0: KI-Unternehmen kurz vor einer Vereinbarung stehen könnten, die Entwicklung zu verlangsamen und gemeinsam an der Abwehr von Risiken zu arbeiten. Zuvor hatte bereits der Chef des OpenAI-Rivalen Anthropic, Dario Amodei, ein bedachteres Vorgehen gefordert. Die Zeitung New York Times hatte bereits im Juni berichtet, dass OpenAI erwäge, einen möglichen Börsengang mit einer Bewertung von $1 Billion auf 2027 zu verschieben. In mehreren deutschen Städten haben erneut tausende Menschen gegen Rechtsextremismus demonstriert. Die Initiative Prüf hatte bundesweit zu Protesten aufgerufen. Sie fordert die Prüfung eines Verbotsverfahrens für Parteien, die vom Verfassungsschutz als rechtsextrem eingestuft werden. Die größte Kundgebung gab es in Berlin. Dort zogen etwa mehrere Protestzüge in einem Sternmarsch zum Roten Rathaus. Der Verein Campact sprach von rund 30.000 Teilnehmenden, die Polizei von 18.000. Auch in Düsseldorf und Hamburg gingen laut Veranstaltern mehr als 20.000 Menschen auf die Straße. In München und Bamberg waren es rund 16.000 Teilnehmende. Dabei wurden vereinzelt auch Rufe nach einem Rücktritt von Kanzler Merz laut. Größere Kundgebungen gab es außerdem in Leipzig, Erfurt, Hannover, Stuttgart und Mainz. Auch in Magdeburg waren eine Woche nach der Landtagswahl, bei der die AfD mit 43,8% der Stimmen gewonnen hatte, mehr als 1.000 Menschen auf der Straße. Der CSU-Vorstand kommt am Abend zu einer zweitägigen Klausurtagung in München zusammen. Parteichef Söder will zum Auftakt den sächsischen Ministerpräsidenten Kretschmer von der CDU in der CSU-Parteizentrale begrüßen. Am Montag wird der österreichische Bundeskanzler und ÖVP-Obmann Stocker in Bayern erwartet. Seit dem Sieg der AfD bei der Landtagswahl in Sachsen-Anhalt nimmt auch intern die Kritik an Bundeskanzler Merz zu. Söder hielt sich bisher mit kritischen Äußerungen über Merz zurück, forderte allerdings einen Kurswechsel in der Politik der Bundesregierung. Am Tag des offenen Denkmals sind heute in Deutschland mehr als 6.500 Schlösser, Burgen, Kirchen, Industriedenkmäler und weitere historische Orte zugänglich. Die bundesweite Eröffnung findet diesmal in Bamberg statt. An dem Aktionstag können jedes Jahr zahlreiche Orte im ganzen Land besucht werden, was sonst nicht oder nur eingeschränkt möglich ist. Angeboten werden unter anderem Führungen. Die kasachische Tennisspielerin Jelena Rybakina hat zum ersten Mal die US Open gewonnen. Rybakina siegte im Finale gegen die Belarusin Arina Sabalenka mit 6:4, 5:7 und 6:2. Sabalenka hatte in den vergangenen beiden Jahren in New York triumphiert. Die deutschen Basketballerinnen haben das Halbfinale der Weltmeisterschaft in Berlin gegen Frankreich mit 64:86 verloren. Damit spielen sie morgen gegen Spanien um die Bronzemedaille. Im Finale steht Frankreich den USA gegenüber. Das Wetter. In der Nacht im Süden klar, vom Nordwesten in die Mitte und nach Osten sich ausbreitender Regen. Tiefstwerte 16 bis 7 Grad. Am Tag südlich der Donau locker bewölkt und trocken, sonst stark bewölkt, zeitweise Regen, im Westen und in der Mitte mitunter kräftig. Höchsttemperaturen 19 bis 23 Grad, am Oberrhein bis 26 Grad. Das waren die Nachrichten.
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2: Sternzeit, 13. September. Der Mond überfährt die Venus. Unser Nachbarplanet Venus ist nur noch ganz kurz nach Sonnenuntergang tief am Westhimmel zu sehen. Morgen Abend steht knapp links der Venus die Mondsichel. Während des Tages bedeckt der Mond den Planeten für eine Stunde. Gegen 11.35 Uhr nähert sich die dunkle Seite der Mondscheibe der hellen Venus. Venus strahlt so intensiv, dass sie bei perfekt klarem Himmel auch tagsüber mit bloßem Auge zu erkennen ist. Allerdings ist ein Fernglas dringend zu empfehlen. Beim Beginn der Bedeckung morgen stehen der Mond und die Venus leider noch sehr tief am Südosthimmel. Selbst Spezialisten werden es nicht einfach haben, die beiden in einem Fernglas zu erwischen. Gegen 12.40 Uhr taucht die Venus am hellen Mondrand wieder auf. Dann stehen beide etwa eine Handspanne bei ausgestrecktem Arm hoch im Südosten. Somit sind sie deutlich besser zu beobachten. Die genauen Bedeckungszeiten hängen vom Beobachtungsort ab und unterscheiden sich in Deutschland um einige Minuten. In einem Teleskop ist zu sehen, dass auch die Venus nur noch wenig beleuchtet ist. Die Venussichel ist dünner als die des Mondes. Unser innerer Nachbarplanet zieht Ende Oktober zwischen Erde und Sonne hindurch. Somit blicken wir schon jetzt vor allem auf die unbeleuchtete Venushälfte. Achtung beim Blick mit einem Fernglas oder Fernrohr zu Mond und Venus darf man niemals in die Sonne sehen. Schwerste Augenschäden wären die Folge. Am besten postiert man sich im Schatten eines Gebäudes, sodass zwar der Südosthimmel zu beobachten ist, nicht aber die Sonne.
1: Und nun herzlich willkommen zur musikalischen Radionacht am heutigen Sonntag. Am Mikrofon bis 6 Uhr Jan Kämmerer. Das spanische Wort Ensalada findet man heutzutage vor allem auf Speisekarten. Es bedeutet nämlich Salat. Im 16. Jahrhundert bezeichnete der Begriff aber auch eine musikalische Form. Es handelt sich dabei um mehrstimmige Vokalmusik, bei der verschiedene Melodien, Texte und teilweise auch Sprachen miteinander verknüpft werden. Als Meister dieser Form galt der Komponist Matteo Fletcher der Ältere. Seine Musik stand im Mittelpunkt eines Konzerts des Ensembles Cantoria bei den Tagen Alter Musik Regensburg 2025, das der Deutschlandfunk aufgezeichnet hat. Sie hören aus diesem Live-Mitschnitt nun zwei Werke von Matteo Fletcher mit den Titeln La Justa und La Bomba. Vorangestellt ist mit dem Passamezzo Antico ein kurzer instrumentaler Tanz von Diego Ortiz. Dieser war ein jüngerer Zeitgenosse von Matteo Fletcher. Sie hören das Ensemble Cantoria, begleitet von Marc de la Linde mit seiner Viola da Gamba und Jeremy Nastasi mit der Erzlaute.
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Ensaladas, spanische Renaissance-Musik mit dem Ensemble Cantoria, aufgenommen vom Deutschlandfunk bei den Tagen Alter Musik Regensburg 2025. Sie hörten die Werke La Justa und La Bomba von Matteo Fletcher dem Älteren und einen Passamezzo Antico von Diego Ortiz. Im 16. Jahrhundert, als Fletcher und Ortiz diese Musik komponiert haben, wanderten die Vorfahren von Édouard Lalot nach Frankreich aus. Dass ihm seine spanischen Wurzeln durchaus wichtig waren, auch wenn sie lange zurücklagen, hat Lalot unter anderem mit seiner Symphonie Espagnole gezeigt. Ein bis heute mit Abstand bekanntestes Werk. Wir aber möchten Ihnen nun ein weniger populäres Stück von Lalot vorstellen. Hier ist sein Klaviertrio Nummer 3 in A-Moll. Es spielt das Trio Wanderer.

0: Mit dem Trio für Violine, Violoncello und Klavier Nummer 3 A-Moll von Édouard Lalo beschloss das Trio Wanderer diese erste Sendestunde unserer heutigen Radionacht.
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2: Drei Uhr, die Nachrichten. Der ChatGPT-Entwickler OpenAI wird nach Angaben seines Chefs Sam Altman in diesem Jahr nicht mehr an die Börse gehen. Angesichts der aktuellen Sicherheitsbedenken bei künstlicher Intelligenz wäre dies ein schlechter Zeitpunkt für einen Börsengang, sagte Altman in einem Interview des Magazins Fortune. Es gäbe noch viel zu tun, um die Anforderungen an die Sicherheit zu erfüllen und herauszufinden, wie die Branche und Regierungen zusammenarbeiten könnten. Dem Bericht zufolge deutete Altman zudem an, dass führende KI-Unternehmen kurz vor einer Vereinbarung stehen könnten, die Entwicklung zu verlangsamen und gemeinsam an der Abwehr von Risiken zu arbeiten. Zuvor hatte bereits der Chef des OpenAI-Rivalen Anthropic, Dario Amodei, ein bedachteres Vorgehen gefordert. Die Zeitung New York Times hatte bereits im Juni berichtet, dass OpenAI erwäge, einen möglichen Börsengang mit einer Bewertung von $1 Billion auf 2027 zu verschieben. Nachdem Entgleisen eines Regionalzugs in Frankreich mit 44 Verletzten, gehen die Ermittler nach derzeitigen Erkenntnissen nicht von einem Anschlag aus. Der Staatsanwalt von Rouen sagte am Abend, es gebe keinerlei Anhaltspunkte, die auf einen Anschlag hindeuteten. Politiker hatten zuvor von einem kriminellen Akt oder einem Attentat gesprochen. Der Regionalzug mit 186 Passagieren war am Freitagabend in der Normandie zwischen den Städten Rouen und Caen entgleist. Auf der Strecke sei ein Schienenteil gefunden worden, erklärte der Staatsanwalt. Die Gründe dafür müssten im Rahmen einer Untersuchung geklärt werden. Es gebe bisher keine Anhaltspunkte für eine böswillige Handlung. In Schweden wird heute ein neues Parlament gewählt. Es wird ein enges Rennen zwischen dem regierenden Mitte-Rechts-Bündnis und der von den Sozialdemokraten angeführten Opposition erwartet. Der konservative Regierungschef Kristersson führt derzeit eine Minderheitsregierung an, die im Parlament auf die Stimmen der rechtspopulistischen Schwedendemokraten angewiesen ist. Kristersson hat in Aussicht gestellt, dass die Schwedendemokraten im Falle eines Wahlsiegs Teil seiner künftigen Regierung werden könnten. Das wäre ein absolutes Novum in Schweden und galt vor einigen Jahren noch als undenkbar. In Niedersachsen stehen für heute die Landkreise, Städte und Gemeinden, die Kommunalwahlen an. Rund 6,3 Millionen Menschen sind zur Wahl aufgerufen. Die Wahl gilt auch vor dem Hintergrund der Sparpläne beim Autobauer Volkswagen als Stimmungstest. Zudem schauen nach der Wahl in Sachsen-Anhalt viele auf das Ergebnis der AfD. Diese hatte bei Niedersachsens Kommunalwahl 2021 auf Kreisebene weniger als 5% erreicht. Der AfD-Landesverband wurde seitdem vom niedersächsischen Verfassungsschutz als Beobachtungsobjekt hochgestuft. Vier AfD-Kandidaten wurden wegen Zweifeln an ihrer Verfassungstreue nicht zur Abstimmung zugelassen. In einem Jahr finden in Niedersachsen die nächsten Landtagswahlen statt. Das Land wird aktuell von einer rot-grünen Koalition regiert. Das dänische Filmdrama Woman Unknown hat den Goldenen Löwen für den besten Film bei den 83. Filmfestspielen in Venedig gewonnen. Der Film von Regisseurin Mai Altuki handelt von einer jungen Hausmagd, die nach dem Zweiten Weltkrieg ihre vorherige Beziehung mit einem deutschen Soldaten geheim hält. Die Hauptdarstellerin Mathilde Arcel gewann den Preis als beste Darstellerin. Als bester Schauspieler wurde der US-Amerikaner John Malkovich für den Film Wild Horse 9 ausgezeichnet. Der große Preis der Jury für den zweitbesten Film ging an Possible Love von Regisseur Lee Chang-dong. Die zuvor viel diskutierte Dokumentation NASA über das militärische Vorgehen Israels im Gazastreifen erhielt den Spezialpreis der Jury. Die kasachische Tennisspielerin Jelena Rybakina hat zum ersten Mal die US Open gewonnen. Rybakina siegte im Finale gegen die Belarusin Arina Sabalenka mit 6:4, 5:7 und 6:2. Sabalenka hatte in den vergangenen beiden Jahren in New York triumphiert. Für Rybakina ist es der dritte Grand-Slam-Erfolg nach Wimbledon 2022 und den diesjährigen Australian Open. Das Wetter. In der Nacht im Süden klar, vom Nordwesten in die Mitte und nach Osten sich ausbreitender Regen. Tiefstwerte 16 bis 7 Grad. Am Tag südlich der Donau locker bewölkt und trocken, sonst stark bewölkt, zeitweise Regen, im Westen und in der Mitte mitunter kräftig. Höchsttemperaturen 19 bis 23 Grad, am Oberrhein bis 26 Grad. Das waren die Nachrichten.
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0: Durch die Sie heute Jan Kämmerer begleiten darf. Die Kölner Akademie und ihr Leiter Michael Alexander Wilns graben immer wieder unbekannte Schätze der Musikgeschichte aus. Und der Deutschlandfunk ist froh, diese in Kooperation mit dem Orchester in zahlreichen Einspielungen festhalten zu können. Ein neueres Album aus dieser Reihe widmet sich der Musik von Johann Heinrich Rolle. Rolle, ein Künstler des Rokoko, lebte und wirkte Mitte des 18. Jahrhunderts in Magdeburg. Sie hören nun seine Sinfonia in B-Dur mit der Kölner Akademie unter Michael Alexander Wilns.

Eine Aufnahme aus dem Deutschlandfunk Kammermusiksaal hier am Kölner Raderberggürtel. Das war die Sinfonia in B-Dur von Johann Heinrich Rolle. Gespielt haben die Kölner Akademie und der Cembalist Michael Borgstede unter der Leitung von Michael Alexander Wilns. Und Sie hören dieselben nun gleich nochmal, nämlich mit dem Konzert für Cembalo und Streichorchester G-Moll von Johann Heinrich Rolle.

Das war in der Deutschlandfunk-Radio-Nacht das Konzert für Cembalo und Streichorchester G-Moll von Johann Heinrich Rolle. Gespielt haben der Cembalist Michael Borgstede und die Kölner Akademie unter der Leitung von Michael Alexander Wilms. Als Johann Heinrich Rolle 1785 in Magdeburg starb, nahm Paul Wranitzkys Karriere in Wien gerade erst Fahrt auf. Vor allem als Dirigent machte er sich einen Namen und pflegte enge Kontakte zu Mozart, Haydn und Beethoven. Doch er komponierte auch selbst. Unter anderem sind 22 Sinfonien von ihm erhalten. Sie hören nun seine Sinfonie in S-Dur Opus 35 Nummer 3 mit dem Münchner Rundfunkorchester unter der Leitung von Howard Griffiths.

0: Das war in der Deutschlandfunk-Radio-Nacht das Konzert für Cembalo und Streichorchester G-Moll von Johann Heinrich Rolle. Gespielt haben der Cembalist Michael Borgstede und die Kölner Akademie unter der Leitung von Michael Alexander Wilms. Als Johann Heinrich Rolle, entschuldigen Sie, meine Damen und Herren, das haben wir schon gehört. Hier ist das Kalenderblatt.
1: Es passiert in Las Vegas an einem Samstagabend im September 1996. Ein schwarzer BMW rollt durch die Straßen. Auf dem Beifahrersitz Rap-Superstar Tupac Shakur. An einer Kreuzung stoppt der Wagen. Tupac lehnt sich aus dem Schiebedach, flirtet mit zwei Frauen. Dann hält ein weißer Cadillac neben dem Auto. Aus dem hinteren Fenster werden plötzlich Schüsse auf den BMW abgefeuert. Vier Kugeln treffen Shakur, verletzen ihn schwer. Zu diesem Zeitpunkt ist er auf dem Höhepunkt seiner Karriere. Mit seinem Doppelalbum All Eyes on Me hat er es bis auf Platz 1 der amerikanischen Charts geschafft. Und mit seinem Hit California Love erobert er auch den Pop-Olymp. Tupac Shakur vereint viele Eigenschaften und Gegensätze in sich, die ihn bis heute weltweit populär und interessant machen. Er war ein nachdenklicher Poet, aber auch ein Großmaul. Er zeigte sich verletzlich, geriet aber immer wieder mit dem Gesetz in Konflikt. Er war Sexsymbol, politischer Aktivist, Stilikone. In eindringlichen Worten rappt Shakur unter anderem von Rassismus, Armut, Kriminalität, sozialer Ungerechtigkeit. Themen, die ihn seit seiner Kindheit geprägt haben. Geboren wird er am 16. Juni 1971 in New York. Sein Name Tupac Amaru Shakur ist angelehnt an einen peruanischen Freiheitskämpfer. Seine Mutter ist eine Aktivistin der afroamerikanischen Bürgerrechtsbewegung Black Panther. Shakur wächst bei ihr in ärmlichen Verhältnissen auf. In der Schule ist er ein Außenseiter, verrät er in einem Interview mit MTV.
2: Ich war das komplette Gegenteil von dem, was ich jetzt bin. Ich war ruhig, lebte zurückgezogen. Ich habe viel gelesen, ich habe Gedichte geschrieben.
1: Seine Mutter begeistert ihn für Literatur. Mit 12 findet er Halt in einer Theatergruppe in Harlem. Später belegt er in der Highschool Lyrik-Seminare und widmet sich Theater und Ballett. Dort sammelt er Bühnenerfahrung, die er für seine Rap-Karriere gut brauchen kann. Spätestens mit seinem dritten Album Me Against the World wird Tupac 1995 zu einem Superstar des Hip-Hop.

0: Während das Album die Spitze der amerikanischen Charts erobert, sitzt Tupac im Knast. Er wurde wegen sexuellen Missbrauchs zu einer mehrjährigen Haftstrafe verurteilt. Das Gericht sah es unter anderem als erwiesen an, dass er in seinem Hotelzimmer die Vergewaltigung einer jungen Frau durch seine Entourage nicht verhindert hatte. Doch statt mehrerer Jahre hinter Gittern ist er nach knapp 9 Monaten wieder draußen. Denn Hip-Hop-Mogul Shug Knight zahlt eine Kaution in Höhe von 1,4 Millionen Dollar. Im Gegenzug unterschreibt Tupac bei seinem Label Death Row Records einen Vertrag über 3 Alben. Für viele ein Pakt mit dem Teufel. Denn Shug Knight ist verbandelt mit der berüchtigten Straßengang The Bloods und außerdem einer der Akteure im East Coast, West Coast Hip-Hop Beef. Doch genau diese Unterstützung kann Shakur gut gebrauchen. Denn er erhebt schwere Vorwürfe gegen seinen ehemaligen Kumpel, den East Coast Rapper The Notorious B.I.G. Wenige Monate vor seiner Inhaftierung war Tupac in einem New Yorker Studio überfallen und von 5 Kugeln getroffen worden. Er beschuldigt The Notorious B.I.G. und dessen Labelboss P. Diddy, etwas damit zu tun zu haben. Am 7. September 1996 besucht Tupac in Las Vegas einen Boxkampf seines Kumpels Mike Tyson. Nach dem Kampf kommt es zu einer Schlägerei von Tupac und seiner Entourage mit Orlando Anderson, Mitglied der verfeindeten Southside Crips Gang. Nur wenige Stunden später treffen Tupac die 4 Kugeln. 6 Tage später, am 13. September 1996, erliegt er seinen Verletzungen. Er wird nur 25 Jahre alt. Erst jetzt, vor wenigen Tagen, wird der Onkel von Orlando Anderson in einem Mordprozess in Las Vegas schuldig gesprochen. Der frühere Gang-Anführer Dwayne Davis. Sein Strafmaß soll im Oktober verkündet werden.
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2: Vier Uhr, die Nachrichten. In mehreren deutschen Städten haben erneut tausende Menschen gegen Rechtsextremismus demonstriert. Die Initiative Prüf hatte bundesweit zu Protesten aufgerufen. Sie fordert die Prüfung eines Verbotsverfahrens für Parteien, die vom Verfassungsschutz als rechtsextrem eingestuft werden. Die größte Kundgebung gab es in Berlin. Dort zogen etwa mehrere Protestzüge in einem Sternmarsch zum Roten Rathaus. Der Verein Compact sprach von rund 30.000 Teilnehmenden, die Polizei von 18.000. Auch in Düsseldorf und Hamburg gingen laut Veranstaltern mehr als 20.000 Menschen auf die Straße. In München und Bamberg waren es rund 16.000 Teilnehmende. Dabei wurden vereinzelt auch Rufe nach einem Rücktritt von Kanzler Merz laut. Größere Kundgebungen gab es außerdem in Leipzig, Erfurt, Hannover, Stuttgart und Mainz. Auch in Magdeburg waren eine Woche nach der Landtagswahl, bei der die AfD mit 43,8% der Stimmen gewonnen hatte, mehr als 1.000 Menschen auf der Straße. In Schweden wird heute ein neues Parlament gewählt. Es wird ein enges Rennen zwischen dem regierenden Mitte-Rechts-Bündnis und der von den Sozialdemokraten angeführten Opposition erwartet. Der konservative Regierungschef Kristersson führt derzeit eine Minderheitsregierung an, die im Parlament auf die Stimmen der rechtspopulistischen Schwedendemokraten angewiesen ist. Kristersson hat in Aussicht gestellt, dass die Schwedendemokraten im Falle eines Wahlsiegs Teil seiner künftigen Regierung werden könnten. Das wäre ein absolutes Novum in Schweden und galt vor einigen Jahren noch als undenkbar. Das Mitte-Rechts-Bündnis hat im Wahlkampf versprochen, das harte Vorgehen gegen Kriminalität und Einwanderung fortzusetzen. Die Linke setzt sich für höhere Steuern für Banken und Spitzenverdiener ein. Damit will sie in Gesundheit und Bildung investieren und ärmere Haushalte angesichts der steigenden Lebenshaltungskosten entlasten. In Chile sind bei den Demonstrationen anlässlich des Jahrestags des Militärputsches von 1973 fast 300 Menschen festgenommen worden. Das waren deutlich mehr als noch im vergangenen Jahr. Wie der Minister für öffentliche Sicherheit Arau auf X mitteilte, waren unter den Festgenommenen auch rund 30 Minderjährige. In vielen Städten des Landes waren die Menschen auf die Straße gegangen, um an den Putsch vom 11. September 1973 zu erinnern. Dabei kam es auch zu Ausschreitungen. Unter dem ultrarechten Präsidenten Kast hatte es in diesem Jahr erstmals seit der Rückkehr zur Demokratie 1990 keinen offiziellen Staatsakt gegeben. Die Militärjunta unter General Pinochet hatte während ihrer Herrschaft nach offiziellen Angaben mehr als 3000 Menschen ermordet. Zehntausende wurden verhaftet und viele gefoltert. Nach dem Entgleisen eines Regionalzugs in Frankreich mit 44 Verletzten gehen die Ermittler nach derzeitigen Erkenntnissen nicht von einem Anschlag aus. Der Staatsanwalt von Rouen sagte am Abend, es gebe keinerlei Anhaltspunkte, die auf einen Anschlag hindeuteten. Politiker hatten zuvor von einem kriminellen Akt oder einem Attentat gesprochen. Der Regionalzug mit 186 Passagieren war am Freitagabend in der Normandie zwischen den Städten Rouen und Caen entgleist. Auf der Strecke sei ein Schienenteil gefunden worden, erklärte der Staatsanwalt. Die Gründe dafür müssten im Rahmen einer Untersuchung geklärt werden. Es gebe bisher keine Anhaltspunkte für eine böswillige Handlung. Die kasachische Tennisspielerin Jelena Rybakina hat zum ersten Mal die US Open gewonnen. Rybakina siegte im Finale gegen die Belarusin Arina Sabalenka mit 6:4, 5:7 und 6:2. In der Fußball-Bundesliga gab es folgende Ergebnisse. 1. FC Köln, Werder Bremen 1:1. SC Freiburg, Borussia Mönchengladbach 5:0. Borussia Dortmund, SC Paderborn 3:0. FC Augsburg, Bayer Leverkusen 2:2, Mainz 05, Eintracht Frankfurt 1:3 und 1899 Hoffenheim, VfB Stuttgart 2:1. Das Wetter, südlich der Donau locker bewölkt und trocken, sonst stark bewölkt, zeitweise Regen, im Westen und in der Mitte mitunter kräftig. Höchsttemperaturen 19 bis 23 Grad, am Oberrhein bis 26 Grad. Am morgigen Montag in der Nordhälfte bewölkt, sonst teils sonnig und weitgehend trocken, nur im Südosten etwas Regen, Höchstwerte 18 bis 27 Grad. Und die weiteren Aussichten, am Dienstag im Süden sonnig, sonst teils heiter, teils wolkig, in der Nordwesthälfte zunehmende Bewölkung, abends schauerartiger Regen und einzelne Gewitter, 22 bis 29 Grad. Das waren die Nachrichten.
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3: Weiter mit Jan Kämmerer. Schön, dass Sie zuhören. Wir haben Ihnen am vergangenen Sonntag in unserer Sendung die neue Platte, ein neues Album mit Werken des dänischen Komponisten Mogens Christensen vorgestellt. Das Messiaen Quartett Kopenhagen hat darauf Kammermusikwerke von Christensen zusammengestellt, die von Mythen und Sagen inspiriert sind. Das Album trägt den Titel The Growing Darkness und bezieht sich damit auf eine Gestalt namens Gura aus dem Werk des dänischen Literaturnobelpreisträgers Johannes Wilhelm Jensen. Diese kaum bekannte Sage über eine personifizierte wachsende Dunkelheit faszinierte den 1955 geborenen Mogens Christensen so sehr, dass er ihr ein gleichnamiges Trio für Klarinette, Cello und Klavier widmete. Sie hören nun Gura, The Growing Darkness, gespielt von Mitgliedern des Messiaen Quartett Kopenhagen.

Sie hörten das Werk Gura, The Growing Darkness vom dänischen Komponisten Mogens Christensen. Es spielten Mitglieder des Messiaen-Quartett Kopenhagen. Christensen zählt seit Jahrzehnten zu den führenden zeitgenössischen Komponisten Dänemarks. Er hat über 100 Werke geschrieben. Sein norwegischer Kollege Kjell Flem hat nur eine Handvoll Kompositionen veröffentlicht, die aber nicht weniger Beachtung verdienen. Kjell sagt, er nehme sich für jedes Werk viel Zeit, da die magischen Momente der Inspiration selten seien. Hören Sie nun Flems Cellokonzert aus dem Jahr 2005. Der Cellist Benedikt Klöckner wird begleitet vom Rundfunksinfonieorchester Berlin unter der Leitung von Markus L. Frank.

0: Das war das Konzert für Violoncello und Orchester des norwegischen Komponisten Kjell Flem. Markus L. Frank leitete das Radiosinfonieorchester Berlin. Der Solist war Benedikt Klöckner.
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2: Fünf Uhr, die Nachrichten. Bundeskanzler Merz berät heute mit anderen europäischen Staats- und Regierungschefs in Finnland über künftige Strategien zum Schutz der Arktis. Dabei gehe es sowohl um die politische Stabilität als auch die nachhaltige Entwicklung des Nordpolargebiets, sagte der finnische Ministerpräsident Orpo in einer Mitteilung. Bei dem Treffen in Rovaniemi stehen deshalb Wirtschafts-, Umwelt- und Verteidigungsfragen zur Debatte. Konkret soll es etwa um die durch den Klimawandel veränderten Schifffahrtsrouten und um Rohstoffzugänge gehen, sowie um Russlands und Chinas Aktivitäten in der Region. Die EU-Außenbeauftragte Kallas sowie EU-Ratspräsident Costa werden erwartet, außerdem die dänische Ministerpräsidentin Fredriksen. Durch die neu aufgeflammten Kämpfe im Jemen sind nach Angaben der UNO seit Anfang September mehr als 70.000 Menschen vertrieben worden. Die Internationale Organisation für Migration geht nach eigener Aussage davon aus, dass die Zahl der Vertriebenen noch weiter steigen wird. Die mit dem Iran verbündete Houthi-Miliz hatte in den vergangenen Tagen einen groß angelegten Vorstoß unternommen und bei Kämpfen gegen die Regierungstruppen die gesamte jemenitische Küste am Roten Meer erobert. Nach Angaben der jemenitischen Regierung kontrolliert die Miliz nun die für den Welthandel wichtige Meerenge Bab al-Mandab. Gestern haben die Houthis nach eigenen Angaben auch einen Armeestützpunkt in Saudi-Arabien angegriffen. Der Angriff mit Drohnen und Raketen auf den Stützpunkt Sharura habe Waffendepots sowie Kommando- und Kontrollzentren gegolten, erklärte Houthi-Militärsprecher Sari im Online-Dienst X. Der ChatGPT-Entwickler OpenAI wird nach Angaben seines Chefs Sam Altman in diesem Jahr nicht mehr an die Börse gehen. Angesichts der aktuellen Sicherheitsbedenken bei künstlicher Intelligenz wäre dies ein schlechter Zeitpunkt für einen Börsengang, sagte Altman in einem Interview des Magazins Fortune. Es gäbe noch viel zu tun, um die Anforderungen an die Sicherheit zu erfüllen und herauszufinden, wie die Branche und Regierungen zusammenarbeiten könnten. Dem Bericht zufolge deutete Altman zudem an, dass führende KI-Unternehmen kurz vor einer Vereinbarung stehen könnten, die Entwicklung zu verlangsamen und gemeinsam an der Abwehr von Risiken zu arbeiten. Zuvor hatte bereits der Chef des OpenAI-Rivalen Anthropic, Dario Amodei, ein bedachteres Vorgehen gefordert. Die Zeitung New York Times hatte bereits im Juni berichtet, dass OpenAI erwäge einen möglichen Börsengang mit einer Bewertung von $1 Billion auf 2027 zu verschieben. Der CSU-Vorstand kommt am Abend zu einer zweitägigen Klausurtagung in München zusammen. Parteichef Söder will zum Auftakt den sächsischen Ministerpräsidenten Kretschmer von der CDU in der CSU-Parteizentrale begrüßen. Am Montag wird der österreichische Bundeskanzler und ÖVP-Obmann Stocker in Bayern erwartet. Seit dem Sieg der AfD bei der Landtagswahl in Sachsen-Anhalt nimmt auch intern die Kritik an Bundeskanzler Merz zu. Söder hielt sich bisher mit kritischen Äußerungen über Merz zurück, forderte allerdings einen Kurswechsel in der Politik der Bundesregierung. Das dänische Filmdrama Woman Unknown hat den Goldenen Löwen für den besten Film bei den 83. Filmfestspielen in Venedig gewonnen. Der Film von Regisseurin Mai El-Touki handelt von einer jungen Hausmagd, die nach dem Zweiten Weltkrieg ihre vorherige Beziehung mit einem deutschen Soldaten geheim hält. Die Hauptdarstellerin Mathilde Arcel gewann den Preis als beste Darstellerin. Als bester Schauspieler wurde der US-Amerikaner John Malkovich für den Film Wild Horse 9 ausgezeichnet. Die deutschen Basketballerinnen haben das Halbfinale der Weltmeisterschaft in Berlin gegen Frankreich mit 64-86 verloren. Damit spielen sie morgen gegen Spanien um die Bronzemedaille. Im Finale steht Frankreich den USA gegenüber. Das Wetter. Südlich der Donau locker bewölkt und trocken, sonst stark bewölkt, zeitweise Regen. Im Westen und in der Mitte mitunter kräftig. Höchsttemperaturen 19 bis 23 Grad. Am Oberrhein bis 26 Grad. Am morgigen Montag in der Nordhälfte bewölkt, sonst teils sonnig und weitgehend trocken. Nur im Südosten etwas Regen. Höchstwerte 18 bis 27 Grad. Und die weiteren Aussichten. Am Dienstag im Süden sonnig, sonst teils heiter, teils wolkig. In der Nordwesthälfte zunehmende Bewölkung, abends schauerartiger Regen und einzelne Gewitter. Temperaturen zwischen 22 und 29 Grad. Das waren die Nachrichten.
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0: Noch einmal herzlich willkommen. Das Warten hat ein Ende. Nach 14 Jahren und 1,5 Milliarden Euro Kosten für die Sanierung von Opern und Schauspielhaus inklusive der Kosten für die Ausweichspielstätten kehren die Bühnen der Stadt Köln an den Offenbachplatz zurück. In unserer Sendung Musikszene am Dienstagabend begleiten wir die letzten Tage vor der Wiedereröffnung hinter den Kulissen. Bevor am Sonntag, dem 27. September, mit dem Rosenkavalier von Richard Strauss die erste Premiere nach dem Umbau stattfindet. Sie hören nun die erste Suite aus dem Rosenkavalier mit dem Gewandhausorchester Leipzig unter der Leitung von Andres Nelsons.

Das war die Suite aus dem Rosenkavalier von Richard Strauss. Andris Nelsons dirigierte das Gewandhausorchester. Am Donnerstagabend gedenken wir in unserer Sendung Historische Aufnahmen des Dirigenten Bruno Walter, der in diesem Jahr seinen 150. Geburtstag feiern würde. Er hat sich mit seinen Aufnahmen besonders um die Sinfonien von Gustav Mahler verdient gemacht. Lediglich die unvollendete Zehnte wollte er aus Respekt vor ihrer Unvollständigkeit nicht aufführen. Inzwischen gibt es verschiedene Vervollständigungen und Bearbeitungen, wie jene von Ronald Stevenson für Klavier. Sie hören eine Aufnahme des ersten Satzes mit Igor Levit.

0: Igor Levit beschloss mit dem ersten Satz von Gustav Mahlers Unvollendeter unsere heutige Radionacht. Mein Name ist Jan Kämmerer. Ich danke für Ihr geneigtes Ohr und wünsche Ihnen einen guten Morgen.
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2: Sechs Uhr, die Nachrichten. Bundeskanzler Merz berät heute mit anderen europäischen Staats- und Regierungschefs in Finnland über künftige Strategien zum Schutz der Arktis. Dabei gehe es sowohl um die politische Stabilität als auch die nachhaltige Entwicklung des Nordpolargebiets, sagte der finnische Ministerpräsident Orpo in einer Mitteilung. Bei dem Treffen in Rovaniemi stehen deshalb Wirtschafts-, Umwelt- und Verteidigungsfragen zur Debatte. Konkret soll es etwa um die durch den Klimawandel veränderten Schifffahrtsrouten und um Rohstoffzugänge gehen, sowie um Russlands und Chinas Aktivitäten in der Region. Die EU-Außenbeauftragte Kallas sowie EU-Ratspräsident Costa werden erwartet, außerdem die dänische Ministerpräsidentin Fredriksen. In mehreren deutschen Städten haben erneut tausende Menschen gegen Rechtsextremismus demonstriert. Die Initiative Prüf hatte bundesweit zu Protesten aufgerufen. Sie fordert die Prüfung eines Verbotsverfahrens für Parteien, die vom Verfassungsschutz als rechtsextrem eingestuft werden. Die größte Kundgebung gab es in Berlin. Dort zogen etwa mehrere Protestzüge in einem Sternmarsch zum Roten Rathaus. Der Verein Campact sprach von rund 30.000 Teilnehmenden, die Polizei von 18.000. Auch in Düsseldorf und Hamburg gingen laut Veranstaltern mehr als 20.000 Menschen auf die Straße. In München und Bamberg waren es rund 16.000 Teilnehmende. Dabei wurden vereinzelt auch Rufe nach einem Rücktritt von Kanzler Merz laut. Größere Kundgebungen gab es außerdem in Leipzig, Erfurt, Hannover, Stuttgart und Mainz. Der ChatGPT-Entwickler OpenAI wird nach Angaben seines Chefs Sam Altman in diesem Jahr nicht mehr an die Börse gehen. Angesichts der aktuellen Sicherheitsbedenken bei künstlicher Intelligenz wäre dies ein schlechter Zeitpunkt für einen Börsengang, sagte Altman in einem Interview des Magazins Fortune. Es gebe noch viel zu tun, um die Anforderungen an die Sicherheit zu erfüllen und herauszufinden, wie die Branche und Regierungen zusammenarbeiten könnten. Dem Bericht zufolge deutete Altman zudem an, dass führende KI-Unternehmen kurz vor einer Vereinbarung stehen könnten, die Entwicklung zu verlangsamen und gemeinsam an der Abwehr von Risiken zu arbeiten. Zuvor hatte bereits der Chef des OpenAI-Rivalen Anthropic, Daria O'Madey, ein bedachteres Vorgehen gefordert. Die Zeitung New York Times hatte bereits im Juni berichtet, dass OpenAI erwäge, einen möglichen Börsengang mit einer Bewertung von $1 Billion auf 2027 zu verschieben. Das dänische Filmdrama Woman Unknown hat den Goldenen Löwen für den besten Film bei den 83. Filmfestspielen in Venedig gewonnen. Der Film von Regisseurin Mai Altugi handelt von einer jungen Hausmagd, die nach dem Zweiten Weltkrieg ihre vorherige Beziehung mit einem deutschen Soldaten geheim hält. Die Hauptdarstellerin Mathilde Arcel gewann den Preis als beste Darstellerin. Als bester Schauspieler wurde der US-Amerikaner John Malkovich für den Film Wild Horse 9 ausgezeichnet. Der große Preis der Jury für den zweitbesten Film ging an Possible Love von Regisseur Lee Chang-dong. Die zuvor viel diskutierte Dokumentation NASA über das militärische Vorgehen Israels im Gazastreifen erhielt den Spezialpreis der Jury. Die kasachische Tennisspielerin Jelena Rybakina hat zum ersten Mal die US Open gewonnen. Rybakina siegte im Finale gegen die Belarusin Arina Sabalenka mit 6:4, 5:7 und 6:2. Sabalenka hatte in den vergangenen beiden Jahren in New York triumphiert. Für Rybakina ist es der dritte Grand-Slam-Erfolg nach Wimbledon 2022 und den diesjährigen Australian Open. In der Fußball-Bundesliga gab es folgende Ergebnisse. 1. FC Köln, Werder Bremen 1:1, SC Freiburg, Borussia Mönchengladbach 5:0, Borussia Dortmund, SC Paderborn 3:0, FC Augsburg, Bayer Leverkusen 2:2, Mainz 05, Eintracht Frankfurt 1:3 und 1899 Hoffenheim VfB Stuttgart 2:1. Das Wetter. Südlich der Donau locker bewölkt und trocken, sonst stark bewölkt, zeitweise Regen, im Westen und in der Mitte mitunter kräftig. Höchsttemperaturen 19 bis 23 Grad, am Oberrhein bis 26 Grad. Am morgigen Montag in der Nordhälfte bewölkt, sonst teils sonnig und weitgehend trocken, nur im Südosten etwas Regen, Höchstwerte 18 bis 27 Grad. Die weiteren Aussichten am Dienstag im Süden sonnig, sonst teils heiter, teils wolkig. In der Nordwesthälfte zunehmende Bewölkung, abends schauerartiger Regen und einzelne Gewitter 22 bis 29 Grad. Das waren die Nachrichten.
1: 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Über die Risiken und Gefahren von künstlicher Intelligenz für unsere Gesellschaft wird seit längerem diskutiert. Aber wie viel zerstörerische Kraft für die Menschheit trägt sie in sich? Genau diese Frage hat der US-amerikanische KI-Forscher Jacob Coxon mit einer Warnung aufgeworfen. Die Fähigkeiten von künstlicher Intelligenz nehmen aktuell sehr schnell zu, bis zu einer sich selbst verbessernden KI, die unter Umständen Menschen angreifen könnte. Im Zuge seiner Warnung hat der Forscher Coxon vor kurzem auch seinen Job bei Anthropic gekündigt, weltweit eines der führenden Unternehmen in der KI-Branche. Es sei wichtig, auf Gefahren durch künstliche Intelligenz hinzuweisen und sie zu kennen, betont Maximilian Brose. Die aktuelle Debatte solle aber ganz gezielt von Problemen in der KI-Branche ablenken. Dazu sein Frühkommentar.
3: OpenAI-Agenten, die einen autonomen Hacking-Angriff planen und erfolgreich durchführen. Ein Forscher beim Konkurrenten Anthropic, der warnt, dass unkontrollierbare Agentenschwärme in der nächsten Dekade die Menschheit auslöschen könnten. Ein Kollege von ihm, der deshalb medienwirksam kündigt. All das sorgt für Angst und Ehrfurcht vor einer bald gottgleichen KI und bedient ein Narrativ, welches OpenAI und Anthropic, die beide gerade vor einem milliardenschweren Börsengang stehen, in die Karten spielt. Solche Doomsday-Szenarien mit einer übermächtigen künstlichen Intelligenz im Mittelpunkt sind fast so alt wie ChatGPT selbst. Nur 4 Monate nach Veröffentlichung des KI-Chatbots warnten Tech-Größen wie Elon Musk vor den existenziellen Risiken außer Kontrolle geratener KI-Modelle. Damals scheiterte ChatGPT noch daran, die Wörter in einem Satz korrekt zu zählen. Heute können die Modelle höchst komplexe mathematische Probleme lösen, eigenständig programmieren und Systeme hacken. Diese zweifellos rasante Entwicklung soll in naher Zukunft zu einer Artificial Superintelligence führen, die sich selbst ständig verbessert, bis sie schließlich die Menschheit auslöschen könnte, weil sie den Zielen der KI im Weg steht. So zumindest die Befürchtung. Ob die Superintelligenz kommt, ist heute völlig unklar. Sicher ist aber, dass die Entwicklung dahin keine gottgegebene Naturgewalt ist, sondern das Resultat von milliardenschweren Investitionen. Die ermöglichen immer mehr Rechenleistung für die Unternehmen. Der Preis dafür? Viele Nvidia-Chips. Training auf noch mehr Daten, das mutmaßlich Urheberrechte verletzen kann, eine riesige Finanzblase sowie ein gigantischer und wachsender Energie- und Wasserverbrauch auf einem Planeten, der sich im menschengemachten Klimawandel befindet. All das sind reale, heutige Probleme der Technologie, über die ihre Entwickler kaum sprechen. Wie praktisch, dass es da Schreckensszenarien gibt, die davon ablenken. Dabei darf nicht vergessen werden, dass die Hauptinformationen zu Vorfällen bei OpenAI und Anthropic von den Unternehmen selbst stammen. Die KI-Unternehmen selbst fordern ihre Spitzenmodelle in Grenzen zu halten. Auf das Topmodell von Anthropic hat die EU heute fast keinen Zugriff. Für das nächstbeste Modell der Firma sperrt die US-Regierung kurzzeitig den Zugang für alle außerhalb der USA. Donald Trump, aber auch Xi Jinping konzentrieren ihre Macht mit KI made in the US und China. Auch das ist eine viel aktuellere und realere Gefahr der Turbo-KI-Entwicklung als wildgewordene Agenten, die die Menschheit auslöschen. Gleichzeitig ist dieses Szenario kein reines Marketing der Firmen, denn auch unabhängige Top-Forschende waren seit Jahren davor. Notfalls sollte unser Selbsterhaltungstrieb aber stark genug sein, der KI den Stecker zu ziehen. Dass auch die Hersteller der Modelle zukünftige Risiken untersuchen und benennen, bleibt wichtig. Darf aber nicht von den ganzen akuten Gefahren der Technologie ablenken.
1: Sie hörten den Frühkommentar von Maximilian Brose.
4: 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Herzlich willkommen dazu. Wir beginnen mit dem polnischen Komponisten Paweł Lukaszewski. Auf dem Programm steht der Psalm 102 mit dem Titel Benedic Anima Mea, lobe den Herrn meine Seele, für vierstimmigen Chor a cappella. Lukaszewski, 1968 im polnischen Częstochowa geboren, ist insbesondere für seine Chormusik bekannt. Es singt der Choir of Trinity College, Cambridge, unter der Leitung von Stephen Layton.

Das war Pawel Lukaschewskis Vertonung des Psalms 102. Benedikt Anima Mea, lobe den Herrn, meine Seele, gesungen vom Choir of Trinity College, Cambridge, unter Stephen Layton. Nun folgt Johann Sebastian Bach mit der Kantate »Warum betrübst du dich, mein Herz?« Bach, Werkeverzeichnis 138. Bach führte die Kantate 1723 erstmals in Leipzig auf, zum 15. Sonntag nach Trinitatis. Das Werk verbindet Chorsätze, Arien und Rezitative für Sopran, Alt, Tenor und Bass. Es musizieren die Gechinger Kantorei und die Solisten Isabel Schicketanz, Marie Henriette Reinhold, Daniel Johansen und Peter Harvey unter der Leitung von Hans-Christoph Rademann.

Sie hörten Johann Sebastian Bachs Kantate zum 15. Sonntag nach Trinitatis. Warum betrübst du dich, mein Herz? Bach Werkeverzeichnis 138. Nun erklingt Orgelmusik von Johann Ludwig Krebs, einem Schüler Johann Sebastian Bachs. Zu hören ist seine Fantasia F-Dur und Fuge über B-A-C-H Bach. An der Zacharias-Hildebrand-Orgel der Stadtkirche St. Wenzel in Naumburg spielt Felix Friedrich. Die Orgel hat übrigens weit über 3000 Pfeifen.

Das war Johann Ludwig Krebs mit der Fantasia F-Dur und Fuge über B.A.C.H. Bach, gespielt von Felix Friedrich an der Zacharias-Hildebrand-Orgel der Stadtkirche St. Wenzel in Naumburg. Zum Abschluss hören Sie nun die Messe des Pêcheurs de Villerville von Gabriel Faureau und André Messager. Die kurze Messe entstand 1881 im normannischen Küstenort Villerville und war ursprünglich für die urlaubenden Frauen und jungen Mädchen des Ortes gedacht, um die örtliche Fischervereinigung zu unterstützen. Die beiden Komponisten teilten sich die 5 Sätze. André Messager schrieb Kyrie und O Salutaris, Gabriel Fauré Gloria, Sanctus und Agnus Dei. Es singt der Chœur de Chambre de Namur unter Thibaut Lennartz. Die Violine spielt Su Ying Kuan.

0: Zum Abschluss hörten Sie die Messe des Pêcheurs de Villerville, die Messe der Fischer von Villerville von Gabriel Fauré und André Messager, gesungen vom Chœur de Chambre de Namur unter Thibaut Lennartz. Die Violine spielte Su Ying Quang. Das war die geistliche Musik im Deutschlandfunk. Ich wünsche Ihnen noch einen schönen Sonntag. Nach den Nachrichten folgt hier die Sendung Information und Musik. Themen sind unter anderem die neue PISA-Studie und die Reichstagswahl in Schweden.
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10: Sieben Uhr, die Nachrichten. Nach parteiinterner Kritik am CDU-Vorsitzenden Merz bekommt der Bundeskanzler Unterstützung aus der CSU. Natürlich werde über Personen und Parteien geredet, sagt der CSU-Chef Söder der Bild am Sonntag, mit Blick auf das schlechte Abschneiden der CDU bei der Landtagswahl in Sachsen-Anhalt. Aber Merz stehe nach wie vor zu den geplanten Reformen und die CDU tue gut daran, zusammenzustehen und sich nicht durch die AfD auseinanderbringen zu lassen. Die Abstimmung vor einer Woche bezeichnete Söder als größte Denkzettelwahl der deutschen Geschichte. Als Konsequenz daraus forderte der bayerische Ministerpräsident mehr Tempo bei den Reformen. Berlin müsse einen deutlichen Zacken zulegen, sagte Söder. In München kommt am Abend der CSU-Vorstand zu einer zweitägigen Klausurtagung zusammen. Daran teilnehmen wird auch der sächsische Ministerpräsident Kretschmer von der CDU. Morgen wird der österreichische Bundeskanzler und ÖVP-Obmann Stocker in Bayern erwartet. In mehreren deutschen Städten haben erneut tausende Menschen gegen Rechtsextremismus demonstriert. Die Initiative Prüf hatte bundesweit zu Protesten aufgerufen. Sie fordert die Prüfung eines Verbotsverfahrens für Parteien, die vom Verfassungsschutz als rechtsextrem eingestuft werden. Die größte Kundgebung gab es in Berlin. Dort zogen etwa mehrere Protestzüge in einem Sternmarsch zum Roten Rathaus. Der Verein Campact sprach von rund 30.000 Teilnehmenden, die Polizei von 18.000. Auch in Düsseldorf, Hamburg und München gingen tausende Menschen auf die Straße. Dabei wurden vereinzelt auch Rufe nach einem Rücktritt von Kanzler Merz laut. In Magdeburg nahmen eine Woche nach der Landtagswahl mehr als 1.000 Menschen an einer Kundgebung teil. Der ChatGPT-Entwickler OpenAI wird nach Angaben seines Chefs Sam Altman in diesem Jahr nicht mehr an die Börse gehen. Angesichts der aktuellen Sicherheitsbedenken bei künstlicher Intelligenz wäre dies ein schlechter Zeitpunkt für einen Börsengang, sagte Altman in einem Interview des Magazins Fortune. Es gebe noch viel zu tun, um die Anforderungen an die Sicherheit zu erfüllen und herauszufinden, wie die Branche und Regierungen zusammenarbeiten könnten. Dem Bericht zufolge deutete Altman zudem an, dass führende KI-Unternehmen kurz vor einer Vereinbarung stehen könnten, die Entwicklung zu verlangsamen und gemeinsam an der Abwehr von Risiken zu arbeiten. Zuvor hatte bereits der Chef des OpenAI-Rivalen Anthropic, Dario Amodei, ein bedachteres Vorgehen gefordert. Das US-Militär hat nach eigenen Angaben im Zuge seiner Seeblockade iranischer Häfen in den vergangenen 2 Monaten rund 100 Handelsschiffe gestoppt. Das Regionalkommando CENTCOM teilte auf X mit, kein einziges Schiff habe die Blockade ohne Genehmigung der USA passiert. Unabhängig überprüfen lassen sich die Angaben nicht. Die Vereinigten Staaten und Israel hatten den Iran Ende Februar angegriffen. Das iranische Regime blockiert seither die für den globalen Öl- und Gastransport wichtige Straße von Hormus. Als Reaktion verhängten die USA die Seeblockade gegen den Iran. Zuletzt hatten beide Seiten ihre Angriffe wieder verstärkt. Die USA beschossen iranische Tanker, der Iran griff US-Ziele in der Golfregion an. Gestern Abend wurde in der Straße von Hormuz erneut ein Schiff von einem Geschoss getroffen. Das teilte die britische Behörde zur Sicherheit der Schifffahrt mit, ohne Details zu nennen. Bundeskanzler Merz berät heute mit anderen europäischen Staats- und Regierungschefs in Finnland über künftige Strategien zum Schutz der Arktis. Dabei gehe es sowohl um die politische Stabilität als auch die nachhaltige Entwicklung des Nordpolargebiets, sagte der finnische Ministerpräsident Orpo in einer Mitteilung. Bei dem Treffen in Rovaniemi stehen deshalb Wirtschafts-, Umwelt- und Verteidigungsfragen zur Debatte. Konkret soll es etwa um die durch den Klimawandel veränderten Schifffahrtsrouten und um Rohstoffzugänge gehen, sowie um Russlands und Chinas Aktivitäten in der Region. Das Wetter. Südlich der Donau locker bewölkt und trocken, sonst stark bewölkt, zeitweise Regen, im Westen und in der Mitte mitunter kräftig. Höchsttemperaturen 19 bis 23 Grad, am Oberrhein bis 26 Grad. Am morgigen Montag in der Nordhälfte bewölkt, sonst teils sonnig und weitgehend trocken. Nur im Südosten etwas Regen, Höchstwerte 18 bis 27 Grad. Die weiteren Aussichten, am Dienstag im Süden sonnig, sonst teils heiter, teils wolkig. In der Nordwesthälfte zunehmende Bewölkung, abendschauerartiger Regen und einzelne Gewitter, 22 bis 29 Grad. Das waren die Nachrichten.
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1: Mit Michael Köhler. Guten Morgen. Ein Blick aufs Programm bis halb neun. Wenn Hass und Häme Wähler antreiben, was macht das dann eigentlich mit einer Gesellschaft und ihren Menschen? Das fragen wir in der zweiten halben Stunde den Wiener Publizisten Robert Miesig. Bücher, Zeitungen, Druckmedien, später technische Medien, die verbreiteten, sie demokratisierten den Informations-, den Bildungszugang. Schulpflicht und Lesen für alle machte Selbstbildung und soziale Mobilität möglich. Wie ist das aber unter PISA-Bedingungen, wo die Schüler so schlecht abschnitten wie noch nie? Das fragen wir eine Medienhistorikerin nach acht. Und auf die schwedische Reichstagswahl heute, da schauen wir gleich mit einem Stockholmer Schriftsteller. Und dazu wie immer viel klassische Musik.

0: Der finnische Komponist Jean Sibelius war eben nicht nur Sinfoniker, er konnte auch intime Kammermusik. Die 13 Stücke für Klavier Opus 76, sie entstanden vor und nach dem Ersten Weltkrieg. Hier in einer Bearbeitung für Cello und Gitarre, Jian Wang am Cello und Jöran Sölscher hat die Gitarre gespielt. Jüdische Kunstsammlerinnen und Sammler förderten an der Wende vom 19. zum 20. Jahrhundert die Malerei der klassischen Moderne. Sie taten es, neben den Galeristen natürlich, einfach dadurch, dass sie Gemälde schätzten und sie erwarben. Ihre damit verbundene Bedeutung für die Kunstgeschichte ist recht unausgeprägt, um nicht zu sagen vergessen, und die Sammlungen in alle Welt verstreut. Eine Ausstellung im Hamburger Bucerius Kunstforum möchte sie wieder ans Licht bringen, ins öffentliche Gedächtnis holen. Rund 100 Gemälde von Monet bis Picasso erinnern an ihre Besitzer, 15 Familien, Ehepaare, Einzelpersonen und ihren Lebensweg. Erwerbs-, Herkunftsgeschichte, Verbleib während und nach der NS-Zeit spielen eine große Rolle. Carsten Probst sah die Schau.
1: Einige Namen von jüdischen Kunstsammlerinnen und Kunstsammlern der Moderne in Deutschland sind auch heute noch bekannt, zum Beispiel der der Familie Mendelssohn. Auch die Berliner Sammlerin und Mäzenatin Rosa Schapire wurde in den letzten Jahren wieder als markante Persönlichkeit und auch als frühe Feministin gewürdigt. Aber wer erinnert sich noch an Adolf und Luise Bensinger, an Martha oder Walter Blank und an Clotilde und Paul Schüler? Lauter höchst individuelle Personenprofile, die sich auch zumindest teilweise aus den ehemaligen Privatsammlungen rekonstruieren lassen, Co-Kuratorin Katrin Baumstark.
2: Diese unterschiedlichen Interessen auch oder diese Schwerpunkte oder dieses, wie sich's ja auch verschiebt. Also wir haben ja auch viele Werke, die später dazugekommen sind, andere sind früher gegangen. Und ich kann hier eben durch die Werke an diese Menschen erinnern, die das zusammengetragen haben und die auch eben diesen Geschmack hatten.
1: Vor dem Zweiten Weltkrieg gab es hunderte Kunstsammlerinnen und Kunstsammler im Deutschen Reich. Exemplarisch versammelt die Hamburger Schau 15 Biografien von Familien oder auch von Einzelpersonen. Das Bochumer Sammlerpaar Schüler beispielsweise führte neben der elterlichen Bank auch deren Kunstsammlung fort und fügte neue avantgardistische Werke hinzu. Mit den anderen hier vorgestellten SammlerInnen verbindet die Schülers vor allem ihr gewaltsames Schicksal. Schon vor der NS-Zeit hatten sie aufgrund der Weltwirtschaftskrise große Teile ihrer Sammlung veräußern müssen. Später konfiszierten die Nationalsozialisten den Rest. Anfang der 1940er Jahre wurden die Schüler schließlich in das Ghetto in Riga deportiert. Wahrscheinlich starben sie schon auf dem Transport. Eine Malerei von Adolf Hölzel erinnert heute in der Ausstellung an diese Sammlung, aber bei vielen Werken ist der Verbleib nach wie vor unbekannt. Malereien von Cézanne oder des frühen Picassos, von Carl Schmidt-Rottluff oder Max Liebermann, von Ernst Ludwig Kirchner oder Vincent van Gogh markieren hier die individuellen Vorlieben der einzelnen Sammlerinnen und Sammler. Die großzügige Hängung verschafft ihnen einen würdigen Raum der Erinnerung. Auf den zweiten Blick aber zeigen sich auch die Mühen dieses Projektes. Leere Bilderrahmen an einer Wand deuten darauf hin, dass sich die Ausstellung für ihre Leihgaben mitunter auf heikles Terrain begeben musste. Katrin Baumstark erläutert,
2: dass es einfach Werke gibt, von denen wir auch wissen, wo die sind, wo uns aber eine Ausleihe verwehrt wurde. Und das kann ganz unterschiedliche Gründe haben. Also es kann wirklich sein, von unserem Stifter, es darf nicht ausgeliehen werden, nie. Aber es gibt natürlich auch politische Gründe.
1: Zu den politischen Gründen gehört, dass manche Werke als NS-Raubgut bis heute in ihrer Herkunft umstritten sind. Auch Picassos seit Jahren umkämpfte Madame Soleil hatten die KuratorInnen aus der Münchner Pinakothek leihen wollen. Der Antrag wurde kommentarlos abgelehnt. Für zwei weitere Werke wurde die Genehmigung sogar kurzfristig zurückgezogen. Katrin Baumstark ist sich natürlich bewusst, dass eine solche Ausstellung dazu beitragen kann, unrechtmäßigen Besitz ungewollt zu adeln. Und sie bekennt:
2: Mir als Direktorin eines reinen Ausstellungshaus fällt es natürlich leichter, so ein Projekt zu realisieren, da ich keine Sammlung habe. Ich habe quasi keine Altlasten und eben genau dieses politisch Heikel habe ich eben gar nicht. Und da konnten wir wirklich ganz frei agieren und eben auch frei sagen, welche Sammlungen interessieren uns, welche Menschen interessieren uns, welche Geschichten wurden noch überhaupt nicht erzählt.
1: Heute ist kaum noch rekonstruierbar, wie sich die meisten Einzelpersonen, um die es hier geht, damals zu ihrem Jüdischsein verhielten. Vielleicht sahen sie sich auch als Deutsche. Der Katalog fasst die Debatte um die jüdischen Identitäten differenziert zusammen Und zum Beiprogramm der Ausstellung gehört auch eine große Expertinnentagung im Februar. Aber dass sich die Ausstellung diesem immer noch so schwierigen Debattenfeld so offen stellt, ist ihr größtes Verdienst.

0: Dieses ländliche Morgenlied wollten wir doch noch auskosten. Ferruccio Busoni hat es 1878 komponiert, das Canzone Villareccia del Mattino, und Holger Groschop hat diese volkstümliche Melodie am Klavier gespielt. Heute ist Reichstagswahl in Schweden. Das Parlament wird neu zusammengesetzt, so ist das. Seit 2022 regiert eine Minderheitsregierung aus Moderaten, Christdemokraten und Liberalen unter Ministerpräsident Ulf Kristersson. Und über die Wahl, die Themen Sicherheit, Integration, die offene Gesellschaft und das kulturelle Selbstverständnis des skandinavischen Landes habe ich mit dem Schriftsteller Aris Fioretos gesprochen, der 1960 in Göteborg geboren wurde. Der Autor österreichisch-griechischer Herkunft war von 2004 bis 2007 Kulturattaché an der schwedischen Botschaft in Berlin, Professor für Ästhetik an der Hochschule Södertörn, ist Mitglied diverser Akademien, hat Romane, Essays, Übersetzungen veröffentlicht, Auszeichnungen erhalten. Und ihn habe ich in Stockholm erreicht und gefragt, kommt Magdalena Andersson, die abgewählte Sozialdemokratin vor 4 Jahren, kommt sie wieder? Kommt es zum Regierungswechsel?
1: Die Zeichen stehen darauf, dass es in der Tat wirklich zu einer Veränderung kommen wird. Wie sie genau aussehen wird, ist ein großes Geheimnis noch. Denn die zwei Blöcke, die Konservativen und die Opposition bisher, werden in dieser Form nicht erhaltbar sein, glaube ich, nach den Wahlen. Die Liberalen, die ja bis jetzt Teil der Regierung gewesen sind, können sogar rausfliegen aus dem Reichstag. Und dann hätte man auf der rechten Seite des Spektrums keine Mehrheit und auch keine Möglichkeit zu einer Mehrheit. Auf der linken Seite gäbe es noch, und ich glaube, die Sozialdemokraten hoffen sehr darauf, dass man es schaffen wird, mit Hilfe von den Grünen und von unserem Zentrumpartei eine Mehrheit zu schaffen. Aber es wird nicht einfach sein. Und die große Herausforderung für die Sozialdemokraten, die auch bei einem Rückgang, ich glaube, man wird vielleicht doch hinnehmen müssen, dass man noch 1% oder so im Verhältnis zu den letzten Wahlen verlieren wird. Man versucht sich gerade auf einem Spagat. Man flirtet ein wenig mit der linken Partei und aber auch mit den Christdemokraten, die ja bis jetzt Teil der Regierung gewesen sind. Und dieser Spagat, das versteht jeder, glaube ich, wird nicht haltbar sein. Man muss sich, glaube ich, für eine der beiden Parteien entscheiden. Und wir werden sehen, wie es am Sonntag dann letztendlich ausgeht, wer hier mehr zu gewinnen hat. Guckt man sich die Karte im Moment an, verlieren die Sozialdemokraten Wähler in zwei Richtungen, an die Linken und an die Grünen. So, Schwedendemokraten auf der anderen Seite, die größte Partei zu werden, verspricht immer noch um 1/3 oder so kleiner als die Sozialdemokraten. Auch die verlieren gerade jetzt Wähler. Und es ist eine sehr heikle und unübersichtliche Lage im Moment.
0: Wir lesen von Verbrechen, wir lesen von Kriminalität. Minderjährige sind in Gangs organisiert. In Vororten auch von Stockholm gibt es Banden, die Jugendliche rekrutieren. Die rechtskonservative Regierung wollte das Alter für Strafmündigkeit absenken. Nach Aufschreien ist es jetzt bei 14 Jahren. Mehrere hundert Gefangene sind sogar, wie ich gerade höre, nach Estland gebracht worden, weil teilweise schwedische Gefängnisse voll sind. Solange ich mich erinnern kann, gab es immer auch von der Sozialdemokratie so Slogans wie Tryghet, Rätt, Visa, also Sicherheit und Gerechtigkeit. Das ist immer schon ein Thema gewesen, aber jetzt ist es ein Sicherheitsproblem?
1: Also ich finde die Lage ein wenig hysterisch. Die Sozialdemokraten versuchen genauso mit einer strammen und harten Politik zu punkten. Ich glaube, man könnte doch die Tonlage ein wenig herunterschrauben und etwas gemäßiger darüber zu reden. Natürlich sind diese Probleme nicht hausgemacht. Sie hängen mit so vielen Faktoren zusammen, die nicht nur Schweden betrifft, sondern überhaupt europäische Länder oder Länder im Westen. Und viele dieser Probleme lassen sich nicht mit einem Gesetz aus der Welt herauswirtschaften. Aber natürlich, in den Wochen vor einer Wahl muss klare Kante gezeigt werden. Und ich finde es wirklich traurig, dass ein so gemäßigtes Land wie Schweden in so einer hohen Tonlage jetzt überall von sich kundgibt.
0: Die Hürden für die Aufenthaltsgenehmigung und Staatsbürgerschaft wurden erhöht. Die Zahl der Einwanderer nahm ab. Ich komme jetzt auf etwas, was Sie gerade gesagt haben, dieses gemäßigte Land. Denn meine Frage nach der Sicherheit sollte genau darauf zielen, ob Schweden spätestens seit dem NATO-Beitritt vor 2 Jahren auch in Anführungszeichen nur ein ganz normales europäisches Land ist, mit den gleichen Problemen, mit Migrationsproblemen, Kriminalität, Aufenthaltsgenehmigung, mit dem Erfolg von Rechtspopulisten. Ist das so?
1: Naja, es kommt ja darauf an, was man mit normal meint. Ganz sicher sind wir nicht mehr neutral. Und man kann sich natürlich fragen, ob wir das jemals gewesen sind. Aber diese gemäßigte Politik, mit der Schweden so lange sehr gut gefahren ist, sie ist schwer zu erhalten in einer Welt, wo so viel in den letzten 30 bis 40 Jahren sich geändert hat. Die Wirtschaft ist grenzenlos geworden, das Kapital ist heimatlos geworden, die gemeinsamen Verpflichtungen sind immer weniger solidarisch geteilt. Und auch das muss gesagt werden, der Staat ist weniger homogen, auch schwieriger zusammenzuhalten als früher. Und all das führt zu einer Lage, wo natürlich viele Menschen, die sich an früheren Zeiten erinnern, regressive Fantasien sich hingeben. Die Schwedendemokraten sind sehr gut darin, diese regressive Fantasien aufzusammeln und aufzufangen und zu politisieren.
0: Ist das Modell, das Ideal der offenen Gesellschaft, Sie haben von der gemäßigten Gesellschaft gesprochen, ist das zu Ende? Ist diese Utopie ausgeträumt?
1: Ich hoffe nicht. Ich meine, politisch muss man dafür kämpfen. Jedes Land, glaube ich, hat irgendeine Vorstellung der eigenen Identität. Sie ist vielleicht nicht die einzige Wahrheit über dieses Land, aber man gibt sich dieser Vorstellung hin. Und mit ihr sind einige Eigenschaften verbunden. In Schweden gibt es die Vorstellung des Lagom. Lagom bedeutet so viel wie gemäßigt. Aber das Wort selbst ist die Dativform von Lag, also Mannschaft, und bezeichnet eine Situation, wo ein Krug Bier vorhanden ist, aber eine ganze Mannschaft soll daraus trinken. Das heißt, der Erste, der trinkt, trinkt nicht so viel, um dass seine Durst gequetscht wird, weil dann reicht es nicht für den Letzten. Und dieses Prinzip, dieses solidarische, gemäßigte Prinzip. Das ist das, was wir mit unserem sogenannten Volksheim verbinden.
0: Ja, das ist ein wichtiger Begriff seit den 30er, 40er Jahren, den die Sozialdemokratie etabliert hat. Ne? Der Gedanke genau. Von Volkemet, ne? Also von Volkswohl, also der Wohlfahrtsstaat.
1: Der Wohlfahrtsstaat, das lässt sich in einer geopolitisch völlig anderen Lage kaum mehr so erhalten, wie es früher gemeint war. Da muss Schweden neue Möglichkeiten suchen. Ich glaube, wenn man von Migrationsproblemen spricht, sollte man aber auch daran denken, dass Arbeitskraft für Zukunft gebraucht wird. Wie sollen wir sonst diesen Wohlfahrtsstaat erhalten können, ohne Zulauf von Menschen, die vielleicht aus anderen Ecken der Welt kommen?
0: Fioritas, ein Exportschlager, das war immer auch die schwedische Literatur. Da sind Namen wie Olof Enquist, Lars Norén bis Lars Gustafsson, die uns bekannt sind. Oder wenn ich ins Kinderbuchregal gucke, Sven Nordqvist mit seinem schrulligen Rentner, mit diesem Pettersson und diesem sprechenden Kater. Das ist bei uns sehr beliebt. Gibt es eigentlich so etwas wie einen öffentlichen Pettersson? Gibt es einen öffentlichen Intellektuellen, der Einfluss hat und gehört wird? Oder ist das ein Modell, was Ihnen fremd ist?
1: Ich muss leider enttäuschen. Ich glaube nicht länger. Die letzte solche Figur war wohl Astrid Lindgren und vielleicht Hans Alfredsson, unser großer Komiker, die beide ein sehr starkes Herz und großes und empfängendes Herz hatten, aber auch sehr deutlich sah, was im Land geschah. Und diese Stimmen fehlen uns.
0: Ich glaube, es war im Jahr 2003, als die Außenministerin Anna Lindh beim Einkaufen, ohne Leibwächter im Übrigen, einem Attentat erlegen ist. Sie wurde, glaube ich, auf offener Straße erstochen oder im Kaufhaus.
1: Im Kaufhaus.
0: War das nicht schon der Beginn einer Wende oder wo man gemerkt hat, das schwedische Modell ist vorbei?
1: Ich glaube, es fing sogar früher an mit dem Mord an Olof Palme. Aber Sie haben recht. Dazu kommen etliche Skandale, Wirtschaftsskandale im Laufe der 90er und 0er Jahren. Irgendwie überlebt ja die Symbolpolitik etwas länger als die Realpolitik. Aber jetzt, glaube ich, sind wir so weit, dass wir wirklich uns selber im Spiegel angucken müssen und feststellen müssen, wir sind gealtert worden und alle Züge im Gesicht sind nicht mehr so frisch wie früher.
0: Wir haben erlebt, dass im Wahlkampf in den Bundesländern Sachsen-Anhalt oder auch in Mecklenburg-Vorpommern sehr große, intensive kulturelle Bündnisse sich formiert haben, die es vorher nicht gab. Also aus Widerstand heraus plötzlich auch eine demokratische Bewegung entstanden ist. Können Sie so etwas in Schweden beobachten? Was ist die Rolle von Kunst und Kultur?
1: Sie ist in den letzten Jahren eher von den Rechten mobilisiert worden, wo man sonderbare Vorstellungen dessen hat, was als Literatur gelten sollte. Ich sehe weniger Versuche auf der anderen Seite, aber sicherlich sollte es zu

0: Vorstellung von dem schwedischen Modell scheint ja irgendetwas zu sein, was die Deutschen wirklich nicht loslassen können. Wenn ein Deutscher sich im Spiegel guckt am Morgen, dann sieht er am liebsten einen Schweden. So ist es nicht länger. Wir sind nicht mehr die Ausnahme unter den westlichen Mächten, westlichen Staaten. Manche von unseren Nachbarn, wie zum Beispiel Norwegen und Dänemark, schaffen es wenigstens, was die Kultur betrifft, sehr viel besser als wir. Haben Sie sich die letzten Resultate der PISA-Umfrage angeschaut? Fürchterlich. Es wird mir gesagt, ich kann das nicht bestätigen, aber es wurde mir gesagt, dass wenn die schwedischen Schüler die 9. Klasse verlassen, können nur 31% gescheit lesen und schreiben. Das sind ja Zustände, wo man wirklich Albträume bekommt.
1: Also doch ganz normaler europäischer Durchschnitt am Ende.
0: Europa, die große Glückskatastrophe.
1: Abschied von der Mittellage, vom Lagom. Der schwedische Schriftsteller Aris Fioretus war das zur Reichstagswahl im skandinavischen Land. Und mit Musik von Gabriel Fauré endet diese erste halbe Stunde. Das Sinfonieorchester Basel spielt die Ouvertüre aus der Suite Masque et Bergamas Opus 112.

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1: Uhr 7:30, die Nachrichten. Bundesverkehrsminister Bilger sieht einen Zusammenhang zwischen der Unzufriedenheit vieler Bürger und den Problemen bei der Bahn. Der CDU-Politiker sagte den Funke-Medien, der aktuelle Zustand der Bahn sei, Zitat, völlig unzureichend. Seit seinem Amtsantritt werde er am häufigsten auf diese Probleme angesprochen. Bilger verwies zugleich auf die geplanten Milliardeninvestitionen in das Schienennetz sowie Maßnahmen für mehr Sicherheit. Langfristig werde sich die Pünktlichkeit der Züge verbessern, auch wenn Baustellen zunächst zu weiteren Verspätungen führten. Die Pünktlichkeit im Fernverkehr lag zuletzt meist zwischen 50% und 60% im Monat. Bahnchefin Padda teilte kürzlich mit, dass die Generalsanierung wichtiger Strecken länger dauern werde als geplant. Das Konzept der Korridorsanierung, bei der Streckenabschnitte komplett gesperrt werden, sei auf dem Prüfstand. Der Deutsche Richterbund mahnt nach dem Wahlerfolg der AfD in Sachsen-Anhalt einen besseren Schutz der Staatsanwaltschaften vor politischer Einflussnahme an. Bundesgeschäftsführer Rebehn sagte dem Kölner Stadtanzeiger, es müsse per Gesetz ausgeschlossen werden, dass Extremisten in einer Regierung strafrechtliche Ermittlungen durch Weisungen in die eine oder andere Richtung lenken könnten. Das sogenannte Weisungsrecht ist im Gerichtsverfassungsgesetz geregelt. Es gilt im Falle der Landesjustizministerien gegenüber allen Staatsanwaltschaften.

0: Staatsanwaltschaften des jeweiligen Bundeslandes. Rebehn betonte, hier bestehe die Möglichkeit, bis in einzelne Strafverfahren hineinzuregieren. Er bekräftigte seine Forderung an die Bundesregierung, sich für eine Streichung der Regelung einzusetzen. Über das Weisungsrecht in Deutschland wird seit Jahren diskutiert. Befürworter verweisen darauf, dass die Staatsanwaltschaften Teil der Exekutive seien und ohne die Regelung keiner demokratischen Kontrolle unterlägen. Das US-Militär hat nach eigenen Angaben im Zuge seiner Seeblockade iranischer Häfen in den vergangenen 2 Monaten rund 100 Handelsschiffe gestoppt. Das Regionalkommando CENTCOM teilte auf X mit, kein einziges Schiff habe die Blockade ohne Genehmigung der USA passiert. Unabhängig überprüfen lassen sich die Angaben nicht. Die Vereinigten Staaten und Israel hatten den Iran Ende Februar angegriffen. Das iranische Regime blockiert seither die für den globalen Öl- und Gastransport wichtige Straße von Hormus. Als Reaktion verhängten die USA die Seeblockade gegen den Iran. Zuletzt hatten beide Seiten ihre Angriffe wieder verstärkt. Die USA beschossen iranische Tanker. Der Iran griff US-Ziele in der Golfregion an. Gestern Abend wurde in der Straße von Hormuz erneut ein Schiff von einem Geschoss getroffen. Das teilte die britische Behörde zur Sicherheit der Schifffahrt mit, ohne Details zu nennen. Der ChatGPT-Entwickler OpenAI wird nach Angaben seines Chefs Sam Altman in diesem Jahr nicht mehr an die Börse gehen. Angesichts der aktuellen Sicherheitsbedenken bei künstlicher Intelligenz wäre dies ein schlechter Zeitpunkt für einen Börsengang, sagte Altman in einem Interview des Magazins Fortune. Es gebe noch viel zu tun, um die Anforderungen an die Sicherheit zu erfüllen und herauszufinden, wie die Branche und Regierungen zusammenarbeiten könnten. Dem Bericht zufolge deutete Altman zudem an, dass führende KI-Unternehmen kurz vor einer Vereinbarung stehen könnten, die Entwicklung zu verlangsamen und gemeinsam an der Abwehr von Risiken zu arbeiten. Zuvor hatte bereits der Chef des OpenAI-Rivalen Anthropic, Dario Amodei, ein bedachteres Vorgehen gefordert. Die Zeitung New York Times hatte bereits im Juni berichtet, dass OpenAI erwäge, einen möglichen Börsengang mit einer Bewertung von $1 Billion auf 2027 zu verschieben. Das Wetter. Südlich der Donau locker bewölkt und trocken, sonst stark bewölkt, zeitweise Regen, im Westen und in der Mitte mitunter kräftig. Höchsttemperaturen 19 bis 23 Grad, am Oberrhein bis 26 Grad. Am morgigen Montag in der Nordhälfte bewölkt, sonst teils sonnig und weitgehend trocken. Nur im Südosten etwas Regen, Höchstwerte 18 bis 27 Grad. Die weiteren Aussichten: am Dienstag im Süden sonnig, sonst teils heiter, teils wolkig. In der Nordwesthälfte zunehmende Bewölkung, abends schauerartiger Regen und einzelne Gewitter, 22 bis 29 Grad. Das waren die Nachrichten.
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2: Michael Köhler sagt: Guten Morgen.

0: gestrichen und gezupft. Diese Stücke basieren auf georgischen Volksliedern. Und zwar war das die Nummer 3 aus den 6 Miniaturen des georgischen Komponisten Sulkhan Tsintsadze. Und Lisa Batyashvili war an der Violine. Erinnern wir uns, in der vergangenen Woche, da war Haushaltsdebatte, Aussprache im Bundestag. Und die vom Wahlsieg in Sachsen-Anhalt beflügelte AfD holte nicht nur zum selbstbewussten Angriff auf die Regierung aus, sie zeigte sich kämpferisch, teils rüpelhaft, so sehr, dass Bundestagspräsidentin Klöckner mehrfach eingreifen musste und einzelne Abgeordneten mit Rausschmiss drohte. Im Bundestagswahlkampf 2017 bereits, da sagte Alexander Gauland, wir werden sie jagen. Auch daran erinnern wir uns. Er meinte die Regierung und Kanzlerin Merkel. Die Staatsanwaltschaft, sie ermittelt gerade gegen den Kabarettisten Uwe Steimle, weil der bei einer AfD-Veranstaltung im Juli in Dessau-Roßlau über Altkanzlerin Merkel sagte, da stellen wir sie an die Wand. Was macht sowas eigentlich mit der Gesellschaft, wenn so miteinander gesprochen und umgegangen wird? Den Wiener Publizisten Robert Miesig habe ich gefragt. Er ist Analytiker autoritärer Politik, hat das Buch vorgelegt Erziehung zur Grausamkeit. Ist das nur geschmacklose Metaphorik?
1: Naja, es ist wahrscheinlich beides. Im Einzelfall mag es geschmacklose Metaphorik sein, gerade dann, wenn es ein Komiker oder Kabarettist vorträgt mit diesem Augenzwinkern. In der Summe, in diesem ekstatischen Getrommle, wie das aus der AfD kommt, ja, von Spitzenfunktionären und von mittleren Funktionären, in diesem Ökosystem der sozialen Medien, wo das auch ein Aufhetzungszusammenhang ist. Auf den einen krassen Sager oder die krasse Wortmeldung muss noch ein krasserer Take draufgesetzt werden. Da ist es natürlich genau das, was ich beschreibe, eine Enthemmung, Gewöhnung an eine Gewaltsprache, die ja nicht nur eine Gewaltsprache ist, sondern auch Gewaltfantasien und Mordfantasien. Und das verwandelt Menschen im Laufe der Zeit allmählich, aber dann auch rasant.
0: Das ist ja was, was uns bei Donald Trump schon in der ersten Regierungszeit begegnet ist. Oder jetzt kürzlich, wenn wir an die Ex-Heimatschutzministerin Kristi Noem denken, ein Kult der Härte nennen sie das, der Kampf gegen innere Gegner. Wir erinnern uns auch an die Tötung von Rene Good im Januar dieses Jahres im Süden der Stadt Minneapolis in Minnesota. Sie sprechen von einem Trommelfeuer aus Häme und Hass. Was macht das mit Menschen? Was macht das mit Wählern?
1: Ja, das ist eben die große Frage, die ich mich auch in diesem Buch stelle. Das ist das Zentrale meines Buches. Also der ehemalige Zeit, glaube ich, stellvertretender Chefredakteur Bernd Ulrich hat vor einigen Tagen auf Blue Sky geschrieben, was macht das eigentlich mit Leuten, wenn sie den ganzen Tag nur mit Häme und Verachtung beschäftigt sind? Ja, und ich glaube, das ist die zentrale Frage, weil wir haben einerseits, wissen wir, es ist gut analysiert, was der autoritäre Charakter ist, der überhaupt anfällig ist für so etwas. Das ist über fast 100 Jahren auch von der Frankfurter Schule ausgehend untersucht worden.
0: Auf die Sie sich ja ausdrücklich beziehen.
1: Genau.
0: Also Adorno, welche Charakter, das sind Ihre geistigen Ahnherren so ein bisschen, ne?
1: Welche Charakterdispositionen man hat. Aber das ist ja kein statischer Prozess, ja? Also in dem Moment, wo Menschen in so etwas hineingeraten, wo sich ja auch eine Art von ja paranoider Weltwahrnehmung ergibt. Alle sind meine Feinde und die Feinde müssen aus dem Weg geräumt werden. Da verändern sich Menschen ja über Jahrzehnte. Wenn das über Jahre passiert. Und wir kennen sie auch aus der Geschichte. Wir kennen ja aus der Geschichte viele Beispiele, nicht nur die grauenhaften der deutschen Geschichte. Das gibt es in anderen Kulturen ja auch. Denken wir an Srebrenica oder die Genozid in Ruanda, dass Menschen an Verbrechen teilnehmen, auch enthusiastisch teilnehmen, die sie sich 10 Jahre vorher gar nicht vorstellen hätten können, dass sie daran teilnehmen und sich möglicherweise 10 Jahre später auch nicht mehr vorstellen können, was war ich für einer, der an dem teilgenommen hat.
0: Was passiert da? Ist das so eine Zornakkumulation, so eine Spirale nach oben? Denn zu dem Affektmanagement gehört ja auch etwas, was ich bei Ihnen lese, was einen ja irritiert. Nämlich etwas wie die Unzufriedenheit zu steigern, bis sie quasi zum Kochen kommt.
1: Ja, also Agitation und Propaganda funktioniert natürlich so, insbesondere wenn es eine rechtsradikale und faschistische Propaganda ist, dass sie Menschen zunächst mal in Angst und in Erregung und Empörung versetzen muss. Ja, die Welt ist schlecht, wenn du rausgehst, es ist ein Kriminalitätspfuhl, in den eigentlich zivilisiertesten und befriedetsten Gesellschaften der Weltgeschichte wird den Menschen eingeredet, du lebst in einer furchtbar bedrohlichen Umgebung und die ist nicht nur objektiv bedrohlich, sondern es sind irgendwelche sinistren Kräfte, die dafür sorgen. Ja, Eliten, Betrüger und so weiter. Das Zweite ist eben, dass es planmäßig hergestellt wird. Und das Dritte ist, dass ihnen gesagt wird, aber die Hoffnung naht. Der Anführer, der dich retten wird. Und mit dieser Hoffnung sofort einher geht auch ein Lustgefühl, nämlich dieses Ausmalen, was man allen möglichen inneren Feinden, Flüchtlingen oder wen auch immer antun könnte, den man für diesen Unbill verantwortlich macht. Also es kommen da diese Rachefantasien hinzu, die wir sehen, wo plötzlich diese Angst und diese negativistischen Charakterdispositionen auch in eine Art von Euphorie des Ausmalens, des Grauens, das man anderen antun könnte, übergeht.
0: Robert Missig, Sie sprechen im Titel Ihres Buches auch von der Erziehung zur Grausamkeit. Das klingt so ein bisschen nach gelenktem Bürger. Wer erzieht denn da oder wer lässt sich erziehen? Anhänger von Rechtspopulisten würden ja eher von sich sagen, sie sind kritische Geister in der Opposition. Was ist es? Freiwillige Unmündigkeit? Wer erzieht da?
1: Ich weiß gar nicht, ob man freiwillige Unmündigkeit sagen kann, aber natürlich hat der Titel die Möglichkeit einer Fehlinterpretation, dass es tatsächlich so ein gesteuerter Prozess ist. Es gibt die Erzieher, es gibt die Propagandisten, es gibt die Agitatoren und die anderen sind gewissermaßen nur die, damit beschossen werden und quasi manipuliert werden. Das ist sicherlich ein Aspekt davon. Ja, wir sehen diese rechtsradikale Propaganda, wir sehen auch die Absichten, die damit verfolgt werden. Wir sehen auch das mediale Ökosystem an Pseudomedien und den Boulevard, der da auch mitmacht und das heutige vorhandene mediale Ökosystem mit den sozialen Medien und ihren Empörungsmaschinen und Erregungsmaschinen. Das spielt sicherlich eine Rolle, aber die in diesen Prozess hineingeraten, die normalen Leute, sage ich jetzt mal so, die sind nicht einfach passive Opfer, sondern die sind natürlich an ihrer Ummontierung mit beteiligt. Sie feuern auch noch an, bis zu einem gewissen Grad tragen sie selbst sogar zu einer weiteren Eskalation bei. Es gibt durchaus Fälle, wo ich den Eindruck habe, wenn ich mir das anschaue, dass die Anführer plötzlich auch nicht nur die Anhänger radikalisieren, sondern die Anführer wieder umgekehrt von der Reaktion der Anhänger mit radikalisiert das werden. Das ist einfach ein Prozess, den wir in der Geschichte kennen.
0: Bei der Erstürmung des Kapitols hatten wir das. Oder wenn Steve Bannon von den Tagen des Donners spricht, dann ist das ja so eine fast schon mythologische Sprache, eine vorzivilisatorische Sprache. Nun wissen wir, dass schon die Harvard-Professoren Sieblatt und Lewitsky vor 8 Jahren darüber gesprochen haben, dass sich Demokratien selber umbringen, nicht durch äußere, sondern durch innere Feinde. Man delegitimiert den Gegner, man duldet vor allem auch Gewalt der eigenen Anhänger. Erleben wir sowas gerade wie Duldung von Gewalt, Normalisierung dessen, was ja eigentlich konstitutionelle Verfassung und so weiter eigentlich doch ausschalten wollten?
1: Ja, also was wir auf jeden Fall erleben, ist, dass so eine Art von Zerstörungslust in unseren Gesellschaften um sich greift. Also auch die schwer verständliche, aber letztlich auch irgendwie vielleicht auch erklärbare emotionale Motivation zu sagen, wenn alles so schrecklich ist und ich bin so teilweise gelangweilt, aber gleichzeitig auch frustriert über diese politische Klasse, ich will alles kaputt schlagen. Ja, ich will die auf den Knien sehen, lieber rauchen in die Ruinen, als es, dass es so weitergeht wie bisher. Das erleben wir heute in jedem Fall. Ich würde sagen, ja, alles ist möglich. Deswegen richtet sich mein Buch auch gegen diese Verharmlosungen, mit denen wir Menschen sehr schnell sind, nämlich mit dieser Annahme, es wird ja schon nicht so schlimm kommen, die meinen es ja eh nicht ernst und so weiter und so fort. Egal, wie es die meinen, es kann ein historischer Prozess in Gang gesetzt werden, wo am Ende es wirklich ganz, ganz schlecht ausgeht. Ja, das heißt aber nicht, dass ich eine deterministische Haltung habe, so im Sinne von, es wird mit Sicherheit schlecht ausgehen, sondern es ist an jeder Stelle der Geschichte so ein Prozess stoppbar oder umkehrbar, aber es ist ein Warn- und Weckruf auch an diejenigen übrigens, die in das verstrickt sind. Gewissermaßen kommt runter von eurem Todestrip. Ihr werdet euch noch wundern, wo das enden.
0: Ich würde gerne abschließend mit Ihnen über das sprechen, was Sie gerade angedeutet haben, nämlich die Frage nach der Umkehrbarkeit. Ich habe bis hierhin verstanden, wenn das antidemokratische Potenzial steigt in Gesellschaften, umso leichter haben es dann Führer oder faschistische Propaganda oder was auch immer. Lässt sich die Bewegung, vielleicht denke ich auch zu mechanistisch, aber dann nicht auch umkehren zum Besseren?
1: Ja, aber nicht von selbst. Also ich meine, diese, wie ist es, Hölderlin, diese hölderlinsche
0: wo aber Gefahr ist, wächst wo das Rettende. Ja?
1: Das Rettende wächst nicht automatisch. Aber das Rettende kann auch wachsen, natürlich als Erschrecken, als Motivation derjenigen, die sagen, es reicht, wir müssen hier einen Stopp etablieren, dass man rauskommt aus einer Passivität und kämpft um diese zivilisierte Gesellschaft, die wir haben und mit viel auch Blut und historischen Opfern erkämpft haben, aber es passiert nicht von selbst.
0: Insgesamt würden Sie sagen, ich glaube, Sie bemühen ja auch Bertolt Brecht zu Beginn mit seinem Lustspiel Mann ist Mann. Sollte man die Hoffnung, dass sich der Mensch auch zum Besseren ummontieren lässt, nicht aufgeben, oder?
1: Na, natürlich soll man das nicht. Aber vor allem sollen wir, mein Buch handelt jetzt, das muss man auch dazu sagen, Bücher handeln über ein bestimmtes Thema. Mein Thema ist jetzt in diesem Buch, welche Gefahren drohen uns und nicht das Thema, welche Alternativen sollen die progressiven Parteien entwickeln. Das ist natürlich wichtig und darüber habe ich auch schon geschrieben, aber halt nicht in diesem Buch. Wir wissen aber natürlich, dass Menschen formbar und geradezu unmontierbar sind, das kennen wir aus der Geschichte und dieses fantastische, ja, Lustspiel, muss man es nennen, von Brecht, Mann ist Mann mit Galigay, ist natürlich der historische Test, wenn man so will, wie man Menschen in relativ kurzer Zeit ummontieren kann. Wir erleben sie auch in vielen anderen Dingen. Alle sind furchtbar erschüttert drüber, wenn wir zum Beispiel die sogenannte Blitzradikalisierung muslimischer Jugendliche sehen, die mit 14, 15 Jahren innerhalb von wenigen Wochen zum Dschihadisten werden können. Ja? Das Gleiche passiert aber in gewisser Weise mit Anhängern und Wählern der AfD und der FPÖ. Natürlich bei manchen mehr und bei manchen weniger. Wie viele jetzt in einem vollkommenen paranoiden Tunnel drinnen sind, selbst der Wähler der AfD, darüber kann man diskutieren. Ich würde mal sagen, vielleicht 20% der Wähler sind vollkommen in diesem Tunnel, 20% haben eigentlich ein ausgebildetes rechtsextremes Weltbild und weitere 50% sind in irgendeiner Weise durchaus noch halbvernünftige Mitläufer, die aber immerhin in Kauf nehmen, diese Partei zu wählen, obwohl sie wissen, was sie da wählen. Ja, wer in Sachsen-Anhalt nach diesem Wahlkampf, nach diesem Wahlprogramm, wo die AfD sogar versprochen hat, wir werden Ärzte ausweisen, wenn sie keinen deutschen Pass haben. Ja, wer die dann noch wählt, kann nicht sagen, er hat nicht gewusst, was er wählt.
0: Sagt der Publizist Robert Miesig. Und mit Musik des Komponisten Enrique Granados, hier für die Gitarre bearbeitet, Joaquin Clerc spielt die Walzer, die acht Walzer, die poetischen an der Gitarre.

0: So langsam geht es auf 8:08 in Information und Musik im Deutschlandfunk am Sonntagmorgen. Und das ist natürlich Zeit für den Blick in die Feuilletons der vergangenen Woche. Und den hat diesmal gewagt Ulrike Timm.
1: Werden wir immer dümmer? Fragt die Zeit in dieser Woche, in der wir erfuhren, dass alle Welt bei PISA abschmiert und Neuntklässler lesen wie Grundschüler. Auch bei Intelligenztests schneiden Menschen inzwischen schlechter ab, lassen uns Anand Agarwala und Martin Spivak wissen. Wie die künstliche Intelligenz das Denken kapert, alarmiert Forscher. Und was dabei in unseren Köpfen passiert, die Zeit hat es so schonungslos wie nachdenkenswert zusammengetragen und mit Andreas Schleicher den Bildungsforscher interviewt, der den PISA-Test entwickelt hat. Die Bereitschaft der Gesellschaft, Leistungen einzufordern, ist gesunken, so liest er uns die Leviten. Nicht neu, aber weiterhin gültig, die Superkraft des Lesens könnte helfen. Der Kabarettist und Autor Josef Hader schildert in der Frankfurter Allgemeinen, wie er zum Lesen gekommen ist. Ich war schlecht im Fußball, ein bisschen zu dick, die anderen haben mich ein bisschen gemobbt. Solche Kinder waren sehr anfällig für Karl May. Seine Liebe zu Winnetou und Old Shatterhand ist ihm heute ein bisschen peinlich, aber immerhin, Josef Hader las. Er sei so zwischen 10 und 13 vollkommen in diese Karl-May-Welt hineingekippt, wo ein höchst neurotischer Autor ständig sich als einsamen Menschen beschreibt, der chronisch unterschätzt und gedemütigt wird und dann am Schluss allen zeigt, wie toll er ist, erzählt er der Frankfurter Allgemeinen. Nur wer liest, kann später mit einer Portion Distanz und auch Ironie aufwarten und die Dinge einordnen. Auch das gehört wohl zur Bildung, die uns langsam flöten geht. Auf geht's in den Weltuntergang, lasen wir in der FAZ über den Wahlausgang in Sachsen-Anhalt. Na gut, der Text stammt von Simon Strauß, der ist Theaterkritiker und neigt zum Drama. Aber dass das klare Votum von knapp 44% für die AfD bei einer enorm hohen Wahlbeteiligung eine historische Veränderung ist, das ist wohl unbestritten. Trotzdem gefallen uns angesichts der vielfach beschworenen Weltuntergangsstimmung diese lakonischen Zeilen aus der Taz besonders. Wer wird zum Steigbügelhalter der AfD und verhilft den Rechtsextremen in den Sattel? So viel Pferdekontent schafft es selten in die Nachrichten. Und da wir schon dabei sind, liebe WählerInnen, ihr vergaloppiert euch da und setzt wirklich aufs falsche Pferd. Aber jetzt reiten wir nicht länger darauf herum, sondern scharren in Erwartung der Wahlergebnisse aus MacPom gespannt mit den Hufen. Spart euch die Predigt, schallt es uns aus der Zeit entgegen. Viele haben gegen die AfD gesungen, Grönemeyer im Magdeburger Dom und Kraftwerk vor dem Bauhausgebäude in Dessau, es hat nichts genützt. Wenn sich Stars öffentlich positionieren, erreichen sie womöglich oft das Gegenteil, meint Jens Balzer. Diesen Boomerang-Effekt kennt man spätestens seit dem ersten Wahlsieg von Donald Trump vor 10 Jahren. Auch damals hatte die Einsatzfreude von Schauspielern und Musikern für die Demokraten eindrucksvoll das Gegenteil der erwünschten Wirkung erbracht. Roland Kaiser, einer der erfolgreichsten deutschen Popstars der Gegenwart, hält es anders. Er habe sich in Interviews immer wieder als Sozialdemokrat bekannt und die AfD kritisiert. Er hat vor dem Brandenburger Tor gegen Antisemitismus protestiert und in Dresden gegen Pegida. Aber nie bei seinen Konzerten. Er finde es wichtig, dass man die Leute nicht belehrt. So zitiert Jens Balzer Roland Kaiser und erschließt seinen Zeitartikel sehr nachdenklich. Man kann das als Zeichen des Respekts vor dem Publikum sehen, wenn Künstler es nicht von der Bühne herab dazu auffordern, die eigene Meinung zu übernehmen. Möglicherweise steht man mit dieser Haltung als Demokrat sogar gefestigter da. Dieser sehr blaue Tag ist ein Artikel in der Frankfurter Allgemeinen überschrieben und er führt uns nicht dahin, wohin viele womöglich gerade denken. Der Schriftsteller Colin McCann erinnert zum 25. Jahrestag an den 11. September 2001, als islamistische Terroristen Flugzeuge ins New Yorker World Trade Center steuerten und die ikonischen Türme zum Einsturz brachten. Erstaunlich, wie universell die Erfahrung von 9/11 ist. Möglicherweise das erste große Weltereignis, das alle Menschen mehr oder weniger gleichzeitig erlebt haben, aber nirgends intensiver als in diesem grandiosen Müllhaufen von einer Stadt, die angeblich niemals schläft. Wir waren alle dabei, schreibt McCann. Und weiter: Haben wir uns davon erholt? Ist es zu einem Trauerritual instrumentalisiert worden, zur Rechtfertigung weiterer Grausamkeiten? Haben wir uns um die Ersthelfer gekümmert? Haben wir das Leid gewürdigt, das der Tag außerhalb unserer Grenzen zur Folge hatte? Sind wir in der gegenwärtigen kollektiven Verzweiflung gegen ein ähnliches Desaster gewappnet? Fragt Colm McCann, und wie er all diese Fragen nicht beantwortet, aber intensiv darüber nachdenkt, das lohnt sich zu lesen. Scharfer Schnitt. Liebesaus für eine Epoche. So charakterisiert die Süddeutsche Zeitung die letzte Staffel der legendären Serienproduktion Babylon Berlin, die mit dem Reichstagsbrand 1933 endet und in der es viel um die Krankenakte eines gewissen Adolf Hitler geht, die alle haben wollen. Die FAZ ist vom Finale nicht so sehr begeistert. Andreas Kilp schreibt, es springt als Epos und landet als Bastelarbeit. Einen der zentralen Sätze des Serienfinales lässt er sich aber trotzdem nicht entgehen und titelt: In jedem Menschen steckt ein Gott. Da schauen wir rasch nochmal in die Zeit und entdecken dies. Ohne Drachen ist die Geschichte des Menschen nicht zu denken. Sie sind wie wir. Da könnte was dran sein. Immer.

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4: Uhr, die Nachrichten, zunächst die Übersicht. Nach parteiinterner Kritik aus seiner CDU erhält Bundeskanzler Merz Unterstützung aus der Schwesterpartei CSU. Der ChatGPT-Entwickler OpenAI sieht von einem Börsengang in diesem Jahr ab. In Niedersachsen haben Kommunalwahlen begonnen. Die Meldungen im Einzelnen. Nach parteiinterner Kritik am CDU-Vorsitzenden Merz bekommt der Bundeskanzler Unterstützung aus der CSU. Natürlich werde über Personen und Parteien geredet, sagte CSU-Chef Söder der Bild am Sonntag mit Blick auf das schlechte Abschneiden der CDU bei der Landtagswahl in Sachsen-Anhalt. Aber Merz stehe nach wie vor zu den geplanten Reformen und die CDU tue gut daran, zusammenzustehen und sich nicht durch die AfD auseinanderbringen zu lassen. Die Abstimmung vor einer Woche bezeichnete Söder als größte Denkzettelwahl der deutschen Geschichte. Als Konsequenz daraus forderte der bayerische Ministerpräsident mehr Tempo bei den Reformen. Berlin müsse einen deutlichen Zacken zulegen, sagte Söder. In München kommt am Abend der CSU-Vorstand zu einer zweitägigen Klausurtagung zusammen. Daran teilnehmen wird auch der sächsische Ministerpräsident Kretschmer von der CDU. Morgen wird der österreichische Bundeskanzler und ÖVP-Obmann Stocker in Bayern erwartet. Der Deutsche Richterbund mahnt nach dem Wahlerfolg der AfD in Sachsen-Anhalt einen besseren Schutz der Staatsanwaltschaften vor politischer Einflussnahme an. Bundesgeschäftsführer Rebehn sagte dem Kölner Stadtanzeiger, es müsse per Gesetz ausgeschlossen werden, dass Extremisten in einer Regierung strafrechtliche Ermittlungen durch Weisungen in die eine oder andere Richtung lenken könnten. Das sogenannte Weisungsrecht ist im Gerichtsverfassungsgesetz geregelt. Es gilt im Falle der Landesjustizministerien gegenüber allen Staatsanwaltschaften des jeweiligen Bundeslandes. Rebehn betonte, hier bestehe die Möglichkeit, bis in einzelne Strafverfahren hineinzuregieren. Er bekräftigte seine Forderung an die Bundesregierung, sich für eine Streichung der Regelung einzusetzen. Über das Weisungsrecht in Deutschland wird seit Jahren diskutiert. Befürworter verweisen darauf, dass die Staatsanwaltschaften Teil der Exekutive seien und ohne die Regelung keiner demokratischen Kontrolle unterlägen. Die jemenitische Houthi-Miliz hat nach eigenen Angaben erneut einen Militärstützpunkt in Saudi-Arabien angegriffen. Ein Sprecher der Miliz erklärte, man habe die Basis im Süden des Nachbarlandes mit Drohnen und Raketen attackiert. Ziel seien Waffendepots und Kommandozentren gewesen. Die Regierungstruppen im Jemen, die von Saudi-Arabien unterstützt werden, griffen ihrerseits erneut Stellungen der Houthi im Südwesten des Landes an. Die Houthi hatten zuletzt die gesamte Küste des Jemen am Roten Meer erobert, darunter auch mehrere strategisch wichtige Inseln. Nach Angaben der jemenitischen Regierung kontrollieren die Houthi damit auch die Meerenge Bab al-Mandab, die für den Welthandel von ähnlicher Bedeutung ist wie die Straße von Hormus. Durch die Kämpfe im Jemen sind nach Angaben der Vereinten Nationen seit Anfang des Monats rund 70.000 Menschen vertrieben worden. Der ChatGPT-Entwickler OpenAI wird nach Angaben seines Chefs Sam Altman in diesem Jahr nicht mehr an die Börse gehen. Angesichts der aktuellen Sicherheitsbedenken bei künstlicher Intelligenz wäre dies ein schlechter Zeitpunkt für einen Börsengang, sagte Altman in einem Interview des Magazins Fortune. Es gäbe noch viel zu tun, um die Anforderungen an die Sicherheit zu erfüllen und herauszufinden, wie die Branche und Regierungen zusammenarbeiten könnten. Dem Bericht zufolge deutete Altman zudem an, dass führende KI-Unternehmen kurz vor einer Vereinbarung stehen könnten, die Entwicklung zu verlangsamen und gemeinsam an der Abwehr von Risiken zu arbeiten. Zuvor hatte bereits der Chef des OpenAI-Rivalen Anthropic, Dario Amodei, ein bedachteres Vorgehen gefordert. Volkswagen hat nach eigenen Angaben bislang mehr als 30.000 Bestellungen für den vollelektrischen Polo erhalten. Das übertreffe die ursprünglichen Erwartungen deutlich, insbesondere in Deutschland, teilte eine Unternehmenssprecherin mit. Der Kleinwagen ist seit Ende April bestellbar. In der Basisversion kostet das Elektroauto knapp unter 25.000 Euro. Nach Angaben der Sprecherin kommt es wegen der hohen Nachfrage und der zunächst langfristig geplanten Produktionskapazitäten aktuell zu längeren Lieferzeiten. Der VW-Autokonzern steckt derzeit in einer Krise. Im ersten Halbjahr gingen die Auslieferungen aller Marken weltweit um 6,3% auf gut 4,1 Millionen Fahrzeuge zurück. Allerdings legte in Europa der Absatz von E-Fahrzeugen um 8,4% auf 377.000 Fahrzeuge zu. In Niedersachsen sind rund 6,3 Millionen Menschen zur Teilnahme an den Kommunalwahlen aufgerufen. Die Wahllokale öffneten um 8 Uhr. Abgestimmt wird über fast 2200 Kommunalparlamente zwischen Nordsee und Harz, darunter Kreistage sowie Stadt- und Gemeinderäte. Dazu kommen landesweit knapp 400 Direktwahlen für Landräte und hauptamtliche Bürgermeister. Gewählt werden auch der Oberbürgermeister der Landeshauptstadt Hannover sowie der Präsident der Region Hannover. Ergebnisse werden nach Angaben der Landeswahlleitung ab Abend zunächst örtlich und regional ermittelt. Ein vorläufiges Landesergebnis wird voraussichtlich erst am Montagmorgen vorliegen. In Schweden wird heute ein neues Parlament gewählt. Es wird ein enges Rennen zwischen dem regierenden Mitte-Rechts-Bündnis und der von den Sozialdemokraten angeführten Opposition erwartet. Der konservative Regierungschef Kristersson führt derzeit eine Minderheitsregierung an, die im Parlament auf die Stimmen der rechtspopulistischen Schwedendemokraten angewiesen ist. Kristersson hat in Aussicht gestellt, dass die Schwedendemokraten im Falle eines Wahlsieges Teil seiner künftigen Regierung werden könnten. Das wäre ein Novum in Schweden und galt vor einigen Jahren noch als undenkbar. Das dänische Filmdrama Woman Unknown hat den Goldenen Löwen für den besten Film bei den 83. Filmfestspielen in Venedig gewonnen. Der Film von Regisseurin Mai Altuğ handelt von einer jungen Hausmagd, die nach dem Zweiten Weltkrieg ihre vorherige Beziehung mit einem deutschen Soldaten geheim hält. Die Hauptdarstellerin Mathilde Arcel gewann den Preis als beste Darstellerin. Als bester Schauspieler wurde der US-Amerikaner John Malkovich für den Film Wild Horse 9 ausgezeichnet. Der große Preis der Jury für den zweitbesten Film ging an Possible Love von Regisseur Lee Chang-dong. Die zuvor viel diskutierte Dokumentation NASA über das militärische Vorgehen Israels im Gazastreifen erhielt den Spezialpreis der Jury. Die deutschen Basketballerinnen haben das Halbfinale der Weltmeisterschaft in Berlin gegen Frankreich mit 64-86 verloren. Damit spielen sie heute gegen Spanien um die Bronzemedaille. Im Finale steht Frankreich den USA gegenüber. Die kasachische Tennisspielerin Jelena Rybakina hat zum ersten Mal die US Open gewonnen. Rybakina siegte im Finale in New York gegen die Belarusin Arina Sabalenka in 3 Sätzen und ist jetzt die Nummer 1 der Weltrangliste. Bei den Männern spielt Alexander Zverev am Abend um seinen 2. Grand-Slam-Titel. Der 29 Jahre alte Tennisprofi trifft im Finale auf den Amerikaner Ben Shelton. In der Fußball-Bundesliga gab es folgende Ergebnisse: SC Freiburg, Borussia Mönchengladbach 5:0, Borussia Dortmund, SC Paderborn 3:0, FC Augsburg, Bayer Leverkusen 2:2, Mainz 05, Eintracht Frankfurt 1:3, 1899 Hoffenheim, VfB Stuttgart 2:1 und 1. FC Köln, Werder Bremen 1:1. Und hier noch einmal die Übersicht. Nach parteiinterner Kritik aus seiner CDU erhält Bundeskanzler Merz Unterstützung aus der Schwesterpartei CSU. Der ChatGPT-Entwickler OpenAI sieht von einem Börsengang in diesem Jahr ab. In Niedersachsen haben Kommunalwahlen begonnen. Das Wetter. Südlich der Donau locker bewölkt und trocken, sonst stark bewölkt, zeitweise Regen. Im Westen und in der Mitte mitunter kräftig. Höchsttemperaturen 19 bis 23 Grad, am Oberrhein bis 26 Grad. Am morgigen Montag in der Nordhälfte bewölkt, sonst teils sonnig und weitgehend trocken. Nur im Südosten etwas Regen, Höchstwetter 18 bis 27 Grad. Die weiteren Aussichten am Dienstag im Süden sonnig, sonst teils heiter, teils wolkig. In der Nordwesthälfte zunehmende Bewölkung, abends schauerartiger Regen und einzelne Gewitter, 22 bis 29 Grad. Und hier noch die Temperaturen von heute früh 7 Uhr. Greifswald 16 Grad, Hamburg ebenfalls 16, Bremen 17, Hannover und Berlin 16, Leipzig, Köln und Dresden jeweils 15, Frankfurt am Main 16, Stuttgart 13, Freiburg 11 und München 12 Grad. Das waren die Nachrichten.
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5: Guten Morgen, sagt Ihnen Michael Köhler.

0: mit Cembalo und Trompeten, wie eine musikalische Einladung zum ritterlichen Renaissance-Turnier. Musik von Francis Poulenc war das aus dem Jahr 1935. Stilistisch durchaus üblich in dieser Zeit auf Renaissance-Elemente zurückzugreifen. Anima Eterna Brügge spielte hier aus der Suite Française. Deutschland rutscht in der PISA-Studie auf einen historischen Tiefstand. Die getesteten 15-Jährigen sollten ihr Wissen anwenden können, längere E-Mail lesen, eine Grafik verstehen, alltagsnahe Probleme lösen, ein Vorteilsangebot im Supermarkt mit Prozentrechnung prüfen. Aber 25 Jahre nach dem ersten PISA-Schock sind die Ergebnisse in den Fächern Mathe, Lesen, Naturwissenschaften schlechter als je zuvor. Gehört es zur Mediengeschichte, dass sie anfangs Demokratisierung in der Gesellschaft ermöglicht, befördert, in entwickelten Industriegesellschaften aber späterhin zu Ungleichheiten führt? Das habe ich Ulrike Weckel gefragt, Professorin für Fachjournalistik Geschichte, Geschichte in Medien und Öffentlichkeit an der Uni Gießen. Die Lesekompetenz also ist auf dem Tiefstand. Ist das nur in Anführungszeichen ein Bildungsproblem oder auch ein medienhistorisches, wenn es um Teilhabe, um Demokratisierung geht?
1: Na, erstmal ist die Verbindung von Demokratisierung und Lesefähigkeit natürlich komplizierter. Also man kann sagen, ohne Lesefähigkeit ist es schwierig mit der Teilhabe. Aber das Lesen können allein macht einen noch nicht zu einem demokratisch mündigen Bürger. Also nicht umsonst können wir ja sehen, dass die Lesefähigkeit nicht kontinuierlich zunimmt in der Menschheitsgeschichte. Die ist ja sowieso nun mal überwiegend eine orale Kultur, aber man ist lange, lange angewiesen auf wenige Schriftkundige, die einem Zugang zu diesem Wissen verschaffen, natürlich zunächst auch religiös bedingt. Und dann wächst zwar die Schicht der Lesefähigen mit dem Buchdruck an, da können wir ja vielleicht noch mal genauer drauf gucken, aber eben nicht kontinuierlich. Und ich finde interessant für die Frage der Demokratisierung, da haben wir nämlich gleich sozusagen die Ambivalenz mit drin, dass eine gesamtgesellschaftliche Literacy, finde ich ja immer noch ein besseres Begriff als Alphabetisierung, ne? Also die Lesefähigkeit und die soziale Praxis dann auch zu lesen, die setzt sich in Westeuropa, Osteuropa ein bisschen später im Laufe des 19. Jahrhunderts durch.
0: Mit den ersten öffentlichen Büchereien auch. Also die erste Preußker Bücherei 1828 ist die erste, die öffentlich zugänglich ist. Bis dahin war das ein Privatvergnügen.
1: Genau, aber erstmal müssen die Leute sie ja sozusagen sinnvoll benutzen können. Und die Lesefähigkeit in den gebildeten Ständen in dem 18. Jahrhundert, ich weiß jetzt nicht die genauen Zahlen, die Forscher oder Schätzungen, man könnte so sagen zwischen 5 und 10%. Und da gibt es dann diese Aufregung, was machen die Leute, wenn sie jetzt Romane lesen und so weiter. Aber sozusagen gesamtgesellschaftlich setzt sich das erst zum Ende des 19. Jahrhunderts durch mit der Schulpflicht, mit der allgemeinen Schulpflicht. Und die wird auch wiederum von den Staaten, die ja zum überwiegenden Teil noch autoritär verfasst sind, nicht durchgesetzt, weil man will, dass die Leute nun demokratisch Teilhabe praktizieren. Also das ist eine zweischneidige Sache. Das Lesen lernen heißt Schulbesuch, heißt auch schreiben können, sauber schreiben können, heißt auch stillsitzen, heißt auch rechnen. Also da gibt es auch einen disziplinierenden Aspekt, der zu diesem staatlichen Interesse an der Schulpflicht führt.
0: Sehe ich das richtig, dass es weniger die Inkunabelzeit ist, also Gutenbergzeit, zweite Hälfte, 15. Jahrhundert, mit der die Vervielfältigungsmöglichkeit der Schriften einsetzt, sondern es ist eher die Wissensexplosion in der zweiten Hälfte, 18. Jahrhundert. Also wenn ich an Goethes Werther denke, der bei offenem Fenster neben Lotte steht und nur das Wort Klopstock sagt und beide fangen an zu weinen, dann zeigt das ja, dass sie offenbar die gleichen Gedichte gelesen haben. Die Lesesucht der Fräuleins, die wurde sogar gefürchtet, ne?
1: Ja, das ist eine spannende Geschichte, diese Lesesuchtdebatte. Also die kommt uns ja heute absolut hysterisch vor. Aber was die Zeitgenossen erleben, ist, dass innerhalb von 2 Generationen sich die Zahl derer, die gewohnheitsmäßig lesen, fast verdoppelt. Das ist ja subjektiv sozusagen für die, die es miterleben, dann doch eine ganze Menge. Das Buch wird zur Ware, es wird angeboten in größeren Auflagen und damit werden sofort neue Zielgruppen erschlossen. Und die Jugendlichen und sie sagten die Fräulein, also die Frauen, auch gerade dann die Dienstboten unter ihnen, aber durchaus auch die eigenen Ehefrauen, lesen nun gewohnheitsmäßig und nach eigener Wahl. Sie sprachen schon Bibliotheken an und das erschreckt offenbar diejenigen, die bisher den Zugang zur Lektüre kontrolliert haben, durchs Vorlesen, durch, ne? Also insofern der eigene Zugang zur Lektüre und dass man den nun womöglich nicht sinnvoll betreibt. Also dass man sich völlig verzettelt, dass einfach das Angebot viel zu groß ist, dass man die Sinnlichkeit entdeckt, wenn man Romane liest, dass man sich den zukünftigen Ehemann unrealistisch ideal vorstellt. Alle solche Sorgen sind da nachlesbar, weil sie zu Papier gebracht wurden und wirken natürlich heute absolut albern. Wir können das ganz klar identifizieren als Angst vor Kontrollverlust. Und eine kleinere Elite muss jetzt die Lesefähigkeit teilen mit zunehmend mehr Menschen. Aber das ist immer noch nicht der Schritt, weil Sie fragten nach der gesamtgesellschaftlichen Lesefähigkeit. Also das sind immer noch Menschen, die autodidaktisch mit Hauslehrern und so weiter noch nicht das Lesen in
0: mit dem Hofmeister, ne?
1: Genau, genau.
0: Nun gehören Furcht vor Veränderungen bei Medienwandel immer auch dazu. Ja. Aber wir haben gelernt, dass neue Medien nicht alte ablösen, sondern sie verändern. Ja. Wenn Sie sich an die Einführung des Farbfernsehens erinnern, das Außenminister Willy Brandt 1967 eingeführt hatte, der hatte da so einen Bürstenhaarschnitt, ein berühmtes Foto ist das. Da hat man auch gesagt, um Gottes Willen, Farbfernsehen, das lenkt ja vom Inhalt ab und das ist ja, hat ja mit Kunst nichts mehr zu tun. Solche Befürchtungen gibt es immer, wenn ein neues Medium eintritt.
1: Genau, deshalb bin ich auch bei den aktuellen Sorgen so ein bisschen skeptisch, ob ich da sozusagen jetzt aktuell in das Gleiche reinfall, in so eine moralische Panik, die immer gerade diejenigen, die schon Teil hatten an der Kultur, zum Ausdruck gebracht haben, wenn neue Medien dazu kamen. Also Ihr Beispiel Fernsehen ist interessant, weil da ja sozusagen die Sucht, der Suchtgedanke, der auch bei der beim Lesen, beim Romanlesen dann artikuliert wurde, dass man gar nicht mehr aufhören kann und seine Pflichten vernachlässigt, wieder auftaucht. Also es gibt dann Studien, wie lange gucken Leute eigentlich Fernsehen und dann geht das bis Sendeschluss und tun ja nichts anderes mehr. Andere Freizeitaktivitäten leiden darunter. Die Leute kommen nicht mehr zusammen in Vereinen, sondern sitzen vereinzelt vor der Glotze. Aber es ist eben auch ein bisschen ernster zu nehmende Kritik. Pierre Bourdieu macht ja Vorlesungen im Fernsehen, um vorzuführen, dass dieses Medium wirklich einer Nachdenklichkeit feindlich ist. Also, dass man muss unterhalten, man muss witzig sein, man muss sozusagen die Pointen aus der Hüfte schießen können. Aber sich länger hinzusetzen und auch mal nachzudenken, ich meine, das wissen Sie vom Radio auch, ne? Sie senden keine Stille. Das ist sozusagen ein Begleitmedium, das davon lebt, dass die Leute unterhalten sind und dabei bleiben wollen. Und das ist natürlich tatsächlich für kompliziertere Dinge nicht grundsätzlich, das ist nicht unmöglich, das im Fernsehen zu machen, aber es ist nicht der vordringliche Modus, in dem gesendet wird.
0: Dann wäre ein Ziel vielleicht nicht zwingend, die Lesekultur wieder auf alte Standards zu setzen, sondern sowas wie eine Mediensouveränität zumindest herbeizuführen.
1: Ja, genau, das wäre mein Ziel oder auch was ich in der Hochschullehre versuche, also überhaupt durch gute Texte, die verbindlich gelesen werden sollen, die Chance zu geben, dass man entdeckt, dass einem das Spaß macht und nicht so den ganz schnellen, bequemen Konsum immer bevorzugt. Wir sind alle bequem. Menschen sind bequem. Was uns schnell geboten wird, wo wir nicht auswählen müssen, wo wir nicht extra hingehen müssen, das hat schon eine größere Chance. Aber ich meine, zum Glück gibt's ja so viele wunderbare Bücher, die man entdecken kann. Aber wie man die Voraussetzungen dafür schafft, wir haben noch gar nicht über Geschlechtsspezifik gesprochen. Also wenn ich das richtig sehe, zeigen Studien auch immer wieder, dass wenn Jungs und Männer lesen, dass das auch wenig Belletristik ist. Ne? Es ist viel Sachbücher, Ratgeber. Also wenn man sich das nochmal anguckt, wer will überhaupt in, sagen, fiktionale Welten, Poesie, da sind natürlich enorme Wandel schon in Gang, die wahrscheinlich nicht umkehrbar sind, ja.
0: Sagt die Medienhistorikerin und Professorin für Fachjournalistik Geschichte Ulrike Weckel.
2: Denk ich an Deutschland.
0: Die Sängerin, die Komponistin Etta Scollo, die ist 1958 in Sizilien geboren und für sie ist Deutschland so ein Gefühl zwischen Heimaten, zwischen zwei Heimaten, denn sie lebt in Berlin und Sizilien. Die Auseinandersetzung mit ihrem musikalischen Erbe, ihren Heimaten, ist Zentrum ihrer Arbeit. In ihren Liedern wird Herkunft nicht zur Folklore, sondern zu einer lebendigen Erfahrung. und was sie über Deutschland denkt, ihre Wahlheimat, sagt Eta Skollo jetzt.
3: Denke ich an Deutschland, denke ich an Verantwortung. Deutschland als Land und die Menschen hier nehmen extrem ernst, was sie tun, was sie sagen, was sie denken. Also sie nehmen Verantwortung für all das, was sie tun. Das habe ich vor allem in Hamburg bemerkt. Die kühlen Hamburger sind letztendlich sehr herzlich, sehr treu in der Freundschaft.
4: Ein Freund, ein guter Freund, das ist das Beste, was es gibt auf der Welt.
3: Ich bin 1958 geboren. In den 60er Jahren liefen pausenlos Dokumentare schwarz-weiß, ganz dramatisch über Berlin. Und das Bild damals der Deutsche war sehr negativ, also die Nazi, das war ganz klar die Nazi. Wobei die Italiener sehr schnell gerne vergessen haben, dass wir auch einen Diktator hatten, einen Mussolini, der vor Hitler schon da war.
5: Ihr lauten Lärmer. Leise, leise und lasst uns sehr bescheiden sein. Bescheiden.
3: Ich habe dann in meinem Leben einen super guten Kontakt zu Deutschen gehabt. Also die Bewegung der 70er Jahre war die deutsche junge Leute fantastisch. Und das hat mich wirklich positiv geprägt. Die Veränderung, der Weg zur Demokratie, zur Rebellion und der Erneuerung der Gesellschaft und auch des persönlichen Beziehungen war immer da. Und deshalb bin ich sehr positiv gegenüber deutscher Kultur, weil das hat mich wirklich sehr geprägt. Ich habe gefühlt eine große Offenheit ohne Kitsch und ohne Schnickschnack und ohne Schleim.

0: Mein Bild war Hamburg, frische, ein wirklich fantastischer Himmel, Blau, Wind und tolle Menschen. Ein Gefühl von Helligkeit und Frische ist mein erster Eindruck in Deutschland.
1: Der Mensch muss eine Heimat haben.
0: Ich wohne auch in Sizilien, also ich habe eine doppelte Heimat, doppelte Staatsbürgerschaft. Und was ist Heimat? Heimat ist ein Gefühl von Geborgenheit. Und das finde ich sowohl hier wie auch dort. Gefühl von Geborgenheit. Wenn ich in Sizilien bin, also ich vermisse da wirklich diese an Terminen sich halten, Sachen wahrnehmen und nicht verschieben oder absagen. Das hasse ich wie die Pest. Also diese deutsche Ordnung ist mir also so eingeboren, so dass auch sogar meine Familie, mein Bruder hat mich Otto genannt. Ich heiße Etta, aber Otto ist ein typischer deutscher Name. Und er sagt, du bist schon so deutsch, dein Name soll Otto sein. Musik in Deutschland ist eine ganz offene Tür gewesen. Meine Musik wurde mit offenen Armen empfangen in Deutschland. Das war einfach fantastisch.
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0: Ich würde mir wünschen, dass Deutsche und Italiener mehr Austausch miteinander haben. Mehr Kommunikation, verbale Kommunikation, menschliche, emotionale Kommunikation von Mensch zu Mensch und nicht von Deutsch zu Kunst, Kultur, Landschaft und so. Und die Italiener sollten ein bisschen lernen, konsequent an gewisse Dinge sich zu halten und von den Deutschen eben diese Ernsthaftigkeit nehmen. Das wäre ganz gut. Ah, typisch deutsch, deutsch, deutsch. Einen gewissen Blick. Vielleicht typisch deutsch ist ein bisschen diese Kontrolle. Diese Kontrollieren, was man sagt. Und in Italienisch ist mehr laba, laba, laba.
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0: Am meisten Mut macht mir, dass die Zukunft Deutschland noch kommen wird. Es klingt total absurd und vielleicht bin ich eine Träumerin, aber wenn die Deutschen wirklich schaffen zu verstehen, dass Deutschland

0: passiert jetzt? Alle warten auf irgendwas. Und was mich an Sorgen macht, ist diese zu viel vorsichtig zu sein. Ich wünsche mir wirklich für Deutschland, dass wir diese Wartesituation, dieses Gefühl vom Warten und nichts tun, diese Hin und Her aufhört. Dass wirklich mehr Dialog passiert. Mein zweiter Wunsch ist mehr Aktion gegen Nazi. Das wünsche ich mir sehr. Deutschland, leb wohl. Aber nicht als jetzt leb wohl, tschüss, sondern lass es dir gut gehen. Sei sonnig und lächelt mehr.
1: Die Komponistin, die Sängerin Etta Scolo in diesem Denk ich an Deutschland mit dem dieser Ausgabe von Information und Musik im Deutschlandfunk zu Ende geht. Im Namen von Regie, Redaktion und Technik verabschiedet sich Michael Köhler. Vielen Dank für Ihr Interesse und einen guten Sonntag.

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1: Uhr 8:30, die Nachrichten. In Schweden hat die Parlamentswahl begonnen. 8 Millionen Menschen sind aufgerufen, ihre Stimme abzugeben. Erwartet wird ein enges Rennen zwischen dem regierenden Mitte-Rechts-Bündnis und der von den Sozialdemokraten angeführten Opposition. Der konservative Regierungschef Kristersson führt derzeit eine Minderheitsregierung an, die im Parlament auf die Stimmen der rechtspopulistischen Schwedendemokraten angewiesen ist. Kristersson hat in Aussicht gestellt, dass die Schwedendemokraten im Falle eines Wahlsieges Teil seiner künftigen Regierung werden könnten. Das wäre ein Novum in Schweden und galt noch vor einigen Jahren als undenkbar. Das Mitte-Rechts-Bündnis hat im Wahlkampf versprochen, das harte Vorgehen gegen Kriminalität und Einwanderung fortzusetzen. Die Linke setzt sich für höhere Steuern für Banken und Spitzenverdiener ein. Damit will sie in Gesundheit und Bildung investieren und ärmere Haushalte angesichts der steigenden Lebenshaltungskosten entlasten. Bundesverkehrsminister Bilger sieht einen Zusammenhang zwischen der Unzufriedenheit vieler Bürger und den Problemen bei der Bahn. Der CDU-Politiker sagte den Funke-Medien, der aktuelle Zustand der Bahn sei, Zitat, völlig unzureichend. Seit seinem Amtsantritt werde er am häufigsten auf diese Probleme angesprochen. Bilger verwies zugleich auf die geplanten Milliardeninvestitionen in das Schienennetz sowie Maßnahmen für mehr Sicherheit. Langfristig werde sich die Pünktlichkeit der Züge verbessern, auch wenn Baustellen zunächst zu weiteren Verspätungen führten. Die Pünktlichkeit im Fernverkehr lag zuletzt meist zwischen 50% und 60% im Monat. Bahnchefin Padda teilte kürzlich mit, dass die Generalsanierung wichtiger Strecken länger dauern werde als geplant. Das Konzept der Korridorsanierung, bei der Streckenabschnitte komplett gesperrt werden, sei auf dem Prüfstand. In Niedersachsen haben Kommunalwahlen begonnen. Rund 6,3 Millionen Menschen stimmen über fast 2200 Kommunalparlamente zwischen Nordsee und Harz ab, darunter Kreistage sowie Stadt- und Gemeinderäte. Dazu kommen landesweit knapp 400 Direktwahlen für Landräte und hauptamtliche Bürgermeister.

0: Gewählt werden auch der Oberbürgermeister der Landeshauptstadt Hannover sowie der Präsident der Region Hannover. Ergebnisse werden nach Angaben der Landeswahlleitung ab Abend zunächst örtlich und regional ermittelt. Ein vorläufiges Landesergebnis wird voraussichtlich erst am Montagmorgen vorliegen. Die jemenitische Houthi-Miliz hat nach eigenen Angaben erneut einen Militärstützpunkt in Saudi-Arabien angegriffen. Ein Sprecher der Miliz erklärte, man habe die Basis im Süden des Nachbarlandes mit Drohnen und Raketen attackiert. Ziel seien Waffendepots und Kommandozentren gewesen. Die Regierungstruppen im Jemen, die von Saudi-Arabien unterstützt werden, griffen ihrerseits erneut Stellungen der Houthi im Südwesten des Landes an. Die Houthi hatten zuletzt die gesamte Küste des Jemen am Roten Meer erobert, darunter auch mehrere strategisch wichtige Inseln. Nach Angaben der jemenitischen Regierung kontrollieren die Houthi damit auch die Meerenge Bab al-Mandab, die für den Welthandel von ähnlicher Bedeutung ist wie die Straße von Hormus. Durch die Kämpfe im Jemen sind nach Angaben der Vereinten Nationen seit Anfang des Monats rund 70.000 Menschen vertrieben worden. Am Tag des offenen Denkmals sind heute in Deutschland mehr als 6.500 Schlösser, Burgen, Kirchen, Industriedenkmäler und weitere historische Orte zugänglich. Die bundesweite Eröffnung findet diesmal in Bamberg statt. An dem Aktionstag können jedes Jahr zahlreiche Orte im ganzen Land besucht werden, was sonst nicht oder nur eingeschränkt möglich ist. Die kasachische Tennisspielerin Jelena Rybakina hat zum ersten Mal die US Open gewonnen. Rybakina siegte im Finale in New York gegen die Belarusin Arina Sabalenka in 3 Sätzen und ist jetzt die Nummer 1 der Weltrangliste. Bei den Männern trifft Alexander Zverev am Abend im Finale auf den Amerikaner Ben Shelton. Das Wetter. Südlich der Donau locker bewölkt und trocken, sonst stark bewölkt, zeitweise Regen, im Westen und in der Mitte mitunter kräftig. Höchsttemperaturen 19 bis 23 Grad, am Oberrhein bis 26 Grad. Am morgigen Montag in der Nordhälfte bewölkt, sonst teils sonnig und weitgehend trocken, nur im Südosten etwas Regen, Höchstwerte 18 bis 27 Grad. Die weiteren Aussichten: am Dienstag im Süden sonnig, sonst teils heiter, teils wolkig. In der Nordwesthälfte zunehmende Bewölkung, abends schauerartiger Regen und einzelne Gewitter, 22 bis 29 Grad. Das waren die Nachrichten.
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2: Ich werde und will mich der Krankheit nicht mehr völlig ausliefern. Der Zuspruch »Schau auf dich« hat mir sehr gut getan.
3: Ich werde und will mich der Krankheit nicht mehr völlig ausliefern, sagte Frau Meier in einem Interview nach einem Angehörigenkurs. Die Krankheit, Demenz, eine Diagnose, vor der viele Menschen Angst haben. In Deutschland leben derzeit etwa 1,8 Millionen Menschen mit einer Demenz. Das Erkrankungsrisiko nimmt mit dem Alter zu. Bei den über 90-Jährigen leiden etwa ein Drittel der Menschen an einer Demenz. Das heißt, sie leiden an dem stetigen Abbau ihrer kognitiven Funktionen. Orientierung, Gedächtnis, Kommunikation. Das wirkt sich auf das gesamte Leben eines Menschen aus. Manchmal beschleicht uns vielleicht eine Angst, dass es auch uns oder unsere Lieben treffen könnte. Doch ist Demenz nur Leiden? Oder können trotz der Erkrankung auch noch Freude und Sinn erlebt werden? Wichtig ist, das eine nicht gegen das andere auszuspielen. Menschen mit Demenz sind unglaublich ehrliche Menschen. Sie sagen das, was sie gerade denken. Zudem können sie sich darauf einlassen, das Leben im Hier und Jetzt zu genießen. Manchmal werden sie von einem Musikstück, das sie mögen, mitgerissen. Vielleicht fangen sie an, sich im Takt zu bewegen und laut mitzusingen. Dann wird eine unglaubliche Lebensfreude spürbar.
4: Natürlich ist eine Demenz für Betroffene und Angehörige erst einmal ein Schock. Und es ist schrecklich, gerade in der Anfangsphase, den eigenen geistigen Abbau mitzuerleben. mitzuerleben, dass die eigene Lebensbibliothek durcheinander gerät. Dass bildlich gesprochen die Bücher voller Erinnerungen Lebensjahr für Lebensjahr herunterfallen. Vor allem die Bücher mit den Erinnerungen aus jüngerer Zeit, mit den vielleicht gerade erst erlebten Dingen, fallen als erstes aus der Lebensbibliothek. Das Leben spielt sich mehr und mehr in der Vergangenheit ab. Und es tut schrecklich weh, wenn mir im Anfangsstadium der Demenz schon klar wird, dass ich meine Liebsten vielleicht irgendwann nicht mehr erkenne.
5: Meine Frau hat die letzten 40 Jahre mit mir vergessen. Sind die denn gar nichts wert?
3: Das sagte Herr Schmidt über den Zustand seiner Frau. Der große Schmerz Herrn Schmidts ist in seinen Worten spürbar. Sind die 40 Jahre gar nichts wert? Er denkt dabei womöglich an glückliche Zeiten, an überstandene Ereignisse, an eine Zeit der Zweisamkeit, die sich jetzt immer mehr in eine Zeit der jeweils eigenen Einsamkeit hineinentwickelt. Welch einen Schmerz spüren hier auch die Angehörigen. Doch das ist nur eine Seite der Medaille. In der Demenz geschehen manchmal erstaunliche Entwicklungen. Davon berichtet Frau Müller.
6: Seitdem meine Mutter dement ist, komme ich wesentlich besser mit ihr aus als vorher. Sie ist viel milder geworden. Wir machen immer wieder mal einen Ausflug mit ihr und haben Spaß. Das hätte ich nie gedacht, sie mal so sorglos und dankbar zu erleben.
3: Frau Müller durfte ihre Mutter in der Demenz auf eine neue Weise kennenlernen. In diesen Fällen hat man manchmal den Eindruck, dass von den demenziell veränderten Menschen eine Last abfällt und ein befreiter Mensch zum Vorschein kommt.

0: Angehörige von Menschen mit Demenz müssen mit einer Vielzahl von Belastungen umgehen. Die Rollen ändern sich plötzlich. Waren die eigenen Eltern oft die Menschen, auf die man sich immer verlassen konnte, ist es in der Demenz plötzlich umgekehrt. Die Sorge um die erkrankten Angehörigen entwickelt sich oft zu einer Art Bereitschaftsdienst. 24 Stunden am Tag und 7 Tage die Woche. Dadurch gehen oft auch die eigenen Sozialkontakte verloren. Das kann zur Vereinsamung führen. Trotz dieser ständigen Fürsorge für den demenziell veränderten Menschen werden nicht wenige Angehörige von Schuldgefühlen geplagt. Sie fragen sich, ob sie nicht noch mehr tun müssten. Andere trauen sich nicht, die Menschen mit Demenz ins Heim zu geben, weil sie Angst haben, dass sie dann als schlechte Ehefrau, schlechter Ehemann oder als undankbare Kinder dastehen.
1: Gerade deshalb brauchen sowohl Menschen mit Demenz als auch deren Angehörige eine wertschätzende Begleitung. Demenzen gehören zu den sogenannten palliativen Erkrankungen. Davon spricht man, wenn eine Heilung nicht mehr möglich ist. Palliative Versorgung hat immer den Betroffenen im Blick mit seinen physischen, psychischen, sozialen und spirituellen Bedürfnissen. Und eben auch das ihn umgebende System, wie zum Beispiel die Angehörigen. Eine den ganzen Menschen wertschätzende Begleitung achtet auf all diese Bedürfnisbereiche. So gibt es mittlerweile auch zu den spirituellen Bedürfnissen von Menschen mit Demenz einige Studien. Sie zeigen, dass Menschen mit Demenz wertgeschätzt werden wollen, dass sie dazugehören wollen, dass sie auch noch Sinnerfahrungen brauchen. Das kann bei der einen schon das Sortieren von Besteck sein, beim anderen das Hantieren mit einfachen Werkzeugen. Religiöse Menschen können durch ihren Glauben Sinnerfahrungen machen in den dazugehörigen Ritualen, im Gebet. Für die Angehörigen gilt das Gleiche. Dabei werden Spiritualität und Religiosität in der Regel unterschieden. Spiritualität wird meist als der weitere Begriff verstanden. Spiritualität ist zum Beispiel all das, woraus ich Kraft schöpfen kann, worin ich Sinn erfahre, wo ich tiefgreifende Beziehungen erlebe und wo ich durchatmen kann. Die Religiosität bezieht sich immer auf eine bestimmte Religion und religiöse Praxis.
0: Frau Hüter, die Angehörige einer an Demenz erkrankten Frau, sagte in der Begleitung einmal:
2: Die Zigarette und mein Cappuccino jeden Tag auf dem Balkon. Das ist die Zeit, die nur mir gehört. Da kann ich für mich sein und durchatmen.
0: Hinter dieser Aussage von Frau Hüter stecken zwei spirituelle Bedürfnisse: das für mich sein und das Durchatmen können. Dieses Beispiel zeigt, dass spirituelle Bedürfnisse etwas sehr Individuelles sind. Spirituelle Bedürfnisse regelmäßig zu bedienen, kann eine große Wirkung entfalten. Das sind Momente des Kraftschöpfens, Durchatmens, der Sinnerfahrung. Sie können, wenn sie immer wiederkehren, entlastend wirken. Dasselbe gilt für Menschen mit Demenz. Auch sie wollen wertgeschätzt werden, die Sonne auf der Haut spüren, zur Gemeinschaft dazugehören, als Person geachtet werden, verstehen und verstanden werden. Diese Empfindungen und Wünsche bleiben auch bei einer Demenzerkrankung. So sollten Menschen mit Demenz, soweit es geht, zu Familientreffen mitgenommen werden, damit sie spüren können, dass sie dazugehören. Es soll mit ihnen langsam und in kurzen Sätzen gesprochen werden, damit sie dem Gesagten folgen können. Und wenn sie etwas sagen, sollten sich die anderen immer bemühen, das Gesagte zu verstehen. Denn demenziell veränderte Menschen sollten sich sicher sein können, dass die anderen mit ihnen reden und sie verstehen möchten. Auch sie wollen sich lebendig fühlen. Nicht nur im Haus sein, sondern in die Natur hinausgehen. Wind und Sonne, Kälte und Wärme spüren. Auch das ist spirituelle Begleitung. Die kleinen Dinge im Leben zu berücksichtigen. Was ist der Lieblingstee, das Lieblingskleidungsstück oder Essen? Das schafft Verbundenheit und stärkt die Beziehung zu den Menschen mit Demenz.

0: Wenn Menschen gläubig sind, können sie neben den allgemein spirituellen auch speziell religiöse Bedürfnisse haben. Ein Tischgebet vor dem Mittagessen, das Abendgebet vor dem Einschlafen, der Besuch der Kirche, der Moschee oder der Synagoge. Die bekannten ritualisierten Abläufe der Gottesdienste können stärkend wirken. Und das Mitbeten oder Singen ist in der Demenz noch lange möglich. Eine solche Teilnahme stärkt das eigene Selbstwertgefühl und schenkt das Gefühl, noch etwas beitragen zu können. Ein sehr wirkungsvolles religiöses Ritual im Umgang mit demenzerkrankten Menschen ist der Einzelsegen. Dabei wird der Person mit dem Finger ein Kreuz auf die Stirn gezeichnet und ein Segenswunsch dazu gesprochen. Für Christen liegt in diesem uralten Ritus die Zusage, dass sie nicht alleine sind, dass Gott sie begleitet und ihnen hilft. Für viele ältere Menschen liegt darin auch eine tiefsitzende Erinnerung an Kindertage, als die eigene Mutter oder der Vater ihnen dieses Kreuz auf die Stirn zeichneten. Beim Einzelsegen wird immer wieder sehr deutlich, wie zufrieden und glücklich es gerade Menschen mit einer Demenz macht. Das können auch die Angehörigen bestätigen, für die dieses alte religiöse Ritual oft neu ist. Frau Hase brachte das einmal nach einem Gottesdienst eindrücklich auf den Punkt.
1: Dieser Einzelsegen war für mich etwas ganz Besonderes. Der wird mich wahrscheinlich verfolgen. Gutmütig verfolgen. So etwas habe ich noch nie erlebt. Das war etwas Besonderes. Dass halt irgendwo eine Hand auf mir ist, aufgelegt ist. Dass mich Gott schon beschützt und begleitet.
2: Beschützt und begleitet. Diesen Zuspruch können sowohl die Angehörigen als auch die Betroffenen gut gebrauchen. Wir dürfen diese Menschen nicht alleine lassen. Sie brauchen jemanden, der sie im Auf und Nieder der Demenz begleitet. Sie brauchen jemanden, der da ist, der zuhört, der sich gemeinsam mit ihnen auf diese Suche nach Kraftquellen macht. All das ist seelsorgliches Handeln. Wenn Seelsorge gut begleitet, können Menschen die Erfahrung machen, von der auch Frau Meier vom Anfangszitat erzählt, als sie sagte: »Ich werde und will mich der Krankheit nicht mehr völlig ausliefern.« Der Zuspruch »Schau auf dich« hat mir sehr gut getan.
0: Dieses seelsorgliche Handeln vollzieht sich immer auf der Folie des christlichen Menschenbildes. Der Mensch als Ebenbild Gottes. Der Mensch als unendlich wertvolles Wesen, dessen Würde in jeder Lebensphase und in jedem Zustand zu achten ist. Und diesen Wert und diese Würde besitzen alle Menschen, die im Feld Demenz anzutreffen sind. Die Menschen mit Demenz selbst, die Angehörigen, die Pflegenden und Betreuenden. Uns als Gesellschaft, aber auch jedem Einzelnen sollte bewusst sein, jede und jeder von uns kann auch einmal in die Rolle des Demenzbetroffenen oder des Angehörigen kommen. Wie möchten wir dann, dass mit uns umgegangen wird? Viel zu oft werden unangenehme oder angstmachende Themen weggeschoben. Manche Menschen sagen, damit will ich mich noch nicht beschäftigen.
2: In welcher Gesellschaft wollen wir leben? In einer, in der sich schon irgendwer um die Dementen kümmern wird? Oder in einer, die die Würde und die Einzigartigkeit des jeweiligen Menschen anerkennt und ihm zusagt, du hast etwas Göttliches in dir, auch in der Demenz. Du bist Teil unserer Gesellschaft mit deiner Demenz. Du bist eine wertvolle Person mit deiner Demenz. Wir können viel von dir lernen, trotz deiner Demenz. Wir können zum Beispiel lernen, mehr im Hier und Jetzt zu leben, einfach da zu sein und nicht immer schon mit den Gedanken beim Nächsten. Die Würde des Menschen hochzuhalten ist ein christlicher Grundgedanke. Er gilt gerade dann, wenn das Leben herausfordernd wird.
0: Menschen mit Demenz sind wie Menschen ohne Demenz. Sie haben Emotionen, Erinnerungen, Resonanzfähigkeit und eine Identität. Sie brauchen Liebe, Geborgenheit, Gemeinschaft und Menschen, die es gut mit ihnen meinen. Es gilt, diese Menschen zu respektieren. Das Wort kommt aus dem Lateinischen respectare, das bedeutet zurückblicken, neu hinschauen, vielleicht auch tiefer schauen. Wer bei einem demenzerkrankten Menschen tiefer schaut, hinter die Demenz, der entdeckt den jeweiligen Menschen.

0: Am Sonntagmorgen hörten Sie, wenn die Lebensbibliothek durcheinander gerät, Menschen mit Demenz wertschätzend begleiten, von Maria Kotulek. Die redaktionelle Verantwortung hatte der Senderbeauftragte der katholischen Kirche, Martin Korden. Deutschlandfunk, die Presseschau mit internationalen Stimmen zur aktuellen Entwicklung des Nahostkonflikts und mit deutschen Kommentaren zu innenpolitischen Themen der Woche. Eine wichtige Ölpipeline durch Saudi-Arabien wurde nach Angriffen vorerst abgeschaltet und die pro-iranische Houthi-Miliz hat die Kontrolle über Inseln in der wichtigen Meerenge Bab al-Mandab am Roten Meer übernommen. Die panarabische Zeitung Ashaq al-Aussat kommentiert: Durch die militärischen Erfolge der letzten Tage ist der Iran nun in der Lage, den Öltransport durch die Straße von Hormuz und die Meerenge Bab al-Mandab zu unterbrechen. Immer mehr zeigt sich, dass die Houthi-Miliz massiv unterschätzt wurde. Es handelt sich bei ihr mitnichten um ein lokales Problem im Jemen, denn tatsächlich ähneln die Houthis der Hisbollah im Libanon und den Taliban in Afghanistan. Die Bedrohung durch solche bewaffnete Gruppen einzudämmen, erfordert internationale Anstrengungen, fordert die Zeitung Ashaq al-Aussat, die in London ansässig ist. Die Zeitung Pakistan Today aus Lahore sieht ein weiter steigendes Konfliktpotenzial. Die Auseinandersetzungen in der Straße von Hormuz könnten angesichts einer noch größeren Krise im Roten Meer zweitrangig erscheinen. Die Eindämmung des Vormarsches der Houthi dürfte den Staaten der Region auf die Nerven gehen. Es ist daher nicht auszuschließen, dass bisher unbeteiligte Akteure in den Konflikt hineingezogen werden. In der japanischen Asahi Shimbun geht es um strategische Gründe für das Vorgehen der Houthi. Das Ziel der Miliz ist ihr eigenes Überleben. Es ist gut vorstellbar, dass die Houthi ihre Macht festigen wollten, indem sie mit den jüngsten Angriffen dem Iran einen Gefallen tun. Für Teheran ist die Unterstützung willkommen, eine Win-Win-Situation. Sollte die Schifffahrt durch die Meerenge Bab al-Mandab nun eingeschränkt werden, ist weltweit eine deutliche Steigerung der Rohölpreise zu befürchten. Davon wären vor allem Japan und die anderen ostasiatischen Staaten betroffen. Der Iran und die Houthi hoffen wohl, dass die Verbündeten der USA jetzt den Druck auf Washington erhöhen, vermutet ein Gastkommentator in der Asahi Shimbun aus Tokio. Eine wichtige Ölpipeline durch Saudi-Arabien ist nach Angriffen aus dem Irak vorerst stillgelegt worden. Das indische Nachrichtenmagazin The Week notiert: Der Angriff hat einen subtilen Zweck. Er zeigt, dass die Blockade der Straße von Hormuz nicht das einzige Mittel Teherans ist. Wenn die Leitung quer durch Saudi-Arabien von pro-iranischen Kräften im Irak unterbrochen werden kann, gehen am Golf die Alternativen zu Hormuz aus. Außerdem sinkt die Verlässlichkeit der Sicherheitsarchitektur, die Saudi-Arabien, die USA und auch Pakistan versucht haben aufzubauen. Diese asymmetrische Kriegsführung zielt also auch auf Zusammenhalt von Bündnissen ab, heißt es in einem Kommentar des Magazins The Week aus der indischen Stadt Kochi. Die New York Times blickt auf den Gipfel der BRICS-Staaten im indischen Neu-Delhi. Die Staats- und Regierungschefs von China, Indien und Russland haben an diesem Wochenende etwas, was Washington nicht hat: einen Platz am Verhandlungstisch mit dem Iran. Trotzdem sind die Erwartungen gering, dass die BRICS eine Lücke schließen können und in der Lage sein werden, eine diplomatische Lösung in Nahost zu vermitteln. Die Gruppe ist vor allem durch Spannungen zwischen dem Iran und den Vereinigten Arabischen Emiraten gespalten, stellt die New York Times fest. Ein Kommentator des US-Nachrichtenportals Common Dreams hält die langfristige Strategie Washingtons für falsch. Die missliche Lage der US-Regierung lässt sich nicht allein durch erschöpfte Waffenarsenale, mangelhafte militärische Planung, Trumps Impulsivität oder Netanjahus Manipulationen erklären. Es liegt auch nicht nur daran, dass der Iran unterschätzt wurde. Das tiefgreifendere Versagen ist in Washingtons Versuch begründet, einem Nahen Osten und einer Welt, die sich grundlegend verändert haben, ein veraltetes Modell regionaler Vorherrschaft aufzuzwingen, lautet eine Analyse des Nachrichtenportals Common Dreams mit Sitz in Portland. Die Zeitung ND der Tag kritisiert die AfD für ihre Position zu den hohen Treibstoffpreisen in Deutschland. Dass die Mineralölkonzerne die internationale Krisenlage ausnutzen, um beim Spritpreis noch einiges draufzuschlagen, ist allzu offensichtlich. Ausgerechnet die Partei, die hierzulande den tumpen Rechtspopulismus auf die Spitze treibt, hat allerdings so gar kein Problem mit dem Gebaren von Shell, BP und Co. Nach Ansicht der AfD verhalten diese sich lediglich marktkonform. Schuld ist nicht nur der böse Elitenstaat mit seinen hohen Steuern und seinem Klimagedöns CO2-Preis. Dabei weiß selbst der bestimmt nicht grün-links versiffte Autofahrer-Lobbyclub ADAC, dass der stark gestiegene Rohölpreis, der mit den aktuellen saudischen Öltransportproblemen noch weiter klettern dürfte, das Preisniveau an den Tankstellen bei weitem nicht rechtfertigt. Dies ist ein klarer Fall von Marktversagen, das die AfD aus ideologischen Gründen nicht kennt, urteilt ND der Tag. Vor genau einer Woche war die Landtagswahl in Sachsen-Anhalt. Zum dortigen Erfolg der AfD titelt die Welt am Sonntag: Berlin ist nicht Weimar, und führt aus: Die AfD hat die Wahl in Sachsen-Anhalt gewonnen. Die Bundesrepublik hält Ulrich Siegmund in der Magdeburger Staatskanzlei aus. Sollte er das Grundgesetz missachten, verfügt unser Staat über genügend Waffen, um ihn in die Schranken zu weisen. Vom Parteienverbot nach Artikel 21 bis zum Verbot verfassungsfeindlicher Vereinigungen nach Artikel 9, vom Ausschluss verfassungsfeindlicher Parteien von der staatlichen Finanzierung, Artikel 21, bis zum Homogenitätsgebot nach Artikel 28, von der Ausrufung des inneren Notstands nach Artikel 91 bis zum Bundeszwang nach Artikel 37. Die AfD möchte den Marsch durch die Institutionen antreten. Bitteschön, alle, die es versucht haben, hat dieser Staat mehr verändert, als die Angetretenen den Staat verändert haben, ist die Welt am Sonntag überzeugt. Die Frankfurter Allgemeine Sonntagszeitung greift das schlechte Abschneiden deutscher Schulkinder bei der neuen PISA-Studie auf. Diese Fehlentwicklungen nur auf die stärkere Nutzung sozialer Medien und Bildschirmzeit zu schieben, wäre zu einfach. Natürlich spielt grenzenlose Handynutzung eine Rolle, aber die gibt es auch in anderen Staaten. In Estland gibt es schon seit Jahren digitale Lernbedingungen. Die Kinder sammeln schon im Kindergarten Erfahrungen mit algorithmischem Denken, indem sie mit Lernrobotern umgehen. Gleichzeitig investiert das Land in digitale Lernplattformen, digitale Schulbücher, aber auch in kontinuierliche Fortbildungen seiner Lehrer. Estnische Schüler lesen begeistert, und zwar nicht nur digital. Deutschland wird nur aus dem Leistungstief herauskommen, wenn sich die fehlende Anstrengungsbereitschaft der Schüler nicht auch auf die Verantwortlichen in Schule und Politik überträgt, heißt es in der Frankfurter Allgemeinen Sonntagszeitung. In dieser Woche endet die Amtszeit von Annalena Baerbock als Präsidentin der UNO-Generalversammlung. Die Lübecker Nachrichten warnen vor nicht angemessener Kritik an ihrer Person. Baerbock setzte den Beschränkungen des Amtes einen frischeren Ton und klaren Wertekompass entgegen, eine Fortsetzung ihrer Akzente als Außenministerin. Sie lebte ihr Amt zu Recht zugänglicher für die Presse aus, und selbst die eigenen Instagram-Clips ergeben auf der Suche nach einem breiteren Publikum für UNO-Themen einen Sinn. Man muss das Urteil über ihre Amtszeit nicht unnötig abfedern. Schließlich hat sie sich den Posten offensiv geschnappt. Das waren die Lübecker Nachrichten zum Abschluss der Presseschau-Redaktion. Florian Pustlauk.
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7: Die Nachrichten. Die jemenitische Houthi-Miliz hat nach eigenen Angaben erneut einen Militärstützpunkt in Saudi-Arabien angegriffen. Ein Sprecher der Miliz erklärte, man habe die Basis im Süden des Nachbarlandes mit Drohnen und Raketen attackiert. Ziel seien Waffendepots und Kommandozentren gewesen. Die Regierungstruppen im Jemen, die von Saudi-Arabien unterstützt werden, griffen ihrerseits erneut Stellungen der Houthi im Südwesten des Landes an. Die Houthi hatten zuletzt die gesamte Küste des Jemen am Roten Meer erobert, darunter auch mehrere strategisch wichtige Inseln. Nach Angaben der jemenitischen Regierung kontrollieren die Houthi damit auch die Meerenge Bab al-Mandab, die für den Welthandel von ähnlicher Bedeutung ist wie die Straße von Hormus. Durch die Kämpfe im Jemen sind nach Angaben der Vereinten Nationen seit Anfang des Monats rund 70.000 Menschen vertrieben worden. Nach parteiinterner Kritik am CDU-Vorsitzenden Merz bekommt der Bundeskanzler Unterstützung aus der CSU. Natürlich werde über Personen und Parteien geredet, sagte CSU-Chef Söder der Bild am Sonntag mit Blick auf das schlechte Abschneiden der CDU bei der Landtagswahl in Sachsen-Anhalt. Aber Merz stehe nach wie vor zu den geplanten Reformen und die CDU tue gut daran, zusammenzustehen und sich nicht durch die AfD auseinanderbringen zu lassen. Die Abstimmung vor einer Woche bezeichnete Söder als größte Denkzettelwahl der deutschen Geschichte. Als Konsequenz daraus forderte der bayerische Ministerpräsident mehr Tempo bei den Reformen. Berlin müsse einen deutlichen Zacken zulegen, sagte Söder. In München kommt am Abend der CSU-Vorstand zu einer zweitägigen Klausurtagung zusammen. Daran teilnehmen wird auch der sächsische Ministerpräsident Kretschmer von der CDU. Morgen wird der österreichische Bundeskanzler und ÖVP-Obmann Stocker in Bayern erwartet. In Niedersachsen haben Kommunalwahlen begonnen. Rund 6,3 Millionen Menschen stimmen über fast 2200 Kommunalparlamente zwischen Nordsee und Harz ab, darunter Kreistage sowie Stadt- und Gemeinderäte. Dazu kommen landesweit knapp 400 Direktwahlen für Landräte und hauptamtliche Bürgermeister. Gewählt werden auch der Oberbürgermeister der Landeshauptstadt Hannover sowie der Präsident der Region Hannover. Erkenntnisse werden nach Angaben der Landeswahlleitung ab Abend zunächst örtlich und regional ermittelt. Ein vorläufiges Landesergebnis wird voraussichtlich erst am Montagmorgen vorliegen. In Schweden sind etwa 8 Millionen Menschen zur Stimmabgabe bei der Parlamentswahl aufgerufen. Erwartet wird ein enges Rennen zwischen dem regierenden Mitte-Rechts-Bündnis und der von den Sozialdemokraten angeführten Opposition. Der konservative Regierungschef Kristersson führt derzeit eine Minderheitsregierung an, die im Parlament auf die Stimmen der rechtspopulistischen Schwedendemokraten angewiesen ist. Kristersson hat in Aussicht gestellt, dass die Schwedendemokraten im Falle eines Wahlsieges Teil seiner künftigen Regierung werden könnten. Das wäre ein Novum in Schweden und galt noch vor einigen Jahren als undenkbar. Das Mitte-Rechts-Bündnis hat im Wahlkampf versprochen, das harte Vorgehen gegen Kriminalität und Einwanderung fortzusetzen. Die Linke setzt sich für höhere Steuern für Banken und Spitzenverdiener ein. Damit will sie in Gesundheit und Bildung investieren und ärmere Haushalte angesichts der steigenden Lebenshaltungskosten entlasten. In Indonesien ist zwischen den Inseln Java und Borneo eine Fähre verunglückt. Die letzte bekannte Position des Schiffes lag Behörden zufolge etwa 150 Kilometer vor der Küste in der Javasee. Fast 130 Menschen werden noch vermisst. 115 Personen konnten Behördenangaben zufolge von anderen Schiffen gerettet werden. Ein Todesopfer wurde bislang bestätigt. Der Such- und Rettungseinsatz dauert noch an. Als mögliche Unfallursache wurde schlechtes Wetter genannt. Fähren sind ein wichtiges Transportmittel für Menschen in Indonesien. Vor allem zwischen den Hauptinseln gibt es viele Verbindungen. Das Wetter. Vom Oberrheingraben bis zum Allgäu sonnig, später Bewölkungszunahme, aber kaum Regen. Sonst meist stark bewölkt, teils bedeckt und gebietsweise schauerartiger Regen. Höchsttemperaturen 18 bis 23, am Oberrhein bis 26 Grad. Morgen am Alpenrand und im Südosten noch etwas Regen, sonst nach Nebelauflösung heiter bis wolkig und trocken. 18 bis 26 Grad. Das waren die Nachrichten.
0: Heute vor 30 Jahren starb der US-amerikanische Rapper Tupac Shakur. Ein Kalenderblatt von Felix Leibelt.
6: Es passiert in Las Vegas an einem Samstagabend im September 1996. Ein schwarzer BMW rollt durch die Straßen. Auf dem Beifahrersitz Rap-Superstar Tupac Shakur. An einer Kreuzung stoppt der Wagen. Tupac lehnt sich aus dem Schiebedach, flirtet mit zwei Frauen. Dann hält ein weißer Cadillac neben dem Auto. Aus dem hinteren Fenster werden plötzlich Schüsse auf den BMW abgefeuert. Vier Kugeln treffen Shakur, verletzen ihn schwer. Zu diesem Zeitpunkt ist er auf dem Höhepunkt seiner Karriere. Mit seinem Doppelalbum All Eyes on Me hat er es bis auf Platz 1 der amerikanischen Charts geschafft. Und mit seinem Hit California Love erobert er auch den Pop-Olymp. Tupac Shakur vereint viele Eigenschaften und Gegensätze in sich, die ihn bis heute weltweit populär und interessant machen. Er war ein nachdenklicher Poet, aber auch ein Großmaul. Er zeigte sich verletzlich, geriet aber immer wieder mit dem Gesetz in Konflikt. Er war Sexsymbol, politischer Aktivist, Stilikone. In eindringlichen Worten rappt Shakur unter anderem von Rassismus, Armut, Kriminalität, sozialer Ungerechtigkeit. Themen, die ihn seit seiner Kindheit geprägt haben. Geboren wird er am 16. Juni 1971 in New York. Sein Name Tupac Amaru Shakur ist angelehnt an einen peruanischen Freiheitskämpfer. Seine Mutter ist eine Aktivistin der afroamerikanischen Bürgerrechtsbewegung Black Panther. Shakur wächst bei ihr in ärmlichen Verhältnissen auf. In der Schule ist er ein Außenseiter, verrät er in einem Interview mit MTV.
8: Ich war das komplette Gegenteil von dem, was ich jetzt bin. Ich war ruhig, lebte zurückgezogen. Ich habe viel gelesen, ich habe Gedichte geschrieben.
6: Seine Mutter begeistert ihn für Literatur. Mit 12 findet er Halt in einer Theatergruppe in Harlem. Später belegt er in der Highschool Lyrik-Seminare und widmet sich Theater und Ballett. Dort sammelt er Bühnenerfahrung, die er für seine Rap-Karriere gut brauchen kann. Spätestens mit seinem dritten Album Me Against the World wird Tupac 1995 zu einem Superstar des Hip-Hop.

0: Während das Album die Spitze der amerikanischen Charts erobert, sitzt Tupac im Knast. Er wurde wegen sexuellen Missbrauchs zu einer mehrjährigen Haftstrafe verurteilt. Das Gericht sah es unter anderem als erwiesen an, dass er in seinem Hotelzimmer die Vergewaltigung einer jungen Frau durch seine Entourage nicht verhindert hatte. Doch statt mehrerer Jahre hinter Gittern ist er nach knapp 9 Monaten wieder draußen. Denn Hip-Hop-Mogul Shug Knight zahlt eine Kaution in Höhe von $1,4 Millionen. Im Gegenzug unterschreibt Tupac bei seinem Label Death Row Records einen Vertrag über 3 Alben. Für viele ein Pakt mit dem Teufel. Denn Shug Knight ist verbandelt mit der berüchtigten Straßengang The Bloods und außerdem einer der Akteure im East Coast, West Coast Hip-Hop Beef. Doch genau diese Unterstützung kann Shakur gut gebrauchen. Denn er erhebt schwere Vorwürfe gegen seinen ehemaligen Kumpel, den East Coast Rapper The Notorious B.I.G. Wenige Monate vor seiner Inhaftierung war Tupac in einem New Yorker Studio überfallen und von 5 Kugeln getroffen worden. Er beschuldigt The Notorious B.I.G. und dessen Labelboss P. Diddy, etwas damit zu tun zu haben. Am 7. September 1996 besucht Tupac in Las Vegas einen Boxkampf seines Kumpels Mike Tyson. Nach dem Kampf kommt es zu einer Schlägerei von Tupac und seiner Entourage mit Orlando Anderson, Mitglied der verfeindeten Southside Crips Gang. Nur wenige Stunden später treffen Tupac die 4 Kugeln. 6 Tage später, am 13. September 1996, erliegt er seinen Verletzungen. Er wird nur 25 Jahre alt. Erst jetzt, vor wenigen Tagen, wird der Onkel von Orlando Anderson in einem Mordprozess in Las Vegas schuldig gesprochen. Der frühere Gang-Anführer Dwayne Davis. Sein Strafmaß soll im Oktober verkündet werden.
1: Felix Leibelt erinnerte an den Rapper Tupac Shakur, der heute vor 30 Jahren gestorben ist.
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3: Die späten Klavierwerke von Johannes Brahms werden oft mit dem Begriff herbstlich charakterisiert. Zu Recht? Brahms ist knapp 60 Jahre alt, als er seine Werkgruppen Opus 116 bis 119 komponiert. Musik mit melancholischen Melodien und verstörenden Zwischentönen. Eine Klangwelt, die späte Romantik und aufschimmernde Moderne subtil miteinander verbindet. Der Pianist Andras Schiff hat diese späten Klavierwerke zusammen mit der Sammlung Opus 76 auf einem historischen Blüthnerflügel aufgenommen. Dieses neue Doppelalbum, das am 18. September beim Label ECM erscheint, möchte ich Ihnen heute vorstellen. Mein Name ist Christoph Fratz. Herzlich willkommen. Zu Beginn der Einspielung erwartet uns allerdings kein später Brahms, sondern eine Überraschung.

Freundschaftsbücher können eine feine Sache sein, auch wenn sie ihren Wert erst mehr als anderthalb Jahrhunderte später offenbaren. 1853 befindet sich der 20-jährige Johannes Brahms mit dem Geiger Eduard Remenyi auf Konzertreise. Einer ihrer Zwischenstopps führt sie zum damaligen Göttinger Universitätsmusikdirektor. Der pflegt ein Album Amicorum, ein Freundschaftsbuch, und bittet um Einträge seiner Besucher. Zu ihnen zählen Robert und Clara Schumann, Mendelssohn, Jenny Lind, Rossini, Liszt und eben Johannes Brahms. Er schreibt gleich ein komplettes Klavierstück in dieses Buch, ein Albumblatt. Entdeckt wurde es allerdings erst im Jahr 2011. Einige Monate später erhielt der Pianist Andras Schiff die Anfrage, ob er das neu aufgespürte Stück uraufführen wolle. So spielte er dieses Albumblatt erstmals am 21. Januar 2012 im Programm der BBC. Allerdings sollte sich später herausstellen, dass zwei andere Pianisten in Amerika bereits schneller gewesen waren. Sei es drum. Jetzt hat Schiff dieses Werk, auf dessen Material Brahms später noch einmal im zweiten Satz seines Horntrios zurückgreifen wird, an den Beginn seiner neuen Aufnahme gestellt.

Vom 20-jährigen Johannes Brahms dieses Albumblattes schlägt Ondra Schiff auf seinem neuen Album den Bogen zum Mit-40er Brahms. Die 8 Klavierstücke Opus 76 sind weitgehend im Sommer 1878 in Pörtschach am Wörthersee entstanden.

Ondrasch Schiff hat für seine im Bonner Beethovenhaus entstandene Aufnahme einen historischen Blüthnerflügel aus dem Jahr 1859 ausgewählt. Bereits bei seiner Einspielung der beiden Klavierkonzerte von Brahms hatte Schiff ein vergleichbares, ungefähr gleich altes Instrument verwendet. Für beide Instrumente gilt, die Bassseiten sind parallel angeordnet, anders als bei modernen Flügeln, wo sie über Kreuz verlaufen. Das hat Auswirkungen auf den Klang. Die parallele Bauweise führt zu einem viel lichteren, transparenteren Klang. Der Bassbereich klingt weniger wuchtig, dröhnend, dafür sonorer. Das kommt gerade einem Stück wie diesem düsteren Fis-Moll-Capriccio zugute.

Brahms hat seine Sammlungen mit Klavierstücken nicht explizit als Zyklen verstanden und doch legt die Abfolge der einzelnen Titel gelegentlich eine eigene Dramaturgie offen. So auch in diesem Opus 76. Auf das Fis-Moll-Capriccio folgt ein weiteres Werk in Moll, doch diesmal ist der Charakter ein völlig anderer. Heiter, verschmitzt und keck.

Ombras Schiff spielt das mit wohltuender Gelassenheit. Man kann dieses Capriccio in vielen Vergleichsaufnahmen ungleich aufgedrehter, ja überdrehter hören als hier. Dass dabei so manche Nebenstimme verloren geht, versteht sich von selbst. Bei Schiff aber entgeht unseren Ohren nichts. Die einzelnen Stimmen scheinen wie ein Ensemble auf einer Opernbühne miteinander zu verschmelzen und bleiben dennoch einzeln gut erkennbar.

Auf die beiden Capriccio-Sätze lässt Brahms in seiner Sammlung Opus 76 zwei Intermezzi folgen. Beide tragen den Begriff Grazioso im Titel. Im ersten der beiden Stücke setzt André Schiff den Diskant wunderbar in Szene. Ein glöckchenhaftes Leuchten, hell, freundlich, zugewandt. Den Grazioso-Charakter, das Anmutige dieser Musik fängt Schiff auf berührende Weise ein.

Zwischen den Klavierstücken Opus 76 und den vier Sammlungen Opus 116 bis 119 liegen knapp anderthalb Jahrzehnte. Damit sind wir angekommen in der Spätphase von Johannes Brahms. Schon das erste Stück in Opus 116 wirkt beinahe sperrig. Brahms schreibt in D-Moll. Es ist die Tonart seines viel früher entstandenen ersten Klavierkonzerts, dessen Gestus ähnlich kraftvoll ist.

Ondras Schiff erkennt in Brahms Musik immer zuerst etwas Kammermusikalisches. Ein subtiles Miteinander von Verläufen und Stimmen. Es gibt keine nebensächlichen Begleitakkorde. Jedes Detail wird zu einem wichtigen Element im Verbund des Ganzen. So auch im dritten Stück von Opus 116. Innerhalb jedes einzelnen Stückes entstehen so enge Bezüge, Echoeffekte, Frage-Antwort-Spiele und so weiter.

Zu den beliebtesten Klavierwerken von Johannes Brahms zählt das Eröffnungsstück aus Opus 117, ein Wiegenlied, angeregt durch ein schottisches Volkslied, bearbeitet von Johann Gottfried Herder, einem Zeitgenossen Goethes. Schlaf sanft, mein Kind, schlaf sanft und schön. Diese beiden Begriffe werden gleichzeitig zur ästhetischen Maxime in der neuen Aufnahme mit Andras Schiff. Sanft und schön.

Schiff legt die zerbrechliche Architektur dieses Stückes offen. Den milchigen Orgelpunkt zu Beginn in der obersten Stimme und die milden Basstupfer in der linken Hand. Dazwischen die liedhaft geführte Melodie. Dieses Stück läuft beispielsweise durch seichte Verzögerungen schnell Gefahr, kitschig zu klingen. Hier aber keine Spur davon. Ich höre vielmehr die Musik des nicht mehr jungen Mannes Brahms, der von stiller Sehnsucht erfüllt ist und von Melancholie. Das gilt auch für das zweite Stück aus Opus 117.

Ein sanftes Fließen durch den Strom der Zeit. Onra Schiff spielt das betörend innig und zart. Er zeigt uns damit eine Seite von Johannes Brahms, die man in anderen Einspielungen nicht oft hören kann. Eine ebenso sensible wie, vor allem, eine verletzliche Seite, die mehr ist als Wehmut oder Nostalgie. Brahms erkennt eine Welt voller Brüche und Dissonanzen. Seine Antwort darauf ist jedoch weder laut noch schrill. Stattdessen entwirft er eine Musik nahe an der Grenze zur Stille. Eine klangliche Sinnsuche in kleinen, feinen Schritten, auch harmonisch.

Immer wieder öffnet uns Andras Schiff auf seinem neuen Brahms-Album Oasen. Oasen der Stimmungen und Farben. Zu Beginn der Sendung habe ich gesprochen von der häufig verwendeten Formulierung herbstlicher Brahms. Im Mittelteil der Romanze aus Opus 118 etwa fühle ich mich tatsächlich an einen Herbstwald erinnert, in den die tief stehende Sonne hineinleuchtet und die bunt gefärbten Blätter flimmern lässt. Auch wenn, musikkritisch gesehen, dieses Stück stärker inspiriert worden ist von einer Berceuse, einem Wiegenlied.

Im abschließenden Intermezzo der Klavierstücke Opus 118 erinnert Brahms stellenweise an die kargen, entrückten Klavierstücke von Franz Liszt. Gleichzeitig darf man darüber rätseln. Offenbart uns diese Musik eine gewisse Trostlosigkeit? Oder lauert im Gegenteil ganz versteckt und wenn die Zeit stillzustehen scheint, sogar etwas Trostvolles in ihr?

Andrasch Schiffs Anschlag ist kultiviert und differenziert. Er findet für die verschiedenen Schattierungen des Leisen und sehr Leisen immer die passenden Mittel. Beim Pedalgebrauch ist er sparsam. Daraus ergibt sich ein ungemein transparentes Klavierspiel. Das gilt auch für das erste Intermezzo aus Opus 119. Brahms erscheint hier als Wegweiser der Moderne. Ein früher Impressionismus, andeutend und ahnungsvoll, aber ohne die Schlieren des Verwischens.

Diese Art von kontrolliertem Rausch zeigt, unser Schiff nimmt von Beginn an das Ende dieses Stückes in den Blick, denn Brahms endet in schmerzgefärbtem Moll.

0: Auf einem historischen Blüthnerflügel von 1859 spielt Andra Schiff Musik von Johannes Brahms. Auf dem am 18. September veröffentlichten Doppelalbum sind, neben einem frühen Albumblatt, die Klavierstücke der Sammlungen Opus 76 sowie Opus 116 bis 119 zu hören. Eine wundervolle, eine berührende Aufnahme, innig und kammermusikalisch transparent und farbenreich. In ihrer subtilen Intensität wirft sie stellenweise ein neuartiges Licht auf diese Musik. Erschienen ist die Produktion beim Münchner Label ECM. 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
2: Der tötende Mensch. Folgen der dissoziativen Globalisierung. Von Volker Demuth.
3: Der Krieg gegen die Ukraine. Der Krieg gegen den Iran. Bürgerkriege nicht nur im Jemen und auf dem afrikanischen Kontinent. Wir sehen uns heute mit einer Wirklichkeit konfrontiert, in der Gewalt und militärische Erpressung wieder zum gängigen Mittel der Weltpolitik geworden sind, wo Aufrüstung und Waffenhandel neue Höhepunkte erreichen, wo Demokratien unter Druck und internationale Organisationen zur Friedenssicherung geschwächt sind wie niemals zuvor in der Zeit nach dem Zweiten Weltkrieg. Wenn nicht alles täuscht, befinden wir uns in einer zweiten Phase der Globalisierung, die sich als dissoziative Globalisierung beschreiben lässt und in der Feindseligkeiten zwischen Staaten und früheren Verbündeten genauso zunehmen wie drastische Spannungen und nationalistische Bestrebungen innerhalb von Gesellschaften. Dissoziative Globalisierung meint, anstatt internationaler Kooperation treten Konflikte und Gegnerschaften zwischen Staaten in den Vordergrund. Statt gemeinsamer, vertragsbasierter Ziele dominieren nationale Antagonismen und ein aggressiver Ton. Wie über Nacht hat sich daher unser Sprechen verändert. An beinahe allen öffentlichen Redeplätzen entsteht der Eindruck, die Zeit der friedensseligen Sätze wäre abgelaufen. Eine bellizistische Sprache gewinnt die Oberhand. Wo sich erkennbar eine von Konflikten und Kriegen gezeichnete Welt neu konfiguriert, folgt die veränderte Dramaturgie auch mitten in Europa einem bis vor kurzem schwer vorstellbaren Skript. In einem Wort lautet es: den Krieg denken. Politisch ausgedrückt, kriegstüchtig werden. Damit kehrt eine Figur ins politische Bewusstsein zurück, die das Nachkriegs-Europa beiseite geschoben hatte. Der menschentötende Mensch. Es drängt sich uns also gegenwärtig erneut die Frage auf: Wer ist er? Der Homo Nekans, der ausgestattet ist mit der Todesdrohung. Und weiter gefragt: Wird der tötende Mensch seinen bestimmenden Status in der Geschichte nie verlieren? Einfach, weil es sich dabei um eine biologische Festschreibung handelt, um ein evolutionär unverlierbares Erbe? Oder ist es jene tiefe, unersetzbare Lust an der Verachtung, die seine Seele dazu antreibt, mit politischer Wirkkraft, mit emotionalen Ekstasen? Wird der tötende Mensch vom Energiestrom der Macht oder der Angst oder von beiden zugleich erfasst, was ihn dazu hinreißt, die Erniedrigung der lebenden Materie bis zum Punkt der Reinheit des Gegenstands zu treiben? Ist es die Sehnsucht,

0: Sehnsucht nach absoluter Sachlichkeit, eines antwortlosen Etwas, von dem er sich eine Welt endloser Ruhe verspricht, aus der keine Klage und keine Anklage widerhallt? Wer ist er, der tötende Mensch, der gerade wieder über die Erdoberfläche zieht, umgeben von Rauch, Ruinen und toten Augen? Auf den ersten Blick mag er vielen weit weg erscheinen. Doch für heutige Individuen kommt es zu einer täglichen Begegnung mit dem Homo Necans. Nicht als Körper an konkreten Orten, wohl jedoch als Teilnehmer einer Medienwirklichkeit. Vom antiken Epos über Shakespeares und Schillers Schlachtendramen bis zu aktuellen Medienprodukten. Andere zu töten, ist der erfolgreiche Inhalt eines uralten, überragenden Unterhaltungsformats. Das Genrespektrum erstreckt sich heute vom schlichten Krimi über Agenten- und Kriegsfilme, Action-Thriller und Verfolgungsjagden bis zu Horror-Splatter und blutrünstigen Ego-Shooter-Spielen. Das Ereignis des Tötens wird in Form ästhetischer Inszenierung zur medialen Massenware und auf diesem Weg zum Bestandteil kollektiver Fantasien. Der tötende Mensch fasziniert. Dabei lässt sich nicht mit letzter Klarheit sagen, inwiefern das Töten im Verhaltensbestand der Hominiden angelegt war, wann sich das Jagen von Beute zum Gruppenphänomen entwickelte, wann aus der Gruppe die tödliche Meute und aus der Landschaft ein Killing Field wurde. Gewiss ist nur so viel. Als der Werkzeuge herstellende Mensch Speere und Schleudern auszuarbeiten beginnt, bringt er eine räumliche Distanz zwischen sich selbst und die Beute, was sowohl die Tötungshemmung verringert, als auch die Tat weniger körperlich macht. Das Leben zu nehmen ist fortan ein Ereignis an einem entfernten Punkt, gewissermaßen ohne unmittelbare körperliche Einwirkung und Kraftanwendung. Es kann jetzt zudem ohne unmittelbare Selbstgefährdung stattfinden. Entscheidende Voraussetzungen, um auch menschliche Objekte in die Beutemenge aufzunehmen. Eine jahrtausendealte Entwicklung, die auf dem Stand der Drohnentechnologie ihren vorläufigen Höhepunkt erreicht. Eine derartige Beschreibung der Kulturrevolution verdunkelt das aufklärerische Bild des Menschen, seiner Entwicklung aus dem Naturzustand hin zum vernunftbegabten Sozialwesen. Der Mensch wurde zum Menschen durch das Jägertum, durch den Akt des Tötens, stellt dagegen der Philologe Walter Burkhardt fest, woraus sich, wie er schreibt, die Gefahr der Selbstvernichtung des Menschen durch den Menschen ableitet. Mit den Ausgrabungen erster Massengräber im württembergischen Talheim oder in Halberstadt in Sachsen-Anhalt, deren Alter auf 7000 Jahre datierbar ist, tritt der menschentötende Mensch erstmals in Form von Massakern greifbar in Erscheinung. Seither verlieren sich seine verstörenden Zeugnisse in der Geschichte nicht mehr. Sie offenbaren eine staunenswerte Vielfalt, ausgeübt in Kollektiven und Organisationsformen, die eine beträchtliche und sich kontinuierlich steigernde Auslöschungsenergie entwickeln. Wo die Phänomene des Tötens in ihrer Vielheit und Unterschiedlichkeit noch immer unüberschaubar sind, lässt die Logik es immerhin zu, das Gemeinsame zu beschreiben. Das Entscheidende nämlich lässt sich folgendermaßen in eine Formel fassen. Wo etwas ist, darf nichts mehr sein. Etwas steht für eine historische Variable, für die König, Jude, Trotzkist, Palästinenser, Behinderte und queere Personen, Grand Bourgeois, Ungläubiger oder Schwarzer eingesetzt werden kann. Die Reihe ist endlos. Die zweiwertige Logik von Existenz und Nichts gehorcht einer unüberbietbaren Entschiedenheit, denn ihr einmal erzieltes Ergebnis ist unumkehrbar. Die Umkehr, diese epische Möglichkeit einer für Irrtum und Versehen eingeräumten Korrektur, bleibt mit dem Tötungsakt dauerhaft ausgeschlossen. Der tötende Mensch handelt mit unübertroffener Konsequenz. Sein Maßstab ist Endgültigkeit. Die einzige in dieser Welt erreichbare Endgültigkeit. Nichtsein. Wir alle kennen Normen des Nichttötens. Die alttestamentarische »Du sollst nicht töten« stellt eine der Ältesten dar. Mit ihr öffnet sich die Chance für Freiheit, denn sie legt jedem Menschen die Wahlmöglichkeit in die Hände, dem Verbot zu folgen oder es zu übertreten. Die Logik der Freiheit entsteht an der Norm, verdankt sich mithin einem Akt gesellschaftlicher Entscheidung. Ob das Verbot unter bestimmten Umständen, in besonderen psychischen oder sonstigen Situationen eingehalten werden kann, sind Folgeprobleme des vorrangigen Verbotes, das jedoch in allen Fällen eine undefinierte Stelle in sich enthält. Denn die entscheidende Frage, wen genau denn dieses Du, das sich jederzeit in ein Ich, in mich selbst verwandeln kann, nicht töten soll, bleibt offen. Gilt das Tötungsverbot kategorisch, eine deontologische Auffassung, die Kant vertreten würde, oder muss man ihm nur situativ und regulativ Folge leisten, was mehr der Ansicht von Utilitaristen entspräche? Im ersten Fall würde eine dicke Mauer errichtet, die der tötende Mensch nur schwer überwinden könnte. Im zweiten Fall öffnen sich ihm Türen. Tatsächlich meint das fünfte Gebot des mosaischen Dekalogs, das hebräische Lo Tirzach, wörtlich genommen, du sollst nicht morden. Für andere Fälle des Tötens von Menschen zeigen sich die Bücher des jüdischen Glaubens offen, etwa bei der Todesstrafe für die Anbetung falscher Götter und sexuelles Fehlverhalten oder im Krieg gegen Feinde. Mordverbot und gebotene Tötung schließen sich in dieser nicht allein die jüdische, sondern die überwiegende Zahl von Gesellschaften bestimmenden Normkonstruktion gerade nicht aus. Wer nicht gemordet werden darf und bei wem eine Tötung nicht als Mord gilt, verbleibt in der Entscheidungsgewalt der historisch sich wandelnden Gesellschaften. Gleichzeitig trennen sich an dieser Frage Wertungen von Gut und Böse. In beinahe allen Kulturen existiert eine Vorstellung vom Bösen, die ihr Extrem am menschentötenden Individuum erfährt. Das Böse, sofern man darunter das Leben gewaltsam Verneinende begreifen möchte, bleibt in der Religion also enthalten, wobei der heilige Krieg sogar oftmals Teil ihres Faszinosums ist. Als Element menschlicher Kultur bleibt die Vorstellung vom Bösen damit Teil jener weit umfassenderen Nekrophilie, die Erich Fromm unter dem Eindruck der Atombombendrohung und der gerade heute wieder erweiterten abstrusen Arsenale des Overkill als das Verlangen aufgefasst hat, Organisches in Unorganisches umzuwandeln. Ein psychisch motiviertes Bestreben, das von der Nekrophagie und Träumen von Blut, Leichenschädeln bis zur bürokratischen, mechanistischen und militärischen Abtötung jeder Lebendigkeit reichen kann. Der Homo Nekans, der menschentötende Mensch, ist allgegenwärtig. In jedem Zeitalter, in jeder Erdregion. Doch ist er kaum zu erfassen. Er bleibt, verborgen hinter Todeszahlen und Geschichtsdaten, ein geradezu dämonisches Phantom. In einem Moment taucht er als Unmensch und Monster auf, im nächsten Augenblick verschwindet er als Familienvater im Kreis seiner Kinder oder spielt Mozart auf dem Klavier. Er organisiert den bestialischen Massenmord, während er zugleich das penible Grau bürokratischer Korrektheit verbreitet. Er erscheint innerhalb des Dunkel-Dionysischen, genießt den Adrenalinkick des Abschlachtens und gibt wenig später auf einer Pressekonferenz den lauteren Staatsmann. In ihm verbindet sich die dämonische Verknüpfung der Zerstörung von Leben mit dem vitalen Höhepunkt im psychosomatischen Rausch. Immer hat das Dämonische darum tödliche Angst eingejagt. Doch die Todesfurcht entspringt nicht allein der zerstörerischen Bosheit, die das Dämonische verbreitet. Sie rührt in besonderem Maß von seiner Eigenschaft her, unfassbar zu sein. Und zwar sowohl was sein unvorhersehbares Auftreten wie seine nicht erklärbare Verursachung angeht. Beides weckt das Gefühl absoluter Fremdheit und Unbegreifbarkeit. Man scheint ihm schutzlos ausgeliefert zu sein. Das Wesen des Dämonischen ist einzig und allein, dass es ist. Im reinen Ereignis liegt gleichzeitig seine Dunkelheit und Intransparenz. In seiner phänomenologischen Beschreibung, die wir dem Philosophen Kierkegaard verdanken, zeigt sich das grausam-dämonische in mehreren Merkmalen. Dass es zum einen stumm in sich verschlossen ist und dass es zum anderen ganz plötzlich und darum kaum nachvollziehbar auftritt. Das Dämonische ist das Plötzliche, schreibt Kierkegaard. Es kommt wie aus dem Nichts, mit einer tödlich verneinenden Energie und verschwindet wieder im Nichts. Der tötende Mensch bleibt unfassbar. Er ist der einsame Wolf, der Madman, der erratische Despot. Er bleibt ungreifbar, ist letztlich nicht festzusetzen, und so kehrt er immer wieder. Schockartig und undurchdringlich. Manchmal charismatisch und faszinierend. Von den neolithischen Massengräbern an bleibt der sportive Trieb des Erlegens mächtig. Die Jagd. Der Objektbereich des Jägers erweiterte sich im Laufe der Humangeschichte über die Tiere hinaus auf menschliche Objekte. Sie werden von Pfeilen, Jagdflugzeugen, Snipern oder den Maschinengewehren auf Pickups gejagt. Das Resultat einer tödlichen Nachstellung ist nicht ein Opfer, sondern Beute. Diese Beute kann von Einzelnen, aber auch mittels kleiner Gruppen oder ganzer Bevölkerungen gemacht werden. Elias Canetti hat hier Klarheit geschaffen. Die hetzende Masse ist aufs Töten aus und sie weiß, wen sie töten will. Dabei ist das Töten selbst gefahrlos, so schreibt Canetti weiter. Denn die Überlegenheit auf Seiten der Masse ist enorm. Ein gefahrloser, erlaubter, empfohlener und mit vielen anderen geteilter Mord ist für den weitaus größten Teil der Menschen unwiderstehlich. Dieser Akt kann im Übrigen auch ohne Projektil darin bestehen, jemanden sozial, ökonomisch oder psychisch zu erledigen. Jagdszenen in virtuellen Räumen haben bereits ihre eigene Virtuosität darin entwickelt, eine Person zur Strecke zu bringen, indem sie ausgestoßen wird. Das Opfer und die Menge stehen sich in tödlicher Gegnerschaft gegenüber. Canetti: Jede Gemeinschaft mit ihm, dem Opfer, verunreinigt sie und macht sie selber schuldig. Einsamkeit in ihrer rigorosesten Form ist hier die äußerste Strafe. Der tötende Mensch ist nach überwältigender Datenlage männlich. Seine Ursprünge scheint dieser Umstand in den frühen Jagdgesellschaften zu haben. Die Einführung des Jungen in die Welt der Männer ist eine Begegnung mit dem Tod, nämlich der Jagd. Das evolutionär allmählich entwickelte Raubtierverhalten des Menschen, erklärt Walter Burkert, wird zum geschlechtsspezifischen Verhalten, eben zur Männersache. Selbst noch innerhalb der agonalen Logik im Staatenverhältnis schlägt, neben vielen anderen Stellen, die Frage des Geschlechts durch. Während es in traditioneller Sichtweise den Frauen zukam, Leben zu schenken, blieb es Männern vorbehalten, den Tod zu bringen oder ihr Leben hinzugeben. Die Kraft der Auslöschung ist die einzige, die es mit der ontologischen Kraft des Gebärens aufnehmen kann. Die Politik des Fleischs, wie sie, seit neuzeitliche Staaten Armeen aufstellen, nahezu jede männliche Generation miterleben musste, wurde auf XY-Körpern millionenfach als Tod, Verwundung, Verstümmelung und psychische Versehrung sichtbar. Jene geradezu mythische Differenz der Geschlechter zwischen Leben und Tod wird durch die in diesen Tagen in Deutschland debattierte Wiedereinführung einer allgemeinen Wehrpflicht reaktiviert. Demzufolge stünde der Raum des Kampfs und der blutigen Schlachtfelder, wie es in liberalen Gesellschaften so schön heißt, fortan wohl auch Frauen offen. Diese Offenheit verwandelt die natale Ikonografie weiblicher Körper in letale Schlachtengemälde. Das nicht nur größte, das sowohl informations- wie gerätetechnologisch zudem am besten ausgestattete Betätigungsfeld für den Homo Nekans ist ohne Frage der Krieg. Krieger, Söldner, Soldat, Milizionär, Warlord, militärische Spezialeinheit. Sie alle sind Gestalten des Kriegs. Die Durchsetzungskraft, die von ihnen ausgeht, beruht auf ihrer Auslöschungsmacht. Indem sie den Tod bringen, sind sie Transporteure des Nichts, des Nicht-Mehr-Seins. An ihrer Spitze steht in aller Regel ein mit Befehlsgewalt ausgestattetes Individuum, der tötende Herrscher. Der tötende Herrscher begegnet uns in den Formationen von Macht auf Schritt und Tritt. In unserer Gegenwart ist er erneut zur Hauptfigur geworden, die wir in vielen kleineren Ländern und bei allen Großmächten antreffen. Er tötet, aber nicht eigenhändig. Seine Instrumente sind Todesstrafe, Lager, verdeckter Mord, Einsatz von Schusswaffen bei Protesten sowie alle Arten von Krieg und Terror. Dabei spiegelt er das Doppelgesicht der Geschichte. Vernichten, zerstören, gewaltsames Niederschlagen der Mitbürger, Ausrotten der Gegner. So sehen die von Machiavelli empfohlenen blutigen Verfahren der Herrschaft aus. Zur Machtsicherung erweist es sich jedoch als gleichermaßen ratsam, der Bevölkerung nicht zu viel an Gewalt zuzumuten und die allgemeine Zufriedenheit einigermaßen zu fördern. Tierische Grausamkeit und Unmenschlichkeit macht das Herrschergesicht zum Vexierbild, dessen freundliche oder furchteinflößenden Züge in jedem Augenblick ins Gegenteil umkippen können. Das Lächeln des Herrschers sieht der steinernen Gesichtsfalte der Brutalität zum Verwechseln ähnlich. Selbst wenn der Homo Nekans angetrieben wird vom Fächer der Leidenschaften, aber auch von kaltem Ehrgeiz, Machtwünschen, Idealen, sogar dem Gefühl der Pflicht, so ist das Entscheidende doch die Politik des Fleischs. Sie benutzt den Tod als Instrument staatlicher Macht. Fleisch in seiner zerfetzten, leblosen Form ist das Werkstück bei der gewaltsamen Fabrikation des Todes. Die Kriegshistorie hat viel über Eroberungskalküle, Machtüberlegungen, Kriegsschuld und Kriegsziele, selten jedoch vom Töten und Versehren anderer Körper gesprochen. Und schon gar nicht tat sie das mit jener Intensität, wie es jeder Krieg, insbesondere jene Materialschlachten der Moderne, an den Tag gelegt und weiter zum Ziel haben. Krieg, das bedeutet institutionelle Tötungsgewalt, herbeigeführt durch politisches Handeln, getragen von gesellschaftlichen Stimmungen, unterstützt durch ökonomische Interessen. Sichtbar zum Ausdruck kommt er an erster Stelle durch den gesamten Bereich des Militärs, die Funktionsträger, die technische Ausrüstung, die institutionelle Organisation. Ziel all dessen aber ist das massenhafte Außerkraftsetzen des feindlichen Körpers durch gewaltsame Gefangennahme, Verletzung oder Tötung. Real im Visier dieser Politik des Fleischs ist stets und primär der verwundbare Leib. Das Individuum erscheint in der Zielvorrichtung lediglich als Soft-Target, das auf letale Gewalt trifft. Die Gewalt, schreibt Simone Weil mit allem Recht, ist das, was aus jedem, der ihr unterworfen ist, ein Ding macht. Geht ihre Anwendung ins Extrem, so macht sie aus dem Menschen im wortwörtlichen Sinn ein Ding. Denn sie macht aus ihm eine Leiche. Und sie fährt fort. Aus der Macht, einen Menschen in ein Ding zu verwandeln, indem man ihn sterben lässt, entspringt eine andere Macht, noch viel wunderbarer, nämlich die, ein Ding zu machen aus einem Menschen, der weiterlebt. Dieser untote, unterworfene, unfreie Mensch ist eine andere Gattung Mensch, ein Kompromiss zwischen Mensch und Leiche. Der Geschichte machende Mensch tritt allem anderen voran als Machthaber hervor. Gelegentlich aber auch als Mensch in der Revolte. Revolution, Putsch oder Umsturz sind Formen des Ringens um Macht im Rahmen staatlicher Organisation. In den seltensten Fällen, nämlich bei bereits innerlich ausgehöhlten Systemen, nehmen sie einen friedlichen Verlauf. Im geschichtlichen Normalfall kosten sie Blut, weshalb friedliche, gewaltfreie Versuche, Regierungen oder Machthaber zu stürzen und durch andere zu ersetzen, nur in seltenen Fällen gelingen und in der Regel scheitern. In der jüngsten Vergangenheit in Belarus, Syrien, Iran. Macht im Rahmen staatlicher Organisation bedeutet ein seltenes und kostbares Gut, erlaubt sie es doch, Länder und Gesellschaften nach den eigenen Vorstellungen zu formen und nicht selten persönliche Vorteile und hohe Gewinne zu erzielen. Gewalt sei die Geburtshelferin jeder alten Gesellschaft, die mit einer neuen schwanger geht. An diesen Satz von Marx, der Machiavellis Einsicht in den machttechnischen Gebrauch der Grausamkeit zu einem späten Echo verhilft, erinnert sich Lenin im Sommer 1917, inmitten eines europäischen Krieges. Der Griff nach der Macht soll, nach Lenins Überzeugung, von der Bereitschaft begleitet sein, über Leichen zu gehen. Dabei mutet es fast wie eine Gesetzmäßigkeit an, dass der tötende Revolutionär im Falle des Erfolgs zum tötenden Herrscher wird. Der nach Umsturz strebende Mensch ist auch nach den geschichtlichen Lektionen des 21. Jahrhunderts gut beraten, das Töten ins Kalkül zu ziehen, entweder getötet zu werden oder es selbst zu tun. Der Zorn, der den Krieg vor Troja ein Jahrzehnt lang befeuert, erweist sich als derart überwältigend, dass die Kämpfer sogar jene Götter angreifen und sie verletzen, Ares, Aphrodite, die in die Schlacht mildernd einzugreifen versuchen. Mehr als der vorgebliche Kriegsgrund, die Entführung von Helena, den der kluge Hektor in seiner Scheinhaftigkeit durchschaut, trägt die Tötungswut das Kampfgeschehen von Jahr zu Jahr weiter. Unstillbar, die wechselseitigen Rachegelüste, nicht zu besänftigen der mit jeder Tötung neu aufflammende Zorn. Das Schlachten nährt sein eigenes, alles verzehrendes Feuer. Das erste Epos vom Krieg, die Ilias, stellt vor unsere Augen, welche Kräfte auf jene der Gewalt ausgesetzten und diese Gewalt gleichzeitig hervorbringenden Menschen einwirken und auf welch schreckliche Weise sie diese verändern. Wer aber zu erkennen vermag, schreibt Simone Weil über die Ilias, dass die Gewalt, heute wie einst, die Mitte ist von jeder menschlichen Geschichte, der findet in ihr den schönsten, den reinsten Spiegel. Wie groß kann die Zuversicht also sein? Die Menschheit könnte der agonalen Logik abschwören, wenn man ernst nimmt, worüber Heraklit die Nachwelt unterrichtete, dass Krieg der Vater aller Dinge sei. Die frühe Moderne schien darüber genauer Bescheid zu wissen als unsere Gegenwart. Die nationalistische, identitätsmystische Grundstimmung neuzeitlicher Staatsgebilde, die Johann Gottlieb Fichte in Deutschland feinfühlig erfasste, zeigt spätestens beim preußischen Militärwissenschaftler Karl von Clausewitz ihre militante Seite. Clausewitz nämlich sieht den Krieg in seiner absoluten Vollkommenheit genau dann verwirklicht, wenn er zur Sache des ganzen Volkes wird und nicht nur Angelegenheit einer Regierung und Machtelite ist. Wenn mit dem ganzen Gewicht der Staaten um große, den Völkern naheliegende Interessen gekämpft wird. Ansonsten tritt eine nach innen wie nach außen schwächende Spaltung zwischen Gesellschaft und Staat ein. Hingegen gelange ein Volk allein mittels der bellizistischen Aura einer Schicksalsgemeinschaft zu dem Ziel eines idealen Krieges. Anders als im 19. und 20. Jahrhundert ist das politische Denken zumindest bis heute nicht mehr daran gewöhnt, den tötenden Menschen ins Kalkül zu ziehen, in seiner despotischen, in seiner dämonischen Ausprägung, als Individuum wie als Kollektiv. Doch mag man sich noch so sehr wünschen, Kants Idee vom ewigen Frieden und die dafür nötigen Voraussetzungen würden erfüllt, die Wirklichkeit spricht dagegen. Und der anthropologische Optimismus eines zuversichtlichen Menschenbilds vergisst die Evidenz der Geschichte, die auch eine Ansammlung von Kriegen, Massakern und Morden ist. Wieder sehen wir uns heute daher mit der Frage konfrontiert, können wir angesichts der Rückkehr der globalen Situation zu antagonistischen Verhältnissen, die mit einer dissoziativen Globalisierung einhergehen, der erschreckenden Feststellung Simone Weils unsere Zustimmung verweigern, dass die Mitte jeder menschlichen Geschichte todbringende Gewalt sei? Was macht dieser Gedanke mit Gesellschaften, unterwegs in einer hochtechnisierten, ultramobilen, profitablen Welt, die noch vor wenigen Jahren eine globale Friedensordnung für greifbar hielten. Anstatt in einer grenzenlosen Komfortzone, wachen wir gerade verstört in einer umgestürzten Welt auf, die, wie sich herausstellt, eine sehr alte ist. Ein Schock, der hauptsächlich jene unvorbereitet trifft, die der Generation Friedensdividende angehören. Die große Todesdrohung ist nun auch für sie zurück. Seit Beginn seines Angriffs auf die Ukraine drohte Russland dem europäischen Westen über 120 Mal mit dem Einsatz von Atomwaffen. Das vereinigte Europa konnte sich vor dem tötenden Herrscher bewahren, bis zum gegenwärtigen Zeitpunkt. Doch haben Ethik, Religion, Bildung als Resozialisierungsmaßnahmen des tötenden Menschen nur eine relative Wirkung entfaltet. Sie sind notwendig, nicht aber hinreichend, die vielen Gesichter der Dämonien abzuwehren. Dass etwas unvorstellbar ist, liegt vielleicht weniger an der Beschaffenheit der Realität als an den illusionswilligen Wohlfühlbeschränkungen unserer politischen Fantasie. In Wahrheit ist jetzt unübersehbar, der Krieg ist nicht in unsere Welt zurückgekehrt, er war immer anwesend.
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3: Uhr, die Nachrichten. Der Deutsche Richterbund mahnt nach dem Wahlerfolg der AfD in Sachsen-Anhalt einen besseren Schutz der Staatsanwaltschaften vor politischer Einflussnahme an. Bundesgeschäftsführer Rebehn sagte dem Kölner Stadtanzeiger, es müsse per Gesetz ausgeschlossen werden, dass Extremisten in einer Regierung strafrechtliche Ermittlungen durch Weisungen in die eine oder andere Richtung lenken könnten. Das sogenannte Weisungsrecht ist im Gerichtsverfassungsgesetz geregelt. Es gilt im Falle der Landesjustizministerien gegenüber allen Staatsanwaltschaften des jeweiligen Bundeslandes. Rebehn betonte, hier bestehe die Möglichkeit, bis in einzelne Strafverfahren hineinzuregieren. Er bekräftigte seine Forderung an die Bundesregierung, sich für eine Streichung der Regelung einzusetzen. Über das Weisungsrecht in Deutschland wird seit Jahren diskutiert. Befürworter verweisen darauf, dass die Staatsanwaltschaften Teil der Exekutive seien und ohne die Regelung keiner demokratischen Kontrolle unterlägen. In Niedersachsen haben Kommunalwahlen begonnen. Rund 6,3 Millionen Menschen stimmen über fast 2200 Kommunalparlamente zwischen Nordsee und Harz ab, darunter Kreistage sowie Stadt- und Gemeinderäte. Dazu kommen landesweit knapp 400 Direktwahlen für Landräte und hauptamtliche Bürgermeister. Gewählt werden auch der Oberbürgermeister der Landeshauptstadt Hannover sowie der Präsident der Region Hannover. Ergebnisse werden nach Angaben der Landeswahlleitung ab Abend zunächst örtlich und regional ermittelt. Ein vorläufiges Landesergebnis wird voraussichtlich erst am Montagmorgen vorliegen. In Schweden sind rund 8 Millionen Menschen zur Teilnahme an der Parlamentswahl aufgerufen. Erwartet wird ein enges Rennen zwischen dem regierenden Mitte-Rechts-Bündnis und der von den Sozialdemokraten angeführten Opposition. Der konservative Regierungschef Kristersson führt derzeit eine Minderheitsregierung an, die im Parlament auf die Stimmen der rechtspopulistischen Schwedendemokraten angewiesen ist. Kristersson hat in Aussicht gestellt, dass die Schwedendemokraten im Falle eines Wahlsieges Teil seiner künftigen Regierung werden könnten. Das wäre ein Novum in Schweden und galt noch vor einigen Jahren als undenkbar. Das Mitte-Rechts-Bündnis hat im Wahlkampf versprochen, das harte Vorgehen gegen Kriminalität und Einwanderung fortzusetzen. Die Linke setzt sich für höhere Steuern für Banken und Spitzenverdiener ein. Damit will sie in Gesundheit und Bildung investieren und ärmere Haushalte angesichts der steigenden Lebenshaltungskosten entlasten. Das US-Militär hat im Zuge seiner Seeblockade iranischer Häfen in den vergangenen 2 Monaten rund 100 Handelsschiffe gestoppt. Das Regionalkommando CENTCOM teilte auf X mit, kein einziges Schiff habe die Blockade ohne Genehmigung der USA passiert. Unabhängig überprüfen lassen sich diese Angaben nicht. Seit den Angriffen der Vereinigten Staaten und Israels Ende Februar blockiert das iranische Regime die für den globalen Öl- und Gastransport wichtige Straße von Hormus. Die USA wiederum stoppen Schiffe, die iranische Häfen anlaufen. Zuletzt hatten beide Seiten ihre Angriffe wieder verstärkt. Die USA beschossen iranische Tanker. Der Iran griff US-Ziele in der Golfregion an. Gestern Abend wurde in der Straße von Hormus erneut ein Schiff von einem Geschoss getroffen. Nach Angaben der iranischen Behörden wurde ein Frachter in der Nähe der Insel Keshum getroffen. Ein Mensch wurde getötet, drei weitere wurden verletzt. Die deutschen Basketballerinnen spielen bei der Heim-WM in Berlin am Nachmittag um Platz 3. Gegner ist Spanien. Der Vize-Europameister hatte das Halbfinale gegen Top-Favorit USA verloren. Deutschland unterlag Frankreich in der Vorschlussrunde. Das Finale zwischen den beiden siegreichen Teams findet am Abend statt. Das Wetter. Vom Oberrheingraben bis zum Allgäu sonnig, später Bewölkungszunahme, aber kaum Regen. Sonst meist stark bewölkt, teils bedeckt und gebietsweise schauerartiger Regen. Höchsttemperaturen 18 bis 23, am Oberrhein bis 26 Grad. Morgen am Alpenrand und im Südosten noch etwas Regen, sonst nach Nebelauflösung heiter bis wolkig und trocken, 18 bis 26 Grad. Die weiteren Aussichten: am Dienstag im Süden und in der Mitte sonnig, sonst wolkig, im Nordwesten ab dem Nachmittag Schauer, teils auch kräftige Gewitter, 19 bis 28 Grad. Das waren die Nachrichten.
2: 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Die Predigt halten der altkatholische Pfarrer Thomas Schüppen und Katja Kirscht. Die kirchliche Leitung hat der evangelische Senderbeauftragte Pfarrer Martin Vogel.

0: Herzlich willkommen in der altkatholischen Gemeinde St. Cyprian in Bonn. Die Kinder unseres Kindergartens haben es gerade gesungen. Wir sind hier zusammen in Jesu Namen, um zu loben und zu feiern. Mein Name ist Cora Öpen und zusammen mit meinem Mann und unseren drei jetzt schon erwachsenen Kindern sind wir gerne und aktiv in dieser kleinen Gemeinde. Ja, wir sind nur etwa 700 hier in St. Cyprian und die altkatholische Kirche in Deutschland insgesamt hat nur etwa 16.000 Mitglieder in rund 60 Gemeinden. Aber lebendig geht es bei uns trotzdem zu. Wir singen und feiern gern.
1: Oh ja, das macht Spaß. Wir singen immer alle Strophen, ja nur heute nicht, denn um 11 kommen ja wieder die Nachrichten im Radio.
2: Warst du denn jetzt schon dran? Das war Cypri, unser ganz besonderes Gemeindemitglied. Ein bisschen frech, aber auch sehr clever. Cypri ist eine Handpuppe aus der Reihe der Living Puppets. Ein kleiner, rothaariger Junge. Und ich heiße Ronja und werde dieses Jahr gefirmt. Cypri, wir lassen mal Cora noch ein bisschen mehr erzählen über die altkatholische Kirche.
0: In der altkatholischen Kirche feiern wir die sieben Sakramente, wie es unsere Schwesterkirche, die römisch-katholische, auch tut. Wir feiern immer ökumenisch, Eucharistie und Abendmahl, indem wir alle einladen, mit uns zu feiern.
2: Ich finde es total gut, dass ich seit 10 Jahren Ministrantin bin, aber dass ich auch Diakonin, Pfarrerin oder Bischöfin werden könnte. Dazu müsste mich dann eine Gemeinde oder die ganze Kirche wählen.
1: Und ich freue mich, dass wir jetzt das erste Gemeindelied singen und dass unser Pfarrer, der Thomas, und die zweite Ministrantin Ella endlich reinkommen. Sollen die sich denn in der Sakristei langweilen?
0: Du hast ja recht, lieber Cypri. Wir singen also jetzt aus dem altkatholischen Gesangbuch eingestimmt die Nummer 660, Mit der Erde kannst du spielen, die Strophen 1 und 2.

0: Und so grüße ich Sie und euch alle heute am zweiten Sonntag in der Schöpfungszeit hier in St. Cyprian und überall, wo Sie uns hören und sehen, im Namen des Vaters und des Sohnes und des Heiligen Geistes.
1: Amen.
0: Und in der Zuversicht, der Herr ist mit euch. Schöpfungszeit, so nennen viele Christinnen und Christen den September. Ursprünglich ist das eine Initiative aus der orthodoxen Kirche, der sich viele christliche Kirchen angeschlossen haben. Den September feiern als Schöpfungszeit, sich bewusst machen, wir Menschen sind Mitgeschöpfe. Wir sollen die Erde bebauen und bewahren. Die ökumenische Schöpfungszeit, sie beginnt am 1. September. Das ist in der orthodoxen Kirche der Tag der Schöpfung. Sie endet am 4. Oktober, dem Fest des heiligen Franziskus. Wir sagen Ja zur Schöpfung, singen die Kinder unseres Kindergartens später eindrucksvoll und beherzt. Lassen wir uns von ihnen anstecken. Sie ist uns anvertraut, die Erde. In meinem Studentenzimmer hing das Foto der Erde mit dem Spruch: Die Mietsache ist schonend zu behandeln. Grüßen wir mit dem Kyrie den in unserer Mitte, dessen Eigentum dieser Planet ist. Er allein ist der Herr.
2: Das Kyrie steht im evangelischen Gesangbuch unter der Nummer 178,12. Im römisch-katholischen Gotteslob ist es die Nummer 156. Im altkatholischen eingestimmt die Nummer 66.

0: Lasset uns beten. Gott, Schöpfer, einziger Herr, ganz anders als die selbsternannten Herren dieser Welt. Gott, Schöpferin, aus dir ist alles geworden, was ist. Wir sind Teil dieser deiner Schöpfung und tragen besondere Verantwortung. Mit wachem Blick wollen wir deine Schöpfung wahrnehmen. Mit dankbarem Staunen wollen wir die Größe des Universums wirken lassen, das du geschaffen hast. Mit Zärtlichkeit und Kraft wollen wir schützen und pflegen, was du uns anvertraust. Steh uns bei durch Jesus Christus, unseren Bruder, der in der Einheit des Heiligen Geistes mit dir lebt und wirkt, in Zeit und Ewigkeit. Amen.
1: Ich lese aus dem Buch des Propheten Hiob. Gott spricht zu Hiob: Wo warst du, als ich die Erde gegründet? Sag es denn, wenn du Bescheid weißt. Wer setzte ihre Maße? Hast du je in deinem Leben dem Morgen geboten, der Morgenröte ihren Ort bestimmt? Bist du zu den Quellen des Meeres gekommen? Hast du des Urgrunds Tiefe durchwandert? Haben dir sich die Tore des Todes geöffnet? Hast du die Tore des Todesschattens geschaut? Hast du die Weiten der Erde überblickt? Sag es, wenn du das alles weißt. Wo ist der Weg zur Wohnstatt des Lichts? Die Finsternis, wo hat sie ihren Ort? Das waren die Worte der Lesung.
2: Wir singen das Halleluja im Gotteslob Nummer 175, 6, im eingestimmt 212.

In jener Zeit sprach Jesus: Sammelt euch nicht Schätze hier auf der Erde, wo Motte und Wurm sie zerstören und wo Diebe einbrechen und sie stehlen, sondern sammelt euch Schätze im Himmel, wo weder Motte noch Wurm sie zerstören und keine Diebe einbrechen und sie stehlen. Denn wo dein Schatz ist, da ist auch dein Herz. Niemand kann zwei Herren dienen. Er wird entweder den einen hassen und den anderen lieben, oder er wird zu dem einen halten und den anderen verachten. Ihr könnt nicht Gott dienen und dem Mammon. Frohe Botschaft.

0: Lieber Zypri, was singst du denn da?
1: Ja, ich stelle mir vor, wie zu Hause ein Kind vor seiner Soundbox sitzt und mich hört. Es denkt vielleicht, dass ich winzig klein bin, wenn ich in eine solche Box hineinpasse.
0: Ja, das ist schon klasse, was Menschen alles erfinden.
1: Ja, super klasse, was Menschen alles erfunden haben. Autos, die Luft verpesten, Stofffarben, die Wasser vergiften und Menschen krank machen, Panzer und Atombomben.
0: Ja, das stimmt. Aber der Mensch hat auch vieles entwickelt, was die Schöpfung schützt und rettet.
1: Ich finde, dass der Mensch ziemlich viel zerstört.
0: Schau mal, ich hatte vor einigen Wochen im Auge ein Loch in der Netzhaut. Früher wäre ich jetzt auf diesem Auge blind. Durch Lasern konnte das Auge gerettet werden.
1: Ja, das freut mich natürlich sehr für dich. Ja, ich gebe zu. So etwas ist schon toll, dass Menschen es erfunden haben. Aber ich habe auch noch im Ohr, was Achim gerade aus der Bibel vorgelesen hat, wie Gott mit Hiob schimpft. Er hat ihm Überheblichkeit vorgeworfen und gefragt, wo warst du, als ich die Erde gegründet habe? Für mich klingt das wie, für wen hältst du dich, Mensch? Als was spielst du dich auf?
0: Ja, Gott hat aber beim Hiob auch von der unfassbaren Größe und Weite der Schöpfung gesprochen. Und glaubst du nicht, dass er damit auch den Menschen meint?
1: Du meinst, weil Gott auch den Menschen geschaffen hat?
0: Genau das meine ich. Und natürlich gehört der Mensch auch zu dieser Größe und Weite der Schöpfung.
1: Und du meinst, dass deshalb auch die Erfindungen des Menschen zur Schöpfung Gottes gehören?
0: Ja, so sehe ich das.
1: Aber die Drohnen, die Menschen töten, sind doch nicht gut.
0: Aber die Drohnen, die im Katastrophenschutz eingesetzt werden, retten Leben.
1: Das ist ja alles kompliziert.
0: Da hast du allerdings recht. Aber wir sind uns doch mit den Kindern einig, dass wir grundsätzlich sagen, ja zur Schöpfung.
1: Ja klar, das können wir auch mit den Kindern singen.

Cypri hat natürlich recht. Es gibt Beispiele für Erfindungen des Menschen, die der Schöpfung schaden. Und die Drohnen sind ja gerade sehr aktuell. Zu meiner Jugendzeit war die Lektüre der Biografie Oppenheimers Standard in der Schule. Robert Oppenheimer, der Erfinder der Atombombe. Gleichzeitig gibt es unzählige Erfindungen des Menschen, die segensreich sind. Erfindungen des Menschen sind doch so lange wertfrei, bis sie Anwendung finden. Spannend finde ich die Beispiele, die im Laufe der Jahre Wandlungen erfahren haben. Der Otto-Motor ist benannt nach seinem Erfinder Nikolaus August Otte. Es ist der Verbrennungsmotor, der Krankenwagen, Ärztinnen und Ärzte und die Feuerwehr erheblich schneller

0: Wenn ich auf mein Leben schaue, dann bin ich dazu bereit. Ich möchte dazu beitragen. Ich möchte in meinem Leben Veränderungen vornehmen. Ich möchte die politischen und gesellschaftlichen Kräfte fördern, die positive Veränderungen zum Ziel haben. Aber natürlich ertappe ich mich immer wieder dabei, die Worte des heutigen Evangeliums nicht vollends ernst zu nehmen. Du kannst nicht zwei Herren dienen. So formuliert es Jesus. Und ich möchte doch Gott dienen und nicht dem Mammon. Aber dann beschleicht mich die Sorge, dass alles zu teuer ist, wenn ich ausschließlich fair und biologisch und nachhaltig einkaufe. Und so handeln auch Menschen in der Wirtschaft. Solange sich mit dem Ottomotor Geld verdienen lässt, solange der Ottomotor preiswerter ist als Alternativen, sind Menschen versucht, dem finanziellen Nutzen zu folgen.
1: Du, Thomas?
0: Ach, Zypri, du bist ja noch da.
1: Ja, richtig. Und ich höre sehr aufmerksam zu.
0: Das freut mich. Aber jetzt möchtest du wahrscheinlich was sagen.
1: Ja, du hast doch eben erklärt, dass Erfindungen des Menschen auch zur Schöpfung gehören.
0: Ja, das habe ich.
1: Geld ist doch auch eine Erfindung des Menschen,
0: Ja, da hast du vollkommen recht. Geld ist auch eine Erfindung des Menschen. Also ohne Ökonomie geht es nicht. Andererseits, wenn wir nichts ändern, dann schadet das der Ökologie und der Ökonomie. Dann geht auch jeder finanzielle Nutzen flöten. Dann beschädigt das die Weite und Großartigkeit der Schöpfung. Und darunter leiden alle, auch du und ich.
1: Das verstehe ich nicht.
0: Was verstehst du nicht?
1: Ja, keine Ahnung, was Öko sowieso und Öko anders heißen.
0: Ja, Ökonomie bedeutet, dass wir haushalten müssen mit dem, was wir haben, so wie du mit deinem Taschengeld. Und Ökologie meint, dass wir die Schöpfung bewahren. In beiden Wörtern lesen wir Öko. Das ist altgriechisch und heißt übersetzt Haus. Meint also unser Haus, unsere Erde.
1: Ja, dann ist ja alles klar. Wir müssen der Erde dienen. Mhm. Ökologisch und ökonomerisch. Oder wie das auch heißt.
0: Ja, genau. Der Herr, dem wir dienen, ist Gott und seiner Schöpfung. Und es braucht Ökonomie und Ökologie. Eine schwierige Abwägung, Tag für Tag. Ich befürchte, sie wird mich zeitlebens begleiten. Ich hoffe, ich entscheide mich zunehmend für die Weite und Großartigkeit der Erde.
1: Und ich hoffe, dass du dich richtig entscheidest, dass unsere Gemeinde sich richtig entscheidet und dass sich die ganze Menschheit richtig entscheidet. Und ich kaufe mir am Montag von meinem neuen Taschengeld erstmal eine faire Banane, obwohl die viel teurer ist. Ich bin dann mal weg.
0: Ja, ciao.
2: Wir bekennen unseren Glauben mit dem Lied »Ich glaube an den Vater« im Gotteslob in der Ausgabe für das Bistum Aachen, die Nummer 800.

0: Wir halten Fürbitte. Wir beten für uns, für andere und für die Welt. Gott, Schöpfer und Erhalter des Lebens, du bist die Quelle lebendiger Hoffnung. In Vertrauen auf dich beten wir.
1: Ich glaube, du bist da, hier bei uns. Schenke mir Stille in deiner Gegenwart, damit ich dein Wort in meinem Innersten höre. Mache meinen Blick wach, mein Handeln gerecht, meine Liebe sanft, meinen Glauben mutig. Gott, wir bitten dich.
2: Wir bitten dich, erhöre uns.
3: Ich sehe deine Schöpfung, die Berge, die Täler, die Ebenen und die Meere. Lehre mich, die Erde zu lieben, wie du sie liebst, und sie zu pflegen, wie es dir gefällt. Gott, wir bitten dich.
2: Wir bitten dich, erhöre uns.
4: Gib mir Mut, die Berge meines Herzens zu besteigen und in die Täler hinab. Schenke Schritte der Demut, Atem der Geduld, Augen der Klarheit. Mach mir Mut, wenn Zweifel auftauchen und Trägheit mich untätig macht, wenn der Weg mich herausfordert, wenn Schmerzen oder Müdigkeit mich prüfen, wenn Gemeinschaft mich zur Wahrheit ruft. Gott, wir bitten dich.
2: Wir bitten dich, erhöre uns.
0: Diese und die Bitten in unseren Gedanken und Herzen tragen wir für dich, Gott, und danken dir. Amen.
5: Der Friede, den die Welt nicht geben, den der Mensch nicht machen kann, der Friede, der der ganzen Schöpfung gilt, er sei mit euch.
2: Friede mit uns allen.
6: Thank you.

Wir danken dir, Gott, für das Brot, für alles, was wir nötig haben wie Brot, für die Luft, die wir atmen, für die Menschen, die unser Leben teilen, für den Frieden, für deine Nähe in Worten und Zeichen. Wir danken dir, Gott, für den Wein, für alles, was uns erfreut, wie der Wein, für die Sonne und für die Sterne am Himmel, für die Liebe, die uns geschenkt wird, für die Hoffnung auf dein Reich. Wir danken dir für Jesus Christus, deinen Sohn, unseren Bruder und Freund. Er nahm am Abend vor seinem Leiden das Brot, sprach das Dankgebet, brach das Brot, gab es den Seinen und sprach: Nehmt und esst alle davon, das ist mein Leib, der für euch hingegeben wird. Ebenso nahm er nach dem Mahl den Kelch mit Wein, dankte dir wiederum, reichte den Kelch den Seinen und sprach: Nehmt und trinkt alle daraus. Das ist der Kelch des neuen und ewigen Bundes, mein Blut, das für euch und für alle vergossen wird zur Vergebung der Sünde. Tut dies zu meinem Gedächtnis. Vor dir, Vater, tun wir, was dein Sohn, unser Bruder, uns aufgetragen hat. Wir hören sein Wort, wir feiern sein Gedächtnis, wir sehen ihn für uns leiden und sterben. An seinem Tisch vereint spüren wir, dass er lebendig unter uns ist.

seinem Namen bitten wir dich, erfülle diese Gaben mit deinem Geist, dass sie für uns zum Leib und zum Blut deines Sohnes werden. Erfülle uns und alle Welt mit deinem Geist. Ändere uns, hilf uns werden, wie du uns gewollt hast. In diesem Brot, das wir brechen, lass uns begreifen, dass wir in Jesus verbunden sind zur Gemeinde, zum gemeinsamen Dienst an den Menschen, trotz allem, was uns trennt. In diesem Kelch, den wir trinken, lass uns erfahren, dass Jesus unsere Freude ist, im Leben und im Tod, trotz allem, was uns Angst macht und was uns bedrückt.

0: Sprechen wir miteinander das Gebet, das Jesus selbst mit uns spricht, das Vaterunser. Vater unser im Himmel, geheiligt werde dein Name, dein Reich komme, dein Wille geschehe, wie im Himmel, so auf Erden. Unser tägliches Brot gib uns heute und vergib uns unsere Schuld, wie auch wir vergeben unseren Schuldigern. Und führe uns nicht in Versuchung, sondern erlöse uns von dem Bösen. Denn dein ist das Reich und die Kraft und die Herrlichkeit in Ewigkeit. Amen. Schauen wir auf ihn, Jesus Christus, gegenwärtig in Brot und Wein und rufen an seinen Namen. Herr, ich bin nicht würdig, dass du eingehst unter mein Dach. Sprich nur ein Wort, so wird meine Seele gesund. Eingeladen zu Kommunion und Abendmahl sind alle, die mit uns auf die Gegenwart Jesu Christi in den Gaben von Brot und Wein vertrauen, unabhängig ihrer kirchlichen Zugehörigkeit. Empfangen wir mit einfachem und frohem Herzen.
1: Hier in der Kirche St. Cyprian in Bonn kommen nun die Menschen zum Altar. Sie beten einen Kreis und erhalten Brot und Wein, Leib und Blut Christi. Liebe Hörerinnen, lieber Hörer, wir glauben, Gottes Geist zieht weite Kreise. Gottes Geist verbindet auch über Entfernung hinweg. Deshalb wissen wir uns bei der Kommunion auch mit Ihnen verbunden.

0: vertrauen wir darauf, dass er seine Schöpfung in Händen hält, und tragen wir, wann immer es möglich ist, zu ihrem Schutz und ihrer Bewahrung bei. Amen.
1: Als Danklied singen wir Mutter Geist, im Eingestimmt die Nummer 444, die ersten beiden Strophen.

Lasst uns danken und um seinen Segen bitten. Gott, Ursprung allen Lebens, du hast uns an den Tisch deines Sohnes gerufen und wir haben seine Gegenwart erfahren. Wir danken dir, dass du uns so teilhaben lässt an der Liebe deines Sohnes Jesus Christus, unseres Bruders und Herrn.

0: Und so segne euch, die ihr hier gemeinsam in St. Cyprian gefeiert habt und an den unterschiedlichen Orten. So segne die Menschen, die in unseren Herzen einen Platz haben, jene, für die wir heute gebetet haben, und insbesondere auch die, die auf ein Wort oder Zeichen der Versöhnung von uns warten. Der lebensbejahende und lebensbegleitende Gott, der Vater, der Sohn und der Heilige Geist. Amen. Geht hin und bringt Frieden. Preis und Dank sei unserem Gott.
1: Als Schlusslied singen wir Pilger sind wir Menschen, im Eingestimmt Nummer 513.

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Die Predigt hielten der altkatholische Pfarrer Thomas Schüppen und Katja Kirscht. 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Wer mit der Gemeinde sprechen möchte, kann das im Anschluss bis 13 Uhr tun unter der Rufnummer 0228 321966. Noch einmal die Rufnummer 0228 321966.

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1: Elf Uhr, die Nachrichten. Nach parteiinterner Kritik am CDU-Vorsitzenden Merz bekommt der Bundeskanzler Unterstützung aus der CSU. Natürlich werde über Personen und Parteien geredet, sagte CSU-Chef Söder der Bild am Sonntag, mit Blick auf das schlechte Abschneiden der CDU bei der Landtagswahl in Sachsen-Anhalt. Aber Merz stehe nach wie vor zu den geplanten Reformen und die CDU tue gut daran, zusammenzustehen und sich nicht durch die AfD auseinanderbringen zu lassen. Die Abstimmung vor einer Woche bezeichnete Söder als größte Denkzettelwahl der deutschen Geschichte. Als Konsequenz daraus forderte der bayerische Ministerpräsident mehr Tempo bei den Reformen. Berlin müsse einen deutlichen Zacken zulegen, sagte Söder. In München kommt am Abend der CSU-Vorstand zu einer zweitägigen Klausurtagung zusammen. Daran teilnehmen wird auch der sächsische Ministerpräsident Kretschmer von der CDU. Morgen wird der österreichische Bundeskanzler und ÖVP-Obmann Stocker in Bayern erwartet. Der Deutsche Richterbund mahnt nach dem Wahlerfolg der AfD in Sachsen-Anhalt einen besseren Schutz der Staatsanwaltschaften vor politischer Einflussnahme an. Bundesgeschäftsführer Rebehn sagte dem Kölner Stadtanzeiger, es müsse per Gesetz ausgeschlossen werden, dass Extremisten in einer Regierung strafrechtliche Ermittlungen durch Weisungen in die eine oder andere Richtung lenken könnten. Das sogenannte Weisungsrecht ist im Gerichtsverfassungsgesetz geregelt. Es gilt im Falle der Landesjustizministerien gegenüber allen Staatsanwaltschaften des jeweiligen Bundeslandes. Rebehn betonte, hier bestehe die Möglichkeit, bis in einzelne Strafverfahren hineinzuregieren. Er bekräftigte seine Forderung an die Bundesregierung, sich für eine Streichung der Regelung einzusetzen. Über das Weisungsrecht in Deutschland wird seit Jahren diskutiert. Befürworter verweisen darauf, dass die Staatsanwaltschaften Teil der Exekutive seien und ohne die Regelung keiner demokratischen Kontrolle unterlägen. Die jemenitische Houthi-Miliz hat nach eigenen Angaben erneut einen Militärstützpunkt in Saudi-Arabien angegriffen. Ein Sprecher der Miliz erklärte, man habe die Basis im Süden des Nachbarlandes mit Drohnen und Raketen attackiert. Ziel seien Waffendepots und Kommandozentren gewesen. Die Regierungstruppen im Jemen, die von Saudi-Arabien unterstützt werden, griffen ihrerseits erneut Stellungen der Houthi im Südwesten des Landes an. Die Miliz hatte zuletzt die gesamte Küste des Jemen am Roten Meer erobert und kontrolliert nach Angaben der jemenitischen Regierung damit die Meerenge Bab al-Mandab. Diese ist für den Welthandel von ähnlicher Bedeutung wie die Straße von Hormus. Der ChatGPT-Entwickler OpenAI wird nach Angaben seines Chefs Sam Altman in diesem Jahr nicht mehr an die Börse gehen. Angesichts der aktuellen Sicherheitsbedenken bei künstlicher Intelligenz wäre dies ein schlechter Zeitpunkt für einen Börsengang, sagte Altman in einem Interview des Magazins Fortune. Es gäbe noch viel zu tun, um die Anforderungen an die Sicherheit zu erfüllen und herauszufinden, wie die Branche und Regierungen zusammenarbeiten könnten. Dem Bericht zufolge deutete Altman zudem an, dass führende KI-Unternehmen kurz vor einer Vereinbarung stehen könnten, die Entwicklung zu verlangsamen und gemeinsam an der Abwehr von Risiken zu arbeiten. Nach dem Entgleisen eines Regionalzugs in Frankreich mit 44 Verletzten gehen die Ermittler nach derzeitigen Erkenntnissen nicht von einem Anschlag aus. Der Staatsanwalt von Rouen sagte am Abend, es gebe keinerlei Anhaltspunkte, die auf einen Anschlag hindeuteten. Politiker hatten zuvor von einem kriminellen Akt oder einem Attentat gesprochen. Der Regionalzug mit 186 Passagieren war am Freitagabend in der Normandie zwischen den Städten Rouen und Caen entgleist. Auf der Strecke sei ein Schienenteil gefunden worden, erklärte der Staatsanwalt. Die Gründe dafür müssten im Rahmen einer Untersuchung geklärt werden. Es gäbe bisher keine Anhaltspunkte für eine böswillige Handlung. Das Wetter. Vom Oberrheingraben bis zum Allgäu sonnig, später Bewölkungszunahme, aber kaum Regen. Sonst meist stark bewölkt, teils bedeckt und gebietsweise schauerartiger Regen. Höchsttemperaturen 18 bis 23, am Oberrhein bis 26 Grad. Morgen am Alpenrand und im Südosten noch etwas Regen, sonst nach Nebelauflösung heiter bis wolkig und trocken, 18 bis 26 Grad. Die weiteren Aussichten, am Dienstag im Süden und in der Mitte sonnig, sonst wolkig, im Nordwesten, ab dem Nachmittag Schauer, teils auch kräftige Gewitter, 19 bis 28 Grad. Das waren die Nachrichten.
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2: Mit Katharina Hamberger und ich begrüße heute zum ersten Mal in diesem Format, weil sie auch noch gar nicht so lange im Amt ist, die Generalsekretärin der CDU, Franziska Hoppermann. Guten Tag.
3: Hallo, Frau Hamberger.
2: Frau Hoppermann, nach diesem desaströsen Wahlabend für Ihre Partei bei der Landtagswahl in Sachsen-Anhalt, habe ich das Gefühl, wirkt die CDU in Teilen auch etwas ratlos, was sie diesem AfD-Erfolg entgegensetzen kann. Wie groß ist denn die Ratlosigkeit bei Ihnen?
3: Na, also ich würde das gar nicht sagen, dass es eine Ratlosigkeit gibt. Also man hat, glaube ich, am Wahltag und auch am Tag nach der Wahl gemerkt, dass es eine Betroffenheit gab oder gibt über dieses Ergebnis, aber dass da eine umso größere Entschlossenheit dahinter steckt, die Reformpolitik, die so notwendig ist für dieses Land, auch wirklich umzusetzen. Und da diese Erwartungshaltung sozusagen, die wir mitnehmen, es muss sich was positiv ändern für die Menschen, das merken sie nicht ausreichend, dem jetzt was entgegenzusetzen.
2: Was man in dem Zusammenhang ja auch immer wieder hört, ist, dass man das Ganze besser erklären muss, dass es eine neue Erzählung braucht, auch für diese Reformpolitik. Das ist ja an sich keine ganz so neue Erkenntnis. Man hört es immer wieder. Warum hat das denn bislang auch nicht geklappt?
3: Also, dass man irgendwas anders erklären muss, also sprich, dass die Menschen nicht verstehen, was passieren soll, das haben weder der Bundeskanzler noch ich gesagt. Das ist auch nicht die Haltung, sondern was wir gesagt haben, ist, dass es uns offenbar nicht ausreichend gelingt, die Zustimmung der Menschen für unsere bisherige Politik zu bekommen. Das zeigen die Umfragewerte. Und nicht die notwendige positive Einstellung und Emotion zu unserer Politik zu bekommen. Und das ist das, an dem wir arbeiten müssen. Das hat aber nichts mit Erklären zu tun, sondern mit der Frage, wie erreichen wir tatsächlich eine Zustimmung bei den Menschen. Und ich glaube ganz fest, dass nicht ausreichend ankommt, was auch schon richtig geschafft wurde. Weil wenn man an die Zapfsäule guckt, einfach die zum Beispiel die Spritpreise zu teuer sind und die Sorge um Arbeitsplätze in Teilen, auch die positiven Signale, die wir aus der Wirtschaft sehen, noch überwiegen.
2: Jetzt sind ja gerade das auch Dinge, die Sie möglicherweise gar nicht so gut beeinflussen können. Also Preise an der Zapfsäule zum Beispiel sind ja Dinge, die auch sehr stark mit der Außenpolitik zusammenhängen, mit Dingen, die in anderen Staaten vorfallen. Können Sie da überhaupt zu den Leuten durchdringen und sagen, wir haben trotzdem alles im Griff?
3: Das ist natürlich eine Komplexität, die es uns nicht einfacher macht, gerade in dieser Krisenzeit, auch in den außenpolitischen Krisen, auf die wir keinen Einfluss haben. Aber es gibt natürlich trotzdem positive Signale. Das IFO-Institut hat die Wirtschaftsprognose für dieses Jahr auf 1,4% angehoben. Das Kabinett hat und der Bundestag Bürokratieentlastung in Höhe von 10,4 Milliarden schon beschlossen. Katharina Reicher hat die Energiepolitik angefangen, wieder auf die Füße zu stellen, um die Energiepreise am Ende zu senken. Also es gibt wirklich ja Signale, aber was eben auch richtig ist, dass die Menschen das noch nicht ausreichend bei sich persönlich im Umfeld spüren. Also bestimmte Dinge brauchen auch, ehe sie wirken. Bestimmte Dinge sind auch noch nicht in Kraft gesetzt. Aber das ist, glaube ich, im Moment aktuell das größere Problem, ja.
2: Und bestimmte Dinge erfordern ja auch Einschnitte, die die eine oder andere Gruppe betreffen werden, wenn man diese Reformen angehen will. Jetzt steht demgegenüber wenn wir damit angefangen haben, eine AfD, die sehr stark über eben auch Emotionen arbeitet, auch mit Populismus arbeitet. Was können Sie dem denn entgegensetzen, wenn Sie selber sagen müssen, wir müssen immer Kompromisse schließen, es dauert alles und möglicherweise müssen Sie vielleicht an der einen oder anderen Stelle auch den Gürtel enger schnallen?
3: Ja, die Herausforderungen sind nicht klein, das ist genau richtig. Und deswegen, glaube ich, darf man an dieser Entschlossenheit nicht rütteln, auch wirklich diese Probleme anzupacken, um das Signal zu setzen. Und es ist ernst damit, die Zukunftsthemen dieses Landes zu lösen. Und wir sind hier keine Mofa-fahrende Partyveranstaltung, sondern wir regieren ernsthaft und verantwortungsvoll dieses Land mit 84 Millionen Menschen. Und das hat die Union immer getan, seit Konrad Adenauer, wenn sie regiert hat. Und das sind die Themen, die wir brauchen. Wir brauchen zukunftsfeste Sozialsysteme. Wir brauchen deshalb eine Rentenreform, weil dieses System nicht mehr tragfähig ist für die Zukunft. So war es auch bei der Krankenversicherung. Da muss man jetzt konsequent auf dem Weg weitergehen. Und das ist was, was wir auch unserem Koalitionspartner mit Nachdruck sagen. Wir brauchen da jetzt keinen Wankelmut, sondern wir brauchen ein Einhalten der gemeinsamen Verabredungen und der Verträge, die wir miteinander geschlossen haben.
2: Darauf würde ich gerne auch später nochmal eingehen, auf die Zusammenarbeit auch mit Ihrem Koalitionspartner, wenn es um diese Frage auch des Näherbringens der Notwendigkeit der Reformen geht, dann steht ja auch vor allem der CDU-Vorsitzende, der Kanzler im Fokus. Und wenn man sich im Moment in Ihrer Partei, aber auch in der Fraktion so umhört, dann ist ja auch kein Geheimnis, dann gibt es da doch relativ viel Unmut über Friedrich Merz, über seine Art zu kommunizieren. Wie angeschlagen ist denn seine Autorität?
3: Ja, ich sehe das natürlich auch, dass Umfragewerte, die sozusagen sinken, Fragezeichen hinterlassen, sind wir auf dem richtigen Weg. Aber wir sind auf dem richtigen Weg und nehmen Sie die Rentenreform. Das Bild dahinter, dass das trägt, ist ja, wir wollen, dass die Menschen mehr Rente haben als vorher und perspektivisch sinkende Beiträge. Und das ist das, was das Ergebnis dieser Kommission ist. Das ist ja ein ganz positives Bild, zu sagen, selbst die, die nur noch kurz zu arbeiten haben, werden mehr Rente haben und besonders die junge Generation deutlich mehr. Wenn wir, und das ist ja der Vorschlag, so einfach wie revolutionär die Kapitalmarktrente in die erste Säule integrieren. So, und das ist so ein geschlossenes Bild, was man gut nach außen auch vielleicht noch deutlicher sagen muss. Es gibt ein konkretes Ziel, es wird besser werden und deshalb ist es notwendig, dass wir hier jetzt gemeinsame Anstrengungen angehen.
2: Aber kann ein Kanzler, der solche Umfragewerte hat, dessen Glaubwürdigkeit auch in Teilen gelitten hat, das überhaupt noch vermitteln?
3: Ja, das kann er.
2: Da sind Sie,
3: weil er fest, ja, er steht ja als Person fest für dieses Bild der Zukunft, wohin Deutschland gehen soll und wohin sich das alles entwickeln soll. Wir brauchen die Möglichkeit, über Wirtschaftswachstum so Dinge wie Steuerentlastung möglich zu machen. Deswegen muss der Fokus sein auf Wachstum. Wir sehen erste Signale, im Übrigen auch ganz tolle andere Bilder, wie die erste deutsche Rakete ins All von europäischem Boden, deutsche Ingenieurskunst aus der Technischen Universität München ausgelagert. Wir haben mehr Gründungen denn je, mehr erfolgreiche Startups denn je. Das sind alles positive Signale und das ist das, wofür er ja steht. Dafür ist er angetreten, dieses Land zu modernisieren und für Wirtschaftswachstum zu sorgen.
2: Wir schauen mal so eine Woche voraus, dann haben Sie die Landtagswahl in Mecklenburg-Vorpommern. Glauben Sie, das kann möglicherweise auch nochmal eine neue Dynamik nehmen, was den Kanzler, den CDU-Vorsitzenden betrifft, wenn dieses Wahlergebnis in Mecklenburg-Vorpommern, Berlin haben wir natürlich auch noch, aber Mecklenburg-Vorpommern steht die CDU einfach sehr schlecht da. Die CDU möglicherweise aus dem Landtag fliegt und dann es nochmal eine weitere Debatte gibt über eben die Frage zum Beispiel Glaubwürdigkeit, Vermittlung von solchen Reformvorhaben.
3: Also zum einen braucht es uns als Union auch in Mecklenburg-Vorpommern. Wer sicher eine absolute Mehrheit der AfD verhindern will, braucht eine starke Union auch in Mecklenburg-Vorpommern. Deswegen warne ich davor, sozusagen zu glauben, das sei nicht notwendig, sondern es braucht da eine starke Union, so stark wie möglich. Und wir haben ja Landtagswahlen, die völlig unterschiedlich ausgerichtet sind. In Sachsen-Anhalt ging es um einen Kampf gegen die AfD und in Berlin geht es um einen Kampf gegen eine linksextreme Landesregierung. Das zeigt ja, wir haben eine Polarisierung hin zu immer mehr Extremen und das ist das, gegen das wir uns stemmen. Und es gibt dafür für mich persönlich auch keine bessere Antwort als Christdemokratie, weil es nicht darum geht, Ideologie in dieses Land zu kippen, sondern gemeinsam und für mich sozusagen als praktizierende Katholikin keinen besseren Ausgangspunkt dafür für unser Land als das christliche Menschenbild. Und deswegen bin ich so davon überzeugt, dass wir dafür die richtigen Antworten haben. Aber diese Wahlen sind in der unterschiedlichen Ausrichtung und für mich gibt sich daraus keine Grundsatzdiskussion.
2: Lassen Sie uns auch nochmal auf diese Frage schauen, Umgang mit der AfD. Diese Woche hat das AfD-Verbotsverfahren nochmal Fahrt aufgenommen, auch weil der CDU-Vorsitzende aus Nordrhein-Westfalen und dortiger Ministerpräsident Hendrik Wüst sich dafür ausgesprochen hat, dass eine Bund-Länder-Arbeitsgruppe geben soll, in der Verfassungsschutz, Verfassungsrechtler, Experten aus Bund und Länder beteiligt sind, um sich erstmal diesen verfassungsrechtlichen Umgang mit dieser Partei anzuschauen, die ja in Teilen von Verfassungsschutzämtern in den Ländern als rechtsextrem eingestuft wird, unter anderem in Sachsen-Anhalt. Gibt sehr unterschiedliche Einstellungen dazu in der Union. Gibt auch Leute, die sagen, das war eine völlig unnötige Einlassung. Wie stehen Sie denn dazu?
3: Ja, es gibt ja auch den ersten westdeutschen Landesverband, der als gesichert rechtsextrem gilt, nämlich in Niedersachsen. Also was wir daran sehen, das ist keine ostdeutsche Thematik, sondern es ist eine gesamtdeutsche Thematik. Was meine persönliche Haltung dazu ist, ich halte nichts davon, ein Verbotsverfahren anzustrengen, was zum Beispiel aus dem Deutschen Bundestag politisch motiviert ist. Sondern wenn, und das ist ja in Deutschland aus guten Gründen so, eine sehr, sehr hohe verfassungsrechtliche Hürde für ein Parteiverbotsverfahren, wenn es dafür Anzeichen gibt, dass das tragfähig wäre und diese Einschätzung kann nur von Verfassungsorganen kommen, die Zugriff auf diese Informationen haben. Das sind der Bundesrat oder die Bundesregierung, dass eine Partei aktiv gegen die freiheitlich-demokratische Grundordnung als Partei agiert, nicht Einzelpersonen, sondern als Partei im Grundsatz, dann ergibt sich die Möglichkeit eines Verbotsverfahrens. Und diese Erkenntnisse liegen meines Wissens aktuell nicht vor. Dass man sich das aber genau anguckt, wie diese Partei sich weiter radikalisiert, halte ich für völlig richtig.
2: Das eine ist ja eben die Frage, wie geht man rechtlich mit der AfD um? Die andere Frage ist, wie geht man politisch mit ihr um? Man hört aus der Union auch immer wieder, wir müssen sie inhaltlich stellen. Eine andere Frage, wir hatten das Thema Emotionen schon, ist ja diese gefühlte Nähe, die gerade die AfD auch herstellt. Wir haben es in Sachsen-Anhalt gesehen. Sie hatten angespielt auf das, der dortige Spitzenkandidat Ulrich Siegmund ja dieses Symbol der Simson genutzt hat. Dieser Mofas aus der DDR, was ein sehr starkes identitätsstiftendes Motiv ist für junge Leute, aber auch für alte Leute und ist damit ja sehr gut angekommen bei den Menschen. Hat Emotionen bedient, hat Nähe bedient, hat das Vorortsein auch bedient, die AfD. Wie gehen Sie als CDU damit um? Gerade weil ja auch diese Landesverbände im Osten vor allem gar nicht mehr so viele Mitglieder haben, um viel unterwegs zu sein.
3: Also ich würde da gerne in zweierlei drauf antworten. Einmal innerhalb der Partei sind wir mit einem Projekt gestartet, gerade in den Flächenverbänden, wo wir eine schwächer aufgestellte Struktur haben, diese Struktur zu unterstützen. Das hat jetzt auch im Wahlkampf stattgefunden mit der Eine Union-Tour, mit Menschen, die da tatsächlich vor Ort in der Struktur unterstützen, weil wir sichtbar sein müssen. Das ist völlig richtig. Und da braucht es auch Unterstützung für unsere Mitglieder vor Ort, dass sie nicht das Gefühl haben, sie sind alleine. Und das war wirklich, muss ich mal sagen, überwältigend, weil sich auch nicht nur die Junge Union mit einem Bus eine Woche auf den Weg gemacht hat, dort zu helfen, sondern auch andere Mitglieder sich eine ganze Woche lang freigenommen haben, um einfach da präsent zu sein. Vom Bodensee, aus Heidelberg, aus Norddeutschland, die da eine Woche lang wirklich nur Wahlkampf gemacht haben. Das andere ist, wie gehen wir mit der AfD inhaltlich um? Ich muss dafür vielleicht nochmal deutlich sagen, dass unser Beschluss der Unvereinbarkeit der Christdemokratie mit Extremen, mit extrem Rechten und extrem Linken, keine arithmetische Frage ist, sondern eine Grundsatzfrage unserer Haltung. Die AfD will aus dem Euro raus, die AfD will aus Schengen raus, die AfD will aus den anderen westlichen Bündnissen raus wie der NATO. Sie will ein Ausgrenzungsmodell, ein separatistisches Modell zum Beispiel für behinderte Kinder, die Kirchen nicht mehr unterstützen. Eine andere Bildungspolitik, Abschaffung der Schulpflicht, das ist mit unseren Grundwerten nicht vereinbar. Im Übrigen würde es die deutsche Wirtschaft völlig in den Abgrund reißen und isolieren. Und genauso wie die Linksextremen ein schweres Antisemitismusproblem haben, ein ganz anderes Gesellschaftsmodell wollen, das ist beides mit unseren Grundwerten nicht vereinbar. Und das ist was, was aber auch alle Christdemokraten miteinander vereint.
2: Aber wenn Sie sagen, inhaltlich ist ja auch eine Frage, wie geht man mit politischen Inhalten um, wie adressiert man sie, hatten wir ja schon, was die Sozialreform betrifft. Aus dem Arbeitnehmerflügel Ihrer Partei gibt es schon längere immer wieder die Forderung, dass man die Sozialpolitik auch stärker in den Fokus stellen muss. Eben auch, um nicht Menschen an die AfD zu verlieren. Sie selbst sind auch Teil des Arbeitnehmerflügels der CDU. Sehen Sie denn da auch ein Defizit?
3: Ich glaube, was das besonders adressiert, ist die Frage der mangelnden Gerechtigkeit, die die Menschen empfinden. Und das ist etwas, wo wir auch in der Sozialpolitik nachsteuern müssen. Also das sehen Sie in vielen Bereichen, auch in Westdeutschland, kann ich auch für Hamburg sagen, wo man das in einigen Stadtteilen auch schon sieht, wo die Leute es als ungerecht empfinden, dass Menschen zum Beispiel, die hier nie eingezahlt haben, die sich hier nie engagiert haben, aber von der Gemeinschaft deutlich stärker unterstützt werden als die, die hier geboren sind und hier arbeiten. Es gibt ein Ungerechtigkeitsgefühl, dass man wirklich auch zur Kenntnis nehmen muss und mit dem man umgehen muss und wo man etwas gegen tun muss. Das ist der Grund, warum wir das Bürgergeld abgeschafft haben und die neue Grundsicherung eingeführt haben, weil es uns ja nicht darum geht, Solidarität zu verlieren, aber es sozusagen die Waage wieder zu schaffen zwischen Eigenverantwortung und Solidarität. Das heißt, wir lassen niemanden zurück, aber wir erwarten auch, dass die Menschen sich einbringen. Das ist, glaube ich, auch in der Sozialpolitik etwas, was viele Menschen wirklich auch bewegt. Und natürlich darf der Teil, wie unterstützen wir die, die Hilfe brauchen, nicht zu kurz kommen. Uns muss es darum gehen, diejenigen, die wirklich hart arbeiten, die sich hier einbringen in die Gesellschaft und die keine Spitzenlöhne verdienen, in der Lage sind, Vermögen aufzubauen. Deswegen ist auch da das Thema Aktivrente aus meiner Sicht wirklich auch ein positives Thema. Auch das Thema Betriebsrente, was ja vereinbart ist, über das immer gar nicht so gesprochen wird, ist aber auch ja eigentlich was Teilrevolutionäres, sozusagen was Teil des Rentenkompromisses ist, dass jeder Anspruch auf Betriebsrente haben soll. Das wird diejenigen in den Blick nehmen, die hart arbeiten, die für den Industriestandort Deutschland stehen. Und deswegen ist das, glaube ich, über diesen Gerechtigkeitspunkt und die Frage auch, welche Ernsthaftigkeit legt Politik an den Tag? Wie hören wir wirklich zu? Was ist da wirklich das Thema, dass wir auch diese Punkt doch auch benennen müssen.
2: Sie haben ja, als Sie als Generalsekretärin vorgestellt worden sind und sich selber auch vorgestellt haben, Heiner Geißler als eines Ihrer Vorbilder genannt, einer Ihrer Vorvorvorgänger in diesem Amt. Der ist ja einer, der in Verbindung gebracht wird mit der neuen sozialen Frage. Wäre es Zeit heute auch wieder für eine Wiederbelebung dieser neuen sozialen Frage?
3: Das ist zumindest was, worüber ich auch nachdenke. Für mich war Heiner Geißler vor allem aber derjenige, der diese Partei zur Programmpartei gemacht hat. Wo sozusagen es interessant war, welche Themen diskutiert man in der Union, auch gesellschaftsrelevante Themen. Und dafür ist, glaube ich, wieder Zeit. Also da sind auch Lebensfragen, Entwicklungsfragen von großer Dimension. Welche Rolle spielt KI eigentlich für uns quer durch alle Lebensbereiche, wird mir ehrlicherweise viel zu wenig diskutiert. Das revolutioniert ja auch die gesamte Arbeitswelt und ist wirklich ein großes gesellschaftliches Thema, die Familienpolitik der Zukunft. Also was sind da für Punkte? Also das ist der Punkt, warum ich Heiner Geißler zitiert habe. Und außerdem habe ich natürlich aufgrund meiner eigenen Biografie eine große jesuitische Nähe und die hatte er eben auch. Und das waren so beides verbindende Elemente, weshalb ich Heiner Geißler in meiner Antrittsrede sozusagen, in meiner Vorstellung genannt habe.
2: Wenn wir drauf schauen, eben wie Sie die Partei jetzt aufstellen als Generalsekretärin, gehört ja eben auch zu ihren Aufgaben, stellt sich ja auch die Frage, wie die CDU möglicherweise weiter Volkspartei bleiben kann. Ihr Parteivorsitzender Friedrich Merz hat erst gerade jetzt Anfang dieser Woche gesagt, er sieht die beiden Volksparteien, Union und SPD, tatsächlich in Gefahr. Sehen Sie das auch so?
3: Also ich sag mal, wir sind unter Druck. Das zeigen ja diese Ergebnisse. Aber für mich, ich bin da von einer tiefen Überzeugung und Hoffnung für die Zukunft, dass dieses christdemokratische Fundament und die Gründung unserer Partei nach dem Weltkrieg als Union, also als Verbindung, gerade in der Zeit dort revolutionär zwischen protestantisch und katholisch und in der Breite der Bevölkerung verankert, dass das nicht aus der Mode gerät, sondern auch tatsächlich ein Bedürfnis ist in diesem Land. Weil was heißt das denn? Es heißt sozusagen, bei uns haben alle Platz und alle Meinungen werden gehört. Und wir werfen sozusagen alles, was wir an Erfahrungen und Hintergründen haben, zusammen, um daraus die notwendigen Reformen, Herausforderungen, Antworten, Lösungen für die Zukunft für unser Land auf den Tisch zu legen. Und das finde ich nach wie vor völlig aktuell.
2: Aber ist es noch etwas, was in der Gesellschaft so verankerbar ist? Wir erleben ja immer stärker eine Individualisierung, dass Menschen sich auf ein Thema konzentrieren, sagen, das möchte ich jetzt politisch voranbringen, sich in Bürgerinitiativen beispielsweise engagieren und gar nicht mehr sagen, Parteien sind das Richtige für mich, wo ich dann wieder einen Kompromiss schließen muss oder wo das Thema möglicherweise nicht so auf der Agenda steht, wo man sich erst nach oben arbeiten muss, hierarchisch. All das spielt ja eine Rolle und führt ja auch zu einer etwas geringeren Parteienidentifikation, Parteienbindung, volatilem Wahlverhalten. Können Sie das überhaupt heute so noch rüberbringen, warum es so eine Partei braucht? Oder ist es einfach die Zeit vorbei für die Art der Parteien, die wir sehr lange in der Bundesrepublik hatten?
3: Ja, was man ja sieht in der Gesellschaft ist, dass das Institutionen insgesamt betrifft. Bürgervereine. Also bei mir zum Beispiel in Hamburg haben wir viele Bürgervereine, die dringend Nachwuchs in den Vorständen suchen. Die Kirchen verlieren Mitglieder. Wer übernimmt Verantwortung in Sportvereinen zum Beispiel, um große Straßenfeste zu organisieren mit? Das Ehrenamt insgesamt, wenn es darum geht, wirklich auch Verantwortung für ein bisschen mehr als dieses eine Momentum sozusagen zu übernehmen. Insofern ist das ja insgesamt eine Frage, wie viel fühle ich mich auch für die Gesellschaft insgesamt und für die Gemeinschaft verantwortlich. Ich glaube aber, das ist etwas, was wir brauchen. Also wir brauchen gemeinsam Solidarität in dieser Gesellschaft und dadurch natürlich dann auch in Parteien, die das große Ganze im Blick haben. Das ist ja in der Kommunalpolitik genau so. Das ist ja ein Abwägen von Einzelinteressen und Finden von pragmatischen Lösungen vor Ort. Und dafür muss es Menschen geben, die nicht sich selber im Blick haben, sondern das Umfeld und die Gemeinschaft für den Teil, um den es da gerade geht. Und deshalb braucht es natürlich Parteien und gerade auch Volksparteien, die nicht nur ein Partikularinteresse vertreten, sondern das große Ganze als Gesellschaft.
2: Das eine ist ja, Sie sagen, man braucht es, aber das andere ist ja, wie kann man es denn überhaupt erhalten und was können Sie tun, um die Leute zu motivieren? Denn dass sich Parteien verändern müssen, ist ja auch nichts, was erst seit vorgestern so ist, sondern was ja schon sehr lange so ist. Wenn man zurückdenkt, das ist 2015, kann ich mich erinnern, auch einer Ihrer Vorgänger, Peter Tauber, versucht hat, diese Partei auch schon mal zu modernisieren, das natürlich in so einem großen Apparat auch sehr, sehr langsam geht. Aber auch da schon das Thema war, wie erreicht man die Leute in den Ortsverbänden? Wie können die möglicherweise wieder attraktiv werden, dass da Menschen kommen? Und es scheint nicht so einfach zu sein. Es scheint einfach über die Zeit was wegzurutschen. Wie können Sie dagegen arbeiten?
3: Indem es auch Vorbilder vor Ort gibt in der Kommunalpolitik. Ich war jetzt zum Beispiel in Niedersachsen viel unterwegs im Kommunalwahlkampf. Da sind so großartige Kandidatinnen und Kandidaten in völlig unterschiedlichen Zusammenhängen, ländlicher Raum, Städte, die wirklich dafür brennen, mit unterschiedlichen Profilen, wirklich völlig breit, für ihre Stadt, für ihren Landkreis Dinge zu erreichen und dass das total attraktiv ist. Ich hatte in dieser Woche 4 Schulklassen zu Besuch im Bundestag aus meinem Wahlkreis und ich habe denen immer gesagt, übernehmt ihr auch Verantwortung für euer Umfeld? Ich habe mit 15 angefangen, Politik zu machen, weil es mir nicht egal war, wie es bei mir aussieht und weil ich nicht wollte, dass mir über 60-Jährige erklären, wie ein sicherer Schulweg funktioniert. Und das ins Gedächtnis zu rufen, braucht, glaube ich, Menschen, die das vor Ort leben und sozusagen vorleben und dafür auch Werbung machen. Aber wir haben davon wirklich viele in diesem Land.
2: Welche Rolle spielt da denn auch Social-Media-Plattformen? Auch etwas, was übrigens Parteien der Ränder, was die AfD, was aber auch die Linke, sehr gut bedienen können.
3: Das spielt eine große Rolle. Das sieht man ja auch an den Erstwählerergebnissen von der Wahl in Sachsen-Anhalt. Man sieht aber da auch den Einfluss aus dem Ausland. Wir wissen, dass viele KI-gesteuerte Bots an der Stelle sozusagen Stimmungen auch hochjetzen und die Algorithmen so eingestellt sind, dass man gerade extreme Botschaften viel stärker pusht. Das ist ein großes Problem.
2: Wie kann man damit umgehen, wenn man das nicht möchte, wenn man nicht nur mit Populismus unterwegs sein möchte auf solchen Plattformen?
3: Ja, also ich glaube, dass wir solche Instrumente wie den Digital Services Act, den wir ja auf europäischer Ebene eingeführt haben, der ja dafür da ist, dafür Fairness zu sorgen, noch stärker nutzen müssen. Also ich glaube auch ganz fest, ehrlich gesagt, dass das nicht etwas ist, was nur in Deutschland alleine gelöst werden kann, sondern dass wir hier die Europäische Union mit 450 Millionen Menschen als Gewicht brauchen, um gegen die Plattformen sozusagen anzukommen.
2: Und trotzdem müssen Sie es ja nutzen als Partei. Sie müssen unterwegs sein. Man hat aber das Gefühl, dass Sie da, also nicht nur Sie als CDU, sondern auch andere Parteien, auch die SPD, auch die Grünen in Teilen, dass man da doch ein Stück eben hinterherhinkt in dem, wie man diese Plattform für sich nutzen kann, um Menschen zu erreichen.
3: Ja, ich glaube, dass wir da noch breiter sichtbar sein müssen mit unterschiedlichen Köpfen und unterschiedlichen vielleicht Formaten. Aber wir sind da in der Frage auch der technischen Umsetzung sozusagen, wie ist da die Waffengleichheit eigentlich, noch ein bisschen am Anfang. So will ich das vielleicht mal formulieren. Nicht am Anfang der Frage, verstehen wir, was da passiert, sondern in der Lösung. Weil wenn Waffenungleichheit herrscht, dann ist ja die Frage, wie stellt man die wieder her? So, und da glaube ich, wie gesagt, nochmal, die europäische Ebene ist da ein ganz wichtiger Faktor. Also die Jugendlichen, denen ich wirklich viel diskutiert habe, unter anderem auch über Social-Media-Verbot, will ich übrigens mal einflechten, das frage ich immer alle Klassen und 95% der Hände gehen hoch bei der Frage, seid ihr für ein Social-Media-Verbot, weil sie das selber sehen, diese Beeinflussbarkeit, gerade auch von Jüngeren. Aber dass wir da sozusagen Waffengleichheit irgendwie herstellen müssen, ist irgendwie klar, weil ja klar ist, wir sehen gar nicht, was uns interessiert. Wir sehen ja dort, was uns interessieren soll. Und das entscheiden andere.
2: Ich würde gerne mit Ihnen nochmal den Bogen zum Beginn schließen, weil Sie viel von den Reformen gesprochen haben. Und da geht es ja auch darum, wie Sie die mit der SPD, mit Ihrem Koalitionspartner. Wir haben jetzt nach Sachsen-Anhalt erlebt, dass wieder verstärkt eine Debatte geführt wird. Das war ja auch erwartbar, wie es weitergeht mit den Reformen. Die SPD hat schon signalisiert, dass sie doch nochmal Änderungsbedarf sieht, auch in der SPD-Fraktion. Wie sehr tauschen Sie sich denn da mit Ihrem Generalsekretärskollegen von der SPD, Tim Küssendorf, aus?
3: Also erstmal muss ich sagen, dass ich das unlauter finde, wenn jetzt sagen Vertreter der SPD in den Medien diese Kommission so abwerten als professoral. Da saßen Kolleginnen und Kollegen von
2: Die Rentenkommission.
3: Da saßen Kolleginnen und Kollegen von uns aus beiden Fraktionen dabei, weil es eben eine Mischung war aus wissenschaftlichem Verstand und politischem Verstand und das zusammen zu einem Ergebnis gekommen ist. Wir haben Verabredungen und ich erwarte, dass Bärbel Baas jetzt wie verabredet einen Reformvorschlag vorlegt, der die Abwägungsfragen auch schon in den Koalitionsausschussergebnissen ja berücksichtigt. Also es ist ja verabredet, eine individuelle Schutzrente dort einzubauen. Und deswegen muss Bärbel Baas da jetzt die Vorschläge, die Gesetzentwürfe vorlegen. Und dann beraten wir das erst im Kabinett, aber dann auch im Deutschen Bundestag. Ich halte überhaupt nichts davon. Den gemeinsam verabredeten Weg, wir haben den ja ausdiskutiert, wir haben Verabredungen geschlossen im Koalitionsvertrag. Und es sind sozusagen tiefergehende, genauere Verabredungen geschlossen worden im Koalitionsausschuss und im Kabinett. Und deshalb muss das jetzt konsequent weitergegangen werden.
2: Es ist ja nicht nur so, dass es aus der SPD Kritik an Reformen gibt. Es gibt auch bei Ihnen im Moment

0: Das, was liegt, eher eine Tarifkorrektur, aber keine große Reform. Das ist in der Kritik vollkommen richtig. Aber wir brauchen erstmal Wachstum, um Volumen für eine richtige Entlastungsreform, die wirklich in einem großen Umfang stattfinden kann, möglich macht.
1: Dann danke ich Ihnen, Frau Baumann, für dieses Interview.
0: Ich danke Ihnen auch sehr.
2: Das war das Interview der Woche. Katharina Hamberger sprach mit Franziska Hoppermann, CDU-Generalsekretärin.
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4: Mit Laura Kingston und einer politisch turbulenten Woche, die sich, wie ich finde, auch schon sehr herbstlich angefühlt hat und immer noch anfühlt. Politisch ruhig ist es und war es in unserem nächsten Reiseziel eigentlich nie. Und trotzdem ist die Insel sehr beliebt bei Touristen. Es geht um Zypern. Das lernen wir ganz intensiv in der ersten halben Stunde dieser Sendung kennen. Und jetzt schütteln wir vielleicht mal kurz das politische Tagesgeschäft ab und das herbstliche Wetter in den nächsten anderthalb Stunden und starten ganz behutsam mit Olaya von Blanco White.

0: Helden zurück in die Geschichte. So weit geht man aber zurück, wenn man sich die Geschichte Zyperns anguckt. Griechen, Römer, Byzanz oder das Osmanische Reich haben ihre Spuren hier hinterlassen, auf der drittgrößten Insel des Mittelmeerraums. Zypern ist seit 1974 zweigeteilt. Der international anerkannte Teil, die Republik Zypern im Süden, ist auch EU-Mitglied. Und der Norden wird nur von der Türkei anerkannt. Mein Kollege Rocco Tiede hat Zypern bereist und sich von Einheimischen, Zugezogenen und Touristen das Land zeigen lassen. Von UNESCO-Weltkulturerbestätten über kleine Dörfer mit besonderer Kulinarik und Naturschönheiten. Und er ist antiken Sagen um die schaumgeborene Göttin Aphrodite nachgegangen.
1: Es gibt einen sagenumwobenen Ort auf Zypern, im Westen der Insel. Den muss man besucht haben. Luisa zeigt Touristen seit vielen Jahren die Schönheiten ihrer Insel.
2: Wir sind bei schönster Überraschung der Paphos-Region. Eine von den großen Attraktionen, den Touristen, den Einheimischen. Man kann den ganzen Tag hier bleiben. Und ein Traum, weil wir in dieser Stelle, wo wir jetzt sind, die schaumgeborene Göttin Aphrodite geboren ist. Aphrodite, eine griechische Name. Sie hatte als römischer Name Venus gehabt.
1: Luisa ist nicht nur eine charmante Reiseführerin, sondern sie singt auch gerne, wie wir es auf dieser Tour immer mal wieder hören werden.
2: Wir haben ein typisches Lied, verbindet auch mit Aphrodite. Wir können das in dieser wunderschönen romantischen Stelle singen für alle. Mestusa frus tis thalassas, i agapi mou, i agapi mou kimate, parakalo sas kimata, mi mou tin exipnate.
1: Hier in Petra to Romeo, so heißt der Ort, sollen beim Schwimmen um die malerischen Felsen im Meer Wunder geschehen. Das wollen sich Reisende nicht entgehen lassen.
2: Mehr als 3 Millionen Menschen jedes Jahr. Die Tradition erzählt, wenn jemand rund von den Felsen 3-mal baden kann, dann wird man ohne unsere Komplimente 30 Jahre jünger. Viele haben das gemacht. Einmal im Leben macht man das.
1: Eine weitere Kultstätte für die Liebesgöttin befindet sich nördlich von Paphos, mit der Grotte der Aphrodite und einem Liebesbrunnen. Es ist ein schönes Gebiet zum Wandern, wo im Frühjahr Alpenveilchen blühen. Auf einem Felsplateau, nicht weit von Limassol, besuchen wir die archäologischen Ausgrabungsstätten von Kurion. Von hier oben hat man einen atemberaubenden Blick auf das glitzernde Wasser des Mittelmeers. Neben römischen Häusern mit sehr gut erhaltenen Mosaikfußböden beeindruckt die Agora, der alte Marktplatz, und vor allem das sehr gut erhaltene Amphitheater aus griechisch-römischer Zeit. In diesem Theater, wo bis heute an ausgewählten Tagen Stücke der Klassiker aufgeführt werden, hat Luisa etwas Besonderes vorbereitet.
2: Ein schönes altes Lied von Zypern, ein Liebeslied. Do ya se min stin porta su ya se mimu.
1: Anja Schulz und ihre Familie haben gespannt zugehört. Sie kommen aus Dresden und sind nach Kurion mit dem Mietwagen von ihrem Hotel aus gefahren.
3: Wir sind jetzt seit 10 Tagen in Zypern und wir sind mit 2 kleinen Kindern angereist, die 3 und 4 sind.
1: Sie haben Zypern als ein kinderfreundliches Land erlebt.
3: Es gibt unheimlich viele Spielplätze und die Leute sind auch alle ganz lieb zu den Kindern. Von daher können wir nur sagen, es ist kinderfreundlich auf jeden Fall. Es gibt überall Kinderstühle in Restaurants, alle sehr nett. Super Badeurlaub, weil das Meer ist überall schön flach für Kinder. Die Eintrittspreise sind ein bisschen günstiger zu den einzelnen Aktivitäten, aber von den Lebenserhaltungskosten ist es sehr identisch.
1: Das zufällige Treffen mit Katja Schiefelholz aus München und ihrer Familie findet am Ausgang der neuen orthodoxen Kathedrale in Nikosia statt. Sie wurde erst vor wenigen Jahren eröffnet und ist Sitz des Erzbischofs. Innen gibt es viele Malereien und Mosaiken. Eine große Ikonostas mit 4 Gold und Marmor sind zu sehen. 8 Millionen Euro soll die dem heiligen Barnabas geweihte Kirche gekostet haben, erklärt ein Aufseher. Sonntags dauern die Gottesdienste oft mehr als 3 Stunden. Auch heute hört man über Lautsprecher den Gesang von Mönchen. Aber für Katja Schönholz, ihren Mann und Sohn geht es gleich weiter. Sie werden den gut bewachten Checkpoint passieren, ihre Ausweise vorzeigen, um sich dann einen Eindruck vom türkisch besetzten Teil der Hauptstadt zu machen.
4: Nun, gerade als Deutsche finde ich es sehr interessant, die geteilte Hauptstadt mir anzusehen und auch die Unterschiede zwischen den beiden Ländern.
1: Das geht wohl vielen ihrer deutschen Landsleute so, die froh sind, dass die unnatürliche Teilung in Deutschland Geschichte ist und sich Ost und West friedlich wiedervereinigten. Katjas Rat für Zypern-Touristen lautet:
4: Schauen Sie sich unbedingt die Stadt Paphos an, die ist wunderschön. Wir sind zunächst nach Paphos gereist, um uns dort die antiken Stätten anzusehen, insbesondere die Königsgräber und auch die Ausgrabungen dort.
2: Wir sind in Paphos Nekropole. Paphos Stadt hatte nicht nur interessante Mosaike gehabt, sondern noch eine große archäologische Park, die sogenannte Königsgräber.
1: Der Name Königsgräber ist etwas verwirrend, denn Könige wurden hier nicht bestattet. Es war ein Friedhof für Reiche, höhere Beamte, oft Griechen aus Alexandria. Seit 1977 finden hier Ausgrabungen durch Archäologen des Nationalmuseums statt.
2: Das heißt, die Toten wurden in den Gräbern begraben, tief, mit vielen Dankensgaben, ohne Sarkophage.
1: Und Luisa erklärt den Aufbau.
2: Dromos heißt Zugang zu dem Grab. Dann kommt ein Innenhof, ein Atrium, und geschmückt mit Säulen, mit Kapitellen, mit Gebälk und große Räume, wo die Toten begraben wurden. Leider viele von den Gräbern, wo wir jetzt sind, wurde geplündert und beraubt von Luigi Palma di Cesnola Anfang des 19. Jahrhunderts.
1: Dann stehen wir vor einem großen Grab und Luisa weist darauf hin, dass die ganze Anlage nach einem religiösen System errichtet wurde.
2: Das ist immer Richtung Meer. Wasser ist Leben. Das ist die Erklärung über die Archäologen.
1: Die kleinen Nischen wurden für die gestorbenen Kinder angelegt.
2: Ohne Sarkophage, mit vielen Dankensgaben, mit vielen Geschenken. Warum viel geschenkt, warum viele Votivgaben gegeben für die Toten? Das Leben geht weiter, aber ein neues Leben beginnt für alle Toten.
1: Im Jahr 58 vor Christus kamen die Römer nach Zypern. Sie annektierten die Insel von den Ägyptern. Durch die Apostel Paulus und Barnabas erfolgte im Jahr 45 die Christianisierung. Die Römer nutzten die Grabanlagen bis zur Teilung des Römischen Reiches im Jahr 395 weiter. Danach kam Zypern an Byzanz.
2: Und das war eine gute Idee für die Römer, sagten, jetzt wissen wir, wie können wir Geld und Sklavenzeit sparen?
1: Als sich das Christentum immer mehr auf Zypern ausbreitete, gab es auch hier eine Kontinuität.
2: Diese Gräber dienten als Katakomben frühchristlicher Zeit. Die letzten waren im Betrieb bis 4. Jahrhundert.
1: Wie die Königsgräber gehört auch das Freilichtmuseum Kato Paphos zum UNESCO-Weltkulturerbe. Hier im Odeon mit einst 1400 Sitzplätzen stimmt Luisa ein Liebeslied an, das sie von ihrer Oma gelernt hat. Die Akustik ist erstaunlich. Touristen kommen hierher, um die vielen Relikte aus römischer Zeit zu bewundern. Den weißen Leuchtturm, eine Agora sowie Reste einer Basilika. Highlight für viele sind die berühmten Paphos-Mosaikfußböden aus dem 2. bis 5. Jahrhundert mit Szenen aus der griechischen Mythologie. Diese Meisterwerke können im Haus des Dionysos oder im Haus des Theseus mit dem Minotaurus bestaunt werden. Wunderschön ist auch das Mosaik mit Orpheus unter den wilden Tieren. Alles hat sich sehr gut erhalten.
5: Hallo, Ella, Mips, Mips, Ella.
1: Wer durch die archäologischen Ausgrabungen der Insel streift, in den Städten spazieren geht oder selbst in den Hotelanlagen sich umschaut, bemerkt sie schnell die vielen Katzen. Luisa kennt den Grund.
2: Heilige Helena, die Mutter von byzantinischer Kaiser Konstantin, kam nach Zypern 325 nach Christus und sie hatte viele Katzen mitgebracht, wegen vieler Schlangen hier in Zypern. Heute sagt man, wo es Katzen gibt, man hat keine Angst vor giftigen Schlangen. Wir haben 8 Schlangensorten in Zypern, sehr gefährlich und sehr giftig sind die Viper. Die schwarze Schlange lang, aber freundlich mit allen Gästen.
1: Der Bremer Ruben Menke ist Programmierer von KI-Systemen und vor 2,5 Jahren mit seiner Familie nach Zypern gezogen. Wir treffen uns in seinem Haus in Limassol. Jeder, der in den letzten Monaten nach Zypern reiste, hat auch ein Ereignis in Erinnerung, welches in Deutschland durch alle Nachrichtenkanäle ging.
6: Die Drohne ist ja hier angeblich nicht sehr weit runtergegangen. Wie ich das gehört habe, war es ein sehr kleines Loch. Ich weiß, dass viele Leute, die hierher kommen wollten, dann Flüge storniert hatten. Und ich habe Freunde, die haben Airbnb, das jetzt deutlich leerer ist. Es ist so tatsächlich real, hat sich nichts verändert. Und ich halte es auch persönlich für extrem unwahrscheinlich, dass irgendeine Gefahr hier ist.
1: Die Krisenherde in der Ost sind nicht weit entfernt. Aber Zypern ist sicher, wie ich auf dieser Reise feststellen konnte. Ruben stellt klar, Zypern ist nicht eine weitere griechische Insel und sie bietet einige Besonderheiten.
6: Es gibt hier Dörfer von Kreuzrittern bis hin zu römischen Villen. Man kann, wenn man es zeitlich richtig anstellt, morgens Skifahren, nachmittags im Meer schwimmen.
1: Der Bremer Ruben schwimmt in seiner Freizeit sehr gerne. Oft am Stadtstrand von Limassol, immer an den Wellenbrechern entlang.
6: Ich habe da schon Rochen gesehen, Schildkröten. Wenn ich surfen gehe, fliegende Fische.
1: Zypern ist seit der türkischen Invasion im Jahr 1974 auch eine geteilte Insel. Viele Deutsche haben das Schicksal ihres eigenen Landes in Erinnerung, wenn sie an die sogenannte grüne Grenze kommen, die das Land zu fast einem Drittel unrechtmäßig teilt. Ruben Menke meint dazu,
6: die deutsche Perspektive mit der DDR und so versuche zu bringen, dass man sich alles Mögliche verzeihen muss und wirklich sagen muss, ja, es wurden schreckliche Verbrechen begangen aneinander und man war nicht nett zueinander. Wie ungewöhnlich und extrem das ist, dass Deutschland es geschafft hat. Und wahrscheinlich der Normalfall eher ist, dass man diesen Mist hier so belässt.
1: Trotz dieser ungewöhnlichen politischen Situation, von der man im demokratischen und zur EU gehörenden Teil der Insel wenig mitbekommt, bleibt Rubens Fazit mit Blick auf die Menschen positiv.
6: Die Leute sind sehr herzlich, man kommt sehr schnell mit den Leuten ins Gespräch. Die Leute sind eigentlich sehr liberal und entspannt. Leben und Leben lassen ist hier durchaus gängig.
1: Und er hat noch eine Warnung für Verkehrsteilnehmer. Denn auf Zypern gilt Linksverkehr, bedingt durch die englische Kolonialzeit im 19. und 20. Jahrhundert.
6: Die Leute fahren extrem schlecht Auto, es ist ein reines Chaos im Verkehr.
1: Szenenwechsel. Es geht an die saubersten und schönsten Strände der Insel, nach Ayia Napa. Dort erklärt Christos, ein Einheimischer.
7: Sauber Strand, klares Wasser, das ganze Jahr. Ja. Man kann auch hier gut baden. Na, ist kostenlos. Sehen Sie hier eine kleine Insel auch.
1: Unter den Badenden und sich Sonnenden hört man neben Englisch häufig auch Russisch. Es sind Menschen aus den ehemaligen Sowjetrepubliken, viele aus Russland und einige aus der Ukraine. Nicht weit von Zyperns zweitgrößter Stadt Limassol befindet sich in Kolossi eine beeindruckende Burg. Luisa erklärt.
2: Wir sehen ganz vor uns die Ruinenmauer von der ersten byzantinischen Festung, die zerstört wurde. Und über diese Fundamente der alten byzantinischen Festung, die Franken, im Jahr 1454 haben die neue gebaut. So, wir sehen eine viereckige Burg. Gut gehalten, 21 Meter hoch.
1: Über eine Zugbrücke gelangt man ins Innere. Und gleich links von der Bogentür
2: kommt eine Wandmalerei aus dem 15. Jahrhundert. Und Thema oder Darstellung ist die Kreuzigung Jesus Christi.
1: Hier befand sich die Empfangshalle und gleich daneben eine Küche mit einem großen Kamin. Vom Turm hat man einen guten Blick auf die fernen Gebirgszüge, die Hafenstadt Limassol sowie auf Orangenplantagen. Mehrmals im Jahr kann wegen des guten Klimas geerntet werden.
2: 5 Orangensorten auf der Insel: Jaffa, Clementinen, Valencia, Mandora, Merlin, Properanzen, Pomelo, Erdbeeren, Feigen, Granatäpfel.
1: Am Wochenende treffen sich auf Zypern die Familien. Vom Opa über die Oma bis zu den Müttern, Vätern und ihren Kindern gerne zum gemeinsamen Essen. Davor gehen viele Ältere zum Gottesdienst, in die Klosterkirche zum Heiligen Kreuz. So auch im Weindorf Omodos, etwa 800 Meter hoch gelegen in den Bergen.
2: Eine aus dem 18. Jahrhundert. Fundamente der Kirche stammen aus der Zeit der Heiligen Helena. Und die Tradition erzählt, dass die Heilige Helena das Geld gegeben hat für den Bau der Kirche. In einer griechisch-orthodoxen Kirche muss man unbedingt eine Ikonostase haben.
1: Um das Kloster herum entstand der Ort Omulus. Und Luisa beginnt auf Altgriechisch ein Gebet anzustimmen.
2: Das hören wir immer, wenn wir in die Kirche gehen, unter Name Heiligen Kreuz.
1: Dann weist Luisa auf einige Besonderheiten im Gotteshaus hin, wie Öllampen, Fußbodenmosaike mit dem doppelköpfigen Adler, einen Thron für den Erzbischof oder Straußeneier als Glaubenssymbole. Die Eigenständigkeit der zypriotischen Kirche geht auf den Apostel Barnabas zurück, dessen Grab sich in Salamis befindet. Immer wieder kommen Gläubige in die Kirche, die die Ikonen küssen. Über dem Eingang zur Ikonenwand hängt eine besondere Frucht.
2: Granatapfel hat die christliche Erklärung oder Symbolisierung Fruchtbarkeit und Sterblichkeit, wieder Aufleben und Gesundheit. Wir haben auf der rechten Seite in dieser Kaste Schädel des Apostel Philippus. Apostel Philippus blieb der Schutzpatron der russischen orthodoxen Kirche. Haben wir große Unterschiede zwischen diesen zwei Kirchen, die griechisch-orthodoxe und die russisch-orthodoxe? Nein, nur Kalender anders und die Sprache, sonst alles gleich.
1: Nach dem Besuch der Kirche schauen wir uns eine antike Weinpresse an und erfahren etwas über die Weine der Insel.
2: Zypern bietet eine reiche Weingeschichte an. Wir wissen von mythologischer Zeit, die olympischen Köder und Ködinnen hatten der beste Nektar getrunken. Heute haben wir als Nektar für alle Zyprioten einen besonderen Wein, Komandaria. Der Wein den Kreuzfahrer, der Wein für die Hochzeit des Königs Rehe Löwenherz, schmeckt wie eine süße Sherry, 15% Alkohol. Und es ist der beste Wein für Willkommen unserer Freunde. Wein ist Leben, Wein hat eine reiche Geschichte. Wir haben Weine von zypriotischen Traubensorten. Viele Traubenkategorien wachsen hier in Zypern, französische, italienische, spanische, von Alexandria, auch von Ägypten. Aber die zyprische besondere Traubensorten heißen Xinisteri Weiß und Mavron Schwarz.
1: Am Folgetag geht es in den kleinen Ort Tochni. Hier treffe ich Nikitas, den Betreiber eines kleinen Hotels, das authentisches Landleben und eine sehr gute Küche verspricht. Ein Gegenentwurf zu den anonymen All-Inclusive-Hotels, beteuert Nikitas.
8: Von Tochni kann man in 30, 40 Minuten fahren, in viele Orte gehen. Man kann 30 Minuten ist man in Larnaca, 35 Minuten ist man in Nikosia und 20 Minuten ist man in Limassol zum Beispiel. Also der Tourismus, den wir haben, sind Leute, die richtig Zypern erfahren und überall gehen möchten und dann hier als Hauptbasis wieder zurück, wie nach Hause kommen. Wir sind sehr nah mit allen Gästen, wir reden mit allen und wir kennen uns dann am Ende ganz gut und Leute kommen und sehen hier das echte Zypern.
1: Viele Gäste kommen zu Nikitas und seinem Team auch nur zum Essen.
8: Deshalb haben wir diese Tochni Taverne für unsere Hotelgäste, aber auch für die Lokalen, für die Zyprioten. Also wir machen alles hier im Haus und Agrotourism heißt ja, wir kriegen alle unser Produkt lokal von den Farmen von Zypern, also das Schaf, die Milch und alles machen wir hier von der Region. Wir machen unsere eigene Pasta, unsere eigene Raviolis und so weiter. Es gibt eine große Auswahl von vegetarischem Essen zu fleischig Essen, auch Fisch.
1: Sonntags arbeiten im Restaurant bis zu 20 Mitarbeitende. Familien speisen und trinken an großen Tischen. Oft versammeln sich 300 bis 400 Menschen zu mehreren Gängen. Nikitas hat einen zypriotischen Vater und eine Schweizerin als Mutter, weshalb er mehrere Sprachen spricht.
8: Und deshalb habe ich viele Charakteristiken von der Schweizer Seite. Ich bin schon pünktlich und organisiert, aber habe auch die zypriotische Kultur in mir. Ich bin auch sehr relaxed. Ich habe ein bisschen von beiden Welten in mir.
1: Und bei Nikitas lernt man, dass die Küche in Zypern trotz vieler Gemeinsamkeiten auch Unterschiede zur griechischen hat. Er nennt Beispiele.
8: Kleftiko ist bei uns in Zypern nur Lamm, das gekocht ist in einem Steinofen. Und das heißt Kleftiko wegen damals von der Geschichte von wie die Dieben, wo sich versteckten. Und die müssten im Steinofen so das Seal machen, damit da kein Rauch weggeht und kein Geruch geht. Und damit sie kochen können, ohne dass sich jemand sieht. Und das ist sehr traditionell in Zypern. Macht man Lamm mit Weißwein, Oregano, Salt, Pepper im Ofen. Und natürlich gibt es noch Souvla. Souvla ist Schweinchen, Hühnchen oder Lamm am Spieß, aber große Stücke. Also wie Souvlaki, aber richtig große Stücke. Langsam dreht das über das Feuer. Und das dauert auch vielleicht 1,5, 2 Stunden.
1: Nach den Hauptgerichten folgen oft Süßspeisen oder Käse.
8: In Zypern macht man zumindest Purekia, macht man mit Anari. Anari ist wie Ricotta, macht man aus, wenn man Halloumi macht. Halloumi ist der Hauptkäse von Zypern, trademarked, gibt man nur in Zypern.
1: Zum Abschied hat Nikitas noch 2 Tipps für Zypernbesucher.
8: Ich glaube, das Wichtigste ist einfach, Geduld zu haben. Zypern ist ein langsames Land. Man kann sagen, das Motto von Zypern ist Sira Sira. Sira Sira heißt langsam, langsam. Es ist alles Sonne, heiß und langsam.
1: Und wer aus dem Urlaub aus einem fernen Land kommt, bringt meistens für seine Liebsten zu Hause etwas mit.
8: Nimmt ein Paket Halloumi mit. Halloumi kann man wirklich nur in Zypern echt kaufen. Man kann es neuerdings auch in Europa kaufen. Ich habe es selber probiert. Es schmeckt einfach nicht das Gleiche. Also geht zu einer Farm von Halloumi, macht das dort frisch mit den Leuten zusammen. Man kann hier Workshops machen und Halloumi frisch machen und nimmt das mit nach Hause als Geschenk oder zum sich daran erinnern. Und natürlich unser Olivenöl. Ja, es ist 100% pur, richtig nice. 2 Sachen unbedingt, Olivenöl und Halloumi.
0: Durch Zypern hat uns Rocco Tiede mitgenommen.

Savina Yanatou mit dem Lied Algiorkis war das. Und ich möchte an dieser Stelle auch gar nicht so tun, als würde ich alle Musikerinnen und Musiker, die ich hier ansage, kennen. Die musikalische Begleitung dieser Sendung ist in allererster Linie die Aufgabe der beiden Musikredakteure, die für die Sendung arbeiten. Und in dieser Woche war das Tom Down. Grüße und danke an dieser Stelle. Und gleich geht's weiter mit inspirierender Musik und natürlich auch inspirierenden Reisen, unter anderem in die Wolken. Wir hören uns gleich wieder nach den Nachrichten, wenn Sie mögen, um 12:10 Uhr hier im Deutschlandfunk.

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1: Also das, was dann die Israelis angestellt haben, nein, sondern das Ding funktioniert halt hinterher nicht. Ne? Also ein ganz klassisches...
2: Die Israelis haben mit den Pagern Hisbollah
1: um die 3000 operative...
2: Aber das zum Beispiel, um das Gruseligste zu nennen, oder zu nennen, wo man in der deutschen Öffentlichkeit dann den Atem anhält, das, es ist nicht wahrscheinlich. Obama hat beispielsweise diese Liste abgearbeitet, die Dispositionsmatrix. Ja. Das ist eine Liste von zu exekutierenden Subjekten. Ja. Das hat Obama abgearbeitet, jemand das alles Donald Trump zuschreibt. Ist es wahrscheinlich, dass es irgendwann so eine Dispositionsmatrix im Bundeskanzleramt gibt und BND-Agenten zumindest lenken und sagen, da sitzt ein wirklich derartiger Bösewicht, wir werden den jetzt eliminieren. Das ist nicht wahrscheinlich.
1: Das ist von BND-Seite nach derzeitigen rechtlichen Rahmenbedingungen vorstellen, überhaupt nicht vorstellbar. Und es ist sehr fraglich, ob das Maximum wäre, das wäre ja heute de lege lata auch schon möglich, dass das Kommando Spezialkräfte, ne, das KSK der Bundeswehr oder eben die GSG 9, wenn sie noch so heißt, nicht wahr, für bestimmte Zwecke, meistens geht es ja dann aber eben um Geiselbefreiungen und so, auch den Einsatz bewaffneter Gewalt vornehmen kann. Ja, aber das muss dann mit einem bestimmten Mandat sein. Das ist, der Bundesnachrichtendienst also, wird so ein Mandat nach heutigem Stand der Dinge nicht bekommen. Theoretisch könnte man sowas machen, gesetzgeberisch. Die Frage ist, ob es das Bundesverfassungsgericht überleben würde.
2: Man kann Pensionäre womöglich einsetzen. Ich glaube, in Samurai heißt das Ronin, also abgefallene Samurai, die man losschicken könnte. Und mir würde jemand einfallen. Ja. Aber Herr Konrad, das war wie immer ein Vergnügen, sich mit Ihnen unterhalten zu dürfen. Vielen Dank für Ihre Zeit. Alles Gute
1: vielen
2: für
1: Dank.
2: Sie. Dankeschön.
1: Für Sie. Dankeschön. Danke. Ja.
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0: Hallo und herzlich willkommen zum Presseclub. Schön, dass Sie dabei sind. Es ist der Sonntag zwischen zwei Landtagswahlen. 7 Tage nach dem Triumph der AfD in Sachsen-Anhalt und 7 Tage vor den nächsten Landtagswahlen in Mecklenburg-Vorpommern und Berlin. Seit dem Wahlabend in Magdeburg gibt es für die Union sehr, sehr, sehr viele Fragen, weit mehr als nur eine verlorene Landtagswahl. Wie geht man mit einer AfD um, die längst nicht mehr nur Protestpartei, sondern stärkste Kraft ist? Wird die Bundesregierung gemeinsam mit der SPD an umstrittenen Reformen festhalten, auch wenn es Stimmen kostet? Oder gibt es hier vielleicht eine Kurskorrektur? Und wird es bald um die Zukunft von Friedrich Merz als Bundeskanzler gehen und womöglich sogar um die Rolle der CDU als Volkspartei? Unser Thema im Presseclub heute: AfD-Triumph in Sachsen-Anhalt. Zerreißt es die CDU? Und das möchte ich jetzt mit diesen Gästen diskutieren, die ich alle zusammen herzlich willkommen heiße. Henrike Rosbach, sie leitet das Parlamentsbüro der Süddeutschen Zeitung und berichtet hauptsächlich über den Kanzler und die Union. Marieke Reimann, sie ist Journalistin und Autorin mit Schwerpunkt Innenpolitik. Gordon Ripinski, er ist politischer Chefanalyst für Politico und die Welt. Und Julius Betschka, er arbeitet als politischer Reporter im Hauptstadtbüro des Magazins Stern. Wenn Sie sich hier einbringen wollen und mitdiskutieren wollen, dann schreiben Sie uns gerne eine E-Mail an die unten eingeblendete Adresse. Wir gucken jetzt mal konkret auf das Ergebnis der AfD in Sachsen-Anhalt. Knapp 44% für die AfD, die CDU abgestürzt auf 17%. Herr Ripinski, das ist desaströs. Warum?
1: Das ist eine Katastrophe für Friedrich Merz, für die CDU insgesamt, ein Absturz um 20%. Im Grunde genommen hat Friedrich Merz und die CDU sich halbiert, statt die AfD zu halbieren. Die hat sich verdoppelt. Es gibt keine Mehrheit mehr aus der Mitte des Parlaments gegen die AfD. Und das muss man sagen, war erst der Anfang einer wirklich miserablen Woche für Friedrich Merz, der es nicht geschafft hat, in den Konsequenzen das zu tun, was er sich selbst auferlegt hat, nämlich eine neue Erzählung zu finden und darüber hinaus auch noch zu gehen, über Inhalte zu reden. Man hat ihn hadernd, reaktiv gesehen, sich selbst suchend, hat Chancen verpasst auf der ersten Pressekonferenz und bei der Rede im Deutschen Bundestag. Und in der Union, in der CDU, ist eine Woche nach dieser Wahl und, das muss man ja sagen, eine Woche vor den nächsten wichtigen Landtagswahlen, blankes Chaos ausgebrochen. Blankes Chaos. Es ist im Kanzleramt und darüber hinaus geht es eigentlich nicht mehr darum, ob Friedrich Merz Kanzler bleiben kann, sondern wie lange noch.
0: Über das blanke Chaos werden wir gleich noch vertieft sprechen. Es gab eine ARD-Blitzumfrage am Montag nach der Wahl. 3/4 der Deutschen sagen, das Wahlergebnis in Sachsen-Anhalt ist ein verdienter Denkzettel für die Bundesregierung. Marieke Reimann, wie viel Bundesfrust war in dem Ergebnis drin und wie viel auch vielleicht besondere ostdeutsche Thematik?
2: Also erstmal muss man sagen, es ist eine demokratische Disruption. Einerseits haben Wählende entschieden, das muss man erstmal anerkennen, wie sie sich entschieden haben. Und gleichzeitig sind wir damit konfrontiert, dass 81 Jahre nach Kriegsende wir wieder vor der Situation stehen, dass vielleicht eine rechtsextreme Landesregierung in Magdeburg sein könnte. Gleichzeitig muss man auch sagen, es war im Prinzip eine Wahl für Herrn Siegmund und eine Abwahl von Herrn Merz, das ist ganz klar. Wie das für die Ostdeutschen genau zusammenhängt, da muss man eigentlich nochmal regionale Unterschiede aufmachen. Mecklenburg-Vorpommern ist ein anderes Bundesland als Sachsen-Anhalt. Was ich aber sehr interessant fand, dass 65% in einer Umfrage gesagt haben, die sich als finanziell eher mittellos, eher ärmer beschreiben würden, dass die sich für die AfD entschieden haben. Und ich glaube, in diesen ganzen wirtschaftlichen Faktoren, wenn wir da noch mal zwischen Ost und West gucken, haben wir immer noch eine starke strukturelle Schieflage. Dann ist das auch was, was Bände spricht.
0: Wir haben ja jetzt so ein bisschen über den Bundesregierungsanteil gesprochen, was Marieke Reimann gerade gesagt hat. Michael Flader hatte genau das gefragt. Ist der Erfolg der AfD auf die Unzufriedenheit mit der Bundesregierung zurückzuführen? Und Britta Brandau hat per Mail nachgelegt, was hat die AfD so groß gemacht und wie hat die CDU dazu beigetragen, Herr Betschka?
3: Ich glaube, das Thema der Sendung ist ja eine Existenzkrise der CDU. Wir erleben eine Existenzkrise des etablierten Parteiensystems. Also wenn man sich anschaut, wie die Grünen am Wahlabend gejubelt haben über ihr Ergebnis oder die SPD sich gefeiert hat für ihre Prozentpunkte, ist es natürlich absurd, weil das vor allem Leihstimmen, sage ich mal, von ehemaligen Unionswählern waren, die auch dazu beigetragen haben, dass quasi Sven Schulze, der Spitzenkandidat in Sachsen-Anhalt, dieses schlimme Ergebnis hatte. Und da möchte ich mich Gordon Ripinski anschließen, das ist eine Katastrophe für die CDU. Aber ich glaube eben, dass das weit darüber hinausgeht und dass die Gründe struktureller Natur sind, wenn man sich anschaut, wie die AfD Politik macht, wie sie im politischen Vorfeld aktiv ist, wie sie in Kneipen geht, wie sie in Vereine geht und dort eben Strukturen aufbaut, die in Ostdeutschland, vor allem in Ostdeutschland, kaputt gegangen sind. Nichtsdestotrotz, ein letzter Satz, glaube ich auch, dass das jetzt eine entscheidende Phase in Friedrich Merz' Kanzlerschaft ist, ausgelöst durch diese Wahl. Und dass es um die Frage geht, wie lange hält er das durch? Hm.
0: Ich nehme noch mal Theodor Tegeler aus dem Gästebuch mit rein und eine Frage für Frau Rosbach. Ist die CDU im Osten inzwischen für viele Menschen so weit von ihrer Lebenswirklichkeit entfernt, dass sie dort nicht mehr als Alternative zur AfD wahrgenommen wird?
4: Ich glaube, dass die CDU ein großes Problem mit dem stärker ausdifferenzierten Parteiensystem hat, dass sie also zunehmend Koalitionen eingehen muss mit Parteien, die sozusagen aus dem klassischen anderen Spektrum kommen. Dadurch muss sie eine Politik machen, die eben auch von vielen Kompromissen geprägt ist. Und in der Zeit von Angela Merkel war es eben möglich, Differenzen auszugleichen, indem man sozusagen die Wünsche sowohl der Sozialdemokraten wie auch der Union erfüllt, weil das Geld dafür da war. Jetzt ist das Geld nicht mehr da. Das heißt, man muss Kompromisse schließen, die aber natürlich der Eindeutigkeit, die im Wahlkampf versprochen wird und dem, was man hinterher liefert, stark widerspricht. Also dieses Gefühl, wir haben CDU gewählt, uns wurde links ist vorbei versprochen, uns wurde ein Politikwechsel versprochen. Und was wir bekommen, ist eben nicht das. Und ich glaube, diese nicht mehr für die eigenen Wähler ansprechen können mit dem, was sozusagen identitär ist für die eigene Partei, ist ein großes Problem gerade in Ostdeutschland für die Union.
0: Die AfD hat jedenfalls dieses sehr starke Wahlergebnis in Sachsen-Anhalt genutzt, dann auch am Mittwoch in der Generaldebatte zum Haushalt, hat Alice Weidel als Oppositionsführerin Folgendes gesagt.
5: In Sachsen-Anhalt haben die Bürger sie nicht nur abgestraft, sondern ihre Partei, die CDU, pulverisiert. In Mecklenburg-Vorpommern sind sie bereits Kleinstpartei und im Bund auf dem besten Weg dahin. Zu Recht.
0: Ja, das ist die Aussage von Alice Weidel am Mittwoch im Bundestag. Von daher können wir hier mit in die Runde einsteigen und fragen, ja, was muss sich denn jetzt möglicherweise am Kurs der CDU oder am Kurs der Union ändern, damit diese Bewegung, die Frau Weidel hier beschreibt, tatsächlich aufgehalten werden kann? Es hat sich nach der Wahl sofort einige Stimmen aus der SPD sind gekommen und haben gesagt, ja, aber dann müsste man hier noch mal ran und da noch mal ran und man muss das Signal hören. Sie nicken alle, aber wer möchte denn jetzt mal anfangen und sagen, was machen wir mit dem Reformkurs, Herr Ripinski?
1: Also das ist eine sehr schwierige Frage, weil Manuela Schwesig ja gerade einen Wahlkampf führt gegen Reformen und damit sehr erfolgreich mutmaßlich ins Ziel kommt am nächsten Sonntag. Und auf der anderen Seite natürlich in der Bevölkerung weit verbreitet das Gefühl ist, es passiert eigentlich nichts mehr in diesem Land. Es ist keine Reformfähigkeit mehr da. Also das ist eine Schizophrenie, die da gerade in der Politik stattfindet. Und der einzige Weg, den ich sehe für diese Regierung, ist, dass man sich tatsächlich darauf besinnt, wofür man diese Regierung angetreten ist, einst, nämlich die Reformen umzusetzen, die Wirtschaftswende zu schaffen, von der Friedrich Merz immer gesprochen hat, und das viele Geld, es ist nämlich gar nicht wenig Geld da, es ist wahnsinnig viel Geld da, es sind 500 Milliarden Sondervermögen da, man kann so viel für Rüstung ausgeben, wie man möchte, und es ist eine verdammt stabile Regierung, in der Theorie. Mhm. Es ist eine Regierung aus Union und SPD, die genug Stimmenmehrheit hat. Es ist die stabilste Regierung strukturell mit dem meisten Geld strukturell, das wir in der Gegenwart und näheren Zukunft in Deutschland sehen werden. Wenn diese Regierung es nicht schafft, die Reformen umzusetzen, mit einigermaßen viel in der Kasse, also sorry, dann haben sie es einfach nicht verdient. Also Friedrich Merz hat die besten Voraussetzungen vorgefunden, die man in dieser Zeit hätte vorfinden können. Und er hat es einfach bis dato nicht hingekriegt. Er muss jetzt sehen, dass er seine eigene Partei erstmal wieder einfängt. Das wird schwer genug. Schwerer wahrscheinlich sogar noch als den Koalitionspartner. Aber wir werden natürlich nach der nächsten Wahl am Sonntag eine Dynamik haben, die eher gegen die Reformen sich wendet, weil die CDU noch weiter verliert und weil die SPD, wenn das so endet in Mecklenburg-Vorpommern, natürlich mit einem Antireformkurs selbstbewusst sagen wird, jetzt müssen wir es doch wieder anders machen.
0: Also ich habe Sie so verstanden, Sie würden sagen, jetzt erst recht am Reformkurs festhalten, weil dafür ist ja diese Regierung auch angetreten. Es gab hier ein tiefes Einatmen von Frau Rosbach, während Sie das so ausgeführt haben. Ganz konkret geht es ja zum Beispiel um die Rente mit 63. Das haben Sie auch zitiert. Damit hat Manuela Schwesig in Mecklenburg-Vorpommern dagegen, hat sie Wahlkampf gemacht. Es gibt aber auch kritische Stimmen gegenüber der Einkommenssteuerreform. Die kommen wiederum von der Wirtschaftsministerin selbst aus der CDU. Attestpflicht ab dem ersten Krankheitstag. Also es sind ja viele Dinge in der Welt, wo jetzt schon sehr viel drüber diskutiert wurde, warum die so nicht sinnvoll sind. Frau Rosbach, also Herr Rybinski hat gerade gesagt, jetzt durchziehen, weil es ist wichtig zu stehen. Wie sehen Sie das?
4: Also ich bin auch der Meinung, dass die strukturellen Reformen, die vor allem in den Sozialversicherungen notwendig sind, die liegen einfach auf der Hand. Natürlich kann die Rente mit 63 so nicht bleiben. Selbst klassischerweise eher linke Ökonomen sagen, dass diejenigen, die davon profitieren, gar nicht die sind, die man damit eigentlich erreichen wollte. Ja? Also jedenfalls zum großen Teil. Das ist eine ungerechte Regelung und natürlich muss die weg. Ja? Und ich finde auch, die Einkommensteuerreform, also was soll man sagen, ja? Also es wird nicht mal die kalte Progression komplett ausgeglichen. Das ist nun wirklich jeder Regierung seit, ich glaube, 2015 gelungen.
0: Also der Inflationsausgleich, der dafür sorgt, dass niedrige Einkommen überhaupt was davon haben?
4: Also die kalte Progression bedeutet, wenn ich die nicht ausgleiche und ich verdiene so viel mehr, wie auch die Inflation steigt, zahle ich mehr Steuern, ohne mehr von meinem Geld zu haben. Die verhindert quasi heimliche Steuererhöhungen. Das findet jetzt nicht komplett statt, sondern nur in bestimmten Teilen des Steuertarifs. Das Ergebnis ist eine minimale Entlastung, auch nur für ganz bestimmte Bevölkerungskonstellationen, während die Leute natürlich gleichzeitig merken, Sozialversicherungsbeiträge steigen, die Mieten sind immer noch teuer. Und das führt natürlich zu so einem Gefühl, dass das so eine linke Tasche, rechte Tasche Politik ist. Ich glaube, man muss sich schon von der Illusion befreien, dass diese Politik nur besser erklärt werden muss und die Leute dann da sagen, ach, das ist ja eigentlich doch alles ganz okay. Sondern ich glaube, sie sind wirklich mit der Politik unzufrieden. Aber ich halte diesen sozialdemokratischen Reflex zu sagen, oh, da haben wir jetzt aber schlechte Wahlergebnisse, dann lassen wir das doch lieber und nehmen lieber noch ein paar mehr Schulden auf und können den Leuten noch 5 Jahre erzählen, dass alles bleiben kann, wie es ist, damit sie sich mal wieder beruhigen. Das funktioniert auch nicht. Ich glaube, man muss eine konsistentere Politik machen und aber gleichzeitig zu den Reformen, die unbequem sind, auch Dinge veranlassen, die den Leuten das Leben wirklich erleichtern. Also anstatt ihnen zu sagen, du musst vom ersten Tag an eine Krankschreibung besorgen, wenn du mit Norovirus im Bett liegst, wäre es natürlich wichtiger, dass die Leute zum Beispiel eine Erleichterung verspüren bei der Möglichkeit, einen Facharzttermin zu bekommen. Wenn irgendwas besser funktioniert, irgendwas, was sie spüren können im täglichen Leben, ist es leichter hinzunehmen, dass was anderes jetzt vielleicht auch erstmal eine kleine Zumutung ist. Mhm. Aber die Zumutungen, von denen gibt es eben viele und die werden auch stark kommuniziert. Und die spürbaren Verbesserungen, was besser läuft, ja, das wird zum Teil zu wenig gezeigt und zum Teil ist es auch einfach nicht wirklich umgesetzt.
2: Ich würde da mal reingehen. Ich finde schon, dass wir auch ein Kommunikations- und ein Repräsentations-, aka ein Nachwuchsproblem in der CDU total gerade sichtbar macht. Ich bleibe mal bei der Kommunikation. Wir haben einen Kanzler, der es geschafft hat, in Ost- und Westdeutschland genauso unbeliebt zu sein. Das muss man erst mal hinkriegen, ehrlich gesagt. Und als er am Montag nach der Wahl in Sachsen-Anhalt gesagt hat, er möchte mehr Emotionen wecken, dachte ich so, lieber Friedrich Merz, du wächst Emotionen und vielleicht die falschen durch deine Rhetorik, weil er ja wirklich auch bei dem Thema, was Sie gerade schon angesprochen haben, auch diesen Begriff Lifestyle, Freizeit und so weiter. Und als er die Reformen verkaufte, sagt er, na, wir müssen alle mehr arbeiten. Deswegen ist es wichtiger, dass sie vielleicht jetzt schon am ersten Tag sich irgendwie krank melden, statt erst am dritten. Also er suggeriert die ganze Zeit allen Deutschen, dass sie faul sind, dass sie nicht genug arbeiten etc. Und das ist auch ein Kommunikationsproblem. Er schafft es, alle möglichen Bevölkerungsteile gegen sich aufzubringen. Und das ohne groß Charisma zu vermitteln. Wir werden eigentlich von einem Bundeskanzler regiert, der wie ein schlecht gealterter CEO versucht, irgendeine Firma wieder aufzupäppeln, ist aber mit seinem eigenen Verständnis sozusagen schwer in den 80ern hängen geblieben. Das andere ist die Nachwuchsdebatte, die mich wirklich auch fragend hinterlässt. Manuela Schwesig, wir haben es gerade schon angesprochen, hatte Mecklenburg-Vorpommern auch den Vorteil, natürlich, sie ist schon lange Amtsinhaberin, kann sich da sozusagen als Landesmutter, was sie schon sehr lange geübt hat, initiieren, was ihr sehr gut gelingt. Sven Schulze wurde erst vor ein paar Monaten, weil Rainer Haseloff auch lange darauf irgendwie spekuliert hat, das wissen wir jetzt alle, vielleicht einen Kabinettsposten zu bekommen. Friedrich Merz hat auch da mit Katharina Reiche eine Ostdeutsche genommen, weil er dachte, er muss jetzt da jemanden aus dem Osten vielleicht noch als Wirtschaftsministerin installieren, die aber von Ostdeutschen gar nicht sozusagen als Ostdeutsche richtig gelesen wird, weil sie ja auch niemand ist, der das groß thematisiert. komme ich dahin, dass Sven Schulze da einfach auch einen Wahlkampf hatte, wo er, wir haben das alle mitgekriegt, mehr oder weniger den Kanzler verstecken musste, sich aber auch nicht ganz distanzieren konnte von der Bundes-CDU und vielleicht, genau.
0: Genau, das war jetzt nochmal, sag ich mal, der Rückblick in die Analyse, was ist da alles schiefgelaufen und der Vorausblick, was macht das mit dem Kanzler, das werden wir später in der Sendung auch noch diskutieren. Vielleicht nochmal zu den Fragen, zu der Frage zurück, also was machen wir mit den Reformen? Ich möchte Herrn Betschka wieder aktuelle Deutschland-Trendzahlen mitgeben. Vom Montag, einen Tag nach der Landtagswahl, sagen aktuell 13% der Deutschen Reformen wie geplant umsetzen, also so ähnlich wie es jetzt Herr Repinski gerade gesagt hat, Korrekturen vornehmen, sagen 59% und auf Reformen ganz verzichten ein gutes Fünftel. Wenn man nachfragt, welche Korrekturen denn, weil da wird es ja jetzt interessant, welche Partei sollte sich in den nächsten Monaten eher durchsetzen in der Bundesregierung? 39% sagen, die SPD sollte sich eher durchsetzen, also so ein bisschen auch das, was Frau Rosbach gerade beschrieben hat. 33% sagt eher, die Union sollte sich durchsetzen und bei 28% sie sagen, weiß ich nicht. Ne? Aber es ist also ein total gespaltenes Bild, wenn ich diese Zahlen resümiere. Es gibt sehr unterschiedliche Ansichten darüber, wie jetzt mit dem Reformkurs weitergemacht werden soll. Was meinen Sie, Herr Betschka?
3: Ich glaube, ein Problem dieses Kurses ist, dass die Regierung ohne einen großen Überbau an jeder Ecke so ein bisschen das Land anzündet. Also hier kürzt man das Elterngeld, dort zwingt man die Leute dazu, dass sie sich ab dem ersten Tag quasi aus dem Bett quälen müssen, weil man irgendwie glaubt, die entscheiden sich auf der Bettkante. Man führt mehrere kleinere Steuern ein, um nicht eine große Steuer zu erhöhen. Das heißt, keine Ahnung, Zuckersteuer, Kryptosteuer etc. Und man hat nicht den Mut gefunden in den letzten Monaten für einen großen Wurf. Damit meine ich nicht, dass man quasi alles auf einmal gemacht hat, wie das zwischendurch auch mal diskutiert wurde und wie es in der Villa Bohr sich versucht wurde, sondern auch das war in der Debatte, man hätte zum Beispiel sich Geld beschaffen können durch eine leichte Erhöhung der Mehrwertsteuer und hätte diese vielen kleinen Piesackungen der Bürger, hätte man, glaube ich, etwas zurückfahren können und man hätte sich sicherlich dafür einmal ein bisschen Prügel abgeholt, aber hätte wieder Spielräume gehabt, um eine echte Steuerreform zum Beispiel durchzusetzen, weil diese jetzige Reform ist ja keine Reform, sondern ein Witz. Also das ist keine Steuerreform, sondern es ist der Versuch, die kalte Progression auszugleichen, der das erste Mal seit 15 Jahren nicht gelingt. Also das, und das verstehen die Leute auch. Ich glaube aber auch, dass im Land es schon eine Stimmung gibt, dass Reformen möglich sind. Man muss den Leuten aber erklären, warum. Und ein letzter Punkt vielleicht noch zur Rente. Wir reden die ganze Zeit darüber, dass die Rente mit 63 abgeschafft wird und was alles für Härten auf die Leute zukommen. Ich als junger Mensch, wenn ich jetzt einmal persönlich sprechen darf, bin insofern froh über diese Reform, dass ich das erste Mal in meinem Leben gerade zumindest die milde Hoffnung habe, dass ich vielleicht eine Rente bekomme. Weil das Rentenniveau steigen wird. Aber darüber redet niemand. Auch nicht Friedrich Merz, nicht sein Regierungssprecher, nicht Lars Klingbeil.
4: Das ist was nicht hinreichend. Ich würde ganz kurz noch mal sagen, also ich habe ja nun dafür plädiert, dass man die Rente mit 63 tatsächlich abschafft, was nun keine SPD-Position ist, weil Sie gesagt haben, ich würde sagen, mehr SPD-Wagen in der Regierung. Ich glaube, das ist tatsächlich der Punkt, dass man, also dieses Rentenpaket der Rentenkommission ist wirklich sehr gut. Und das war das erste Mal, dass man das Gefühl hatte, wenn das wirklich umgesetzt wird, dann passiert in der Rentenpolitik etwas, was wir jetzt seit der letzten Rentenreform der Rente mit 67 nicht geschafft haben. Nämlich, dass man den steigenden Kostendruck auffängt und es erreicht, dass die Rente wirklich nachhaltig stabilisiert wird, indem man eine funktionierende Kapitalsäule aufbaut. Das sieht aber zum Beispiel bei dieser GKV-Reform schon wieder ganz anders aus.
0: Frau Wagen, bei der gesetzlichen Krankenversicherung.
4: Sehr gut, ja, genau. Wenn Frau Wagen mehr von dem umgesetzt hätte, was die Expertenkommission ihr vorgeschlagen hätte, wenn sie sich stärker angelegt hätte mit Pharma und mit den Ländern, dann hätte sie andere Dinge gar nicht machen müssen. Ja, also dann hätte sie bestimmte Härten, die sozusagen die Versicherten treffen, gar nicht machen müssen. Auch da wird zum Beispiel die Beitragsbemessungsgrenze noch mal stark zusätzlich angehoben. Das sind alles Sachen, wo die Leute am Ende wieder weniger netto vom Brutto haben, weil sie mehr für ihre Krankenversicherung zahlen müssen. Das wird der Regierung auf die Füße fallen, weil es wird immer angepriesen als die größte Krankenversicherungsreform. Es ist einfach nur eine Sparrunde. Und wenn man sie konsequenter gemacht hätte, hätte man andere Dinge weglassen können. Und mit der Mehrwertsteuer hast du natürlich auch recht. Es ist einfach so, wenn man sagen würde, wir erhöhen die Mehrwertsteuer und nehmen dieses Geld, um zum Beispiel wirklich Sozialversicherungsbeiträge zu senken, das wäre was, was vor allem die unteren und mittleren Einkommensgruppen spüren, was auch Ökonomen favorisieren gegenüber so einer kleinen, sehr teuren, aber ziemlich wirkungslosen Steuerreform. Und, aber davor wurde zurückgeschreckt, wie auch zum Beispiel vor der Einbeziehung der Beamten in die gesetzliche Krankenversicherung. Das sind alles so Sachen, ja?
0: Herr Rypinski atmet schon schwer, ja, er muss jetzt was dazu sagen.
1: Es stimmt alles, aber es sind auch alles Spiegelstriche. Man muss sich am Ende entscheiden als Bundeskanzler, ob man sich für diese Umfragen interessiert jede Woche oder ob man Reformen umsetzen möchte. Wenn man Reformen umsetzen möchte, kriegt man dafür nie Zustimmung in den Umfragen. Weil es bedeutet ja, dass man irgendwem etwas streicht. Wenn man das tut, sollte man es gut erklären, damit es nicht allzu schlimm läuft in den Umfragen. Aber man muss sich auf den Dienst am Land im Grunde genommen in dem Moment fokussieren. Gerhard Schröder hat auch sein Amt verloren, indem er die Agenda durchgesetzt hat. Und am Ende 15 Jahre Wohlstand für Deutschland das Ergebnis gab, von dem man nichts gehabt hat. Und so eine Aufgabe in der Dimension, weil in den Merkel-Jahren nichts passiert ist an Reformen, so eine Aufgabe in der Dimension würde eigentlich vor Deutschland stehen. Und wir reden hier über eine Gesundheitsreform und über Rente. Also das, als ob wir in den 90ern wären. Wir müssten normalerweise uns viel schneller bewegen, weil wir ja gar keine Ahnung haben, was an Veränderungen in Sachen KI zum Beispiel noch auf das Land zukommt. Wir verlieren komplett unsere industrielle Basis. Unsere Energiepreise gehen durch die Decke. Die ganzen technischen Voraussetzungen wandern nach Ost oder nach West ab. Und wir haben wir verlieren uns in Spiegelstrichen um die GKV-Reform. Und da muss sich der Bundeskanzler entscheiden, wenn er das gehabt hätte, was er immer gesagt hat, nämlich alle Pläne in der Schublade, bevor es losgeht, dann hätte er sich ganz anders vorbereitet, ganz anders priorisiert, wäre er in dieses Amt gegangen und hätte dann zum Beispiel, wie es mal ein Unionist im Hintergrund gesagt hat, ist länger her und kann man, glaube ich, einmal verraten, dass als Grundfehler gesehen wird, dass zum Beispiel die vielen Milliarden, die freigegeben wurden für auch sozialdemokratische Projekte, dass die gekoppelt wurden an Wirtschaftsreformen. Aber in diesem Punkt schon hat Friedrich Merz nicht richtig eingeschätzt, was auf ihn zukommt. Er hat nicht die Wirtschaftswende genug priorisiert. Das ist der Grundfehler. Daran im Moment leidet seine Kanzlerschaft.
0: Dann würde ich hier kurz mal einen Spiegelstrich machen, was die Reformen angeht. Also unterschiedliche Bewertungen, wie jetzt mit den einzelnen Vorhaben umgegangen werden sollte. Wir haben hier im Presseclub ja auch jeweils einzeln über die Rentenreform und die Gesundheitskrankenkassenreform gesprochen. Da wollen wir jetzt nicht zu tief eintauchen. Das war auf jeden Fall jetzt erstmal das Stimmungsbild hier am Tisch. Ich möchte jetzt gerne den Blick auf die AfD wenden, und zwar aus Sicht der Union. Wie geht man jetzt mit dieser Partei um, die eben in Sachsen-Anhalt die stärkste Kraft geworden ist und nicht nur noch eine Protestpartei ist? Ich zitiere an der Stelle noch mal ein paar Zahlen, weil ich das sehr spannend finde, dass wir aktuelle Zahlen vom Montag haben. Da wurde nämlich nach der Sachsen-Anhalt-Wahl von Infratest-DiMAP auch gefragt. Diese Aussage, die anderen Parteien sollten die AfD bei der politischen Arbeit künftig stärker einbinden. Insgesamt sagen 51% ja, also eine knappe Mehrheit, 45% sagen nein. Das Land ist gespalten bei der Frage. Und weil natürlich dieser Wert auch damit zusammenhängt, dass die AfD im Moment in den Umfragen sehr stark ist, möchte ich es noch mal kurz aufsplitten. Fast jeder AfD-Anhänger sagt ja, meine Partei soll anders eingebunden werden. Aber auch 40% der Unionsanhänger, 27% der SPD-Anhänger und 22% der Anhänger der Linkspartei, also jeweils Minderheiten. Die Mehrheit sagt nein. Deshalb die Frage hier. Die Lage ist, wie sie ist. Die Wahl ist eine demokratische Wahl gewesen. Das Ergebnis muss jetzt akzeptiert werden. Wie könnte man denn die AfD inhaltlich stellen, wie Markus Söder es fordert oder Alexander Dobrindt, der sagt, man muss sie wegregieren? Wie muss man denn jetzt mit der AfD umgehen? Marieke Reimann.
2: Also ich denke da an meine Großeltern, die beide im letzten Jahrhundert in den 20er Jahren geboren sind und den Zweiten Weltkrieg miterlebt haben. Dass, wenn die wüssten, dass ich in einer Fernsehdebatte 2026 sitze und wir darüber reden, ob wir Rechtsextremisten sozusagen mit in die Regierung nehmen, die würden sich, glaube ich, im Grabe umdrehen. Das nur vorweg. Ich halte diese Debatte, lassen wir die AfD machen oder nicht, für eine privilegierte Debatte, weil sie meistens von Menschen kommt, die am wenigsten von den Repressalien, die die AfD mitbringen würde, betroffen wären. Das ist der zweite Punkt. Der dritte Punkt wäre, alle möglichen politischen Studien von Politikwissenschaftlern und Politikwissenschaftlerinnen zeigen, dass, wenn Rechtsextreme in die Regierung gekommen sind, sie eben nicht entzaubert wurden, sondern dass ihre Positionen noch mehr legitimer geworden sind, dass sie noch mehr dazu beigetragen haben, und das wird vermutlich bei der AfD würde das auch so sein, dass es mehr Normalität ist. Wir sehen das ja jetzt schon, dass die CDU zum Teil versucht hat, jetzt bin ich wieder kurz bei der CDU, sehen Sie es mir nach, die Rhetorik der AfD zum Teil zu kopieren und dann die Leute gesagt haben, na gut, dann nehme ich aber lieber das Original. Ich halte das für wirklich schwierig, weil die AfD, und wenn wir, sie hat in Sachsen-Anhalt nicht nur ein Wahlprogramm vorgelegt, sondern gleich ein Regierungsprogramm, wohl wissend, dass sie viele Stimmen bekommen wird. Okay, sie sagte aber auch, sie möchte zum Beispiel Justiz und Beamte loyal umbauen. Und das würde sie nutzen, ja, um an der Regierung zu sein.
1: Die Möglichkeiten, die finden wir an jeder Stelle, ist keine Frage. Aber was mich wirklich stört...
2: Die finden Sie doch nicht bei der CDU und bei der SPD.
1: Nee, an jeder Stelle der AfD. Aber was mich wirklich stört, ist von der Frage, ob man die AfD in irgendeiner Weise einbindet in sachliche Entscheidungen, sofort ohne jeden Zwischenschritt, den die Aussage macht, Rechtsextremisten in Regierung bringen. Weil das sind riesige Schritte dazwischen. Erstmal, finde ich, muss man natürlich die AfD in politische Entscheidungen einbinden, schon allein im Sinne von sie fragen, was sie von Dingen halten, den Ball rüberspielen und sie nicht hinter der Brandmauer wachsen lassen, ohne dass man sie je in irgendeiner Weise herausfordert. Man muss mit der AfD reden. Ich sag mal nur ein Beispiel für eine verpasste Chance. Als Zelensky im Bundestag, der ukrainische Präsident, die Rede gehalten hat, hat die AfD-Fraktion sich entschlossen, fernzubleiben. 4 Abgeordnete sind trotzdem dahin gegangen, haben applaudiert, einer sogar Standing Ovations gegeben. Keiner von denen aus der Mitte ist mal zu denen gegangen und haben gesagt, toll, dass ihr euch eurer Fraktion widersetzt habt. Die sind rausgegangen und haben gesagt, okay, was soll's. Wir haben uns eigentlich jetzt mal gegen die eigene Fraktion gestellt, hat uns gar nichts gebracht. Das ist wirklich nur ein Aspekt, wo man das mal anders machen muss an der Stelle. Und die Realität ist doch so. Ulrich Siegmund hat fast eine absolute Mehrheit bekommen. In anderen Bundesländern sieht es ähnlich aus. Bei der nächsten Bundestagswahl wird die AfD womöglich wahrscheinlich stärkste Kraft. Wir sind eigentlich jenseits der Frage, ob man die AfD einbindet in Regierung, sondern wo die AfD mittlerweile, so wie in Sachsen-Anhalt, entscheidet, wen sie einbindet oder und wen nicht. Und wenn man sie jetzt nicht herausfordert, indem man wenigstens über inhaltliche

0: In einem Land, sage ich jetzt mal, und auch in einem kleinen Land, ist es natürlich so, sie sitzt im Bundesrat, sie hat Zugriff auf Polizei, auf Justiz, auf Verwaltung, auf Schule, auf Bildung und auf den öffentlich-rechtlichen Rundfunk. Und natürlich kann sie dort dann, sie ist demokratisch jetzt in diese Position gekommen. Niemand kann sagen, das war jetzt wie in Russland, wir können diese Wahl nicht anerkennen, das ist nicht der Fall. Aber wenn sie an die Regierung kommt, muss man damit rechnen, dass sie anfängt, das Land autoritär umzubauen. Zumindest da, wo sie es vermag, autoritäre Züge möglich zu machen. Das ist sozusagen die Gefahr, die damit verbunden ist. Aber natürlich ist es so, dass wenn eine Partei über Jahre hinweg alles versprechen kann, was sie will und es nie beweisen muss und nicht mal sozusagen im politischen Diskurs es die Unmöglichkeit wirklich herausgestellt wird, weil mit denen nie jemand irgendwie zu tun haben will, hat sie es natürlich denkbar leicht. Ja? Friedrich Merz hat auch sehr viel versprochen, ist ja letztlich auch im Wahlkampf durchs Land gezogen und hat Dinge versprochen, von denen ihm damals schon viele gesagt haben, das wird aber höchstens funktionieren mit einer absoluten Mehrheit der CDU. Dann kam das böse Erwachen und jetzt ist die Enttäuschung sehr groß. Ob Herr Siegmund sozusagen den gleichen Weg geht, man weiß es nicht, aber ich denke, dass die Entzauberung der AfD auch passieren kann im politischen Diskurs mit ihr. Weil ich meine, die CDU braucht eigentlich gar keine Brandmauer, weil in den allermeisten Themen, die der CDU wichtig sind, kann es keine Zusammenarbeit mit der AfD geben, weil sie einfach komplett andere Positionen hat, die sie nicht vereinbar sind.
1: Deswegen ist es auch eine Illusion übrigens, nur ein ganz Mini-Punkt. Es ist auch eine Illusion, jetzt mit der AfD in irgendwelchen Minderheitsdebatten, in Minderheitsregierungsdebatten, irgendwelche Reformen durchzubekommen. In der Wirtschafts- und Sozialpolitik sind Union und AfD meilenweit voneinander entfernt.
2: Das können wir konkret machen. Also es gibt ja diese Kooperationsverbote nach links und nach rechts und oder nach ganz links und
3: der
2: ganz rechts.
3: Der Nichtvereinbarkeitsbeschluss von 2018.
2: Genau, der CDU. Und Friedrich Merz hat die AfD mal in internen Sitzungen, glaube ich, mehrfach eine Natter genannt, die man sich nicht an den Hals lassen dürfe. Und diese Kooperationsverbote wirken inzwischen, ich sag mal, wie so eine Würgeschlange, wenn man in diesem Bild bleiben will, was der CDU die Luft für jedes politische Handeln abdrückt. Das muss man so sagen, weil wenn links und rechts quasi die Menschen die Parteien wählen und in der CDU sagt die, in der Mitte sagt die CDU, wir reden nicht mal mit denen, dann ist das ein Problem. Und ich glaube, da geht es dann nicht um eine Öffnung, sondern um mehr Streit. Also was Gordon Ripinski gesagt hat, man muss diese Unterschiede ins Licht der Öffentlichkeit holen und nicht immer sagen, das macht es ja auch der AfD sehr einfach, ja, wir haben ein Kooperationsverbot, mit denen können wir gar nicht reden. Sondern man muss die AfD in die politische Debatte, in die politische Arena holen und dann auch die Unterschiede quasi rausarbeiten. Und ich glaube, dann kommt am Ende raus, dass in sehr vielen Landesverbänden die AfD eine von Rechtsextremisten bis in die Spitze durchsetzte Partei ist. Aber dahin kommt man gar nicht zu diesem Punkt, weil immer gesagt wird, jedes Gespräch ist quasi ausgeschlossen. Und wenn das stattfindet, fängt der linke Teil der Öffentlichkeit und auch Journalistinnen und Journalistenkollegen fangen quasi an, von einer Öffnung zu reden. Mhm. Und ich halte das für falsch. Man muss mit denen sprechen.
3: Frau Reimann denkt gerade noch drüber nach, was Herr Betschka gerade gesagt hat.
4: Ich stimme, ich kann allen Punkten was abgewinnen, auch von Herrn Betschka. Ich hadere damit und bin jetzt wieder beim Punkt Rhetorik, weil ich an den Kanzler im Sommerinterview denke, wo er kurz vor der Wahl zum einen gesagt hat, er will nicht das Wutbürger, also hat alle Sachsen-Anhaltiner sozusagen kurz zusammengemischt, hat gesagt, das Wutbürger über die Zukunft des Landes bestimmen. Das haben die, glaube ich, nicht gut aufgenommen, dass sie da pauschalisiert alle als Wutbürger dargestellt werden. Und das andere, was mich sehr irritiert hat, war dann, dass er gesagt hat, er will Extremisten sowohl von rechts als auch von links verhindern. Und wenn man sich die linken Spitzenkandidatin in Sachsen-Anhalt mal angeschaut hat, die steht jetzt wirklich, glaube ich, nicht unter Verdacht, extremistisch zu sein. Und ich finde schon, dass die CDU, die ja in Thüringen und Sachsen nur mehrheitsfähige Situationen überhaupt zustande kriegt mit den Linken, das gehört zur Wahrheit ja dazu, sie sich schon überlegen muss, ob dieser Unvereinbarkeitsbeschluss nach links und rechts nicht mal überdacht werden müsste.
3: Aber es ging ja jetzt vor allem um den nach rechts.
4: Ja.
3: Also wie stehen Sie zum Unvereinbarkeitsbeschluss nach rechts?
4: Das habe ich ja vorhin schon angedeutet. Ich halte überhaupt nichts davon. Ich weiß, dass auf kommunaler Ebene das natürlich stattfinden muss, dass man mit der AfD bestimmte Entscheidungen trifft und so weiter. Und ich finde auch, dass man natürlich mit den Menschen sprechen muss, die jetzt da eventuell in Regierungsverantwortung sind. Gleichzeitig finde ich das interessant, dass die mediale Debatte um die AfD, also es sagen jetzt viel mehr auch hochrangige Politiker und Politikerinnen im Fernsehen, das sind Rechtsextremisten, das sind

0: Faschisten und so weiter. Das habe ich vor der Sachsen-Anhalt-Wahl so scharf nicht wahrgenommen. Es wird auch wieder ein AfD-Verbot thematisiert, wurde ja auch von Hendrik Wüst nochmal angestoßen. Das hätte schon längst passieren müssen, meiner Meinung nach. Und ich komme nochmal zu dem Punkt zurück. Ich glaube, dass man Rechtsextremisten, wenn man sie in Regierungsverantwortung lässt, nicht entzaubert.
1: Das war genau eine Frage, die wir vorhin auch hatten. Also was die Entzauberung angeht, durchaus skeptische Blicke hier in der Runde. Was die Frage angeht, was heißt eigentlich Einbinden einer Partei, die jetzt in Sachsen-Anhalt stärkste Kraft geworden ist, knapp an der absoluten Mehrheit vorbei, aber natürlich auch in anderen Länderparlamenten sehr stark ist. Das sind Debatten für die Zukunft, die wahrscheinlich auch je nach Region, über die man spricht, anders diskutiert werden muss. Am Ende wird es aber auch ein Thema für die Bundespartei sein. Wie geht es mit dem Nichtvereinbarkeitsbeschluss weiter? Und damit würde ich jetzt gerne endlich zu Friedrich Merz kommen. Als Kanzler, was kann die CDU, was kann die Union jetzt an dieser Stelle wieder nach vorne bringen? Wie kann sie aus diesem Tal der Tränen wieder herauskommen? Eine letzte aktuelle Zahl, Herr Rypinski, vom Montag nach der Sachsen-Anhalt-Wahl. Die Aussage, ich traue Friedrich Merz zu, Deutschland gut durch die anstehenden Aufgaben zu führen. Eine Minderheit von 14% sagt, ja, das kann er. Die Mehrheit 82% nein. Aber auch hier natürlich interessant, die Unionsanhänger, von denen sagen 46%, er kann das. 49%, er kann das nicht. Also sogar die Unionsanhänger gespalten mit einem leichten Prä für nein, er kann das nicht. Das ist jetzt natürlich im Moment eine Diskussion zur Unzeit vor den anstehenden Landtagswahlen. Aber Montag in einer Woche geht's doch damit los, Herr Rypinski.
2: Es geht ja jetzt schon los. Das ist ja das zeigt ja die Energie, die in dieser Debatte steckt, dass es eben jetzt schon total durchbricht. Das Urteil über Friedrich Merz ist eigentlich gefällt von der Bevölkerung in den Ländern, von den Ministerpräsidenten in der Partei, CDU, CSU, in allen Strömungen. Er kann es nicht. Das ist das Urteil über Friedrich Merz. Und deswegen geht es jetzt nur noch darum, ob er es im Grunde genommen schafft, eine kontrollierte Beendigung seiner Kanzlerschaft, zu welchem Zeitpunkt auch immer, durchzusetzen oder ob es alles einfach nur passiert. Und davon, das hängt natürlich auch davon ab, wie es jetzt am Wochenende läuft. Also wenn es tatsächlich so kommen sollte, dass die CDU in Mecklenburg-Vorpommern aus dem Landtag fliegt, was ich nicht glaube, aber dann ist es einfach sofort vorbei am Montag. Und dann werden wir da gar nicht mehr drüber diskutieren. Wenn es ein einfach schlechtes Ergebnis wird, 6-7%, irgendwie so etwas, dann wird zu sehen sein, wie viel Unterstützung er am Montag noch bekommt in den Statements, die dann dort fallen. Ob dann die Ministerpräsidenten hinter ihm stehen, ob die sich mit Zitaten vor ihn stellen oder ob sie einfach wieder nicht da sind, so wie am letzten Sonntag. Dann wird die Frage sein, ob man gerade bei den beiden, die sich da ja mit so ein paar taktischen Schachzügen gerade in Stellung zu bringen versuchen, also Hendrik Wüst aus Nordrhein-Westfalen und Markus Söder, wie die agieren. Vielleicht ein ganz kurzes Wort zu den beiden. Hendrik Wüst ist eigentlich unschlüssig, ob er das will. Der hat selber eine Wahl im kommenden Frühling. Wenn alle ihm sagen würden, du musst es machen, dann wäre er wohl dazu bereit. Allerdings ist er im Grunde genommen, vereinfacht gesagt, so ähnlich wie Angela Merkel und überhaupt nicht das, was die Partei sich eigentlich jetzt wünscht.
1: Zu sehr Mitte links, ja, quasi.
2: Also er kann sehr gut integrieren in Richtung Grüne. Er könnte wieder etwas aufmachen, aber eigentlich erst nachdem ein harter Reformkurs durchgesetzt wurde. Markus Söder hat eigentlich nichts zu verlieren. Der ist in der CDU hat er kaum Rückhalt nach dem Wahlkampf mit Laschet. In der CSU bröckelte es zuletzt heftig, nachdem er in Wahlergebnissen immer wieder schlecht abgeschnitten hat. Aber die Problemlage des Landes und der Union ist mittlerweile so groß, dass er eine gewisse Chance hat, dass das alles vergessen wird. Und er ist der Einzige, der wirklich will. Das ist auch keine schlechte Voraussetzung in dem Moment. Ob er es besser machen würde, ist nochmal eine völlig andere Frage. Und dann sind wir natürlich tief im Gras, wenn es darum geht, wie kann man so einen Wechsel überhaupt vollziehen. Also er müsste Merz natürlich dann zurückziehen. Das ist der Stand der Debatte. Also darum geht es. Es geht wirklich nur noch darum, ist dieser Übergang irgendwie kontrollierbar oder passiert er?
1: Das, was Sie jetzt zu Markus Söder gesagt haben, ist insofern interessant, als dass der heute in einem langen Interview mit der Bild am Sonntag nochmal gesagt hat, von der CSU aus wird der Kanzler nicht gestürzt
2: werden. Ja, und er hat gesagt, was die CDU angeht, da kann ich nichts zu sagen. Ja. Er ist ein typischer Markus Söder,
1: typischer
2: wo er nochmal darauf hinweist, dass in einer anderen Partei die Stimmung woanders ist.
1: Frau Rosbach, ich möchte noch eine eine Frage aus dem Gästebuch an Sie weitergeben. Würden Sie Friedrich Merz noch heute den Rücktritt empfehlen? Oder ich sag mal Montag nach den nächsten beiden Wahlen?
3: Gott sei Dank ist das nicht im Rahmen meiner Möglichkeiten oder Aufgabenbeschreibung. Also natürlich hört man aus der CDU, egal ob aus Partei oder Fraktion, mit Merz wird es nichts mehr. Oder kann es nichts mehr werden? Aber die Frage ist ja auch, was kann nichts mehr werden? Kann die CDU mit Merz keine Wahlen mehr gewinnen? Wahrscheinlich ja, sie kann mit Merz keine Wahlen mehr gewinnen. Aber kann sie womöglich 2,5 Jahre lang doch noch so regieren, dass Reformen umgesetzt werden, dass man sie begleitet von einer konsistenten Politik, die die Bürger wirklich bemerken und spüren, sodass sie das Gefühl haben, erstens, es wird was gemacht, es geht voran, es wird auch was verbessert sozusagen in meinem täglichen Leben und ich kann dann die Strukturreform mittragen. Da würde ich sagen, das ist nicht ausgeschlossen und ich glaube, es halten auch nicht alle ausgeschlossen für ausgeschlossen in der CDU. Es ist schwer, er hat einen sehr schweren Stand, er wird sich auch davon sozusagen nicht mehr erholen in seinen Beliebtheitswerten. Er sagt oft sogar das Richtige. Ja, ich muss anders kommunizieren. Ja, ich muss empathischer werden. Ich muss das Emotionale mitbedenken. Aber er handelt dann nicht danach. Ja. Und auch er scheut ja zurück vor vielen politischen Schritten. Nicht, weil sie im Volk unbeliebt sind, sondern weil sie in seiner Partei unbeliebt sind. Ja. Also von Erbschaftssteuer bis Beamte bis Mehrwertsteuer. Das macht er ja nicht deswegen, weil sozusagen er Angst vor den Bürgern hat, sondern weil er Angst vor seinen eigenen Strömungen hat.
1: Wir sind fast schon am Ende der Sendung, aber noch ein Szenario, was im Moment auch in Berlin diskutiert wird, mit Herrn Betschka kurz besprechen. Der Chef des Parlamentskreises Mittelstand, Christian von Stetten, hat ja am Freitag gefordert, Bärbel Baas als Arbeitsministerin rauszuwerfen von der SPD, nennt den Klingbeil-Haushalt nicht zustimmungsfähig. Also ich sag mal, auch seitens der CDU gibt es da große Kritik. Wenn man jetzt wirklich Frau Baas rauswerfen würde, würde wahrscheinlich die SPD geschlossen aus der Koalition austreten. Dann könnte die Union als Minderheitsregierung im Bund weitermachen. Herr Betschka, was sind das für Szenarien und wie ist es möglich, dass über sowas diskutiert wird?
4: Es zeigt die ganze Führungslosigkeit in der CDU, dass so ein Szenario jetzt öffentlich wird. Die Kollegen von der Zeit haben geschrieben, dass es aus dem Kanzleramt kommt. Ich kann mir nicht vorstellen, dass das von Friedrich Merz kommt, weil er, glaube ich, ganz genau weiß, dass er dafür in seinem Präsidium keine Mehrheit findet. Er hat nicht mehr die Kraft, die CDU in eine Minderheitsregierung zu führen. Er würde damit die Partei sprengen. Das würde nicht funktionieren. Mir haben zwei Präsidiumsmitglieder, mit denen ich gesprochen habe, gesagt, ich mache da nicht mit. Also dieser Plan hat quasi seine ohnehin schon jetzt hier vielfach beschriebene schwache Position noch weiter geschwächt, weil ihm jetzt unterstellt wird, er hat nicht mal seine eigenen Leute und sein eigenes Umfeld im Griff.
1: Danke, Herr Betschka. Herr Rybinski, wir sind leider am Ende dieser Sendung angelangt. Man merkt die große Nervosität in Berlin, die Tatsache, dass solche Dinge in der Presse überhaupt durchgestochen werden. Also alle mit großer Sorge der Blick auf das nächste Wochenende, was bei diesen Landtagswahlen in Mecklenburg-Vorpommern und Berlin passieren wird. Und natürlich werden wir uns dann auch im Presseclub weiter mit diesem Thema beschäftigen. Hier geht's im Ersten weiter mit dem Europa-Magazin. Auf Phoenix und WDR 5 folgt Presseclub Nachgefragt. Wenn Sie hier weiter noch an diesem Thema dranbleiben wollen. In jedem Fall wünsche ich Ihnen einen guten Sonntag. Bis zum nächsten Mal. Tschüss. Und da sind wir wieder mit Presseclub Nachgefragt. AfD-Triumph in Sachsen-Anhalt. Zerreißt es die CDU? Und unsere erste Anruferin heute ist Christa Böttche aus Hamburg. Moin und Ihre Frage bitte.
5: Guten Morgen für euch alle. Einen schönen Sonntag erstmal. Ich wundere mich nur, was das für ein Kindergarten ist. Wenn morgen Wahlen wären, was sich da so mancher wünscht, weil sie Herrn Merz überhaupt nicht ausstehen können, obwohl das ja unwichtig sein sollte, denn die sollen gefälligst ordentliche Politik machen. Also, wenn sie ihn morgen rausschmeißen, freut sich die AfD, weil die anderen sind sich ja nicht einig. Wie ein riesengroßer Kindergarten machen sie keine Politik, sondern sie streiten sich. Das ist alles. Kann man da was ändern?
1: Kann man daran was ändern, Frau Böttche? Ich bin Ihnen dankbar, dass Sie noch eine Frage nachgeschoben haben, weil es war ja vor allem auch erstmal ein Statement Ihrerseits. Aber ich gebe gerne die Frage, kann man daran, an diesem, wie Sie es nennen, Kindergarten, noch was ändern?
4: In der CDU sagen einige inzwischen, wenn Friedrich Merz weg ist, ist auch der Kindergarten vorbei. Und dann können wir wieder über die inhaltlichen Themen reden. Ich kann aber sehr gut verstehen, dass für die meisten Bürger es absurd erscheint, dass man an der Tankstelle 2,40 fürs Benzin bezahlt und dann aber quasi diesen, Sie haben es Kindergarten genannt, erlebt. Die Haltung in der CDU ist nur, wenn dieser Kanzler weg ist, der ist technisch, regierungspraktisch nicht kann, können wir uns wieder stärker auf das Regierungshandeln und auf die Reformen konzentrieren.
1: Frau Böttcher, ich denke, das war das, was man heute zu Ihren Einlassungen sagen konnte. Und wir werden das dann ab Montagnacht.
5: Schon, aber die SPD ist ja auch nicht besser.
1: Die SPD ist auch nicht besser. Und die Frage wäre auch, wie beenden wir das? Möchte jemand noch was zur SPD sagen?
0: Ich sag vielleicht noch was dazu, zwei Gedanken. Also ich finde, wir sind ja ähnlich wie in so einer Fußballdebatte fast. Wenn wir kurz vorm Abstieg sind, dann wird der Trainer geköpft und dann gucken wir, ob wir ihn wieder ersetzen können. Aber wir haben in der Zwischenzeit irgendwie so eine führungslose Mannschaft, die kopflos auf dem Feld rumrennt. So kommt mir das gerade so ein bisschen vor. Ich bin noch mal bei dem Punkt von vorhin. Wir haben dann trotzdem eine Nachwuchsdebatte oder eine Nachfolgedebatte, wenn man so will, wo ich weder in der SPD noch eine CDU jemanden sehe oder mehrere sogar im Angebot sehe, die dann nachfolgen könnten und die in der Lage sind, möglichst ganz Deutschland auch mitzunehmen.
1: Frau Böttcher, wir haben nach bestem Wissen und Gewissen geantwortet. Danke für Ihre Frage und wir gehen weiter zu Thomas Kruse nach Putlitz. Hallo.
6: Ja, schönen guten Tag.
1: Guten Tag, Sie können gerne Ihre Frage an die Runde stellen, bitte.
6: Ja, ich hätte kurz noch eine Anmerkung für Reform. Vielleicht wäre mal der Ansatz, brauchen Millionäre Pensionen? Das würde ich mal gerne in den Raum stellen, weil das wären ja Gelder für die Erbmasse. Nein, meine Frage allgemein wäre, sehen wir hier den Beginn einer politischen Revolution? Das wäre die Frage, die ich habe.
1: Sehen wir den Beginn einer politischen Revolution? Herr Ripinski.
2: Ja. Ich würde sagen, ja. Vielleicht mal, um die erste Frage zu beantworten, wenn Sie Millionären jetzt einfach mal so die Pensionen entziehen würden, dann würden die Millionäre, die ja oft auch Unternehmer sind und oft auch Leistungsträger, aus dem Land wegziehen. Also das scheint mir etwas wahllos zu sein, wenn ich das so sagen darf. Die Revolutionsfrage würde ich mal insofern beantworten. Ich glaube, dass wir an einem Punkt sind, an dem die Volksparteien in Deutschland aus meiner Sicht die Regeneration nicht schaffen werden. Und an Vergangenheit hängen in unterschiedlichen Etappen. Die SPD hängt im Kern noch im 19. Jahrhundert oder vielleicht noch in den 70er Jahren, wenn man es ein bisschen freundlicher sagen will. Die Grünen hängen irgendwo in den 80er Jahren, in den 90er Jahren. Die CDU hängt vielleicht in den 50er Jahren fest. Aber jedenfalls gibt es die Partei des Jahres 2026. Die gibt es im Moment nicht. Und das ist ein Grundfehler. Wir haben große Lücken im politischen System. Wir haben keine liberale Partei in Deutschland de facto. Wir haben für die vielen, die eigentlich nicht extrem wählen wollen, gibt es keine Projektionsfläche, niemanden, in den sie Hoffnung projizieren können. Und das ist das Problem. Deswegen glaube ich, stehen wir ja an einer Revolution, von der ich noch nicht weiß, wann sie passiert. Aber es muss und wird in Deutschland neue Parteien geben. Und es wird das passieren, was in vielen anderen Ländern auch passiert ist, dass sich die Volksparteien von früher marginalisieren werden. Dann werden sie, wenn sie sich komplett neu erfinden, vielleicht auch nochmal ein Revival erleben. Aber bis dahin, bis es diese neuen Parteien gibt, werden die in der Mitte schrumpfen und die Ränder größer.
1: Ja, danke. Das war Herr Kruse. Und wir gehen weiter zu Gerd Michler nach Nieder-Seifersdorf. Hallo.
7: Ja, hallo. Meine Frage bezieht sich auf den Parlamentarismus. Die Wähler erwarten doch von den Gewählten, also von den Parteien, dass sie nach Lösungen suchen und dass ein Wettbewerb und die besten Ideen stattfindet, um unser Land voranzubringen. Und das sehe ich halt nicht. Wir haben ein ausgeprägtes Schubladendenken, rechts, links, liberal, wie der Herr gerade sagte. Das interessiert hier im Osten niemand. Unser Land ist voller Probleme. Wir sind innovationsschwach, wir haben viel zu hohe Energiepreise, wir haben eine überbordende Bürokratie und selbst die Grundbedürfnisse sind teilweise nicht befriedigt. Siehe ärztliche Versorgung und das, was in den nächsten Jahrzehnten erwartet. Wäre es nicht vernünftig, darüber nachzudenken, wie wir unseren Parlamentarismus verbessern? Der Wähler wünscht, dass alle Parteien gleichberechtigt ihre Meinung äußern dürfen, dass das von den Journalisten und von den Medien transparent dargelegt wird, ohne Kommentar. Wir wollen wissen, wir wollen sehen, wer hat die besseren Lösungen für die Probleme, die unser Land hat. Dieses Rechts und Links ist ein altbewährtes Herrschaftsmodell, dass man die Leute gegeneinander aufhetzt. Die AfD muss ganz gleichberechtigt ihre Ideen vorbringen können, genau wie die CDU, genau wie die Linken, genau wie die Grünen. Und dann kann der Wähler, der Souverän, sich ein Bild machen, wer die besseren Vorschläge macht. Damit würde auch vieles viel besser erklärt in puncto Rente, Krankenversicherungssystem und in all diesen Dingen, wo es momentan hapert. Also ja. Parlament stärken, bessere Berichterstattung, nicht so viel übers Ausland, sondern das, was aktuell diskutiert wird. Die Parlamente in den Mittelpunkt, den Bundestag im Mittelpunkt und weniger Hetze, weniger Hass, sondern Argumente, Dialog, das wollen wir. Wir wollen nicht rechts gegen links. Ich will nicht, dass das auf der Straße ausgekämpft wird.
1: Ja.
7: Wir haben ein super Parlament.
1: Herr Michler, Ihr Punkt ist, glaube ich, sehr klar geworden. Ich möchte zur Berichterstattung sagen, Sie haben ja unter anderem gefordert, dass die Parteien ihre Positionen angemessen im Programm abbilden können. Das ist vor den Wahlen absolut garantiert. Im Rahmen der abgestuften Chancengleichheit kommen im öffentlich-rechtlichen Rundfunk alle Parteien entsprechend ihrer Größe zu Wort. So viel musste ich jetzt hier an der Stelle noch sagen. Und ansonsten möchte Frau Rosbach gerne reagieren.
3: Ja, vielen Dank. Also ich kann es sehr gut verstehen, dass Sie sagen, wir müssen den Parlamentarismus in die Mitte stellen, weil das ist natürlich das Herz der Demokratie. Aber da wird so ein bisschen der Eindruck vermittelt, als sei die AfD so eine Untergrundpartei, der man es sozusagen schwer oder unmöglich macht, ihre Botschaften in die Öffentlichkeit zu transportieren. Also so wie eine Oppositionspartei in Russland, der sozusagen es schwer gemacht wird, am politischen Diskurs sich teilzunehmen. Und das ist ja nun definitiv nicht der Fall. Die AfD sitzt im Bundestag, sie ist in den Ausschüssen, sie hat die gleichen Redeanteile, die ihr sozusagen zustehen. Sie hat auch sozusagen eine eigentliche Öffentlichkeitsarbeit geschaffen. Ja? Über soziale Netze informieren sich ja auch gerade viele Leute, die AfD-Wähler sind, viel stärker als zum Beispiel, indem sie unsere Zeitungen lesen. Aber natürlich ist es für uns auch eine Bringschuld als Journalisten, immer wieder auch über Programme zu schreiben, über Inhalte. Ich glaube, dass wir das tun, aber es ist ein steter Kampf. Ja, ja, die AfD hat keine Vorsitze in den Ausschüssen im Bundestag. Darüber muss man früher oder später auch nachdenken. Und eines wollte ich noch mal erwähnen, falls Sie die Generaldebatte zum Beispiel gesehen haben vergangene Woche, die Fraktion, die mit ihrem Verhalten im Bundestag sozusagen jetzt nicht gerade Hochachtung gegenüber dem Parlamentarismus gezeigt hat, war die AfD, die mit Zwischenrufen, Pfeifen, Lautstärke und Niederbrüllen es teilweise dem Bundeskanzler unmöglich gemacht hat zu reden. Und das finde ich tatsächlich dann schon auch schwierig oder entlarvend, je nachdem, wie man es sieht.
1: Ja, danke. Wir gehen weiter zu Nadine Kleinen nach Recklinghausen. Hallo.
8: Ja, hallo. Ja, die AfD gibt sich volksnah und scheint ja dem Volk zuzuhören, was die anderen Parteien nicht machen. Und das macht die AfD für viele Wähler und Wählerinnen attraktiv. Und warum lernen die anderen Parteien nicht daraus und hören sie auch die Wünsche und Sorgen der Wähler an und nehmen die auch ernst? Weil könnte dadurch nicht die Chance bestehen, bei den Wählern vielleicht auch besser dazustehen?
1: Die Sorgen und Ängste der Wählerinnen und Wähler ernst nehmen. Sie waren kurzfristig nicht ganz gut zu verstehen, Frau Kleinen. Aber Marieke Reimann hat genickt.
0: Also was wir in Sachsen-Anhalt erlebt haben, ist auf alle Fälle so eine, ich habe es genannt, folkloristische Ostalgie, durch die sich dann viele abgeholt fühlen, weil eben auf Volksfesten keine politische Programmatik stattfindet. Also da wird ein Gemeinschaftsgefühl geschaffen, was viele vermissen. Vor allen Dingen im ländlichen Osten ist wenig Infrastruktur da, sind wenig Bars da, wenig Cafés etc. Und man muss der AfD schon zugutehalten, dass sie von Anfang an es geschafft hat, in der Situation nach Wende Ostdeutsche auch eine Neuwählergewinnung zu sehen, indem sie ganz stark ihre Parteibüros, die AfD hat 45% ihrer Parteibüros im Osten, alle anderen Parteien nur 10% ihrer Parteibüros im Osten, darauf fokussiert hat, dass sie vor allen Dingen im ländlichen Osten stattfindet. Und ich erinnere mich gut an einen Bürger aus Zedenick, da war dieses Jahr, ist ein kleiner Ort in Brandenburg, da war dieses Jahr Bürgermeisterwahl und der stand bei der Zeit vor Mikrofon und hat gesagt, ja, wen soll ich denn hier auch wählen, wenn nur die AfD auf dem Marktplatz steht? So, und das ist auch eine Situation, mit der müssen sich die anderen Parteien auseinandersetzen, weil eigentlich die Frage ist, was haben Sie nicht gemacht und weshalb werden Sie nicht mehr gewählt?
1: Danke an Nadine Kleinen für Ihre Frage und wir gehen nach Bayern, nach München zu Robert Hahn. Grüß Gott.
9: Ja, grüß Gott. Danke, dass ich drankommen darf. Und für mich, also ich habe die Sendung verfolgt, steht eigentlich wirklich unsere Demokratie, unser Wohlstand und unsere Sicherheit auf dem Spiel. Und deswegen ist für mich die einzige Strategie eine ganz klare, harte Abgrenzung gegenüber der AfD. Und zwar aufzeigen, welche katastrophalen, wirklich katastrophalen Folgen eine AfD-Machtergreifung hätte. Ich kann das jetzt nur stichpunktartig aufzeigen. Erstens will die AfD die EU schwächen, beziehungsweise aus der EU austreten und auch aus dem Euro, wenn man sich das Sommerinterview von der Frau Weidel angeschaut hat, das wäre eine wirtschaftliche Katastrophe für Deutschland. Sie will zweitens die NATO schwächen. Es hat eine absolute Putin-Hörigkeit zusammen mit der BSW, was eine sicherheitspolitische Katastrophe ist und wäre. Und im Inneren will sie unsere Demokratie, unsere Rechtsstaatlichkeit und unsere Freiheit zerstören. Das ist ganz klar, wenn man sich das anschaut. Natürlich sagen sie dann immer wieder, ja, wir sind eine die einzige Partei, die ständig wiederholt, dass sie eine demokratische Partei wäre, ist die AfD. Und warum macht sie das? Weil sie keine demokratische Partei ist. Dann heißt es immer, ja, sie ist demokratisch gewählt. Das stimmt schon, aber das macht sie nicht zu einer demokratischen Partei. Mhm. Sie will, und das ist ganz klar, unsere Demokratie, unsere Rechtsstaatlichkeit zerstören. Und wir versagen vor der Geschichte, wenn wir nicht endlich ein Parteiverbotsverfahren einleiten. Denn das hätte die Konsequenz, dass in der Öffentlichkeit viel deutlicher und härter über die wahren Gesichtspunkte der AfD diskutiert wird. Ich weiß nicht, ob Sie im 2024
1: Herr Hahn, wenn Sie noch eine Antwort auf Ihre Frage wollen, dann müssen Sie jetzt aufhören zu reden, weil wir mit der Sendung gleich fertig sind.
9: Diese historische Gefahr nicht viel mehr auch in den Medien herausgestellt. Täglich müsste eigentlich ein ARD-Brennpunkt oder heute Spezial kommen, um diese Gefahr herauszuarbeiten.
1: Herr Hahn, bitte, Sie wollen ja noch eine Antwort auf Ihre Frage haben. Und ich kann sagen, zur Berichterstattung in den Medien, unter anderem die hier am Tisch versammelt sind, aber auch im öffentlich-rechtlichen Rundfunk, wurde auch an vielen Stellen in vielen Berichten über die Gefahren der AfD informiert und darüber berichtet. Und jetzt möchten sich noch kurz zwei Kollegen zu Ihrer Frage zu Wort melden. Herr Repinski, Herr Betschka, bitte.
2: Also Herr Hahn, ich verstehe Sie emotional und ich finde auch in Ihrer Analyse haben Sie viele richtige Punkte gesagt. Ich glaube auch, dass die AfD, wenn sie im Bund regieren würde, an sehr, sehr vielen Realitäten scheitern würde, weil Deutschland eben natürlich in der Mitte Europas auf Zusammenarbeit angewiesen ist, überhaupt nicht die Stärke hat, so ein Germany First durchzusetzen, keine Zölle gegenüber Belgien oder Österreich erheben kann und so weiter und so fort. Alles das, was Trump macht. Trotzdem ist die Realität eben die Wählerzahl, die sie erreicht hat in Sachsen-Anhalt und woanders. Und dagegen gibt es erstmal nicht viel zu sagen. Das ist nun mal das Ergebnis von demokratischen Wahlen. Und wenn man sie jetzt weiter so ausgrenzt, also weitermacht wie bisher, dann wird der Weg, wie ich es eben schon gesagt habe, einmal in die absolute Mehrheit führen. Und vielleicht noch ein letzter Gedanke. Das AfD-Verbotsverfahren bei einer Partei, die zwischen 30%, 40%, 50% steht, wenn sie das machen, selbst wenn sie Erfolg hätten, was ich bezweifle, und wenn das nicht gelingen würde, dann wäre es eine große Katastrophe. Wenn das aber am Ende gelingen würde, hätten sie 45% Märtyrer. Sie hätten eine Partei abgeschafft, aber das Problem oder die Emotion der Menschen würde direkt auf die Straße gehen. Das würde nirgends hinführen.
1: Ganz kurz noch, Herr Betschka,
4: bitte. Jetzt gibt es doch noch Widerspruch zwischen Gordon Repinski und mir. Ich glaube schon, dass bei der aktuellen Radikalisierung der AfD ein Verbotsverfahren geprüft werden muss, und zwar ernsthaft geprüft werden muss. Gleichzeitig, und ich finde, das schließt sich nicht aus, muss man mit der AfD streiten und muss die AfD im Parlament behandeln wie jede andere Partei, damit dieser Eindruck, den der frühere Anrufer hatte, dass sie eben anders behandelt wird, nicht entsteht. Also in den politischen Diskurs reinnehmen, aber gleichzeitig beweisen, dass, was im Grundgesetz steht, dass wir eine wehrhafte Demokratie sind, dass das eben auch umgesetzt wird.
1: Danke für diese beiden durchaus differenzierten Antworten auf Herrn Hahn aus München. Danke an meine Gäste und natürlich an Sie im Publikum dieser Sendung gefolgt zu sein. An diesem Sonntag ist es sicherlich nicht das letzte Mal, dass wir über dieses Thema gesprochen haben. Ich wünsche Ihnen noch einen guten Sonntag. Bis zum nächsten Mal. Tschüss.
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12: Die eine Seite lügt sie an und die andere sagt Ihnen nicht die Wahrheit. Herzlich willkommen, meine Damen und Herren. Das ist mir hängen geblieben aus einem früheren Gespräch mit meinem heutigen Gast, der einen wirklich schwierigen Job, einen sehr, sehr schwierigen Auftrag zu versehen hatte. Denn er musste zwischen Todfeinden verhandeln und hat so auch seinen Spitznamen Mr. Hisbollah bekommen. Der Völkerrechtler, Islamwissenschaftler und langjährige Mitarbeiter des Bundesnachrichtendienstes, Dr. Gerd Konrad. Herr Konrad, Sie sind 2019 in den Ruhestand getreten. Und jetzt sagen Leute heute, ja, boah, das sind wirklich schwere Zeiten, zwangsläufig Kriege haben wir selbstverständlich überall, die Nationen werden einander mehr und mehr Feind. Wenn das so ist, wenn die Zeiten schwieriger, kriegerischer sind, sind das eigentlich, zynisch gesprochen, gute Zeiten für Geheimdienstler?
13: Ja, das ist so. Für gute Zeiten für Geheimdienste, gute Zeiten natürlich für alle Sicherheitsstrukturen, die ein Land hat oder eben auch nicht hat. Denn sie sind natürlich dann aufgefordert, die Gefahrenmomente, die sich aus einem solchen Konflikt ergeben, aus der Sicht des eigenen Landes zu identifizieren, festzustellen, sind wir in irgendeiner Weise betroffen, müssen wir uns auf irgendetwas vorbereiten oder geht der Kelch an uns erst einmal vorbei. Nicht? Das sind dann solche Fragen, die sich natürlich stellen.
12: Und wenn sowas sich vollzieht, wie das gerade passiert, also die Vereinigten Staaten und Israel haben gegen Iran losgeschlagen, Sie kennen diese Region hin und zurück, verwundert Sie dann jetzt als jemand, der das vor allen Dingen aus der Halbdistanz anguckt, verwundert Sie das oder waren Sie schon, als Sie noch im Dienst waren, der Überzeugung, das wird sowieso früher oder später geschehen?
13: Gut, ja, solche Vorhersagen sind immer ein bisschen schwierig, wie Sie wissen, besonders wenn sie die Zukunft betreffen, sagte schon mal Mark Twain. Nicht? Aber dass natürlich alle Seiten sich auf solche Waffengänge vorbereitet haben, das war ja nun offensichtlich. Und denken Sie bitte daran, der Iran ist im Zentrum eines Konflikts, ist Zentrum eines Konflikts seit 1979. Nicht? Und wir hatten ja nicht umsonst einen irakisch-iranischen Krieg zwischen 1980 und 1988, nicht? Der schon viele erste Elemente, dann spätere Auseinandersetzungen mit sich brachte. Und wenn wir häufig eben über Konflikte in der Region sprechen, dann sind das meistens vorkriegerische oder eben dann heutzutage würde man sagen hybride Auseinandersetzungen, also unter Einmischung von auch gewalttätigen Maßnahmen, die allerdings eben dann nicht zum vollen Ausbruch eines Krieges führen. Und wenn Sie, wie Iran das nun unpraktischerweise hat, als Staatsraison den Auftrag hat, Israel von der Landkarte zu vertilgen, weil es ein unislamisches Element ist, das im islamischen Machtbereich nichts zu suchen hat. Das heißt, kein territorialer Konflikt im engeren Sinne, sondern es ist ein durchaus schon religiös konnotierter ideologischer Konflikt. Juden können im Orient leben, aber unter islamischer Oberherrschaft. Mhm. Ja? Und dann eben mit den Rechten und Pflichten, die ihnen dann eben als Angehörige einer der tolerierten Minderheiten zustehen, wie den Christen auch. Ne? Das ist ja letzten Endes die klassische islamische Staatsphilosophie, die ist nur 1200 Jahre alt, also nicht gerade 14, sondern 1200 Jahre, entwickelt worden im zweiten islamischen Jahrhundert, auf die dann eben Islamisten, wie wir sagen, oder Fundamentalisten, die sich auf die Fundamente ihrer Weltsicht und ihres Glaubens berufen, auf die zurückgreifen. Die rechte Ordnung, die gottgefällige, ist die, dass sie eben die islamische Ordnung haben, innerhalb derer dann alle möglichen Menschen ihren Platz finden.
12: Diese Rechtslehre ist Ihr Promotionsthema auch gewesen?
13: Nicht ganz, aber ich habe sehr viel darüber gearbeitet. Ich habe mehr über syrische Rechtsgeschichte und das war dann mehr eine rechtssoziologische Betrachtung und nicht so sehr eine normative. Also nicht, was das Regulatorik angeht, sondern wie sich eine bestimmte Rechtsschule in Syrien in den ersten zwei Jahrhunderten etabliert, manifestiert hat und wie sie wieder verschwunden ist.
12: Und trotzdem ist ein Mann da in den 80er Jahren, ein damals junger Mann, unterwegs und studiert das, ja. Worüber Sie gerade gesprochen haben, lernt Arabisch. Sie sprechen fließend Arabisch, glaube ich sogar, wenn ich das richtig in Erinnerung habe, in unterschiedlichen Akzenten. Als Sie das damals studiert haben, war das so ein Fach für Liebhaber? Was hat denn Ihre Faszination ausgemacht? Was hat Sie dafür brennen lassen, dass Sie sagen, boah, morgen gehe ich wieder zur Uni und dann geht's weiter?
13: Ja, also sag mal so, ich bin eigentlich zu dem zur Neigung oder zum Interesse an den Orientalia bin ich letzten Endes als Jugendlicher gekommen über die damals noch ganz populären Abenteuerromane, nicht, von Karl May. Nicht,
12: das hat sie fasziniert, haben Sie gesagt, das studiert.
13: Die orientalischen Elemente. Ja gut, ich meine, ich war einer der vielen jungen Menschen, die nicht wussten, was sie tun sollten nach dem Abitur. Da habe ich mich erst mal zwei Jahre in die Bundeswehr gerettet. Danach war ich nur unwesentlich schlauer, was meinen Lebensplan anging. Aber immerhin habe ich dann doch gesagt, ja, ich würde schon ganz gerne erstens eine Berufstätigkeit mit Auslandsbezug haben. Das hätte jetzt nicht unbedingt der Nahe Mittelosten sein sollen oder müssen, aber mit Auslandsbezug.
12: Das Rom hätten Sie sich auch vorstellen können?
13: Ja, weniger. Ein bisschen weiter weg wäre schon ganz gut gewesen. Ich bin in der damaligen Zeit, dachte ich, also weit weg darf es ruhig sein.
12: Weit weg von, in welchem Sinne?
13: Wie haben Sie Deutschland, das von meiner Familie, die ich sehr liebte, aber trotzdem, die Liebe wuchs im Quadrat mit der Entfernung. Nicht mehr? Wie das mal häufiger so ist. Und ich wollte raus aus meinen sehr lieben, und aber für mein naturell beengten Verhältnis. Ich komme aus Südbaden und da ist alles sehr badisch und sehr lieb und behäbig und ja.
12: Aber was haben Sie sich denn dann toll darunter vorgestellt? Also wenn Sie jetzt sagen, Karl-May-Romane.
13: Die Bilder, die dort vermittelt wurden, das heißt also tatsächlich, die Kenntnis der Menschen, der Sprache, der Befähigung, mit den Menschen dort umzugehen, sie zu verstehen, aber nicht nur passiv zu verstehen, sondern dann den Weg zu finden und irgendwelche tollen Dinge zu erleben. Gut, das wusste man dann natürlich als junger Erwachsener schon, so toll wird es dann auch nicht sein. Aber die Vorstellung, in der Tat, wenn ich denn dann in solche Regionen gehe, sie auch nicht nur als unwilliger Besucher zu besuchen, sondern sich eben dann auch auf die Menschen, auf die Kultur, Zivilisation einzulassen. Erstmal zu lernen, schauen, wie es ist. Ich hatte ja keine Vorprägung. Nicht? Ich hatte keine Ahnung. Ich bin dort als unbeschriebenes Blatt.
12: Aber Sie haben sich auch nicht gesehen als jemand, der Arabisch sprechen kann, wie Sie mit so einem Fähnchen als Neckermann-Resident an den Pyramiden in Kairo. Das wäre
13: halt eine Notlösung gewesen.
12: Aber besser als Südbaden.
13: Jedenfalls.
12: Es ist dann ganz anders gekommen. Sie, 1990 kommen Sie tatsächlich zum Bundesnachrichtendienst. 1989 waren Sie schon, weil da tragische Sachen im Hintergrund lagen, haben Sie den Militärattaché an der Botschaft in Damaskus ersetzt. Und dann kommen Sie zum Bundesnachrichtendienst. Jetzt haben Sie das so beschrieben, als seien Sie im Prinzip jemand gewesen, der so den VW-Bus im Kopf hatte und dachte, ja, vielleicht juckele ich damit über den Hindukusch, aber Bundesnachrichtendienst ist ja nichts Hippie-mäßiges. Das ist ja nichts, wo man. Und gleichzeitig gehen Sie dahin, wo in einem Jahr, wo klar ist, jetzt kommt uns der Feind abhanden, weil der Ostblock bricht zusammen.
13: Ja.
12: Und Sie gehen hin, warum?
13: Ja, schlicht und einfach, weil ja nun, jetzt kommt uns der Feind abhanden. Das war ja eben diese klassische Ost-West-Sicht. Ich hatte ja vorher schon in den 80er Jahren im Verteidigungsministerium als Reserveoffizier, hatte ich ja auch schon Lage, militärische Lage, militärpolitische Lage betrieben für Nahmittelost, Nordafrika. Eben als Islamwissenschaftler. Da hat die Bundeswehr einfach schlau reagiert, nicht wahr? Und hat gesagt, so jemand, den können wir da ganz gut brauchen. Also ich wusste um das Konfliktpotenzial. Ich wusste auch, schauen Sie, ich 1973, als ich zur Bundeswehr kam, gab es die erste Ölkrise. Ja, das heißt also, was im Nahen Osten oder im Mittleren Osten in der ölproduzierenden Region passierte, das war ja, das konnte man da schon im Maßstab 1:1 erleben, von potenziell unmittelbarer und ganz weitreichender Relevanz, auch für die ferngelegene, vergleichsweise kleine und gut behütete Bundesrepublik Deutschland. Also die Frage, what does it mean, yeah, for my country? Die war eigentlich, was Nahen Mittleren Osten anging, eigentlich immer relativ leicht beantwortet.
12: Aber wie viele Leute waren das um Sie herum, die sich da auch vergleichbar auskannten? Weil ich muss immer daran denken, nach dem 11. September hat man sich ja in den Vereinigten Staaten viele Gedanken gemacht. Und dann kam auf, beim FBI und letztlich auch bei der CIA hat man den Nahen Osten, hat man die arabische Welt sehr, sehr stiefkindlich behandelt. Ja. Weil die Leute haben erwartet, dass wer weiß, was eben tatsächlich die Sowjetunion, die anderen Gegner, China womöglich, aber die arabische Welt nicht. War das beim Bundesnachrichtendienst anders? Also waren Sie ganz viele Kollegen und Kolleginnen, die sich auskannten?
13: Ich war schon eine relativ krasse Minderheit zu dem Zeitpunkt. Nicht? Natürlich, weil der BND ein Ostaufklärungsdienst war. Und natürlich hatte der auch Beziehungen in die Region Nahe Mittelost und zum Beispiel zu Israel eigentlich nahezu seit der Gründung. Nicht? Das ist ja inzwischen auch historisch ganz ordentlich aufgearbeitet. Aber das war
12: eine düstere Geschichte vom Bundesnachrichten.
13: Nein, also die Nachkriegsgeschichte ist nicht unbedingt insofern düster gewesen. Die Israelis sind trotz der grässlichen Geschichte, haben also zum frühesten möglichen Zeitpunkt haben den Kontakt zum Bundesnachrichtendienst aufgenommen. Natürlich mit der freundlichen Umschreibung, wenn es um die Existenz Israels geht, arbeiten wir auch mit dem Teufel zusammen. Nicht? Also insofern waren wir da durchaus im Spektrum des Akzeptablen angesiedelt. Jedenfalls, nein, es ging darum, hier, wenn Sie mit Diensten zusammenarbeiten, muss das ja nicht unbedingt dann um das unmittelbare Umfeld des Dienstes handelt, sondern Dienste, Länder sind ja auch das, was man eben Einsatzländer nennt. Das heißt, man geht dorthin, um andere Länder aufzuklären. Das heißt ja letzten Endes, um Quellen zu finden, die eben in einem Drittstaat sind. Das hatte man schon während der NATO-Warschauer Paktkonfrontation gemacht, denn Russen in Russland anzubahnen war immer ein bisschen leidvoll. Also hat man Russen in Drittländern angebahnt, wenn man denn meinte, man könnte und müsste.
12: Aber Sie haben sich zu keinem Zeitpunkt, das haben Sie auch in einem Ihrer beiden Bücher schon beschrieben, Sie haben sich das zu keinem Zeitpunkt so vorgestellt, dass Sie mit einer vergifteten Regenschirmspitze oder so komplett James Bond-mäßig immer nur in irgendwelchen Luxussuiten mit fantastischem Champagner.
13: Weder Luxus noch...
12: sondern noch deutsches Beamtentum.
13: Auch nicht. Auch nicht.
12: Auch, also, auch nicht.
13: Nein. Also natürlich der sozioökonomische Hintergrund, nicht, wenn Sie so wollen, natürlich sind Sie Beamter. Nicht? Aber das ist eben so, wenn Sie in der Bundesrepublik Deutschland in eine Bundesbehörde gehen. Früher oder später werden Sie dann verbeamtet. Ich war ja nun kein klassischer Beamter, sondern ich war ja Orientalist, hatte ja nichts Gescheites gelernt. Nicht? Also ich war, hatte ja nicht.
12: Sie sind promovierter Orientalist.
13: Ja, und ist trotzdem nichts Gescheites.
12: Aber kann man denn als Beamter, kann man sagen, auf so einen Reisekostenantrag schreiben, ich musste in einer Bar in Damaskus die Informantin Shalimar zu einem sehr, sehr teuren Jahrgang Champagner einladen. Deswegen bitte schön, ersetzt mir dieses Geld. Könnte man das machen? Hätte man das machen können?
13: Ganz so nicht, aber es gibt natürlich gewisse finanzielle Grenzen für die Feldwald- und Wiesenoperationen. Und wenn Sie eine besonders sogenannte hochwertige Quelle oder Zielperson haben, dann wird das im Operationsplan meistens schon mal erwähnt. Es könnte sein, nicht wahr, dass es mal auch richtig teuer wird. Das passiert. Aber da haben sich auch manche durchaus ein schönes Leben gemacht, bevor ihnen da das Handwerk gelegt wird. Die Versuchung ist natürlich...
12: Weil dann gibt es die
13: böse Revision. Ja, natürlich wird schon ein bisschen Revision. Eigentlich ist es ja auch so, dass Sie eine Dienst- und Fachaufsicht haben. Sie arbeiten ja nun als Angehörige eines Nachrichtendienstes nicht einfach so frei. Das ist meist so ein Eindruck, den man aus Filmen dann gewinnt, dass die Herrschaften dann tun und lassen, was sie für richtig halten. Ganz so ist es ja nun nicht.
12: Aber hat man, das ist jetzt, klingt nach einer plumpen Frage, als würde ich Sie nach dem IPS-Agentenset mit Gimmick fragen, aber haben Sie irgendwo eine Waffe gehabt?
13: Nein, hatte ich nicht. In der ganzen Zeit hatte ich keine Waffe. Bei Waffen haben Sie ja das Riesenproblem, das sieht man ja auch zum Teil bei den Filmen, wenn Sie die nicht schon gleich griffbereit haben, dann sind Sie ohnehin in der unterlegenen Situation. Wenn Sie in eine gefährdete Situation reingehen und Sie haben nicht übermenschliche Fähigkeiten, dass Sie die Waffe dann immer noch schneller ziehen als dann Ihr böser Gegner, dann wer als Zweiter zieht, stirbt als Erster, ne? Bekanntermaßen. Das heißt also, Waffen nützen Ihnen nur in ganz bestimmten Situationen. Und wenn ich in gefährliche Situationen ging, dann hatte ich das Privileg, dass andere auf mich aufpassten. Aber man selbst tut das klugerweise nicht.
12: Ich habe vorhin Ihren Spitznamen Mr. Hezbollah schon tatsächlich verraten. Das heißt, wenn wir jetzt Meldungen hören, dass Israel, wie das im Moment passiert, Stellung der Hezbollah, die Hezbollah angreift, dann wissen Sie, was das für Leute sind, die sich dahinter verbergen. Gerade fiel schon mal das Stichwort teuflisch. Was sind das für Leute? Also der Mann, den Israel im September 2024 tatsächlich ums Leben gebracht hat, der Hassan Nasrallah, der von 1992 bis eben zu seinem Tod Chef der Terrororganisation Hezbollah war, der musste ja alles das, was Sie an Austausch organisiert oder ausgehandelt haben, da musste er seinen Haken dran machen.
13: Ja, das war einer unserer Gesprächspartner.
12: Das war einer Ihrer Gesprächspartner?
13: Einer der direkten Gesprächspartner. In der Frühzeit, der BND schaut ja auf eine relativ lange Geschichte von Vermittlungen humanitärer Natur zwischen Israel und Hezbollah zurück. Mitte der 90er Jahre, da war ich noch nicht dabei, das haben Kollegen gemacht. Und das war damals furchtbar aufregend, da haben eben dann hatte der Präsident des BND und dann der zuständige Abteilung sein Bundeskanzleramt, nicht? Das war also ganz hochrangig, mit iranischer Vermittlung. Sie dürfen ja nicht vergessen, wie treten Sie in Kontakt mit einer als terroristisch abqualifizierten und im Untergrund arbeitenden, auch zum Eigenschutz. Wie treten Sie da überhaupt in Kontakt? Das ging ja gar nicht. Wir können ja nicht nach Beirut fliegen und dann im Telefonbuch nachgucken und wie Hezbollah und dann anfangen zu telefonieren. Ne? Sie können das machen.
12: Ich bin übrigens Vermittler des Bundesnachrichtendienstes.
13: Ja, genau.
12: Und ich würde mich sehr freuen, wir könnten uns mal treffen.
13: So ungefähr. Nicht?
12: Aber trotzdem gibt es dann den Moment, wo man Hassan Nasrallah trifft. Ja. Und ich frage mich, also Sie sitzen dann jemandem gegenüber, wo Sie wissen, der bewahrt Leichname von israelischen Soldaten auf, die er mir vielleicht rausgibt, weil die Israelis das wollen, und er hält Geiseln. Jetzt ist das ja für uns Normalmenschen ganz selten, dass wir tatsächlich mit Geiselnehmern verhandeln. Wie beginnt man ein solches Gespräch? Also Sie, höchstwahrscheinlich wissen Sie, was Sie rauskriegen wollen? Aber wie beginnt man das Gespräch?
13: Ist relativ,
12: Herr Nasrallah, das Wetter ist komisch in Beirut. Oder
13: nein, das wäre natürlich albern. Sie müssen ja überlegen, die Gespräche, bevor Sie Nasrallah treffen, treffen Sie ja, sagen wir mal, seine Mitarbeiter. Ich kann Ihnen ein kleines Beispiel kann ich Ihnen das verdeutlichen. 2006 hatte ja dann Hezbollah nochmal grenzüberschreitend zwei israelische Soldaten zu entführen versucht. Die Entführung hat geklappt, aber leider Gottes mit dem Ergebnis, dass die beiden gleich bei der Entführung selbst zu Tode gekommen waren, weil die Sprengkraft der Roadside-Bomb zu stark war. Wie dem auch sei, Hezbollah hatte die beiden und dann kam der Krieg erst einmal, nicht? Hezbollah wurde furchtbar geflattert, wie wir alle wissen, aber zum Schluss war natürlich das Problem immer noch nicht gelöst, nicht? Die IDF hatte, die israelischen Streitkräfte hatten auch einiges an Verlusten eingebracht und es gab eben eine VN-Resolution 1701, nicht? In der eben aufgefordert wurde, Hezbollah ohne Wenn und Aber, nicht? Die zwei Soldaten wieder an Israel zurückzugeben. Und dann gab es noch im Hauptteil der Resolution Verhandlungselemente. Alles wunderschön gut. Jetzt brauchte man jemand, der wie auch immer diese Rückabwicklung, wenn Sie wollen, die Rückübergabe organisieren sollte. Und ganz klar war auch, dass Hezbollah sagen würde, nur mit Verhandlungen, nur mit Vermittlungen. So. Und da brauchte man halt einen Vermittler, einen Verhandler. Nicht? In dem Fall war es jetzt so, dass ich eben übrig geblieben war. Nicht? Ich war sozusagen der letzte der Mohikaner aus den früheren Vermittlungserfolgen. Und Kofi Annan hatte mich dann eben angefragt, ob ich denn vielleicht hier in der Richtung vorgehen könnte. Gut. Und dann aufgrund der bereits bestehenden früheren Beziehungen, Telefonnummern hatte man ja noch. Nicht? Und wir hatten ja auch einen Vertreter in Libanon.
12: Das erste war 2004, wo es Ihnen gelungen ist, das so zu verhandeln, dass der israelische Geschäftsmann Tannenbaum lebt. Zurückgegeben wurden
13: genau,
12: die drei
13: Gefallenen, ganz genau.
12: Und dafür kriegte Hezbollah eigene Gefangene
13: von Israel. Ja, 25 so über den Daumen gepeilt, nicht? 25 Gefangene. Nicht?
12: Aber trotzdem, Herr Konrad, Herr Nasrallah oder die Leute, seine Mitarbeiter, die erwarten, dass jemand kommt, der Arabisch sprechen kann.
13: Ja, muss nicht sein, muss nicht die erwarten, dass jemand kommt, der sie in dem Sinne versteht. Jetzt nicht sprachlich, sondern der kommt und ihr Anliegen eben zur Kenntnis nimmt und es als in dem Sinne notwendigerweise legitim in dieser Vermittlungssituation
12: hat. Aber was man zum Beispiel dann nicht machen könnte, ist so auftreten, dass Sie da als Vermittler hingehen und sagen, ihr müsst das nicht machen. Ihr müsst den israelischen Geschäftsmann nicht lebend rausgeben, aber ihr wisst, was euch dann passiert, wenn ihr das nicht macht. Die bomben euch die Hölle heiß. Ja, das können Sie nicht sagen.
13: Nein, wissen Sie, und der Anfang ist ja auch ein anderer, denn wenn Hezbollah, sag mal, einen Herrn Tannenbaum wie damals oder die drei Gefallenen seinerzeit von der Sheba-Farmen, die wollen ja ein Geschäft. Ja, sie treten als Vermittler ja dann auf, wenn ein Abschlusswille im Prinzip da ist. Was soll der Hezbollah mit den drei mausetoten Israelis, nicht? Und dem gefangenen Herrn Tannenbaum? Die haben sie ja mehr oder minder an sich genommen, um sie auszutauschen. Jetzt brauchen sie jemanden, der diesen Austausch, also das Geschäft, einfädelt und abwickelt. Und umgekehrt, die Israelis wollen ihre Landsleute wieder zurückhaben. Das heißt, sie haben einen in dem Sinne gleichgerichtetes Interesse auf die Lösung von ungelösten Fällen im Austausch. So, wenn Sie das nicht haben, dann können Sie das ganze Kerosin sparen, dann bleiben Sie lieber zu Hause. Ja? Und nur, wenn praktisch von Anfang an ein gleichartiges Interesse ist, das hat manchmal dann unterschiedliche Intensitäten. Und im Verlauf von Verhandlungen und Vermittlungen wechselt dann auch mal die Intensität. Zynisch gesagt, das ist dann so, wie wenn Sie einen Teppich kaufen wollen. Und Sie wissen, wenn Sie dann in ein Geschäft reingehen und dem Teppich zu viele schöne Augen machen, dann steigt er furchtbar im Preis. Ne? Und wenn Sie...
12: Das hieße, wenn ich jetzt mit Ihnen in ein Autohaus gehen würde, würde ich einen Rabatt kriegen, wie ich den noch nie bekommen habe.
13: Wahrscheinlich. Nein, ich bin so toll, bin ich auch gar nicht.
12: Aber wie haben Sie sich denn dann selber immer gesehen? Was haben Sie sich denn selber gesagt? Haben Sie dann zu sich gesagt, Gerd, konzentriere dich auf dies und das, fall nicht aus dem Rahmen oder sei höflich? Was mussten Sie sich selber sagen? Inwiefern mussten Sie sich selber so ermahnen, sagen wir mal, oder aufhalten?
13: Also, man geht natürlich in so eine Situation, es ist eine außergewöhnliche Situation, das darf man nicht vergessen, das ist auch bis zum Schluss immer wieder, ich habe das ja jetzt jahrelang betrieben.
12: Sie haben das hunderte Mal gemacht.
13: Ja, leider nicht, aber jedes Mal, es war schon klar, man geht da nicht rein gedankenlos und schon gar nicht in dem Sinne emotional, ja, sondern Sie gehen natürlich in eine Situation, Sie wissen ja, was auf dem Tisch liegt. Ja, Sie wissen auch, wo die Schwierigkeiten sind. Das haben Sie ja alles in den Vorgesprächen und auch während der Verhandlungen sind natürlich die unterschiedlichen Forderungen, nicht? Forderungen, Gegenforderungen werden ja an Sie herangetragen. Ja? Und sie vermitteln dann diese Forderungen und Gegenforderungen der jeweils anderen Seite, die dann sagt, ja, spinnen die jetzt völlig. Ne? Dann wird auch zu überlegen sein, zu erklären, wie es zustande kommt. Ja? Sie müssen das ja schon verstehen. Sie wissen, im Deutschen ist Verstehen ein gefährliches Wort. Ne? Verstehen wird meistens mit Sympathisieren verwechselt.
12: Verständnis haben.
13: Es ist ein forensisches Verstehen. Ja, Sie müssen letzten Endes mit einer forensischen
12: Einstellung. Die Ambition des Kannibalen.
13: Also ja, der Kannibal, genau so. Ja. Ja, wie jeden Straftäters. Ja. Ja, wenn Sie forensische Psychologie betreiben, wollen Sie auch wissen, warum der Serienkiller letzten Endes mal die Taten vollbracht hat, um nämlich dem Richter bei der Schuldzumessung und Strafzumessung zu helfen.
12: Sind mehr Leute,
13: ohne, ach, der hat ja völlig recht. Oder ach, ich fand das so toll, nicht, was der Serienkiller dann getan hat. Nicht?
12: Originell, ja.
13: Ja, ja, nicht? Das heißt also Verstehen eben im wissenschaftlichen oder im forensischen Sinne. Sie müssen das schon, Sie müssen auch Hintergründe versuchen zu verstehen, denn nur dann, wenn Sie das, das ist leicht gesagt und häufig ein frommer Wunschtraum, wenn, dass Sie sagen, okay, what makes him tick? Ja, ist die Forderung denn genuin oder ist sie eine taktisch vorgeschobene Forderung? Oder wo tut es denn, wenn es um Menschenschicksale ging, gerade bei Hamas ein Riesenproblem, weil es ja auch sehr viele potenziell Freizulassende gegen den kleinen Gilad Shalit. Ne? Und da müssen Sie natürlich auch versuchen nachzuvollziehen, welche Gefangenen, ja, palästinensischen Häftlinge, denn ja nun Hamas besonders am Herzen liegt. Nicht? Und insbesondere dann zu sehen, wie kriegen sie auch Alternativen hin. Wenn Israel sagt, der A und der B, der C, die kommen auf keinen Fall raus, nicht? Dann ist ja die Frage, hat man Alternativen?
12: Jetzt haben Sie ein sehr interessantes Buch geschrieben, was sich sehr stark, auch sehr intensiv, sehr detailreich mit den Verbrechen des 7. Oktober 2023 beschäftigt. 1200 tote Menschen in Israel, weil die Hamas Israel auf bestialische Art und Weise überfallen hat. Da schreiben Sie, Nichtwissen ist tödlich, der Nahe Osten und die Rolle der Geheimdienste. Nichtwissen ist tödlich, Herr Konrad. Und dabei sagen die Israelis, das hörte ich erst in dieser Woche noch bei einem Vortrag von einem israelischen Offizier, der sagte, wir wissen über den Gazastreifen eigentlich alles. Wir können jedes, auch vorher schon, vor dem 7. Oktober, wir können jedes Telefonat abhören. Und dann sage ich, ja gut, Nichtwissen ist tödlich, aber Wissen nutzt ja auch nichts. Also
13: Wissen ist eine notwendige, aber nicht hinreichende Voraussetzung für zielorientiertes Handeln. Ja, das eine ist, alles wissen, aber nichts verstehen. Das ist ein Spruch, den wir ja auch sehr gut kennen. Das heißt, die Synthese ihres Wissens und dann darauf aufbauen, die Konsequenzen aus ihrem Wissen zu ziehen. Das ist häufig, wenn wir über Intelligence Failure, also Versagen von nachrichtendienstlicher Analyse sprechen, haben Sie ja diese Phasen. Entweder Sie wissen es nicht, Sie haben die Facts and Figures nicht, oder aber Sie bekommen im Dienst, im jeweiligen Nachrichtendienst, analytisch die Fäden nicht zusammen. Oder aber sehr häufig auch, Sie kommen mit Ihrem Analyseprodukt dann auf die Ebene der höheren militärisch-politischen Entscheidung oder sogar auf die Top-Ebene und die sagen, sowas Dummes habe ich noch nie gehört.
12: Und also die glauben Ihnen nicht.
13: Weil es mir nicht passt. Denken Sie dran, es gibt ja den berühmten Spruch, don't shoot the messenger. Ja? Und so ist das natürlich.
12: Wie heißt nochmal dieser Ausdruck, den Sie mir seinerzeit, als wir uns das erste Mal gesehen haben, speaking truth to power. Ja,
13: speaking truth to power.
12: Also ich sage der Macht die Wahrheit.
13: Ja,
12: da hatte ich mich jetzt gefragt, ich nehme an, ich wäre Bundeskanzler. Und dann rufe ich Sie an und sage, Herr Konrad, nein, das heißt, ich würde dann hoffen, dass wir uns treffen können, vielleicht hätten Sie Zeit, im Kanzleramt vorbeizukommen. Und ich sage, Herr Konrad, diese Leute aus Washington haben mich angerufen, die US-Regierung hat mich angerufen, die möchten den Iran angreifen. Mhm. Und die sagen, wir sollen mitmachen, wir sollen das zu unserem Krieg machen. Sie lächeln schon. Und dann frage ich, Herr Konrad, die wollen in einer Stunde einen Rückruf, was mache ich? Dann sagen Sie was.
13: Dann sage ich, suchen Sie nach einer geeigneten Weise, Nein zu sagen. Ja, natürlich nicht.
12: Natürlich.
13: Deswegen nicht, ja. Ich sage Ihnen auch warum. Nicht grundsätzlich, das ist eine andere Frage, aber die erste Voraussetzung ist, wie wollt ihr denn den Krieg führen? Ja, welches sind die Vorbereitungen? Habt ihr einen Kräftevergleich, einen ordentlichen? Das heißt also, worauf trefft ihr im Iran? Könnt ihr denn mit eurem Mittelansatz, der ja zum Teil natürlich enorm ist, ja, aber welches ist das Kriegsziel? Was wollt ihr damit erreichen? Und habt ihr euch auch auf die entsprechenden Reaktionen ausreichend vorbereitet? Nicht? Denn es ist ja immer schön zu fantasieren oder nicht zu fantasieren, zu planen, was man alles fürchterliches anrichtet im Iran. Aber die Frage ist, was machen denn Iraner? Und das ist das, was ich, gut, ich kenne natürlich jetzt die Interna nicht, aber von der Betrachtungsweise kann ich nur den Kopf schütteln und sagen, ihr Lieben, die Tatsache, dass Iran dann horizontal eskaliert und sich dann bei den Golfstaaten, also den Golfemiraten und Saudi-Arabien gütlich tut, ja, mit der Zielsetzung, nicht die zu bestrafen, das ist ja albern, sondern die letzten Endes in eine Notlage zu bringen, dass sie eben Donald Trump und den Amerikanern sagt, seid ihr denn wahnsinnig?
14: Hört auf damit.
13: Jetzt. Hört auf, unseretwillen. Ja? Und zwar nicht, weil ihr euch liebt, sondern weil eure sozioökonomische Grundlage damit unter anderem wegbricht. Das ist ja das Problem. Das ist ein Szenario, das kennen wir seit 1980. In Nutze, noch nicht natürlich in der Ausprägung, nicht, aber die Iran, das dürfen wir nicht vergessen, nicht der Iran, aber eben die, insbesondere die Pasdaran, die politisch-militärische Führung, und die ist ja das Ausschlaggebende, hat ja Kriegsbilder seit spätestens 1990, nachdem man also die ganzen Erfahrungen mit Irak hinter sich gebracht hat, haben sich ja dann praktisch auf die nächsten Kriege vorbereitet. Ja, das wissen wir ja alles. Ja, das wissen wir, das können Sie
14: schon wieder der Punkt, man weiß.
13: Man weiß es, man sieht bloß nicht. Und es scheint mir so, aber das ist jetzt eine Mutmaßung. Denken Sie dran, der Joint Chief of Staff, nicht, hat sich 3 Tage vor Ausbruch der Feindseligkeiten verabschiedet. Ja, es drängt sich mir der Eindruck auf, dass eben genau das passiert ist, dass DIA, also Defense Intelligence Agency, CIA und der Generalstab, also die Joint Chief of Staff, gesagt haben, don't do it, Donny.
14: Ja.
13: Das ist das Problem. Ja. Gegen den ärztlichen Rat, wenn Sie so wollen, ja, also gegen den militärischen Ratschlag. Ja,
14: gegen ärztlichen Rat finde ich auch gut, aber wir haben leider Gottes viel zu wenig Zeit, Herr Konrad, weil ich möchte mit Ihnen noch was besprechen. Natürlich haben Sie einen Bundesnachrichtendienst kennengelernt, das hat sich jetzt auch schon vermittelt, der Informationen zusammensammelt, das ist der Job, oder in Einzelfällen
13: analysiert
14: und das macht, was Sie gemacht haben, wenn man Glück hat und kann man noch einen Verhandler schicken. Der Bundesregierung reicht das erklärtermaßen nicht mehr aus. Da gibt es natürlich so eine wuchtige Formulierung, die Stärkung unserer nationalen Souveränität bedeutet, der Bundesnachrichtendienst soll mehr können. Das hieße, könnte es sein, dass wir irgendwann in naher Zukunft einen Bundesnachrichtendienst erleben, wo dann Saboteure immerhin ausgebildet werden und in der Lage sind, eine russische Drohnenfabrik zu sabotieren?
13: Jein, sage ich mal. Was wohl relativ offensichtlich ist, ist der Umstand, dass sie zumindest bestimmte Rüstungsgüter oder Hightech-Güter, die für den Einbau, Einsatz in, sage ich mal, gegnerische Strukturen bestimmt sind und die zum Beispiel aus Europa geliefert werden würden, wenn sie denn da eine operative Möglichkeit hätten, diese schlicht und einfach zu sabotieren, bevor sie weggehen. Ja, bevor sie in die gegnerischen Hände geht. Das ist aber ein Klassiker. Das machen normale Geheimdienste, Nachrichtendienste. Das muss ja nicht gerade ein Pager sein, nicht? Also das, was dann die Israelis angestellt haben. Nein, sondern das Ding funktioniert halt hinterher nicht. Ne? Also ein ganz klassisches...
14: Die Israelis haben mit den Pagern Hisbollah
13: haben die ja insgesamt eben um die 3000 operative...
14: Aber das zum Beispiel, um das Gruseligste zu nennen, wo man in der deutschen Öffentlichkeit dann den Atem anhält, es ist nicht wahrscheinlich. Obama hat beispielsweise diese Liste abgearbeitet, die Dispositionsmatrix. Ja. Das ist eine Liste von zu exekutierenden Subjekten.
13: Ja, ja.
14: Das hat Obama abgearbeitet, ehe man das alles Donald Trump zuschreibt. Ist es wahrscheinlich, dass es irgendwann so eine Dispositionsmatrix im Bundeskanzleramt gibt und BND-Agenten zumindest lenken und sagen, da sitzt ein wirklich derartiger Bösewicht, wir werden den jetzt eliminieren. Mhm. Das ist nicht wahrscheinlich.
13: Das ist von BND-Seite nach derzeitigen rechtlichen Rahmenbedingungen vorstellen überhaupt nicht vorstellbar. Und es ist sehr fraglich, ob das Maximum wäre, das wäre ja heute de lege lata auch schon möglich, dass das Kommando Spezialkräfte, das KSK der Bundeswehr oder eben die GSG 9, wenn sie noch so heißt, nicht wahr, für bestimmte Zwecke, meistens geht es ja dann aber eben um Geiselbefreiungen und so, auch den Einsatz bewaffneter Gewalt vornehmen kann. Ja, aber das muss dann mit einem bestimmten Mandat sein. Der Bundesnachrichtendienst wird so ein Mandat nach heutigem Stand der Dinge nicht bekommen. Theoretisch könnte man sowas machen, gesetzgeberisch. Die Frage ist, ob es das Bundesverfassungsgericht überleben würde.
14: Man kann Pensionäre womöglich einsetzen. Ich glaube, in Samurai heißt das Ronin, also abgefallene Samurai, die man losschicken könnte. Und mir würde jemand einfallen. Ja. Aber Herr Konrad, das war wie immer ein Vergnügen, sich mit Ihnen unterhalten zu dürfen. Vielen Dank für Ihre Zeit. Alles Gute
13: Vielen
14: für
13: Dank.
14: Sie. Dankeschön.
13: Für Sie. Dankeschön. Danke. Ja, ja.
10: Das war Phoenix persönlich. 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

Ich wollte immer berühmt werden, sagt die Künstlerin Gabriele Stötzer heute. Jetzt mit 73 Jahren hat ihre Berühmtheit nochmal einen späten, aber ordentlichen Schub bekommen. Sie bekommt nämlich im Oktober den Goslarer Kaiserring, einen der bedeutendsten Kunstpreise.

0: so vor Schaffensdrang, obwohl sie sich so auf einen relativ kurzen Zeitraum konzentriert, Mitte 70er Jahre bis 1990. Ist es eigentlich nur ein kleiner Teil dessen, was Sie produziert haben? Lagern da noch Kisten und Container irgendwo in Erfurt?
1: Ja, sicher. Lagern da noch Kisten und Container, vor allen Dingen Keramiken. Und das hört auch nicht in den 90er Jahren auf. Es geht ja wirklich bis zur Gegenwart. Das letzte Objekt, und Undine kommt und sieht, habe ich 2026 gemacht. Das ist dieses Jahr.
0: Das ist ein riesiger Wandbehang.
1: Ja.
0: So eine eine Knüpfarbeit, würde ich sagen.
1: Ja, Knüpf, das ist mit Blättern gefärbte Schafwolle auf ein Netz, Fischernetz mit Keramikteilen, körperlichen Teilen. Und das ist das, worauf ich stolz bin, weil ich immer denke, wow, da bin ich die Einzige, die das so macht, die also Teile vom Körper in Keramik ja vorformt und dann da drumherum so eine Figur entwickelt. Weil bei der ersten Figur, das ist die unbotmäßige Frau, die da auch hängt, da habe ich einfach nur das Netz, irgendwie war ich da so drangvoll, etwas auszudrücken, was ich vorher noch nie so habe beschrieben, gelesen oder gesehen. Ne? Also dass es in uns etwas gibt. Und zwar ist das die unbotmäßige Frau. Das war in einer Zeit, wo sehr viele Leute aus meiner Familie sehr krank waren und dann gleich gestorben sind. Und ich war natürlich auch schon immer als Künstlerin das schwarze Schaf. Und plötzlich ist das schwarze Schaf die Zeit hat und auch Raum und vor allen Dingen so ein Solidargebaren innerhalb einer Familie, was dann plötzlich so funktionieren heißt, wo ich eigentlich immer dagegen war. Und plötzlich war ich die wirklich verlässlich war zum Arzt und Krankenhaus und Heim und hin und her. Und das hat meinen Tage ausgefüllt und plötzlich hatte ich so innerliche Sehnsucht nach Kunst. Kunst ist eigentlich das, was mich ausmacht, ja, und was so der Sinn meines Lebens ist, da war plötzlich weg. Die anderen waren natürlich wichtig, ja. Und dann habe ich von 12 bis 2 nachts einfach immer wieder ein Stück gewebt an einer Frau, die hieß dann die unbotmäßige Frau, weil ich dachte, das ist die keine Anforderungen erfüllt. Letztendlich erfüllen wir sie doch, ne? Dachte ich, nee, die macht das nicht. Und warum nicht? Weil keiner an sie diese Ansprüche stellt, weil warum? Die hat Haare im Gesicht. Die hat Haare an den Armen, Haare an den Beinen und Haare überhaupt überall zu haben. Was für mich der Ausdruck auch der so ein bisschen unserer unkultivierten Substanz ist. Ne? Mhm.
0: Die unbotmäßige Frau ist auch ein jüngeres Werk.
1: Ja, das ist auch. Also im Grunde genommen sind das vier Figuren, 22, 23, 24 bis 26, die jetzt entstanden ist aus dieser Idee, außerhalb der Gesellschaft zu sein und eigentlich sich damit versöhnt zu haben. Das ist ja unsere Rolle, außerhalb von Rollen zu gehen. Also das ist das, was wahrscheinlich in mir hin und her pegelt. Ne? Also dieses Ich, das Freiheit sucht und in der Freiheit Form findet für diese neue Form von auch Zusammenleben, die wir damit kreieren. Und das andere, dass wir in dieser Zeit leben und in dieser Zeit natürlich genau das machen, was alle anderen auch machen. Alltag, Verantwortung für andere übernehmen, ein gesellschaftliches Bewusstsein haben, aussteigen und meinen eigenen Raum und Zeit kreieren und in diesem Raum und Zeit kreativ und schöpferisch werden.
0: Jetzt haben Sie im Prinzip schon einen Riesenkosmos aufgemacht, ne? In dieser ersten Frage, ja. Nämlich diese große Frage der Rolle der Frau in der Gesellschaft, überhaupt der Rolle, die man so als Individuum, als Individualistin, als Künstlerin ausfüllen kann, muss oder welchen Rollen man sich auch entzieht. Und in dieser Ausstellung gibt es ja unheimlich viele verschiedene Zugänge zu diesem Thema. Es gibt Filme, in denen Frauen ekstatisch tanzen, der Veitstanz, oder ein Film, wo ein Mann sich an irgendwelchen Leitungen, bröckelnden Fassaden hocharbeitet. Es gibt so eine Art alternative Modenschauen. Es gibt bemalte Bettüberzüge, Dutzende Seiten aus bunt bemalten Künstlerbüchern, Webarbeiten, Keramik oder eben auch, wie Sie gerade schon beschrieben haben, beides miteinander verknüpft und häufig auch eben auch mit politischen Botschaften. Haben Sie eigentlich, bevor die Mauer gefallen ist, immer zu dem Material gegriffen, was gerade zur Hand war? Das wäre jetzt so vielleicht auch ein blödes DDR-Klischee, da gab's nichts und da musste man nehmen, was man kriegt.
1: Nee, das ist andersrum bei mir. Ich habe eine Idee und ich weiß sofort, aha, diese Idee kannst du nur schreiben. Das musst du keramisch darstellen oder das ist eine Figur und das andere habe ich gewebt. Und das nächste habe ich gezeichnet und dann wusste ich genau, das ist ein Super-8-Film. Also sagen wir mal,

0: Dieses Es, was in mir entsteht, was kreiert werden will, das sagt mir ganz genau, welche Form es hat. Und dann finde ich auch das Material, das entwickelt sich einfach, das ist dann einfach da. Also ne, so wie ich wusste, ich will das ausdrücken und das ist die Kunst, ich mache das dann. Das kann kurz sein, kurz eine schnelle Zeichnung hin und her geworfen oder eben jetzt, dass ich so ein großes, monatelang, Tag und Nacht, da bin ich dann an... Da arbeite ich mit der gleichen Lust, ja, wie an dem Kürzen. Das ist das, was ich dann bin. Das erfüllt mich auch. Ich habe dann auch keine Angst, auch schon wieder so viel Arbeit oder so. Nee, ich habe Lust, ich mache das. Und das ist eigentlich meine Motivation zu allen Dingen, ne, dass ich das mache, wozu ich Lust habe und was ich auch wirklich für wichtig halte. Ne, wozu ich dann immer dazu stehe. Deswegen brauche ich nicht viel in meinem Leben.
1: Was haben Sie nach dem Mauerfall gemacht? Sie haben geschrieben, ja, aber dieses bildnerische Werk, ist das komplett eingebrochen, weil sozusagen Sie das Sujet verloren haben? Oder was haben Sie dann gemacht?
0: Ne, ich mache ja immer weiter. Ich habe immer weiter gemacht, nur in anderen Formen. Ja, ich zum Beispiel sehe viel Keramik oder geschrieben habe ich auch viel. Bücher nun endlich herausgegeben. Manche dachten mit Gabi Stötzer, das ist die Underground Queen oder so, jetzt kommt was, es kam aber gar nichts, weil alle meine, das, was ich zu sagen hatte, wollte keiner hören. Ne, wie damals über den Knast keiner hingehört hat, wollten die auch nicht hören. Ich brauchte erst wieder irgendwie etwas, was in der Gesellschaft aufgewertet worden war, wert genug zu sein, überhaupt bemerkt zu werden. Und das war die DDR gar nicht. Ne? Also keiner wollte was über Frauenemanzipation in der DDR wissen, über Selbstermächtigung der Frau, über Frauenkunst auch nicht, weder in Ost noch in West.
1: Es war zu früh.
0: Es war einfach zu früh. Erst nach 20 Jahren gab es die Bea Stammer, das ist eine feministische Kuratorin aus dem Westen, die hat eine Ausstellung gemacht, die hat also nicht nur die Deutsch-Deutschen, die sich ja sowieso erstmal bekriegt haben und alles, was wir im Osten gemacht haben, hieß ja erstmal Post. Das Post, ihr habt ja nichts Eigenes gehabt. Ne? Ehe das anerkannt wurde, dass auch, was wir in diesem geschlossenen System gemacht haben, dass das Kunst ist, eigene Kunst. Und dass das nur mit jemand anders komischerweise korrespondiert hat, ohne dass wir uns kannten. Ne? Also wenn ich eine Frau gegen eine Scheibe gedrückt habe, das wird heute verglichen mit einer Mendieta, weiß ich, in Amerika oder so. Ne? Und dieser Bogen, dass der gemacht wird, der ist wichtig, weil eine einzelne Frau, die wird immer vernichtet. Aber wenn wir merken, wir sind mehrere, wir sind ein System von Frauen, die aufgebrochen sind und sagen, es müssen eigene weibliche Inhalte in Kunst und Literatur entstehen. Und die entstehen ja auch. Nur wir müssen das akzeptieren und nicht uns fertig machen lassen oder konkurrieren, sondern sehen. Also die Ausstellung React Feminismus, in dem Bea Stammer letztendlich osteuropäische Performerinnen und westliche Performerinnen zusammengetan hat. Das war die Ausstellung, die durchgeknallt ist. Und da war es das erste Mal, wo gesagt worden, wenn Stötzer neben Abramowitsch ist, was heute ausgestellt wird, oder wegen Cut Piece, also praktisch mit Yoko Ono. Und ich stelle ja jetzt in den Räumen aus, wo Yoko Ono ausgestellt hatte. Vorher muss man sich mal überlegen, ne? Die kleine Gabi Stötzer von Elmleben. Auf alle Fälle ist das so, dass diese Vergleichbarkeit uns stärker macht, wenn wir uns dessen bewusst sind, dass wir uns brauchen. Ja? Und plötzlich waren wir anerkannt und erst über diese Anerkennung kann man sehen, was hat die ja in der Zeit dazwischen gemacht. Jetzt ist noch wichtig, oh, es muss unbedingt Diktatur sein und es muss eine Kunst, die denken, das ist im Widerspruch entstanden. Quatsch. Unsere Künstlerin-Gruppe hat sich gegründet und gesagt, wir sind nicht gegen Männer, aber für Frauen. Wenn man fokussiert, sich genau weiß, was man will. Ich will archetypische Frauenbilder machen. Ich will das Wissen der Frauen jetzt in die Jetztzeit holen. Ne? Ich will die Macht der Frauen wieder haben, das Mitspracherecht. Ja? Alles das ist ein Gestaltungsprinzip, was ich im Osten zwar auch hatte, ja, aber das kann für die Leute so bequem vom Jetzt in damals projiziert werden, es muss ja eine Diktatur sein, um Kunst zu sein. Nee, Kunst entsteht jetzt auch.
1: So, jetzt kommen wir zur ersten Musik und das ist eine Gruppe von Menschen, das Ensemble für intuitive Musik in Weimar, EFIM, mit dem Sie auch zusammengearbeitet haben. Jetzt sagen Sie, sollen wir zuerst hören oder wollen Sie zuerst was und wir reden danach darüber, was es ist? Wir hören mal kurz rein, zumindest.
0: Ja.

0: Ja, das Ensemble für intuitive Musik Weimar ist ja mit Ihnen, Gabriele Stötzer, oder ich sag mal bei Ihnen in der Galerie im Flur zum ersten Mal in Erfurt überhaupt aufgetreten, glaube ich, ne?
1: Ja, und das ist auch das Besondere, was ich erleben darf. Also ich darf viel besondere Situationen erleben und besondere Menschen kennenlernen. Und das ist überhaupt für mich ganz wichtig, Menschen kennenlernen und mit ihnen zusammen eine Zeit lang einen Weg gehen. Das ist mein Boden. Also ich sammle um mich sehr gerne kreative Menschen. Das sind Leute, sobald ich die habe, wow, geht's bei mir los und mit denen auch.
0: Und wie ging das da mit denen los von Efim?
1: Da hatte ich die Privatgalerie. Das war ja eine Galerie, die ich weiterführte in der Wohnung in Erfurt. Und das war einfach ganz wichtig, dass ich nach dem Gefängnis war das schon mit einer Gruppe Leute zusammenkam, die, sagen wir mal, auch Aussteiger waren aus dieser Diktatur und dieser Bevormundung und dieser Kleinhaltung, diese menschliche Entindividualisierung, die jede Diktatur hat, ja, die was anderes wollten, aber nicht nur sich befreien, sondern eben auch Kunst machen. Und deswegen mussten wir den Raum dieser Freiheit schaffen. Und der Raum waren besetzte Häuser, wo ich unter anderem auch Werkstätten hatte und dann auch gewebt habe und ein Fotolabor hatte. Und das andere waren eben Räume wie so eine Wohnung, wo die eine Galerie war. Oder eben dann dazu gehörte später dann noch im Eichsfeld, da hatten wir ein besetztes Forsthaus, da machten wir Plenärs. Also wir haben uns zusammengefunden, um überhaupt mehr Raum einzunehmen, indem wir den aber selber geschaffen haben.
0: Ich erkläre jetzt noch mal kurz, weil wir haben jetzt diese Gefängniszeit mal eben ausgelassen und kommen später noch mal darauf zurück. Sozusagen das Umfeld in der DDR in dieser Zeit war ja, wenn man Künstlerin sein will, muss man im Verband organisiert sein. Und wenn man in diesen Verband nicht reinkommt, dann muss man eine andere Erwerbstätigkeit machen, ne? Und man muss ja irgendwie überleben dann auch. Wie war das?
1: Naja, solche Leute wie ich, die Aussteiger waren, haben dann sowas gemacht, was es auch in der DDR nicht gab. Schmuck. Wir haben Keramik gemacht und Keramik verkauft auf den Märkten, ne? Oder ich habe dann gewebt, also Lumpenteppiche, und ich hatte eine Preisgenehmigung für selbstgewebte Lumpenteppiche. Ich hatte ja, wie gesagt, in dem einen Haus, das wir besetzt haben, hatte ich eine Webwerkstatt nach dem Vorbild von Bauhaus. Das wurde ja auch nicht gelehrt, ne? Bauhaus, also Weimar, war ganz nah ans Erfurt. Also haben wir uns damit beschäftigt, mit der Farblehre, und haben uns auch so gesehen als Werkstättenzusammenfindung. Ja? Mhm. Und dazu gehörte auch eine Privatgalerie.
0: Und die Leute haben sich einfach zusammengefunden. Also man hat sich erkannt.
1: Ja, natürlich, hören Sie mal, in jeder Gesellschaft, in jeder Diktatur, egal wo wir hingucken. Und das ist in jedem geschlossenes System so, dass es die anderen auch gibt. Und die treffen sich. Und das ist auch die Hoffnung. Und das ist auch das Wissen, ne, dass sich irgendwas immer wieder selbst formiert. Ja, und dann kam eben, wie gesagt, ich hatte einen Mann ausgestellt, Werner Schubert-Deister, der nach Strawinsky und Stockhausen gemalt hat. Ne? Und da kam so ein Student auf uns zu und hat gesagt, ich kenne Leute, die kennen Stockhausen. Ich sag, wer ist das? Und er sagte, ja, und bla bla bla. Und dann gab es das erste Stockhausen-Konzert nur mit Stockhausen-Artikeln in meiner Galerie.
0: Daniel und da Hoffmann. Sind wir bei Efim.
1: Ja, die kamen und haben sich da erstmal gefunden und das erste Konzert gegeben und danach erst praktisch zusammen immer weiter Stockhausen gespielt. Die wurden dann aber auch von anderen Privatleuten eingeladen als Efim letztendlich, und die haben sich in meiner Galerie gefunden und gegründet eigentlich.
0: Mhm. Ja? Frau Stötzer, wo ich vorhin schon gefragt habe, können Sie gut führen? Frage ich Sie, waren Sie in dieser Szene auch so eine Art Anführerin, so die rote Zora?
1: Ich denke ja. Ich habe ja auch die Performances in diesem leerstehenden Haus mit organisiert. Das heißt, ich mache auch sehr viel für diese Gruppe. Ne, ich musste da Essen besorgen. Das waren ja meistens dann auch die Bösen, waren ja alle, die anderen waren alles Männer. Ne, also ich hatte eine Privatgalerie. Ich habe in anderthalb Jahren nur Männer ausgestellt. Ja, ich habe aber selber immer die Idee gehabt, ich bin auch Künstlerin, aber ich habe eine Eigenschaft, A, ich habe keine Angst, und B, ich vergleiche mich überhaupt nicht mit den Leuten. Also ich mache da meine Ideen oder mein Leben gar nicht abhängig von anderen, was die machen. Das hat mich dann später, auch wenn ich damit konfrontiert wurde, Frauen können nicht schreiben, denken oder malen oder so, wie das so ein Untergrundguru Sascha Andersen immer erklärte. Das hat mich überhaupt nicht gestört. Ja, weil das war eine Meinung, die mich nichts mit mir zu tun hatte. Und das ist eben dann auch meine Familie, wie meine Mutter, mein Vater, wie wir so zusammengestanden haben. Also wie ich aufgewachsen bin, ist das vielleicht, was man sagen kann, das ist eine gute Kindheit, ne? Also das gab da Krämpfe und Streitereien und
0: so. Gutes Selbstbewusstsein.
1: Ja, ich bin immer überzeugt von mir. Ja, ja, also, dass das richtig ist, was ich mache. Ich mache immer das, was ich denke, dass ich machen muss. Das mache ich dann aber mit voller Hingabe. Ja, und das sind so Grundeigenschaften, die dann letztendlich dazu führen, dass ich auch meine Stimme erhebe und sage, was ist. Ja, und wenn was dran ist, dann kämpfe ich auch dafür. Und dann hat man automatisch so eine Führungsrolle. Denn eins weiß ich noch bei den Plenärs, da war immer ein Mann.
0: Und Plenärs, wir müssen vielleicht noch mal kurz erklären, Sie haben sich draußen getroffen,
1: nein,
0: um für Happenings.
1: Nee. Also Plenärs ist ein französisches Wort und das ist so ein Zusammenschluss von Künstlern und von Modellen. Und Plenär ist natürlich eine Zusammengruppe von Künstlern, die sich an einem Ort zusammenfinden und Kunst machen. Ne, also das sind nicht Happenings, das ist so ein West-Ausdruck. Wir haben das Plenärs genannt. Wir sind an einen Ort gegangen und haben dann 14 Tage einmal im Sommer dann immer diese Zusammenkünfte gefunden. Die haben dann Essen gekriegt, wir hatten Luftmatratzen und Modelle oder so. Und dann sind die alle gekommen. Das waren aber alles Künstler, die nicht so ohne weiteres im Künstlerverband waren oder die Ausstellung hatten oder die ihre Kunst... Man durfte die ja gar nicht zeigen und tun und machen. Die Stasi hat alle meine Initiativen zerstört. Und diese Zersetzung oder Zerstörung, das ist eigentlich so der Grundmodus in der Diktatur. Und der waren wir ausgesetzt und der Auslöschung. Und ja, man sollte ja nicht reden oder sich nicht zusammenfinden. Also es war eigentlich immer eine ganz existenzielle Entscheidung. Ja, entscheide ich mich jetzt für mich oder höre ich auf? Mhm. Ne, wäre ich so angepasst wie die anderen oder gebe ich auf oder vereinzele ich mich oder ziehe ich mich zurück? Also, und wenn man nach vorne ging, dann musste man weitergehen. Und das ist das, was mir die Musik in dem Moment gegeben hat. Ich hatte nämlich da eine Erscheinung sozusagen, wo die gespielt haben. Ich kam da wie in so eine Trance. Ich war plötzlich in Mexiko, da will ich ja immer noch mal hin, auf so einer Pyramide. Und oben auf der Pyramide war ein gerader Raum. Und der Raum war leer und weiß und milchig weiß. Und sobald ich da oben war, war ich in der absoluten Leere und in der absoluten, denke ich, das ist der Raum der Schöpfung. Da wusste ich plötzlich. Ich denke, das war so wie für mich so eine Initialisierung, dass es diesen Raum gibt, in den man kommen kann, wo alles möglich ist, wo alles noch am Anfang ist. Und dieses ist das Naive, was ich auch habe, dass ich immer wieder alles naiv finde und klasse finde und ohne Vorbehalte auf etwas zugehe. Ja, und das war der Moment, den ich bei dieser Musik hatte und die ich auch immer wieder versuche, mit anderen Leuten zu schaffen. Der Moment der Lehre, der Freiheit, der Kreation, wo alles möglich ist. Und wenn du die Leute damit hinnimmst, auch wenn ich die fotografiert habe, die sind ja auch immer wieder gekommen, wollten dieses andere erleben. Die sind dann mit drinne in dem Moment der Schöpfung. Und deswegen sage ich ja, ist egal, ob ich nur in einer Diktatur bin oder eine Demokratie. Das Wichtige ist, dass ich mir diesen Raum, der auch so eine Art Reinheit und Unschuld ist, bewahre oder auch immer wieder schaffe. Und mir nicht dazwischenreden lasse von irgendwelchen Leuten, die mir was vorgeben wollen, was ich darf oder nicht.
0: Sie würden sagen, diesen Raum kann einem niemand nehmen, egal in welcher Situation er steckt?
1: Mhm. Ja.
0: Das ist ja eigentlich sehr tröstlich,
1: ja,
0: möchte
1: natürlich.
0: Ich fast schon sagen.
1: Ja, das steht allen von uns zur Verfügung. Und wir müssen uns selber nur die Zeit auch für Glück und Freiheit nehmen. Weil viele wollen ja glücklich werden, wenn das und das und das ist. Und wenn das und das und das erfüllt ist, sind sie ja doch nicht glücklich. Sondern Glück ist irgendwas, das muss man können, ne? Glücklich sein. Das ist nicht abhängig von irgendwelchen Dingen, sondern das ist eigentlich auch ein ganz unschuldiges Ding. Das ist wie Freiheit oder Lachen. Ja, das muss man sich geben, das Lachen. Jetzt nicht das Lachen über andere, sondern das Lachen aus sich selbst heraus. Ja, und Frohsein und Freude, ja, und Lust auch, ja. Also es ist wirklich da. Es ist einfach da. Man muss es nur machen. Es ist uns zur Verfügung und kostet gar nichts.
0: Wir hören jetzt die zweite Musik. Also auf meiner Liste steht jetzt Nico. Aber wenn Sie sagen, jetzt passt was anderes besser, spielen wir auch was anderes.
1: Was anderes.
0: Was
1: denn? Dazwischen von Daniel Hoffmann.
0: Okay, dann hören wir jetzt von einem Mitglied von EFIM, nämlich Daniel Hoffmann, noch einen weiteren Titel.
1: Und der eine eigene Gruppe hat, muss man sagen.
0: Ja, ne? Nämlich Out of Residence, Daniel Hoffmann.

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1: Uhr, die Nachrichten. Russland hat erneut Ziele an der Grenze zwischen Polen und der Ukraine beschossen. Dies teilten polnische und ukrainische Behörden mit. Ein Grenzübergang sei nach dem Angriff auf einen Lastwagen vorübergehend geschlossen worden. Das russische Verteidigungsministerium erklärte, es habe in der Westukraine Infrastruktur attackiert, die für Militärtransporte aus Europa genutzt werde. In der Ukraine sei zudem ein Zug in Richtung Warschau von einer russischen Drohne getroffen worden, teilte der polnische Bahnbetreiber mit. Es sei niemand verletzt worden. Auch die Ukraine griff mit Drohnen mehrere zivile und industrielle Ziele in Russland an. Nach örtlichen Berichten starben mindestens 2 Menschen, mehrere Personen wurden verletzt. Die Meldungen lassen sich nicht unabhängig überprüfen. In Litauen wurde nach einer mutmaßlichen Drohnensichtung der Flughafen in der Hauptstadt Vilnius geschlossen. Der Alarm sei inzwischen wieder aufgehoben, teilte der nationale Krisenstab mit. Das US-Militär hat im Zuge seiner Seeblockade iranischer Häfen in den vergangenen 2 Monaten rund 100 Handelsschiffe gestoppt. Das Regionalkommando CENTCOM teilte auf X mit, kein einziges Schiff habe die Blockade ohne Genehmigung der USA passiert. Unabhängig überprüfen lassen sich die Angaben nicht. Seit den Angriffen der Vereinigten Staaten und Israels Ende Februar blockiert das iranische Regime die für den globalen Öl- und Gastransport wichtige Straße von Hormuz. Die USA wiederum stoppen Schiffe, die iranische Häfen anlaufen. Zuletzt hatten beide Seiten ihre Angriffe wieder verstärkt. Die USA beschossen iranische Tanker, der Iran griff US-Ziele in der Golfregion an. Gestern Abend wurde in der Straße von Hormuz erneut ein Schiff von einem Geschoss getroffen. Nach Angaben der iranischen Behörden wurde ein Frachter in der Nähe der Insel Qeshem getroffen. Ein Mensch wurde getötet, 3 weitere wurden verletzt. In Schweden sind rund 8 Millionen Menschen zur Teilnahme an der Parlamentswahl aufgerufen. Erwartet wird ein enges Rennen zwischen dem regierenden Mitte-Rechts-Bündnis und der von den Sozialdemokraten angeführten Opposition. Der konservative Regierungschef Kristersson führt derzeit eine Minderheitsregierung an, die im Parlament auf die Stimmen der rechtspopulistischen Schwedendemokraten angewiesen ist. Kristersson hat in Aussicht gestellt, dass die Schwedendemokraten im Falle eines Wahlsieges Teil seiner künftigen Regierung werden könnten. Das wäre ein Novum in Schweden und galt noch vor einigen Jahren als undenkbar. Das Mitte-Rechts-Bündnis hat im Wahlkampf versprochen, das harte Vorgehen gegen Kriminalität und Einwanderung fortzusetzen. Die Linke setzt sich für höhere Steuern für Banken und Spitzenverdiener ein. Damit will sie in Gesundheit und Bildung investieren und ärmere Haushalte angesichts der steigenden Lebenshaltungskosten entlasten. Der Deutsche Richterbund mahnt nach dem Wahlerfolg der AfD in Sachsen-Anhalt einen besseren Schutz der Staatsanwaltschaften vor politischer Einflussnahme an. Bundesgeschäftsführer Rebehn sagte dem Kölner Stadtanzeiger, es müsse per Gesetz ausgeschlossen werden, dass Extremisten in einer Regierung strafrechtliche Ermittlungen durch Weisungen in die eine oder andere Richtung lenken könnten. Das sogenannte Weisungsrecht ist im Gerichtsverfassungsgesetz geregelt. Es gilt im Falle der Landesjustizministerien gegenüber allen Staatsanwaltschaften des jeweiligen Bundeslandes. Rebehn betonte, hier bestehe die Möglichkeit, bis in einzelne Strafverfahren hineinzuregieren. Er bekräftigte seine Forderung an die Bundesregierung, sich für eine Streichung der Regelung einzusetzen. Über das Weisungsrecht in Deutschland wird seit Jahren diskutiert. Befürworter verweisen darauf, dass die Staatsanwaltschaften Teil der Exekutive seien und ohne die Regelung keiner demokratischen Kontrolle unterlägen. Das Wetter. Vom Oberrheingraben bis zum Allgäu sonnig, später Bewölkungszunahme, aber kaum Regen, sonst mal stark bewölkt, teils bedeckt und gebietsweise schauerartiger Regen. Höchsttemperaturen 18 bis 23 Grad, am Oberrhein bis 26 Grad. Morgen am Alpenrand und im Südosten noch etwas Regen, sonst nach Nebelauflösung heiter bis wolkig und trocken, dann 18 bis 26 Grad. Und die weiteren Aussichten? Am Dienstag im Süden und in der Mitte sonnig, sonst wolkig, im Nordwesten ab dem Nachmittag Schauer, teils auch kräftige Gewitter. Temperaturen dann 19 bis 28 Grad. Das waren die Nachrichten.
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2: Heute mit Marietta Schwarz und meinem Gast, der Künstlerin Gabriele Stötzer, die nach einem Gefängnisaufenthalt in der DDR Teil des literarisch-künstlerischen Untergrundes wurde und 1989 in Erfurt die Stasi-Zentrale besetzte. Über Kunst als Selbstrettung und die Macht und Ohnmacht des politischen Widerstands, darüber werden wir in diesem zweiten Teil der Zwischentöne sprechen. Gabriele Stötzer, wir starten aber erstmal mit Musik, und da haben Sie sicher was dazu zu sagen, nämlich von Ihrer Liste Nico, I'll be your mirror.
3: Ja, manchmal weiß man nicht, wer man ist und was man soll. Und plötzlich war da ein Moment, und der war so anders, als wie ich den erwartet hatte. Plötzlich wusste ich, dass ich jetzt was schreiben muss, was noch nie jemand geschrieben hat. Und dann war ich in der Szene, die genauso experimentell mit der Sprache umgegangen ist, wie ich umgehen musste, damit das auszudrücken war, was ich spürte und ausdrücken wollte. Und ich suchte einen freien Rhythmus, der meine Freiheit darstellt, nämlich Geheimnisse auch zu lüften und auch noch Spaß dran zu haben. Und da gab es die Amerikaner, da gab es Allen Ginsberg, es gab Burrow, es gab die Leute, die mit Drogen experimentierten und die eine Sprache entwickelten, die vorher überhaupt nicht da war, die eine Individualität und eine Aussagekraft hatten, die uns natürlich bestätigt hatte. Und dadurch waren wir dann praktisch in diesem amerikanischen Szenarium. Das gab Untergrundbücher, das wurde von Hand zu Hand gegeben und ich fand das alles toll, ja. Und die aber in diesen Dschungel, ich nenne das jetzt mal diesen Untergrund, diesen amerikanischen Untergrund, der unwahrscheinlich hart war, in diesem Dschungel suchte ich dann natürlich dann doch wieder eine Frauenfigur. Und da gab es Nico, die ist ja auch eine Deutsche, ne? Und die war einfach schön, Schönheit, die war Kunst für mich, weil die schön war. Die konnte mit ihrem Körper umgehen und die hat dann eben auch gesungen und sang dann so ein Lied, I want to be your mirror. Ich habe dann später ihr Leben verfolgt und plötzlich merkte ich, wenn eine Frau singt, I want to be your mirror, und das war ein Mann, wenn sie das singt, also diese männliche Welt widerspiegelt und will nichts Eigenes haben, die geht da dran zugrunde. Weil dafür, dass du die Männer bedienst, so bekommst du keine Achtung als Frau. Und Nico war für mich gerade dessen, weil die der Spiegel der Männer sein wollte, eine tragische Figur.

0: Nico, I'll Be Your Mirror, gewünscht von meinem Gast heute in den Zwischentönen, der Künstlerin Gabriele Stötzer. Sie sind aufgewachsen in Thüringen, in Emleben nahe Gotha, also so ein relativ kleines Nest. Welche Erinnerung haben Sie eigentlich so an die Zeit dieser damals ja noch recht jungen DDR auf dem Land? Also die 50er, 60er Jahre waren ja auch in der DDR Aufbruchsjahre. Der Krieg ist zu Ende, vieles scheint möglich. Wie erinnern Sie sich an dieses Land, das ja auch Veränderungen durchgemacht hat?
1: Naja, das ist mehr, wenn Sie jetzt noch meine Kindheit fragen, diese dörflich-kindliche Phase. Also ich hatte ja noch drei Geschwister, wir waren zu viert. Und ich war eigentlich mehr so ein ganz ruhiges Kind. Ich habe mich selber beschäftigt, ich bin ins Feld gegangen und habe Stroh geholt und habe dann Strohbilder gemacht, um für 5 Ostmark ein Strohbild zu verkaufen und selbst Geld zu verdienen. Wir waren also im Grunde genommen eine ziemlich arme Familie. Wir gehörten auch zu LPG Typ 3. Das waren die Armen, die kein Land hatten. Dann gab es welche im Dorf, größere Bauern, die Land hatten und natürlich irgendwo teils enteignet waren, aber ein Stück Land behalten durften und vielleicht 10 Kühe. Und wir hatten also nichts außer Hühner und Karnickel, für die ich immer Blätter sammelte, und ein Schwein. Das wurde dann immer geschlachtet. Also wir waren aber arm. Meine Eltern haben immer so gearbeitet, dass wir gerade zu 6 waren wir ja da überlebt haben. Wir hatten auch nie Urlaub, sowas gab's gar nicht. Ich ging immer über meinen Vater ins Kinderferienlager und ich war immer super gerne mit Kindern zusammen. Und ansonsten war meine Schwester ziemlich groß. Mein Bruder wollte immer mit seinen Leuten auf Erforschung gehen. Und ich war dann alleine und habe mich in meiner Umgegend beschäftigt. Also immer schon so kleine Bilder gemacht, wo ich, wie sich Stroh auch gebügelt habe. Also das waren so Traumländer, also so Palmen, wo ich nie hinkam. Und unter Wasser oder chinesische Tempel, alles das, was ich mir vorstellte, das habe ich in Strohbildern gearbeitet. Dann habe ich für meine Puppen immer gehäkelt und habe die immer im Garten Modenschauen schon gemacht. Und da kam meine Westtante, Tante Frieda, und hat gefragt, was machst du denn da? Und da habe ich gesagt, ja, ich mache Modenschauen. Sagt sie, was willst du denn werden? Da sage ich, na, Künstlerin. Da ging sie dann hoch zu meinem Vater und sagt, Herbert, die will in der brotlose Kunst. Und das war eigentlich schon die größte Tragödie, die ich da machen wollte, weil die wollten natürlich nie, dass ich zu hoch hinausgehe. Ja.
0: Nicht zu hoch hinaus oder nicht zu unabhängig beziehungsweise unsicher? Das ist ja auch eine unsichere Sache.
1: Naja, die haben mich dann gezwungen, ich wollte ja auch Abitur machen, weil Bildung für mich die Zukunft war. Also ich musste aus der 10. Klasse raus und einen richtigen ordentlichen Beruf lernen. Da wollten sie am liebsten Krankenschwester, und im ganzen Dorf gingen ja immer die Basteiromane von einem Haus zum anderen, und ich habe das immer unter der Unterwäsche meiner Mutter gefunden und auch gelesen. Und da gab es eben
0: was waren das, so Softpornos oder was?
1: Ja, so, das ist die Krankenschwester, die dann mit dem Arzt.
0: Ah, so Arztromane.
1: Ja, sowas, ja. So,
0: Groschen.
1: So Groschenromane, ja. Und Mutti hat dann eben gedacht, ja, also du heiratest dann so einen Arzt und ich mach dann sauber in weiß ich, die hat, das war nicht so, dass sie unbedingt nicht wollten, dass ich unsicher lebe oder so, sondern für sie gehört das einfach dazu, weil meine Eltern haben sehr schwer gearbeitet. Und für uns war das einfach klar, dass wir auch alle arbeiten. Meine Schwester musste aus der 8. Klasse raus und Konditor lernen. Mein Bruder hat dann Werkzeugmacher gelernt, wie Papa selbst. Und ich sollte Krankenschwester lernen. Ja. Gott sei Dank konnte ich das in einer medizinischen Schule in Erfurt machen. Und da war ich dann praktisch in so einem Internat. Dann habe ich gleich in Erfurt eine Arbeitsstelle angenommen und habe dann von 16 bis 18 einfach in meiner Jugend Abendschule gemacht und habe das Abitur nachgeholt, um zu studieren. Also ich habe mir immer das geholt, was ich eigentlich wollte. Mhm. Ja.
0: Ihr Studium wurde dann jäh beendet durch eine Verhaftung und Festnahme?
1: Nee, das ist irgendwie immer falsch. Das Studium fing eigentlich ganz klasse an. Ja, also ich war Beststudentin und ich weiß, dass die Professoren, weil ich auch sehr redegewandt war und im Unterricht diskutiert habe bis da hinaus. Also die waren eigentlich auch irgendwie froh, wenn ich in ihren Unterricht kam. Ich war Pädagogik studiert und die haben damals nur das gelernt bekommen, was sie lehren sollten, aber nicht zu hoch hinaus. Ne? Genau das, was meine Eltern gemacht haben, ist mir immer weiter begegnet, dass ich nie mehr über mich selber auch erfahren habe oder über die Welt, wie ich dachte. Aber nicht nur ich war unterfordert, die ganzen Studenten um uns auch. Und das war so eine Zeit des Aufbruchs, nicht nur von mir, sondern von einer ganzen Generation, die unterfordert war. Eigentlich in diesen Diktatur, reden wir doch über die Diktatur, was die verlangt. Ne? Kein Individuum, es gab immer das Wir war der Kommunismus. Wir waren immer nicht gut genug für den Kommunismus, wir mussten immer aufbauen, Sozialismus, also uns als Menschen zurücknehmen und hatten eigentlich diese fremde Ideologie, den Leuten aufzubauen. Und das hieß zwar arbeite mit, plane mit, regiere mit und wir wollten damit natürlich mit regieren, ja. Also ich dachte, ich bin reingeboren in die Gesellschaft, los damit, ja. Also die brauchen mich und das war dann schon das Ende, dass man an der Hochschule ging und wollte lernen und dann hörte das auf, weil das beschränkt war auf das, was wir schon wussten. Und wir haben dann gesagt, ja, wir wollen mal an die autoritäre Erziehung und so. Und dann fing das schon an, dass die gesagt haben, ja, das ist die Ideologie des Klassenfeindes. Ne? Und dann durfte man auch in diesen ganzen Fächern nicht diskutieren. Da hat dann so ein Mitkommilitone einen Artikel geschrieben über unbotmäßige Diskussionen und auch ein bisschen Auseinandersetzung. Und das hat uns natürlich allen gefallen. Ne? Und wir haben dann erstmal in... Das war eigentlich so normal, dass man in der DDR sich erstmal zurücknahm und ließ die Parteileute so, diese FDJ-Leitung, die ja auch die Mittler zwischen Studenten und der Hochschule waren, also die diese politischen Brücken waren, das haben wir erstmal den Parteileuten überlassen, die wir hatten zwei. Und dann haben wir gedacht, nee, wir übernehmen die Leitung und die Macht und die Organisierung der Seminargruppe selber und haben dann eine unabhängige Wahl gemacht und haben die weggewählt und haben dann unsere Freundin, ich war die stellvertretende FDJ-Leiterin, wir haben selber dann die Macht praktisch in unsere Sache genommen, weil wir konnten dann machen, wir konnten eigene Sitzungen einberufen, haben mit anderen Seminargruppen auch gemacht und dann war der Artikel, den der Wilfried Linke geschrieben hatte, zur Redefreiheit auch.
0: Ja? Wilfried Linke war ein Kommilitone.
1: Mitkommilitone aus meiner Seminargruppe. Mhm. Und der wurde natürlich von der Hochschulzeitung, die das selber gefragt hatte, wie können wir das alles ein bisschen interessanter machen an unserer Hochschule. Und dann kam es und plötzlich hieß es, wow, ne? Und ich bin dann als stellvertretende FDJ-Sekretärin hingegangen und habe gesagt, also wir müssen einen Artikel bringen. Und hat gesagt, wenn Sie den bringen, dann laufen Sie gegen offene Messer, hat er wörtlich gesagt. Und das habe ich dann so gesehen, dass der so da stand, ja, aber das hat mir überhaupt nichts ausgemacht. Manchmal denke ich, will ich denn in offene Messer rennen, ja, warum macht man dann weiter? Wir haben dann Seminargruppensitzungen gemacht über die FDJ und haben da den Brief vorgelesen. Ne, und plötzlich war da eine totale Bewegung an unserer Hochschule. Wir hatten so das gleiche gemeinsame Vielfache gefunden. Und zwar war das die Unterdrückung in der Diktatur, die einfach unser Leben beschränkt hat, ja, und unsere Freude. Und plötzlich gingst du über den Campus, die haben sich alle gegrüßt, komm, setz dich rüber. Das war wie so ein Frühling, ich habe den erlebt. Aber das ging auch nicht weit, weil sehr schnell das über alles brodelte, ja. Mhm. Das machte dann irgend so eine Art Zusammenschluss der reaktionären Kräfte an der Hochschule. Dann habe ich es wirklich drauf gehabt, dass ich an Vorlesungsräume ging und habe gesagt, so, ihr Seminargruppen kommt alle zusammen und ich erkläre euch, was jetzt die Diskussion war.
0: Also Sie hatten Führungsqualitäten.
1: Schon immer, ja. Ich habe auch Lust daran, ja. Ich habe mich gerne hingestellt. Manchmal denke ich, ey, ich stand da ohne BH, so als Junge. Wow, und wir haben die und die Meinung, ja, und ich habe auch immer versucht, mit den anderen auf eine gemeinschaftliche Basis zu kommen, dass wir sowas wie Macht haben, Mitspracherecht. Und ziemlich schnell schlossen sich dann diese leitenden Kräfte zusammen und haben erst den Wilfried exmatrikuliert und dann wurde ich auch wegen mir selber exmatrikuliert, weil die gespürt haben, dass ich in unserer Seminargruppe und an der Hochschule weiter die Leute dazu bringe, nicht klein beizugeben. Ich hatte ja eine Schreibmaschine. Ich habe eine Schreibmaschine und ich habe an Margot Heinegger einen Brief geschrieben, dass die Angst in unserer Hochschule ist und dass die Exmatrikulation droht. Und da haben wir 84 Unterschriften gehabt mit Studenten, was ganz besonders ist damals. Und da haben die oben in der Regierung erstmal gehört, hey, hier ist eine Studentenbewegung.
0: Mhm. Alles Mitte der 70er war das.
1: Ja, mhm. Ja. Und so schickte die Honecker dann eine Gruppe runter und da mussten die Studenten entweder sich distanzieren von ihrer eigenen Unterschrift, die waren verraten, ne, oder wurden exmatrikuliert. Und ich wurde dann mit einigen noch exmatrikuliert.
0: Lieben Sie das Risiko?
1: Ja, wahrscheinlich. Wenn irgendwo was war, wo gesagt hat, geh nicht dahin, da ist irgendwas los, da war ich die Erste, die dann dort war. Ja?
0: Weil ich frage jetzt nochmal nach, weil Sie selbst sich gefragt haben, warum will ich ins offene Messer laufen? Haben Sie eine Antwort darauf? Ist es politisches Engagement oder ist es auch die Lust am Widerstand?
1: Also ich bin jemand, der hat keine Angst und habe nicht irgendwelche retardierenden Momente, die mich so halten und lieber nicht und weiß ich, wo dann so ein Zweifel aufkommt, weil wenn du zweifelst, machst du es nicht mehr.

0: Frau Stötzer, wir haben gesprochen über Ihre Studienzeit und über Ihr widerständiges Verhalten dort. Dann gab es ja kurz darauf noch einen großen Einschnitt, sage ich mal, den Sie jetzt eigentlich auch schon ein bisschen angeteased haben. Sie kamen ins Gefängnis, weil Sie sich gegen die Ausbürgerung von Wolf Biermann ausgesprochen haben, Flugblätter geschrieben haben und verteilt haben. Da waren Sie ja eine von vielen. Gegen die Ausbürgerung von Wolf Biermann waren sehr, sehr viele Menschen.
1: Ja, eigentlich war der Biermann für mich auch ein Gesellschaftsprinzip. Weil damals war das so, dass es in jedem Land, Herman van Veen in Holland, Bob Dylan, war da, jedes Land hatte damals einen Mann, der kritische Lieder zu einer Gitarre sang. Das gehörte einfach dazu. Und wir hatten auch einen und das war Biermann. Ne? Und das war insoweit gut, weil er derjenige war, der das erste Mal über, es hat doch was mit Deutschland zu tun, ja, mit der deutschen Struktur Poesie gemacht hat, mit der Politik Poesie in der Ostdeutschen. Ne? Ich habe als Studentin für Mikis Theodorakis noch Unterschriften gesammelt, weil das ja außerhalb der DDR war. Das war der böse Kapitalismus, der einfach seine Leadsänger praktisch tötete, ne, und sprachlos machte. Und plötzlich hatten wir selber einen Biermann. Für mich war das vollkommen normal, als Biermann dann auch getötet werden sollte in dem Sinne oder ausgetrieben werden sollte, für den einzutreten, ja, das war ich ja gewohnt, ne, also wenn man sagt, glaubtest du an den Sozialismus, muss ich sagen, wir glaubten das, was den Sozialismus lebenswert machte. Damals war das noch die Zeit, wo wir wirklich dran glaubten, der Sozialismus lässt sich auch reformieren. Und da wollten wir einfach mitmachen, ne, und plötzlich war das Biermann, ne, war das in unsere Gesellschaft gekommen. Ich dachte, so ein Typ gehört einfach dazu, zur Gesellschaft. Ne. Das ist noch nicht mal so, dass ich Biermann kannte. Ne. Wir kannten Biermann über Westfernsehen, ja, aber nicht persönlich. Aber für mich war er als Typ einfach wichtig, der das aussprach, was in unseren Herzen war und was vorher überhaupt noch niemand so konkret, ja, und zielstrebig und dann auch mit so einem Gefühl von Wärme erklärte. Also das war für mich einfach wichtig, so als jemand, der mit mir in meiner Zeit lebt, dass wir das ausdrücken können.
0: Den wollten Sie nicht gehen lassen?
1: Natürlich nicht, der sollte wiederkommen und da fühlte ich mich dann total erfreut, wo ich merkte, dass die ganz viele Künstler in Berlin, die haben stehen für die ihn ein. Das war das erste Mal, dass es überhaupt so eine Szene gab, die sich öffentlich darstellen konnte. Und Biermann ist deswegen auch eine ganz bestimmte wichtige Figur, weil auch mit ihm dann letztendlich, weil er ja in Westen gegangen war, der Weg in Westen plötzlich offiziell mal diskutiert wurde. Ne? Und viele sind dem Biermann dann gefolgt. Mhm. Das ist auch wichtig, diese ganzen Ausreiseanträge oder so. Das gab es eigentlich erst nach Biermann, dass das eine öffentliche Diskussion wurde. Also es wurde zwar heimlich vielleicht gemacht, geflohen und so weiter, aber dass das so ein Weg war von Ost nach West, das war Biermann. Und diese Figuration, die da ist, der ist einfach wichtig für die ganze deutsche Geschichte. Und bei uns war das so, dass ich ja Jürgen Fuchs kannte, der ein Freund war von Wolf Biermann. Und der Jürgen Fuchs, der war inzwischen, genau wie ich, durch politische Aktivitäten in Ungnade gefallen, exmatrikuliert. Der war zwar in Berlin, hatte aber den Text der Berliner Künstler und gab den übers Telefon nach Jena durch. Und ich wieder mit meiner Schreibmaschine den Text schön abgetippt. Und ich habe als Erste unterschrieben. Und wenn jemand einen weißen Text unterschreibt als Erste, ist das für die Stasi eigentlich so die stärkste Person. Und für sie war ich dadurch der Kopf einer staatsfeindlichen Gruppierung. Und letztendlich hat mich diese erste Unterschrift, der dann noch 19 anderen folgten, ein Freund von mir hat die Unterschriften gesammelt und ich wollte sie nach Berlin bringen. Aber nachts, bevor ich nach Berlin gefahren bin, weil wir trauten der Post nicht, kam die Stasi in unser Haus. Ich war damals verheiratet und hat das Papier gefunden auf dem Küchentisch. Und dann waren wir in den Händen der Stasi. Und wenn du einmal da drinne bist und dich nicht brechen lässt oder dich zurücknimmst, ja, dann kommst du dann nie wieder raus.
0: Und Sie sind
1: und dadurch
0: ins Gefängnis
1: kam ich dann ins Gefängnis.
0: Ja. Sie haben das wahnsinnig eindrücklich beschrieben, wie es ist, wenn man dann aus dem Gefängnis rauskommt und nicht darüber spricht oder die anderen einen nicht ansprechen darauf, wie so ein weißer Elefant im Raum. Wie war das in diesem Gefängnis? Also das ist ja auch so ein ziemlich berüchtigtes Frauengefängnis gewesen, Hoheneck, auch zeitweise wahnsinnig überbelegt. Also wenn man mal so als Wessi wie ich dann mal so nachguckt, was war denn das für ein Ort? Da wird es einem eigentlich heiß und kalt. Sie haben ja sich beschrieben als jemand, die keine Angst hat, aber wie ging es Ihnen in dem Gefängnis? Und was haben Sie auch da auf die Beine gestellt?
1: In Hoheneck sind die ganzen Langstrafe. Und ich hatte ja eine kurze Strafe. Ein Jahr wegen Staatsverleumdung. Und ich kam aber dahin, weil ich eine politische Gefangene war. Und Hoheneck war so das Zentrum zwischen politischen und kriminellen Gefangenen. Aber die politischen sind dann gleich weitergekommen auf Transport, so hieß das, in den Westen. Die wurden nämlich in den Westen verkauft. Und das ist das Erste, was ich als Schock da erlebt habe, dass ich gemerkt habe, die Kriminellen, die haben alle auf die Amme gewartet. Das ist die Amnestie. Und das fanden natürlich die Politischen am schlimmsten, weil die wären amnestiert worden und wären in die DDR wieder rausgekommen. Letztendlich ist es so, was ist ein politischer Widerstand oder so? Also der politische Widerstand der politischen Gefangenen war, dass sie alle in den Westen wollten, alle. Und nicht wie ich natürlich den Sozialismus reformieren oder irgendwelche intellektuellen Gefüge oder gesellschaftlichen Programme. Die haben nichts mehr geglaubt. Und das fand ich so am schlimmsten, dass jemand nichts mehr glaubt. Die wollten frei sein und in den Westen. Und ich kam dahin und die haben so ein bisschen mitleidig gedacht, oh Gott, die will ja in den Osten wieder rausgehen, weil ich wollte ja gar nicht in den Westen. Das war überhaupt nicht meine Absicht. Da gab es auch eine Postkarte, bleibe im Lande und wehre dich täglich. Also wir wollten uns wehren, wir wollten mitgestalten, wir wollten Verantwortung für das Land und unser Leben übernehmen. Und daran sind wir ja letztendlich alle gescheitert, ja, und viele eben dran zerbrochen. Und bei mir war das der Widerstand, dass ich sagte, ich lasse mich nicht hier für 30 oder 100.000 Mark verkaufen in den Westen. Das war damals Westmark, was die kriegten, ne, für eine Gefangene. Weil das erinnerte mich natürlich an Schiller, Verkauf der Landeskinder. Das hatte ich in der Schule gelernt, dass man das nicht macht. Irgendwo, und dass das was Böses ist. Und plötzlich war ich mittendrin, ne, in Tausenden von Gefangenen, die einfach nur hofften, in Westen verkauft zu werden, die auf den Transport warteten, ne. Also die Kriminellen warteten auf die Anna und die Politischen, die warteten auf den Transport. Und ich war da so eine Besondere, weil ich wollte ja gar nicht in Westen, ne.
0: Ja. Sie haben vorhin das beschrieben als so eine Form von innere Freiheit, die man entfalten kann oder leben kann, egal wie das äußere System aussieht. Konnten Sie das in diesem Gefängnis, in diesem einen Jahr auch? Also konnte man zum Beispiel mit den Politischen so politische Diskussionen in so einem Zuchthaus führen?
1: Was Hoheneck auszeichnet, ist natürlich die hohe Überbevölkerung. 3 Betten übereinander in so einem Verwahrraum, 30 Frauen und... Und was
0: 30 Frauen in einer Zelle.
1: Mhm. Oh, wow. Und da passiert dann aber alles. Ne? Also wie gesagt, die Aufklärung über Frauen, die habe ich echt im Gefängnis bekommen. Da gab es natürlich lesbische Frauen, da gab es Frauen, die haben sich tätowieren lassen. Andere haben sich wieder die Tätowierung festgebrannt mit Zigaretten im Körper und haben das ausgealtert oder sowas. Ja, also es gab alles, was man sich vorstellen kann.
0: Also wenn Sie sagen, lesbische Frauen, haben Sie einfach, da gab es Sex in der Zelle.
1: Ja, Sex in der Zelle, ja. Aber es gab eben auch Selbstmordversuche.
0: Alles, das ganze Leben gab es in der Zelle, in diesen
1: wenigen Quadratmeter. Ja, wenn eine Frau verzweifelt war und also durch die Scheibe gehen oder weiß ich, oder Selbstzerstörung.
0: Sich was antun.
1: Wenn da Momente waren, die Spannungen waren teilweise so groß, dass sie sich Schmerzen zugefügt haben, um sich zu fühlen. Die Tätowierung ist einfach die Nähe von Körper zu Körper und da passiert was mit einem selber, das tut weh, aber ich existiere. Ja, oder viele Frauen haben natürlich auch wahnsinnig viel gegessen und die haben sich dann übergeben und so. Das ist alles siehst du da über Frauen und den Ausdruck lesbisch, den gab's gar nicht in der Öffentlichkeit in der DDR. Und da lebt

0: In geschlossenen Verwahrräumen hießen die eigentlich nie alleine waren oder frei rumlaufen konnten, sondern immer in einem Kommando und immer diszipliniert und immer unter Aufsicht, ja. Im Freilauf in dieser Stunde, die wir draußen laufen durften, das gehört aber auch zu den Gesetzen, die Gefangenen gegeben werden. Das muss auch so sein, dass Gefangene mal draußen laufen. Das heißt, Freihof. Auf dem Freihof haben sich dann auch die engen Kommandos aufgelöst und da gab es eben die Gruppe und das war für mich auch das Verrückteste, dass es Mörder gab, das waren für mich immer die Männer, ja, oder Kapitalismus, da war sowas Böses, es gab Frauen, also die Mörderin, das Mörderinnenkommando gab es, dann gab es ein anderes Kommando, das waren die Schwerverbrecherinnen sozusagen, die auch eine Bank ausgeraubt hatten, das gab es für mich früher auch nicht und schon gar nicht im Sozialismus und so weiter und dann gab es den Raum, wo sich die Politischen getroffen haben und wir haben uns natürlich unterhalten oder, weil man dachte, war verblödet hier, dass wir Leute hin sind und haben Vorlesungen gehalten über das, was wir gerade hatten. Mit allen Frauen konntest du nachts, wenn die nicht schlafen konnten, auch einen Film erzählen, den die noch nicht gesehen hatten. Na, also es war immer auch so eine Frage, wenn jemand von draußen kam, was ist jetzt gerade los? Ja, also Frauen sind wirklich neugierig und auch solidarisch und bis zu einem gewissen Moment dann auch kompatibel, wenn es so ganz allgemeine Themen trifft. Ne? Und
1: Haben Sie
0: dann.
1: nicht sogar solche Zeichenzirkel da gehabt?
0: Ja, aber das war das, was ich auch hatte. Also wenn man nicht eine Freundin findet oder irgendwie etwas, was einen über diesen Raum und Zeit hinaus rettet. Und das war eine sehr schöne Frau, die hieß Tutu und die hatte, also ihr müsst euch eine graue Burg vorstellen. Alle Gefangenen hatten die gleichen grauen Kostüme an, die grauen Strumpfhose. Die Gesichter wurden grau, das Essen wurde grau, die ganzen Räume waren grau, die Tische, von denen wir Essen gegessen haben, waren grau. Und dann zum Schluss waren die Figuren auch unkenntlich in dem Grau. Und da gab es plötzlich eine, die hatte ein weißes, schönes Gesicht, die hat immer Lippe, Augen angemalt oder hat sich von Silberpapier, man kriegte ja Schokolade oder so, da hatte die sich dann immer irgendwelche Sachen um die Augen gemacht und die war schön. Die hat sich nicht brechen lassen, weil die einfach schön war. Und ich liebe ja Schönheit, ja, auch schöne Dinge. Und die war schön. Und die wollte ich unbedingt irgendwie haben. Und die war aber aus einem anderen Kommando. Ich habe ihr Strumpfhosen genäht im Dreischichtsystem, was uns bis zum Aufgeben gebracht hat, weil dieses Dreischichtsystem und dieser ständige Druck und immer die Anwesenheit von anderen Leuten, das ist so eine. Das erfordert so viel Kraft, ja, um weiterzuleben, jeden Tag, jede Stunde, Minute manchmal, dass man gedacht hat, man stirbt oder erträgt das nicht länger, ja. Also diese Zwangsarbeitskommandos, wo ich Strumpfhosen nähte, und sie war in Planet, die hat Bettwäsche genäht. Und wir nähten aber alle für den Westen. Also die Bettwäsche, die die genäht haben, die gab es nicht in der DDR. Und die Strumpfhosen, die wir genäht haben, die gab es ja auch nicht in der DDR. Ja, das war ja echt so ein Westhandelsprodukt. Wenn jemand aus dem Westen kam, der hat ein paar Strumpfhosen mit, da legte sich eine Frau dafür
1: Also
0: hin.
1: fast war das Gefängnis wie so eine Gelddruckmaschine.
0: Naja,
1: naja, man produziert für den Westen und man verkauft seine politischen Häftlinge in den Westen und für all das kriegt man Westmark.
0: Ja, das stimmt. Ja, das stimmt. Ja. Und ich bin aber jetzt bei Tutu. Und Tutu hat aber
1: Entschuldigung.
0: gesagt, dass ich auch ein helles Gesicht hatte, dass ich meine Schönheit nicht verloren hatte. Und irgendwie zog uns das an. Und da entstand irgendwas. Ja. Und wir haben uns nur einmal alle 3 Wochen mal eine Stunde gesehen. Und dann kam sie runter und sagte zu mir, grüne Wolke. Und das war so schön, weil das war alles grau und plötzlich Wolke war oben und ich war grün, das war Natur. Es gab keine Pflanze und nichts da, wisst ihr? Und das war so ein schönes Bild. Und plötzlich wusste ich, die ist kreativ. Dann haben wir, ich hatte so einen roten Käse, also Käse mit so einem roten Stearin drumherum. Da haben wir dann Figuren gemacht auf der Heizung, die haben wir uns dann als Kassiber gegeben, also Menade. Ich machte eine tanzende Menade, bei ihr kam Buddha zurück und so weiter. Das ging hin und her, bis ich dann die Laocoon-Gruppe gemacht habe. Die hat sie dann behalten,
1: Toll.
0: die wollte sie nicht mehr zerschmelzen. Also das war im Grunde genommen auch Kunststoff, ne? Und wir zeichneten uns, dann wurde uns das Papier weggenommen, weil es ist verboten, im Gefängnis sich ein Bild von der anderen zu machen. Du darfst doch keine Fotos von anderen haben oder mit rausnehmen, weil du solltest ja nichts zum Beweisen haben. Und Tutu kam dann auf die Idee, dass wir uns öfter sehen, wenn wir einen Zeichenzirkel machen, dass wir uns den zusammenführen wollten. Und dann haben wir einen Antrag gestellt auf Zeichenzirkel. Aber das war eigentlich gar nicht meine Idee, sondern Tutus. Und dann hörte ich eines Tages von Tutu, der hatte sich extra rausschließen lassen und war im Fenster und wusste, ich habe da gerade wieder eine Stunde Freihof. Und dann hat sie gerufen, grüne Wolke, ich gehe auf Transport. Und da wusste ich, Tutu geht weg, ja. In Westen natürlich, weil sie war auch eine politische Gefangene, die eigentlich in Westen gehen wollte. Und plötzlich kriegte ich die Genehmigung, einen Zeichenzirkel zu machen im Gefängnis. Und

0: dann ist es aber so gewesen, dass wir waren ja Langstrafferinnen gewesen, ne, und auch wenn wir Sonnabend oder Sonntag nicht gearbeitet haben, waren alle Zellen, die hießen damals Verwahrräume, geschlossen. Und dann habe ich Sonntag früh um 11 wurden alle Räume geöffnet für alle Gefangene, ob sie in einem Zeichenzirkel sind oder nicht. Und dann konnten die sich mal so begegnen auf dem Gang. Ne? Und dann haben wir gezeichnet. Ne? Und ich durfte nur keine Gesichter zeichnen. Ne? Und ich habe natürlich dann, das war doch gut, dass ich doch Pädagogik studiert hatte, dann habe ich Pädagogikunterricht im Zeichnen gemacht. Und in dem Moment, da waren wir frei, auch im Gefängnis.
1: So, jetzt hören wir die nächste Musik. Marion Faithfull. Und der Titel ist Sister Morphin.

0: Marian Faithfull, Sister Morphin, gewünscht von der Künstlerin Gabriele Stötzer hier in den Zwischentönen. Wir machen jetzt einen Sprung ins Jahr 1989 und ich gehe noch mal gedanklich in Ihre Ausstellung. In der Ausstellung im Gropiusbau gibt es eine Fotoarbeit, die heißt »Der Ofen ist aus«. Und die fand ich hochinteressant, weil also man sieht Schwarz-Weiß-Fotos von dem Haus, in dem sie gelebt haben, so Blicke in Zimmer, Blicke in Gänge, Öfen, die halb abgerissen sind, Matratzen, die dort liegen. Es ist etwas Verlassenes, es ist leer. Und der Text, der an diesen neben dieser Bildreihe steht, ist sinngemäß so, jahrelang habe ich in diesem Haus alleine gelebt.
1: Ich habe nicht darin gelebt.
0: Gearbeitet.
1: Ich habe darin gearbeitet. Das war das besetzte Haus von Leuten, wo die früher drinnen auch gelebt haben. Wir haben drinnen gewebt und unsere, sagen wir mal, bauhausmäßigen Werkstätten gehabt, ja. Und dann wurden aber alle diese Kreise, die wurden von der Stasi zersetzt. Und wenn eine Gruppe von innen oder außen zersetzt wurde, sind die Leute alle gescheitert. Die gingen dann entweder in Westen oder in Berlin oder ins Gefängnis. Und ich habe ja diese Kreise alle überlebt, indem ich einfach nicht weggegangen bin, weil ich mich von Anfang an dagegen entschieden habe. Und dann bin ich aber weiter in den Räumen geblieben. Ich habe da meine Weberei gemacht. Ich hatte das Fotolabor und plötzlich war das mein Atelier. Ja. Ja. Und 89 war das irgendwie ganz komisch. Da lief ich mal da an dieser verfallenen Kulisse, die da auch die DDR war, man unterschätzt, dass es nichts gab, um in der DDR was zu erhalten. Letztendlich sah die ganze DDR nicht nur innen so aus, in den Innenräumen, auch außen. Ne? Rundrum verfiel alles um uns. Und das ist eben auch eine Diktatur.
0: Aber was ich so interessant fand daran, ist, dass Sie beschreiben, dass Sie eigentlich lange Zeit in diesem Haus ein- und ausgegangen sind und plötzlich werfen sie einen anderen Blick darauf. Plötzlich sehen sie das, was ist, anders.
1: Ja, das hat zu mir gesprochen. Plötzlich sagte die Wand, was zu mir, bleib stehen und guck mich an. Und dann wusste ich ja, das sind Zeugen dieser Zeit. Ja, und
0: also
1: das
0: Sie
1: war ein
0: haben
1: Stück
0: das
1: Holz.
0: Als historisches Dokument im Prinzip wahrgenommen, nicht als Ihr Umfeld.
1: Es verändert sich was.
0: Ja.
1: Und das, deswegen sage ich ja auch, das war so ein historischer Moment, diese Wende. Das hatte ich mal bei Karl Marx gelesen, dass es das gibt. Das ist ein guter Ausdruck. Es ist ein historischer Moment, dass alles zusammenkommt. Und da ist so ein Energiesprung möglich. Ja. Und das Interessante, in dieser Zeit ist dann auch dieser Sprung ohne Angst, den wir gemacht haben. Nun war klar, was passiert. Alle waren so noch bewaffnet. Keiner wusste, schlägt das um oder nicht. Und dann ist es so interessant, dass dann in Erfurt so eine Gruppe von 5 Frauen beschließen, wir gehen jetzt und besetzen die Stasi.
0: So, und zwar angeführt von Gabriele Stötzer.
1: Unter anderem, ja. Also ich war einer der 5. Weil das einfach dran war. Also das ist irgendwas, was nicht so richtig reflektiert wird oder uns zugute gehalten wird. Ja, und das ist für mich diese weibliche Revolution. Dieser weibliche Hang in diesen Sachen, dass wir einfach als erstes die Stasi-Metropole, die in Erfurt, ja, Bezirksleitung, besetzt haben und Männer wirklich mit ihren Kalaschnikows, wir haben die enteignet. Ja, an bestimmten Stellen sind Frauen für uns gegangen. Ja, indem wir es einfach gemacht haben. Das sage ich doch. Die meisten Leute machen nichts, weil sie denken, dass es nicht gemacht werden kann. Und ich schalte das einfach aus. Ich bin intuitiv insoweit, ja, dass ich so arbeite. Ich mache es dann einfach. Und wir haben es gemacht. Also natürlich hatte die Uridee hatte Kerstin Schön, die kam zu mir früh und hat geklingelt. Also wir müssen heute die Stasi besetzen. Die verbrennen die Stasi-Akten. Und die hat einen tollen Plan. Also wir gehen erst zum Bürgermeister. Es war Montag früh. Zum Bürgermeister. Wir gehen zur SED-Bezirksleitung, wir gehen zur Leitung der Stadt, wir gehen zum Staatsanwalt und zeigen die Stasi an, die vernichtet nämlich, und das ist der Dreh- und Angelpunkt, wir waren die Einzigen.
0: Ist ja eine sehr strategische Herangehensweise.
1: Die hat gesagt, wir klagen die Stasi an, dass sie Volkseigentum vernichtet. Und das ist das Einzige, wo man das Volk gesagt hat, wir haben Eigentum und wir wollen darüber verwalten. Und wenn ihr das vernichtet, vernichtet ihr Volkseigentum. Und da waren die so perplex, da haben die uns einfach erstmal reingelassen, um zu beweisen, dass sie nichts kaputt machen. Und die waren aber schon im Zerstören. Wir haben ja überall die Schnipsel gesehen, ja. Und das muss man einfach sagen, dass das eine gute Strategie war von Kerstin Schön und Sabine Fabian. Die klingelten bei mir und dann geschah bei mir wieder was. Da dachte ich, warum kommen die zu mir? Die haben gesagt, wir dachten, das ist die einzige Verrückte, die das mitmacht. Ja. Und ich war ja 5 Monate in U-Haft gewesen an diesem Gebäude, wo auch die Stasi war. Ja. Und plötzlich dachte ich, ich bin die Richtige, die da reinführt, weil ich kenne das Licht von innen. Wenn du in der U-Haftzelle bist, kommt ständig Licht. Du musst die Hände da halten und du wirst ständig Kontrolle. Ja. Und plötzlich war das Licht nicht mehr gegen mich, was einen Wahnsinn macht, ja, sondern das Licht führt mich da rein. Wir hatten ja eine Gruppe, die hieß Frauen für Veränderung, Richterverein. Wir hatten ein Gesellschaftsprinzip für Frauen schon entwickelt. Und letztendlich haben diese Frauen für Veränderung dann mit anderen Leiterinnen von Gruppen haben wir dann die Stasi besetzt. Ja, also wir waren organisiert als Frauen. Naja, wir waren erst 5 und dann sind wir aber zu jemand gegangen, zu Falkes, das ist da, wo wir uns getroffen haben, das ist ein Propst Falke gewesen, also der hat ein öffentliches Haus auch gehabt, wie die Kirche, das war das Einzige, man konnte ja entweder in Privatwohnungen wie Galerie in Flur oder bei der Kirche einfach als Gruppe sich treffen und wir haben da die erste Modenschau in der Kirche gemacht, Modeobjektschau der Künstlerinnengruppe und so. Also das gab es, diese Räume. Also und bei Falkes war auch ein Raum, wo sich die Gruppen damals von ganz Thüringen gesammelt haben. Da kamen Frauengruppen von Eisenach, von Weimar, von Gotha, wir von Erfurt und wir haben uns bei Falkes getroffen. Ne? Und die hatten auch ein Telefon, ne? Und da sind wir drei erstmal zum Telefon und haben alle Leute angerufen und nur auf Arbeit hatten die Frauen ja Telefon, wir hatten ja alle kein Telefon, also wie gesagt, die wir angerufen haben, die haben die Stasi als Raum schon umstellt, also während wir zum Bürgermeister gingen, also wir haben in der Upper Class der Politik dafür gesorgt und immer wieder gesagt, und eine Frau, die ging ganz regelmäßig in die Großbetriebe, die ist also in die Betriebe gegangen, das war Montag früh, hat gesagt so, hallo, wir besetzen heute die Stasi und überlegen sich, was sie beitragen könnten.
0: Mhm. Cool.
1: Wir haben nicht mehr gesagt und ist dann raus und dachte immer, ich wäre verhaftet. Und dann haben bestimmte Betriebe gesagt, hallo, die Frauen besetzen heute die Stasi, wenn sie wollen, kriegen sie heute frei. Ja?
0: Wow.
1: Das ist auch passiert.
0: Auch Risiko,
1: ne?
0: Wieder.
1: Ja, ja. Und
0: aber Frau Stetzer, was ich nochmal wichtig finde, die Bedeutung der Aktensicherung. Mir ist es ehrlich gesagt erst vor kurzem gekommen, als ich in Lettland war und mit einer Frau über die Umwälzungen im Baltikum gesprochen habe. Und wir haben dann auch so gefragt, wie ist es eigentlich mit der Aufarbeitung und mit den Akten, ne, und mit der Staatssicherheit oder wie sie da auch hieß. Und da hat sie gesagt, das findet bei uns bis heute gar nicht so richtig statt. Und wir wissen auch gar nicht, was an Akten noch da ist. Und die wurden in dieser Zeit auch gar nicht irgendwie vollkommen gesichert und wir wissen auch gar nicht, was davon überhaupt glaubwürdig ist, was da noch ist. Was bedeutet es denn, diese Zentrale besetzt zu haben und diese Vernichtung verhindert zu haben?
1: Das war auch der Tag, der 4. Dezember 1989, wo letztendlich sich die großen Demos schon ausgefiltert haben, weil da ja am 9. November wäre ja die Mauer gefallen, ne? Und das war wie so ein Aderlass, den sich die DDR gegeben hat, lasst die Leute eben weggehen, wie vorher die Ausreiseantrage letztendlich auch schon war. Alle unbotmäßigen Leute, die durften irgendwann mal, nachdem sie genug traumatisiert waren, jahrelang irgendwo auf dem Friedhof oder so gearbeitet haben und isoliert wurden von ihrer Umwelt, weil sie einen Ausreiseantrag hatten oder so. Also es sind ja nicht nur alle, die mit ihrem Reiseantrag in Westen wollten, in den Westen gekommen und verkauft wurden, aber also im Grunde genommen war das eine unwahrscheinliche Zerstörung auch ihres eigenen Volkes, was vorher gelaufen ist. Oder eben der Moment, wenn jemand in den Westen gegangen ist und die ganze Familie mussten sich im Osten von denen distanzieren. Und das haben sich bestimmte Leute heute noch nie ausgesprochen. Und das ist das Gute mit der Stasi, dass man plötzlich weiß, dieses ganze System der Zersetzung, was die Stasi alles gemacht hat, bis in Hautnähe, bis ins Bett der Eheleute rein, hat die Leute versucht zu zerstören und gegeneinander nicht auszuspielen. Es war kein Spiel, es war harter Ernst, den Partner ins Gefängnis Bedrängnis bringen oder ihm zum Aufgeben bringen oder zum Selbstmord bringen. Das heißt, verunsichern, isolieren, vereinsamen oder zum Selbstmord bringen. Das ist die Devise der Stasi gewesen. Die war überhaupt nicht nett. Und das ist eben das Besondere auch vom Stasi-Knast gewesen. Wenn früher im Gefängnis hieß, wir wollen die Leute wieder einführen in die Gesellschaft, wollte die Stasi die Leute im Gefängnis brechen. Und das muss man immer wieder sagen, was eine Diktatur macht, dass das kein Zuckerlecken ist, sondern dass es sehr schwierig ist und dass es wichtig ist, dass man die Demokratie auch Verantwortung dafür übernimmt und mitgestaltet. Ja, das ist ja unser Gestaltungsmoment, auch die Kreativität oder Kunst, die wir zur Verfügung haben, ja, solange wie wir das können und auch wirklich machen. Man muss es eben nur machen. Und so sind die ganzen Leute vor die Stasi in Halle, in Leipzig, in Rostock gegangen, in Gotha, an dem gleichen Tag ist wie so ein Kartensystem das ganze Stasi besetzt worden. Bis auf Berlin, da ging es wieder im Parlament, da nimmt das Reden kein End, da diskutierten die am runden Tisch, wo auch noch so und so viel Prozent Stasi war, die alles immer wieder vertreten, ohne dass die Leute sich dessen bewusst waren, dass das Taktiken waren, Hinhaltetaktiken, aber auch letztendlich, Schorlemmer sagte, verbrennt das spaltet unser Volk. Nein, ich war immer dafür, wir müssen da Wahrheit ins Gesicht gucken. Wir müssen sehen, das gab den gestalteten Verrat. Ja, das hieß Zersetzung, ja, wenn jemand systematisch, persönlich verfolgt wurde, bis die Leute aufgegeben haben oder gekündigt waren. Also das ganze System hat nicht funktioniert oder war dann zum Schluss pleite. Und eben nicht nur die Bauversorgungsbetriebe leer oder irgendwas, ja, die ganzen Systeme, ja, die auf Ausbeutung und Angst der Menschen aus sind, die gehen letztendlich irgendwie pleite. Auch die Sklavenhaltergesellschaft hat zwar immer viel Arbeit gehabt, aber die war gar nicht so effektiv wie zum Beispiel der Kapitalismus oder Feudalismus. Kann man ausrechnen, dass diese Weiterentwicklung und Arbeiten mit der menschlichen Kreativität, dass das da immer noch das Effektivere ist. Das unterschätzen die Leute. Mhm. Ja, also wenn man die Systeme richtig genau reinguckt, merkt man, wenn die Leute aufgeben, da geht's zurück, dann verweigern sie sich, ne, dann werden sie krank, dann kriegen sie Stress, dann gehen sie gegeneinander auf den kleinsten Ebenen vor und das ist Energieverlust überall.
0: Das waren die Zwischentöne mit der Künstlerin Gabriele Stötzer. Die Sendung finden Sie wie immer in unserer Audiothek. Die Ausstellung Dabei sein und nicht schweigen ist noch bis zum 6. Dezember in Berlin im Gropiusbau zu sehen. Und ich danke Ihnen, Frau Stötzer, ganz herzlich für den Besuch hier im Studio.
1: Danke auch für die Einleitung.

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5: Uhr, die Nachrichten. Die Ukraine hat Russland einen systematischen Angriff auf ihr Eisenbahnnetz vorgeworfen. Wie die staatliche Bahngesellschaft mitteilte, ist das gesamte Zugpersonal in höchster Alarmbereitschaft. Sie warnte vor möglichen Evakuierungen und Verspätungen von Zügen sowie Umleitungen in der zentralukrainischen Region Dnipro. Nach Angaben des polnischen Bahnbetreibers traf eine russische Drohne in der Ukraine einen Zug in Richtung Warschau. Es sei niemand verletzt worden. Ein Grenzübergang nach Polen wurde nach einem Angriff vorübergehend geschlossen. Nach Informationen des Nachrichtenmagazins Der Spiegel musste bei einem anderen Vorfall ein privat gecharteter Sonderzug teilweise evakuiert werden, nachdem es in der Nähe Drohnenbeschuss gegeben hatte. An Bord waren demnach ein Berater von Bundeskanzler Merz und der ehemalige britische Premier Johnson, die zu Beratungen in Kiew gewesen waren. Das russische Verteidigungsministerium erklärte, es habe in der Westukraine Infrastruktur attackiert, die für Militärtransporte aus Europa genutzt werde. Auch die Ukraine griff mit Drohnen mehrere zivile und industrielle Ziele in Russland an. Nach örtlichen Berichten starben mindestens 2 Menschen, mehrere Personen wurden verletzt. Eine vermeintliche Drohnensichtung in Litauens Hauptstadt Vilnius stellte sich inzwischen als Fehlalarm heraus. Das US-Militär hat im Zuge seiner Seeblockade iranischer Häfen in den vergangenen 2 Monaten rund 100 Handelsschiffe gestoppt. Das Regionalkommando CENTCOM teilte auf X mit, kein einziges Schiff habe die Blockade ohne Genehmigung der USA passiert. Unabhängig überprüfen lassen sich die Angaben nicht. Seit den Angriffen der Vereinigten Staaten und Israels Ende Februar blockiert das iranische Regime die für den globalen Öl- und Gastransport wichtige Straße von Hormus. Die USA wiederum stoppen Schiffe, die in iranische Häfen anlaufen. Zuletzt hatten beide Seiten ihre Angriffe wieder verstärkt. Die USA beschossen iranische Tanker. Der Iran griff US-Ziele in der Golfregion an. Gestern Abend wurde in der Straße von Hormus erneut ein Schiff von einem Geschoss getroffen. Nach Angaben der iranischen Behörden wurde ein Frachter in der Nähe der Insel Keshem getroffen. Ein Mensch wurde getötet, 3 weitere wurden verletzt. In Schweden sind rund 8 Millionen Menschen zur Teilnahme an der Parlamentswahl aufgerufen. Erwartet wird ein enges Rennen zwischen dem regierenden Mitte-Rechts-Bündnis und der von den Sozialdemokraten angeführten Opposition. Der konservative Regierungschef Kristersson führt derzeit eine Minderheitsregierung an, die im Parlament auf die Stimmen der rechtspopulistischen Schwedendemokraten angewiesen ist. Kristersson hat in Aussicht gestellt, dass die Schwedendemokraten im Falle eines Wahlsieges Teil seiner künftigen Regierung werden könnten. Das wäre ein Novum in Schweden und galt noch vor einigen Jahren als undenkbar. Das Mitte-Rechts-Bündnis hat im Wahlkampf versprochen, das harte Vorgehen gegen Kriminalität und Einwanderung fortzusetzen. Die Linke setzt sich für höhere Steuern für Banken und Spitzenverdiener ein. Damit will sie in Gesundheit und Bildung investieren und ärmere Haushalte angesichts der steigenden Lebenshaltungskosten entlasten. Nach parteiinterner Kritik am CDU-Vorsitzenden Merz bekommt der Bundeskanzler Unterstützung aus der CSU. Natürlich werde über Personen und Parteien geredet, sagte CSU-Chef Söder der BILD am Sonntag mit Blick auf das schlechte Abschneiden der CDU bei der Landtagswahl in Sachsen-Anhalt. Aber Merz stehe nach wie vor zu den geplanten Reformen und die CDU tue gut daran, zusammenzustehen und sich nicht durch die AfD auseinanderbringen zu lassen. Die Abstimmung vor einer Woche bezeichnete Söder als größte Denkzettelwahl der deutschen Geschichte. Als Konsequenz daraus forderte der bayerische Ministerpräsident mehr Tempo bei den Reformen. Berlin müsse einen deutlichen Zacken zulegen, sagte Söder. In München kommt am Abend der CSU-Vorstand zu einer zweitägigen Klausurtagung zusammen. Daran teilnehmen wird auch der sächsische Ministerpräsident Kretschmer von der CDU. Morgen wird der österreichische Bundeskanzler und ÖVP-Obmann Stocker in Bayern erwartet. Das Wetter. Vom Oberrheingraben bis zum Allgäu sonnig, später Bewölkungszunahme, aber kaum Regen, sonst mal stark bewölkt, teils bedeckt und im Westen gebietsweise Regen. Höchsttemperaturen 18 bis 23 Grad, am Oberrhein bis 26 Grad. Morgen am Alpenrand und im Südosten noch etwas Regen. Das waren die Nachrichten.
0: 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Rock etc. Was, wenn er damals auf seinen alten Musiklehrer gehört hätte?
6: Und er meinte das wirklich gut. Der wollte mich vorm Untergang bewahren, der Herr Klöck. Also er hat so mitgekriegt, dass ich mich für Musik interessiere und dass ich irgendwie ein bisschen Gitarre spiele und sagte so, ja, tu mir einen Gefallen, zum Abitur, zum Glückwunsch quasi, mach nie was mit Musik. Und ich so, I don't think so.
0: West-Berlin Anfang der 80er Jahre. Gemeinsam mit seinem Kumpel Dirk Felsenheimer gründet der damals 18-jährige Jan Vetter die Ärzte. Die beiden nennen sich Bela B. und Farin Urlaub und spielen fortan in der selbsternannten besten Band der Welt.
6: Das war ja alles nicht abzusehen. Also man denkt dann irgendwie so, guck mal, auf dem hohen Berg, wo ich jetzt gerade bin, was soll noch höher kommen? Dann dreht man sich um und da ist dann so der Mount Everest. Und der sagt so, jetzt kommen wir hierher. Ja. Ich habe ja Musik gemacht als Platzhalter, bis mir einfällt, was ich aus diesem Leben eigentlich machen will. Und dann irgendwann war es so, fuck me, da kann man ja Geld mit verdienen, da kann man ja von leben. Ja, dann mache ich das natürlich weiter, weil es macht ja Spaß.
7: Und ich finde es wirklich schlau, dass ich das noch erlebe. Ich bin hurra, alles ist super, alles ist wunderbar.
0: Ein Spaß-Punk-Rocker, der sich für Nächstenliebe, Toleranz und Tierschutz einsetzt. Nur das die Welt erklären, das überlässt er lieber anderen.
6: Wenn ich das könnte, dann hätte ich, glaube ich, einen anderen Beruf. Ich mache Musik und gehe auf Reisen.
0: Was auch sonst, wenn man sich selbst Farin Urlaub nennt. Ein Leben als Rockstar und Globetrotter, der mit breitem Grinsen die Welt umarmt, während er sich in seinen Songs über kleingeistige Misanthropen und die Absurditäten des Lebens lustig macht.
6: Ich singe ja nicht über mich und mein langweiliges Leben, so, weil das wäre ja so, und ich verreise wieder, und ich verreise wieder. Und übrigens, Leute, ich bin schon wieder unterwegs.
8: Ein Lächeln im Gesicht. Farin Urlaub macht sein Lebensmotto zum Soloalbum. Eine Sendung von Vincent Neumann.
6: Das geht wahrscheinlich jedem so und mir natürlich auch. Man verzweifelt an der Welt, hat aber trotzdem im eigenen Leben ganz viele Gründe zur persönlichen Freude. Und das Ganze funktioniert aber trotzdem in einem Menschen. Ja, ich kann glücklich sein und sehe trotzdem, dass vieles gerade nicht so ist, wie ich es gerne hätte und wie es vielleicht auch für die ganze Welt besser wäre.

0: Wenn ich das Thema schon mal angreife, dann wie soll ich denn sonst über mein Heimatland singen? Ich weiß es auch nicht. Es war halt jetzt ein Versuch. Man kann ja ganz viele Lieder über das Land schreiben. Verzweifelte Lieder, mutmachende Lieder, fröhliche Lieder. Und ich habe halt so einen Mittelweg gewählt.
1: Fröhlich verzweifelt.
0: Fröhlich verzweifelt. Sehr guter Punkt, ja.
2: Farin Urlaub ist nicht gerade der typische Rockstar. Er trinkt keinen Alkohol, raucht nicht, ist überzeugter Pesketarier und verbringt die Hälfte des Jahres wechselweise auf Weltreise oder bei seinen Olivenhainen auf Sardinien. Scheu davor, politische Themen oder Missstände anzusprechen, hatte er allerdings noch nie. Schon mit seiner Band Die Ärzte machte er seine Haltung von Anfang an mehr als deutlich, wie 1993 beim Hit Schrei nach Liebe.

0: Allerdings winkt Farin Urlaub eher selten mit dem Zaunpfahl oder schwingt die Moralkeule. Meistens erzählt er seine Geschichten auf überspitzt ironische Art und Weise, manchmal schon an der Grenze zum Zynismus. In den Anfangsjahren der Ärzte hat er dabei des Öfteren mit Indizierungen und Zensurmaßnahmen zu kämpfen. Mittlerweile weiß er genau, wie weit er in seinen Texten gehen will und darf. Denn Sprachkunst ist ja immer auch ein verbales Minenfeld.
1: Auch wenn ich jetzt Texte ironisch meine, darf ich gewisse Worte nicht benutzen, selbst in der Ironie. Also in den Staaten gab es ein ganz bedrückendes Beispiel in einer, ich weiß nicht, ob es Brown war oder also in irgendeiner Elite-Universität, gab es einen Kurs über Sprache. Und dann hat halt jemand über rassistische Sprache doziert und hat das böse Wort benutzt und wurde daraufhin angezeigt. Ja, wie sollen wir denn über Dinge reden, wenn wir sie nicht aussprechen können?
0: Grundsätzlich habe sich in unserer Gesellschaft in den letzten Jahren und Jahrzehnten trotzdem einiges zum Besseren entwickelt, sagt Farin Urlaub.
1: Also was sich auf jeden Fall verbessert hat, nicht nur hierzulande, sondern in großen Teilen der westlichen Welt, ist der grundsätzliche Respekt, was zum Beispiel Menschenrechte, Frauenrechte angeht. Also der Umgangston ist anders geworden. Wir werden als Künstler viel schärfer an unseren Worten und Taten beurteilt als früher. Also früher haben die Worte gereicht und die Taten waren vielleicht nicht so ganz kongruent. Jetzt guckt man viel genauer hin. Also die Gesellschaft entwickelt sich da erfreulicherweise weiter, was dann natürlich auch wiederum heißt, dass man als Künstler ab und zu Worte auf die Waagschale legen muss. Versteht man noch, dass ich das scherzhaft meine, dass ich mich gerade in jemand anders reinversetze oder sagen die Leute, du benutzt den Wortschatz eines misogynen Menschen, deswegen bist du auch misogyn. Das sind jetzt wieder neue Überlegungen, die hätte man früher nicht gehabt. Also ich begrüße, dass sich die Gesellschaft als Ganzes weiterentwickelt und offener und toleranter wird. Offenbar begrüßen es aber nicht alle Leute, wenn ich mir die Wahlergebnisse und so weiter angucke.
0: Auch wenn Farin Urlaub oder in diesem Fall die Privatperson Jan Vetter bis zu 7 Monate im Jahr auf Reisen ist, oft mit dem Motorrad in Afrika oder auf anderen Kontinenten weit ab des Pauschaltourismus, die derzeitige politische Lage, die gesellschaftlichen Probleme lassen ihn nicht kalt. Im Gegenteil, voller Bestürzung verfolge er das Geschehen in Deutschland und die Wahlerfolge der AfD, sagt er. Und natürlich engagiere er sich auf und neben der Bühne, weil Neutralität gar keine Option sei heutzutage. Aber in seiner Rolle als Künstler, als Kunstfigur Farin Urlaub, nimmt er sich auf seinen Alben auch immer wieder die Freiheit, die etwas anderen Geschichten zu erzählen, fernab von politischer oder gesellschaftlicher Relevanz.
1: Ich bin ja kein Journalist. Also ich muss ja nicht über die bestehende Welt singen. Ich kann mich ja in irgendeine Person rein erfinden. Also jemand, der nicht ich ist, dem halt schöne Dinge widerfahren oder halt nicht so schöne Dinge widerfahren. Der Journalist oder die Journalistin hat ja eine ganz andere Aufgabe. Also die muss ja die Welt erklären, wie sie gerade stattfindet und hat, glaube ich, eher Grund zum Verzweifeln als ich jetzt.
0: Wobei es bei Farin Urlaub ohnehin nie ums Verzweifeln geht. Stattdessen kreiert er mit dem ihm eigenen Humor und dem ganz speziellen Schreibstil auch auf dem neuen Album immer wieder überraschende Situationen, die dem Hörer und ihm selbst ein Lächeln ins Gesicht zaubern.
1: Es gibt ja Songs, die gehen linear. Man erzählt eine lineare Geschichte und dann gibt es halt Eskalationssongs. Also wo man von einer kleinen Situation ausgeht und passieren halt unmögliche Dinge. Und das ist halt so ein Eskalationssong. Sie

0: Und dann gibt es auch so ein antiklimatisches Ende. Und jetzt bin ich dran. Also so unpompös wie nur irgendwie möglich. Herrlich, eine harte Bruchlandung textlich.
1: Eines muss Farin Urlaub zum Song Sie und zu seiner Ehrenrettung allerdings noch klarstellen.
0: 1428 singe ich, die Schlacht war 1429. Das weiß ich auch, aber 1428 ist die viel schönere Zahl. Und da ich ja kein Geschichtslehrer bin, sondern Musiker und machen kann, was ich will, singe ich halt 1428 und ich denke sofort an die Schlacht von Jargeau.
1: Von der Supermarktkasse mitten in den 100-jährigen Krieg. Es sind genau diese wilden Gedankensprünge, die überraschenden Wendungen und der schräge Humor, die Farin Urlaubs Texte so besonders machen. Schon bei den Ärzten konnte man immer schnell erkennen, welche Songs von ihm waren und welche von Bela B. Seine Taktik in diesem Fall?
0: Ich wollte, dass das Lied eskaliert. Ich mag es, wenn Lieder eskalieren. Ich hatte halt diese Anfangssituation und dachte so, du musst jetzt die Kurve kriegen. So langweilig darf das Lied jetzt nicht weitergehen. Und dann fiel mir halt ein, okay, man könnte doch jetzt die Zahl, die der Kassierer sagt, als Jahreszahl nehmen. Und dann hatte ich halt wirklich ganz viele verschiedene Entwürfe und kam dann aber so, nee, wir wollen jetzt eine Schlacht. So, und dann kam halt so eins nach dem anderen. Vor dem Gitarrensolo musste halt noch was passieren. Und dann, da passiert halt, dass sie da mit ihrer glänzenden Rüstung und dem Schwert in den Krieg zieht. Und du stehst ja eigentlich an der Kasse und die Frau vor dir kommt halt nicht aus dem Knick. Und das ist irgendwie, das fand ich eine, ja, ich fand's lustig.
1: Von Eskalationssongs bis hin zu Anti-Liebesliedern, von Spaßpunk und NDW über Morricone-mäßige Westernklänge bis hin zu Ausflügen in die Welt der Cumbia. Farin Urlaub hatte für sein neues Soloalbum absolut keinen Plan. Er ließ sich bei der Entstehung von Ein Lächeln im Gesicht einfach treiben. Und so ist es eine Art musikalisches Reisetagebuch geworden. Entstanden an verschiedensten Orten mit geliehenen Gitarren, das mobile Heimstudio immer mit dabei.
0: Erst in der Absicht, nur einzelne Songs aufzunehmen. Und dann irgendwann hatte ich so viel, dass ich dachte, jetzt fehlen nur noch drei bis zu einem Album. Und dann habe ich halt noch fünf aufgenommen und habe zwei wieder runtergeschmissen.
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0: ich lüge bei dem Lied total. Ich liebe Klaviermusik und ich bewundere Menschen, die Klavier spielen können. Ich hatte einmal eine Affäre mit einer Dame, die konnte wirklich richtig gut Klavier spielen und ich wollte gar keinen Sex, ich wollte einfach nur beim Klavierspielen zuhören, weil es wirklich so, so toll war. Ich habe Lieblingskünstler, die auch zum Teil in der Aufzählung sind, aber ich singe ja nicht über mich und mein langweiliges Leben. Und deswegen dachte ich einfach, was ist denn jemand, der Klavier hasst? Also klassisches Klavier zu hassen ist für mich als Musiker ein Unding, weil das ist halt einfach so mit die schönste Musik, die je geschrieben wurde über die Jahrhunderte. Und ja, jetzt ist halt das dabei rausgekommen.
1: Farin Urlaub zelebriert die ihm eigene künstlerische Freiheit und behauptet beim Song Irgendwas von Bach mal wieder ungeniert das komplette Gegenteil davon, was er eigentlich denkt.
0: Aber der eigentliche Anlass für das Lied war einfach nur dieser Refrain, der Unrefrain. Ich liebe Unrefrains. Ey, ich finde, du könntest wenigstens so tun, als ob es dir gefällt. Das ist ja, das reimt sich nicht, das hat überhaupt keinen Sinn, aber es ist halt ein ganz schöner Refrain geworden.
1: Der große Blonde mit dem fast schon unverschämt breiten Dauergrinsen, weit gereist, fließend in Englisch, Französisch, Portugiesisch, Latein, Japanisch und auch sonst mit einem breiten Interessengebiet, hat es noch nie für nötig befunden, sich selbst oder seine Arbeit allzu ernst zu nehmen. Auch nach mehr als 4 Jahrzehnten auf der Bühne sieht er seine Karriere als Musiker und Rockstar immer noch als Geschenk. Denn eigentlich wurden die Ärzte damals nicht gegründet, um davon leben zu können.
0: Das war völlig utopisch. Wir haben Geld mitgebracht. Selbst wenn wir 10 Konzerte gespielt haben, nach Abzug von Benzingeld und irgendwie dem Essen, was wir hatten, haben wir halt noch zugeschossen. Und es war aber völlig normal, weil wir hatten ja keine Konzerte. Deswegen war eigentlich immer der Plan, Studieren ist nichts geworden. Vielleicht fällt mir irgendein Beruf in den Schoß oder fällt mir irgendwas ein, was ich in meinem Leben machen will. Ich suche immer noch.

Dein Leben vom neuen Farin-Urlaub-Album Ein Lächeln im Gesicht. Dass der mittlerweile 62-Jährige dieses Lächeln über all die Jahre nicht verloren hat, ist sicherlich auch dem Erfolg seiner langjährigen Band Die Ärzte und seinem kongenialen Partner Bela B. zu verdanken. Denn das erste Projekt ohne ihn, die 1989 gegründete

0: erfolgreich, damit rechnet doch keiner. Und damit habe ich ihn dann gekriegt. Also, ja, stimmt, damit rechnet keiner. Ich so, dann lass uns doch jetzt aufhören. So, dann haben wir halt aufgehört. Dann war alles, was ich danach machte, alles, was er danach machte, war jetzt nicht wirklich von Erfolg gekrönt, sondern eher vom Gegenteil. Und dann fing halt bei mir so dieses Gedankenspiel an, aber warum haben wir das denn eigentlich? Das war doch eigentlich alles gut. Wir haben uns ja auch nicht mal gestritten oder so. Ja, und dann kam ich halt so, Wähler, und er hat überhaupt keine Lust. Er so, nee, komm, das ist vorbei. Und ich so, aber guck mal, hör doch mal die neuen Songs. Und da habe ich ihn dann mitgekriegt.
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0: 1993 erschien mit Die Bestie in Menschengestalt das große Comeback-Album der Ärzte. Farin Urlaub und Bela B. hatten eingesehen, dass sie ohne einander nicht können. Und mit Rodrigo González war endlich der perfekte dritte Mann gefunden. Auch wenn es für Farin Urlaub zumindest in einer Hinsicht wehtat, denn er hatte mit Toten Hosen-Frontmann Campino seinerzeit gegen ein baldiges Comeback gewettet.
1: Campino hat die Wette gewonnen, das hat geschmerzt. Ich habe überlegt, weil wir haben über 5 Jahre gewettet, wir waren ja nur relativ kurz davor. Ich hatte echt überlegt, ob wir noch ein halbes Jahr warten, aber dann waren wir wiederum zu ungeduldig, weil die neuen Songs auch so gut waren. Naja, alles Geschichte.
0: Und was für eine. Seit damals können die Ärzte machen, was sie wollen. Die Alben klettern an die Spitze der Charts, die Tourneen werden immer größer, die Fans sind treu bis in den Tod. Und für Farin Urlaub ergeben sich dadurch ungeahnte Möglichkeiten. 2001 konnte er endlich Urlaub rausbringen. Sein erstes Soloalbum, dem mittlerweile 5 weitere gefolgt sind. In dem beruhigenden Wissen, dass es für ihn völlig egal ist, wie viele Exemplare er davon verkauft und wie viele Fans zu seinen Konzerten kommen.

0: Farin Urlaub zieht auf seine unverkennbare Art und Weise den Hut vor Morrissey und Johnny Marr, aber auch vor anderen 80er-Jahre-Größen wie The Cure und New Order. Bei der Single Sumi Sue von seinem ersten Soloalbum Endlich Urlaub aus dem Jahr 2001. Seit 25 Jahren und 6 Studioalben ist er mittlerweile also auch solo unterwegs, ähnlich wie sein Bandkollege Bela B. Konkurrenzdenken ist ihm dabei allerdings völlig fremd.
1: Das hat mich noch nie interessiert. Also ich gehe zu seinen Konzerten, wenn er kommt oder wenn ich da gerade bin, wo er spielt, und freue mich dann, ihn zu sehen. Also auch hinterher, nicht nur beim Konzert. Aber dass ich jetzt irgendwie sage, oh, der hat jetzt aber so und so viel verkauft oder was auch immer, interessiert mich nicht.
0: Außerdem ist Farin Urlaub als Solokünstler letztendlich viel ungebundener als mit seiner Band beim Umgang mit seinen Songs.
1: Er kann die rausbringen, wann immer the fuck er will. Das können wir mit den Ärzten nicht. Also sind ja 3 Leute, die irgendwie sagen, nee, da kann ich nicht und da müssen, jetzt müssen wir aber erstmal hier und so. Und ich kann halt einfach sagen, ich habe jetzt Lust, was aufzunehmen. Ich habe es jetzt aufgenommen, ich will es jetzt rausbringen. Und das kann keiner irgendwas verbieten und keiner kann mir reinreden.

ich mag es, wenn mir keiner in meine Songs reinredet. Auch wenn ich gelernt habe zu schätzen, dass das, was mir die anderen reinreden, halt eine totale Bereicherung ist. Aber manchmal ist es halt auch einfach schön, wenn man die Tür hinter sich zumacht und das macht, was man jetzt gerade denkt. Also völlig wertfrei so. Und so wird es jetzt rausgebracht. Und natürlich hätte man es besser machen können. Und ich hätte mir 100.000 Mitarbeiter holen können, die bestimmt die Songs nochmal deutlich verbessert hätten. Aber ich wollte halt nicht.

0: Ein Blick in die Sterne, Alpha Centauri vom neuen Farin-Urlaub-Album Ein Lächeln im Gesicht könnte fast ein Überbleibsel von seiner letzten Soloplatte Faszination Weltraum sein. Fast 12 Jahre sind seitdem vergangen, 2 Ärztealben und jede Menge Konzerte. Aber woher weiß er eigentlich, was ein Ärzte- und was ein Farin-Urlaub-Song wird?
1: Ich habe das schon oft versucht zu erklären, aber ich kann es selber nicht in Worte fassen, weil das sind nur Gefühle. Wenn mir ein Lied einfällt, ist sofort klar, das ist für die Ärzte oder das ist nicht für die Ärzte. Ich könnte da jetzt vielleicht versuchen, das in einem Aufsatz, aber wenn ich weiß, es reicht ja, wenn ich es weiß.
0: Nicht jeder Song ist dabei ein Volltreffer. Der Gitarrensound manchmal extrem schrammelig, der Humor teilweise so speziell, dass wahrscheinlich nur er selbst ihn versteht. Aber Farin Urlaub bringt auch auf seinem neuen Soloalbum das Kunststück fertig, gleichzeitig wiedererkennbar und völlig unberechenbar zu sein, auch für sich selbst.
1: Also die Kumbia hat mich auch überrascht. Die war längst, also die kam mit Ansage. Ich habe gesagt, ich will jetzt eine Kumbia schreiben, verdammt, weil ich liebe Kumbias. Und das ist so schwierig, diesen Rhythmus zu treffen, weil der schleppt. Aber er schleppt natürlich nicht die ganze Zeit, er schleppt nur an bestimmten Stellen, weil sonst wäre er einfach nur hinterm Beat. Also er ist manchmal on time und dann schleppt er wieder. Und das alles in ein musikalisches Gefüge zu bringen, war für mich als Old White Man, weißt du, war das echt eine Herausforderung. Aber Hosen runter, ich habe ja nicht die Original-Cumbia-Percussion genommen, ich habe den Original-Perkussionsrhythmus der Cumbia genommen und habe aber ein Salsa-Samba-Orchester dahingesetzt. Also viel mehr Percussion, als die in Kolumbien eigentlich benutzen, wissend, was ich da tue. Also ich habe schon jetzt ein Crossover gemacht.

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1: So locker der Hüftschwung, so sonnig die Musik, so gefühlskalt der Text. Nein, nein, nein, ich habe ein Herz aus Stein. Bei Farin Urlaub muss man jederzeit auf alles gefasst sein, alles außergewöhnlich sozusagen. Immerhin kommt er am Ende des Musikvideos zu diesem Anti-Liebeslied aufgrund eines explodierenden Fernsehers bereits zum 14. Mal ums Leben, die Ärzte-Videos mitgezählt. Er selbst tut das mit einem Achselzucken ab. Sein bevorzugter Videoregisseur hege eben latente Aggressionen gegen ihn, so Farin Urlaub. Doch das Lächeln im Gesicht ist ihm dabei jederzeit anzuhören. Der Titel des neuen Albums ist Programm. Er genießt seine künstlerische Freiheit und er genießt das Leben jenseits der öffentlichen Wahrnehmung. Neben der Musik ist das Reisen seine zweite große Leidenschaft. Bis zu 7 Monate im Jahr ist er nach eigenen Angaben unterwegs und hat in dem Zusammenhang eine weitere erfüllende Beschäftigung gefunden, die ihn selbst überrascht hat. Das Teilen seiner eindrucksvollsten Reiseerfahrungen. Farin Urlaub ist dieser Tage nicht auf Konzert, sondern auf sogenannter Redetour übers Reisen.
2: Das klingt jetzt immer wie blödes Kokettieren. Ich habe damit überhaupt nicht gerechnet, dass das so viele Leute interessiert. Und ich freue mich total, dass ich das teilen kann. Also ich werde halt einfach so ehrlich wie möglich über meine Reisen reden, ganz subjektiv. Also nicht als der große Afrika-Experte, der alles weiß, sondern einfach das, was mir passiert ist, wie ich das erlebt habe und warum ich Leuten empfehlen würde, da auch mal hinzufahren, um vielleicht ihre Vorurteile mal abzubauen.
1: Über die Jahre hat Farin Urlaub diverse Bildbände herausgebracht. Sein Leben abseits der Musik ist genauso schillernd und vielseitig wie seine Songs. Und selbst für den Ruhestand hat der mittlerweile 62-jährige Tausendsassa bereits eine Idee. Auf Sardinien wartet nämlich ein Stückchen Land auf ihn, wo er schon jetzt sein eigenes Olivenöl herstellt.
2: Also mit dem Olivenöl, das ist zumindest was, wo ich mein Alter abgesichert habe. Egal wie zerknittert und heiser oder was auch immer ich auch noch werde, wie ich denn gebückt gehe. Aber durch den Olivenhain, das passt total. Das ist mein Plan. Ich möchte auf meinem Olivenhain alt werden.
1: Doch selbst eine solch beschauliche Zukunftsvision gibt Farin Urlaub noch Inspiration für sein aktuelles Album. Per un pugno di olive, für eine Handvoll Oliven. Eine mehr als respektvolle Hommage an den großen Ennio Morricone.
2: Ich habe ein Treckerrennen-Video für unsere Ölfirma gemacht. Und da habe ich den Song für komponiert, aber der war nicht richtig gut gemischt. Und dann dachte ich so, der könnte eigentlich nochmal, weil den hat kaum jemand gehört. Und ich fand den so schön. Also es ist natürlich eine totale Verbeugung für Ennio Morricone, den ich für einen der größten Filmkomponisten halte. Und dann habe ich gesagt, der als Schlusspunkt vom Album, das passt irgendwie. Weil 13, wir haben ja uns in den 80ern immer Mühe gegeben, wir haben es einmal nicht geschafft, 13 Songs auf dem Vinylalbum zu haben. Und ich wusste ja, dass dieses auch ein Vinylalbum wird, dachte ich mir, okay, jetzt auch wieder 13. Und dafür war der dann quasi der schöne Abschluss.
1: Farin Urlaub hat nicht vor, als Rockoper zu enden, der auf der Bühne belächelt wird. Insofern überrascht es nicht, dass er mit Anfang 60 schon mal einen vorsichtigen Blick in Richtung Ruhestand wirft. Doch der Olivenhain muss noch warten. In den kommenden Wochen geht Farin Urlaub erstmal auf Redetour übers Reisen. Im nächsten Jahr steht er wieder mit den Ärzten auf den ganz großen Bühnen der Republik. Und sein neues Album, Ein Lächeln im Gesicht, das es nicht nur als CD und Vinyl, sondern auch als Kassette zu kaufen gibt,
2: der Zukunft zugewandt,
1: ist der beste Beleg dafür, dass Farin Urlaub immer noch viel zu viel Spaß an der Musik hat, um dauerhaft die Finger davon zu lassen.
2: Ja, also es gibt noch kein Abrissdatum, weil man belügt sich ja auch gerne selber und sagt, na, ich kann es doch noch, guck mal hier, jetzt habe ich ein Solo-Album gemacht, das ist doch gar nicht so schlecht. Aber irgendwann wird der Punkt kommen, wo dann auch die wohlmeinendsten Freunde sagen, vielleicht machst du einfach keine Musik mehr.
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7: Uhr, die Nachrichten. Zunächst die Übersicht. CSU-Chef Söder stützt den Reformkurs von Bundeskanzler Merz, der in seiner eigenen Partei, der CDU, in der Kritik steht. Russland attackiert nach Angaben aus Kiew zunehmend das ukrainische Schienennetz. In Schweden wird ein neues Parlament gewählt. Die Meldungen im Einzelnen. Nach parteiinterner Kritik am CDU-Vorsitzenden Merz bekommt der Bundeskanzler Unterstützung aus der CSU. Natürlich werde über Personen und Parteien geredet, sagte CSU-Chef Söder der Bild am Sonntag mit Blick auf das schlechte Abschneiden der CDU bei der Landtagswahl in Sachsen-Anhalt. Aber Merz stehe nach wie vor zu den geplanten Reformen und die CDU tue gut daran, zusammenzustehen und sich nicht durch die AfD auseinanderbringen zu lassen. Die Abstimmung war eine Woche bezeichnete Söder als größte Denkzettelwahl der deutschen Geschichte. Als Konsequenz daraus forderte der bayerische Ministerpräsident mehr Tempo bei den Reformen. Berlin müsse einen deutlichen Zacken zulegen, sagte Söder. In München kommt am Abend der CSU-Vorstand zu einer zweitägigen Klausurtagung zusammen. Daran teilnehmen wird auch der sächsische Ministerpräsident Kretschmer von der CDU. Morgen wird der österreichische Bundeskanzler und ÖVP-Obmann Stocker in Bayern erwartet. Der Deutsche Richterbund mahnt nach dem Wahlerfolg der AfD in Sachsen-Anhalt einen besseren Schutz der Staatsanwaltschaften vor politischer Einflussnahme an. Bundesgeschäftsführer Rebehn sagte dem Kölner Stadtanzeiger, es müsse per Gesetz ausgeschlossen werden, dass Extremisten in einer Regierung strafrechtliche Ermittlungen durch Weisungen in die eine oder andere Richtung lenken könnten. Das sogenannte Weisungsrecht ist im Gerichtsverfassungsgesetz geregelt. Es gilt im Falle der Landesjustizministerien gegenüber allen Staatsanwaltschaften des jeweiligen Bundeslandes. Rebehn betonte, hier bestehe die Möglichkeit, bis in einzelne Strafverfahren hineinzuregieren. Er bekräftigte seine Forderung an die Bundesregierung, sich für eine Streichung der Regelung einzusetzen. Über das Weisungsrecht in Deutschland wird seit Jahren diskutiert. Befürworter verweisen darauf, dass die Staatsanwaltschaften Teil der Exekutive seien und ohne die Regelung keiner demokratischen Kontrolle unterlägen. In Niedersachsen finden Kommunalwahlen statt. Rund 6,3 Millionen Menschen stimmen über fast 2200 Kommunalparlamente zwischen Nordsee und Harz ab, darunter Kreistage sowie Stadt- und Gemeinderäte. Dazu kommen landesweit knapp 400 Direktwahlen für Landräte und hauptamtliche Bürgermeister. Gewählt werden auch der Oberbürgermeister der Landeshauptstadt Hannover sowie der Präsident der Region Hannover. Ergebnisse werden nach Angaben der Landeswahlleitung ab dem Abend zunächst örtlich und regional ermittelt. Ein vorläufiges Landesergebnis wird voraussichtlich morgen früh vorliegen. Die Ukraine hat Russland einen systematischen Angriff auf ihr Eisenbahnnetz vorgeworfen. Wie die staatliche Bahngesellschaft mitteilte, ist das gesamte Zugpersonal in höchster Alarmbereitschaft. Sie warnte vor möglichen Evakuierungen und Verspätungen von Zügen sowie Umleitungen in der zentralukrainischen Region Dnipro. Nach Angaben des polnischen Bahnbetreibers traf eine russische Drohne in der Ukraine einen Zug in Richtung Warschau. Es sei niemand verletzt worden. Ein Grenzübergang nach Polen wurde nach einem Angriff vorübergehend geschlossen. Dort wurde eine Tankstelle in Brand gesetzt. Nach Informationen des Magazins Der Spiegel musste bei einem anderen Vorfall ein privat gecharterter Sonderzug teilweise evakuiert werden, nachdem es in der Nähe Drohnenbeschuss gegeben hatte. An Bord waren demnach ein Berater von Bundeskanzler Merz und der ehemalige britische Premier Johnson, die zu Beratungen in Kiew gewesen waren. Das russische Verteidigungsministerium erklärte, es habe in der Westukraine Infrastruktur attackiert, die für Militärtransporte aus Europa genutzt werde. Auch die Ukraine griff mit Drohnen mehrere Ziele und zivile und industrielle Ziele in Russland an. Nach örtlichen Berichten starben mindestens 2 Menschen, mehrere Personen wurden verletzt. Eine vermeintliche Drohnensichtung in Litauens Hauptstadt Vilnius stellte sich inzwischen als Fehlalarm heraus. Das US-Militär hat im Zuge seiner Seeblockade iranischer Häfen in den vergangenen 2 Monaten rund 100 Handelsschiffe gestoppt. Das Regionalkommando CENTCOM teilte auf X mit, kein einziges Schiff habe die Blockade ohne Genehmigung der USA passiert. Unabhängig überprüfen lassen sich die Angaben nicht. Seit den Angriffen der Vereinigten Staaten und Israels Ende Februar blockiert das iranische Regime die für den globalen Öl- und Gastransport wichtige Straße von Hormus. Die USA wiederum stoppen Schiffe, die iranische Häfen anlaufen. Zuletzt hatten beide Seiten ihre Angriffe wieder verstärkt. Die USA beschossen iranische Tanker, der Iran griff US-Ziele in der Golfregion an. Gestern Abend wurde in der Straße von Hormus erneut ein Schiff von einem Geschoss getroffen. Nach Angaben der iranischen Behörden wurde ein Frachter in der Nähe der Insel Qasim getroffen. Ein Mensch wurde getötet, 3 weitere wurden verletzt. In Schweden sind rund 8 Millionen Menschen zur Teilnahme an der Parlamentswahl aufgerufen. Erwartet wird ein enges Rennen zwischen dem regierenden Mitte-Rechts-Bündnis und der von den Sozialdemokraten angeführten Opposition. Der konservative Regierungschef Kristersson führt derzeit eine Minderheitsregierung an, die im Parlament auf die Stimmen der rechtspopulistischen Schwedendemokraten angewiesen ist. Kristersson hat in Aussicht gestellt, dass die Schwedendemokraten im Falle eines Wahlsieges Teil seiner künftigen Regierung werden könnten. Das wäre ein Novum in Schweden und galt noch vor einigen Jahren als undenkbar. Das Mitte-Rechts-Bündnis hat im Wahlkampf versprochen, das harte Vorgehen gegen Kriminalität und Einwanderung fortzusetzen. Die Linke setzt sich für höhere Steuern für Banken und Spitzenverdiener ein. Damit will sie in Gesundheit und Bildung investieren und ärmere Haushalte angesichts der steigenden Lebenshaltungskosten entlasten. In Indonesien sind bei einem Fährunglück mindestens 6 Menschen ums Leben gekommen. Nach Angaben der Behörden werden mehr als 120 Insassen noch vermisst. 115 Personen seien von anderen Booten gerettet worden. Der Such- und Rettungseinsatz dauert an. Als mögliche Unfallursache wurde schlechtes Wetter genannt. Das Schiff war zwischen den Inseln Java und Borneo verunglückt. Fähren sind ein wichtiges Transportmittel in Indonesien, vor allem zwischen den Hauptinseln. Gibt es viele Verbindungen. Fußball-Bundesligist Borussia Mönchengladbach hat sich von Cheftrainer Eugen Polanski getrennt. Wie der Verein bekannt gab, wird die Mannschaft nun interimsweise von Co-Trainer Jan-Moritz Lichte betreut. Mönchengladbach steht mit 3 Niederlagen nach 3 Spielen am Tabellenende der Bundesliga. Gestern hatte die Mannschaft mit 0:5 gegen Freiburg verloren. Polanski hatte vor rund einem Jahr den Trainerposten zunächst interimsweise übernommen und später einen festen Vertrag erhalten. Und hier noch einmal die Übersicht. CSU-Chef Söder stützt den Reformkurs von Bundeskanzler Merz, der in seiner eigenen Partei, der CDU, in der Kritik steht. Russland attackiert nach Angaben aus Kiew zunehmend das ukrainische Schienennetz. In Schweden wird ein neues Parlament gewählt. Das Wetter. Vom Oberrheingraben bis zum Allgäu sonnig, später Bewölkungszunahme, aber kaum Regen, sonst meist stark bewölkt, teils bedeckt und im Westen gebietsweise Regen. Höchsttemperaturen 18 bis 23, am Oberrhein bis 26 Grad. Und hier noch das Wetter und die Temperaturen von heute 14 Uhr. Berlin stark bewölkt, 19 Grad, Köln-Bonn Regen 17, Helsinki Regenschauer 16 Grad. Stark bewölkt in Stockholm bei 15, Ost Oslo leicht bewölkt 16, London stark bewölkt 22, Kopenhagen wolkig 17 Grad, wolkig in Amsterdam bei 21, Brüssel Regen 18, leicht bewölkt in Zürich 25 Grad, Paris wolkig 26, Nizza leicht bewölkt 27, Barcelona leicht bewölkt 28 Grad, Madrid wolkenlos 30, leicht bewölkt auf Mallorca ebenfalls 30 Grad, Malaga leicht bewölkt 29, wolkenlos in Lissabon 29 Grad, Wien leicht bewölkt 23. Regen in Prag bei 15, Warschau stark bewölkt 20 Grad, Budapest stark bewölkt 23, Belgrad wolkig 24 Grad, bedeckt in Bukarest bei 21. Venedig leicht bewölkt 25, Rom leicht bewölkt 29, wolkig in Athen bei 32, Larnaca leicht bewölkt 33 Grad, wolkig in Istanbul bei 24, Ankara wolkenlos 33 Grad, bedeckt in Moskau bei 16, Kiew bedeckt ebenfalls 16 Grad und Algier wolkenlos 29 Grad. Das waren die Nachrichten.
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0: Am Mikrofon Jan Drees. Ich begrüße Sie zu unserem Buch der Woche, das führen wird in den Osten unserer Bundesrepublik, der mal wieder unter besonderer Beobachtung steht. Uns nimmt mit der große Schriftsteller Ingo Schulze. Seit seinem 1998 erschienenen Roman »Simple Stories« zählt Ingo Schulze zu den großen Erzählern ostdeutscher Mentalitäten und Geschichten. Und er hat sich in den vergangenen 3 Jahrzehnten als einer der wirkungsvollsten Schriftsteller unseres Landes etabliert. Nun ist ein neuer Roman von Ingo Schulze erschienen, »Das Wasser im August« heißt dieser, und wir lesen einen hochpolitischen Badeausflug. Meine Kollegin Wiebke Poromka stellt »Das Wasser im August« als unser Buch der Woche vor.
6: Was und wie über die DDR erzählt wird oder erzählt werden sollte, ob entschieden kritisch oder doch ein wenig nostalgisch, daran entzünden sich auch mehr als 3 Jahrzehnte nach der Wiedervereinigung regelmäßig Debatten. Und in der Folge von Romanen wie Maifliegenzeit von Matthias Jügler oder Die Möglichkeit von Glück von Anne Rabe, Romane, in denen die strukturelle bis in die Familien sich fortschreibende Gewalt des DDR-Systems thematisiert wird, wurde auch nachdrücklich die Frage vernehmbar, wer denn überhaupt legitimiert sei, über die ostdeutsche Vergangenheit zu erzählen. Sowohl Rabe als auch Jügler, die hier exemplarisch genannt seien, stammen zwar aus Ostdeutschland, allerdings ist Anne Rabe 1986 geboren und Matthias Jügler 1984. Beide haben also nur als kleine Kinder noch die letzten Jahre der DDR erlebt. Ingo Schulzes jüngster Roman »Das Wasser im August« ließe sich nicht zuletzt auch als ein literarischer Kommentar zu den unterschiedlich temperierten Auswüchsen dieser Debatte lesen. Das Wasser im August ist ein äußerst gewitztes Vexierspiel über das Erinnern, eine hakenschlagende Meditation über die bewusste und unbewusste Neujustierung der eigenen Erinnerungen und vor allem auch über die literarische Verarbeitung von Erinnerung, in der die Zeitgeschichte ebenso wie die Vergangenheit anderer Menschen umgeschrieben oder überschrieben werden kann. Die Anlage des Romans, in dem sich eine auf der Gegenwartsebene angesiedelte Rahmenhandlung und eine Binnenerzählung, eine fiktive Novelle über das Jahr 1979, beständig abwechseln, ist rasch erzählt. Den Erzähler, einen Schriftsteller Anfang 60, erreicht eine überraschende Einladung. Die Frau eines ehemaligen Mitschülers lädt ihn zu einer privaten Lesung ein.
8: Barbara, seine dritte Frau, wie ich nun weiß, fragte nach meinen Honorarvorstellungen. Sie wolle ihrem Mann zum 63. Geburtstag eine Lesung schenken. Sie bat mich um Verschwiegenheit, was lachhaft war. Manfred und ich hatten uns über 40 Jahre nicht gesehen. Von mir aus wäre das auch weiterhin so geblieben, dazu gleich mehr. Ich sagte zu, sie antwortete umgehend und hatte auch nichts an meinem Honorar samt Mehrwertsteuer auszusetzen.
6: Die mehr als 4 Jahrzehnte andauernde Funkstille zwischen den beiden ehemaligen Mitschülern ist nicht dem Zufall geschuldet, sondern einem schwerwiegenden Zerwürfnis. Manfred hatte die Eltern des Schriftstellers seinerzeit an die Stasi verraten. Dennoch sagt der Schriftsteller die Lesung ohne zu zögern zu. Jedenfalls, er erzählt es retrospektiv so, dass dieser Anschein entsteht. Während diese Spontanität auf den ersten Seiten von Das Wasser im August überrascht, folgt man den Darlegungen des Erzählers im Verlaufe des Romans allerdings mit wachsender Skepsis. Nichts anderes aber ist von Ingo Schulze intendiert. Und genau diese permanente Irritation macht den Reiz seines Romans aus. Barbara, die Initiatorin der Überraschungslesung, äußert in ihrer Einladung noch einen konkreten Wunsch. Der Schriftsteller möge doch bitte einen bis dato unveröffentlichten Text lesen. Auch diesem speziellen Anliegen folgt der Schriftsteller gern, wie er bekundet.
8: Barbaras Einladung wie ihr Wunsch spielten mir gleich doppelt in die Karten. Ich würde die Wirkung meiner unfertigen Novelle vor Publikum erproben können. Die Lesung lief dann allerdings etwas aus dem Ruder. Und zugleich recherchieren, obwohl ihre Einladung in den Norden, wie wir Mecklenburg immer genannt haben, nicht ganz die richtige Zeit traf und nicht ganz den richtigen Ort. Meine Novelle spielt Anfang August und südlich von Neubrandenburg, in der Nähe von Penzlin, nicht weit vom Tollensesee. Seit jenem Sommer 1979, ich bin damals 16 gewesen, also in einem Alter, in dem man sein Leben, wie ein Freund mal bemerkte, aufs Gleis setzt, ist mir der Norden immer heimatlich erschienen, auch wenn es heimatlich nicht wirklich trifft. Wahlheimat schon gar nicht.
6: Nachdem Ingo Schulze seinen Erzähler mit der prompten Zusage der Lesung auf den ersten Seiten des Romans ein beträchtliches Tempo an den Tag legen lässt, scheint dessen baldiges Straucheln beinahe vorprogrammiert. Das erste Straucheln meint einen Streit mit seiner Frau, die über die Lesungseinladung selbst ähnlich empört ist wie über die prompte Zusage des Schriftstellers, hat er ihr doch von der Episode erzählt, die ihn mit Manfred verbindet. Besser, entzweit.
8: Mir lag schon auf der Zunge zu sagen, dass sie das doch gar nichts angehe. Das sei eine Sache unter Ostlern. Das wäre auch nicht gut gewesen, aber immer noch besser als bloß zu schweigen. So bekam ich zum zweiten Mal ihre Frage zu hören, ob ich käuflich sei. Sie wusste doch, wie ich darauf reagieren würde. Ja, reagieren musste. Als Antwort blieb mir nur, Carola stehen zu lassen und mit dem gepackten Rollkoffer, den sie mir zu Weihnachten geschenkt hatte, zum Auto zu gehen. Zudem steckte ich noch in kurzen Hosen. Es war Sahara-Hitze angekündigt, die ich eigentlich nur zu Hause trage oder wenn wir zum Baden fahren.
6: Das zweite Straucheln ist eines, das sich in eine literaturgeschichtliche Tradition einordnen ließe, das Ingo Schulze aber mit einigem Slapstick-Potenzial versieht, gerade auch durch die Fallhöhe gegenüber der Tradition. Die Rede ist vom Unfall als Erzählanlass. Aber während etwa Robert Musil in seinem Jahrhundertroman Der Mann ohne Eigenschaften einen verunglückten LKW das Erzählen in Gang setzen lässt und in die Erzählung dieser Karambolage auch noch den Toten des Ersten Weltkriegs ein Denkmal setzt, ist es bei Schulzes reisendem Schriftsteller nur der Anlasser eines Polos, genauer des Zweitwagens aus erster Ehe seiner Frau, der während eines Zwischenstopps an einer Tankstelle den Geist aufgibt. Durch diesen dramaturgischen Kniff kommt zum einen neues Personal ins Spiel. Eine Pfarrerin und der Mecklenburger Landarzt Schulenburg, die den Schriftsteller kurzerhand und gerade noch pünktlich zu seiner Veranstaltung chauffieren. Die Fahrt wird begleitet von einem poetologischen Gefecht zwischen Landarzt und Schriftsteller, bei dem man sich des Eindrucks kaum erwehren kann, dass dem Schriftsteller nicht nur deshalb hin und wieder etwas unwohl wird, weil der Landarzt die Straße aus dem Blick zu verlieren droht.
8: Und welche Fähigkeiten braucht man Ihrer Meinung nach zum Schreiben? Nun beugte er sich erneut vor, um mir ins Gesicht zu sehen. Ich bat ihn, auf die Straße zu achten und zeigte unwillkürlich nach vorn, was andere als Belehrung oder sogar als Zurechtweisung verstanden hätten. Schulenberg hingegen schien erheitert. Haben Sie Angst?
6: Diese Kombination aus Pfarrerin und Arzt, deren Verhältnis sich rasch als kein rein platonisches andeutet, ist Teil des Netzes aus Spiegelungen, das Ingo Schulze kunstvoll zwischen Rahmenerzählung und der Binnenerzählung eben jener Novelle aus dem Jahr 1979 knüpft. Weitaus symbolischer noch ist jene Szene, die dem Ausfall des Anlassers an der Tankstelle vorausgeht. Der Schriftsteller möchte den Wagen durch die Waschanlage schicken und nimmt für die Vorwäsche selbst den Schlauch zur Hand. Recht dicht aufgefahren hinter seinem Polo, ein Toyota mit zwei jungen Frauen.
8: Obwohl ich den Strahl im spitzen Winkel auftreffen ließ, wurde ich nass. Nun wiederum war ich froh über die kurzen Hosen. Angekommen auf der anderen Seite beging ich den Fehler, noch weiter zu wollen, in Richtung Motorhaube. Der Schlauch aber verklemmte sich unter dem linken Hinterrad. Ich ging zurück und versuchte, ihn mit einer schlenkernden Bewegung freizubekommen. Der erste Versuch misslang. Den zweiten Schlenker vollführte meine Linke offenbar mit. Das Spritzgerät drehte nach rechts, also nach hinten. Der Strahl prasselte über Motorhaube und Frontscheibe des silberfarbenen Toyota. Als ich begriff, was ich getan hatte, rief ich laut »Entschuldigung« und lenkte den Strahl wieder auf den Polo. Ich formte mit den Lippen sehr deutlich in Richtung Toyota »Entschuldigung«. Mir kam es vor, als würden die wütend hin- und her eilenden Scheibenwischer meine Entschuldigung verneinen. Ich sah schnell weg. Ich wollte nicht auf den Stinkefinger, den sie mir präsentierten, reagieren müssen.
6: Die überdeutliche phallische Metaphorik, die sich gegen Ende des Romans mit einem ziemlichen Paukenschlag auflösen wird, sei an dieser Stelle natürlich nicht auserzählt. Angelangt am Ort der Lesung lässt Ingo Schulze bald darauf die geschürte Erwartung, dass es vor oder im Verlaufe der Lesung zu einer Auseinandersetzung zwischen Überraschungsgast und Jubilar kommen müsse, ungerührt ins Leere laufen. Stattdessen fügt er nun in »Das Wasser im August« ausführliche Passagen aus der fiktiven Novelle gleichen Titels ein. Ingo Schulze scheint ein ganz besonderes Faible für Schriftsteller- und Herausgeberfiktionen zu hegen, in denen er das Potenzial autofiktionaler Verwirrung immerhin anlegt. Man denke nur an Ingo Schulzes Roman »Die rechtschaffenen Mörder«, erschienen 2020, in dem sich die Geschichte über einen Dresdner Antiquar im zweiten Teil des Buches als Manuskript eines Biografen Schulze mit TZ entpuppt. Oder an den Briefroman »Neue Leben« aus dem Jahr 2005, den ein Ingo Schulze mit kommentierenden Fußnoten versieht. Der Schriftsteller in »Das Wasser im August« tritt zwar nicht unter dem Namen Schulze auf, teilt aber mit dem tatsächlichen Ingo Schulze zumindest das Alter. Der Schriftsteller in »Das Wasser im August« nun erzählt in der Novelle, die eben auch »Das Wasser im August« heißt, von seinem 16-jährigen Alter Ego. Thomas, so heißt der Heranwachsende, lebt gerade erste schriftstellerische Ambitionen aus. Die Wochen, die er bei einem Künstlerpaar an der Mecklenburger Seenplatte zubringen darf, werden für ihn zu einer dreifachen Initiation in politischer und sexueller Hinsicht, zunächst einmal aber mit Blick auf die Kunst. Nachdem Thomas seinen beiden Gastgebern Paul und Emmy einen seiner Texte vorgelesen hat, bleibt das erwartete Lob aus.
8: »Das hast du sicherlich alles selbst erlebt«, unterbrach Paul seine Erläuterungen. »Ja, natürlich«, beteuerte Thomas, »so habe ich es erlebt.« »Das glaube ich«, erwiderte Paul. Thomas verstand es als Kompliment. Warum aber stand Paul dann schon auf? Warum sagte Emmy, »morgen kommst du mit auf den Malerberg?« Er müsse lernen zu beobachten und zu beschreiben, das sei das Wichtigste. Und Paul, während er vor der Rückwand zwischen den Kartons mit den Farbtuben, Holzkeilen, Leisten und den Sägen, Hämmern, Nägeln und Scheren herumkramte, wiederholte Emmys Worte, als wären sie ein Buchtitel. Beobachten und beschreiben. Emmy nannte gleich noch einen weiteren Buchtitel. Nicht behaupten, sondern zeigen.
6: Natürlich zielt die Schule des Sehens und Beschreibens, die Thomas verordnet wird, unmittelbar auf den Kern von Ingo Schulzes Roman. Die Frage nach dem Zusammenspiel von Wirklichkeit, Erinnerung und Literatur. Bemerkenswerterweise sind es ebenfalls die beiden Künstler, die Thomas misslaunig vom genauen Hinsehen abraten, wo es um die politischen Umstände geht. In jener Szene etwa, als Thomas von einem Gespräch mit dem Dorfpfarrer Siegmund zurückgekehrt ist. Letzterer die Spiegelfigur zur Pfarrerin in der Rahmenhandlung.
8: Hat Siegmund dir erzählt, dass wir in einem Polizeistaat leben? Thomas war enttäuscht, dass auch Emmy davon wusste, aber es war schließlich kein Geheimnis. Hat er? Er hat von den Autos erzählt, die vor dem Fenster parken, in Berlin, die überwachen eine Freundin von ihm rund um die Uhr. Und dass sie auch in ihre Wohnung eingebrochen sind und sie dort nicht mehr reden können. Thomas spürte wieder die Empörung in sich aufsteigen und zugleich die Genugtuung, davon zu wissen. »Vergiss es«, sagte Emmy. »Warum?« »Weil es nur schadet.« »Wem?« »Allen.« »Sobald du davon erzählst, schadest du allen. Zuallererst dir, vor allem dir und uns. Siegmund zuletzt, der hat seine Kirche.«
6: Die Lesung des Schriftstellers vor der Geburtstagsgesellschaft dehnt sich auf geradezu groteske Weise aus. Eine Fortsetzung wird noch für den nächsten Vormittag verabredet, sodass die Novelle beinahe in voller Länge Einzug in den Roman erhält und mit ihr auch die sexuelle Initiation von Thomas. Jedenfalls wird man rückblickend feststellen, dass es sich um eine solche gehandelt hat. Hier wird eine weitere Figur zentral. Sonja, eine junge Zahnärztin, die den Pfarrer Siegmund im Haushalt und bei der Versorgung der drei Kinder unterstützt, nachdem dessen Frau verstorben ist. Und womöglich ist diese Beziehung ebenso wenig platonisch wie jene von Pfarrerin und Landarzt in der Rahmenerzählung. Der Schriftsteller führt Sonja in seine Novelle als eine Art ältere Schwester des 16-jährigen Thomas ein, die sich einen Spaß daraus macht, den Pubertierenden hin und wieder etwas in Verlegenheit zu bringen. Bei einem Zusammentreffen am Badesee etwa.
8: Direkt über ihm war der Himmel reines Blau, nur von ein paar Wolkenschleiern verwischt. Kam eine Brise, klatschte das Wasser ans Ufer, es schmatzte auf und hob die beiden Ruderboote, von denen eines am Steg scheuerte. Es klang wie ein Tierlaut, ein Grunzen oder tiefes Blöken, das Wehklagen eines alten Esels. Es gab noch vieles, was er beschreiben, worauf er sich konzentrieren konnte, um nicht anderen Gedanken Raum zu geben und in eine peinliche Situation zu geraten. Eine Libelle stand über ihnen, sie flog im Zickzack. Als er sie schon aus den Augen verloren hatte, schreckte Sonja hoch, die Libelle flog auf. Nackte Frauen sind nicht aufregend, oder? Es ging so schnell, dass Thomas nicht verstand, wie sie mit einer einzigen Bewegung ihr Bikini-Oberteil abstreifen konnte. Schon lag sie wieder.
6: Einen besonderen Twist bekommt die nicht enden wollende Geburtstagslesung, als sich eine ältere Dame aus dem Publikum als Vorbild für eben jene Sonja entpuppt. Der Schriftsteller reagiert ebenso überrascht wie sichtlich angefasst auf diese unverhoffte Begegnung. Er versucht sich mit der recht fadenscheinigen Feststellung zu beruhigen, dass niemand im Publikum Angelika als Vorbild für Sonja entschlüsseln werde. Schließlich sei Angelika Gynäkologin, die Sonja in der Novelle hingegen Zahnärztin. Bei einer Lesungspause auf dem Hotelzimmer aber bricht es erstaunlich heftig aus ihm heraus.
8: Samt Schuhen warf ich mich aufs Bett und heulte ins Kissen.
6: Der verschmitzt ironische Unterton Ingo Schulzes ist kaum zu überhören. Und während hier schon Tränen fließen, findet der Roman, an dessen Anfang die Wasserschlacht an der Tankstellenwaschanlage steht, im See seinen vorerst komödiantischen Abschluss. Bei einem gemeinsamen Bad mit Angelika gerät der ohnehin aus dem Gleichgewicht gebrachte Schriftsteller endgültig ins Schwimmen. Das poetologische Scharmützel mit dem Landarzt während der Anreise war ein Kinderspiel dagegen. Denn Angelika hat schwerwiegende Einwände, was die Schilderung der Beziehung von Sonja und Thomas angeht.
8: Alle haben es gesehen, nur du hast gedacht, es bekäme niemand mit. Und als sie sich mit ihrer Eifersucht auf dich stürzten, bist du abgehauen. Aber meine Erzählung ist anders. Da ist die Eifersucht unbegründet oder eben ganz anders begründet. Das ist doch der Clou. Ich patschte mit der Hand aufs Wasser, was ziemlich lächerlich war. Ich fürchtete um meine Novelle. Oder fürchtete ich um mehr?
6: Was Angelika dem Schriftsteller sodann offenbart, bevor sie flott davonkrault und ihn verdattert zurücklässt, hätte ihm zweifelsohne den Boden unter den Füßen weggerissen, wenn er den nicht ohnehin schon längst verlassen hätte. Ob Angelika zu trauen ist oder dem, was der Erzähler über ihre Korrektur an seiner Fiktion berichtet, lässt Ingo Schulze selbstverständlich offen. Aber so wie in einer spiegelnden Wasseroberfläche die Schatten oder gespiegelten Gestalten durchlässig werden oder miteinander verschwimmen, so gehen auch der Erzähler, der sich eigentlich schon auf der Rückfahrt befindet, wiederum im Auto, einem Skoda Yeti mit Landarzt und Pfarrerin, und sein jugendliches Alter Ego auf den verbleibenden Seiten des Romans ineinander über.
8: Vorsichtig tauchte Thomas unter, um dem Wasser für einen Moment ganz anzugehören, das nun wärmer war als sein Kopf. Und als er wieder auftauchte, bedurfte es gar keiner Anstrengung, Patricia und Schulenberg zu sagen, was er soeben während der Fahrt in ihrem Yeti begriffen hatte. Nämlich zu jenen zu gehören, die noch bezeugen konnten, dass sie dieses Land einmal für veränderbar gehalten hatten. Veränderbar hin zum Gerechten, zur Freiheit, zur Freundschaft. Deshalb hatte das Land ihnen gehört. Es hatte alles ihnen gehört, weil sie ja niemanden enteignen, niemandem etwas wegnehmen mussten. Nur die Privilegien.
6: Ingo Schulze, der sich 1989 und in den Folgejahren immer wieder dafür ausgesprochen hat, dass man die politischen und sozialen Möglichkeiten eines wiedervereinigten Deutschlands offener und gleichberechtigter hätte denken sollen, scheint auf diesen letzten Seiten des Romans plötzlich das quecksilbrig Ungreifbare aufzugeben, das seinen Erzähler ausgemacht hat. Und so scheint die schmerzliche Melancholie, mit der hier eine vergangene Utopie formuliert wird, mehr als eine Erinnerung an die Emphase der verflogenen Jugend und mehr als das Erproben einer Möglichkeit des Erzählens über die DDR. Diese Melancholie ist das Senkblei, das die Leser bis auf den Grund von Ingo Schulzes schillerndem Roman tauchen lässt.
0: Sie hörten Wiebke Poromka, die als unser Buch der Woche vorgestellt hat, Das Wasser im August von Ingo Schulze, erschienen bei S. Fischer Frankfurt, 320 Seiten, 26 Euro. Das war's vom Buch der Woche. Mehr Literatur gibt es dann morgen wieder ab 16.10 Uhr im Büchermarkt. Am Mikrofon verabschiedet sich von Ihnen Jan Drees.

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1: Ralf, ich weiß ja von dir, dass du dich für humanoide Roboter interessierst. Dann kennst du ganz bestimmt auch Tiangong Ultra, oder?
2: Du meinst diesen zweibeinigen Robo-Sprinter, der da kürzlich bei so einer Roboter-Olympiade in China Furore gemacht hat, weil er nämlich die 100 Meter schneller gesprintet ist als Usain Bolt. Also er hat eben mal den Weltrekord in den Staub getreten. Ja, den kenne ich, habe ich gesehen.
1: Genau, um den geht's. Und ich finde diese Reaktionen darauf so interessant, weil die einen jetzt sagen, jetzt hat China es endlich allen gezeigt, jetzt sind sie bei KI quasi auf der Überholspur.
2: Also ich fand auch, das war schon beeindruckend. Wobei, ich glaube auch, Felix, dieses Video ging auch deshalb so viral, weil der Robo-Sprinter im Ziel ja offensichtlich Probleme beim Abbremsen hatte. Der ist dann mit Karacho gegen so eine Schutzwand gecrashed, lag kaputt am Boden, wurde auf einer Barre abtransportiert. Also wenn man so will, lagen dazwischen Triumph und Crash eigentlich nur eine Sekunde. Ne?
1: Genau, und deswegen machen sich jetzt ja auch so viele Leute irgendwie darüber lustig und sagen, von wegen Überholspur, das ist ja eher der China-KI-Crash. Aber ich denke, in Wahrheit ist es mit dem Fortschritt bei künstlicher Intelligenz und China weder so wie die totalen Enthusiasten, aber auch genau nicht so wie die Pessimisten das sagen wollen. Es ist auf jeden Fall deutlich komplexer.
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2: Herzlich willkommen zu dieser Ausgabe von KI verstehen mit mir, Ralf Krauter. Schön, dass ihr dabei seid und schön, dass du wieder mal dabei bist, Felix.
3: Hi.
2: Felix Wessel ist nämlich quasi unser China-Versteher im Team, weil er sich schon länger intensiv mit KI Made in China beschäftigt. Und weil es in letzter Zeit so viele spannende Entwicklungen gab, schauen wir da heute mal wieder genauer hin. Also welche Rolle spielt China eigentlich gerade so im globalen KI-Wettlauf? Was haben chinesische KI-Entwickler technologisch schon drauf? Welche Ziele verfolgt die Regierung und was bedeutet das alles für uns in Europa? Diese und andere Fragen wollen wir beantworten und dabei Felix auch anknüpfen an eine Folge, die wir beide vergangenes Jahr gemacht haben, als nämlich das Sprachmodell DeepSeek aus China herauskam und ja die Börsenkurse der US-Tech-Riesen kurzfristig ziemlich einbrechen hat lassen.
1: Der DeepSeek-Schock war das?
2: Weil es eben so gut war, dieses Modell. Also der Aufhänger diesmal ist eigentlich ganz ähnlich, denn es gibt wieder ein sehr leistungsfähiges, großes Sprachmodell aus China, das seit der Veröffentlichung vor knapp 2 Monaten ziemlich Furore macht.
1: Und das ist KimiCat3 vom Entwickler Moonshot AI. Das ist ein großes neues Sprachmodell aus China, das bei den Vergleichstests eben total gut abgeschnitten hat. So gut, dass es quasi eines der Top-Modelle weltweit ist mittlerweile. Und eigentlich kann man sagen, auch praktisch ja, fast auf Augenhöhe ist mit den großen Entwicklern aus den USA, also OpenAI und Anthropic.
2: Also wenn man das Bild von der Roboter-Olympiade vom Anfang aufgreifen will, auch bei der Schlüsseltechnologie große Sprachmodelle ist China also quasi auf der

0: in letzter Zeit. Da ist diese Entwicklung eigentlich konstant weitergegangen seit diesem großen DeepSeek-Schock. Ich glaube, der Punkt ist so ein bisschen, die meisten schauen eben nur auf DeepSeek und das ist eben nicht das ganze Bild. Lass uns mal einen dieser Entwickler anschauen. Das ist Set.ai, einer der führenden KI-Entwickler aus China. Und ich würde sogar sagen, dass genau wegen denen eigentlich dieser neue Hype um KI aus China entstanden ist. Das ist vor ein paar Wochen so gewesen, im Juni. Und seitdem bekommen wir eigentlich so ja alle paar Wochen oder sogar alle paar Tage irgendein neues KI-Modell aus China vorgestellt, das noch besser und noch größer, noch toller sein soll und noch näher dran an der Konkurrenz aus den USA.
1: Okay, bleiben wir zunächst mal bei Z.ai. Die haben ihren Hauptsitz in Peking. Das ist eine Ausgründung der renommierten Tsinghua-Universität dort. Womit genau haben die die Fachwelt so begeistert?
0: Mit einem Modell, das heißt GLM 5.2. Das klingt sehr technisch, hat aber viele Menschen trotzdem begeistert. Und eine dieser Schlagzeilen damals war, neues Open-Source-Modell schockt das Silicon Valley. Dazu muss man wissen, natürlich ist dieses Modell gut auch für diese ganz alltäglichen Chats, die man so mit einem KI-Chatbot irgendwie hat, so richtig Kraft hat das aber eigentlich erst, wenn man wirklich so größere, längere, komplexere Coding-Aufgaben zum Beispiel damit macht.
1: Wenn ich es recht im Kopf habe, dann wurde nämlich genau dieses Sprachmodell auch von der KI-Plattform Hugging Face eingesetzt, um sich gegen die ausgebufften Hackerangriffe vor 2 Monaten zu wehren, von denen sich dann ein bisschen später herausgestellt hat, schuld war ein ausgebüxter KI-Agent von OpenAI, korrekt?
0: Genau. Und das Interessante daran ist eigentlich, dass Hugging Face zuerst ja auf diese kommerziellen, neuen, tollen Modelle aus den USA setzen wollte und dann aber relativ schnell gemerkt hat, dass eben diese Guardrails, also diese internen Einschränkungen bei diesen Modellen dafür gesorgt hat, dass das eben gar nicht geht, dass sie das gar nicht nutzen können, um das abzuwehren. Und das ist eben so ein Nachteil von diesen Sicherheitsmaßnahmen bei diesen kommerziellen Modellen, dass sie eben bei der Abwehr von Cyberangriffen eben auch häufig Anfragen ablehnen. Ich war dazu auch mit Paul Röttger im Austausch, der leitet eben eine Forschungsgruppe zu KI-Sicherheit beim Hasso-Plattner-Institut. Und der sagt eben, ja, das Ganze sei irgendwie auch nachvollziehbar, denn bei der Suche nach Sicherheitslücken, da könnte man ja eben mit guter oder böser Absicht vorgehen und ein Hacker hätte ja sehr leichtes Spiel, wenn er einfach nur so tun würde, er hätte eine gute Absicht. Also von daher irgendwie schon auch nachvollziehbar auf eine Art, aber nichtsdestotrotz bei Hugging Face haben sie dann eben ein offenes Modell eingesetzt, um das Ganze abzuwehren und in diesem Zusammenhang ist eben GLM 5.2 durchaus wahrgenommen, würde ich sagen, aber eben lange nicht so stark wie DeepSeek eben damals. Naja, jedenfalls springen wir so ein kleines bisschen in der Zeit voraus. Mitte Juli gab es dann eine internationale KI-Konferenz in Shanghai und da hat dann eben auch Staats- und Parteichef Xi Jinping gesprochen. Ich zitiere mal, es geht nämlich um ein chinesisches Sprichwort, eine einzelne Seite erzeuge noch keine Melodie, ein einzelner Baum bilde noch keinen Wald, sagt er da. Und er hat eben für KI zum Wohle aller geworben und eben auch für mehr Schritte zur KI-Sicherheit. Man muss das Ganze aber mit so einer Prise Salz auch dann irgendwie nehmen, würde ich sagen. Man darf nicht vergessen, das ist natürlich ein Staatschef, der nicht demokratisch regiert und China kann eben auch durchaus auf internationaler Bühne seine Interessen ganz gut auch durchsetzen oder versucht das auch. Aber man muss sagen, eine Sache hat Xi dann etwas die Show gestohlen da in Shanghai bei dieser KI-Konferenz. Und das war nämlich die Vorstellung eines neuen KI-Modells und zwar durch den Anbieter Moonshot AI. Und jetzt kommen wir zu Kimika 3.
1: Kimika 3 von Moonshot AI. Ich habe gelesen, die sind auch Absolventen der Tsinghua Uni in Peking. Warum genau hat Ihr Sprachmodell Kimi 3 denn jetzt so stark eingeschlagen?
0: Ich würde mal sagen, ein Hauptgrund oder vielleicht der Hauptgrund ist, es ist wirklich einfach beeindruckend gut. Das sagt nicht nur ich, das sagt auch Kyle Chan. Der ist Fellow am John L. Thornton China Center bei der Brookings Institution. Das ist eine Denkfabrik in Washington D.C. in den USA. Und Kyle Chan, der beschäftigt sich in seiner Arbeit eben intensiv mit chinesischer Technologie.
2: The new Kimi K3 model from Moonshot AI.
0: Und Kyle Chan hat mir eben gesagt, Kimi K3 komme den Fähigkeiten der US-Spitzenmodelle wirklich sehr nah, also von Anthropic und von OpenAI. Wirklich gut, wirklich nützlich sei es zum Beispiel bei diesen größeren, langen, komplexen agentischen Aufgaben, also großen Datenanalysen, das Erstellen von Präsentationen, von Webseiten, von Grund auf.
2: It's actually getting quite good and quite useful at these office tasks, for example.
0: Ja, und dann ist da eben die reine Größe dieses Modells, also das kommt auf 2,8 Billionen Parameter. Parameter, sind das sozusagen diese Werte, die prägen, wie das Modell Sprache, Bilder, Code und so weiter und so fort verarbeitet. Und KimiCat 3 ist da eben das erste offene KI-Modell in dieser Größenordnung.
1: Offen im Sinne von Open Weights, das heißt, ich kann mir all diese Parameter auch selber runterladen, dran rumschrauben und das Modell für meine eigenen Bedürfnisse dann letztlich nachjustieren.
0: Genau.

Das vertiefen wir gleich auch noch, aber lass uns zunächst noch mal kurz zu dem Wirbel um Chemie K3 zurückspringen. Mhm. Eine Rolle dürfte eben auch gespielt haben, dass diese Nachfrage, diese Kapazitäten, die Rechenkapazitäten von Moonshot total überfordert hat und das Unternehmen dann nach 48 Stunden quasi neue Abos für Chemie K3 gestoppt hat, eine Warteliste eingerichtet hat. Und auch jetzt ist es so, es dauert teilweise sehr lange, bis man eine Antwort bekommt. Man wird teilweise auch runtergestuft auf das ältere Modell Chemie K2.6. Und Verknappung, das wissen wir ja, das wirkt natürlich immer gut, das sorgt für Aufmerksamkeit, das dürfte auch ein Faktor sein. So oder so, es war irgendwie klar, da ist ein neuer Herausforderer, der will es aufnehmen mit den Spitzenmodellen aus den USA.

0: Wenn es jetzt darum geht, zu benennen, wie gut die chinesischen Modelle tatsächlich mittlerweile sind, dann geht es ja meist um zwei Währungen und es geht um Prozentzahlen und um Monate. Also wie viel Prozent der Leistung von US-Modellen erreichen die schon und oder wie viele Monate hinkt China in der Entwicklung noch hinterher? Wie schlagen sich da die führenden KI-Modelle aus China gerade?
1: Darüber habe ich auch mit Philipp Klöckner gesprochen. Das ist ein Berliner Tech-Analyst und Investor. Der ist auch Podcaster, der hostet den Doppelgänger Tech Talk. Und er hat eben vor dem geplanten Börsengang auch in Moonshot AI investiert, also die Firma hinter Chimica 3.
0: So ganz neutral ist er also womöglich nicht. Nichtsdestotrotz aber definitiv ein sehr guter Branchenkenner und eine gute Anlaufstelle.
1: Genau. Und Philipp Klöckner hat mir gesagt, eben bei diesen meisten Leistungsindizes, bei diesen Benchmarks, die man sich ja gerne anschaut, wenn es um KI-Modelle geht, da ist China mit seinen führenden Modellen mittlerweile so bei bis zu 95% der Leistung von diesen sogenannten Frontier-Modellen aus den USA. Und was eben diesen Rückstand angeht, da sind es vielleicht noch 2-3 Monate, dass China in der Entwicklung hinterher ist. Vor einer Weile hätte man noch gesagt, ja, das sind vielleicht 6 Monate, vielleicht sogar mehr. Allerdings muss man auch sagen, seit meinem Gespräch mit Philipp Klöckner, das ist schon ein paar Tage her, da hat sich einiges getan. Sowohl Anthropic als auch OpenAI haben eben neue Modelle oder Modell-Updates rausgebracht. Dazu muss man einfach sagen, das Ganze ist einfach ein sehr dynamisches Feld.
0: Wie sieht's denn mit den Kosten aus, Felix? Denn das war ja bei DeepSeek damals eins der zentralen Argumente. China kann alles, was die USA auch können, aber für einen Bruchteil der Kosten. Was ist da dran?
1: Ja, also günstiger sind sie auf jeden Fall. Man muss aber dazu auch sagen, DeepSeek hat zum Beispiel vor kurzem erst Preise erhöht und Anthropic und OpenAI haben zumindest teilweise Preise gesenkt. Und Philipp Klöckner sagt, dass mit diesem Preis-Leistungs-Verhältnis, das müsste man sowieso differenziert betrachten. Ja, die Modelle, die seien eben oft spürbar günstiger. Das liegt aber auch zum Teil daran, dass eben China auch generell subventioniert in diesem ganzen Tech-Bereich. Zum Beispiel, dass eben Strom vorhanden ist, günstig ist und so weiter und so fort. Und ein Punkt ist noch wichtig, sagt Philipp Klöckner, im Einsatz seien die Modelle dann aber oft gar nicht so effizient.
2: Das heißt, sie rechnen länger an dem gleichen Task rum oder kreieren dabei mehr Tokens. Tokens sind quasi die Währung, das ist der Preis, in dem gemessen wird. Und wenn ich für die gleiche Aufgabe dann Faktor 3-4-mal so viele Tokens brauche, dann schwindet dieser Kostenvorsprung. Also die Modelle bleiben netto weiterhin günstiger als die westlichen Modelle, das kann man schon sagen. Auch weil man bei den Trainingskosten viel spart, indem man destilliert und so weiter.
0: Spannend, das zu hören. Felix, was ich mich frage, liegt denn dieser erhöhte Tokenverbrauch vielleicht auch mit daran, dass China ja wegen Exportbeschränkungen der USA nur eingeschränkt Zugriff auf die aktuell besten KI-Prozessoren von Marktführer Nvidia hat?
1: Ich würde sagen, diese chinesischen Modelle machen zum Teil unnötige Denkschritte bei der Ausführung. In meinem Verständnis ist das aber jetzt weniger ein Hardware-Problem. Und es gibt sogar Stimmen, die sagen würden, genau das Gegenteil ist der Fall. Also China ist eben durch diese Knappheit eher darauf angewiesen, ein bisschen effizienter zu sein, neue Wege zu gehen. War ja bei DeepSeek auch eben der Fall. Die ganz grundsätzliche Frage ist aber, wie in der Praxis diese Knappheit überhaupt noch vorhanden ist. Und da sagt eben Kyle Chan von der Brookings Institution, ja, theoretisch haben die chinesischen Unternehmen durch diese US-Beschränkungen klare Nachteile. Aber
3: in reality, there are a variety of ways to try to access those chips.
1: Also er sagt, in der Praxis gäbe es eine Vielzahl von Möglichkeiten, diese Chips eben doch irgendwie einzusetzen, unter anderem, indem man sich quasi Rechenkapazität in Rechenzentren in Südostasien anmietet oder indem einfach Chips geschmuggelt werden. Außerdem versuche China durchaus auch eigene KI-Chips im Inland zu entwickeln. Die seien vielleicht einzeln für sich genommen noch gar nicht so gut, aber wenn man die eben im Verbund nutzt, schon vielleicht ein bisschen eher. Und China hoffe eben damit, mit den führenden US-Entwicklern mithalten zu können, sagt Kyle Chan. Aber was man sagen muss, die führenden Modelle aus China, die schauen schon, dass sie zumindest mal in der Inferenz, also im Betrieb der KI-Modelle, dass das eben möglichst gut auch auf chinesischen Chips laufen kann. Und ich würde sagen, all das zeigt schon, also China ist schon sehr fokussiert, eben auch seinen eigenen AI-Stack zu entwickeln, also sozusagen diese komplette Wertschöpfungskette entlang da zu entwickeln und damit auch zu arbeiten. Und das deckt sich eben auch mit den Zielen, die auch die Politik formuliert hat, und zwar im aktuellen 5-Jahres-Plan.
0: Ich habe da in der Vorbereitung auf diese Podcast-Aufzeichnung nochmal reingeschaut. Felix, da steht unter anderem drin, dass China bei KI-Technologien bis 2030 weltweit führend sein will und möglichst autark, um Sanktionsrisiken zum Beispiel eben durch die USA zu minimieren. Auffällig auch, dass chinesische KI-Anbieter massiv auf Open-Weight-Modelle setzen. Haben wir vorher schon mal kurz gestreift, das Thema. Das heißt, die zig Milliarden Parameter, die tiefe neuronale Netzwerke nach dem Training quasi beschreiben, diese Modellgewichte, die sind öffentlich verfügbar. Man kann die Modelle also runterladen, auf dem eigenen Großrechner laufen lassen und an Stellschrauben drehen, um sie an ganz eigene spezifische Aufgaben anzupassen. Was genau verspricht sich China eigentlich von dieser Strategie? Weil mein Verdacht wäre, so ganz uneigennützig teilen die doch ihre Ressourcen wahrscheinlich nicht, oder?
1: Ja, dann lass uns doch als erstes mal reinhören einen kurzen Schnipsel von einer Rede des Kimi-Entwicklers Moonshot AI, also von Yang Chilin. Das ist ein Mitgründer des Unternehmens und der hat es eben in der Keynote so auf den Punkt gebracht.
4: One of our major pursuits is to build better open models and we believe in democratizing intelligence.
1: Also er spricht davon, Intelligenz zu demokratisieren. Das klingt natürlich gut, das mag auch tatsächlich sein Antrieb sein oder zumindest ein Teil davon. Aber man sollte natürlich dadurch nicht diesen Blick auf das große Ganze verlieren. Und da würde ich sagen, wir reden ja oft von diesem KI-Wettrennen. Da sind wir wieder bei den Robotern und beim Sprinten, aber zwischen den USA und China. Und viele Experten, mit denen ich über dieses Thema spreche, die sagen, ja, wenn wir über das Wettrennen eben zwischen Amerika und China sprechen, da gibt es in einer gewissen Weise so ein Missverständnis.
0: Okay, inwiefern?
1: Also eigentlich gibt es, sagen zumindest die Experten, vor allem in den USA dieses Ziel, als erster so eine AGI zu entwickeln, also eine allgemeine künstliche Intelligenz. OpenAI hat ja jetzt vor kurzem erst das neue Modell ChatGPT 6 Astra vorgestellt und hat da eben auch wieder mit diesem Begriff kokettiert. Mark Zuckerberg von Meta spricht gerne von Superintelligenz und die Hoffnung ist so ein bisschen, ja, wer das als erstes entwickelt hat, der hat quasi dieses KI-Rennen gewonnen, der ist quasi jetzt unaufhaltbar vorne damit dabei. Und wenn man sich China aber anschaut, dann ist da der Fokus eigentlich eher darauf, dass man KI, sage ich mal, so tief wie möglich in die Gesellschaft, in die Wirtschaft, in die Forschung reinbekommt, dass man diese Verbreitung von KI einfach hat. Und das eben ja in China selbst, aber eben auch im Ausland. Und Kai Chen macht da, wie ich finde, so einen ganz interessanten Vergleich auch aus der Welt der Smartphones auf. Finde ich ganz einleuchtend, weil er sagt, KI aus den USA, das sei irgendwie so ein bisschen wie Apple und KI aus China, so wie Googles Betriebssystem Android.
0: Okay, also er meint im Sinne von Apple ist gut und bedienerfreundlich, aber eben ein geschlossenes Ökosystem, wo die Nutzerinnen dann auch gar nicht rauskommen und kein Input von außen reinkommt.
1: So kann man sich das vorstellen und das Android-Betriebssystem von Google, das ist ja praktisch so das Gegenteil. Das läuft auch auf Smartphones von allen möglichen Herstellern, wie Samsung aus Südkorea zum Beispiel und lässt sich eben dafür auch anpassen.
3: And the thing is, Google didn't make money from Android itself directly.
1: Kyle Chen erklärt also, Google hat mit Android jetzt nicht wirklich direkt Geld verdient, aber es hat eben geholfen, diesen Markt zu fragmentieren und eben verhindert, dass Apple in diesem relevanten Bereich dominieren kann. Und hier kommt jetzt quasi die Analogie zur KI. Die USA mögen ja derzeit die besten, die teuersten Modelle haben, aber die Anbieter aus China schaffen dazu eben Alternativen. Und ein Ziel ist dabei, dieses US-Tech-Monopol aufzubauen.
3: Get a foot in the door and help to break the US tech monopoly.
0: Klingt für mich nachvollziehbar als Strategie, wahrscheinlich sogar klug. Und wenn man ehrlich ist, in Europa verfolgen wir im Prinzip ja inzwischen ähnliche Ziele. Stichwort digitale Souveränität. Aber um im Bild zu bleiben, Apple würde jetzt natürlich sagen, Felix, naja, aber unser geschlossenes Ökosystem, das bietet den Nutzerinnen natürlich mehr Sicherheit. Wie ist das denn jetzt tatsächlich bei künstlicher Intelligenz und diesen offenen Modellen? Also Staatschef Xi hat ja, wie vorhin gehört, betont, die Rolle der KI-Sicherheit. Aber ich habe kürzlich einen Artikel in der New York Times gelesen, wo stand, also ein chinesischer KI-Entwickler könnte durch die Veröffentlichung eines neuen Modells durchaus die Cybersicherheit weltweit gefährden. Das erinnert dann doch stark an die Debatten um Claude Mythos von Anthropic.
1: Genau, da klingelt sozusagen was, ne? Es ging da eben um Set.ai, über die haben wir schon gesprochen, und ihr neuestes Modell, das ist GLM 5.3. Und Paul Röttger vom Hasso-Plattner-Institut hat mir gesagt, das sei eben das erste offene Modell gewesen, das eben mit Claude Mythos oder Mythos vergleichbar gewesen sei. Und solche Modelle seien zwar auch darauf trainiert, bösartige Anfragen abzulehnen, aber das könne man bei offenen Modellen doch schon recht einfach auch rückgängig machen, beziehungsweise auch überschreiben. Und naja, bei all diesen Schlagzeilen, die wir ja in den letzten Wochen, Monaten eben hatten über Cyberangriffe durch KI-Modelle, sorgt das doch bei vielen Beobachtern ja schon für etwas Unbehagen, würde ich sagen.
0: Mir ehrlich gesagt auch, ja.
1: Dass eben diese chinesischen Modelle da jetzt auch verstärkt missbraucht werden könnten. Man muss aber auch sagen, es gibt auch andere Stimmen, die genau das Gegenteil sagen, die eben sagen, ja, nee, eher diese geschlossenen Modelle, bei denen wir gar nicht so viel sagen können darüber, wie sie wirklich eigentlich im Inneren aussehen, in Anführungszeichen. Und diese geschlossenen Modelle kommen ja von den Amerikanern im Wesentlichen und die seien eben das größere Sicherheitsrisiko. Also auch das ist eben eine Sichtweise, die es gibt.
0: Schauen wir nochmal auf diese offenen KI-Modelle aus China. Die werden also eingesetzt, um das US-Monopol zu brechen. Das ist die Strategie dahinter. Wie erfolgreich ist die denn?
1: Also in China werden die natürlich sehr stark eingesetzt. Das überrascht jetzt nicht. Was ich persönlich aber viel interessanter finde, ist, dass wir eben viel stärker mittlerweile auch sehen, dass chinesische KI-Modelle auch im Ausland stark eingesetzt werden. Zum Beispiel bei Startups in Afrika, auch in anderen Staaten des globalen Südens. Das hat mir auch Tech-Analyst Philipp Klöckner gesagt. Also Venezuela, Kuba, der Iran, südostasiatische Länder, da seien eben die Qwen-Modelle oder eben auch DeepSeek schon viel prominenter als OpenAI oder Anthropic zum Beispiel.
0: Ja, wobei es ja so ist, also im Sinne von modellagnostischen Softwarelösungen werden ja auch in vielen westlichen Unternehmen inzwischen schon auf durchaus chinesische Modelle auch eingesetzt. Unter anderem, das war kürzlich in der Wirtschaftswoche zu lesen, zum Beispiel auch beim Motorenhersteller Deutz aus Köln.
1: Ja, und nicht nur da, sondern auch insgesamt bei der Wirtschaft in der westlichen Welt halten diese Modelle Einzug. Und das hat mir auch Tech-Analyst Philipp Klöckner gesagt.
2: Also man sagt, dass 80% der Startups, die in Y Combinator, das ist so eine Startup-Schmiede, eine sehr berühmte in den USA ist, dass 80% von denen Open Weights Modelle aus China nutzen, aus Kosten- oder Effizienzgründen oder ganz pragmatischen Gründen.
0: Super spannend, was der Philipp Klöckner sagt. Aber Felix, ich habe kürzlich den Film Odysseus von Christopher Nolan im Kino gesehen.
1: Ich ahne schon, worauf du hinaus willst. Ja.
0: Und ich frage mich, sind diese offenen KI-Modelle aus China nicht vielleicht doch so eine Art trojanisches Pferd? Weil wir wissen doch, diese Sprachmodelle haben ja über Training und Alignment quasi bestimmte Wertvorstellungen implementiert bekommen, die nicht unbedingt unseren entsprechen, mal vorsichtig gesagt. Und ich habe auch eine Analyse der Firma NewsGuard gelesen, die professionelles Fact-Checking betreibt. Die haben kürzlich 7 chinesische KI-Chatbots getestet, die im Westen zunehmend angesagt sind. Und das Ergebnis war, in über 50% der Fälle haben diese Bots pro-chinesische Falschbehauptung nicht widerlegt. Westliche Chatbots dagegen schnitten deutlich besser ab bei diesen Tests. Heißt das denn nicht, dass man diesen KI-Modellen aus China nicht so richtig über den Weg trauen sollte, weil man gar nicht genau wissen kann, wo wichtige Infos möglicherweise der Zensur zum Opfer fallen werden?
1: Ja, ich sag dazu mal, ich habe so ein kleines nerdiges Hobby, das ist das 3T-Spiel, nenne ich das immer. Also die 3T sind Tibet, Taiwan und Tiananmen, also das Massaker auf dem Platz des himmlischen Friedens. Und man kann eben diese KI-Modelle aus China danach fragen und mal schauen, was man dann so als Antwort bekommt. Und bei Chimica 3 hatte ich neulich den Fall, ich habe das gefragt nach dem Massaker auf dem Platz des Himmlischen Friedens. Und da kam nach sehr langem Überlegen dann erstmal eine recht ausgewogene Antwort. Dann dachte ich so, aha, okay, alles klar, geht also. Und dann war die auf einmal schnips wieder weg und dann stand sowas dort wie, sorry, ich kann dir diese Information nicht zur Verfügung stellen, aber frag mich gerne mal was anderes.
0: Da haben dann die Guardrails gegriffen quasi,
1: ja,
0: die intern.
1: Sozusagen. Und wenn ich jetzt aber dagegen Chimica 3 oder GLM 5.3 bei Perplexity nutze, also dieser KI-Suchmaschine aus den USA, da kann man ja verschiedene Modelle auch auswählen, dann bekomme ich da schon eine kritische Antwort. Aber Perplexity betont eben auch, dass sie Kimi auf US-Servern hosten. Die hatten auch bei DeepSeek damals schon gesagt, dass sie das quasi umtrainiert hatten. Also das ist dann eben der Fall, wo die sehr gut sind, die Modelle.
0: Felix, wir sprechen bei KI Verstehen ja immer wieder auch über digitale Souveränität in Europa. Ist denn dieser Aufstieg von KI aus China aus deiner Sicht jetzt eher eine Chance oder eher eine Gefahr für mehr digitale Souveränität in Europa?
1: Schwer zu beantworten. Ich glaube, es kommt so ein bisschen auch darauf an, wen man fragt oder wie man drauf schaut. Ganz spannend fand ich, dass eben Mistral aus Frankreich vor kurzem bekannt gegeben hat, dass man eben dieses chinesische Modell GLM 5.2, dass quasi die Mistral-Kunden auch darauf zugreifen können, also zumindest mal in bestimmten Bezahlaccounts oder über die API, also die Schnittstelle. Und das hat schon für ziemlich kontroverse Reaktionen gesorgt. Also es gab in der Zeitung Die Welt einen Kommentar, da hieß es Europas fatale Kapitulation im Rennen um die Technologie der Zukunft, also sehr deutlich. Ich weiß nicht, ob ich das ganz so kritisch sehen würde, denn es ist ja eigentlich kein Geheimnis, dass wir zwar tolle KI-Unternehmen auch bei uns in Europa haben, aber wir wissen ja schon seit längerem, dass wir eben ja bei der Modellentwicklung, aber auch bei vielen anderen technischen Faktoren da doch deutlich hinterher sind.
0: Dass wir ziemlich abhängig sind, gerade vor allem von den USA, das hat ja die Diskussion um die Sprachmodelle Mythos und Fable 5 von Anthropic auch gezeigt, die US-Regierung ja dann einfach mal so ohne Vorwarnung für alle Non-US-Citizens abgeschaltet hat. Und letztlich könnte sowas ja jederzeit wieder passieren eigentlich.
1: Und von daher finde ich persönlich es schon auch wichtig, dass es Alternativen gibt. Im besten Falle kommen die natürlich aus Europa, aber wenn sie aus China kommen, okay. Aber es könnte natürlich auch sein, dass wir uns irgendwann vielleicht entscheiden müssen, nutzen wir KI aus den USA oder KI aus China. Da wird es dann schon wieder ein bisschen schwieriger. Und dann muss man natürlich auch sagen, China selbst ist natürlich keine uns freundlich gesinnte Demokratie mit denselben Werten. Und natürlich könnte es auch sein, dass irgendwann diese Entscheidung kommt, dass sie auch sagen, unsere fortschrittlichsten Modelle bekommt ihr eben auch nicht. Das wäre dann ein Problem. Und da gibt es zumindest mal schon mal Diskussionen, die in diese Richtung gehen.
0: Lieber Felix, super spannend, diese Einblicke in KI aus China, die du uns gegeben hast. Danke für deine Recherchen. Wenn du jetzt am Schluss dieser Podcast-Aufzeichnung Bilanz ziehen müsstest, wie fällt sie denn aus? Ist der neue Hype um KI aus China gerechtfertigt oder kochen die KI-Entwickler dort am Ende auch nur mit Wasser?
1: Ja, also ich würde sagen, es ist mehr als nur ein reiner Hype. Es ist auch nur mehr als ein Modell, auf das wir da schauen. Also anders als damals bei dem DeepSeek-Schock. Es sind eben mehr Entwickler, die da wirklich vorne mit dabei sind. Und ich kann eigentlich auch allen nur empfehlen, im Herbst 2026 sich mit KI aus China mal auseinanderzusetzen. Wer da nach wie vor Bauchschmerzen hat, weil es eben China ist, man muss das auch nicht bei den Anbietern selbst machen. Also Perplexity hatte ich ja schon genannt, diese KI-Suchmaschine. Da kann man sich auch Anbieter aus China wie Chimica 3 aus suchen. Man kann aber auch chinesische Modelle laufen lassen in Tools wie Olama oder LM Studio. Also das sind alles Möglichkeiten, aber ich finde, es lohnt sich damit, sich auch auseinanderzusetzen.
0: Ich denke auch, man muss die Chinesen auf jeden Fall auf dem Schirm haben, was die Entwicklung künstlicher Intelligenz angeht. Genau wie in den USA fließen nämlich auch dort enorme Summen in den Sektor. Es gibt ein florierendes Tech-Ökosystem und massive Rückendeckung von der Regierung, die ja das strategische Ziel ausgegeben hat, Weltspitze zu werden. Und ja, wenn man so anschaut, was die Chinesen sich in den letzten 20 Jahren vorgenommen haben und was sie davon geschafft haben, steht zu befürchten, dass sie auch da erfolgreich sein werden. Also ich glaube, Felix, KI made in China, das wird uns sicher weiter beschäftigen. Und wir wissen auch von verschiedenen Hörermails, die uns erreicht haben, dass einige von euch da draußen das ganz ähnlich sehen. Unser Hörer Matthias zum Beispiel, der hat uns eine ganze Liste mit Fragen zum Thema geschickt. Danke, lieber Matthias. Und ich würde sagen, ich glaube, die meisten haben wir beantwortet. Das, was jetzt noch offen ist, das wird dann einfach Stoff einer nächsten China-Spezialfolge mit dir, Felix. Tausend Dank auch an unseren Hörer Sven Lüder, den unser Podcast inspiriert hat, ein Praxishandbuch zur Vermittlung von KI-Kompetenz im Schulunterricht zu schreiben. Tolle Sache, mit vielen Querverweisen auf KI verstehen, was uns natürlich irrsinnig freut. Nächste Woche übernimmt hier Carina Schröder das Ruder für ein Gespräch mit der Informatikprofessorin Alke Mertens, die eine von Deutschlands erfolgreichsten KI-Influencerinnen ist. Felix Wessel und Ralf Krauter sagen Danke und Tschüss, wir hören uns.
1: Ciao.
5: Sternzeit, 13. September. Der Mond überfährt die Venus. Unser Nachbarplanet Venus ist nur noch ganz kurz nach Sonnenuntergang tief am Westhimmel zu sehen. Morgen Abend steht knapp links der Venus die Mondsichel. Während des Tages bedeckt der Mond den Planeten für eine Stunde. Gegen 11.35 Uhr nähert sich die dunkle Seite der Mondscheibe der hellen Venus. Venus strahlt so intensiv, dass sie bei perfekt klarem Himmel auch tagsüber mit bloßem Auge zu erkennen ist. Allerdings ist ein Fernglas dringend zu empfehlen. Beim Beginn der Bedeckung morgen stehen der Mond und die Venus leider noch sehr tief am Südosthimmel. Selbst Spezialisten werden es nicht einfach haben, die beiden in einem Fernglas zu erwischen. Gegen 12.40 Uhr taucht die Venus am hellen Mondrand wieder auf. Dann stehen beide etwa eine Handspanne bei ausgestrecktem Arm hoch im Südosten. Somit sind sie deutlich besser zu beobachten. Die genauen Bedeckungszeiten hängen vom Beobachtungsort ab und unterscheiden sich in Deutschland um einige Minuten. In einem Teleskop ist zu sehen, dass auch die Venus nur noch wenig beleuchtet ist. Die Venussichel ist dünner als die des Mondes. Unser innerer Nachbarplanet zieht Ende Oktober zwischen Erde und Sonne hindurch. Somit blicken wir schon jetzt vor allem auf die unbeleuchtete Venushälfte. Achtung beim Blick mit einem Fernglas oder Fernrohr zu Mond und Venus darf man niemals in die Sonne sehen. Schwerste Augenschäden wären die Folge. Am besten postiert man sich im Schatten eines Gebäudes, sodass zwar der Südosthimmel zu beobachten ist, nicht aber die Sonne.

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1: Uhr, die Nachrichten. Nach russischen Angriffen auf einen Zug von Kiew nach Warschau sowie auf die Grenzregion hat die polnische Regierung Moskau vorgeworfen, den Konflikt zu verschärfen. Außenminister Sigorski teilte mit, der russische Präsident Putin lasse die Lage eskalieren. Ministerpräsident Tusk rief einen Krisenstab zusammen. Nach Angaben der ukrainischen Eisenbahn war zuvor die Lokomotive eines Passagierzugs beim Grenzbahnhof Jahodin angegriffen und in Brand gesetzt worden. Die Reisenden wurden rechtzeitig evakuiert. Niemand sei zu Schaden gekommen, hieß es. Nach Angaben des polnischen Verteidigungsministeriums schlugen zudem im Westen der Ukraine unweit der Grenze Drohnen ein. Eine Tankstelle sei in Brand gesetzt worden. Polnische Kampfjets sowie ein Aufklärungsflugzeug seien vorsorglich aufgestiegen. Das russische Verteidigungsministerium erklärte, die Armee habe in der Westukraine Infrastruktur attackiert, die für Militärtransporte aus Europa genutzt werde. Auch die Ukraine griff mit Drohnen mehrere zivile und industrielle Ziele in Russland an. Nach örtlichen Berichten starben mindestens 2 Menschen, mehrere Personen wurden verletzt. In Schweden sind rund 8 Millionen Menschen zur Teilnahme an der Parlamentswahl aufgerufen. Erwartet wird ein enges Rennen zwischen dem regierenden Mitte-Rechts-Bündnis und der von den Sozialdemokraten angeführten Opposition. Der konservative Regierungschef Kristersson führt derzeit eine Minderheitsregierung an, die im Parlament auf die Stimmen der rechtspopulistischen Schwedendemokraten angewiesen ist. Kristersson hat in Aussicht gestellt, dass die Schwedendemokraten im Falle eines Wahlsieges Teil seiner künftigen Regierung werden könnten. Das wäre ein Novum in Schweden und galt noch vor einigen Jahren als undenkbar. Das Mitte-Rechts-Bündnis hat im Wahlkampf versprochen, das harte Vorgehen gegen Kriminalität und Einwanderung fortzusetzen. Die Linke setzt sich für höhere Steuern für Banken und Spitzenverdiener ein. Damit will sie in Gesundheit und Bildung investieren und ärmere Haushalte angesichts der steigenden Lebenshaltungskosten entlasten. Der CSU-Vorstand kommt am Abend in München zu einer 2-tägigen Klausurtagung zusammen. Als Gast ist der sächsische Ministerpräsident Kretschmer von der CDU eingeladen. Morgen wird der österreichische Bundeskanzler und ÖVP-Obmann Stocker in Bayern erwartet. Der CSU-Vorsitzende Söder mahnte mehr Tempo bei den Reformen an. Berlin müsse einen deutlichen Zacken zulegen, sagte er der Zeitung Bild am Sonntag. Mit Blick auf die Landtagswahl in Sachsen-Anhalt sprach er von der größten Denkzettelwahl der deutschen Geschichte. Daraus müsse man Konsequenzen ziehen. Zugleich verwies er darauf, dass Bundeskanzler Merz nach wie vor zu den geplanten Reformen stehe. Die CDU tue gut daran, zusammenzustehen und sich nicht durch die AfD auseinanderbringen zu lassen. In Niedersachsen finden Kommunalwahlen statt. Rund 6,3 Millionen Menschen stimmen über fast 2200 Kommunalparlamente zwischen Nordsee und Harz ab, darunter Kreistage sowie Stadt- und Gemeinderäte. Dazu kommen landesweit knapp 400 Direktwahlen für Landräte und hauptamtliche Bürgermeister. Gewählt werden auch der Oberbürgermeister der Landeshauptstadt Hannover sowie der Präsident der Region Hannover. Es zeichnete sich eine etwas höhere Beteiligung ab als bei der Abstimmung vor 5 Jahren. Ergebnisse werden nach Angaben der Landeswahlleitung ab dem Abend zunächst örtlich und regional ermittelt. Ein vorläufiges Landesergebnis wird voraussichtlich morgen früh vorliegen. In Indonesien sind bei einem Fährunglück mindestens 6 Menschen ums Leben gekommen. Nach Angaben der Behörden werden mehr als 120 Insassen noch vermisst. 115 Personen seien von anderen Booten gerettet worden. Der Such- und Rettungseinsatz dauert an. Als mögliche Unfallursache wurde schlechtes Wetter genannt. Das Schiff war zwischen den Inseln Java und Borneo verunglückt. Fähren sind ein wichtiges Transportmittel in Indonesien. Vor allem zwischen den Hauptinseln gibt es viele Verbindungen. Das Wetter. In der Nacht nach Südosten abziehender Regen. An den Alpen teils länger anhaltende Niederschläge. Ansonsten meist trocken und von Nordwesten auflockernde Bewölkung. Örtlich Nebel. Tiefstwerte dann 15 bis 7 Grad. Am Tag am Alpenrand und im Südosten noch etwas Regen. Sonst nach Nebelauflösung heiter bis wolkig und trocken. Temperaturen dann 18 bis 26 Grad. Das waren die Nachrichten.
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2: Der Deutschlandfunk, die Kulturfragen mit Wladimir Balzer und mit der Juristin, Autorin, Verfassungsrechtlerin Frauke Brosius-Gersdorf, die im Sommer 2025 von der SPD für das Amt als Richterin am Bundesverfassungsgericht vorgeschlagen war und dann nach einem politischen Streit wurde daraus nichts, sie zog zurück, hat ein Buch jetzt vorgelegt mit dem Titel Wahl und Wahrheit, was unser Grundgesetz gefährdet und wie wir es schützen. Es gibt viel zu besprechen. Herzlich willkommen hier im Hauptstadtstudio des Deutschlandfunks.
3: Guten Tag.
2: Frau Brosius-Gersdorf, danke für Ihre Zeit. Ich freue mich sehr auf dieses Gespräch. Sie befassen sich viel mit Demokratie und Rechtsstaat und diese beiden Begriffe kursieren natürlich nach dem Wahlergebnis von Sachsen-Anhalt. Ein Ergebnis, das die Republik bewegt, die politische Szenerie auch hier in Berlin erschüttert. Was bewegt Sie?
3: Also mich bewegt jetzt erstmal natürlich einerseits das Wahlergebnis, aber auch andererseits, wie es weitergeht. Und da ist es in der Demokratie jetzt erstmal so, dass der Auftrag zur Regierungsbildung bei der stärksten Fraktion liegt. Das ist mit Abstand die AfD. Sie hat jetzt die Aufgabe, eine stabile Regierung zu bilden. Und dann muss man gucken, ob das gelingt, wenn es entsprechende Absprachen gibt. Die AfD ist zwar sehr stark geworden, hat aber keine absolute Mehrheit. Das heißt, sie ist auf die Unterstützung anderer Parteien, Fraktionen angewiesen. Wenn das gelingt, dann muss nach Konstituierung des Landtags die Ministerpräsidentenwahl auf die Tagesordnung gesetzt werden. Und dann geht das sozusagen alles seinen geordneten demokratischen Gang. Wenn es nicht gelingt, eine stabile Regierung zu bilden, ja, was kommt dann? Dann müsste man vielleicht mit Neuwahlen rechnen.
2: Also die Mehrheitsverhältnisse sind ja sehr schwierig. Aus eigener Kraft kann der AfD-Kandidat nicht gewählt werden zum Ministerpräsidenten. Auch nicht, wenn sich das BSW enthält im dritten Wahlgang. Es bräuchte also noch mindestens einen Abgeordneten, eine Abgeordnete aus anderen Fraktionen. Man gewinnt so ein bisschen den Eindruck, dass die AfD eine Strategie fährt. Das konnte ich auch hier beobachten im Laufe dieser Woche hier im politischen Berlin, dass man so ein bisschen über die Parteien hinweg, über diese alten Modelle von Koalition, Duldung hinweg geht und sich fast so wie eine Art Stimme des Volkes versteht, bei der man ganz selbstverständlich auch mit anderen politischen Kräften zusammenarbeitet. Wie würden Sie den Charakter dieser massiv gestärkten AfD beschreiben?
3: Das ist aber auch nichts Ungewöhnliches und auch nichts Undemokratisches, dass man bei so einem wirklich vom Ergebnis her schwierigen Ausgang der Wahlen, weil wir eben keine absolute Mehrheit bei einer Partei haben, das ist jetzt nicht ungewöhnlich, aber letztlich, wenn es hart auf hart kommt und sich keine stabilen Regierungsbündnisse bilden, dann im dritten Wahlgang eigentlich eine Pattsituation hätten. Und insofern ist es jetzt absolut im Interesse der Demokratie, auch über die Grenzen der eigenen Fraktion hinauszuschauen. Es ist halt das Ergebnis der Wählerentscheidung in Sachsen-Anhalt.
2: Viele Dinge sind ja auch Landesangelegenheit. Polizei, Justiz, Gerichte.
3: Bildung.
2: Bildung, natürlich Kultur, ist klar. Also viele wirklich grundlegende Dinge, die für die Menschen im Alltag, auch in ihrem Verständnis von Gerechtigkeit, von wie wird man groß, unter welchen Bedingungen wird man groß, welches Sicherheitsgefühl gibt es auch im Alltag, die ja prägend sind. Ist das etwas, wo die Debatte wird ja auch geführt sozusagen, wo vielleicht der Bund, wir haben es auch gehört vom Kanzler, dass er das Grundgesetz auch in Sachsen-Anhalt durchsetzen will, dass der Bund vielleicht doch wieder stärkere Kompetenzen haben sollte, wenn es so eine Situation gibt wie zum Beispiel in Sachsen-Anhalt, wo viele sich die Frage stellen, inwieweit ist die AfD, wo ja immer noch über ein Verbotsverfahren diskutiert wird, verfassungstreu?
3: Ich meine, wenn wir über die Frage sprechen, warum die AfD so viel Aufwind und Zuspruch hat und die anderen Parteien im Vergleich nicht, dann liegt das aus meiner Sicht auch daran, dass wir seit Monaten und Jahren über die Frage eines AfD-Parteiverbots sprechen, sei es jetzt auf Bundesebene, sei es auf Landesebene. Es wird geprüft, es wird beobachtet, es gibt Einstufungen als gesichert rechtsextrem. Teilweise sind dagegen Gerichtsverfahren anhängig, teilweise nicht. Auf Bundesebene hat das Verwaltungsgericht Köln die Einstufung als gesichert rechtsextrem einstweilen außer Kraft gesetzt. Das hilft doch unserem Land an der Stelle nicht weiter. Natürlich ist es legitim, Parteien zu beobachten. Und es ist auch legitim und ein Zeichen unserer wehrhaften Demokratie, einen Antrag auf ein Parteiverbot zu stellen, wenn man denn der Meinung ist, dass die sehr hohen Voraussetzungen da erfüllt sind. Aber an der Regierung auf Bundesebene waren in den letzten Jahrzehnten andere Parteien. Und wir haben Probleme, die sind liegen geblieben und die müssen wir anpacken.
2: Frau Kobosis-Gersdorf, Sie haben ja Ihre ganz eigenen Erfahrungen gemacht, auch mit bestimmten politischen Kräften, die Sie zum Teil im erzkonservativen Bereich, aber auch im rechtspopulistischen Bereich verorten. Als es nämlich um die Verfassungsrichterwahl im Bundestag ging, die ja gescheitert ist. Wir kennen den Vorgang, in der Unionsfraktion gab es da viel Widerstand. Sie zogen dann irgendwann zurück. Das beschreiben Sie auch in Ihrem Buch. Es war eine sehr schwierige Phase für Sie auch. Und da haben Sie Erfahrungen gemacht mit einer Medienöffentlichkeit, überhaupt mit einer öffentlichen Meinungsbildung, wo Sie sagen, das waren Kampagnen gegen Sie. Können Sie das genauer beschreiben, wie Sie diese Zeit, diese Phase empfunden haben?
3: Ja, also ich meine, die Motivation für mich, das Buch zu schreiben, und ich habe durchaus länger darüber nachgedacht, ob ich mir das antue, weil wenn man sich mit den Vorgängen aus dem letzten Jahr beschäftigt, dann ist natürlich auch das nicht immer schön, das tun zu müssen. Aber mir war es wichtig für die Bevölkerung, für die Politik und als allerletztes für mich selbst nochmal genau aufzuarbeiten, hinzuschauen, was ist da genau passiert? Wie konnte es zu einer solchen, und so sehe ich das, Politisierung der Richterwahl, wie wir sie letztes Jahr erlebt haben und wie es in dieser Form bis dahin einmalig war, wie konnte es dazu kommen? Und wissen Sie aber, es geht nicht um mich, es geht um den Schutz der Institution des Bundesverfassungsgerichts, was in der Vergangenheit liegt, das können wir überhaupt nicht mehr ändern. Aber das war mir unheimlich wichtig, dann nach vorn zu schauen und zu gucken, wie können wir verhindern, dass sich das nochmal ereignet. Dazu muss man natürlich die Ursachen kennen und schauen, stimmen die Strukturen da oder brauchen wir auch Reformen an der einen oder anderen Stelle?
2: Sie haben gesagt, Sie schreiben auch, Abgeordnete hatten zum Teil falsche Informationen, haben sich darauf verlassen, auf Kampagnen, statt wirklich in die Tiefe zu gehen. Es gab auch zu wenig Gespräche, sagen Sie, zwischen Ihnen und vielen Abgeordneten. Was geben Sie diesem Bundestag, vielleicht auch konkret der Unionsfraktion, eigentlich mit aus Ihren Erfahrungen heraus?
3: Es waren verschiedene Kampagnen von verschiedenen Akteuren, die im Ergebnis ganz gut ineinander gegriffen haben, sich auch so wechselseitig ergänzt und verstärkt haben, die zum Teil KI orchestriert waren, zum Teil digital unterstützt, die mit Mitteln der Desinformation, der Stimmungsmache gearbeitet haben. Und die haben es eben geschafft, einen Teil, gerade der Unionspolitiker, auch zu desinformieren, vor sich herzutreiben und die Entscheidung über die Richterwahl zu beeinflussen. Und da ist es, glaube ich, ganz, ganz wichtig, sich klarzumachen, dass das passiert ist und dafür zu sorgen, dass es nicht nochmal passiert. Jens Spahn hatte nach der Absage der Richterwahl einen Brief an seine eigene Fraktion geschrieben.
2: Damals Fraktionschef.
3: Damals Fraktionsvorsitzender der Unionsfraktion, genau. Und in dem stand drin, dass es eben nicht gut ist, sich von Emotionalisierung und Polarisierung von außen treiben zu lassen. Und genauso ist es, man muss auch genau schauen, aus welchen Quellen, Stichwort seriöse Medien, zuverlässige Medien, man sich informiert. Auch einzelne Journalisten von Qualitätsmedien, aber es gab neue rechte Medien, es gab News, aber auch andere, die wirklich vieles Falsches berichtet haben und ordentlich gehetzt haben. Das kann man, glaube ich, nicht anders sagen. So sehe ich das jedenfalls aus meiner Sicht. Es gab einzelne Vertreter der katholischen Kirche, es gab unheimlich viel Aktivität auf Plattformen, es gab erzreaktionäre religiöse Kreise, es gab ja sogar Organisationen aus dem Ausland, die mitgemischt haben, ja. Und das hat eben dann dazu geführt, dass unser Parlament, Teil der Unionsfraktion, nicht gut dastand, sich auch nicht wehrhaft gezeigt hat gegenüber diesen E-Mail-Kampagnen, Desinformationskampagnen, Wut-Tsunamis in parteiinternen Chatgruppen. Medienkompetenz ist wichtig, auch in der Politik.
2: Also wenn das ist, wie Sie es sagen, dann macht man sich schon Sorgen. Wir reden ja hier nicht über irgendeinen Kleckerverein, sondern über den Bundestag, den Deutschen Bundestag und über eine sehr wichtige Fraktion, die Regierungsfraktion. Also das macht einem Sorge. Sie sagen Medienkompetenz. Was braucht es noch, damit so etwas Ähnliches, wie Sie es erlebt haben, nicht nochmal passiert?
3: Was kann man noch tun? Ich denke, es ist schon wichtig, mal über eine Reformierung des Richterwahlverfahrens ein Stück weit nachzudenken.
2: Da ist ja was verändert worden vor 10 Jahren. Es gab ja immer schon diesen Richterwahlausschuss, über den lief das meistens. Und inzwischen ist es im Plenum, also dass sozusagen das gesamte Plenum auch mitbestimmen und entscheiden kann. Da könnte man dann sagen, gut, mehr demokratisch kann es fast schon gar nicht mehr werden. Ist ja eigentlich gut, wenn alle mitentscheiden können und nicht nur einen Richterwahlausschuss, dem man dann irgendwie vertrauen muss als Abgeordneter, sondern man kann es im Plenum entscheiden. Ist das nicht einfach wahnsinnig demokratisch?
3: Ja, es ist wahnsinnig demokratisch und wahnsinnig schlecht für den Rechtsstaat. So kann man es vielleicht auf den Punkt bringen. Also Sie haben vollkommen recht und damit muss man sich auch befassen, wenn man so einen Vorschlag macht. jede breite öffentliche, auch mediale und parlamentarische Debatte über Themen, die für die Öffentlichkeit von Belang sind, ist erstmal Ausdruck der Demokratie. Gar keine Frage. Je mehr debattiert wird, möglichst auf der Grundlage von Tatsachen und ohne Beleidigungen, das ist klar, desto besser. Aber wissen Sie, das Bundesverfassungsgericht, es steht nicht nur mit einem Bein auf dem Demokratieprinzip, sondern das andere Bein ist das Rechtsstaatsprinzip. Das ist die zentrale Institution unseres Rechtsstaates. Und das hat das Bundesverfassungsgericht auch schon in der Entscheidung im Jahr 2012 gesagt, genau so eine breite öffentliche mediale Debatte ist demokratisch, gar keine Frage. Und wenn wir sie dem Plenum sozusagen entziehen und wieder in den kleinen Richterwahlausschuss nur mit Fachpolitikern besetzt geben, wie es bis zum Jahr 2015 der Fall war, Sie haben es gesagt, dann ist das ein Stück Demokratieschwächung an der Stelle. Aber es stärkt das Ansehen des Bundesverfassungsgerichts, das Vertrauen in seine Unabhängigkeit und letztlich die Funktionsfähigkeit. Und Sie müssen ja auch eines sehen. Im Parlament sitzen aktuell so 630 Abgeordnete, von denen sind nicht alle Juristinnen und Juristen, was gut ist.
2: Aber es viele gibt, ne? Gibt viele Juristen.
3: Es gibt viele Juristen, genau.
2: Anwälte.
3: Im Richterwahlausschuss sitzen nur Juristen. Und hier geht es um die Besetzung eines der höchsten Richterämter in Deutschland und um die Berufung von Juristen dorthin. Und die sollten schon primär nach fachlich-juristischen Gesichtspunkten ausgewählt werden.
2: Ich frage mal genereller. Ich glaube, viele Bürgerinnen und Bürger wünschen sich ein möglichst unabhängiges Bundesverfassungsgericht, Richterinnen und Richter, die wirklich nach ihrer juristischen Kompetenz, nach ihrem auch gesellschaftlichen Bewusstsein entscheiden, sehen auch, wie sich die Gesellschaft verändert. Zum Beispiel beim Thema Schwangerschaftsabbruch, da gab es ja mehrere Entscheidungen über Jahrzehnte hinweg. Wir sehen, wie sich die Debatten entwickelt haben. Versuchen wir mal ein bisschen zu verstehen, wie die Verfassung, wie das Grundgesetz eigentlich am besten geschützt werden kann durch ein Gericht. Wie unabhängig kann sowas überhaupt sein und wie politisch darf es sein?
3: Also die Rechtsprechung des Bundesverfassungsgerichts ist komplett unabhängig. Nur der Wahlakt selbst obliegt der Politik. Aber sobald sie dort sind, und das gilt übrigens für alle Richter in Deutschland, haben sie Kraft unseres Grundgesetzes komplette inhaltliche Unabhängigkeit. Und sie haben auch einen sehr starken Schutz gegen vorzeitige Abberufung. Sowas gibt es alles grundsätzlich nicht. Sie arbeiten komplett unabhängig. Es hat sich schon manch ein Politiker getäuscht, der seine Kandidaten nach Karlsruhe geschickt hat und gedacht hat, ach prima, jetzt sitzt da mein Kandidat. Ja, dann wird er ja hoffentlich auf meine Gesetze wohlwollend schauen. Oh nein, sobald man da ist, ist man inhaltlich unabhängig. Man ist eingebettet in einen achtköpfigen Senat und da wird Recht und Gesetz gesprochen. Da wird unsere Verfassung ausgelegt. Ja. Und das erfolgt ausschließlich nach juristischen Maßstäben mit den juristischen Methoden und der anerkannten Dogmatik. Das sind keine politischen Entscheidungen, sind keine Zeitgeistentscheidungen. Da wird Recht gesprochen. Insofern volle richterliche, inhaltliche Unabhängigkeit. Und es gibt ja genügend Gesetze und auch andere Maßnahmen des Staates, die da sehr strikt kontrolliert und zur Not auch aufgehoben werden.
2: Und es gibt natürlich auch sich widersprechende Rechtsgüter, zum Beispiel Selbstbestimmung und Menschenwürde, ja. Gerade beim Thema Schwangerschaftsabbruch. Das ist ja etwas, was ja nun die Gesellschaft schon seit Jahrzehnten beschäftigt, immer wieder auch mit Entscheidungen des Bundesverfassungsgerichts. Und das hat auch Sie ja sehr geprägt. Sie war noch in der entsprechenden Kommission, die ihren Bericht vorgelegt hat, wo es hieß, dass die Strafbarkeit eigentlich keine Grundlage mehr hat eines Schwangerschaftsabbruchs. Denn wir haben ja auch sozusagen die wirklich ambivalente Situation, dass es strafbar ist, aber nicht verfolgt wird. Sie haben da eine klare Haltung. Sie setzen sich für eine Liberalisierung ein. Warum eigentlich?
3: Genau, ich war Mitglied dieser Kommission und als solche haben wir am Ende auf einem über 400 Seiten langen Bericht einstimmig Empfehlungen, begründete Empfehlungen zur Reform des Schwangerschaftsabbruchs gemacht. Da sind zahlreiche Empfehlungen drunter. Die Debatte im letzten Jahr ist um einen kleinen Empfehlungspunkt, einen von mehreren gekreist, nämlich unser Vorschlag, den Schwangerschaftsabbruch in den ersten 12 Wochen der Schwangerschaft zu legalisieren. Straffrei ist er in dieser Zeit heute schon. Aber er ist eben unrecht, er ist rechtswidrig. Und wir haben empfohlen und das juristisch verfassungsrechtlich begründet, ihn als Recht anzusehen, als rechtmäßig. Einzige praktische Konsequenz gegenüber der jetzigen Rechtslage wäre, dass die Krankenkassen den Schwangerschaftsabbruch zahlen. Bevölkerung ist fast zu 3/4 für diesen Vorschlag, steht hinter diesem Vorschlag. Es ging nach meinem Empfinden aber gar nicht so sehr um den Vorschlag in der Sache, sondern um dieses Spannungsverhältnis, was Sie eben angesprochen haben, dieses juristische Dilemma, auf das ich hingewiesen habe, dass wir auf der einen Seite die Grundrechte des Embryos haben, sein Lebensrecht und wenn seine Menschenwürdegarantie unabwägbar ist und das ist das juristische Dilemma, dann können Sie es gar nicht abwägen mit den Grundrechten der Frau. Ja, wenn Sie aber das nicht abwägen können, dann können Sie die jetzige Rechtslage, dass bei einer medizinischen Indikation, wenn die Gesundheit, das Leben der Frau durch eine Schwangerschaft gefährdet ist, Bei einer kriminologischen Indikation, wenn die Schwangerschaft auf einer Vergewaltigung beruht, ja, da ist es jetzt schon rechtmäßig. Dieses Ergebnis können Sie aber widerspruchsfrei gar nicht begründen, wenn Sie nicht abwägen können. Und um dieses Dilemma ging es letztlich der CDU-Fraktion, dass ich es gewagt habe, sozusagen auf dieses Dilemma hinzuweisen. Und ja, wie will man es sonst anders lösen, Herr Balzer, wenn die Menschenwürdegarantie für den Embryoabnidation gilt und sie nach ganz allgemeiner Ansicht nicht abwägungsfähig ist? Wie wollen Sie denn da die Abwägung mit vornehmen? Neulich hat mir jemand gesagt, auch ein Journalistenkollege von Ihnen, naja, okay, aber irgendwie hat man doch mit dem Kompromiss vorher gelebt. Ja, aber es war eben ein widersprüchlicher Kompromiss und darauf darf man als Juristin dann auch mal aufmerksam machen.
2: Ja, bei einer Gesellschaft gibt es natürlich Widersprüche. Manchmal sind die vielleicht auch gar nicht lösbar. Vielleicht versucht man sie auf juristische Art und Weise, aber manchmal eben ist es auch schwierig. Und viele sagen ja, da gibt es, was man so, ich weiß gar nicht, ob der Begriff überhaupt legitim ist, Rechtsfrieden oder so eine Art Situation, dass man so einen Kompromiss geschlossen hat, der vielleicht tragfähig ist für die Gegner von Schwangerschaftsabbruch und für die Befürworter. Ist das nicht auch ein eigener Wert?
3: Das kann mal ein eigener Wert sein. Das ist dann etwas, was man letztlich auch politisch entscheiden muss. Rechtsfrieden ist auch für Juristen ein wichtiger Wert. Aber für uns ist es auch wichtig, auf Widersprüche im Recht hinzuweisen und Vorschläge zu machen, wie man es besser lösen kann. Wenn Sie sich mal die Gesamtregelungen zum Schwangerschaftsabbruch anschauen, dann werden Sie da noch mehr Inkonsistenzen sehen. Und die haben auch was mit diesem Spannungsverhältnis und der Nichtabwägungsfähigkeit der Menschenwürdegarantie zu tun. Und ganz ehrlich, das Problem stellt sich auch in ganz vielen anderen Lebenslagen. Und da können wir jetzt nicht immer nur das Tuch des Rechtsfriedens und des Kompromisses, an den noch niemand rangerührt hat, rüberdecken. Also dieses Thema der Nichtabwägungsfähigkeit der Menschenwürdegarantie, die für jeden einzelnen Menschen gilt, Kraft Grundgesetzes, auch ohne jede Differenzierung. Das haben wir in vielen anderen Konstellationen und da müssen wir als Juristen einfach mal drüber nachdenken.
2: Heißt Menschenwürde für Sie vor allem totale Selbstbestimmung in jeder Hinsicht?
3: Ganz schwierig. Es gibt da verschiedene Ansätze zur Bestimmung der Würde des Menschen. Die Selbstbestimmung, die absolute rechtliche Gleichheit, die eigene Individualität und Identität, das gehört alles dazu. Aber das ist eine sehr lange Debatte, ob wir jetzt sagen, der Einzelne genießt seine Würde, Kraftinteraktion mit anderen, Kraftleistung, Kraft seines Selbstseins. Das ist eine sehr umstrittene und auch nicht verbindlich geklärter Punkt. Aber Selbstbestimmung, Individualität, Identität, rechtliche Gleichheit gehört dazu.
2: Dann nehme ich mal nur den Körper. Die Selbstbestimmung über den eigenen Körper. Das betrifft ja vor allem natürlich auch Frauen, aber natürlich nicht nur. Leihmutterschaft ist ein anderes Thema. Auch dazu haben Sie sich ja geäußert. Auch da gibt es ja interessanterweise eben im Zusammenhang mit Jens Spahn, dem zurückgetretenen Fraktionschef der Union, mit dem Sie ja damals diesen Konflikt hatten, auch die Debatte um Leihmutterschaft. Da können wir jetzt nicht in jedes Detail eingehen. Es gibt die altruistische Leihmutterschaft, die diskutiert wird, dass man eben kein Geld dafür nimmt oder eben die kommerzielle, dass dann auch Geld fließt. Auch da sagen Sie, das ist eine Frage der Selbstbestimmung für die Frau. Man kann ihr das nicht vorschreiben. Auch in anderen Bereichen kann man darüber diskutieren. Die totale Selbstbestimmung darüber, ob man leben will oder nicht. Ja. Wie man sein Leben gestaltet, ohne die Freiheit anderer einzuschränken. Was sind da für Sie Ihre Kernpunkte? Was sind Ihre Überzeugungen?
3: Selbstbestimmung am Lebensanfang und Selbstbestimmung am Lebensende. Völlig richtig, Herr Balzer. Das gehört irgendwo auch zusammen. Das Recht auf autonomes Sterben ist ein Grundrecht, wie das Bundesverfassungsgericht vor einigen Jahren entschieden hat. Also meine Position zur Leihmutterschaft ist so, wir haben ja ein Verbot, ein gesetzliches Verbot der Leihmutterschaft. Übrigens auch der Eizellspende in Deutschland, während die Samenspende seit jeher erlaubt ist. Und das sind, bemerkenswert. Gegen die gespaltene Vaterschaft bestehen keine Bedenken, aber gegen die gespaltene Mutterschaft schon. Ist aus der Zeit gefallen, muss man klar sagen, bei der Eizellspende auf jeden Fall. Das können Sie keinem vernünftigen Menschen erklären, dass es hier eine ungleiche gesetzliche Behandlung gibt. Aber Leihmutterschaft. Das gesetzliche Verbot ist ein Grundrechtseingriff. Und zwar vor allen Dingen in die Grundrechte derjenigen Menschen, der Wunscheltern, die, weil sie vielleicht homosexuell sind, weil sie heterosexuell sind, aus medizinischen Gründen auf eine Leihmutter für ihren Kinderwunsch angewiesen sind. So. Grundrechtseingriffe sind in Deutschland nach unserem Grundgesetz immer Rechtfertigungsbedürftig. Das heißt, sie brauchen ein gegenläufiges Gut, was im Einzelfall wichtiger ist, was vorgeht. Was kann das hier sein? Das kann der Schutz des Kindeswohls sein, des ungeborenen Kindes an der Stelle und der Leihmutter. Wenn wir aufs Kind schauen, ist die Studienlage hier jetzt nicht super gut, aber es deutet alles darauf hin, dass Kinder von Leihmüttern eine ganz normale körperliche, geistige, psychosoziale Entwicklung haben. Scheidet also als Schutzgut zur Rechtfertigung des Verbots der Leihmutterschaft eher aus. Dann bleibt die Leihmutter. Und da ist für mich eben zentral, dass im Zentrum unseres Grundgesetzes immer der Mensch und seine Freiheit steht. Und wenn eine Frau, und die Betonung liegt auf wenn, autonom, selbstbestimmt, freiwillig entscheidet, sich als Leihmutter für Dritte zum Austragen eines Kindes zur Verfügung zu stellen, dann müssen wir diese Entscheidung als Ausdruck ihrer Freiheit respektieren. Es gibt keine Vernunfthoheit des Staates über den Einzelnen. Der Einzelne weiß, was für ihn selbst gut und vernünftig ist. Und das ist ganz wichtig. Das ist übrigens nicht mein Menschenwürdeverständnis, mein Freiheitsverständnis, sondern das des Bundesverfassungsgerichts. Wenn man annimmt, und das scheint mir ein Missverständnis zu sein, dass die Menschenwürdegarantie des Grundgesetzes selbst die Grenze für selbstbestimmte Entscheidungen des Einzelnen, dann der Leihmutter ist. Nein, es ist der Grund, ja, es ist die Quelle, nicht die Grenze. Wenn man autonom, selbstbestimmt, freiwillig das entscheidet und dafür muss der Gesetzgeber einen richtigen Rahmen machen, das ist der entscheidende Punkt, dann darf der Gesetzgeber sich dieser Entscheidung meines Erachtens nicht in den Weg stellen. Und das ist schwierig genug, einen geeigneten gesetzlichen Rahmen dafür zu finden. Es gibt aber auch Beispiele aus dem Ausland.
2: Ja, ich meine, genau das sprechen Sie ja gerade an, sozusagen vielleicht Frauen, die unter Armutsverhältnissen Leihmutter werden wollen, müssen geradezu. Es gibt einen kommerziellen, sozialen Druck. Davor wird gewarnt. Welche Rolle spielt das?
3: Das ist ganz wichtig, darauf zu achten. Eine Entscheidung ist nicht freiwillig, autonom, selbstbestimmt, wenn sie unter absolutem wirtschaftlichen Druck, Not, vielleicht sogar Zwang oder Ausbeutung erfolgt. Das ist das Wichtigste, das selbst sicherzustellen, dass eine Frau so eine Entscheidung wirklich freiwillig und autonom trifft. Da gibt es aber Möglichkeiten. Man könnte zum Beispiel Ethikkommissionen einrichten, die sowas prüfen. Das ist absolut bewährt und die können sowas. Ganz wichtig ist es auch, Vorkehrungen vorzusehen, ob so eine Leihmutterschaft, Sie haben es anfangs angesprochen, altruistisch oder auch kommerziell erfolgen soll. Da gibt es für beides wirklich gute Gründe. Ja, da hat der Gesetzgeber auch einen Gestaltungsspielraum. Man könnte auch, Herr Balzer, es gibt es teilweise im Ausland, in den USA, Regelungen vorsehen, dass man als Leihmutter sich nur zur Verfügung stellen darf, wenn man keine Schulden hat, wenn man einen Job hat, solche Dinge. Ja, dann brauchen wir Regelungen, was ist, wenn die Leihmutter sich nach der Geburt nicht vom Kind trennen kann. Da gibt es Studien, die darauf hindeuten, dass das im Einzelfall der Fall ist, was man ja auch sofort nachvollziehen kann. Wer wird dann sozusagen Mutter des Kindes, die Leihmutter oder die Wunschmutter? Also das sind hochschwierige Fragen. Mir ist es nur wichtig, darüber in eine Debatte und eine Diskussion zu kommen und das Thema nicht gleich sozusagen wegzutreten.
2: Frau Gebrosis-Gersdorf, Sie haben Ihre Erfahrungen gemacht mit der politischen Debatte und mit der sehr angeheizten politischen Debatte. Sie werden jetzt, vermute ich mal, nicht in absehbarer Zeit sich wieder bereit erklären, Verfassungsrichterin, Bundesverfassungsrichterin werden zu wollen. Aber Sie beschäftigen sich weiter als Verfassungsrechtlerin, als Professorin für öffentliches Recht an der Uni Potsdam natürlich mit all diesen wichtigen Themen. Was ist Ihr Eindruck? Wir erleben damit haben wir das Gespräch ja auch begonnen, eine tiefe Erschütterung des politischen Systems, eine tiefe Erschütterung auch von vielen Menschen, was das Funktionieren des demokratischen Systems angeht, was aber auch das Funktionieren des Rechtsstaates angeht. Viele Faktoren spielen da eine Rolle. Es ist ein großer Druck, nicht nur auf die Demokratie, sondern auch auf den Rechtsstaat. Wie empfinden Sie die politische, die gesellschaftliche Situation? Wohin bewegen wir uns, wenn wir über den deutschen Rechtsstaat sprechen?
3: Also die gesellschaftliche Situation ist jetzt wieder natürlich was Nicht-Juristisches, empfinde ich so, dass die Gesellschaft zunehmend auseinanderrückt, dass es unglaublich viel Sorgen und Ängste in Teilen der Bevölkerung gibt, wohin sich unser Land entwickelt, sowohl was die Debatten miteinander betrifft, als auch was die großen politischen Linien anbelangt. Wie gesagt, wir haben so einen unglaublichen Reformstau und wir stehen im internationalen Vergleich wirtschaftlich alles andere als gut da. Also da sehe ich viele Sorgen, viele Ängste und deshalb finde ich es unglaublich wichtig, dass wir alle versuchen, miteinander im Gespräch zu bleiben, dass wir Meinungen anderer aushalten, dass wir sachlich miteinander diskutieren.
2: Aber das wird ja immer weniger. Das klingt ja gut, was Sie sagen.
3: Ja, aber da müssen wir es üben. Da müssen wir es üben. Da müssen wir es jeden Tag üben, indem Sie Debatten im Radio mit Bürgerinnen und Bürgern führen, indem das in den Medien breit stattfindet. In der Schule kann man sowas üben. Man kann das auch in der Kommune als Plattform anbieten. Man kann das abends am Abendbrottisch machen mit Freunden in der Uni und. Ja, also insofern müssen wir uns alle anstrengen, dass das tatsächlich passiert. Was unseren Rechtsstaat betrifft, wir haben einen ganz starken Rechtsstaat, Herr Balzer. Der wurde an manchen Stellen auch noch stärker gemacht. Das Bundesverfassungsgericht wurde zum Beispiel durch verschiedene Regelungen im Grundgesetz, die in den letzten Jahren reingekommen sind, die Unabhängigkeit gestärkt. Das hat man übrigens gerade auch noch Anfang des Jahres, im Frühjahr des Jahres in der Verfassung Sachsen-Anhalts getan, im Hinblick auf die Stellung des Landesverfassungsgerichts. Und Da kann man auch nur sagen, das Vertrauen in unsere unabhängigen Gerichte war in der Bevölkerung, anders als das Vertrauen in sonstige staatliche Institutionen, in die Parteien, immer zu Recht sehr, sehr groß. Und wenn es Punkte gibt, wo sich Regierungen, Landes- oder Bundesregierungen oder Gesetzgeber nicht auf dem Boden unserer Verfassung bewegen, dann kann man dagegen klagen vor unabhängigen Gerichten. Das kann man in jedem Einzelfall tun und das ist auch ein großer Schutz, den unser Rechtsstaat da bietet.
2: Das sagt die Verfassungsrechtlerin, Juristin, Autorin Frauke Borsius-Gersdorf hier im Gespräch im Deutschlandfunk in den Kulturfragen. Ich danke Ihnen sehr für Ihre Zeit.
3: Ich danke Ihnen, Herr Balzer.
2: Mein Name ist Wladimir Balzer, gleich hier nach Kultur heute.
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4: Die Geschichte wiederholt sich nicht, aber sie reimt sich, soll der Schriftsteller Mark Twain mal gesagt haben, und Historiker greifen diesen Satz gerne immer wieder auf. Er ist eigentlich auch eine Handreichung für alle Formen des Erzählens, die die vielen Krisen der Gegenwart mit Geschichten aus der Vergangenheit versuchen zu verstehen. Bei den Filmfestspielen in Venedig gab es da ein paar Beispiele, über den Abschluss des Festivals sprechen wir gleich. Außerdem mit einem Historiker darüber, wieso man mit verklärter Vergangenheit Politik machen kann. Und mit Tschaikowskis Oper Pik Dam und dem Soldaten Schweig schauen wir auf zwei Premieren des Wochenendes. Ich bin Anja Reinhardt, herzlich willkommen.
5: The Golden Lion for Best Film goes to Woman Unknown by Mai El Toukhy.
4: In Venedig gingen gestern Abend die Filmfestspiele zu Ende. Den Goldenen Löwen bekam die dänische Produktion Woman Unknown. Ein Film über eine junge Dänin, die nach 1945 eine Affäre mit einem deutschen Soldaten verheimlichen muss. Die Filmfestspiele haben insgesamt auch dieses Jahr deutliche politische Zeichen gesetzt. Zum einen beklagte die Jurypräsidentin Maggie Gyllenhaal öffentlich ein systemisches Problem beim Frauenanteil. Zum anderen gingen in allen Sektionen auffällig viele Preise an Dokumentarfilme. Aber zuerst zum Goldenen Löwen für die dänische Regisseurin Mai El Toukhy für Woman Unknown. Ich habe unsere Filmkritikerin Katja Nikodemus gefragt, wie sie diese Entscheidung sieht.
6: Also ich muss sagen, ich war gestern Abend doch ein bisschen fassungslos über diesen Hauptpreis, den Goldenen Löwen. Ich kann nur vermuten, dass die Jury ja auch ein bisschen Quotenpolitik machen wollte, denn dieser Film, der hat ja eine Hauptfigur, die in einem patriarchalischen Gefüge ja zerquetscht zu werden droht. Du hast es schon angedeutet, eine Hausangestellte ist es, die will durch eine Heirat mit einem reichen Witwer in Kopenhagen den sozialen Aufstieg. Die hat aber eben eine Affäre mit einem deutschen Soldaten gehabt, mit der wird sie konfrontiert und um ihre Haut zu retten, denunziert sie eine andere, selbstbewusste, alleinerziehende Nachbarin und zwar mit schrecklichen Folgen. Und die Bilder haben so eine selbstgefällige Ausweglosigkeit, also die sterilen Zimmerfluchten, die hallenden, unsicheren Schritte auf hartem Parkett, die Verlorenheit in endlosen Treppenhäusern. Ich kann nur sagen, der Film ist sozusagen die Frau, das ewige Opfer und eigentlich möchte man sowas nicht mehr sehen.
4: Jetzt hatte ich ja vorhin schon angedeutet, dass diese politische Message des Festivals durchaus widersprüchlich ist. Wie erklärst du dir das eigentlich, dass das Festival auf der einen Seite durchaus wach für politische Schieflagen ist, aber auf der anderen Seite, und das hat ja mit dem Frauenanteil zu tun, so blind?
6: Also ich glaube, dieser Hauptpreis entspringt wirklich einem falsch verstandenen Feminismus erstmal. Also es wurde wirklich in der Message ausgezeichnet mit diesem historischen Frauendrama. Und es wurde aber auch übersehen, dass der Film es sich so sehr leicht macht, dass er eben seine Hauptfigur einfach zusätzlich einsperrt in beklemmenden Bildern, die ihr keinen Rückhalt geben. Und die Jury kann sich mit diesem Goldenen Löwen sozusagen auf der richtigen Seite fühlen. Das ist so, aber sie ist sozusagen im falschen Film, weil sie dem sozusagen dieser Message ja aufgesessen ist.
4: Jetzt müssen wir natürlich noch über Preise sprechen. Die Darstellerpreise, die gingen an Mathilde Arcel für Unknown Woman. Das ist der Film, über den wir am Anfang gesprochen haben. Arcel ist, würde ich sagen, schon eher unbekannt im Gegensatz zu John Malkovich, der als bester Schauspieler für den Film Wild Horse 9 geehrt wurde.
7: Coppa Volpi for Best Actor
8: is John Malkovich in Wild Horse 9.
4: Ein bisschen böse könnte man ja vielleicht jetzt auch sagen, mit ihm und George Clooney, der einen Preis für sein Lebenswerk bekommen hat, standen als Einzelpersonen alte weiße Männer im Rampenlicht. Also bei aller Sympathie für beide Schauspieler.
6: Ja, das stimmt natürlich, aber ich möchte trotzdem ein kleines Plädoyer als Anwältin des Kinos halten. Ich meine, George Clooney

0: Leinwand, würde ich einfach mal sagen, ist alterslos.
1: Wir kommen auf jeden Fall auch noch zu deinem Lieblingsfilm, den du ja schon favorisiert hast hier bei uns im Programm. Aber ich möchte vorher noch über NASA sprechen. Ein Film, der Standing Ovations bekam, über den du auch berichtet hast. Der hat auch einen Hauptpreis bekommen in einem Wettbewerb, der historisch von Spielfilmen eigentlich dominiert wird. Braucht der Dokumentarfilm überhaupt einen Platz im Wettbewerb oder ist er da an der falschen Stelle?
0: Na, ich würde eigentlich sagen, gerade in diesen politisch aufgeladenen Zeiten sind Dokumentarfilme im Wettbewerb ein strukturelles oder sagen wir mal kategorielles Problem auf allen großen Festivals, nicht nur in Venedig. Weil NASA, jetzt dieser Preisträgerfilm, ist ja ein wichtiger Film zu einem wichtigen Thema. Also es geht ja um die von israelischen Militärs verwendete KI bei der Kalkulation von zivilen Opfern im Gazastreifen. Aber wie soll denn so ein Film konkurrieren mit einer schwarzen CIA-Komödie, in der Malkovich spielt? Also wie soll diese Komödie wiederum gegen ein so gewichtiges Thema konkurrieren? Und man sollte solch einen investigativen Dokumentarfilm wie NASA, der auch keine wirklich innovative Form hat, einfach außer Konkurrenz zeigen. Damit wäre schon allen geholfen.
1: Du hast, ich habe es ja jetzt schon angedeutet, in deinen Berichten aus Venedig Li Changdongs Possible Love für den Goldenen Löwen favorisiert. Er hat immerhin den großen Preis der Jury bekommen. Wäre das aber aus deiner Sicht der bessere Gewinner gewesen?
0: Also es wäre nicht nur der bessere Gewinner gewesen. Es ist der einzige Film dieses Festivals, der in die Kinogeschichte eingehen wird. Liebe Anja, da können wir in 20 Jahren dann nochmal drüber reden, ob ich recht
1: habe. Machen wir.
0: Aber der Film, der handelt ja von einer reich verheirateten Dokumentarfilmerin, die einen Film über einen Arbeiter drehen will, der gefeuert wurde. Aber der will vor der Kamera nicht sprechen. Also trifft diese Filmemacherin sich mit dessen Frau und es entsteht sowas wie eine Freundschaft zwischen diesen ungleichen Paaren, die aus verschiedenen Schichten kommen, auch eine explosive Freundschaft. Und die Klassenunterschiede hallen hier in jedem Bild nach, in jeder Geste, in Blicken, in Körpern, in den Dialogen. Und trotzdem haben die Figuren eine Freiheit des eigenen Erlebens. Also wir beobachten sozusagen atemlos in jedem Bild ihre Reaktionen. Und wir haben ja über den Goldenen Löwen gesprochen. Dieser Hauptpreisträger, der sperrt eben seine Heldin in Bilder ein. Und Possible Love, dieser ja großartige koreanische Film, der ermöglicht uns das Schönste, was es im Kino gibt, nämlich uns ein Bild zu machen. Und das ist die große Kunst.
1: Katja Nikodemus aus Venedig über die Preise bei den Filmfestspielen. Auch Tschaikowskis Oper Pik Dam nach einer Erzählung Puschkins lässt sich gesellschaftspolitisch lesen als Geschichte eines Außenseiters, der die geheime Formel der herrschenden Klasse erbeuten will und dabei ihrer Logik verfällt. Hermann, ein mittelloser Offizier, setzt alles auf das Geheimnis der Kartenfolge 3-7-Ass. Doch beim entscheidenden Spiel liegt statt des Asses die Pik Dam auf dem Tisch. Hermann verliert und nimmt sich das Leben. Zuvor sind bereits die Gräfin und Lisa gestorben, an deren Tod er mitschuldig ist. Damit eröffnet die Staatsoper Hannover gestern ihre Spielzeit. Bei der Premiere war unsere Musikkritikerin Franziska Stürz. Franziska, das ist doch ein relativ düsterer Stoff für eine Eröffnung einer Spielzeit, oder?
2: Das ist ein düsterer Stoff, aber es wird trotzdem eine glanzvolle Spielzeiteröffnung, glanzvoll in mehrfacher Hinsicht. Also einmal ist es Regisseur Roland Schwab, der das Stück inszeniert hat, der konzentriert sich eben ganz stark auf diese Spielsucht von Hermann und wählt als Schauplatz in der Staatsoper eine riesengroße, eigentlich in die Unendlichkeit aufsteigende Treppe. Und die ist umrahmt von lauter so Glitzerfäden, so Lamettaartig, so einem Vorhang. Und der Bühnenbildner Piero Vinci Guerra hat also dieses nüchterne und irgendwie abstrakte Bühnenbild geschaffen. Das hat sowas von einer Showbühne, also Glamour. Aber es symbolisiert eben ganz stark diesen Wunsch nach gesellschaftlichem Aufstieg. Der will einfach darauf. Und dann gibt es diese gehässige, abweisende Gesellschaft, die zeigt der Regisseur eben wirklich sehr packend in einer Mischung aus dieser ja, Bling-Bling-Society, Machismo und auch so historischen Elementen, denn da wird ja auch viel zurückgeblickt. Und das wird dann ganz toll kostümiert von Gabriele Ruprecht. Und insofern habe ich da eine ganz, ganz starke Geschichte erzählt bekommen, die gar nicht so düster war.
1: Das war gestern auch der erste Auftritt des neuen Generalmusikdirektors, Francesco Angelico. Mhm. Was macht seine Tschaikowski-Interpretationen aus?
2: Also er hat vor allen Dingen dieses wirklich Kaleidoskopartige der Musik ganz plastisch und wirklich beeindruckend mit diesen großen Kollektiven der Niedersächsischen Staatsoper hervorgebracht. Da stecken ja Zitate drin, auch aus dem Rokoko. Da gibt es eine große Szene, die auch voll gezeigt wird. Die klingt wie Mozart-Zitat. Und dann gibt es voll

Folklore. Es gibt ein Klavier-Duett zwischen Polina und Lisa. Riesige Chorszenen, da wird der Zarin gehuldigt. Also das ist richtig vielfältig. Und das wird in Hannover wirklich auf höchstem Niveau präsentiert. Am besten hören wir mal ein Stückchen mit dem fantastischen Chor.

0: Bei den Sängerinnen und Sängern, über die wir natürlich auch noch sprechen müssen, da gucken wir vielleicht mal zuerst auf die Besetzung der alten Gräfin. Die singt zwar weniger als Hermann und Lisa, ist aber ständig präsent und in Hannover hat die 86-jährige Helen Donath in dieser Rolle debütiert. Das klingt mutig.
1: Das war außergewöhnlich, also wirklich irre. Helen Donath als alte Gräfin, diese Frau wird ja in der Geschichte von Hermann immer auch als alte Hexe bezeichnet und oft wird's von so einem dramatischen Mezzo gesungen. Und sie macht das mit dieser wirklich jetzt zerbrechlichen, alten, zarten Sopranstimme, die sie ja hatte und für die sie weltberühmt ist. Eine große Präsenz auf der Bühne, also das war wirklich Gänsehaut und atemberaubend, diese Szenen mit ihr.
0: Also konnten die anderen Solisten da noch mithalten?
1: Ja. Also es wurde fantastisch gesungen. Der Hermann Javier Moreno, also wirklich diese irre schwere Partie mit sensationellen, strahlenden Spitzentönen und auch Kyandra Howarth, die Lisa, hat mich absolut überzeugt. Da waren wirklich auch in den Nebenrollen tolle Leute dabei, die Polina, Antea Baratsch und auch Jelecki von einem ganz jungen Bariton Max Dollinger gesungen. Also ich muss sagen, ich habe die Pik Dame öfter gesehen. Kürzlich gab es die ja auch in München, wo ich herkomme. Wenn ich jetzt mal mit dem Kartenspieler-Slogan sagen würde, müsste, wie ich das bewerte, muss ich sagen, also Hannover sticht München.
0: Franziska Stütz über Tschaikowskis Oper Pik Dame an der Staatsoper Hannover, inszeniert von Roland Schwab. Vielen Dank. Eine Woche nach der Landtagswahl beschäftigt der Erfolg der AfD Politik und Gesellschaft weiter. In Sachsen-Anhalt gewann die Partei mit knapp 44% der Stimmen. Ihr Spitzenkandidat Ulrich Siegmund versprach im Wahlkampf, das, ich zitiere, alte sichere Deutschland zurückzuholen und berief sich vor allem auf die 90er Jahre, die bei genauem Hinsehen in Sachsen-Anhalt alles andere als eine gute Zeit waren. Aber vielleicht meinen Siegmund und seine Parteikollegen ja auch eine alternative Vergangenheit, die es so nie gegeben hat. Der Historiker Tobias Becker von der Freien Universität Berlin erforscht seit vielen Jahren die Geschichte der Nostalgie. Ende September erscheint sein neues Buch Heimweh nach gestern, in dem er der Frage nachgeht, warum die vermeintlich gute alte Zeit gerade in der unübersichtlichen Gegenwart diese politische Anziehungskraft entfaltet. Ich habe ihn gefragt, ob Nostalgie nicht zuerst mal ein zutiefst menschliches Gefühl ist.
2: Ja, das kann man so sehen, dass Menschen zu allen Zeiten und über alle Kulturen hinweg nostalgisch waren. Aber damit geben wir uns Historikerinnen in der Regel nicht zufrieden, sondern wir wollen dann wissen, wie war das denn zu einer bestimmten Zeit? Und das Auffällige ist, dass es den Begriff noch gar nicht so lange gibt, erst seit der frühen Neuzeit, 1688, und dass er ursprünglich aber Heimweh bedeutet, also Sehnsucht nach einem Ort, und erst seit den 60er, 70er Jahren Sehnsucht nach einer Zeit. Und da geben die Probleme im Grunde schon los. Also es mag sein, dass Menschen das schon lange gefühlt haben, aber einen Begriff hatten sie dafür nicht. Und dann wird es natürlich so schwierig, auch so ein Gefühl zu artikulieren.
0: Können Sie sich denn einen Reim darauf machen, was Ulrich Siegmund von der AfD meint, wenn er sagt, wir wollen wieder die gute alte Zeit oder das gute alte Deutschland zurück?
2: Ja, ich glaube, er sagt sogar die alte Bundesrepublik. Und nein, ich kann mir da keinen Reim drauf machen, wann das gewesen sein soll. Irgendwie die 90er Jahre der Transformation und des Umbruchs, vor allem in Ostdeutschland. Irgendwie die 80er Jahre oder der Arbeitslosigkeit, die 70er Jahre der Ölkrise, der wirtschaftlichen Probleme, die 60er Jahre mit der Studierendenbewegung, der sexuellen Revolution und so weiter. Also da gibt es wenig Anknüpfungspunkte für das, was die AfD vertritt. Und tatsächlich handelt es sich vielleicht eher um so eine alternative Vergangenheit, wie Sie das genannt haben. Beziehungsweise es geht eigentlich gar nicht so sehr um die Vergangenheit, sondern es richtet sich eigentlich primär gegen die existierende Gegenwart. Und dem versucht man etwas entgegenzusetzen, das eigentlich jeder historischen Tatsächlichkeit widerspricht.
0: Das ist ja durchaus eine Anknüpfung an das, was Sie Verfallserzählung nennen, was auch Donald Trump in den USA doch sehr erfolgreich letztlich auch erzählt hat. Wir erinnern uns an seine erste Inaugurationsrede von einem Amerika, das am Boden liegt. Also er hat es in düstersten Farben gezeichnet. Das ist letztlich das, was auch bei der AfD funktioniert. Auf der einen Seite die Verfallserzählung und auf der anderen Seite, aber wir können euch sozusagen zurückbringen.
2: Ganz genau, so würde ich das verstehen. Also, dass hier im Grunde eher eine apokalyptische Zukunft oder auch schon Gegenwart im Grunde projiziert wird, gegen die man sich richtet, gegen die man vorgibt, sich zu stemmen, gegen die man sich als Alternative verkauft und dadurch die Leute versucht anzusprechen, als jetzt primär eine Verklärung der Vergangenheit.
0: Die AfD, muss man sagen, hat da ja auch einiges im Repertoire. Also da wird auf zum Beispiel soziale Sicherheit in der DDR rekurriert. Es gibt immer wieder auch Wir sind das Volk, die friedliche Revolution, die eine Rolle spielt, aber auch Preußen und das Kaiserreich. Also eine richtige Linie scheint das nicht zu haben. Da werden einfach ein bisschen wahllos jeweils Fluchtpunkte genannt, die dann irgendwie passend gemacht werden.
2: Ja, so kann man das eigentlich beschreiben. Und dann diese Fluchtpunkte, ja, die dienen dem Projekt in der Gegenwart und die werden auch im Grunde verzerrt. Also ich meine, es ist natürlich gut möglich, dass für manche Leute manche Dinge in der DDR besser waren als dann in den 90er Jahren oder vielleicht auch in der Gegenwart. Also wenn man sich mit dem Regime arrangiert hat oder dort mitgearbeitet hat und eben nicht auf der anderen Seite war, die Leute, die in Hohenschönhausen oder sonst wo eingesessen haben, dann kann man vielleicht darauf auch durchaus nostalgisch zurückblicken, aber ich sehe das nicht als eine bedeutende Motivation. Ich sehe das eher als ja, eine Verklärung, ein Gegenbild, das da aufgebaut wird zur Gegenwart. Und ähnlich sieht man das auch bei den anderen historischen Kapiteln, die dort aufgerufen werden. Also diese Behauptung, man würde sich Preußen irgendwie nicht neutral nähern oder sowas, oder der Versuch an so eine konservative Preußen-Lesart wieder anzuknüpfen. Das sind alles eigentlich Beispiele, die sich gegen die existierende Bundesrepublik, gegen den Status quo richten und die den irgendwie durch historische Beispiele das Projekt legitimieren sollten, diesen Status quo auszuhebeln und die Dinge radikal zu verändern und natürlich radikal in einem antiliberalen, antidemokratischen und vor allem gegen eine freie, offene Gesellschaft gerichteten Bestreben.
0: Wo fängt denn für Sie die politische Instrumentalisierung an?
2: Natürlich instrumentalisieren wir, wenn man so sagen will, wir alle die Vergangenheit die ganze Zeit, also um etwas zu legitimieren und natürlich insbesondere im Politischen. Natürlich ist auch die Art und Weise, wie die Bundesrepublik oder verschiedene Strömungen in der Bundesrepublik oder DDR mit der Vergangenheit umgegangen sind, geht es immer darum, irgendwie ja eben Demokratie oder offene Gesellschaft und so weiter zu legitimieren. Und natürlich greift auch die Bundesrepublik in der Art und Weise, wie sie auf ihre Vergangenheit zurückblickt, auf Ereignisse des 19. Jahrhunderts, der Demokratiegeschichte, ja, das Hambacher Fest und dergleichen zurück, die AfD versucht jetzt zu instrumentalisieren und so zu tun, als hätte niemand das erinnert und sie seien jetzt die Ersten, die da anknüpfen. Und da geht es natürlich vor allem auch darum, indem man solche demokratischen Ereignisse und Geschichten aufruft, sich selbst zu befreien eben von diesem Nimbus, man sei antidemokratisch. Also es hat natürlich ein ganz starkes strategisches Bestreben. Also die Frage ist eigentlich eher, wozu wird die Vergangenheit, welche Vergangenheit aufgerufen und wozu wird sie benutzt, wozu, was soll sie legitimieren? Und das ist hier eigentlich schon sehr deutlich, dass sich das gegen die offene Gesellschaft richtet.
0: Das ist ja ein interessanter Punkt, den Sie gerade genannt haben. Das Hambacher Fest, das Hambacher Schloss ist ein Ort der Demokratie, von der Bundesregierung eben auch gefördert. Davon gibt es noch mehrere. Es gibt diese positiven Bezugspunkte auf die Demokratiegeschichte in Deutschland. Aber trotzdem hat man das Gefühl, politisch funktioniert das auf dieser Seite nicht ganz so gut, wie es bei der AfD funktioniert. Warum ist das so?
2: Ja, das müsste man vielleicht noch mal genauer nachschauen. Also es gibt seit einiger Zeit, ein paar Jahren, diese Institution oder dieses Projekt Orte der Demokratie, zu dem eben auch das Hambacher Schloss und andere Beispiele dazugehören. Und dahinter stand eigentlich eher, oder der Ausgangspunkt war eher, das Feststellen, dass die AfD und die identitären Rechte versucht, diese Orte für sich zu instrumentalisieren, die eigentlich Erinnerungsorte ja der deutschen Demokratiegeschichte sind. Und dem müsste man jetzt etwas entgegensetzen. Also vielleicht hat man da auch eine Zeit lang ein bisschen was verschlafen, aber eigentlich wurden diese Ereignisse in der ganzen bundesrepublikanischen Geschichte und dann natürlich auch in der DDR-Geschichte auf eine andere Weise jeweils erinnert und aufgerufen. Und jetzt geht es eigentlich eher um eine Umerzählung und erneut eben wieder mit diesem strategischen Ziel, sich selbst als die eigentliche demokratische Kraft zu verkaufen und die tatsächliche Demokratie irgendwie zu unterlaufen, zu kritisieren und als nicht demokratisch hinzustellen.
0: Vielleicht fehlt es den anderen Parteien tatsächlich an einer guten Zukunftserzählung. Der Historiker Tobias Becker über Nostalgie von rechts. In den 1970er Jahren gab es tatsächlich den Begriff Hitler-Nostalgie, der auch im Bundestag heftig diskutiert wurde. Und wenn man sich mal in der Gegenwart umschaut, dann kann man sagen, er ist wieder da. Nicht nur wegen des gleichnamigen Buchs und Films. In Maurizio Cattelans Ausstellung in Berlin gibt es Hitler als kniende Figur. Und auch in diesem Stück taucht er auf, als Puppe. Die Abenteuer des braven Soldaten Schweig nach Jaroslav Hašek. Bertolt Brecht und Regisseur Jan-Christoph Gockel stellt dem noch eine Recherche zur Schlacht um die ukrainische Stadt Bachmut dazu. Wie das alles zusammengeht, das weiß Christian Gampert, der die Premiere des Schweig am Schauspiel Frankfurt gesehen hat.
3: Im Zentrum der Bühne steht die dicke Bertha, eine zur Durchbrechung von Festungsanlagen gebaute Mörserkanone aus dem Ersten Weltkrieg. In der Kanone und um sie herum singen und springen, krauchen und leiden possierliche Menschlein, die bisweilen auch politische Botschaften absondern und die natürlich als Kanonenfutter dienen. Wie überleben, das ist die Grundfrage des kleinen Mannes in jedem Krieg. Schweigs Antwort heißt, jedenfalls bei Jaroslav Hašek, durch Übererfüllung des militärisch geforderten Solls an Idiotie. Der offiziell als schwachsinnig diagnostizierte Hundefänger Schweig nutzt im Prag der KUK-Monarchie das Mittel der edlen Einfalt, um immer wieder durchzukommen. Sein anekdotisches, was ich Ihnen übrigens gerade noch erzählen wollte, bringt die militärische Disziplin durcheinander. Bei Jan-Christoph Gockel dagegen wird zunächst nichts erzählt, jedenfalls nicht mit Worten. Er handelt den gesamten Hašek-Roman in 20 Minuten als Stummfilm ab. Es ist natürlich schön zu sehen, dass der große Wolfram Koch als Schweig auch Chaplinesk untertänig herumzappeln kann. Der Witz von Hašeks Roman aber geht vollständig flöten. Dafür sitzen dann Pickelhaubensoldaten in und auf Bomben, wie bei Stanley Kubricks Dr. Seltsam, ein Ballett der Geschosse. Und bei Brecht, zweiter Teil, will Adolf Hitler in einem Vorspiel persönlich wissen, wie der kleine Mann denn zu ihm stehe. Bei Jan-Christoph Gockel wird Hitler allerdings zu einer winzigen, per Video abgefilmten Marionette. Offenbar hängt er an den Fäden des Kapitals. Der gesamte zweite Teil, der Brecht-Teil, ist ein völlig überinstrumentiertes Horrorstück in der multimedialen Piscator-Tradition der 1920er Jahre. Theater soll hier wie Kino sein, viel Video und Soundeffekte, aber eigentlich sind alle schon tot. Die Schauspieler tragen leichenhafte Ganzkörpermasken, sodass sie wie Lemuren durch die Aufführung geistern. In der Kneipe im besetzten Prag gibt es trostbedürftige Wirtinnen, Dienstmädchen und fiese Nazispitzel. Vor allem gibt es kriegsbedingt Hunger, der einen zum Militär treibt. Schweig besorgt erstmal Hundefleisch. Alle sprechen in einem nervenden, elektronisch aufgemotzten Vocoder-Sound. Auch die Eisler-Lieder »Was bekam des Soldaten Weib« sind meist digital verfremdet. Nur selten darf jemand so schön singen wie hier.
4: Das Große bleibt groß nicht und klein.
3: Nach über 2,5 Stunden, nach der Pause, kommt Jan-Christoph Gockel endlich zur Sache. Er war in der Ukraine und hat offenbar gefangene russische Soldaten der Wagner-Truppe interviewt, Kriminelle, die in den Krieg ziehen, weil sie so aus dem Knast kommen, aber natürlich wissen, dass sie nur schwer überleben werden. Wieder die Frage, wie komme ich durch? Aber diesmal aktueller und viel dringlicher gestellt. Die ukrainische Stadt Bachmut im Donetsk, die die Russen unter immensen Verlusten erobern und plündern, ist am Ende entvölkert. Das wird in Alltagskleidung schwer episch und chorisch und moralisch nachgestellt, aber auf einmal geht uns die Aufführung etwas an, auch weil der von Gockel in Form gebrachte Bericht eines russischen Soldaten nicht nur die eigenen Untaten, sondern überraschend auch Selbstkritik enthält. Schweg allerdings mit seiner Strategie der Scheinnaivität überlebt die Frankfurter Aufführung nicht wirklich. Zu dominant ist die Theatereffektmaschine, die hier jede Individualität niederwalzt. Aus den Materialschlachten des Krieges wird in Frankfurt eine Materialschlacht des Theaters. Zum Schlussapplaus kommen an die 30 Techniker auf die Bühne. Wolfram Koch als Schweig steht da eher am Rand.
0: Viel Technik hilft eben nicht immer viel. Christian Gampert über den Schweig am Schauspiel Frankfurt. Der britische Filmproduzent Jeremy Thomas ist tot. Damit beginnen die Kulturmeldungen von Nicole Strecker.
5: Ja, Thomas galt als Rebell in der Branche mit Mut zu unkonventionellen Entscheidungen. Er produzierte Kultfilme wie Naked Lunch von David Cronenberg und Der letzte Kaiser von Bernardo Bertolucci. Für den bekam er 1987 einen Oscar. 1994 war er Jurypräsident bei der Berlinale. Die in 2 Tagen in Toronto stattfindende Premiere seines letzten Films Bad Lieutenant Tokyo von Regisseur Takashi Miike wird Jeremy Thomas nun nicht mehr miterleben. Am Freitag ist er mit 77 Jahren gestorben. Ist das Ende vom Lesen nah, so titelte in der vergangenen Woche die FAZ nach dem neuesten PISA-Schock. Denn tatsächlich, rund 1/3 der getesteten 15-Jährigen verfügt nicht mehr über die grundlegende Fähigkeit, Texte sicher zu verstehen und Inhalte kritisch zu beurteilen. Ulrike Weckel, Medienhistorikerin an der Universität Gießen, findet, man sollte in der Lesekultur wieder auf alte Standards setzen. Allerdings zeigt sie sich im Gespräch mit dem Deutschlandfunk nicht sehr optimistisch.
6: Was ich in der Hochschullehre versuche, also überhaupt durch gute Texte, die verbindlich gelesen werden sollen, die Chance zu geben, dass man entdeckt, dass einem das Spaß macht und nicht so den ganz schnellen, bequemen Konsum immer bevorzugt. Wir sind alle bequem, wo wir nicht auswählen müssen, wo wir nicht extra hingehen müssen. Das hat schon eine größere Chance. Aber wenn ich das richtig sehe, zeigen Studien auch immer wieder, dass wenn Jungs und Männer lesen, dass es auch wenig Belletristik ist. Da sind natürlich enorme Wandel schon in Gang, die wahrscheinlich nicht umkehrbar sind.
5: Ja, keine guten Aussichten fürs Lesen also. Das war zur Zeit der Aufklärung anders. Und als einer der Star-Autoren dieser Epoche gilt bislang der französische Philosoph Denis Diderot. Ganz wesentlich gründet sich dieser Ruf auf seine Textbeiträge gegen die Sklaverei und den Kolonialismus im Aufklärungsbestseller Die Geschichte beider Indien. Doch wie Spiegel Online berichtet, zweifeln nun Forscher um den Historiker Damien Tricoire von der Universität Trier Diderots Autorschaft an. Mit einem computergestützten Verfahren haben sie den Stil der Texte verglichen und das verweist auf 2 andere Autoren, auf den Philosophen Paul-Henri Thierry d'Holbach aus Landau in der Pfalz und auf den Schriftsteller Jean de Pechmichard. Für den Historiker Tricoire bleibt nach diesen Erkenntnissen Diderot zwar ein herausragender Denker seiner Zeit, aber, schreibt er, den Heldenmythos vom Begründer der Französischen Revolution, des Antikolonialismus und des Kampfes gegen die Sklaverei müsse man nun wohl beerdigen. Er zählt wohl zu den größten Kulturevents in Deutschland, der Tag des offenen Denkmals. Mehr als 7000 Denkmäler waren heute zu besichtigen. Wie viele davon sind sonst der Öffentlichkeit gar nicht zugänglich. Dazu mehr als 11.000 Veranstaltungen. Organisiert wird der Tag von der Deutschen Stiftung Denkmalschutz und die macht damit auf den Wert historischer Gebäude aufmerksam und erhofft sich wohl auch einen PR-Effekt für den oft gar nicht so populären Denkmalschutz.
0: Das waren die Kulturmeldungen mit Nicole Strecker. In der Ukraine wurde ein Zug von einer Drohne getroffen und Anthropic, die Tech-Firma, fordert Regulierungen wegen Gefahren durch KI. Mehr dazu in den Informationen am Abend nach den Nachrichten. Hier verabschiedet sich Anja Reinhardt. Danke für Ihr Interesse und noch einen schönen Sonntagabend.

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1: 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Zunächst die Übersicht. Das russische Militär nimmt verstärkt das ukrainische Schienennetz unter Beschuss. Nach parteiinterner Kritik am CDU-Vorsitzenden Merz erhält der Bundeskanzler Unterstützung aus der CSU. In Schweden wird ein neues Parlament gewählt. Die Meldungen im Einzelnen. Das Eisenbahnnetz in der Ukraine wird nach Angaben des Betreibers systematisch von Russland angegriffen. Bei den landesweiten Attacken sei aber niemand verletzt worden, teilte die ukrainische Bahngesellschaft mit. Der polnische Bahnbetreiber erklärte, die Lokomotive eines Passagierzugs sei auf der Strecke von Kiew nach Warschau von einer Drohne getroffen worden. Wie der Spiegel berichtet, gab es zudem einen Vorfall nahe der polnischen Grenze, bei dem ein Sonderzug betroffen war. Unter den Passagieren waren ein enger Berater von Bundeskanzler Merz und der ehemalige britische Premierminister Johnson, die zu Beratungen in Kiew waren. Die polnische Regierung warf Moskau vor, den Konflikt zu verschärfen. Ministerpräsident Tusk rief einen Krisenstab zusammen. Das russische Verteidigungsministerium erklärte, die Armee habe in der Westukraine Infrastruktur attackiert, die für Militärtransporte aus Europa genutzt werde. Auch die Ukraine griff mit Drohnen mehrere zivile und industrielle Ziele in Russland an. Nach örtlichen Berichten starben mindestens 2 Menschen, mehrere Personen wurden verletzt. Russland hält neue trilaterale Gespräche mit der Ukraine und der USA zum Ukraine-Konflikt im kommenden Monat für möglich. Dies werde nicht ausgeschlossen, bekräftigte Kreml-Sprecher Peskow heute in Moskau. Dabei gehe es um die absehbare Zukunft. Die beiden US-Gesandten Kushner und Witkow waren zuvor nach Russland und in die Ukraine gereist, um beiden Seiten neue Vorschläge für eine Beendigung des Krieges vorzulegen. Derweil verlangte der amerikanische Präsident Trump bei seinem Besuch in Irland, dass Kiew aufhören solle, russische Raffinerien anzugreifen. Es gebe andere Ziele. Das US-Militär hat im Zuge seiner Seeblockade iranischer Häfen in den vergangenen 2 Monaten rund 100 Handelsschiffe gestoppt. Das Regionalkommando CENTCOM teilte auf X mit, kein einziges Schiff habe die Blockade ohne Genehmigung der USA passiert. Unabhängig überprüfen lassen sich die Angaben nicht. Seit den Angriffen der Vereinigten Staaten und Israels Ende Februar blockiert das iranische Regime die für den globalen Öl- und Gastransport wichtige Straße von Hormus. Die USA wiederum stoppen Schiffe, die iranische Häfen anlaufen. Zuletzt hatten beide Seiten ihre Angriffe wieder verstärkt. Die USA beschossen iranische Tanker. Der Iran griff US-Ziele in der Golfregion an. Gestern Abend wurde in der Straße von Hormus erneut ein Schiff von einem Geschoss getroffen. Nach Angaben der iranischen Behörden wurde ein Frachter in der Nähe der Insel Keshem getroffen. Ein Mensch wurde getötet, 3 weitere wurden verletzt. Die jemenitische Houthi-Miliz hat nach eigenen Angaben erneut einen Militärstützpunkt in Saudi-Arabien angegriffen. Ein Sprecher der Miliz erklärte, man habe die Basis im Süden des Nachbarlandes mit Drohnen und Raketen attackiert. Ziel seien Waffendepots und Kommandozentren gewesen. Die Regierungstruppen im Jemen, die von Saudi-Arabien unterstützt werden, griffen ihrerseits erneut Stellungen der Houthi im Südwesten des Landes an. Die Houthi hatten zuletzt die gesamte Küste des Jemen am Roten Meer erobert, darunter auch mehrere strategisch wichtige Inseln. Nach Angaben der jemenitischen Regierung kontrollieren die Houthi damit auch die Meerenge Bab al-Mandab, die für den Welthandel von ähnlicher Bedeutung ist wie die Straße von Hormus. Durch die Kämpfe im Jemen sind nach Angaben der Vereinten Nationen seit Anfang des Monats rund 70.000 Menschen vertrieben worden. Der CSU-Vorstand kommt am Abend in München zu einer 2-tägigen Klausurtagung zusammen. Als Gast ist der sächsische Ministerpräsident Kretschmer von der CDU eingeladen. Morgen wird der österreichische Bundeskanzler und ÖVP-Obmann Stocker in Bayern erwartet. Der CSU-Vorsitzende Söder mahnte mehr Tempo bei den Reformen an. Berlin müsse einen deutlichen Zacken zulegen, sagte er der Zeitung Bild am Sonntag. Mit Blick auf die Landtagswahl in Sachsen-Anhalt sprach er von der größten Denkzettelwahl der deutschen Geschichte. Daraus müsse man Konsequenzen ziehen. Zugleich verwies er darauf, dass Bundeskanzler Merz nach wie vor zu den geplanten Reformen stehe. Die CDU tue gut daran, zusammenzustehen und sich nicht durch die AfD auseinanderbringen zu lassen. In Niedersachsen sind Kommunalwahlen abgehalten worden. Rund 6,3 Millionen Menschen haben über fast 2200 Kommunalparlamente zwischen Nordsee und Harz abgestimmt, darunter Kreistage sowie Stadt- und Gemeinderäte. Dazu kamen landesweit knapp 400 Direktwahlen für Landräte und hauptamtliche Bürgermeister. Gewählt wurden auch der Oberbürgermeister der Landeshauptstadt Hannover sowie der Präsident der Region Hannover. Bis zum Nachmittag zeichnete sich eine deutlich höhere Beteiligung ab als bei der Abstimmung vor 5 Jahren. Ergebnisse werden nach Angaben der Landeswahlleitung ab dem Abend zunächst örtlich und regional ermittelt. Ein vorläufiges Landesergebnis wird voraussichtlich morgen früh vorliegen. Am Tag des offenen Denkmals sind heute in Deutschland mehr als 6500 Schlösser, Burgen, Kirchen, Industriedenkmäler und weitere historische Orte zugänglich gewesen. Die bundesweite Eröffnung fand diesmal im fränkischen Bamberg statt, deren Altstadt seit 1993 zum UNESCO-Welterbe zählt. Dort reihen sich historische Gebäude aneinander. Beim Aktionstag können jedes Jahr zahlreiche Städte in ganz Deutschland besucht werden, was sonst nicht oder nur eingeschränkt möglich ist. In Schweden läuft die Parlamentswahl. Die Wahllokale sind noch bis 20 Uhr geöffnet. Rund 8 Millionen Menschen sind aufgerufen, ihre Stimme abzugeben. Erwartet wird ein enges Rennen zwischen dem regierenden Mitte-Rechts-Bündnis und der von den Sozialdemokraten angeführten Opposition. Regierungschef Kristersson führt derzeit eine Minderheitsregierung an, die im Parlament auf die Stimmen der rechtspopulistischen Schwedendemokraten angewiesen ist. Er hat in Aussicht gestellt, dass die Schwedendemokraten im Falle eines Wahlsiegs Teil seiner künftigen Regierung werden könnten. Das wäre ein Novum in Schweden und galt noch vor einigen Jahren als undenkbar. Das Mitte-Rechts-Bündnis hat im Wahlkampf versprochen, das harte Vorgehen gegen Kriminalität und Einwanderung fortzusetzen. Die Linke setzt sich für höhere Steuern für Banken und Spitzenverdiener ein. Damit will sie in Gesundheit und Bildung investieren und ärmere Haushalte angesichts der steigenden Lebenshaltungskosten entlasten. In Indonesien sind bei einem Fährunglück mindestens 6 Menschen ums Leben gekommen. Nach Angaben der Behörden werden mehr als 120 Insassen noch vermisst. 115 Personen seien von anderen Booten gerettet worden. Der Such- und Rettungseinsatz dauert an. Als mögliche Unfallursache wurde schlechtes Wetter genannt. Das Schiff war zwischen den Inseln Java und Borneo verunglückt. Fähren sind ein wichtiges Transportmittel in Indonesien. Vor allem zwischen den Hauptinseln gibt es viele Verbindungen. In der Fußball-Bundesliga gab es folgendes Ergebnis: RB Leipzig, Hamburger SV 5:0. Derzeit stehen sich Elversberg und Bayern München gegenüber. Fußball-Bundesligist Borussia Mönchengladbach hat sich von Cheftrainer Eugen Polanski getrennt. Wie der Trainer bekannt gab, wird die Mannschaft nun interimsweise von Co-Trainer Jan Moritz Lichte betreut. Mönchengladbach steht mit 3 Niederlagen nach 3 Spielen am Tabellenende der Bundesliga. Gestern hatte die Mannschaft mit 0:5 gegen Freiburg verloren. Polanski hatte vor rund einem Jahr den Trainerposten zunächst interimsweise übernommen und später einen festen Vertrag erhalten. WM-Spitzenreiter Kimi Antonelli hat das erste Formel-1-Rennen auf dem neuen Kurs in der spanischen Hauptstadt Madrid gewonnen. Hinter dem Italiener belegte der Niederländer Max Verstappen Platz 2. Dritter wurde der britische Rennfahrer Lando Norris. Und hier noch einmal die Übersicht. Das russische Militär nimmt verstärkt das ukrainische Schienennetz unter Beschuss. Nach parteiinterner Kritik am CDU-Vorsitzenden Merz erhält der Bundeskanzler Unterstützung aus der CSU. In Schweden wird ein neues Parlament gewählt. Das Wetter. In der Nacht nach Südosten abziehender Regen, an den Alpen teils länger anhaltende Niederschläge. Ansonsten meist trocken und von Nordwesten auflockernde Bewölkung, örtlich Nebel. Tiefstwerte 15 bis 7 Grad. Am Tage am Alpenrand und im Südosten noch etwas Regen, sonst nach Nebelauflösung heiter bis wolkig und trocken, 18 bis 26 Grad. Und die weiteren Aussichten: am Dienstag im Süden und in der Mitte sonnig, sonst wolkig, im Nordwesten ab dem Nachmittag Schauer, teils auch kräftige Gewitter, 19 bis 28 Grad. Das waren die Nachrichten.
0: 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Am Mikrofon ist Petra Enzminger, herzlich willkommen. Das Eisenbahnnetz in der Ukraine ist nach Angaben seines Betreibers systematisch von Russland angegriffen worden. Was dahinter vermutet wird, hören Sie gleich. In den USA wächst die Debatte über die Risiken künstlicher Intelligenz. Der Chef des KI-Entwicklers Anthropic fordert ein langsameres Entwicklungstempo. Das wird Thema bei uns sein. Der Druck auf Kanzler Friedrich Merz, der wächst. Doch CSU-Chef Söder verteidigt ihn. Wie die Debatte da genau läuft, erfahren Sie. In Schweden läuft gerade die Parlamentswahl. Sie gilt als Richtungswahl für das skandinavische Land und nicht auszuschließen, dass die rechtspopulistischen Schwedendemokraten mit in die künftige Regierung ziehen. Dazu dann mehr. Marina Schweizer aus unserer Sportredaktion, die präsentiert uns dann das Neueste vom Sport. Und um teures Bauland geht es im Hintergrund. Hohe Grundstückspreise verschärfen die Wohnungskrise. Das ist das Thema im Anschluss an diese Sendung dann ab 20 vor 7. Um die Reiserouten geheim zu halten, reisen Politikerinnen und Politiker aus Europa und den USA häufig mit dem Zug in die ukrainische Hauptstadt Kiew. Und jetzt hat Russland in der vergangenen Nacht auch Gebiete nahe der Grenze zu Polen beschossen und dabei, nach ukrainischen Angaben, unter anderem einen Personenzug getroffen. Es sei niemand verletzt worden, aber der Bahnbetreiber spricht von einem gezielten Angriff Russlands auf den ukrainischen Zugverkehr. Und der polnische Regierungschef Tusk, der nimmt den Beschuss nahe der polnischen Grenze sehr ernst. Er hat einen Krisenstab einberufen. Florian Kellermann verfolgt das alles.
2: Der getroffene Zug war auf einer der beiden Verbindungsrouten zwischen der Ukraine und Polen unterwegs. Internationale Gäste kommen in der Regel über diese Strecken ins Land. Einige von ihnen kehrten in der Nacht auf Sonntag von einer internationalen Konferenz in Kiew zurück. Ein Sonderzug mit Politikerinnen und Wissenschaftlern befand sich im Moment des Angriffs auf der gleichen Strecke Richtung Warschau. Auch ihr Zug sei vorsichtshalber evakuiert worden, so Moritz Schularik, Präsident des Kiel-Instituts für Weltwirtschaft zur ARD.
3: Es war etwa 5 Uhr morgens. Wir wurden geweckt von den ukrainischen Bahnmitarbeitern. Unsere Sachen schnell zusammengepackt, sind zum Ausgang gegangen. Einige waren schon auf dem Bahnsteig. Dann hieß es aber ganz schnell wieder einsteigen. Es geht doch weiter. Der Zug ist dann mit offenen Türen wieder angefahren und weiter Richtung polnische Grenze.
2: Der Angriff gerade zu diesem Zeitpunkt, gerade auf dieser Strecke, sei möglicherweise kein Zufall, meint Aleksander Olech, Chefredakteur des polnischen Internetportals zu Verteidigungsfragen Defense24. Wenn ein westlicher Politiker in die Ukraine reist, dann unterstützt er damit die Ukraine. Wenn nun die Gefahr besteht, dass er stirbt oder auch nur verletzt wird, dann zeigt Russland ihnen so, kommt nicht, seid nicht solidarisch. Die Drohne habe die Lokomotive des Passagierzugs getroffen, teilte die staatliche ukrainische Eisenbahngesellschaft mit. Es sei jedoch niemand verletzt worden. Alle Passagiere hätten den Zug bereits verlassen, als die Drohne einschlug. Seit März müssen Passagierzüge in der Ukraine anhalten und geräumt werden, wenn die Gefahr eines Angriffs besteht. Bis vor kurzem waren jedoch vor allem Züge in grenznahen Regionen zu Russland betroffen, insbesondere im Osten des Landes. Der ukrainische Außenminister Andriy Sybiha nannte den russischen Angriff in sozialen Netzwerken barbarisch. Putins Terror klopft direkt an die Türen der EU und der NATO, so Sybiha. Er rief die westlichen Partner der Ukraine dazu auf, ihre Sanktionen gegen Russland zu verstärken. Bereits am Samstag hatte eine Drohne einen Passagierzug bei Lutsk getroffen. Russland verstärkte in den vergangenen Tagen Drohnenangriffe, vor allem im Westen des Landes, erklärte auch Roman Romanyuk, Leiter der Militärverwaltung im Bezirk, dem Fernsehsender Suspilne. Die Region Volhynien befindet sich relativ weit weg von der Front und von der Russischen Föderation. Im Luftraum über unserer Region haben sich aber schon über 1000 Langstreckendrohnen vom Typ Shahed befunden. Die Attacke auf Lutsk galt insbesondere der Bahninfrastruktur. Der unmittelbar an der Grenze zu Polen getroffene Zug setzte seine Fahrt mit mehr als 6 Stunden Verspätung fort und traf am Sonntag kurz vor 16 Uhr in Warschau ein.
0: Der Beitrag war das von Florian Kellermann aus Kiew. Wie riskant ist die rasche Entwicklung der künstlichen Intelligenz? Da mehren sich die mahnenden Stimmen, auch aus den USA, umso mehr, nachdem Software von OpenAI in einem Testlauf ja eigenständig aus einer eigentlich abgesicherten Umgebung ausgebrochen und auf eigene Faust dann in das System einer KI-Firma eingedrungen ist, weil sie dort auch Antworten auf die ihr gestellte Testaufgabe vermutete. Jetzt mahnt der Chef von Anthropic in einem Essay auf seiner Webseite, der Wettbewerb Wettlauf um die Entwicklung künstlicher Intelligenz, der müsse dringend verlangsamt werden. Und ChatGPT-Entwickler OpenAI verschiebt angesichts der aktuellen Sicherheitsbedenken auch noch seinen geplanten Börsengang. Gabi Biesinger aus Los Angeles.
4: Jacob Coxon, ein ehemaliger Mitarbeiter der KI-Konzerne OpenAI und Anthropic, hatte die Diskussion um die Risiken künstlicher Intelligenz in den vergangenen Tagen in den USA wieder heftig angefacht, indem er Szenarien prophezeite, die die Menschheit auslöschen könnten, wie die Entwicklung von Biowaffen und tödlichen Infrastrukturattacken.
5: There's a lot of ways hacking critical infrastructure, extinction-level bioweapons.
4: Und Anthropic hatte in einem Sicherheitsbericht vergangene Woche selbst von Versuchen gesprochen, sein KI-Modell Claude für böswillige Aktivitäten zu nutzen, die etwa die Entwicklung biologischer Waffen unterstützen könnten. Jetzt legte Anthropic-Chef Dario Amodei in einem Essay nach und pflichtete seinem Ex-Mitarbeiter Coxon grundsätzlich bei, wie er im Sender CNN ausführte.
6: I agree with Jacob much more than I disagree with him.
4: KI könnte sich so schnell entwickeln, dass ein solches System in der Lage wäre, innerhalb von 6 bis 12 Monaten das gesamte Internet zu übernehmen, mit Folgeschäden in Milliardenhöhe.
6: The way to take the right paths is for the industry to work together.
4: Darum sei der richtige Weg, dass die Branche zusammenarbeite und den Wettlauf um die Entwicklung künstlicher Intelligenz verlangsame. Andererseits dürfe man auch nicht zu zögerlich werden.
6: If we go too slow, I still believe that the wrong people will be in charge of the technology.
4: Dann bestünde die Gefahr, dass die falschen Kräfte die Federführung der Entwicklung übernehmen würden. Amodei fordert KI-Unternehmen auf, Leitplanken für ein kontrolliertes Fortschreiten an der technologischen Spitzenfront einzuführen, etwa eine Selbstverpflichtung, externe Prüfer mit umfassenden Zugriffsrechten im eigenen Haus zu beschäftigen, wie es sie beispielsweise in der Finanzbranche gäbe. Und Regierungen, ob demokratisch oder nicht, sollten sich abstimmen, um gemeinsame Sicherheitsstandards zu etablieren, so Amodei. Zustimmende Äußerungen zu seinen Vorschlägen kamen im Netz binnen kurzer Zeit von OpenAI-Chef Sam Altman und Ex-AI-Chef Elon Musk.
6: I'm very grateful to see support by Sam Altman, by Elon Musk.
4: Von der US-Regierung erwartet Amodei jetzt, dass sie gemeinsam mit der Branche dafür Sorge trage, KI-Sicherheit verbindlich zu machen.
6: The government can make sure that we're trying to work together on making the system safe.
4: Die Sicherheitsexpertin Juliette Kayyem, ehemalige Staatssekretärin im US-Innenministerium, warf den KI-Firmen Scheinheiligkeit vor. Sie hätten gesetzliche Regulierungen bisher verhindert und würden sie nun ganz plötzlich befürworten.
7: Those are the very ones that are stopping congressional movement on AI safety.
4: Die US-Regierung von Präsident Donald Trump hat die Zügel in Sachen KI-Sicherheit bisher locker gelassen, betonte immer wieder, den weltweiten KI-Wettlauf gewinnen zu wollen und nicht einzuhegen. Andererseits wird im Kongress ein Kill-Switch-Gesetz diskutiert, mit dem man außer Kontrolle geratene KIs abschalten könnte. Noch weiter gehen will der unabhängige Senator aus Vermont, Bernie Sanders, der die Entwicklung einer Superintelligenz komplett verbieten will. Er hatte schon vor Amodeis Äußerungen alle Mitglieder des US-Senats für kommende Woche in einer privaten, parteiübergreifenden Initiative eingeladen, um über die außerordentlichen Risiken künstlicher Intelligenz zu sprechen.
8: When you have the leaders in the AI industry saying, we are building a dangerous technology, we cannot control it, it is time for the American people to say, we are going to control it.
4: Wenn selbst die Chefs der Unternehmen sagen, sie hätten die Entwicklung nicht mehr im Griff, sei es höchste Zeit für Kontrolle durch das amerikanische Volk, so Sanders bei CNN.
0: Die Debatte um die Gefahren der künstlichen Intelligenz, Gabi Biesinger informierte. Die Landtagswahl in Sachsen-Anhalt vor einer Woche, die hält ja schwer nach. Das trifft nicht zuletzt die CDU und den Kanzler, der stark unter Druck steht. Seine Popularität sinkt aber. Felicitas Böselager berichtet dazu aus unserem Hauptstadtstudio. CSU-Chef Markus Söder, der hält an Merz fest.
9: Während die Debatte um seine Person weiter schwelt, bekommt der Bundeskanzler nun Unterstützung aus Bayern. Gefragt, ob Friedrich Merz noch der richtige Mann sei, antwortet CSU-Ministerpräsident Markus Söder ja. In der Bild am Sonntag empfiehlt er der Union, zusammenzustehen und sich nicht durch die AfD auseinanderbringen zu lassen. Außerdem schloss er aus, dass die CSU den Kanzler ablösen will. Söder argumentiert, egal wer jetzt sofort einrücken würde, wenn man die Alternativen durchspiele, diese Person käme erst einmal mit den gleichen Problemen raus. Mit einer SPD, die sich mit Reformen schwer tue. Aus Söders Sicht war es ein schlechtes Signal, dass die SPD nach dem Wahlergebnis in Sachsen-Anhalt plötzlich angefangen habe, alles in Frage zu stellen. Im Interview mit dem Deutschlandfunk rät auch der Politikwissenschaftler Karl Rudolf Korte davon ab, den Kanzler auszutauschen.
10: Es liegt eine große Verantwortung, auch bei konservativen Parteien insgesamt als Gatekeeper gegen Rechtsautoritarismus. Und da geht es nicht nur um die Frage einzelner Personen, das Thema ist größer, ist gerade ein europäisches Thema, auch Schlüsselrolle von konservativen Parteien. Und mit dem Austausch einer Person kommt man da nicht einfach weiter.
9: Während Markus Söder den Kanzler also verteidigt, verlangt er aber auch, dass Berlin einen Zacken zulegen soll. Die bisherigen Ergebnisse seien zu mager und reichten nicht. Im Interview der Woche mit dem Deutschlandfunk sprach CDU-Generalsekretärin Franziska Hoppermann von einer Entschlossenheit.
11: Die Reformpolitik, die so notwendig ist für dieses Land, auch wirklich umzusetzen. Und da diese Erwartungshaltung sozusagen, die wir mitnehmen, es muss sich was positiv ändern für die Menschen, das merken sie nicht ausreichend, dem jetzt was entgegenzusetzen.
9: CSUler Söder spricht mit Blick auf Sachsen-Anhalt von einer Denkzettelwahl. Und CDU-Bundesfamilienministerin Karin Prien nennt sie in der ARD eine Zäsur.
12: Also ich sag mal, wenn die Menschen uns vertrauen würden, dann hätten sie uns gewählt.
9: Offensichtlich mache auch die CDU Fehler, fügt sie an.
12: Und ich finde auch, ein Weiter so kann es jetzt nicht geben. Das ist eine Riesenzäsur. Und wir müssen mal miteinander ins Gespräch gehen, in unserer Partei, aber auch unter den demokratischen Parteien, wie es eigentlich so weit kommen konnte, was eigentlich da drunter liegt. Ne? Also warum erodiert Vertrauen?
9: Sehr wahrscheinlich wird sich dieser Vertrauensverlust auch am kommenden Wochenende bei der Landtagswahl in Mecklenburg-Vorpommern zeigen. Hier dümpelt die CDU in Umfragen bei 7%. Im Wahlkampf-Endspurt kommt der Kanzler nicht als Unterstützer vorbei. Man wolle den Blick auf die Landespolitik lenken und nicht von der Bundespolitik überlagern lassen, so begründen es die dortigen CDU-Wahlkämpfer. Seit der Wahl am vergangenen Wochenende in Sachsen-Anhalt ist die parteiinterne Kritik am Bundeskanzler lauter geworden.
0: Der Kanzler also unter Druck nach der Landtagswahl in Sachsen-Anhalt, Felicitas Böselager berichtete. Der Sieg der AfD dort in Sachsen-Anhalt, der ist auch international auf große Aufmerksamkeit gestoßen. Und vermutlich wird Friedrich Merz bei seinem ersten Auslandstermin nach dieser Wahl auch darauf angesprochen werden. Er nimmt in Finnland am Arktis-Gipfel teil, der heute am Abend mit einem Abendessen beginnt. Und unsere Hauptstadtkorrespondentin Friederike Sittler, die reist mit und sagt uns, um was es bei diesem Treffen dann gehen wird.
13: Das Treffen im hohen Norden Finnlands ist als Arbeitssitzung deklariert. Der finnische Premierminister Petteri Orpo hat in die Hauptstadt Lapplands eingeladen, nach Rovaniemi. Ein Arbeitstreffen aber, das EU-Arktis-Gipfel heißt und so hochrangig besetzt ist, soll auch ein Zeichen setzen. Die deutsche Regierung hat bereits durch einige Besuche in den nordischen Ländern gezeigt, wie wichtig die Region geworden ist. Der Kanzler war bereits im Mai letzten Jahres in Finnland und Außenminister Johan Wadefuhl betonte zum Beispiel bei einem Besuch in Norwegen letztes Jahr im Juli.
14: Der hohe Norden ist zum geopolitischen Hotspot geworden. Er ist ein strategisches Zentrum Europas. Und deswegen ist für uns in Deutschland klar, die Sicherheit des hohen Nordens ist auch unsere Sicherheit.
13: Der Blick geht vor allem gegen Russland, zu dem Finnland die längste Landgrenze der EU und zugleich der NATO hat. Noch einmal Johan Wadefuhl.
14: Russland baut seine militärische Präsenz auch hier in der Arktis weiter aus und versucht, seinen Einfluss in der Region zu sichern. Russland besitzt hier im hohen Norden Fähigkeiten, die wir ernst nehmen müssen, auch mit Blick auf unsere Sicherheit in Zentraleuropa.
13: Aber natürlich sind europäische Allianzen und Präsenz auch ein Signal an den amerikanischen Präsidenten, der offenbar nach wie vor meint, einen Anspruch auf Grönland zu haben. Die bisherige EU-Arktis-Strategie stammt aus dem Jahr 2021 und hatte vor allem den Klimawandel und den Umweltschutz im Fokus. Im Rahmen einer geopolitischen Neuorientierung hatte EU-Kommissionspräsidentin Ursula von der Leyen daher im letzten Jahr eine Überarbeitung angekündigt. Derweil hat der Klimawandel längst neue Risiken, aber auch wirtschaftliche Chancen mit sich gebracht.
14: Der Klimawandel verändert diese Region schneller als jede andere auf der Welt. Die Arktis erwärmt sich rund viermal schneller als der globale Durchschnitt. Mit dem schmelzenden Eis entstehen neue Schifffahrtswege. Der Zugang zu kritischen Rohstoffen wie seltenen Erden wird einfacher. Das eröffnet auch wirtschaftliche Chancen, vorausgesetzt, wir nutzen sie verantwortungsvoll und mit Respekt für diese einzigartige Natur.
13: Die Arktis schmilzt und damit gibt es neue Seewege. Die können wirtschaftlich genutzt, aber auch von Russland für militärische Zwecke genutzt werden. Auch darüber wird in Rovaniemi beraten werden, ebenso wie über einen unabhängigen Zugang zum Weltraum. Europas Tor zum All liegt im hohen Norden, heißt es aus Regierungskreisen. Am Tagungsort Rovaniemi ist Kanzler Friedrich Merz in einer Stadt zu Gast, die eng mit deutscher Geschichte verknüpft ist. Finnland war im Zweiten Weltkrieg zunächst mit Deutschland verbündet, um gegen die Sowjetunion zu kämpfen, schloss dann aber einen Waffenstillstand mit Moskau. Im anschließenden Lapplandkrieg zwischen Finnen und Deutschen wandte die deutsche Wehrmacht bei ihrem Rückzug die Taktik der verbrannten Erde an. Im Oktober 1944 brannte Rovaniemi zu 90% nieder und wurde nach dem Krieg neu erbaut.
0: Friederike Sittler. Und während Merz also am Arktisgipfel in Finnland teilnimmt, kommen schon die nächsten Wahlergebnisse. Heute Abend die der niedersächsischen Kommunalwahlen. Erste Ergebnisse da werden wohl frühestens ab 19 Uhr eintrudeln. Und Ende der Woche dann, also der kommenden Woche, folgen weitere Wahlen in Berlin und Mecklenburg-Vorpommern. Und nach dem Wahlerfolg der AfD in Sachsen-Anhalt dringt der Deutsche Richterbund auf einen besseren Schutz der Justiz vor parteipolitischem Missbrauch. Ruth Kirchner weiß mehr darüber.
15: Die Staatsanwaltschaften in Deutschland stehen unter der Aufsicht der Justizminister und Ministerinnen von Bund und Ländern. Die haben das Recht, den Staatsanwälten verbindliche Weisungen zu erteilen. Geregelt ist das in einem Bundesgesetz. Nach dem Wahlerfolg der AfD in Sachsen-Anhalt dringt der Richterbund erneut auf einen besseren Schutz vor parteipolitischer Einflussnahme und fordert, das Weisungsrecht zu streichen. Es gehe darum, einen politischen Missbrauch der Staatsanwaltschaften zu verhindern, sagt der Bundesgeschäftsführer des Richterbundes Sven Rebehn, dem Kölner Stadtanzeiger. Es müsse per Gesetz ausgeschlossen werden, dass Extremisten in einer Regierung strafrechtliche Ermittlungen durch Weisungen in die eine oder andere Richtung lenken könnten. Forderungen nach mehr Unabhängigkeit kommen auch von den Staatsanwälten selbst. Im Juni hatten die Generalstaatsanwälte und der Generalbundesanwalt in einem gemeinsamen Appell gefordert, das Weisungsrecht einzuschränken. Der Geschäftsführer des Richterbundes mahnt jetzt zur Eile. Es gebe zwar eine politische Tradition der Selbstbeschränkung bei Weisungen an die Staatsanwaltschaften. Diese biete aber keinen wirksamen Schutz.
0: Ruth Kirchner. Die Schweden wählen ein neues Parlament. Noch bis 20 Uhr sind die Wahllokale geöffnet. Entsprechend werden erst danach natürlich erste Prognosen veröffentlicht. Erwartet wird ein enges Rennen. Wird das Mitte-Rechts-Bündnis von Regierungschef Kristersson an der Macht bleiben oder übernimmt die von den Sozialdemokraten angeführte Opposition das Ruder? Im Falle eines Wahlsiegs des rechten Blocks könnten erstmals die rechtspopulistischen Schwedendemokraten mitregieren. Und Arne Bartram, der liefert Hintergründe zu dieser Wahl. Er hat sich unter anderem auf dem Land umgehört.
16: Zusammen mit einem ihrer kleinen Kinder bringt Svanhild Emilsson die Kühe von der Weide in den Stall. Die 43-Jährige hat zusammen mit ihrem Mann einen Bauernhof in einer Kleinstadt in Westschweden. Auf den ersten Blick schwedische Idylle. Rote Holzhäuser, grünes Gras. Aber die großen Probleme der Zeit spüren sie auch hier in der Provinz. Benzin, Lebensmittel, Strom, alles, was wir jeden Tag brauchen, ist so viel teurer geworden. Inflation, Sorge vor Bandenkriminalität, Zuwanderung und höheren Steuern. Das sind Themen, mit denen die rechtspopulistischen Schwedendemokraten im Wahlkampf punkten konnten. In den letzten Umfragen sind sie zweitstärkste Kraft und haben gute Chancen, zum ersten Mal Teil der Regierung zu werden. Vor ein paar Jahren noch völlig undenkbar. 2010 schaffen es die Schwedendemokraten zum ersten Mal ins Parlament. Doch alle anderen Parteien, von links bis konservativ, einigen sich auf eine Brandmauer, erklärt Ann-Kathrin Junger, Politikwissenschaftlerin an der Södertörn-Universität. Nach der Flüchtlingskrise 2015 hat sich das verändert. Zunächst passten einige Parteien ihre Politik an die der Schwedendemokraten an. Danach öffnete man ihnen langsam die Tür. Das lag vor allem daran, dass sie immer größer und damit relevant für eine mögliche Regierungsbildung wurden. Bei der letzten Wahl vor 4 Jahren landeten die Schwedendemokraten auf Platz 2. Teil der Regierung wurden sie damals noch nicht, aber halfen dem konservativen und liberalen Parteienblock, eine Minderheitsregierung bilden zu können. Dafür durften sie bei vielen Themen wie der Migration mitentscheiden. Dieses Mal wollen die Rechtspopulisten aber mitregieren und haben dafür ihr Auftreten angepasst, meint Politikwissenschaftlerin Ann-Kathrin Junger. Es ist eine bewusste Strategie der Schwedendemokraten. Sie sind zum Beispiel nicht mehr für einen EU-Austritt Schwedens und akzeptieren die NATO-Mitgliedschaft. Auch bei manchen gesellschaftspolitischen Themen wie Rechte queerer Menschen treten sie im Vergleich zu früher gemäßigter auf. Für Svanhild Emilsson in Westschweden spielt Parteitaktik nur eine kleine Rolle. Die Schwedendemokraten wollen weiter daran festhalten, dass Strom, Benzin und Diesel bezahlbar bleiben. Deshalb neigen hier viele Leute dazu, sie auch zu wählen. Am Ende kommt es eben doch auf den Geldbeutel an. In den letzten Umfragen liefern sich der linke und der rechte Parteienblock ein Kopf-an-Kopf-Rennen. Allerdings gibt es Streit im linken Lager. Die Zentrumspartei will nicht mit der Linkspartei zusammen regieren. Der rechte Block tritt dagegen relativ geschlossen auf. Die Brandmauer gegen rechts, in Schweden ist sie bereits eingerissen. Bei der Wahl heute entscheidet sich, ob auch die letzten Steine endgültig weggeräumt werden.
0: Ja, mehr wissen wir nach 20 Uhr. So lange sind die Wahllokale noch geöffnet und erste Prognosen also dann kurz danach. Arne Bartram war das über die Wahl in Schweden. BRICS, das steht für Brasilien, Russland, Indien, China und Südafrika. Die Anfangsbuchstaben der Gründungsmitglieder der BRICS-Staatengruppe, die inzwischen um einige Länder erweitert wurde. Saudi-Arabien, der Iran etwa sind dazugekommen. An diesem Wochenende sind die Vertreter der Mitgliedstaaten im indischen Neu-Delhi zusammengetroffen. Und weil der Iran mit am Tisch saß, ist es wohl nicht verwunderlich, dass die Konflikte im Nahen Osten dort im Vordergrund standen. Lena Budewein hat das Gipfeltreffen verfolgt. In ihrer gemeinsamen Erklärung rufen die Mitgliedstaaten alle Seiten zu größtmöglicher Zurückhaltung auf.
17: In der gemeinsamen Erklärung äußern sich alle Mitgliedstaaten äußerst besorgt über den Konflikt in Nahost. Schuldige werden aber nicht genannt. So gelingt es, dass mit Iran auf der einen Seite, Saudi-Arabien und den Vereinigten Arabischen Emiraten auf der anderen, sowohl Gegner als auch Verbündete der USA anwesend waren und alle einer Erklärung zugestimmt haben. Dass niemand bloßgestellt wird, hat Methode, erklärt Uma Salma Bawa, Professorin und Expertin für internationale Politik. In einer Welt, die auseinanderdriftet und vor komplexen Herausforderungen steht, hat der Brückenschlag Priorität. Das Motto des BRICS-Gipfels, unterschiedliche Perspektiven, gemeinsame Lösungen, verkörpert dieses Prinzip. Jede Nation verfolgt ihre eigene Agenda, doch Indiens diplomatische Kernstärke liegt in der Fähigkeit, konkurrierende Akteure an einen Tisch zu bringen. Indien zumindest hat den Gipfel zum Besten für sich genutzt. Die Image-Kampagne hat funktioniert. Die Content-Creator und Influencer, die eingeladen waren aus China, Nigeria, Indonesien, Thailand oder Kasachstan, wurden erfolgreich durch das Land gefahren. Vom Taj Mahal bis zum Roten Fort entstanden cross-kulturelle tolle Bilder und Reels für die sozialen Plattformen. Scheint wie die perfekte Illustration des indischen BRICS-Mottos, das den Menschen zuerst sieht. Mehr als nur schöne Worte, meint Uma Salma Bawa. Es ist eine politisch kluge Strategie, um mit globalen Unsicherheiten umzugehen und die internen Differenzen zwischen den Mitgliedstaaten zu bewältigen. Sie ersetzt eine Haltung, die den Staat an die erste Stelle setzt, durch einen Ansatz, bei dem der Mensch im Mittelpunkt steht. Weniger Konfrontation, mehr Kooperation. Und so finden sich alle zu einem Forum mit unklaren Konturen zusammen, auf dem Schwergewichte wie Russlands Präsident Wladimir Putin, Chinas Staatschef Xi Jinping und Indiens Ministerpräsident Narendra Modi Hand in Hand stehen. Sie demonstrieren, dass sie jetzt nicht mehr die Regeln des Westens befolgen, sondern Regeln machen wollen. Vom Rule-Taker zum Rule-Maker, wie Modi es sagt. Trotzdem, es bleibt ein Balanceakt in jede Richtung der multipolaren Welt. Man muss anerkennen, wie flexibel die indische Außenpolitik geworden ist. Anstatt an starren Doktrinen festzuhalten, hat sich Indien von der traditionellen Blockfreiheit hin zu einer aktiven Politik der vielfältigen Bündnisse entwickelt. Diese Flexibilität ermöglicht es Neu-Delhi, sich auf unterschiedlichsten Plattformen zu bewegen, sei es im Rahmen der Quad im Indo-Pazifik oder bei den BRICS-Staaten. Gleichzeitig zeugen die sich abzeichnenden Freihandelsabkommen mit der Europäischen Union von Anpassungsfähigkeit und Pragmatismus. And more importantly, a very pragmatic approach. Die Darstellung als anti-westliches Bündnis lehnen die BRICS-Mitgliedsländer auch darum ab. Letztlich müssen die politischen Führungskräfte die Interessen ihrer eigenen Bürger wahren.
0: Lena Bodewein über den Abschluss des BRICS-Forums. Und wir kommen zum Sport mit Marina Schweizer. Und das ist heute ein großer Entscheidungstag im Sport.
18: Ja, absolut. Finaltag bei der Basketball-WM der Frauen in Berlin. Um 20 Uhr spielen Frankreich und die hochfavorisierten USA um den Titel. Für die Deutschen war der Einzug ins kleine Finale um Platz 3 schon ein Riesenerfolg.

0: Camp war die erste Deutsche, die in der WNBA gespielt hat, in der US-amerikanischen Profiliga. In der Fußball-Bundesliga hat Aufsteiger Elversberg den großen FC Bayern zu Gast. Da stand es zur Halbzeit 1:0 für die Münchner durch ein Tor von Lennart Kahl. 5 Tore sind im ersten Sonntagsspiel gefallen, alle für RB Leipzig, die den Hamburger SV damit deklassiert haben. Florian Eib.
1: 1:0 durch Gomez in der 17. Spielminute, das 2:0 durch einen Abwehrfehler des HSV durch Antonio Nusa in der 28. Wieder der Rückstand 0:2 zur Halbzeit, wie schon beim Spiel gegen Mainz 05, wie schon beim Spiel gegen Borussia Dortmund. Das 3:0 für RB Leipzig, das fiel etwas später. Hamburg hatte eine bessere Phase zu Beginn der zweiten Hälfte. 3:0 Freistoßvariante verwertet. Willi Orban spielt sich im Rücken der Abwehr komplett weg in der 72. Minute. 74. dann Christopher Nkunku mit dem 4:0 und das 5:0 den Deckel drauf machte Romulo in der 77. Minute. Leipzig rutscht auf Tabellenplatz 4 und am Tabellenende, da ist der HSV mit 0 Punkten und 0:12 Toren.
0: Ebenfalls eine 0:5 Niederlage. Die gab es gestern auch für Mönchengladbach gegen Freiburg. Das hat bei den Verantwortlichen dort in Gladbach offenbar das Maß voll gemacht. Gladbach trennt sich von Trainer Eugen Polanski. Uli Schäfer berichtet.
2: Überraschend kommt die Trennung nicht nach dem Gladbacher Fehlstart in der Bundesliga. Nach 3 Spielen steht die Borussia mit 0 Punkten und 3:12 Toren am Tabellenende. Im Anschluss an die 0:5 Niederlage in Freiburg hatte Sportchef Ruven Schröder ein Bekenntnis zu Polanski vermieden. Jetzt also die Trennung. Eugen Polanski hatte die Borussia vor fast genau einem Jahr übernommen. Erst als Interimstrainer, dann als Dauerlösung. Die Gladbacher belegten am Ende der Saison Platz 12. Polanski stand schon damals in der Kritik.
0: Stichwort Tag der Entscheidung. Bevor heute Abend 20 Uhr der deutsche Tennisprofi Alexander Zverev um den nächsten Grand Slam Titel spielt, haben die Frauen in ihrem Finale in New York schon Fakten geschaffen. Die Kasachin Jelena Rybakina hat zum ersten Mal die US Open gewonnen gegen Arina Sabalenka aus Belarus. Tim Brockmeier.
3: Beide, auch Sabalenka, zeigten über weite Strecken des Finals mitreißendes Weltklasse-Tennis. Sabalenka zwischendrin mit leichten körperlichen Problemen, überzeugte immer wieder mit ihrem Power-Tennis. Rybakina, beste Aufschlägerin auf der Tour, vor allem gegen Ende des Matches mit ihrem knallharten Service. Nach 2 ausgeglichenen Sätzen hob die Kasachin Rybakina im 3. Durchgang ihr Niveau nochmal an. Gleichzeitig wurde Sabalenka zu fehlerhaft. Nach rund 2,5 Stunden stand die Niederlage der Titelverteidigerin Sabalenka fest, die anschließend wutentbrannt ihren Schläger zerhackte. Die Belarusin Sabalenka verpasst mit der Niederlage zudem ihren 3. US Open-Titel in Serie. Rybakina holt sich erstmals den Pokal in New York und löst zudem ihre Kontrahentin nach 99 Wochen in Folge von der Spitze der Weltrangliste ab.
0: Und in der Formel 1 macht ein Italiener an Platz 1 die Saison heute noch ein bisschen langweiliger. Dauersieger Antonelli gewinnt auch den großen Preis von Spanien. Jens Gideon.
4: Kimi Antonelli ist nicht zu stoppen. Mit dem 8. Sieg im 14. Saisonrennen baut der Italiener seinen Vorsprung in der WM-Gesamtwertung auf den zweitplatzierten Mercedes-Teamkollegen George Russell auf 81 Punkte aus. Beim Erfolg auf dem nagelneuen Kurs in Madrid hat der 20-Jährige aber vom Pech der Konkurrenz profitiert. Weltmeister Lando Norris verpasste in seinem McLaren einen Boxenstopp unter Safety-Car-Bedingungen und fiel in Führung liegend weit zurück, als er sich später als der Rest der Spitze neue Reifen holen musste. Antonelli hat anschließend die geerbte Führung ins Ziel gebracht. Auf den Plätzen 2 und 3 kamen dann Vierfach-Weltmeister Max Verstappen im Red Bull und der enttäuschte Lando Norris ins Ziel. Der einzige Deutsche Nico Hülkenberg im Audi wurde starker Zehnter.
0: Und weiteren Sport ganz vertieft und aktuell nach 19.10 Uhr, wie gesagt, hier im Deutschlandfunk.
5: Dann auch wieder mit meiner Kollegin Marina Schweizer. Erstmal danke bis hierhin. Und noch der Hinweis auf unsere Spätausgabe ab 23.05 Uhr. Von der Nordseeküste bis zum Harz haben ja in Niedersachsen viele Menschen bei der Kommunalwahl ihre Stimme abgegeben. Und wir wissen, erste Ergebnisse frühestens ab 19 Uhr, also mehr dann bei uns in der Sendung. Das war der Tag. Und diese Informationen am Abend, am Sonntagabend, die sind zu Ende. Am Mikrofon war Petra Einsminger. Ich bedanke mich bei Ihnen fürs Zu- und Hinhören und wünsche Ihnen allen noch einen angenehmen Sonntagabend.
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8: Hier siehst du die Vogelperspektive. Mhm. Ja, und in der Halle, dann entsteht hier so ein sogenannter Secret Garden. Das wird in 4 Geschosse aufgeteilt und das Dach wird dafür auch geöffnet. Und gaubenmäßig entstehen dann da...

0: Wohnungen.
1: Sascha Lehmann scrollt auf seinem Tablet durch Bauzeichnungen. Er steht in einer riesigen Halle auf einem 5.500 Quadratmeter großen Grundstück mitten in Köln. Es liegt wie eine verwunschene Oase im ansonsten sehr belebten Stadtteil Ehrenfeld. Kniehohes Gras, überwuchertes Kopfsteinpflaster. Es wirkt so, als ob sich seit Jahren niemand mehr auf dieses Grundstück verirrt. In der Halle, in der Sascha Lehmann steht, nisten Tauben. Er setzt sich dafür ein, dass hier Wohnraum entsteht. Für 130 Menschen, viele davon Menschen mit Behinderung. So kam das Bauprojekt überhaupt erst zustande. Eine Gruppe von Eltern fand sich zusammen in dem Wunsch, ihren Kindern ein möglichst selbstbestimmtes, schönes Zuhause in Gemeinschaft zu ermöglichen, wenn sie erwachsen sind. Aus der Elterngruppe wurde eine Genossenschaft, das Wohnwerk Cologne.
0: Und es war so ein bisschen frustrierend in der Zeit, weil man irgendwie so viele Ideen hat, aber ohne Grundstück geht halt gar nichts.
1: Nach jahrelanger Suche hatte die Gruppe Glück und bekam von der Stadt Köln über einen Ideenwettbewerb das Grundstück zugesprochen. Mit einem Pachtvertrag über 90 Jahre. Auch rund 50 Studierende sollen hier wohnen und Familien, alle zusammen.
0: Das ist wirklich das Innovativste an unserem Projekt und auch einer der Gründe, warum wir das auch zugesprochen bekommen haben, dass auch Studierende in diesen Wohnungen wohnen. Eben nicht nebeneinander, sondern miteinander soll gewohnt werden.
1: Dazu kleine Geschäfte, ein inklusives Café, eine Fahrradwerkstatt. Der Hof soll zu einem Dorfplatz für die Nachbarschaft werden.
0: Ich finde aber das Bild des Dorfplatzes auch so schön, weil das ja in Vorstellungen, die man von Dörfern hat, ja der Platz ist, wo dann die Alten sitzen und den Kleinen beim Spielen zugucken.
1: Sascha Lehmann sagt, die jährliche Pacht für das Grundstück beträgt 80.000 Euro. Recht günstig, wie er meint. Hinzu kommen aber die Baukosten. Insgesamt kalkuliert die Gruppe mit rund 30 Millionen. Die Mitglieder der Genossenschaft haben schon Hunderttausende Euro in diesen Lebenstraum investiert, ohne dass hier bisher jemand wohnt.
0: Wir kämpfen ja damit, die ganze Sache hier auch zu finanzieren. Und wir hoffen eben hier trotzdem nachhaltig günstigen Wohnraum schaffen zu können.
1: Ohne das vergünstigte Land von der Stadt wäre das noch schwieriger. Auf dem freien Markt hätte ein solches Grundstück mehrere Millionen gekostet und wäre für eine Initiative wie das Wohnwerk zu teuer gewesen. Warum ist der Preis für Bauland so wichtig? Weil sich danach später die Mieten oder Kaufpreise richten. Wenn Bodenpreise und Baukosten durch die Decke gehen, tun das auch die Mieten, die diese hohen Investitionskosten wieder reinholen müssen. Eigentlich bräuchte es aber gerade in den Metropolen bezahlbare neue Wohnungen, da sich Menschen bis weit in die Mittelschicht die hohen Mieten nicht mehr leisten können. Die Preise für Grundstücke stärker zu regulieren, gilt deshalb schon lange als eine Möglichkeit, Einfluss auf zu hohe Wohnkosten zu nehmen. So forderte es zum Beispiel auch der ehemalige Bundesbauminister und frühere Münchner Oberbürgermeister Hans-Jochen Vogel von der SPD, 2019, kurz vor seinem Tod. Er hat sich zeitlebens für eine aktive Bodenpolitik eingesetzt.
2: Wissen Sie, wie hoch die Preissteigerung auf Bundesebene seit 1962 und die auf Münchner Ebene seit 1950 ist? Von 62 bis 2017 sind bundesdurchschnittlich die Baulandpreise um 1.900% gestiegen. Hat scheinbar niemand jetzt bisher aufgeregt. Und in München war die Steigerung von 50 bis 2015 39.000%.
1: Zwar haben die steigenden Zinsen die Bodenpreise in den Metropolen zuletzt wieder leicht fallen lassen, aber sie sind nach wie vor auf einem Niveau, das Bauen gerade dort verhindert, wo bezahlbare Wohnungen dringend gebraucht werden. Ricarda Petzold, Bereichsleiterin am Deutschen Institut für Urbanistik, fragt:
3: Also welche Luxuswohnung soll man denn noch darauf bauen, in welchem hohen Turm, damit es das sozusagen refinanzieren kann? Und es schließt natürlich systematisch über den hohen Preis die Akteure aus, und da sind wir bei den gemeinwohlorientierten Bauherrinnen, die eher gucken, was ist denn meine verträgliche Miete? Und wenn man dann zurückrechnet, Bauen kostet so und so viel, Grundstück kostet so und so viel, sind die einfach raus. Also die können bei diesem Preiskampf nicht mithalten.
1: Deshalb bauen auch die vielen Genossenschaften zum Beispiel kaum neue Wohnungen.
4: Die Zahlen sind eher rückläufig, das stimmt. Genossenschaften haben jahrelang auf ihren eigenen Grund und Boden gebaut, haben Dachgeschosse ausgebaut, aber diese Reserven sind mittlerweile erschöpft.
1: Erzählt Ulf Heidmann, Sprecher des Berliner Bündnisses Junge Genossenschaften. In der Hauptstadt sind die Preise für Bauland zwischen 2012 und 2022 um 270% gestiegen. Und der Mangel an bezahlbarem Boden verhindert auch den Traum vom kleinen Eigenheim. Kai Warnecke, Präsident des Vereins Haus und Grund, einem Lobbyverband privater Immobilieneigentümer.
5: Wir haben in den letzten Jahren etwas erlebt, das es in der Bundesrepublik Deutschland noch nie gab. Die Zahl der Eigentümerinnen und Eigentümer, die in den eigenen vier Wänden wohnen, ist zurückgegangen. Dass die Menschen die Möglichkeit haben, ihr Leben lang in den eigenen vier Wänden ohne hohe Kostenbelastung zu leben. Das war das verkehrte Ziel fast aller Parteien der demokratischen Mitte.
1: Seit Jahren fordern Gewerkschaften, Mieterverbände, der Deutsche Städtetag, Architektenverbände und etliche Wissenschaftler eine aktive Bodenpolitik als Strategie gegen Wohnungsnot und Mietenkrise. Immobilienverbände und marktliberale Ökonomen auf der anderen Seite sind gegen staatliche Interventionen auf den Bodenmarkt. Auch die Bundesregierung konzentriert sich im Kampf gegen die Wohnungskrise vor allem auf den zweiten Kostentreiber, die hohen Baukosten.
6: Wenn man sich da mal die Kostentreiber anschaut, dann ist das zum Beispiel die Tiefgarage, dann ist das die Wanddicke, dann ist das die Art und Weise, wie das Dach aussieht. Nicht jede Norm ist nötig und deswegen müssen wir auf Schnickschnack verzichten. Und da spart man Tausende von Euro pro Quadratmeter ein, indem man wirklich kosteneffizient ohne all diesen überladenden Anforderungswust dann auch die Dinge realisiert.
1: Bauen einfacher und billiger machen. Darauf setzt Bundesbauministerin Verena Huberts von der SPD. Konkrete Ideen, wie die Bodenkosten gesenkt werden können, hat die Bundesregierung bisher nicht vorgelegt. Die Wissenschaftlerin Ricarda Petzold glaubt, der Staat hätte schon vor Jahren intervenieren müssen. Denn spätestens seit der Finanzkrise ist der deutsche Boden- und Immobilienmarkt zur Goldgrube für internationale Finanzinvestoren geworden, die in Zeiten niedriger Zinsen nach immer neuen Anlagemöglichkeiten suchten.
3: Das ist schon was Neues gewesen, dass es so viele eigentlich nutzungsfremde Interessen, also dass es gar kein Interesse dran gibt, jetzt etwas auf dem Boden, landwirtschaftlichen Boden anzubauen oder eben Wohnungen zu vermieten, sondern einfach nur es zu besitzen, damit das Geld sich vermehrt.
1: Finanzschwache Städte, Bundesländer und auch der Bund haben seit Ende der 90er Jahre im großen Stil öffentliche Grundstücke und Wohnungen an internationale Investoren verkauft, oft zu Spottpreisen.
2: Wer ein bisschen nachdenkt, der wird dahinter auch erkennen, was an leistungslosen Gewinnen, ich sage jetzt nicht einfach Bodeneigentümern, sondern vor allem Spekulanten zugeflossen ist. Der Gewinn war ja schon da, wenn du heute gekauft und in 2 Jahren wiederverkauft hast, ohne irgendwas zu bauen.
1: Monierte einst auch Hans-Jochen Vogel, der 2019 noch ein Buch zum Thema bezahlbares Wohnen veröffentlichte. Es gibt aber auch andere Theorien zur Explosion der Bodenpreise. Kai Warnecke vom Eigentümerverband Haus und Grund sieht die Ursache in einer künstlichen Verknappung von Bauland durch die Kommunen.
5: Wir könnten ja das Bauland relativ einfach vermehren, wenn wir das denn wollten. Es wären politische Entscheidungen zu sagen, wir wollen neu bauen und wir brauchen neue Flächen. Und genau dieses Ziel hat sich die Politik nicht gesetzt, sondern man möchte die Konversion von Flächen verhindern. Man möchte, was ja auch nachvollziehbar ist, sicherlich mehr Naturschutz. Und das führt zu einer Verknappung des Bodens, des bebaubaren Bodens und das wiederum zu einer Explosion der Preise.
1: Für ihn bestünde die Lösung darin, dass die Städte viel mehr Boden zu Bauland machen. Das hieße aber noch mehr Flächenversiegelung. Boden, besonders in Städten, ist ein knappes Gut für unterschiedliche Interessen. Von Naturerhalt über Freizeit und Erholung bis zum Wohnen. Deshalb fordern Befürworter einer gemeinwohlorientierten Bodenpolitik, dass nicht der Markt und das größte Portemonnaie diese Konflikte entscheiden sollten, sondern die öffentliche Hand. Dafür stellen sich im Kern 2 Fragen. Mit welchen Instrumenten kommen Städte und Gemeinden an Grundstücke und wie verkaufen oder vergeben sie Grundstücke? Die Stadt Ulm in Baden-Württemberg hat diese Fragen schon vor langer Zeit für sich beantwortet und gilt in puncto Bodenpolitik deutschlandweit als Vorreiter. Tanja Oehlmeier leitet dort die Liegenschaftsabteilung.
7: Wir praktizieren diese aktive Ulmer Bodenpolitik ja schon seit 132 Jahren und wir haben fortwährend dann seit dieser Zeit immer aktiv aufgekauft und konnten jetzt dann das Grundvermögen auf 4.700 Hektar erhöhen. Das sind 40% der gesamten Gemarkungsfläche der Stadt Ulm. Also wenn man so ein bisschen in Fußballfelder umrechnet, dann sind das circa 6.583 Fußballfelder. Die Gemeinderäte seit diesen vielen Jahren wussten immer, dass es durchaus Sinn macht, Grund und Boden zu halten und auch zu mehren, um einfach immer Grundstücke für die verschiedenen Aufgaben einer Kommune bereitstellen zu können.
1: Das Ulmer Modell funktioniert so. Bevor auf einem Grundstück Häuser gebaut werden können, muss die zuständige Behörde Baurecht erteilen. Erst damit wird zum Beispiel ein Acker am Stadtrand auf einmal sehr wertvoll. Die Stadt Ulm vergibt dieses Recht aber grundsätzlich nur, wenn die Eigentümer das Land an die Stadt verkaufen. Dadurch kann niemand, kein Landwirt oder anderer Grundstücksbesitzer, seinen Boden zu hohen Preisen an einen Investor weitergeben, der darauf Wohnungen bauen will. Die Stadt kauft das Land selbst zu einem festgelegten Preis und behält es dann entweder, um eigene städtische Wohnungen darauf zu bauen, oder gibt es weiter an Familien, Genossenschaften oder private Investoren. Und zwar wiederum nicht zum Marktpreis, sondern zu fairen Preisen, dafür aber mit hohen Auflagen. Einfamilienhäuser müssen selbst genutzt werden. Oder bei großen Bauprojekten?
7: Es ist so, dass als Minimum erstmal 40% sozialer Wohnungsbau gemacht werden muss mit einer Bindung von 25 Jahren. Das letzte Baufeld, das wir ausgeschrieben haben, da haben wir 100% sozialer Wohnungsbau erhalten mit einer Bindung von 40 Jahren. Das ist eigentlich, sage ich mal, ein Sechser im Lotto.
1: Und wenn sich ein Käufer daran nicht hält, holt sich die Stadt das Grundstück mitsamt den gebauten Häusern wieder zurück.
7: Und es ist auch bekannt, dass wir hier keine Diskussion zulassen. Also wir knicken hier nicht ein.
1: Natürlich kostet der Ankauf von Flächen auch viel Geld. Einige Städte wie Ulm oder Münster in Nordrhein-Westfalen haben dafür Sondertöpfe und eigene Bodenfonds geschaffen. Alle Einnahmen aus Grundstücksverkäufen oder Verpachtung fließen dort hinein und werden nur für neuen Boden ausgegeben. Hochverschuldeten Kommunen, und davon gibt es viele, sind hier aber oft Grenzen gesetzt. Sie müssen fast alle Einnahmen in die Schuldentilgung oder andere kommunale Pflichtaufgaben stecken. Befürworter einer aktiven Bodenpolitik fordern deshalb von Bund und Ländern, solche Regeln zu kippen und den Aufbau von Bodenfonds aktiv zu unterstützen. Die allermeisten Städte besitzen nicht annähernd so viel Grund und Boden in eigener Hand wie Ulm. Aber immer mehr sind in den letzten Jahren dazu übergegangen, die großen Grundstücke für potenziellen Wohnungsbau, die sie noch haben, nicht mehr nur an den Höchstbietenden zu verkaufen, sondern über sogenannte Konzeptvergaben abzugeben. In der Theorie ist das ein Wettbewerb um das beste, sozialste oder nachhaltigste Bauprojekt. Und häufig wird das Grundstück dann auch nicht für immer verkauft, sondern in Erbpacht vergeben. Das bedeutet, dem Käufer gehören die Gebäude auf dem Grundstück, aber nicht der Boden. Der wird gepachtet und fällt nach ca. 100 Jahren an die Stadt zurück. So ist das auch bei der Wohnwerkgenossenschaft in Köln, wo auf dem bisher brachliegenden Gelände Wohngruppen für Menschen mit Behinderung und günstige Zimmer für Studierende entstehen sollen.
0: Die würden uns dann, wenn wir plötzlich anfangen würden, irgendwelche anderen Dinge zu machen, auch schon auf die Finger klopfen können,
1: sagt Sascha Lehmann, dessen Genossenschaft also halten muss, was sie verspricht. Allerdings sorgen Konzeptvergaben nicht überall dafür, dass wirklich solche Bauprojekte zum Zuge kommen, die dem Gemeinwohl dienen. In Berlin etwa kritisiert Ulf Heidmeier vom Bündnis junger Genossenschaften:
4: Es hört sich ja erstmal gut an, dass das Konzept gewinnt, was am besten ist. Sind am Ende versteckte Höchstpreisverfahren. Gute Konzepte können alle, also gewinnt der, der am meisten zahlt. Was die Mieten natürlich dann an solchen Projekten auch nicht so unbedingt sehr weit runterdrückt.
1: Dann ist da noch das Problem mit den Innenstädten. Dort, wo Kommunen neues Bauland schaffen können, haben sie Einfluss, wenn auch um den Preis neuer Flächenversiegelung. Das sind aber meist eher Flächen in Außenbezirken. Bei Grundstücken in den Innenstädten, in privater Hand, die längst Baurecht haben oder bebaut sind, da wird es schwierig. Dort kommt das sogenannte Vorkaufsrecht ins Spiel, auch ein Instrument aktiver Bodenpolitik. Dieses Recht gibt Kommunen die Möglichkeit, bei einem Grundstücksverkauf zwischen Privatparteien dazwischen zu gehen. Wenn jemand sein Grundstück an einen Investor verkaufen will und die Kommune geht davon aus, dass dadurch die Mieten steigen oder Luxuswohnungen gebaut werden, sagt sie, wir springen als Käufer ein. Aber weil das ein Eingriff in das Eigentum und die Vertragsfreiheit ist, ist das nur in sehr engen Grenzen möglich. Nachdem ein Urteil des Bundesverwaltungsgerichts aus dem Jahr 2021 die Grenzen des Vorkaufsrechts noch deutlich enger gezogen hat, wurden Forderungen lauter, die Vorkaufsmöglichkeiten gesetzlich zu stärken. So sagte zum Beispiel die baupolitische Sprecherin der Linksfraktion, Katalin Genburg, im Frühjahr im Bundestag:
8: Die Kommunen wollen Wohnraum sichern, also müssen wir sie dazu befähigen und ermächtigen. Legen Sie endlich eine gesetzliche Regelung vor, die den Kommunen wieder ermöglicht, Wohnhäuser in Milieuschutzgebieten zu sichern, zu rekommunalisieren. Außerdem brauchen wir natürlich längere Vorkaufsfristen und wir brauchen mehr Geld für die Kommunen, denn na klar, das kostet alles viel Geld.
1: Mittlerweile ist das Instrument des Vorkaufsrechts im Zuge einer Novelle des Baugesetzbuches wieder zum Politikum geworden, über das noch nicht endgültig entschieden ist. Die Union sieht eine Ausweitung der Vorkaufsrechte kritisch, unter anderem, weil sie fürchtet, dass Investoren dadurch abgeschreckt werden könnten. Auf Drängen der SPD hat sich die Regierung aber auf den Kompromissvorschlag geeinigt, in Milieuschutzgebieten, also in Vierteln, in denen eine Stadt die soziale Durchmischung für besonders gefährdet hält, oder bei Schrottimmobilien das Vorkaufsrecht zu ermöglichen. Aus Sicht von Kritikern wie dem Städtetag und Mieterverbänden reicht das aber nicht. Sie fordern, das Vorkaufsrecht auf viel mehr Fälle auszuweiten und finden, dass die Kommune viel weniger für das Grundstück bezahlen soll. Und zwar einen Preis, der sich danach bemisst, was das Grundstück wert wäre, wenn die Wohnungen darauf zu fairen Preisen vermietet werden. Für Kai Warnecke vom Eigentümerverband Haus und Grund wäre das Enteignung. Ihm geht schon der Regierungsvorschlag viel zu weit.
5: Das ist aus unserer Sicht ein weiterer Eingriff in die freie Marktwirtschaft hin zu einer Vergesellschaftung des Wohnens.
1: In Berlin haben sich die Bürger vor 5 Jahren aus Frust über die ungelöste Mietenkrise per Volksentscheid für eine viel weitergehende Maßnahme entschieden. Eine Vergesellschaftung kompletter privater Wohnungskonzerne. Von der Landesregierung wurde das bisher nicht umgesetzt. Und die Bundesregierung will Vergesellschaftung künftig allen Bundesländern per Gesetz verbieten.
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15: Die Nachrichten. In der Türkei sind bei landesweiten Razzien gegen LGBTQ-Vereine zahlreiche Menschen festgenommen worden. Durchsuchungen gab es unter anderem in Ankara, Istanbul und Izmir. Justizminister Gürlek erklärte auf der Plattform X, es seien Verfahren gegen 162 Verdächtige, 9 Organisationen und 13 Unternehmen eingeleitet worden. Nach Berichten der staatlichen Nachrichtenagentur Anadolu werden den Betroffenen unter anderem Prostitution und Verstöße gegen die Sittlichkeit vorgeworfen. In einer Erklärung der Staatsanwaltschaft hieß es demzufolge, es seien Beweise gefunden worden, dass durch die Vereine Minderjährige in Bezug auf ihre sexuelle Orientierung und ihre Geschlechtsidentität beeinflusst würden. Der Türkei-Berichterstatter des Europäischen Parlaments, Sanchez Amor, verurteilte die Festnahmen. Er erklärte auf X, die, Zitat, Durchsetzung einer moralischen Agenda sei eine eklatante Verletzung der Grundrechte. US-Präsident Trump hat Warnungen vor wachsenden Gefahren künstlicher Intelligenz zurückgewiesen und die Führungsrolle der USA bei dieser Technologie betont. Auf die Frage, ob die KI-Branche ihre Entwicklung verlangsamen oder stärker reguliert werden sollte, sagte Trump in Irland, hinter derartigen Forderungen stünden negative Kräfte. Er sprach von unbegründeten Sorgen. Die USA seien China bei der KI-Forschung voraus und er wolle, dass das so bleibe. Hintergrund von Trumps Äußerungen ist eine Debatte über die Risiken von künstlicher Intelligenz. Der Chef von Anthropic hatte zuletzt ein langsameres Entwicklungstempo gefordert. Die Sorgen waren durch den Rücktritt eines Forschers befeuert worden, der vor massenhaften Todesfällen durch KI warnte. Die Firma OpenAI kündigte an, wegen Sicherheitsbedenken ihren Börsengang zu verschieben. In Niedersachsen sind Kommunalwahlen abgehalten worden. Rund 6,3 Millionen Menschen haben über fast 2200 Kommunalparlamente zwischen Nordsee und Harz abgestimmt, darunter Kreistage sowie Stadt- und Gemeinderäte. Dazu kamen landesweit knapp 400 Direktwahlen für Landräte und hauptamtliche Bürgermeister. Gewählt wurden auch der Oberbürgermeister der Landeshauptstadt Hannover sowie der Präsident der Region Hannover. Bis zum Nachmittag zeichnete sich eine deutlich höhere Beteiligung ab als bei der Abstimmung vor 5 Jahren. Ergebnisse werden nach Angaben der Landeswahlleitung ab dem Abend zunächst örtlich und regional ermittelt. Ein vorläufiges Landesergebnis wird voraussichtlich morgen früh vorliegen. Mehrere Millionen Menschen haben bundesweit am Tag des offenen Denkmals teilgenommen. Nach Angaben der Deutschen Stiftung Denkmalschutz waren tausende Schlösser, Burgen, Kirchen und andere historische Orte für Besucher geöffnet. Dazu gab es in zahlreichen Städten Führungen, Konzerte und Handwerksvorführungen. Die zentrale Eröffnung fand im fränkischen Bamberg statt. Ziel des Aktionstags war es, auf die Denkmallandschaft in Deutschland und die Arbeit der Denkmalpflege aufmerksam zu machen. Das Eisenbahnnetz in der Ukraine wird nach Angaben des Betreibers systematisch von Russland angegriffen. Bei den landesweiten Attacken sei aber niemand verletzt worden, teilte die ukrainische Bahngesellschaft mit. Der polnische Bahnbetreiber erklärte, die Lokomotive eines Passagierzugs sei auf der Strecke von Kiew nach Warschau von einer Drohne getroffen worden. Wie der Spiegel berichtet, gab es zudem einen Vorfall nahe der polnischen Grenze, bei dem ein Sonderzug betroffen war. Unter den Passagieren waren ein enger Berater von Bundeskanzler Merz und der ehemalige britische Premierminister Johnson, die zu Beratungen in Kiew waren. Die polnische Regierung warf Moskau vor, den Konflikt zu verschärfen. Die deutschen Basketballerinnen haben bei der Weltmeisterschaft in Berlin eine Medaille verpasst. Im Spiel um Platz 3 unterlag die DBB-Auswahl Spanien mit 58 zu 81. Im Finale der Frauen-WM treffen am Abend die USA und Frankreich aufeinander. Das Wetter. In der Nacht nach Südosten abziehender Regen, an den Alpen teils länger anhaltende Niederschläge. Ansonsten meist trocken und von Nordwesten auflockernde Bewölkung, örtlich Nebel. Tiefstwerte 15 bis 7 Grad. Am Tag am Alpenrand und im Südosten noch etwas Regen, sonst nach Nebelauflösung heiter bis wolkig und trocken. 18 bis 26 Grad. Die weiteren Aussichten: am Dienstag im Süden und der Mitte sonnig, sonst wolkig. Im Nordwesten ab dem Nachmittag Schauer. Teils auch kräftige Gewitter, 19 bis 28 Grad. Das waren die Nachrichten.
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15: Angesichts der deutlichen Warnungen vor Gefahren für die Menschheit durch künstliche Intelligenz hat der Chef des KI-Unternehmens Anthropic, Dario Amodei, zu einer Drosselung der Entwicklung von künstlicher Intelligenz aufgerufen. Unterstützung erhielt er an diesem Wochenende vom Chef des Konkurrenzunternehmens OpenAI, Sam Altman, und dem Tech-Unternehmer Elon Musk. Die Sorgen waren auch durch den Rücktritt eines Forschers befeuert worden, der vor massenhaften Todesfällen durch KI warnte. Wegen der Sicherheitsbedenken erteilte Altman einem Börsengang von OpenAI in diesem Jahr eine Absage. Es sei wichtig, auf Gefahren durch künstliche Intelligenz hinzuweisen und sie zu kennen, meint Kommentator Maximilian Brose. Die aktuelle Debatte solle aber ganz gezielt von akuten Problemen in der KI-Branche ablenken.
16: OpenAI-Agenten, die einen autonomen Hacking-Angriff planen und erfolgreich durchführen. Ein Forscher beim Konkurrenten Anthropic, der warnt, dass unkontrollierbare Agentenschwärme in der nächsten Dekade die Menschheit auslöschen könnten. Ein Kollege von ihm, der deshalb medienwirksam kündigt. All das sorgt für Angst und Ehrfurcht vor einer bald gottgleichen KI und bedient ein Narrativ, welches OpenAI und Anthropic in die Karten spielt. Solche Doomsday-Szenarien mit einer übermächtigen künstlichen Intelligenz im Mittelpunkt sind fast so alt wie ChatGPT selbst. Nur 4 Monate nach Veröffentlichung des KI-Chatbots warnten Tech-Größen wie Elon Musk vor den existenziellen Risiken außer Kontrolle geratener KI-Modelle. Damals scheiterte ChatGPT noch daran, die Wörter in einem Satz korrekt zu zählen. Heute können die Modelle höchst komplexe mathematische Probleme lösen, eigenständig programmieren und Systeme hacken. Diese zweifellos rasante Entwicklung soll in naher Zukunft zu einer Artificial Superintelligence führen, die sich selbst ständig verbessert, bis sie schließlich die Menschheit auslöschen könnte, weil sie den Zielen der KI im Weg steht. So zumindest die Befürchtung. Ob die Superintelligenz kommt, ist heute völlig unklar. Sicher ist aber, dass die Entwicklung dahin keine gottgegebene Naturgewalt ist, sondern das Resultat von milliardenschweren Investitionen. Die ermöglichen immer mehr Rechenleistung für die Unternehmen. Der Preis dafür? Viele Nvidia-Chips. Training auf noch mehr Daten, das mutmaßlich Urheberrechte verletzen kann, eine riesige Finanzblase sowie ein gigantischer und wachsender Energie- und Wasserverbrauch auf einem Planeten, der sich im menschengemachten Klimawandel befindet. All das sind reale, heutige Probleme der Technologie, über die ihre Entwickler kaum sprechen. Wie praktisch, dass es da Schreckensszenarien gibt, die davon ablenken. Dabei darf nicht vergessen werden, dass die Hauptinformationen zu Vorfällen bei OpenAI und Anthropic von den Unternehmen selbst stammen. Die KI-Unternehmen selbst fordern ihre Spitzenmodelle in Grenzen zu halten. Auf das Topmodell von Anthropic hat die EU heute fast keinen Zugriff. Für das nächstbeste Modell der Firma sperrt die US-Regierung kurzzeitig den Zugang für alle außerhalb der USA. Donald Trump, aber auch Xi Jinping konzentrieren ihre Macht mit KI made in the US und China. Auch das ist eine viel aktuellere und realere Gefahr der Turbo-KI-Entwicklung als wildgewordene Agenten, die die Menschheit auslöschen. Gleichzeitig ist dieses Szenario kein reines Marketing der Firmen. Denn auch unabhängige Top-Forschende waren seit Jahren davor. Notfalls sollte unser Selbsterhaltungstrieb aber stark genug sein, der KI den Stecker zu ziehen. Dass auch die Hersteller der Modelle zukünftige Risiken untersuchen und benennen, bleibt wichtig, darf aber nicht von den ganzen akuten Gefahren der Technologie ablenken.
15: Sie hörten den Kommentar von Maximilian Brose.
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17: Am Mikrofon ist Marina Schweizer. Schönen guten Abend. Letzter Tag heute bei der Basketball-WM in Berlin. Wir haben hier zwei Basketball-Veteraninnen im Interview, die schon einmal ein Heimturnier erlebt haben, bei dem der Hype danach verpufft ist. Eine davon ist Marlies Aßkamp, Ende der 90er, die erste Deutsche in der amerikanischen Profiliga WNBA. Die andere, Linda Fröhlich, auch Ex-Nationalspielerin. Sie leitet heute eine Nachwuchsakademie, nicht in Deutschland, sondern in Amerika. Sachsen-Anhalt könnte nach der Landtagswahl zu einer Art Test werden, auch in Sportvereinen. Wie gehen Sie mit der Partei um, wenn diese an der Macht ist? Unter anderem darüber haben sich Sportverbände diese Woche ausgetauscht. Und wir berichten darüber in dieser Sendung. Und Harry Kane hat gerade beim Sonntagabendspiel der Fußball-Bundesliga das 2:1 für den FC Bayern München erzielt gegen Aufsteiger Elversberg. Nach einer Woche Turnier ist heute schon Finaltag bei der Basketball-WM der Frauen in Berlin. Und vorher hätten wohl nicht viele gewettet, dass das deutsche Team noch bis zum letzten Tag dabei ist. Das Spiel um Platz 3 war schon ein großer Erfolg für dieses Team, das so eine lange Durststrecke hinter sich hat. Am Ende ist es aber gegen Spanien dann eine Niederlage geworden. Platz 4, Armin Lehmann.
18: Bis zur Pause hatten sie noch alle Möglichkeiten, die deutschen Basketball-Ladies, aber dann hat es einfach nicht mehr gereicht. Da sind ihnen dann gegen den Vize-Europameister aus Spanien die Körner ausgegangen. Trotzdem donnernder Applaus für die deutschen Basketball-Damen in der Berliner Arena am Ostbahnhof. 13.000 sahen ein begeisterndes Turnier der deutschen Frauen, die am Ende dann dieses Spiel um die Bronzemedaille mit 58:81 doch sehr deutlich verloren haben. Aber insgesamt haben sie optimale Werbung betrieben für den deutschen Frauenbasketball.
17: Spürt das auch jetzt schon so kurz nach dieser Niederlage der Bundestrainer Olaf Lange?
19: Im Moment jetzt tut's weh, auch als eine große Gelegenheit war für uns. Aber man muss auch ganz ehrlich und klar sagen, die Spanierinnen waren besser und haben es dann auch verdient. Deshalb bin ich persönlich jetzt die Spieler nicht. Ich verstehe es sehr emotional. Es ist auch unheimlich hart, der WM mit dem Spielplan zu spielen. Es ist sehr, sehr physisch. Da sind die Emotionen höher als beim Trainer, der an der Seite steht und auf der Bank sitzt.
17: Und über den Stellenwert dieses Turniers in Berlin und den Auftritt der deutschen Mannschaft konnte ich kurz vor der Sendung mit Marlies Askamp sprechen. Sie war die erste Deutsche, die in der amerikanischen WNBA gespielt hat, langjährige Nationalspielerin. 1997 hat sie mit dem deutschen Team EM Bronze geholt. Heute lebt sie wieder in ihrer Heimat Wuppertal und sie hat mir erst einmal erzählt, wie hoch sie den sportlichen Auftritt des deutschen Teams hängt.
20: Sehr, sehr hoch. Also ich habe das Halbfinale gegen Spanien gesehen. Sie haben am Ende etwas nachgelassen erstmal und ich fand das erste Viertel fand ich auf sehr, sehr hohem Niveau. Also das habe ich auch gesagt, ich fand sehr tolles Niveau, absolut begeisternd. Die anderen Spieler habe ich nicht alle live gesehen, aber insgesamt ist das, was die deutsche Mannschaft da zeigt, echt hervorragend. Also sie sind da echt in der Weltklasse angekommen.
17: Sie waren ja in Berlin und haben richtig dran fühlen können, an diesem Team, an der Stimmung in der Halle und dem ganzen Drumherum. Würden Sie an sich sagen, Basketball der Frauen in Deutschland ist richtig aus der Versenkung aufgetaucht?
20: Ja, muss man ja feststellen. Also natürlich gibt es immer Sachen, die besser sein können und die auch besser werden müssen. Jetzt im Frauenbasketball, das ist sicherlich auch eine Sache, die der Frauensport generell an sich hat. Aber was mich total begeistert hat, ist einmal das Auftreten des Teams, die total sympathisch auftreten und auch, glaube ich, die Leute mitnehmen. Das ist das eine. Und auch die sportliche Leistung, das ist natürlich die Basis für alles. Aber ich bin echt begeistert und auch positivst überrascht über das Publikum und die Resonanz und die Sichtbarkeit, die Deutschland da jetzt bekommen hat. Also das Publikum, also erstmal die Mengen, die in die Halle strömen und die Begeisterung, die die Zuschauer auch verströmen. Man merkt richtig, alle fiebern mit und auch ja nicht nur bei den deutschen Spielen. Also da muss man schon feststellen, also die deutschen Damenbasketball da sind da angekommen beim Publikum, aber auch der Sport, also das ganze Turnier und der Frauensport ist da angekommen. Und das ist eine Entwicklung, die ich super finde und die mich natürlich total freut.
17: Und man kann ja jetzt wirklich nicht sagen, dass die Karten da irgendwie verscherbelt werden, damit da die Plätze voll werden. Wenn Sie das mal vergleichen zu den Jahren, in denen Sie gespielt haben, wie konkret unterscheidet es sich denn?
20: Ja, ich habe es gerade schon erzählt, dass ich gestern vor dem Frankreich-Spiel Leute gesehen habe, die mit Schildern rumgelaufen sind. Ich suche noch Tickets, ich möchte noch Tickets kaufen. Das habe ich nur in der WNBA bisher vorher erlebt. Und wir waren ja auch in meiner Zeit erfolgreich. Wir haben damals Bronze geholt, aber das war schon alles eine Nummer kleiner. Natürlich hat man dann schon auch mal gesteigertes Interesse verspürt, aber auch auf einem ganz anderen Niveau, als es das jetzt ist.
17: Sind Sie ein bisschen traurig, wenn Sie das heute sehen, dass Sie diese Bühne für sich selber noch nicht so richtig hatten?
20: Nein, ich bin natürlich ein bisschen neidisch bin ich natürlich, aber auf der anderen Seite bin ich auch total fein damit. Ich glaube, da hat jede Generation eine Entwicklung, die guten Sachen und die schlechten Sachen. Das ist, glaube ich, auch eine Entwicklung, dass das so Event-Charakter bekommt, dass das mit Social Media sich irgendwie auch alles anders entwickelt. Klar, hätte ich auch gerne gehabt. Ich freue mich aber auch, dass die da jetzt spielen, diese Bühne haben, weil das darf man, glaube ich, auch nicht vergessen. Da sind auch einige dabei, die viele Jahre Nationalmannschaft gespielt haben, sich viele Jahre nicht für eine EM qualifiziert haben und halt auch durch das schwere Tal, aber da auch nicht so tolle Zeiten erlebt haben. Und für die freut es mich ganz besonders, dass die da jetzt entlohnt werden und natürlich auch für die kommenden Generationen, die da hoffentlich kommen und da weitermachen können, was da jetzt aufgebaut wird.
6: Sie haben ja schon gesagt, es läuft ja trotzdem immer noch nicht alles super. Das habe ich mir jetzt natürlich hier notiert, weil ich von Ihnen hören will, was vielleicht noch nicht so gut läuft. Denn Sie hatten ja 97 die EM-Medaille geholt, 98 die WM im eigenen Land und das ist dann eher verpufft.
20: Also man muss das nutzen, man muss einmal gucken, dass mehr generell Mädchen zum Sport kommen. Das ist ja kein Geheimnis, ne? Mit der Pyramide, die unten ist, desto besser ist oben das, was rauskommt.
6: Je mehr unten starten, desto besser sind die dann an der Spitze.
20: Und dass man da halt einfach mehr hat. Da denke ich, weil es gibt halt Entwicklungen, gerade beim Mädchenbasketball, dass die Mädchen, wenn sie 12, 13 sind, dann aus den verschiedensten Gründen auch immer dann aufhören, weil sie keine Mannschaft haben, weil es Stress mit den Trainern gibt, weil es keine guten Trainer gibt. Da sind die Dropout-Quoten halt deutlich höher als bei den Jungen. Und es sind halt viel, viel weniger Mädchen als Jungen. Also das Verhältnis ist so 25, 75 und das muss sich natürlich ändern. Und ich hoffe, dass da auch der Verband drauf vorbereitet ist. Ich glaube, das war halt 98 nicht so. Das ist so ein vielschichtiges Problem, ne? Hallenkapazitäten, Coaches, Qualität der Coaches.
6: Das müssen alle an einem Strang ziehen.
20: Genau. Und die erste Bundesliga, die halt nicht so stark ist wie jetzt die Nationalmannschaft. DBBL spielt im Europäisch halt überhaupt keine Rolle. Das war 97, 98 war das ganz anders. Wir waren mit Wuppertal, 18 Jahre immer unter den Top 4, Top 6 Mannschaften Europas. Und da muss halt was passieren. Ich bin normalerweise so ein bisschen der Verfechter, ne? Erst das Produkt gut machen, also erst den Sport noch besser machen. Aber wenn man jetzt sieht, wie erfolgreich die WM ist und dass man, was ich gerade schon gesagt habe, dass es ja offensichtlich das Frauenbasketball so gut ist, dass es auch alle gucken wollen, da muss man jetzt vielleicht dann doch mal mutig sein und dann in die erste DBBL ein bisschen mehr investieren, damit halt da auch dieses in Anführungsstrichen Produkt Basketball besser vermarktet wird und dann demzufolge auch besser angenommen wird.
6: Macht Ihnen denn schon etwas Mut, wenn Sie auf die Vereine schauen und den Deutschen Basketballbund, dass das jetzt verstanden wurde?
20: Ob das jetzt so konkret ist, ich meine, das ist ja keine neue Erkenntnis. Diese ganzen Probleme, die man hat, die sind ja nicht neu.
6: Aber man wollte ja die WM jetzt schon nutzen, auch nochmal für so eine Explosion.
20: Also wie gesagt, ich habe meine Meinung da auch in den letzten Wochen ein bisschen geändert. Ich habe immer gesagt, ich bin eigentlich auch Verfechter. Man muss halt den Basketball erstmal besser machen, bevor man das in Anführungsstrichen Produkt gut verkaufen kann. Jetzt, nachdem die WM deutlich erfolgreicher ist vom Interesse her, als ich es gedacht habe, also die Zuschauerzahlen haben mich wirklich überrascht, total positiv, muss man doch vielleicht etwas mutiger sein. Und es gab auch diverse Workshops von der FIBA, wo man sagt, man muss halt auch vorher investieren. Ohne Investment geht es nicht. Es muss halt auch ein bisschen mehr Geld einfach ins System. Weil wenn ich jetzt Profispielerin werden will, dann bleibe ich zu 98% nicht in Deutschland. Dann suche ich mir meinen Weg ins College, suche ich mir meinen Weg ins europäische Ausland. Und das muss sich ändern. Da müssen die Bedingungen besser sein. Die Spieler müssen davon leben können. Die Trainer müssen besser werden. Die Hallen müssen größer werden, weil dann kommen die Leute auch. Auch wenn die erste DBBL jetzt nicht europäische Spitze ist, man kann sich das schon gut angucken. Ich glaube, ich kann das gut beurteilen. Ich habe, glaube ich, Basketball auf allen Levels gesehen. Es ist ja nicht so, dass man sich das nicht angucken kann, aber es ist dann halt immer noch so, ja, alles auf Sparflamme gekocht. Und ich glaube, das sollte man ändern. Da muss man vielleicht jetzt einfach mal mutiger sein und die Welle da mitnehmen, die da jetzt ausgelöst wird.
6: Sagt Ex-Basketballerin und WNBA-Meisterin Marlies Aßkamp. Und noch ein bisschen weiter in die Zukunft schauen und in die sportliche Entwicklung hinein will ich mit Linda Fröhlich. Sie war ebenfalls Nationalspielerin,
17: auch eine der besten Basketballerinnen, die Deutschland je hatte. In den Nullerjahren ist sie in die WNBA und in Kalifornien ist sie auch geblieben und hat dort eine Nachwuchsakademie aufgezogen, nicht etwa in Deutschland. Und genau da habe ich im Gespräch kurz vor der Sendung mit ihr angesetzt, bei ihrer Nähe zu dieser großen Basketballnation und dem Erfolg der Frauen in den USA. Deutschland ist auf einem ganz anderen Level. Linda Fröhlich, was hat Deutschland in der Nachwuchsarbeit richtig gemacht in den vergangenen Jahren?
3: Also ich habe es ja schon immer gesagt, das war ja auch schon zu den Zeiten, wo ich gespielt habe. Wir haben sehr gutes Talent in Deutschland. Die Talente, die es wirklich gibt, die werden auch gefördert. Die werden auf hohem Niveau, finde ich, trainiert. Das ist, was Deutschland hat. Ich habe das gerade gehört. Ich glaube, Sabali hatte das gesagt, dass die Mannschaft im Schnitt 1,90 ist. Und so war das auch früher. Ich war als 1,87 Frau eine der kleineren in der Mannschaft. Also das ist einfach eine Sache, die wir genetisch halt gut haben in Deutschland.
17: Aber trotzdem war es ja jetzt nicht so, dass Deutschland das irgendwie immer so in Erfolg ummünzen konnte. Es gab ja schon jetzt eine ziemliche Trockenperiode, sage ich mal.
3: Also zum Beispiel hier in den USA ist es ja so, dass der Basketball im ganzen Jahr über gepusht wird. Es gibt das ganze Jahr über Motivation für jüngere Spielerinnen, Motivation für Coaches, dass sie am Frauenbasketball, am Mädchenbasketball interessiert sind. Und ich weiß nicht, so wie ich das jetzt mitkriege, auch von Freundescoachen in Deutschland, haben wir da, glaube ich, noch nicht die Kurve gekriegt in Deutschland. Solche Events wie jetzt, die WM, werden supported. Man sieht das ja in der Halle. Also ich habe Gänsehaut übers Internet, ja. Aber das sind halt nicht so Standardmomente im deutschen Frauenbasketball bis jetzt.
17: Kann Deutschland da ganz konkret von den USA lernen, dass man mal so ein Stück weit die Bescheidenheit abstellt, wie das jetzt vielleicht auch bei den Männern ja in den letzten Jahren gelungen ist?
3: Ich finde das ja immer eine Stärke und gleichzeitig eine Schwäche von Deutschland. Ich finde ja die Bescheidenheit sehr sympathisch. Ich glaube, das ist eine Sache, die mich hier in Amerika interessant gemacht hat. Leuten gefällt Bescheidenheit, okay? Aber im Moment des Competition muss man diese Bescheidenheit einfach weglassen, ja? Und das ist eine Sache, die wir lernen müssen. Ich finde, die Spielerinnen, die jetzt auch im Ausland spielen, haben das gesehen, gelernt. Und ich glaube, die bringen halt diesen Spice gerade, diese Würze gerade in den deutschen Basketball. Also es gibt einen Platz für Bescheidenheit und es gibt einen Platz, wo Bescheidenheit kurz mal in den Schrank gestellt werden kann.
17: Wenn wir jetzt sehen, dass im deutschen Team ja auch wirklich einige starke Persönlichkeiten in der WNBA spielen, wenn Sie da mal in die USA schauen, auf das US-Team, helfen denn so Figuren wie zum Beispiel US-Superstar Caitlin Clark, die ja auch ein bisschen damit aufräumen, dass das, was die Frauen da technisch zeigen, irgendwie minderwertig im Vergleich zu den Männern sei?
3: Also ich glaube, hier in Amerika shiftet sich das Bild der Minderwertigkeit von Frauenbasketball mehr und mehr. Also ich glaube, wir werden sehr gleichgestellt mit den Männern. Die NBA-Spieler tragen dazu bei. Also viele advertisen, viele reden in der Öffentlichkeit darüber, wie sie unseren Sport respektieren. Ich glaube, jeder, der zu einem WNBA-Spiel geht in Person, kriegt das hautnah mit. Das ist kein Kinderbasketball, das ist extrem harter professioneller Basketball. Und wie gesagt, das ist hier halt ein Pushen von mehreren Seiten, die dem Image halt vom Frauenbasketball hilft. Es muss ein paar Leute geben, die sagen, wir supporten jetzt Frauenbasketball. Und meiner Meinung nach ist halt, wo immer man Geld reinsteckt, und das ist ja ein gutes Gemeinschaftswerk, das ist für das Aufwachsen neuer, junger Mädchen, dass sie Ziele haben, dass sie Perspektiven haben. Es ist ja wichtig für die Gesellschaft. Und da muss es einfach Leute geben, die sagen, ich werde jetzt dahin investieren. Auch wenn es jetzt in diesem Moment noch nicht so aussieht, dass wir Geld damit machen. Ja, und ich glaube, das sind halt auch so die kleinen Steps, die es hier war. Also früher, diese Title IX fing halt an, wir machen damit kein Geld, aber wir geben den Frauen, den Mädchen eine Gleichheit. Und dann dauerte das halt 20 Jahre, 25, 30 Jahre, bis jetzt die Frauen an einem höheren Punkt angekommen sind. Noch immer nicht da, wo die Männer sind. Und wer weiß, ob das jemals zu dem Punkt kommt. Aber wir sind trotzdem auf einem ganz anderen Niveau, weil halt Leute gesagt haben, wir investieren etwas, das wir glauben, der Gesellschaft hilft und weil wir an das Produkt des Frauenbasketball glauben.
17: Sagt Ex-Basketball-Nationalspielerin Linda Fröhlich, die heute eine Basketball-Nachwuchsakademie in den USA leitet.

0: Die Fußball-Bundesliga der Männer, dritter Spieltag heute und in den letzten Zügen ist der FC Bayern München gegen die SV Elversberg. Da steht's für die Bayern nach wie vor 2:1. Der RB Leipzig hat mit einem 5:0 im ersten Spiel des Tages den Hamburger SV deklassiert. Thomas Kunze.
1: 5:0, das klingt deutlich, das war es auch. Und RB Leipzig hat dieses Bundesligaspiel auch zu Recht gewonnen, verbunden mit einer starken Reaktion nach der Champions-League-Pleite in Como. Aber, sagt Willi Orban, Torschütze zum 3:0, so leicht, wie das alles klingt, war die Lage gar nicht.
2: Nee, man muss schon sagen, dass das Ergebnis deutlich ist, deutlicher als das Spiel dann auf dem Platz war. Vor allen Dingen bis zum dritten Tor, glaube ich, war es relativ eng. Hamburg hat noch mal einiges umgestellt, beziehungsweise All-In gespielt nach der Halbzeit. Und da mussten wir schon ordentlich ackern und dann auch konzentriert verteidigen. Aber mit dem 3:0 war es dann erledigt.
1: Orban also mit dem 3:0. Gomis und Nusa sorgten zuvor für den 2:0 Halbzeitstand. Christopher Nkunku und Romulo trafen dann noch nach Kontern zum 4:5 gegen eine Hamburger Mannschaft, die in den entscheidenden Momenten große Fehler machte. Vorn und hinten und sich ansonsten doch gar nicht so schlecht anstellte, fand Kapitän Nicolai Remberg.
3: Klar, wir haben jetzt 2 Spiele 5:0 verloren. Schönreden kann ich es nicht. Aber es waren, glaube ich, wieder so ein bisschen Eiertore, so ein bisschen selbst hinten reingehauen, so würde ich es mal beschreiben. Aber trotzdem bessere Ansätze. Hört sich natürlich blöd an, würde man mir nicht abkaufen. Aber der Meinung bin ich, das Gefühl hatte ich. Und das ist das Positive, was ich jetzt auch auf jeden Fall mitnehmen werde.
1: Ansonsten kann man ja auch nichts weiter mitnehmen. Hamburg bleibt punkt- und torlos letzter der Liga, während Leipzig tief ausatmet und die erste kleine Krise bewältigt hat.
0: Und ein 0:5 war auch ein Teil der Vorgeschichte zu dieser Nachricht. Die erste Trainerentlassung der Saison ist jetzt amtlich. Mönchengladbach hat sich von Eugen Polanski getrennt. Uli Schäfer berichtet.
4: Überraschend kommt die Trennung nicht nach dem Gladbacher Fehlstart in der Bundesliga. Nach 3 Spielen steht die Borussia mit 0 Punkten und 3:12 Toren am Tabellenende. Im Anschluss an die 0:5 Niederlage in Freiburg hatte Sportchef Ruven Schröder ein Bekenntnis zu Polanski vermieden. Jetzt also die Trennung. Borussia sei und bleibe sein Verein, so Polanski in einer schriftlichen Mitteilung des Vereins. Deshalb tue es so wahnsinnig weh, dass es nun so gekommen sei. Eugen Polanski hatte die Borussia vor fast genau einem Jahr übernommen. Erst als Interimstrainer, dann als Dauerlösung. Die Gladbacher belegten am Ende der Saison Platz 12. Polanski stand schon damals in der Kritik. Am kommenden Samstag trifft Borussia Mönchengladbach auf Mainz. Dann wird der bisherige Co-Trainer Jan Moritz Lichte die Mannschaft betreuen.
0: Die zweite Liga hat einen neuen Tabellenführer, der heißt Hertha BSC, nach einem 3:1-Sieg der Berliner gegen Osnabrück. Moritz Kühn.
5: Das Spielglück war auf Seiten von Hertha BSC. Nach dem Führungstreffer durch Brekalo in der 50. Minute gab es 10 Minuten später einen Handelfmeter für den VfL Osnabrück. Gersbeck konnte den Versuch von Robin Meissner parieren. Danach Osnabrück am Drücker, aber Sessa traf in der 70. Minute zum 2:0 für die Berliner. In der Schlussphase wurde es nochmal spannend, weil Gomez für die Gastgeber mit Hilfe des Innenpfostens den 1:2 Anschlusstreffer markierte. Aber der eingewechselte Farid Alfa Ruprecht machte in der Nachspielzeit den Deckel drauf. Hertha BSC gewinnt mit 3:1 in Osnabrück und ist Tabellenführer.
0: Und Aufsteiger Energie Cottbus gewinnt beim Karlsruher SC mit 3:0. Schlusslicht Holstein Kiel verliert mit 0:1 beim 1. FC Heidenheim.

0: 19.29 Uhr ist es. Vor einer Woche gab es um diese Uhrzeit die ersten Hochrechnungen für die Wahl in Sachsen-Anhalt und die Erkenntnis, die AfD erreicht deutlich über 40%. Ein Ergebnis, das auch für den organisierten Sport in Sachsen-Anhalt Folgen haben könnte. Am Donnerstag hat die Deutsche Sportjugend auch deswegen das Fachforum mit dem Titel Sport mit Courage veranstaltet, bei dem es auch um den Umgang mit der AfD ging. Unser Autor Maximilian Rieger war vor Ort.
1: Es ist vor allem ein Satz, der den Landessportbund Sachsen-Anhalt umtreibt. In ihrem Wahlprogramm schreibt die AfD, dass jeder Verein, der mit Steuergeld gefördert werden will, ein glaubhaftes Bekenntnis zur demokratischen Ordnung und zu einer patriotischen Grundhaltung ablegen muss. Was das sein soll, darauf hat der Landessportbund Sachsen-Anhalt auch auf Nachfrage keine genaue Antwort bekommen, sagt Christine Wunderlich. Sie ist Ressortleiterin Jugendsport beim LSB.
2: Da wurde es ja so ein bisschen relativiert mit, das bezieht sich auf die freiheitlich-demokratische Grundordnung. Im Wahlprogramm steht es anders. Wir sagen natürlich, wir sind in unserer Haltung klar. Und sobald das Züge annimmt, die in eine rassenideologische, rassistische, ausgrenzende Art geht, dann ja, ist das nichts, wofür wir stehen als Sport.
1: Nach der Wahl in Sachsen-Anhalt ist die Frage, wie Sportorganisationen sich gegenüber der AfD verhalten, noch mal akuter geworden. Der Deutsche Olympische Sportbund und die Deutsche Sportjugend beschäftigen sich schon seit Jahren damit, wie Sportvereine und Verbände mit extremistischen Parteien und Gruppierungen umgehen können, gerade weil die AfD den Sport für ihre politischen Zwecke nutzen will. Das sei Teil der Parteistrategie, erklärt Robert Klaus, der seit vielen Jahren zu Rechtsextremismus im Sport forscht und DOSB und DSJ beraten hat.
3: Wenn man sich auch die Geschichte extrem rechter Bewegungen in Europa der letzten Jahrzehnte und auch Jahrhunderte anguckt, dann waren gerade die Kultur und auch der Sport immer Felder, auf die früh Einfluss genommen worden ist, weil sie eben außerstaatlich funktionieren und ein wichtiger politischer Raum sind. Und das tut die AfD auch. In ihren Strategiepapieren werden Sportvereine ja explizit benannt, dass das Orte sind, in denen man Posten erringen soll, um Einfluss zu nehmen über den Sportverein.
1: Auch in Sachsen-Anhalt gibt es inzwischen Sportfunktionäre, die bei der AfD aktiv sind und viele einfache Sportvereinsmitglieder, die die Partei gewählt haben. Wenn sich aber Vereine gegen eine Vereinnahmung wehren wollen, dann bieten DOSB und DSJ Hilfe an. Dabei agieren sie in einem Spannungsfeld zwischen denen, die sagen, Sport sei gar nicht politisch, und denen, die sich eine klare Positionierung wünschen. Hinzu kommt noch die Vorgabe für gemeinnützige Vereine, parteipolitisch neutral zu agieren. Am Ende haben DOSB und DSJ aber ihre Haltung klar zu Papier gebracht.
4: Natürlich ist der Sport politisch, aber er ist nicht parteipolitisch,
1: sagt Benny Volkmann, der als Geschäftsführer der Deutschen Sportjugend an der Positionierung mitgeschrieben hat.
4: Das ist ein ganz, ganz wichtiger Unterschied, sondern der Sport ist gesellschaftspolitisch.
1: Die Verbände setzen sich für einen wertebasierten Sport ein, mit demokratischen Spielregeln, solidarisch und offen für alle. Die Programmatik von antidemokratischen und rechtsextremen Parteien stünde im eindeutigen Widerspruch mit diesen Werten, heißt es in dem Positionspapier. Dort wird die AfD auch explizit als antidemokratische Gruppierung benannt, trotz des Grundsatzes der parteipolitischen Neutralität. Volkmann erklärt das so:
4: Wenn eine Partei diese Werte, diese Verfassung, diese freiheitlich-demokratische Grundordnung verlässt oder sich offensichtlich antidemokratisch verhält, dann ist es auch Sportvereinen erlaubt, dagegen ihre Stimme zu erheben. Und dann ist das auch nicht mehr parteipolitisch, sondern dann geht es darum, unsere Gesellschaft, unsere Demokratie, unsere Verfassung zu schützen.
1: Sachsen-Anhalt könnte auch hier zum Test werden. Einige Vereine haben bereits angekündigt, ein wie auch immer geartetes patriotisches Bekenntnis nicht abgeben zu wollen. Unter einer AfD-Regierung könnte das dazu führen, dass diese Vereine keine Steuergelder mehr bekommen könnten. Die Partei könnte auch die Mittel für Integrationsprojekte im Sport streichen, die durch das Land aktuell gefördert werden.
2: Natürlich verlieren Menschen ihren Job sozusagen, wenn es Förderungen nicht mehr gibt.
1: Fürchtet Christine Wunderlich vom Landessportbund Sachsen-Anhalt, sollte es zu Kürzungen kommen.
2: Gibt es viele Bildungsprogramme, Angebote, die da nicht mehr stattfinden. Also diese Themen werden dann im Sport womöglich nicht mehr bespielt, obwohl sie so wichtig sind.
1: Für den Fall, dass die AfD in Sachsen-Anhalt tatsächlich Gelder kürzen sollte, gibt es inzwischen schon Überlegungen, einen Solidaritätsfonds aufzulegen, sagt Benny Volkmann von der DSJ.
4: Und insofern ist es auch dann aus meiner Sicht am Dachverband, am gesamtdeutschen Sport gelegen, aber halt auch an Zusammenschlüssen vielleicht aus der Wirtschaft heraus, um zu sagen, wir unterstützen euch. Wir sind dann auch solidarisch, wenn es ernst wird und stehen euch zur Seite und versuchen durch einen gemeinsamen Fonds oder Topf das Ganze aufzufangen, damit ihr nicht dieses Patriotismusbekenntnis abgeben müsst.
1: Konkrete Pläne für einen solchen Fonds gibt es aber noch nicht, zumal aktuell noch gar nicht klar ist, ob die AfD in Sachsen-Anhalt tatsächlich eine Regierung stellen wird. Erste Auswirkungen auf den Landessportbund Sachsen-Anhalt hatte das Wahlergebnis aber trotzdem schon, erzählt Christine Wunderlich.
2: Wir haben eine Jugendbildungsstätte im Harz. Da gibt es jetzt erste Absagen von Klassen aus anderen Bundesländern, die sagen, die Eltern fühlen sich nicht wohl. Stark Migrationsgeschichte in der Klasse und wird eine Klassenfahrt vorsorglich schon einmal abgesagt, weil es nach Sachsen-Anhalt geht. Das finde ich schon sehr schockierend.
0: Sagt Christine Wunderlich vom Landessportbund Sachsen-Anhalt im Beitrag von Maximilian Reger. In der Bundesliga ist es beim 2:1 für die Bayern gegen Elversberg geblieben. Matthew Gennest Schön.
5: Es war am Ende zwar erwartbar, dass die Bayern hier in Elversberg 3 Punkte mitnehmen würden, aber es war deutlich knapper, als sich das wahrscheinlich so manch einer beim Rekordmeister vorgestellt hat. Am Ende gewinnen die Bayern mit 2:1 beim Aufsteiger aus Elversberg. Zwischenzeitlich konnten die Saarländer sogar noch ausgleichen. Durch den Ex-Bayern-Spieler Maurice Krattenmacher nach einer knappen Stunde sehenswert in den rechten Winkel geschossen. Aber Harry Kane nach 72 Minuten dann wuchtig mit rechts aus dem Elversberger 16er in die rechte Ecke zum 2:1. Danach haben die Bayern das verwaltet und kontrolliert bis zum Schluss und können nach dem 0:0 auf Schalke die nächste Überraschung im negativen Sinn gegen einen weiteren Aufsteiger vermeiden, gewinnen mit 2:1 in Elversberg.
0: Und damit Strich unter die Bundesliga. Es ist nicht mehr lange hin, weniger als 2 Wochen, dann fällt in Deutschland eine Vorentscheidung in Sachen

0: Und auch uns. Wenn Sie die Stimmberechtigten im DOSB mit nur einem Argument überzeugen müssten von München, welches wäre das?
1: Ach, wissen Sie, es gibt ja zwei Herzen in meiner Brust. Zum einen ist allein schon wichtig, dass wir Olympia nach Deutschland bekommen. Eigentlich ist es dann egal, kann ich auch sagen, ob das nach Berlin geht oder ins Rhein-Ruhr-Gebiet oder ob das nach München geht, weil wir einfach in Deutschland wieder Olympische Spiele brauchen und weil das so ein wunderschönes Highlight ist. Aber natürlich bin ich Bayer, natürlich bin ich Münchner und mit einem Wort zu sagen oder mit zwei: Strahlkraft und Herzblut.
0: Strahlkraft und Herzblut, die auch ausgehen von diesem altehrwürdigen Olympiapark. Ist das das große Pfund, dass die Menschen im IOC, die dann vielleicht später mal drüber abstimmen, ob Spieler nach Deutschland kommen, diese Bilder dann vor Augen haben?
1: Ich lade Sie mal ein in den Olympiapark. So altbacken ist er gar nicht, sondern das ist ja das herausragende Kennzeichen von München, dass wir von 1972 bis heute die Strahlkraft von Olympia nutzen, dass München ohne Olympische Spiele nicht das wäre, was es heute ist und dass Olympia einen entscheidenden Kick gegeben hat. 72 und nachhaltigere Spiele, glaube ich, hat es bisher nicht gegeben, weil eben noch Olympia so nachwirkt, weil dort ein Olympiastadion, ein Olympiapark noch bestehen wie früher. Also das ist doch Nachhaltigkeit pur. Und insofern ist das, glaube ich, auch eins der großen Argumente für München.
0: Es ist aber trotzdem jetzt nicht so, dass der Olympiapark quasi steht und man es jetzt sofort ausrichten könnte. Also der Olympiapark ist ja definitiv in die Jahre gekommen. Da müsste gerade am Stadion und auch an den Hallen viel gemacht werden. Und es gibt ja Ärger um die Regattastrecke, weil da offensichtlich auch vieles renovierungsbedürftig ist.
1: Ja, da brauchen wir gar nicht drum rumreden. Aus dem Grund ist es ja auch so wichtig, dass wir Olympische Spiele wieder nach Deutschland holen. Erinnern Sie sich an die Fußballweltmeisterschaft 2006?
0: Da war ich in München.
1: Ja, und da war dieses Sommermärchen und wo auch in ganz Deutschland durch eine Fußballweltmeisterschaft alle Stadien aufgehübscht wurden, wo sie größer gemacht wurden, wo auf einmal eine Stimmung für den Fußball entstand, der auch bis heute nachwirkt, dass man zum Beispiel das Public Viewing in Deutschland eingeführt hat, dass sich Deutschland ganz anders dargestellt hat. Und insofern ist das auch eben für München das Grandiose, dass wir eigentlich auf bestehende Wettkampfstätten zurückgreifen können. Die müssen wir renovieren. Die müssten wir, gerade weil Sie auch die Ruderstrecke angesprochen haben, die muss man sowieso renovieren. Aber dass man in das Bestehende eingreift, das renoviert und dass man da zeigen kann, was auch Nachhaltigkeit ist. Und noch ein Argument für München: 90% aller Wettkampfstätten sind in einem Umkreis von 30 Kilometer. Und das ist halt etwas, wissen Sie, ich habe vorhin gesagt, dass ich eigentlich Spiele nach Deutschland will und die drei Austragungsstätten alle geeignet wären. Da bin ich ganz sicher. Wir brauchen in Deutschland wieder ein Leuchtturmereignis. Wir brauchen in einer Zeit, die äußerst kritisch ist, wieder einen Anhaltspunkt für die Menschen, wo Begeisterung ausgelöst wird und wo wir ganz kritische Themen unserer Zeit neu aufstellen können. Das heißt, zum Beispiel in die Schulen gehen, in die Vereine gehen, das Thema Bewegung und den Sport und die Gemeinsamkeit und die sozialen Kontakte, die wieder aufzuleben zu lassen und dafür Gelder zu bekommen, die wir sonst nie bekommen würden. Die versickern dann wieder in typisch politischer Manier in irgendwelchen Bereichen, wo wir sie nicht so dringend bräuchten, als gerade bei Kindern und Jugendlichen, bei Schule, bei Begeisterung und bei sozialem Miteinander.
0: Herr Neureuther, es ist ja aber jetzt tatsächlich so, dass das rein gesellschaftlich zum Beispiel auch in Frankreich so ein großes Thema war. Politisch, gesellschaftlich, auch dass so ein Ruck durch das Land geht. Das ist ja nun schiefgegangen nach den Sommerspielen in Paris. Warum soll das in Deutschland anders sein?
1: Weil ich Ihnen da total widerspreche, weil in Paris oder in Frankreich auch ein Ruck durch die Gesellschaft gegangen ist, weil alleine wenn Sie die Erfolge der Franzosen anschauen, wenn Sie die Erfolge der italienischen Mannschaft jetzt in Mailand anschauen, weil dadurch der Sport in einem Land ganz anders aufgestellt wird. Das Gleiche gilt für London, für die Olympischen Spiele, wo auf einmal Und das gilt ja auch für Deutschland, wo wir im Medaillenspiegel total, sagen wir mal, ja, abgewirtschaftet worden sind und wo wir wieder

0: das Thema Sport und Leistung, die Leistungsbereitschaft wieder nach vorne stellen können. Und in Paris, wenn Sie mal rundum auf der Welt fragen, was Olympische Spiele in Paris waren, die waren einzigartig. Die Stadt hat sich aufgehübscht. Die haben Spiele gezeigt in den historischen Wettkampfstätten, die auch der Zuschauer, der nur am Fernseher war, nie vergessen wird.
1: Das war Christian Neureuther, der ehemalige Skirennläufer, der für Olympische Spiele hauptsächlich in München wirbt, aber eben auch eigentlich generell in Deutschland. Herr Neureuther, danke dafür.
0: Genau, danke. Hat Spaß gemacht. Heute müssen wir noch für unseren Tennisspieler den Zverev die Daumen halten.
1: Das ist das perfekte Stichwort. Vielen Dank, Herr Neureuther, denn über Alexander Zverev sprechen wir jetzt genau in dieser Minute. Wir schalten nämlich nach New York zu den US Open, wo ARD-Reporter Tim Brockmeier sitzt. Kurz vor dem Finale, heute Abend spielt Alexander Zverev im Grand Slam-Finale gegen Ben Shelton, den US-Amerikaner. Tim Brockmeier, in welcher Form sehen Sie Alexander Zverev so kurz vor diesem Finale?
2: War und ist ein Profi, Christian Neureuther, kann man nicht anders sagen. Er ist noch nicht in der Form, die er braucht, glaube ich. Er war es zumindest nicht bisher in seinen Spielen hier bei den US Open. Er hat das gespielt, was nötig war, um seine Gegner, die ja eher so aus der zweiten Reihe ja kamen, sind ja alle Topgesetzten aus seiner Auslosung, aus seiner Hälfte früh ausgeschieden. Das ist auch eine Qualität, sozusagen das zu spielen, was man braucht, um weiterzukommen, um teilweise am Ende dann ja auch easy weiterzukommen. Aber das hat natürlich nicht dazu geführt, dass er von Match zu Match sich steigern musste, steigern konnte und jetzt sozusagen auf seinem besten Level ist. Das brauche er aber heute gegen Ben Shelton. Das ist ein echter Prüfstein, die schwerste Aufgabe, die er jetzt bekommen kann bei diesem Turnier oder die er jetzt bekommt. Und ich bin mal gespannt, ob er dieses Upsteppen, dieses sich nochmal verbessern, deutlich verbessern im Vergleich zum Halbfinale hinbekommt, hier heute im Finale gegen Ben Shelton.
1: Für Ben Shelton ist das ja das erste Grand Slam-Finale. Was muss man denn über ihn sonst wissen?
2: Also man muss wissen, dass er, glaube ich, tatsächlich in der Lage ist, sogar dieses Ding zu gewinnen. Er ist in der Form seines Lebens. Es ist ein ganz wilder, attraktiver, vom Tennis her attraktiver, offensiver Spieler, der das Publikum mitnimmt, extrovertiert ist, der so die neue Generation der US-Amerikaner, vielleicht einer der talentiertesten auf der Tour aktuell repräsentiert. Und es ist einer, der allerdings eine ziemlich miese Bilanz hat gegen Zverev. 0-5, also alle 5 Matches, die er bisher gegen den Deutschen gespielt hat, hat er verloren. Das liegt daran, dass Zverev mit Linkshändern grundsätzlich und mit Ben Shelton erst recht ziemlich gut zurechtkommt. Das ist eben an seiner guten Rückhand geschuldet. Naja, und natürlich liegen eine Menge Hoffnungen auf Ben Shelton. Die muss er erstmal schultern. Er soll endlich mal wieder die US Open gewinnen als US-Amerikaner. Das letzte Mal ist 23 Jahre her. Er ist der erste schwarze US-Tennisprofi seit langer, langer Zeit, seit Arthur Ashe, nachdem das Stadion hier benannt wurde, in dem wir heute spielen, der wieder mal im US Open-Finale steht und das Ding gewinnen kann. Also ein großer Hoffnungsträger hat er bis jetzt ganz gut hinbekommen. Aber ist natürlich nochmal eine andere Nummer jetzt im Finale. Ich glaube, es ist ein ausgeglichenes Ding. Zverev muss seine Nerven im Griff behalten, weil er wird auch gegen die 24.000 Fans spielen. Und dann gucken wir mal. Geht los in einer guten Viertelstunde.
1: Und Tim Brockmeier mittendrin. Vielen Dank für diesen Ausblick. Und jetzt schauen wir, auf was das abgeschlossen ist. Die Formel 1 heute, großer Preis von Spanien. Und einer, der gar nicht aufhören kann zu gewinnen, hat's mal wieder geschafft. Es berichtet Jens Gideon.
3: Kimi Antonelli ist nicht zu stoppen. Mit dem 8. Sieg im 14. Saisonrennen baut der Italiener seinen Vorsprung in der WM-Gesamtwertung auf den zweitplatzierten Mercedes-Teamkollegen George Russell auf 81 Punkte aus. Beim Erfolg auf dem nagelneuen Kurs in Madrid hat der 20-Jährige aber vom Pech der Konkurrenz profitiert. Weltmeister Lando Norris verpasste in seinem McLaren einen Boxenstopp unter Safety-Car-Bedingungen und fiel in Führung liegend weit zurück, als er sich später als der Rest der Spitze neue Reifen holen musste. Antonelli hat anschließend die geerbte Führung ins Ziel gebracht. Auf den Plätzen 2 und 3 kamen dann Vierfach-Weltmeister Max Verstappen im Red Bull und der enttäuschte Lando Norris ins Ziel. Der einzige Deutsche Nico Hülkenberg im Audi wurde starker Zehnter.

0: Das Verständnis von Berichterstattung und Journalismus im Sport ist oft eins, in dem Kritik gar nicht vorkommt. Sportjournalistinnen und Journalisten sind demnach quasi Leute, die doch mit im Boot sitzen und im besten Falle unkritische Fans sind. Zuletzt war das Journalismusverständnis Thema, als neu Bundestrainer im Fußball Jürgen Klopp direkt bei seiner ersten Pressekonferenz zum Rundumschlag ausgeholt hat und die Presse gewarnt hat. Unser Autor Daniel Teveleit ist dem nochmals nachgegangen und kann berichten, Sportler versus Medien, das ist ein Terrain der Missverständnisse.
1: Mehr als 2 Wochen hat Jürgen Klopp nachgedacht, bis er doch noch eine kleine Korrektur vornahm. Zuvor hatte er während seiner ersten Pressekonferenz als Bundestrainer gleich in seinem Eingangsstatement eine Drohung gegenüber Journalisten ausgesprochen und die Medien zur Kollaboration aufgefordert. Er habe vor, alle Beteiligten
2: auf einen gemeinsamen Weg einzuschwören, wem es egal ist, wie es mit uns weitergeht, wie es mit dem DFB weitergeht, wie es mit dem deutschen Fußball weitergeht. Gut, dem kann ich dann natürlich nicht helfen, aber wem es nicht egal ist, muss ein bisschen Auftrag erfüllen.
1: Für Kritik ist Klopp grundsätzlich offen, sagte er, aber Übergriffe auf sein Privatleben möchte er genauso wenig akzeptieren wie Kampagnen, die ins Unsachliche abkippen. Jenen Teilen der Öffentlichkeit, die sich nicht daran halten, drohte er indirekt.
2: An dem Tag, an dem ihr das nicht mehr wollt, sagt ihr es und ich bin weg. Ohne Abfindung. Wenn ihr morgen sagt, der ist scheiße, bin ich weg.
1: Dass Klopp all dies vor Journalisten aus den großen Medienhäusern vortrug, die in der Regel seriös arbeiten, irritierte viele Zuhörer. Später hat er sich korrigiert. Die öffentliche Medienschelte sei ein Fehler gewesen. Er habe eigentlich die sozialen Medien gemeint. Aber die Debatte lief da längst. Auch weil in der Zwischenzeit die Kugelstoßerin Yemisi Mabri der ARD vorgeworfen hatte, am Rande der Leichtathletik-Europameisterschaft respektlos und zu kritisch nachzufragen. Offenkundig hat sich unter den Protagonisten des Sports die Vorstellung etabliert, dass es die Aufgabe von Journalisten sei, unterstützend am Erfolg mitzuwirken. Der Medienwissenschaftler Michael Roth von der Johannes-Gutenberg-Universität Mainz sagt, dass die reine und unkritische Vermittlung eines spannenden Wettkampfgeschehens schon relevant und die Aufgabe von Berichterstattern sei.
3: Sportlerinnen und Sportler muss aber klar sein, dass Sportjournalismus was anderes ist. Also diese Nähe, die sie von dem Berichterstatter erwarten, die dürfen sie nicht von dem Journalisten erwarten.
1: Es ist unübersichtlich geworden auf dem Feld der Sportöffentlichkeit. Jeder Verein, jeder Verband, aber auch Sponsoren sowie die Sportlerinnen und Sportler selbst betreiben Kanäle, die neben den Angeboten klassischer Medien laufen. Überall gibt es ähnlich wirkende Formate, Interviews, Porträts, Reportagen. Aber der Grundansatz ist mal journalistischer Natur, mal geht es um Werbung, mal um Imagepolitur. Die Bob-Olympiasiegerin Laura Nolte sagt, im Gespräch mit einem Sponsor, dem eigenen Verband oder Club,
4: ist das Gegenüber einem sehr wohlgesonnen und stellt halt eigentlich nur positive Fragen, sage ich mal, geht vielleicht auch mal auf einen schlechten Moment der Karriere ein, wo man aber ja dann auch vielleicht was zu erzählen hat. Und das ist natürlich eine ganz andere Interviewsituation, als wenn man jetzt zum Beispiel im Fernsehen mit Journalisten oder auch mit bestimmten Printmedien redet oder so.
1: Das ist nicht immer leicht auseinanderzuhalten, zumal die Mitarbeiter klassischer Medien selber immer häufiger die Rollen wechseln. Mal sind sie eher Berichterstatter, mal eher Vermarkter der zum Teil teuer bezahlten Rechte, mal Entertainer in einem Unterhaltungsformat. Und gelegentlich auch hart recherchierende Journalisten. Immer häufiger müssen sie zudem mitdenken, welcher Content besonders gut in den sozialen Medien läuft. Und wenn in den Live-Shows schlagfertige Dialoge zwischen Moderator und einem Experten wichtiger werden als das Trainer- oder Sportlerinterview, verschieben sich die Prioritäten endgültig.
3: Und man hat das Gefühl, dass es den Fragenstellenden überhaupt nicht interessiert, was der andere für eine Antwort gibt. Der will so seine Frage loswerden und dann hört er auch nicht zu, weil dann kommt die nächste Frage.
1: Sagt Roth. Erfolgreicher als ein Gespräch auf Augenhöhe ist eine Begegnung, in der der Sportler vor der Kamera in seiner Emotion die Kontenance verliert. Ein fundiertes Gespräch ist schnell weniger interessant als ein guter Witz des Experten im TV-Studio, der im Zweifel auch noch eine große Reichweite auf TikTok verspricht. In Extremfällen tauchen auf den gleichen Sportplattformen nebeneinander Jubelberichterstattung, Show, kritische Recherchen und aus dem Zusammenhang gerissene, aber irgendwie emotionalisierende Social-Media-Inhalte auf. Roth glaubt, dass viele der Protagonisten in diesem Chaos der Kanäle, Quellen und Plattformen immer weniger
3: unterscheiden können, was seriös arbeitende Medienanstalten sind und wo es nur um Boulevard geht. Das, was Jürgen Klopp vorgeworfen hat, kann er doch einem Großteil der Sportjournalisten gar nicht vorwerfen. Aber er muss natürlich aufpassen, der Sportler, dass er das nicht vermischt, diese Dinge. Und dann an den Sportjournalisten Erwartungen hat, die bestenfalls die Follower seines Kanals bei Instagram erfüllen können.
1: Am Ende forciert diese Unübersichtlichkeit auch die Zweifel an der Glaubwürdigkeit der seriösen Medien. Wenn die Kugelstoßerin Mabri und der Bundestrainer Klopp den Eindruck erwecken, dass die großen Zeitungen und TV-Sender ihnen feindlich gegenüberstehen, liefern sie den Stoff für Kräfte, die genau diese Medien beschädigen wollen. Und wenn die seriösen Medien selbst beginnen, zu sehr den Dynamiken der sozialen Netzwerke zu folgen und achtlos mit den Sportlern umgehen, die gerade ihren Jahreshöhepunkt erleben, entstehen weitere Schäden. Bob-Olympiasiegerin Laura Nolte sagt daher:
4: Das ist natürlich schade und das muss eigentlich für beide Seiten nicht sein. Also auch für die Öffentlich-Rechtlichen muss das ja nicht sein, weil gerade durch Sport kann man natürlich nochmal Emotionen hervorrufen bei den Zuschauern und somit auch wieder ein Stück Glaubwürdigkeit zurückgewinnen. So sollte das ja eher gesehen werden, finde ich. Deswegen ist es natürlich schade, wenn es in die andere Richtung läuft.
1: Im Moment ist die sich stark verändernde Sportöffentlichkeit jedoch ein Terrain der Missverständnisse. Alle Beteiligten müssen sich gerade neu orientieren und viele verschiedene Perspektiven verstehen lernen.
0: Über die Werte und die Funktion von Sportjournalismus berichtete Daniel Tebeleit. Apropos Berichterstattung, viel Aufmerksamkeit bekommen solche Sportveranstaltungen oft nicht. Veranstaltungen wie der Fußballweltcup für Menschen mit Spenderorgan. Der findet gerade in Frankfurt am Main statt und das ist eine Veranstaltung, in der auch Beobachter viel lernen können, zum Beispiel über die Einstellung zum Leben. Im Deutschlandfunk Sportgespräch ist heute Nationalspielerin Stefanie Neuhäuser zu Gast und gibt bei meiner Kollegin Sabine Lerche Einblicke in ihr Leben als Sportlerin mit Spenderorgan.
5: Was uns alle verbindet, ist, dass wir wissen, wie kostbar Zeit ist und wie kostbar Leben ist, wie kostbar Bewegung ist, wie kostbar Energie ist und wie kostbar das auch ist, diese Momente jetzt miteinander teilen zu können und auch gemeinsam dann nach Frankfurt fahren zu können und uns da sportlich zu betätigen und es auch einfach der Welt zu zeigen im Sinne von, wir sind hier, uns gibt's aufgrund von anderen Menschen, die eine Entscheidung getroffen haben und natürlich auch aufgrund von tollen Ärzteteams und Pflegeteams, die das alles überhaupt auch erst ermöglichen.
6: Ich habe gesehen, Sie waren auch sehr aktiv, als Sie noch Dialysepatientin waren und haben viel über die Heimdialyse gesprochen und gezeigt, wie Sie das machen, warum Sie das machen. Warum ist Ihnen das so wichtig, also sowohl damals als auch jetzt, was weiterzugeben, Aufmerksamkeit zu bekommen? Warum ist das so wichtig?
5: Also als ich die Diagnose bekommen habe, ist für mich eine Welt zusammengebrochen und ich hatte vorher keinerlei Kontakt mit Menschen mit Nierenerkrankungen, die dialysepflichtig waren und dann habe ich vor Ort dann gesehen, wie so ein Dialysezentrum aussieht und war doch erstmal ein bisschen geschockt und dachte, das kann jetzt nicht meine Zukunft sein, weil Nierenerkrankungen doch oft eher ältere Menschen auch betrifft und Jüngere oft dann gerne erstmal versuchen, das noch selbstständiger zu regeln. Also es gibt verschiedene Dialyseformen. Es gibt eine Form Bauchfelldialyse, nennt sich das, Peritonaldialyse, wo das körpereigene Bauchfell als Membran genutzt wird, die filtert. Das kann man auch zu Hause machen. Das machen sehr viele dann zu Hause. Geht auch unterstützt im Zentrum, aber ist halt eher was man alleine selbstständig gut zu Hause machen kann. Und dann gibt's halt diese Blutwäsche, die meisten Menschen kennen, wofür man aber ins Krankenhaus geht und dann da stundenlang dann an eine Maschine angeschlossen verbringt. Und das war was ich natürlich auch erlebt habe, was ich aber, als ich dann gelernt habe, es gibt andere Möglichkeiten, du kannst das auch zu Hause machen, dann nicht mehr als die für mich erstrebenswerte Form gesehen habe. Weil ich denke, alles, was ich in die eigene Hand nehmen kann, möchte ich in die eigene Hand nehmen. Also ich möchte so viel Selbstständigkeit trotz Erkrankung behalten, wie irgend geht. Und das bedeutete für mich dann halt, dass ich mir einen Arzt gesucht habe, der das mit mir gegangen ist. Und ich habe eine komplette Ausbildung quasi bekommen, um die Dialyse selber zu Hause durchführen zu können, um mich selber stechen zu können, also die Nadeln selber setzen zu können, aber auch die Maschine zu bedienen, eventuelle Notfälle handeln zu können und habe diese gesamte Ausstattung dann nach Hause bekommen und das zu Hause gemacht. Und das hat mir aber eine große Freiheit gegeben und auch so von der mentalen Seite. Man hat sein Leben wieder anders in der Hand, wenn man das selber bestimmen kann, wenn man das in den eigenen vier Wänden hat. Also zumindest empfinde ich das ganz, ganz stark so. Und es ist aber nicht ganz so verbreitet, diese Heimdialyse, gerade die Heimhämodialyse und auch wie ich es gemacht habe, das heißt partnerlos, also ohne, dass eine zweite Person anwesend ist. Das geht, man muss natürlich gesundheitlich stabil sein, man muss mental stabil sein und man muss gut angelernt sein und das halt auch umsetzen können. Aber dann gibt es sowas und dann geht es. Und das möchte ich natürlich auch ein bisschen nach draußen tragen, dass es das gibt, Heimdialyse, und dass es ein toller alternativer Weg ist, wenn jemand das möchte und auch, wie gesagt, gesundheitlich dazu geeignet ist. Und ich musste erstmal so ein bisschen suchen, wie ich das hinbekomme. Und deshalb möchte ich es anderen Menschen einfach zeigen. Das gibt es auch. Und vor allen Dingen, egal was ist, Dialyse ist nicht das Ende. Es gibt so viele verschiedene Möglichkeiten, denke ich, auch mit Dialyse irgendwo noch gut weiterzuleben. Man muss sich halt erstmal von diesem Schock erholen. Ich bin jetzt dialysepflichtig und alles ändert sich in meinem Leben. Aber dann wieder neu gucken, was gibt's denn noch? Was kann ich gestalten? Und was kann ich auch trotzdem machen? Oder vielleicht auch gerade deshalb? Die Transplantation ist natürlich das, wovon die meisten dann träumen, wenn sie dialysepflichtig sind. Als Schritt, der dann wieder mehr Freiheit und mehr Möglichkeiten eröffnet. Ich spreche jetzt natürlich insbesondere von der Nierentransplantation, weil das meine eigene Erfahrung ist. Und natürlich ändert sich das dann auch ein Stück weit. Aber ich denke auch, man muss auch die Zeit an der Dialyse nutzen schon. Weil ich glaube, viele, das gilt glaube ich für alle Menschen, gucken immer so, ja, was ist morgen? Was kann ich irgendwann mehr machen? Und vergessen dann im Heute zu leben. Ne? Die Leute, die sagen, ich mache das, wenn ich in Rente bin. Oder so halt auch viele, die sagen, ich mache das, wenn ich transplantiert bin. Nein, schauen, was geht jetzt? Unter anderen Vorzeichen, mit anderen Rahmenbedingungen, aber es geht dann doch noch erstaunlich viel. Man muss nur nach dem Positiven dann auch darin irgendwo noch schauen, was oft nicht so leicht ist, aber dazu möchte ich gern ermutigen. Weil wir haben nur das eine Leben und das ist zu schade, um dann zu sagen, ich bin dialysepflichtig und mein Leben ist irgendwie jetzt damit zu Ende. Nein, es geht weiter und auch gerade, wenn man dann transplantiert, es öffnet es einfach nochmal so viele schöne neue Möglichkeiten und man muss einfach jeden Tag nutzen, jeden Tag lieben.
0: Ein Gespräch mit Tiefgang. Das ganze Sportgespräch um 23.30 Uhr heute im Deutschlandfunk und in der Deutschlandfunk-App. Eins will ich Ihnen nicht vorenthalten. Der spanische Radprofi Enric Mas hat zum ersten Mal die Vuelta gewonnen. Er lag nach den 3209 Kilometern der Spanien-Rundfahrt 2 Minuten 15 vor dem slowenischen Rekordsieger Primož Roglič aus dem Team Red Bull Bora Hansgrohe. Das war Sport am Sonntag. Am Mikrofon war Marina Schweizer. Schön, dass Sie dabei waren. 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
6: Uhr, die Nachrichten. Angesichts der Debatte um die Zukunft von Bundeskanzler Merz hat CSU-Chef Söder vor einem Scheitern der Bundesregierung gewarnt. Er sagte am Abend vor Beginn einer Klausur des CSU-Vorstandes in München, es wäre ein Desaster, wenn nach der Ampel die nächste demokratische Regierung zerbreche. Alle in der Koalition seien jetzt gezwungen, sich am Riemen zu reißen und einen Zacken zuzulegen, betonte Söder mit Blick auf den Wahlerfolg der AfD. Das Wahlergebnis in Sachsen-Anhalt, so schlimm es im Einzelfall sei, müsse als Weckruf verstanden werden. Der sächsische Ministerpräsident und stellvertretende CDU-Vorsitzende Kretschmer sagte, man müsse nun die richtigen inhaltlichen Schlüsse ziehen. Demokratie verteidige man am besten, indem man die Probleme löse, die aus Sicht der Bevölkerung vorhanden seien. Kretschmer ist bei der CSU-Klausur zu Gast. Nach russischen Angriffen auf einen Zug von Kiew nach Warschau sowie auf die Grenzregion hat der polnische Regierungschef Tusk Moskau eine Eskalation des Konflikts vorgeworfen. Er sagte bei einer Sitzung des Krisenstabs, die Beispiele für die Eskalation von russischer Seite rückten immer näher an die Grenze heran. Nach Angaben der ukrainischen Eisenbahn war die Lokomotive eines Passagierzugs beim Grenzbahnhof Jahodin angegriffen und in Brand gesetzt worden. Verletzte gab es nicht. Laut dem polnischen Verteidigungsministerium schlugen zudem im Westen der Ukraine nahe der Grenze Drohnen ein. Wie das Magazin Der Spiegel berichtet, musste wegen des Angriffs nahe dem Grenzübergang auch ein privater Sonderzug teilweise evakuiert werden. An Bord waren dem Bericht zufolge der außenpolitische Berater im Kanzleramt Sauter sowie der ehemalige britische Premier Johnson, die zu Beratungen in Kiew gewesen waren. US-Präsident Trump hat Warnungen vor wachsenden Gefahren künstlicher Intelligenz zurückgewiesen und die Führungsrolle der USA bei dieser Technologie betont. Auf die Frage, ob die KI-Branche ihre Entwicklung verlangsamen oder stärker reguliert werden sollte, sagte Trump in Irland, hinter derartigen Forderungen stünden negative Kräfte. Er sprach von unbegründeten Sorgen. Die USA seien China bei der KI-Forschung voraus und er wolle, dass das so bleibe. Hintergrund von Trumps Äußerungen ist eine Debatte über die Risiken von künstlicher Intelligenz. Der Chef von Anthropic hatte zuletzt ein langsameres Entwicklungstempo gefordert. Die Sorgen waren durch den Rücktritt eines Forschers befeuert worden, der vor massenhaften Todesfällen vor KI warnte. Die Firma OpenAI kündigte an, wegen Sicherheitsbedenken ihren Börsengang zu verschieben. In der Türkei sind bei landesweiten Razzien gegen LGBTQ-Vereine zahlreiche Menschen festgenommen worden. Durchsuchungen gab es unter anderem in Ankara, Istanbul und Izmir. Justizminister Gürlek erklärte auf der Plattform X, es seien Verfahren gegen 162 Verdächtige, 9 Organisationen und 13 Unternehmen eingeleitet worden. Nach Berichten der staatlichen Nachrichtenagentur Anadolu werden den Betroffenen unter anderem Prostitution und Verstöße gegen die Sittlichkeit vorgeworfen. In einer Erklärung der Staatsanwaltschaft hieß es demzufolge, es seien Beweise gefunden worden, dass durch die Vereine Minderjährige in Bezug auf ihre sexuelle Orientierung und ihre Geschlechtsidentität beeinflusst würden. Der Türkei-Berichterstatter des Europäischen Parlaments, Sanchez Amor, verurteilte die Festnahmen. Er erklärte auf X, die Zitat, Durchsetzung einer moralischen Agenda sei eine eklatante Verletzung der Grundrechte. In der Fußball-Bundesliga gab es folgende Ergebnisse. SV Elversberg, FC Bayern München 1:2, RB Leipzig, Hamburger SV 5:0. Die deutschen Basketballerinnen haben bei der Weltmeisterschaft in Berlin eine Medaille verpasst. Im Spiel um Platz 3 unterlag die DBB-Auswahl Spanien mit 58-81. Im Finale der Frauen-WM treffen am Abend die USA und Frankreich aufeinander. Das Wetter. In der Nacht nach Südosten abziehender Regen, an den Alpen teils länger anhaltende Niederschläge. Ansonsten meist trocken und von Nordwesten auflockernde Bewölkung, örtlich Nebel. Tiefstwerte 15 bis 7 Grad. Am Tage am Alpenrand und im Südosten noch etwas Regen, sonst nach Nebelauflösung heiter bis wolkig und trocken. 18 bis 26 Grad. Und die weiteren Aussichten: am Dienstag im Süden und in der Mitte sonnig, sonst wolkig, im Nordwesten ab dem Nachmittag Schauer, teils auch kräftige Gewitter, 19 bis 28 Grad. Das waren die Nachrichten.
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Das hellhörige Haus. Ein akustisches Abschiedsalphabet. Ausatmen. Der Autor liegt in seinem alten Kinderzimmer und schläft. Das Fenster steht weit offen. In den Ecken klemmen Mikrofone. Draußen streifen Langfühlerschrecken durchs ungemähte Gras. Das ist eine der letzten Sommernächte, in denen er hier schlafen wird. Er und sein großer Bruder wollen das Elternhaus verkaufen. Vor einiger Zeit träumte der Autor vom Garten draußen. In seinem Traum ist es ein dämmeriger Sommertag. Im Geäst des Kirschbaums hängen winzige Trauben wie Schmetterlingsfutter. Er isst sie und es wird dunkel und der Sommer geht vorbei. Dann ist schon Ende Herbst und Anfang Winter. Und er hat alles verschlafen.

0: Bänder.
1: Heute ist der 3. April 1984. Wir beginnen mit dem ersten Tonband.
2: Heute ist der 6. Februar 1986.
3: 23. Februar.
4: Heute ist der 8. März.
5: Heute ist der 6. Juli. Johannes ist im Zimmer. Seh, ob er uns was erzählen kann.
0: Die erste Aufnahme im Haus entstand kurz nach dem Einzug der Familie.
6: Wer macht da? Ist da?
7: Ist der Fahrer mit dem Auto weggefahren?
6: Ja.
7: Ja? Das ist der Vogel da draußen. Der Vogel. Der Vogel.
0: Die Kassetten sollten die Entwicklung der beiden Kinder festhalten.
7: Oder wie machst du das Telefon? Wie machst du da? Hallo? Hallo? Machst du auch so? Hallo?
0: Später nahmen die Kinder selbst auf.
8: Mami?
0: Eine ihrer wenigen erhaltenen Kassetten ist von 1995.
8: Heute kommt Alibaba und die 40 Räuber, aber auch ein paar Töne. Es waren hier 45.
9: Heiligabend. Es ist schon ganz schön Spannung hier. Ich kann es kaum noch erwarten.
0: Die Kinder sind im oberen Stockwerk.
9: Ja. Der Vater spielt gerade Klavier, wie ihr hört.
0: Der Vater unten im Wohnzimmer.
9: Die Mutter singt hier dazu.
0: Die Mutter in der Küche. Birkenstämme. Die lautesten Bäume auf dem Grundstück sind zwei Birken. Sie wurden von dem Bruder und dem Autor gepflanzt, lange bevor er sich als Autor bezeichnete. Die rechte Birke wurde für den großen Bruder gepflanzt. Heute ist ihr Stamm dick, groß und kerzengerade. Die linke Birke wurde für den Autor gepflanzt. Ihr Stamm ist dünn, gewellt und wächst schräg zur Seite. Beim leichtesten Wind zittern beide. Daneben steht der Kirschbaum, der die letzten Jahre über keine Kirschen mehr gegeben hat. Der Vater wollte ihn schon fällen. Im Mai starb er, danach hing der Baum voller Früchte. Vor 1986 war nur wenig Wind im Garten hörbar. Es war eine Streuobstwiese, die nahtlos in die oberen Felder überging. Heute ist das Grundstück nach oben von Tannen begrenzt. Jede von ihnen war mal ein Weihnachtsbaum im Wohnzimmer, der im Topf gekauft wurde. Die Tannen sind jetzt gut 15 Meter hoch.

Bleibendes. Die Rufe der Standvögel. Die Morgen- und Abendglocke unten im Dorf. Der Flugverkehr zwischen Paris und Frankfurt. Das tägliche Hupen des Bäckerautos. Die elsässischen Stimmen um das Haus. Die scharrenden Hühner nebenan. Das langklingelnde Haustelefon der Nachbarin. Die Ringeltauben auf der Fernsehantenne. Das Gebläse in der Küche. Das Brummen im Elektroschrank. Die knarzende Holzdiele im Arbeitszimmer. Die krächelnde Festplatte im Computer des Vaters. Das Piepen des herausoperierten Defibrillators im Schrank.

0: Brüder. Im Haus spielte der große Bruder Schlagzeug. Schloss sein Zimmer ab. Blubberte Wasserpfeife. Spielte Punkrock und Deutschrap über seine silberne Stereoanlage mit dem Extrabass. Übte im Vorgarten Skateboard. Schoss mit dem Luftgewehr. Hackte Holz. Meditierte in der Stille. Machte High-Intensity-Training. Die Holztreppe raste er leichtfüßig herunter und in doppelten Schritten hoch. Fast genau wie sein Bruder.
1: Hast du mich aufgenommen?
2: Hast du mich aufgenommen?
1: Oh ja, da waren ein paar gute dabei. Du willst gerade wirklich als Rücken. Alter, das ist so pump.
2: Alter, nicht schlecht. My brother just did a crazy workout. Hey, recorded him.
0: Der kleine Bruder hämmerte gegen die Tür seines großen Bruders, ging laut auf den Fersen, spielte Klavier, während die anderen den Tisch abräumten, wimmerte ins Kopfkissen, fing Hummeln in Marmeladengläsern, improvisierte auf dem Keyboard für Rotkehlchen vor dem Fenster, scratchte zu seinen Beats, rumorte in der Badewanne, hielt die tickende Küchenuhr an, schnitt das Stromkabel des laufenden Radios durch. Dachbewohner.
3: Mein Zimmer.

Das Dachzimmer war nicht nur das Zuhause des Autors, sondern auch das von Spinnen, Staren, Hornissen, Wespen und Mardern. Die Stare füllten den Dachwinkel eine Saison mit ihrem Sirren, Pfeifen und Klicken. Als die Hornissen einzogen, vertrieb sie die Dorffeuerwehr mit einem süß-säuerlichen Nebel. Diesen Sommer wohnen wieder Wespen zwischen Seitenwand und Dach. Sie verwenden das Holz und Styropor des Hauses, mischen es mit Speichel und formen daraus ihr eigenes.

Wie viele Generationen von Mardern hier schon lebten, lässt sich kaum sagen. Für den Autor ist es immer derselbe. Die nächtlichen Ausflüge des Marders erinnern ihn an eine alte Vorstellung aus der Gegend, dass die Seele nachts den Schlafenden verlassen kann, als Maus, Schlange oder Wiesel, und am Morgen wieder in den Körper zurückfindet.

0: Einschläge.
1: Der Wunderheiler. Marigl. Erster Akt. Szene 4.
0: Als die Eltern im Dorf ankamen, traten sie dem örtlichen Mundarttheater bei.
1: Wer hat denn so gebrillt? Man hat gemeint, es wird so abgestorben. Bist du das gewann?
0: Von der Dorflehrerin bekamen sie eine Kassette, die sie zu Hause Satz für Satz nachsprachen.
1: Oh je, ist die auch wieder da? Ich hoffe, der Katastrophenschutz ist alarmiert.
0: Nach einigen Jahren konnten die Eltern fast perfekt Elsässisch.
1: Warum handeln wir dann?
0: Es erklang gelegentlich bei Begegnungen mit Handwerkern im Haus oder den Nachbarinnen am Zaun.
1: Schaubauer ist wieder im Haus. Die Atzel habe ich gefressen. Hat die mir zuletzt Appsgate Old Jungferitis verkauft. Sexy hat das Ding geheißen.
2: Aujourd'hui nous sommes le 21 octobre 1993 et je joue ma Songwall de Bella Bartok.
0: Kinder mittags vor einer Dorfschule kamen, schauten sie Tintin et Milou und sprachen im Haus weiter Französisch. Das verlor sich, sobald sie täglich zur Schule nach Deutschland fuhren und zu Hause nur noch deutsches Satellitenfernsehen schauten.
3: Vaters Lausbubengeschichten.
0: Der Vater sprach von Haus aus Pfälzisch.
3: Ja. Euer Vater war auch mal ein Lausbub.
0: Wie sein eigener Vater versuchte er aber, vor den Kindern Hochdeutsch zu sprechen.
3: Das ist zwar schon lange her. Genauer gesagt, man schrieb das Jahr 1943.
0: In ihren Stimmen klang noch lange ein pfälzischer Einschlag mit.
3: Damals war ich 7 Jahre alt. So alt wie du jetzt wirst, lieber Johannes.
0: Als sie später aus dem Norden zu Besuch kamen, sagten sie plötzlich nicht statt nett, was dem Vater gekünstelt vorkam.
3: Mit 7 Jahren begann meine Lausbubenzeit.
0: Im Alter sprach er wieder das Pfälzisch seiner Großeltern. La, la, la, la, la, la, la, la. Die Mutter wuchs in Ludwigshafen auf.
4: Ich erzähle nichts. Ich gehe jetzt unter die Dusche.
0: Ihre Eltern kamen aus dem Vogtland und versuchten bei der Ankunft in der BRD ihren Dialekt abzulegen.
4: Ich bin da überhaupt nicht natürlich. Ich weiß noch, wie wir das erste Mal mit dir gechattet haben, wie du in Panama warst. Das war ein Drama.
0: In der Sprache der Mutter war nur noch ein Hauch davon zu hören, gemischt mit etwas Pfälzisch.
4: Der Vater hat irgendwann gesagt, red doch mal ganz normal mit dem Sohn. So, der total geschraubt geredet. Oh, das war furchtbar.
5: Stimmt, das habe ich auch gemerkt.
0: Erloschenes.

Die Sirenentests am Samstagmittag. Die Kirchenglocken gegenüber. Der offene Dorfbach. Das Pferd von Monsieur Knobloch. Das Klingeln des Eisensammlers. Der abendliche Hühnerruf der Nachbarin. Das Rauschen der großen Tanne vor dem Haus. Das Rascheln in den Hasenkäfigen. Das Ausschütteln der Wäsche am Hang. Die Gesänge der Feldlerchen über dem Haus. Das Rollen der großen Schneekugeln. Das Knirschen des Plastiktraktors auf der Terrasse. Das Fallen der Dominos im Hausflur. Die Wutausbrüche des Vaters. Die Schreie der Kinder. Die Bundesliga-Konferenz im Vorgarten. Die ICQ-Signale im Dachzimmer. Die Rufe der Eltern zum Nachmittagskaffee. Das Zirpen verschwundener Insekten. Die TikTok-Videos der Pflegerin im Esszimmer. Die Notrufklingel des Vaters in der Nacht.

Etüden. Am wenigsten leicht erinnert sich der Autor an die Klänge seiner Mutter. Vielleicht, weil sie schon so lange verklungen sind. Oder weil sie sich weniger Raum nahm. Oder weil er erst nach ihrem Tod angefangen hat, so viel im Haus aufzunehmen. Gemeinsam mit seinem Bruder erinnert er sich an ihre melancholischen Gute-Nacht-Lieder. Ihr Windspiel im Garten. Ihren plätschernden Zimmerbrunnen. Ihre warme Vorlesestimme. Ihre laute Lehrerinnenstimme. Die langen Telefonate, bei denen sie sehr oft "Ja" sagte. Das Brummen des Blutdruckmessgeräts in ihrem kleinen Büro. Das Brummen ihrer Nespresso-Maschine, während der Vater schon den Motor laufen ließ. Das röchelnde Bügeleisen bei Vorabendserien. Ihr Querflötenspiel im Wohnzimmer. Ihr offenes Lachen. Ihre operettenhaften Gesänge unter der Dusche. Nur ein einziges Mal hörte sie laut Musik. Um Weihnachten. Kurz nach ihrer dritten Krebsdiagnose. Sie lag im Bett. Aus der HiFi-Anlage ihres Sohnes dröhnte die Musik ihrer Jugend. Die anderen Familienmitglieder saßen betreten im Wintergarten. Die Holztreppe ging sie mittelschwer und weich herunter. Fütterung.

Vor 2011 waren die Katzen nur draußen zu hören. Vor allem nachts, wenn sie rollig waren. Damals riss der Vater noch das Fenster auf und verscheuchte sie. Als er dann allein im Haus lebte, begann er, eine zu füttern. Schließlich kümmerte er sich um mehr als ein Dutzend und ließ sie aus den Tellern am Küchenboden essen. Seit dem Frühling sind ihre Stimmen wieder nur draußen zu hören. Anfangs kratzten sie noch oft an den Fenstern und Türen. Über den Sommer wurde eine nach der anderen vom Tierschutzverein weggebracht. Die 3-4 Katzen, die jetzt noch hier sind, sind die wildesten. Beim ersten knarzenden Schritt im Haus kommen sie den Hang heruntergerannt. Der Autor stellt ihnen täglich Futter in den Schuppen.

0: Haltzeiten.
1: Treppe.
0: Die Wohnräume des Hauses gehen offen ineinander über.
1: Schlafzimmer.
0: Und selbst dort, wo es Türen gibt, sind Wände und Decken so dünn, dass jedes Auto, jeder Spechtruf und jedes Husten hindurchgeht.
1: Zimmer Johannes.
0: Gespräche werden oft quer durchs Haus geführt.
1: Mein Zimmer.
0: Im verwinkelten oberen Stockwerk brechen die Dachschrägen und Holzbalken den Klang.
1: Flur.
0: Unten sind die Räume größer und der Steinboden reflektiert stärker.
1: Küche.
0: Doch die vielen Möbel und Dekorationsobjekte zerstreuen ihn.
1: Wohnzimmer.
0: Für die Kinder klang das Haus damals deutlich anders. Es wirkte halliger, obwohl noch Teppichboden verlegt war und der Anbau fehlte. Sie hörten nah am Boden. Ihre Stimmen trugen bis zu den weit entfernten Balkengewölben.
1: Arbeitszimmer.
0: Das Haus klang für sie wie ein großes Gefäß, das sich nie ganz füllen ließ. Besonders nach langen Urlauben im Campingbus.
2: Vorgarten.
0: Bei der Heimkehr war der Garten überwuchert. Die Eltern ließen das hohe Gras eine Weile stehen, damit die Kinder darin ein Labyrinth formen konnten.
2: Obere Terrasse.
0: Im Spätsommer wurde der Rasen gemäht und der Klangraum öffnete sich zu den nackten Reflexionen des Herbstes, bis ihn der Schnee dämpfte. Der absorbierendste Raum ist der Keller. Dort wurden die Kinder manchmal zur Strafe eingesperrt. Der große Bruder kroch dann durchs kleine Fensterloch hinaus und spazierte im Garten. Wenn er hörte, dass die Eltern ihn wieder herausholen wollten, kroch er zurück. Handgriffe.
3: Die Spiele kommen auch ins Tor. Da auf 15.
4: Ich habe eigentlich nichts mehr geschafft hier. Auf.
5: Was gibt's noch?
4: Jo, was, das sieht man doch.
0: Im Garten senzte der Vater das hohe Gras, setzte Pflanzlöcher in die harte Lehmerde, goss die neuen Blumen an, füllte den Gartenteich auf, sprühte am Abend den ganzen Garten mit dem Schlauch, fuhr Sandsteine mit der Schubkarre den Hang hinauf, trank dazwischen einen ganzen Schoppen Apfelschorle, legte die verschwitzten Gartenkleider in den Elektroschrank und nahm eine lange Dusche.
3: Was? Das Laub darüber verteilen, das gibt dann schön gleichmäßigen Kompost. Und ich habe strikt die Kontrolle.
0: Die Mutter scharte das Unkraut mit einem alten Brotmesser aus den Ritzen der Terrasse. Pflanzte Tulpenzwiebeln ein, mitten im Winter. Sammelte die Wäsche von der Leine ein. Sammelte Samen in Kästchen.
3: Und die ist ganz famos, die Farm.
5: Komplett.
0: Hing die Hängematte auf.
3: Die war früher famos, jetzt ist sie famos.
0: Trank Espresso in ihrer Lieblingsecke über den Teich.
3: Ach, guck mal. Ach, das wäre mal interessant.
0: Spielte Backgammon mit ihrem Sohn.
3: Ja, das Teppichboden.
0: Spielte Buhl mit dem Vater.
3: Ha, ha.
5: Schön abziehen.
3: Oh, nicht.
6: Ich wollte gucken, ob ich den durchkriege da.
3: Nee, nicht mit der Hack, welche dem Holz.
6: Aber wenn ich reinhack, kurz passiert ja nichts. Ich will da nicht drum rumstochen.
0: An diesen Tagen hackt der Autor das Unkraut auf der Treppe weg, gießt am Abend die Geranien auf der Haustreppe, entfernt verblühtes, invasives und was die Sicht versperrt, erntet einige schwarze und viele rote Johannisbeeren, will den Rasen einfach wachsen lassen und mäht ihn dann doch, stößt dabei krächzend auf die zugewachsenen Sandsteine des Vaters. Der Bruder zerhackt die alte Küchenbank im Vorgarten, schmirgelt die Bierbank mit der Maschine ab, zerhäckselt die Zweige, die der Autor abgeschnitten hat, schleppt die Pflanzenabfälle im neu gekauften Sack, räumt den Schuppen auf und ordnet den Werkkeller neu, mäht den Garten in Rekordzeit. 17 Minuten.

Im Haus wurde unbewusst vernommen, aufmerksam hingehört, genießend zugehört, widerwillig angehört, einfühlend aufgenommen, kontrollierend gelauscht, ängstlich aufgehorcht.

Tag und Nacht nimmt er Haus und Garten auf. Er versteckt Mikrofone in Ritzen, klebt Kontaktmikrofone an Wände, richtet Parabolspiegel gegen Bäume. Er beginnt, seine klanglichen Erinnerungen vom Haus alphabetisch aufzuschreiben. Einmal träumt er von tagelangem Starkregen. Den Hang hinab bilden sich reißende Ströme, bis nichts anderes mehr zu hören ist als das rauschende Wasser. Sein Redakteur beschließt, statt eines Alphabetstücks nur dieses Rauschen im Radio zu senden.

0: Heile Welt. Die Familie kam aus Deutschland. Das Haus steht in Frankreich, 15 Kilometer von der Grenze entfernt.
1: Schöne Kugel. Jo, schlaf.
0: Im Garten bauten sie eine Boulebahn, wie in Südfrankreich. An Himmelfahrt luden sie ihre deutschen Freunde zum jährlichen Turnier ein. Kurz vor dem Einzug ins Haus schreibt die Mutter in ihr Tagebuch: Die Zeit ist sehr bewegt. Tschernobyl zeigt auch hier beunruhigende Auswirkungen. Am schlimmsten ist die Ohnmacht, die man solchen Mächten gegenüber verspürt. Wir haben für unsere Kinder und uns ein schönes Fleckchen Erde gesucht, um Kraft zu schöpfen und zu einem ruhigeren, bewussteren Leben zu finden.
2: Lass mich bitte in Ruhe hier mein Spiel spielen.
0: Die Eltern nannten das Haus unser Häusel, unser kleines Paradies oder unsere heile Welt. Die Söhne nennen es heute das Haus oder verwenden nur den Namen des Dorfes.
3: Erster Platz für Achim und Nora.
0: Kochlöffel.

Der Vater jodelte am Hoftor, wenn er mittags von der Schule kam. Schneuzte sich mit einem Finger auf dem Nasenloch. Gähnte laut, nieste laut und lachte laut. Installierte Wanduhren in der Küche, im Wohnzimmer, im Wintergarten und seinem geräumigen Arbeitszimmer. Hämmerte auf die Computertastatur. Spielte am Klavier Improvisationen, Choräle und Schlager aus seiner Jugend. Trug eigene Pfälzer Gedichte über seine Kindheit vor. Sang so, dass die Töne angenehm in ihm vibrierten. Weinte vor Rührung. Rief zärtlich nach seinen Katzen. Erzählte erfundene Gute-Nacht-Geschichten, Karlauer und anzügliche Witze. Brüllte aus Freude, Wut, Schmerz oder wenn er sich gekränkt fühlte. Bestand darauf, von seinen Söhnen Vater genannt zu werden. Verteilte Schläge mit dem Kochlöffel. Kochte Tomatensuppe und Kartoffelbrei. Auf der Holztreppe ging er schwer und langsam.

Vor 40 Jahren wurde das Fachwerkhaus vollständig renoviert. Vor 50 Jahren warf der alleinstehende Hausbewohner Bierflaschen in den Garten. Im heutigen Heizkeller lebten Ziegen. Vor 85 Jahren dröhnten und pfiffen die Angriffe auf das nahegelegene Festungswerk der Maginot-Linie. Vor 100 Jahren spielte in der Villa nebenan ein mechanisches Klavier für Hotel- und Restaurantgäste. Vor 200 Jahren wurde das Haus gebaut. Erdölbohrer klopften im Wald gegenüber. Hinter dem Haus zischte die Asphaltmine. Vor 800 Jahren wurden hier am Hang Eichen gefällt. Unten am Marienbächel grasten Schafe. Vor 10.000 Jahren wehte Gletscherstaub aus dem Rheintal heran und setzte sich im heutigen Garten

Seit einigen Jahren kommen die Rehe von den oberen Feldern in den Garten. Immer näher trauen sie sich ans Haus. Vielleicht, weil der Vater kaum noch oben im Garten war. Oder weil die Rehpopulation durch die milden Winter zugenommen hat. Dieses Jahr ist es hauptsächlich eine Ricke mit einem Kitz. Sie fressen junge Rosentriebe und trinken das Restwasser aus dem Teich. Bei großer Hitze liegen sie am Zaun unter der Eibe. Nachts hustet manchmal eines der Rehe. Und es beruhigt den Autor, dass in seiner Nähe noch ein anderer Körper in der Dunkelheit liegt.

Der Autor erlebte drei Arten von Stillen im Haus. Die erste war die Mittagsstille. Während der Vater seinen Mittagsschlaf hielt, galt absolute Ruhe im Haus. Da der Holzboden bei jeder Bewegung laut knarrte, saßen die Kinder wie festgeklebt am kleinen Fernseher mit Zeichentrickfilmen in Flüsterlautstärke.

Die zweite war die nächtliche Stille. Wenn es am leisesten war, überkam ihn als Kind oft die Angst vor einem plötzlichen Lärm. Immer wieder träumte er, dass aus dem Himmel ein gewaltiger Klang auf ihn niederdonnerte. Ein Strom aus allen existierenden Geräuschen, ein unbeschreiblicher Schrei auf ihn gerichtet.

Die dritte ist eine Stille, die der Autor erst jetzt kennenlernt. Die Stille, wenn man der Einzige ist, der sie hört. Wenn er spät abends allein in seinem Zimmer liegt, verengt sich die Welt auf eine Hörachse zwischen dem dunklen Garten und ihm. Ohne eine weitere Person im Haus kann kein Raum entstehen. Nur eine Linie.

0: Unhörbares. Die Stromleitung über dem Garten. Das Wachsen des Mooses auf dem Dach. Das Wachsen der Krebszellen im Körper der Mutter. Die Rufe der Feldmäuse. Die Angstgedanken der Brüder, das Saugen der Schmetterlinge am Sommerflieder, das Abblättern der grünen Farbe an den Fensterläden, das Gleiten der Blindschleichen im Gras, die Stimmen, die der Vater im Sterbezimmer halluzinierte, das Zubeißen der Zecken, die Umstellung der Augen beim Eintritt in den dunklen Flur. Das Rot der kühlen Bodenkacheln. Das aus dem Ohr rinnende Blut nach den Schlägen des Vaters. Die Holzfeuerwärme im Winter. Der Rauchgeruch im Sommer. Das Schattenspiel der Rosen auf dem Küchentisch. Das Licht im Dachgiebel bei der Rückkehr von einem späten Spaziergang. Die absorbierende Dunkelheit in der Nacht. Zugluft.
1: Klavier mit Pedal.
0: Bis in den Spätsommer glaubt der Autor, das Haus noch ein Jahr halten zu können. Manchmal stellt er sich vor, einfach dort zu bleiben. Die nächtlichen Stillen zeigen ihm, dass das keine gute Idee ist. Noch bevor alle Blätter vom Kirschbaum gefallen sind, wird er mit seinem Bruder das Haus für den Verkauf räumen.
2: Wie viele Kisten hast du jetzt?
3: Boah, das hängt krass durch unten. Das sieht sehr gefährlich aus. Das ist eigentlich nichts zu tragen.
2: Okay. Schwierig.
0: Es wird zu hören sein, wie Distanzmesser durch die Räume piepen. Wie Schränke geleert und Kisten hinausgetragen werden. Wie ein letztes Gartenfeuer entzündet wird. Es wird zu hören sein, wie die Hoftorglocke abmontiert und das Klavier herausgerollt wird.
2: Krass schwer, Mann. Das hätte nicht M sein sollen.
0: Mit jeder Schicht, die verschwindet, wird das Haus halliger klingen. Fast wie in der Kindheit.

In seiner letzten Woche im Haus wird der Autor 3 Vogelbeobachtungen machen. Zuerst wird ein Schwarm Stare im Vorgarten landen und sich auf die letzten Trauben und Feigen stürzen. Dann wird eine Singdrossel gegen das Fenster im Dachzimmer prallen und unten im Steingarten liegen bleiben. Und schließlich wird er nachts in seinem leeren Kinderzimmer zum ersten Mal die Rufe ziehender Kraniche aus dem Garten hören.

0: Zyklus.
1: Kannst du jetzt doch die Monate sagen? Du kannst doch die Monate auch, die hast du doch gelernt beim Kalender schreiben. Januar und das alles.
2: Und Januar? Februar? März?
3: Ah, du hast dir die Hängematte wieder aufgehängt?
2: August?
4: Am Freitagmorgen um 8 Uhr kommt Winterholz.
5: Oha!
2: September? September, Oktober? November. Dezember. Guten Rutsch ans neue Jahr.
4: Ich mach die Läden zu.

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1: Uhr die Nachrichten. Bei der Parlamentswahl in Schweden liegen einer ersten Prognose zufolge die bislang oppositionellen Mitte-Links-Parteien vorne. Das Bündnis kann mit 51,3% der Stimmen rechnen. Dazu zählen die Sozialdemokraten, die Linken, die Grünen und die liberale Zentrumspartei. Das Lager des konservativen Regierungschefs Kristersson liegt laut der Prognose bei 46,8%. Kristersson führt derzeit eine Minderheitsregierung an, die im Parlament auf die Stimmen der rechtspopulistischen Schwedendemokraten angewiesen ist. Er hat in Aussicht gestellt, dass die Schwedendemokraten im Falle eines Wahlsiegs Teil seiner künftigen Regierung werden könnten. Das wäre ein Novum in Schweden und galt noch vor einigen Jahren als undenkbar. Die Prognose beruht auf Nachwahlbefragungen. Erste offizielle Ergebnisse der Wahlbehörde werden noch am Abend erwartet. Nach russischen Angriffen auf einen Zug von Kiew nach Warschau sowie auf die Grenzregion hat der polnische Regierungschef Tusk Moskau eine Eskalation des Konflikts vorgeworfen. Er sagte bei einer Sitzung des Krisenstabs, die Beispiele für die Eskalation von russischer Seite rückten immer näher an die Grenze heran. Nach Angaben der ukrainischen Eisenbahn war die Lokomotive eines Passagierzugs beim Grenzbahnhof Jahodin angegriffen und in Brand gesetzt worden. Verletzte gab es nicht. Laut dem polnischen Verteidigungsministerium schlugen zudem im Westen der Ukraine nahe der Grenze Drohnen ein. Wie das Magazin Der Spiegel berichtet, mussten wegen des Angriffs nahe dem Grenzübergang auch ein privater Sonderzug teilweise evakuiert werden. An Bord waren dem Bericht zufolge der außenpolitische Berater im Kanzleramt Sauter sowie der ehemalige britische Premier Johnson, die zu Beratungen in Kiew gewesen waren. Angesichts der Debatte um die Zukunft von Bundeskanzler Merz hat CSU-Chef Söder vor einem Scheitern der Bundesregierung gewarnt. Er sagte am Abend vor Beginn einer Klausur des CSU-Vorstandes in München, es wäre ein Desaster, wenn nach der Ampel die nächste demokratische Regierung zerbreche. Alle in der Koalition seien jetzt gezwungen, sich am Riemen zu reißen und einen Zacken zuzulegen, betonte Söder mit Blick auf den Wahlerfolg der AfD. Das Wahlergebnis in Sachsen-Anhalt, so schlimm es im Einzelfall sei, müsse als Weckruf verstanden werden. Der sächsische Ministerpräsident und stellvertretende CDU-Vorsitzende Kretschmer sagte, man müsse nun die richtigen inhaltlichen Schlüsse ziehen. Demokratie verteidige man am besten, indem man die Probleme löse, die aus Sicht der Bevölkerung vorhanden seien. Kretschmer ist bei der CSU-Klausur zu Gast. Mehrere Millionen Menschen haben bundesweit am Tag des offenen Denkmals teilgenommen. Nach Angaben der Deutschen Stiftung Denkmalschutz waren tausende Schlösser, Burgen, Kirchen und andere historische Orte für Besucher geöffnet. Dazu gab es in zahlreichen Städten Führungen, Konzerte und Handwerksvorführungen. Die zentrale Eröffnung fand im fränkischen Bamberg statt. Ziel des Aktionstags war es, auf die Denkmallandschaft in Deutschland und die Arbeit der Denkmalpflege aufmerksam zu machen. Der Vorstand der Deutschen Stiftung Denkmalschutz, Kudelny, betonte die Bedeutung von Denkmalen als sichtbare Zeugnisse der Geschichte. Sie geben der Geschichte ein Gesicht und der Gesellschaft ein Gedächtnis. In der Fußball-Bundesliga gab es folgende Ergebnisse: SV Elversberg, FC Bayern München 1:2, RB Leipzig, Hamburger SV 5:0. Der spanische Radrennfahrer Enric Mas hat die Spanien-Rundfahrt Vuelta gewonnen. Er siegte nach den 21 Etappen mit insgesamt 3209 Kilometern vor dem slowenischen Rekordsieger Primož Roglič. Dritter wurde der Österreicher Felix Gall. Mas gewann die Vuelta zum ersten Mal und sorgte damit auch für den ersten Sieg Spaniens seit 2014. Das Wetter. In der Nacht nach Südosten abziehender Regen, an den Alpen teils länger anhaltende Niederschläge. Ansonsten meist trocken und von Nordwesten auflockernde Bewölkung, örtlich Nebel. Tiefstwerte 15 bis 7 Grad. Am Tage am Alpenrand und im Südosten noch etwas Regen, sonst nach Nebelauflösung heiter bis wolkig und trocken. 18 bis 26 Grad. Und die weiteren Aussichten: Am Dienstag im Süden und in der Mitte sonnig, sonst wolkig, im Nordwesten ab dem Nachmittag Schauer, teils auch kräftige Gewitter, 19 bis 28 Grad. Das waren die Nachrichten.
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2: Am Mikrofon begrüßt Sie Jochen Hubmacher. Herzlich willkommen. Für viele Fans klassischer Musik ist er eine Legende und ein Interpret von Weltruhm, wenn es um historische Tasteninstrumente geht. Andreas Steyer. Am 18. Juli zeigte er in Schwerin sein Können am Hammerflügel. Doch er kam nicht allein in die Schweriner Schelfkirche. Mit dem Geiger Daniel Sepek und dem Cellisten Ruhl Dieltins bildet Andreas Steyer seit vielen Jahren ein Trio der Extraklasse. In Schwerin nahmen die drei das Publikum mit in die aufregende musikalische Epoche gegen Ende des 18. Jahrhunderts. Es erklangen Klaviertrios des magischen Dreigestirns der Wiener Klassik, Haydn, Mozart und Beethoven. Der Auftritt fand im Rahmen der Benefizkonzertreihe Grundton D von Deutschlandfunk und Deutscher Stiftung Denkmalschutz statt. Der Erlös kommt dem Erhalt der Schelfkirche zugute. Und dass dort dringend etwas getan werden muss, damit nicht irgendwann das Dach zusammenfällt, ist jedem sofort klar, der die Kirche betritt. Denn mittig im Kirchenraum steht eine spektakuläre Stützkonstruktion, die die Schweriner inzwischen liebevoll Eiffelturm nennen. Bevor wir mehr darüber erfahren, hören wir Andreas Steyer, Daniel Sepek und Ruhl Dieltins mit Musik von Wolfgang Amadeus Mozart. Mozart schrieb sein Trio für Violine, Violoncello und Klavier C-Dur, Köchelverzeichnis 548, im Jahr 1788, also gegen Ende seines kurzen Lebens. Und wie so oft in Mozarts Instrumentalmusik scheint auch hier ab und an die Welt der Oper durch. Besonders im ersten der drei Sätze liegt ein Hauch von Figaros Hochzeit in der Luft.

0: Das war das Klaviertrio in C-Dur, Köchel-Verzeichnis 548 von Wolfgang Amadeus Mozart. Wir hörten Andreas Steyer Hammerklavier, Daniel Sepek Violine und Ruhl Dieltins Violoncello. Aufgenommen beim Grund- und D-Konzert am 18. Juli in Schwerin. Den Konzertort, die Schelfkirche, stellt uns jetzt Iris Milde näher vor.
1: Es ist Sommer in Schwerin. Touristen bummeln durch die Gassen der Landeshauptstadt von Mecklenburg-Vorpommern, vorbei am Regierungssitz der Ministerpräsidentin, hin zur Schlossinsel auf dem Schweriner See und weiter zum Dom. Große Teile der Innenstadt wurden 2024 als Residenzensemble Schwerin in die Welterbeliste der UNESCO aufgenommen. Dazu gehört auch die kleine Backsteinkirche auf einer Erhebung zwischen dem Schweriner See und dem Pfaffenteich. Der Namenspatron des Gotteshauses ist der heilige Nikolaus. Aber die meisten Schweriner nennen sie nicht Nikolai, sondern Schelfkirche.
2: Schelf kann man natürlich übersetzen mit Land zwischen den Wassern. Wir haben hier den Pfaffenteich, den Ziegel-Innensee, den Ziegel-Außensee, den Heidensee. Und auf der breitesten Fläche haben wir den Schweriner Innensee. Andere sagen, ach, Schelf kommt von Schilf. Und das ist eben die Übersetzung.
1: Lothar Dornau ist seit 1989 Küster der Schelfkirche. Er steht auf dem mit Linden bestandenen Platz, der die Kirche umgibt. Obwohl Schwerin noch 30 Kilometer von der Ostsee entfernt ist, rauscht eine steife Brise durch die Baumkronen. Die aus rotem Backstein errichtete Schelfkirche ist eine der wenigen Barockkirchen im norddeutschen Raum.
2: Wir haben durch Abgrabungen an der Fürstengruft festgestellt, dass dies tatsächlich der vierte Kirchenbau schon mittlerweile ist. Und bei einem großen Orkan 1703 sind drei große Nikolaikirchen in Mecklenburg stark beschädigt worden. Dazu gehört auch die Nikolaikirche in Wismar und die Nikolaikirche in Rostock. Und unsere war so stark beschädigt, dass der Herzog gesagt hat, diese Kirche muss völlig abgetragen werden. Und an dieser Stelle wird die erste große nachreformatorische Kirche in Mecklenburg gebaut.
1: Auf der Anhöhe vor den Stadtmauern Schwerins sollte nicht nur eine neue Kirche, sondern eine ganze Stadt entstehen. Die Neustadt auf der Schelfe, erzählt der Küster.
2: Da gab es dann den Ingenieurkapitän Jakob Reutz. Der konzipierte diese Stadt auf dem Reißbrett. Und so hat dann der damalige Herzog Friedrich Wilhelm gesagt, hier wird die neue Stadt angelegt mit Manufakturen, mit Glaubensfreiheit, mit Zunftfreiheit. Also selbst wenn es mal Schwierigkeiten gab, dass Juden hier so ein bisschen bedrängt wurden, die hier angesiedelt wurden, dann kriegten die zwei Soldaten vor die Tür gestellt. Also so war das damals hier.
1: 1708 wurde der Grundstein für die Kirche gelegt. Der Zentralbau entstand auf dem Grundriss eines griechischen Kreuzes, den man sich aufgrund der Kürze von Haupt- und Querschiff wie ein vierblättriges Kleeblatt vorstellen kann. Die Portale des barocken Backsteinbaus sind aus Sandstein gefertigt, auf denen kindsgroße Engel sitzen. So auch das Hauptportal, das von Pilastern mit Akanthuskapitellen aus Sandstein flankiert wird. Die Schelfkirche wird aufgrund ihrer Bauweise im Stil des Backsteinbarock gern auch als Schwesterkirche des Hamburger Michels bezeichnet. Kurz nach der Fertigstellung des Rohbaus starb Architekt Jakob Reutz.
2: Es kam ein anderer Baumeister, Leonhard Christoph Sturm, ein Architekturtheoretiker, Mathematiker aus Frankfurt an der Oder, deutschlandweit bekannt. Und der hat dann bis 1713 hier den Kirchbau vollendet.
1: Lothar Dornau und ich betreten die Kirche durch den 52 Meter hohen Westturm. Wir sind nicht allein. Immer wieder kommen Besucher, setzen sich zur Andacht in eine Bank oder lassen einfach den ungewöhnlichen Kirchenraum auf sich wirken. Denn die Kirche ist bis auf den Chor und den kreuzförmigen Mittelgang ganz und gar ausgefüllt mit Bänken.
2: Wir haben das mal alles durchnummerieren lassen, weil wir sehr, sehr, sehr viele Konzerte hier in der Kirche haben und wir kommen genau auf 660 Plätze. Wir haben die zwei Emporen noch in den Seitenschiffen. Aber das führt eben dazu, die Kirche ist ausgenutzt bis auf den letzten Winkel. Die Bänke reichen alle bis an die Außenwand. Das führt eben auch bei der guten Akustik zu, dass das eine super Konzertkirche ist. Wir haben im Durchschnitt 12.000 Konzertbesucher im Jahr gegenüber 6.000 Gottesdienstbesuchern.
1: Architekt Leonhard Christoph Sturm verwarf die Pläne seines Vorgängers für den Innenausbau der Schelfkirche und setzte eigene Vorstellungen um. Erst 1858 wurden die ursprünglichen Pläne des Ingenieurskapitäns Jakob Reutz realisiert. So erhielt die erste große nachreformatorische Kirche in Mecklenburg erst mehr als 100 Jahre nach ihrer Erbauung einen Kirchenraum im lutherischen Sinne, in dem das Wort und die Sakramente wie Taufe und Abendmahl im Mittelpunkt stehen. Gleichzeitig bleibt die Schelfkirche auch im Inneren ein Gotteshaus im Stil des Barock. Die Wände zieren marmorierte Pilaster, die Kapitelle sind wie das Deckengesims mit floralem Blattwerk verziert. Vor dem Altar der Schelfkirche führt eine Treppe ins Untergeschoss der Kirche. Küster Lothar Dornau schließt die Glastür auf, hinter der eine Lüftungsanlage läuft.
2: Hier sind wir jetzt direkt unter dem Altarraum der Schelfkirche. Dort befindet sich die Fürstengruft der mecklenburgischen Herzöge und man muss auch sagen, einer preußischen Königin. Der Herzog Friedrich Wilhelm hat ja veranlasst, dass in diesem Neubau der Schelfkirche, der St. Nikolaikirche, auch für ihn und seine Familie eine Grablege angelegt wird.
1: Herzog Friedrich Wilhelm starb nur 2 Monate vor Einweihung der Schelfkirche und ist zusammen mit 16 weiteren Angehörigen des Mecklenburg-Schweriner Herzoghauses in prunkvoll verzierten Särgen in der Gruft der Schelfkirche bestattet. Küster Lothar Dornau kennt alle hoheitlichen Toten von Angesicht. Weil der echte Hausschwamm in der Gruft gewachsen war, wurde sie 2006 saniert und alle Särge mussten geöffnet werden.
2: Wir sind auch mit den Inhalten, mit den Verstorbenen zum größten Teil auch noch nach Rostock in die Uniklinik gefahren und haben sie dort ins CT gelegt, weil sie ja völlig eingekleidet sind, diese 300, 350 Jahre alten Kleidung, die ja zum Teil wirklich so gut erhalten war, die hätte man selber noch anziehen können. Ne?
1: Ob Gottesdienst oder Konzert, derzeit haben Besucher der Schelfkirche keine ungehinderte Sicht auf den Chorraum. Genau unter der Vierung, also am Kreuzungspunkt von Haupt- und Querschiff, steht eine deckenhohe Konstruktion aus Metall und Holz, die die Gemeinde liebevoll Eiffelturm nennt. Sie wurde notwendig, weil bei einer Routinebegehung des Dachs im Jahr 2021 eine dramatische Entdeckung gemacht wurde. Statiker Holger Haker war dabei.
3: Im Grunde ging es darum, die Fassade zu sanieren. Und dann haben wir uns auch den Dachstuhl angeguckt. Und da konnte man an Verformungen und einigen geschädigten Holzanschlüssen erkennen, dass irgendwas nicht stimmt. Und dann haben wir den Holzschutzsachverständigen Baschista geholt. Und der ist da oben, was ja sehr schwierig ist, in die Traufen gekrochen.
2: Und dann habe ich Herrn Baschista über eine Leiter, wie man das mit Feuerwehrleuten auf dem Eis macht, überhaupt da runtergelassen. Und dann fing Herr Baschista gleich an und sagte, Schwamm, Holzfäule, Schwamm, Schwamm, Schwamm. Das sollte nur eine Stunde dauern. Das hat bis nachmittags um 4 gedauert. Und ich kam heulend aus der Kirche und bin dann zu Pastor Ebel. Ich sage, die ganze Kirche ist hinüber, das ist unsere Familienkirche. Hier sind im 19. Jahrhundert schon meine Vorfahren getauft, konfirmiert und verheiratet worden. Wenn man dann sowas hört, das geht einem dann nahe.
1: Nach einer gründlichen Bestandsaufnahme empfahl Statiker Holger Haker, den Dachstuhl durch einen Stützturm im Innenraum der Kirche zu entlasten.
3: Nachdem wir den eingebaut haben, haben wir das Dach leicht vorgepresst, damit das Dach überhaupt merkt, dass es seine Lasten an diesen Turm abgeben soll. Das ging erstaunlich einfach und hat laut geknarrt.
1: Dank der Stützkonstruktion kann die Schelfkirche weiterhin für Gottesdienste und Veranstaltungen genutzt werden. Der Turm verschafft der Gemeinde auch Zeit, das notwendige Geld für die Reparatur des Daches zu sammeln, sagt Pastorin Silke Dräger.
4: Wir haben eine Bausumme geplant von 3,8 Millionen. Und wir haben schon tolle Spenden über den Bund und auch von Stiftungen. Und wir brauchen noch 600.000 insgesamt. Im Moment ist es tatsächlich so, dass wir fast jeden Monat Spenden von Einzelspendern, von auch Betrieben, von verschiedenen Interessierten, von Gästen bekommen, sodass wir ungefähr 10.000 Euro im Monat schaffen. Da merkt man auch die Verbundenheit wirklich zu dieser Kirche.
1: Die Not der Schelfkirche hat viele öffentliche Fördermittelgeber und Stiftungen wie die Deutsche Stiftung Denkmalschutz bewegt, Geld für die Schwamm- und Gewölbesanierung bereitzustellen. Aber auch viele Gemeindemitglieder sind alarmiert und wollen ihrer Kirche helfen. Eine von ihnen ist Anne

0: Konzerte, so Pastorin Dreger.
1: Jetzt haben wir den Schwerpunkt auf die Orgel gesetzt, weil die ja dann auch mehrere Jahre schweigen wird. Also machen wir jetzt besonders viele Orgelkonzerte und laden dazu ein.
0: 2027 sollen die Bauarbeiten beginnen. Ein kleines Gerüst steht jetzt schon an der Nordseite der Kirche, denn an zwei Stellen wurde das Kupferdach an der Traufe geöffnet, um einen genaueren Blick in den Dachstuhl werfen zu können. Statiker Holger Haker entriegelt die Luke und auf einen Blick wird klar:
2: So steht es um das gesamte Dach.
0: Die unteren Enden der Balken sind bereits in Späne zerfallen.
2: Hier kann man sehen, dass im Grunde fast 100% der Sparrenfußpunkte und 100% aller Schwellen und ein großer Teil der Kreuzstrebenfußpunkte ausgetauscht werden muss. Und da müssen wir uns Stück für Stück durcharbeiten und deshalb halt diese innere Tragkonstruktion für das Dach, damit der mittlere Dachbereich sicher steht, während wir rundherum einmal alles austauschen müssen.
0: Dafür muss das Dach mit weiteren Stützkonstruktionen praktisch zum Schweben gebracht werden, so der Statiker. Die größte Herausforderung aber sei, die historische Substanz der Kirche, wie die Kirchendecke, möglichst nicht zu beschädigen.
2: Die einzelne Dachreparatur, das ist kein Wunderwerk. Aber bis wir an dem Ort sind, was wir alles möglichst wenig kaputt machen, das ist eigentlich die schwierigste Aufgabe daran. Und dann, wenn es dann mal saniert ist, lassen wir das Dach wieder ab und dann wird es sehr wahrscheinlich tragen.
3: Iris Milde hat Geschichte und Geschichten rund um die Schelfkirche in Schwerin zusammengetragen. Und damit der Dachschaden in dem historischen Baudenkmal bald repariert werden kann, gab es am 18. Juli ein Konzert der Benefizreihe Grundton D von Deutschlandfunk und Deutscher Stiftung Denkmalschutz. Andreas Steyer, Daniel Sepek und Roel Dieltins spielten Klaviertrios des magischen Dreigestirns der Wiener Klassik, Haydn, Mozart und Beethoven. Jetzt folgt das Trio Nummer 29 in S-Dur von Joseph Haydn. Er hat es Mitte der 1790er Jahre in England geschrieben. Als ich Andreas Steyer im Interview danach frage, wie er das Stück im Vergleich zu dem Mozart-Trio einschätzt, das wir eingangs der Sendung gehört haben, meint er:
4: Haydn ist ja harmonisch gesehen ein oft sehr viel waghalsigerer Komponist als Mozart gewesen. Mozart schreibt seine Langsamsätze in der Regel ganz brav in der Dominanz, in der Subdominant-Tonart oder in der Paralleltonart. Haydn schreibt hier eben in einem S-Dur-Trio-Einsatz in H-Dur, das ist natürlich Zess-Dur, ist es enharmonisch verwechselt. Es gibt kein einziges Mozart-sonatenartiges, ob Klaviersonate oder Trio oder Quartett, in dem so eine Relation ausprobiert wird. Haydn war ohnehin viel progressiver als Mozart. Mozart war ein konservativer Knochen, der einfach die Eigenschaft hatte, alles besser zu können als seine Kollegen.
3: Das Statement von Andreas Steyer lassen wir jetzt einfach mal sacken und hören Joseph Haydns Klaviertrio Nummer 29 in S-Dur.

0: Applaus für Andreas Steyer am Hammerklavier, Geiger Daniel Sepek und Cellist Huldiel Tins. Das war das Klaviertrio Nummer 29 in S-Dur von Joseph Haydn. Mehr von diesem Grund- und D-Konzert aus der Schelfkirche in Schwerin gibt es gleich nach den Nachrichten. Dann erfahren wir auch, was ein Klaviertrio von Beethoven und ein Ventilator gemeinsam haben.
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2: Uhr, die Nachrichten. In Niedersachsen sind Kommunalwahlen abgehalten worden. In der Landeshauptstadt Hannover deutet sich an, dass es in 2 Wochen zu einer Stichwahl kommen wird. Nach Auszählung von mehr als 2 Dritteln der Stimmen lag der amtierende Oberbürgermeister Onay von den Grünen deutlich vor seinem Herausforderer, dem SPD-Politiker van der Oehe. Der CDU-Kandidat Karst lag mit knapp 14% auf dem 3. Platz und gestand seine Niederlage ein. Bei der Oberbürgermeisterwahl in Wolfsburg gewann Amtsinhaber Weilmann von der CDU mit 50,1% die absolute Mehrheit. Bis zum Nachmittag hatten mehr Menschen ihre Stimme abgegeben als vor 5 Jahren. Die Wahlbeteiligung lag bis dahin bei knapp 51%. Die Bundesschatzmeisterin der Jungen Union von Natusius hat sich offen für Gespräche mit der AfD in Sachsen-Anhalt gezeigt. Sie sagte im ARD-Fernsehen, wenn die CDU eingeladen werde, sollte sie erst einmal mit jedem sprechen. Dann müsse geschaut werden, was bei solchen Gesprächen tatsächlich herauskomme. Es gebe klare Maßstäbe, für was die CDU stehe. Die seien in Bund und in Ländern aber noch mal anders. Die Brandmauer zur AfD bezeichnete die JU-Politikerin als gescheitertes Projekt. Von Natusius übte scharfe Kritik an Bundeskanzler Merz. Die Union habe ein Glaubwürdigkeitsproblem und das liege auch an ihm. Mit diesem Bundeskanzler seien keine Wahlen mehr zu gewinnen. Merz steht in den eigenen Reihen unter Druck, seit die AfD die Landtagswahl in Sachsen-Anhalt gewonnen hat und die CDU dort Verluste hinnehmen musste. Bei der Parlamentswahl in Schweden liegen einer ersten Prognose zufolge die bislang oppositionellen Mitte-Links-Parteien vorne. Das Bündnis kann mit 51,3% der Stimmen rechnen. Dazu zählen die Sozialdemokraten, die Linken, die Grünen und die liberale Zentrumspartei. Das Lager des konservativen Regierungschefs Kristersson liegt laut der Prognose bei 46,8%. Kristersson führt derzeit eine Minderheitsregierung an, die im Parlament auf die Stimmen der rechtspopulistischen Schwedendemokraten angewiesen ist. Er hat in Aussicht gestellt, dass die Schwedendemokraten im Falle eines Wahlsiegs Teil seiner künftigen Regierung werden könnten. Das wäre ein Novum in Schweden und galt noch vor einigen Jahren als undenkbar. Die Prognose beruht auf Nachwahlbefragungen. Erste offizielle Ergebnisse der Wahlbehörde werden noch am Abend erwartet. US-Präsident Trump hat Warnungen vor wachsenden Gefahren künstlicher Intelligenz zurückgewiesen und die Führungsrolle der USA bei dieser Technologie betont. Auf die Frage, ob die KI-Branche ihre Entwicklung verlangsamen oder stärker reguliert werden sollte, sagte Trump in Irland, hinter derartigen Forderungen stünden negative Kräfte. Er sprach von unbegründeten Sorgen. Die USA seien China bei der KI-Forschung voraus und er wolle, dass das so bleibe. Hintergrund von Trumps Äußerungen ist eine Debatte über die Risiken von künstlicher Intelligenz. Der Chef von Anthropic hatte zuletzt ein langsameres Entwicklungstempo gefordert. Die Sorgen waren durch den Rücktritt eines Forschers befeuert worden, der vor massenhaften Todesfällen durch KI warnte. Die Firma OpenAI kündigte an, wegen Sicherheitsbedenken ihren Börsengang zu verschieben. In der Türkei sind bei landesweiten Razzien gegen LGBTQ-Vereine zahlreiche Menschen festgenommen worden. Durchsuchungen gab es unter anderem in Ankara, Istanbul und Izmir. Justizminister Gürlek erklärte auf der Plattform X, es seien Verfahren gegen 162 Verdächtige, 9 Organisationen und 13 Unternehmen eingeleitet worden. Nach Berichten der staatlichen Nachrichtenagentur Anadolu werden den Betroffenen unter anderem Prostitution und Verstöße gegen die Sittlichkeit vorgeworfen. Der Türkei-Berichterstatter des Europäischen Parlaments, Sanchez Amor, verurteilte die Festnahmen. Er erklärte auf X die, Zitat, Durchsetzung einer moralischen Agenda sei eine eklatante Verletzung der Grundrechte. Das Wetter. In der Nacht nach Südosten abziehender Regen, an den Alpen teils länger anhaltende Niederschläge. Ansonsten meist trocken und von Nordwesten auflockernde Bewölkung, örtlich Nebel. Tiefstwerte 15 bis 7 Grad. Am Tage am Alpenrand und im Südosten noch etwas Regen, sonst nach Nebelauflösung heiter bis wolkig und trocken. 18 bis 26 Grad. Die weiteren Aussichten: am Dienstag im Süden und der Mitte sonnig, sonst wolkig, im Nordwesten ab dem Nachmittag Schauer, teils kräftige Gewitter, 19 bis 28 Grad. Das waren die Nachrichten.
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0: Zum zweiten Teil der Sendung begrüßt Sie wieder Jochen Hubmacher am Mikrofon. Wie wurde das Klaviertrio zu dem, was es ist, eine der wichtigsten Kammermusikgattungen überhaupt? Dieser Entwicklung spürten der Geiger Daniel Sepek, Cellist Ruhl Dieltins und Pianist Andreas Steyer am 18. Juli in Schwerin nach, beim Konzert in der Schweriner Schelfkirche, das im Rahmen der Benefizreihe Grund und D von Deutschlandfunk und Deutscher Stiftung Denkmalschutz stattfand. Wer die Gattung Klaviertrio erfunden hat, diese Frage lässt sich nicht eindeutig beantworten. Das Genre kam in der zweiten Hälfte des 18. Jahrhunderts groß in Mode und etliche Komponisten hatten erkannt, dass sich hier ein Markt auftut, der zunächst noch hauptsächlich auf ambitionierte Amateurmusiker abzielte.
3: Wann das Klaviertrio anfängt, lässt sich ja schwer sagen, weil die frühen Klaviertrios sind nicht zu trennen von den begleiteten Klaviersonaten. Das hört man sehr deutlich an der Philipp-Emanuel-Bach-Sonate, die im Grunde eine Klaviersonate ist, die von Geige und Cello so umrankt wird. Aber auf sehr reizvolle Weise. Also das ist das Interessante, dass viele dieser begleiteten Klaviersonaten, wenn man sie durchspielt, denkt man, naja, es ist schon ein komisches Genre. Es wäre doch vielleicht besser, es nur auf Klavier zu spielen. Und die Geiger sind immer kreuzunglücklich, weil sie dann einen isolierten Ton haben und dann wieder einen. Und das macht alles irgendwie keinen melodischen Sinn. Aber erstaunlicherweise funktioniert es nämlich irgendwie doch.
0: Das meint Andreas Steyer. Und die Sonate A-Moll von Karl Philipp Emanuel Bach, die er hier gerade erwähnt hat, die hören wir jetzt. Für die, die es ganz genau wissen wollen, das Stück firmiert im Verzeichnis des Belgiers Alfred Wodken, der Bachs Werke einst katalogisiert hat, unter 90 Nummer 1.

0: Das war die Sonate für Violine, Violoncello und Klavier A-Moll von Carl Philipp Emanuel Bach. Wodkenverzeichnis 90 Nummer 1. Gespielt von Daniel Sepek, Ruhl Diltins und Andreas Steyer. Und obwohl das natürlich Profis von internationalem Format sind, das Stück wäre sicher auch noch von guten Amateurmusikern zu bewältigen. Das G-Dur-Klaviertrio von Ludwig van Beethoven, das wir gleich hören werden, dagegen wohl eher nicht. Beethoven veröffentlicht es 1795, da ist er gerade mal Mitte 20, und er gibt ihm zusammen mit zwei weiteren Klaviertrios die Opuszahl 1. Ein Jugendwerk also, ein erstes Rantasten an das Genre Klaviertrio. Andreas Steyer schüttelt den Kopf.
1: Klaviertrio ist ja, als er das schrieb, eine sehr anspruchsvolle Gattung. Also im Laufe weniger Jahrzehnte änderte sich sozusagen die Hierarchie der musikalischen Gattungen ziemlich entscheidend. Und die beiden Kammermusikgenres mit den höchsten Ehren wurden das Streichquartett und das Klaviertrio. Und insofern ein Opus 1 als Klaviertrio zu schreiben, ist eine starke Aussage. Das heißt, es waren alle drei sehr wichtige Stücke. Groß dimensioniert, dauert locker eine halbe Stunde, hat nichts mehr mit Musik für Dilettanten zu tun und ist ein richtiges Statement. Also das ist nicht ein Jugendwerk in dem Sinne, naja, also er war noch dabei zu lernen. Das sind völlig fertige Meisterwerke, klingt so nach Kammermusikführer. Aber da ist nichts Defizientes dran.
0: Das zweite dieser drei Klaviertrios Opus 1 von Ludwig van Beethoven steht in G-Dur und diese Tonart prägt den Charakter des Stücks sehr, wie Andreas Steyer erläutert, als wir uns vor dem Konzert im Interview unterhalten.
1: Für Beethoven sehr anders als für Bach. Für Beethoven ist G-Dur etwas, was neben einem Scherzando auch etwas Verträumtes hat. Das wunderbarste Beispiel ist natürlich das vierte Klavierkonzert, dann die letzte Geigensonate. Und in all diesen drei Werken gibt es Momente, wo die Musik so stehen bleibt zwischen Tonika-Dominante, als ob auf einmal, weiß ich, Sie haben einen Ventilator und dann ziehen Sie den Stecker raus, der dreht aber noch weiter und so allmählich hört die Aktion auf. Und alle diese drei wunderbaren G-Dur-Werke haben diese Momente, wo plötzlich gar nichts mehr passiert. Und das ist bei einem so eigentlich doch überwiegend zupackend aktiven Komponisten wie Beethoven, ist das etwas ziemlich Unerwartetes und in all den drei Werken eigentlich meine Lieblingsstellen. Die meisten merken das irgendwie nicht, das muss man auch gar nicht, weil es ist gerade auch die Unwichtigkeit, die den Charme versprüht. Da gibt es keinen erhobenen Zeigefinger. Wenn man das nicht merkt, stört es überhaupt nicht.
0: Joseph Haydn hat seinem einstigen Schüler Beethoven übrigens davon abgeraten, alle drei Klaviertrios von Opus 1 zu veröffentlichen. Insbesondere das dritte in C-Moll hielt Haydn für zu kühn, um beim Publikum Erfolg zu haben.
1: Das fand keinen Gefallen bei Beethoven, dieser Kommentar. Und natürlich wurde es dann extra veröffentlicht.
0: Wir hören jetzt Andreas Steyer, Daniel Sepek und Ruhl Diltins mit dem Klaviertrio G-Dur Opus 1 Nummer 2 von Ludwig van Beethoven, aufgenommen beim Grundton-D-Konzert am 18. Juli in der Schelfkirche Schwerin.

Das Klaviertrio in G-Dur Opus 1 Nummer 2 von Ludwig van Beethoven. Interpretiert von Andreas Steyer Hammerklavier, Daniel Sepek Violine und Ruhl Dieltins Cello. Damit endete der offizielle Teil des Grund- und D-Konzerts am 18. Juli. Doch das Publikum in der Schweriner Schelfkirche erklatschte sich noch eine Zugabe. Den zweiten Satz aus dem E-Dur Klaviertrio Nummer 28 von Joseph Haydn. Bevor wir den hören, bedanke ich mich für Ihr Interesse. Mein Name ist Jochen Hubmacher. 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
1: Uhr, die Nachrichten. Die CDU ist bei den Kommunalwahlen in Niedersachsen einer Hochrechnung zufolge erneut die stärkste Kraft vor der SPD. Die Hochrechnung von Infratest DIMAP im Auftrag des NDR berücksichtigt die Ergebnisse der Stadtratswahlen in den kreisfreien Städten, der Kreistagswahlen in den Landkreisen sowie der Wahl der Regionsversammlung in der Region Hannover. Die Zahlen: CDU 27,7% minus 4, SPD 24,5% minus 5,5, AfD 16,5% plus 11,9, Grüne 13,6% minus 2,3, Linke 5,9% plus 3,1, FDP 3,6% minus 2,9. Bei der Parlamentswahl in Schweden zeichnet sich ein knappes Rennen zwischen den oppositionellen Mitte-Links-Parteien und dem regierenden Mitte-Rechts-Bündnis ab. Nach Hochrechnung des Senders SVT kommen die Mitte-Links-Parteien auf 49,1%. Dazu gehören die Sozialdemokraten, die Linken, Grünen und die liberale Zentrumspartei. Das Lager des konservativen Regierungschefs Kristersson kommt gemeinsam mit den rechtspopulistischen Schwedendemokraten auf 49,3%. Welches politische Lager am Ende eine Mehrheit der 349 Sitze im schwedischen Reichstag für sich beanspruchen kann, ist somit noch unklar. Ministerpräsident Kristersson führt derzeit eine Minderheitsregierung an, die im Parlament auf die Stimmen der Rechtspopulisten angewiesen ist. Er hatte in Aussicht gestellt, dass die Schwedendemokraten Teil seiner künftigen Regierung werden könnten. Daher war im Falle eines Wahlsiegs des rechten Blocks eine vergleichsweise unkomplizierte Regierungsbildung erwartet worden. Sollte sich hingegen der Vorsprung der Opposition bestätigen, wird wegen teils sehr unterschiedlicher Positionen der linken Parteien mit längeren Verhandlungen gerechnet. Bundeskanzler Merz ist zum Arktis-Gipfel in Finnland eingetroffen, bei dem es unter anderem um Sicherheitsfragen gehen wird. Vor dem Auftakt traf er sich mit dem finnischen Ministerpräsidenten Orpo. Anschließend aßen die teilnehmenden Staats- und Regierungschefs gemeinsam zu Abend. Der Gipfel findet in der Stadt Rovaniemi statt, die nur wenige Kilometer vom Polarkreis entfernt liegt. Merz will mit der Reise ein Zeichen an die EU- und NATO-Partner senden, dass sich Deutschland auch in dieser Region engagiert. Finnland hat eine mehr als 1300 Kilometer lange Grenze zu Russland und ist unter anderem deswegen erst kürzlich in die NATO eingetreten. Es ist die erste Auslandsreise des Kanzlers seit der Sommerpause. US-Präsident Trump hat Warnungen vor wachsenden Gefahren künstlicher Intelligenz zurückgewiesen und die Führungsrolle der USA bei dieser Technologie betont. Auf die Frage, ob die KI-Branche ihre Entwicklung verlangsamen oder stärker reguliert werden sollte, sagte Trump in Irland, hinter derartigen Forderungen stünden negative Kräfte. Er sprach von unbegründeten Sorgen. Die USA seien China bei der KI-Forschung voraus und er wolle, dass das so bleibe. Hintergrund von Trumps Äußerungen ist eine Debatte über die Risiken von künstlicher Intelligenz. Der Chef von Anthropic hatte zuletzt ein langsameres Entwicklungstempo gefordert. Die Sorgen waren durch den Rücktritt eines Forschers befeuert worden, der vor massenhaften Todesfällen durch KI warnte. Die Firma OpenAI kündigte an, wegen Sicherheitsbedenken ihren Börsengang zu verschieben. Das US-amerikanische Basketball-Nationalteam der Frauen hat die Weltmeisterschaft gewonnen. Beim Finale in Berlin unterlag Frankreich den USA mit 79-97. Damit geht der Titel zum fünften Mal in Folge an die Vereinigten Staaten. Für das französische Nationalteam der Frauen ist es der erste Podiumsplatz bei einer WM seit dem Jahr 1953. Unterdessen haben die deutschen Basketballerinnen eine Medaille verpasst. Die DBB-Auswahl unterlag Spanien im Spiel um Platz 3 mit 58-81. Das Wetter. In der Nacht nach Südosten abziehender Regen, an den Alpen teils länger anhaltende Niederschläge. Ansonsten meist trocken und von Nordwesten auflockernde Bewölkung, örtlich Nebel. Tiefstwerte 15 bis 7 Grad. Am Tage am Alpenrand und im Südosten noch etwas Regen, sonst nach Nebelauflösung heiter bis wolkig und trocken, 18 bis 26 Grad. Am Dienstag im Süden und der Mitte sonnig, im Nordwesten ab dem Nachmittag Schauer. 19 bis 28 Grad. Das waren die Nachrichten.
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2: Mit Malte Hennig am Mikrofon. Schön, dass Sie mit dabei sind. In Schweden ist heute ein neues Parlament gewählt worden. Seit 20 Uhr sind die Wahllokale geschlossen. Die Ergebnisse werden sehr wahrscheinlich eng. Das haben im Vorfeld viele erwartet. Es steht vor allem die Frage im Raum, ob das Mitte-Rechts-Bündnis des amtierenden Regierungschefs seine Position verteidigen kann oder ob die von den Sozialdemokraten angeführte Opposition wieder in Regierungsverantwortung kommt. Zudem liegt viel Aufmerksamkeit auf der Frage, ob die rechtspopulistischen Schwedendemokraten weiter an Macht gewinnen. In Stockholm bin ich jetzt verbunden mit unserem Korrespondenten Arne Bartram. Arne, was zeichnen sich denn bisher für erste Ergebnisse ab?
3: Also es zeichnet sich ab, dass es verdammt knapp wird. Im Moment steht es 174 zu 175 Sitzen vom linken und rechten Block auf der anderen Seite. Also es heißt, es ist sehr, sehr knapp, es ist sehr, sehr eng und es bleibt vermutlich auch noch ja bis in die Nacht hinein ziemlich spannend. Im Moment kann man noch nicht klar sagen, welcher der Blöcke am Ende auch wirklich gewonnen hat.
2: Schweden ist jetzt nicht das Land, wo wir jeden Tag hinhören. Kannst du uns mal so ein bisschen ein Update geben? Welche Parteien sind denn da jetzt gerade vor allem relevant, wenn wir vom linken und rechten Block sprechen?
3: Genau, fangen wir mal bei der größten Partei an, den Sozialdemokraten. Schweden ist ja eigentlich so das Herz der Sozialdemokratie in Europa. In den letzten 100 Jahren haben die Sozialdemokraten 70 regiert, waren jetzt zuletzt aber in der Opposition. Und jetzt stehen sie tatsächlich ganz kurz davor, doch wieder die Macht zu übernehmen, die Regierungschefin zu stellen mit ihrer Chefin Magdalena Andersson. Allerdings immer noch, ja, ist das sehr, sehr knapp. Worauf auch alle hier geguckt haben in letzter Zeit, sind die rechtspopulistischen Schwedendemokraten. Die waren bei der letzten Wahl noch auf dem zweiten Platz und haben dann die konservativ-liberale Minderheitsregierung unterstützt. Jetzt wollten sie eigentlich in die Regierung kommen, haben fest damit gerechnet, wie immer bisher weiter an Stimmen zuzulegen. Und jetzt ist die große Überraschung passiert, zumindest laut den ersten Prognosen, dass die Rechtspopulisten das erste Mal überhaupt, seit sie im Parlament sitzen, Stimmen verloren haben. Und wenn sich dieser Trend wirklich so durchsetzt, eben nicht das erste Mal Teil einer Regierung werden könnten, sondern eben das erste Mal Stimmen verloren haben. Ansonsten, knapp zusammengefasst, gibt es eigentlich nur recht kleinere Bewegungen von irgendwie 1%, 2% irgendwie mehr oder weniger. Also da gibt es so kleinere Verschiebungen innerhalb der rechten und des linken Lagers.
2: Wenn wir jetzt nochmal so ein bisschen zurückschauen auf die letzten Wochen im Land, was waren denn so prägende Themen im Wahlkampf und welcher Partei waren sie meistens zugeordnet?
3: Also auch hier wurde viel diskutiert über die Themen Kriminalität, Gangkriminalität vor allem. Da hat Schweden seit Jahren ein Problem mit, dass es Gangs gibt, die sich hier gebildet haben und immer wieder es Schüsse gibt, Schießereien, Sprengstoffangriffe auf Mitglieder von verschiedenen Banden. Das war ein großes Thema, innere Sicherheit, aber auch so die Klassiker mit Versorgung von älteren Menschen, Krankenversicherung, Pflege älterer Menschen. Das waren hier eigentlich Themen, die so im Fokus standen. Bei jüngeren Menschen hat auch das Thema Klima eine Rolle gespielt. Also das war hier so ein bisschen, das waren so die prägenden Themen. Und natürlich Thema innere Sicherheit, Thema Gangkriminalität, das hat eher auf die Seite der Rechten, auch der Rechtspopulisten eingezahlt. Themen wie eben die Versorgung von älteren Menschen, Klima, das waren Themen, mit denen vor allem eben das linke Lager punkten konnte. Und es sah lange so aus, als ob das linke Lager doch weit vorne liegt, einen größeren Abstand aufbauen konnte zu dem rechten Lager. In den letzten Wochen ist dieser Vorsprung aber geschmolzen und jetzt sieht es doch tatsächlich so aus, als könnten die Linken doch eine knappe Mehrheit bekommen.
2: Noch ganz kurz zum Abschluss. Ist schon abzusehen, wie lange das jetzt dauern wird, bis sich da womöglich eine neue Regierung geformt hat?
3: Ja, leider noch nicht. Erstmal müssen wir wahrscheinlich die Nacht abwarten, denn es im Moment gibt es nur 20.000 Stimmen, die quasi die beiden Lager trennen und über Sieg und Niederlage entscheiden könnten. Sollte am Ende tatsächlich das linke Lager gewinnen, dann wird es kompliziert, weil nicht alle Parteien dieses Lagers miteinander regieren wollen. Das ist ein sehr breites Bündnis von Linksliberalen bis zur sozialistischen Linkspartei. Die Linksliberalen wollen nicht mit den Sozialisten in einer Regierung sitzen. Die Sozialisten wollen aber wiederum mit in einer Regierung sitzen, haben gesagt, sie tolerieren keine Minderheitsregierung der anderen. Also das dürfte etwas komplizierter werden, wenn die tatsächlich eine Mehrheit bekommen. Sollte es doch noch umschwenken auf das rechte Lager, die haben sich vorab schon geeinigt und haben gesagt, wenn wir eine Mehrheit bekommen, dann holen wir die rechtspopulistischen Schwedendemokraten in die Regierung, dann bekommen die das erste Mal Ministerposten.
2: Informationen zu den Parlamentswahlen in Schweden waren das live aus Stockholm von unserem Korrespondenten Arne Bartram. Vielen Dank dafür. Und in Deutschland wird ja gerade viel über die vergangene Landtagswahl in Sachsen-Anhalt gesprochen und vorausgeblickt auf die Wahlen in Mecklenburg-Vorpommern und Berlin. Aber auch kleinere Wahlen stehen im Fokus, weil sie politische Stimmungen im Land widerspiegeln. Die Kommunalwahl in Niedersachsen zum Beispiel, dort ist ebenfalls heute gewählt worden und unser Landeskorrespondent Daniel Bartel berichtet darüber.
4: Am Abend sind zwar noch nicht alle Stimmen der rund 6,3 Millionen Wahlberechtigten ausgezählt, viele Ergebnisse stehen aber trotzdem schon fest. Die CDU muss leichte Verluste hinnehmen und holt laut einem Zwischenstand von Infratest DIMAP 27,7%. Auch die SPD büßt Stimmen ein, kommt vorläufig auf 24,5%. Auf Platz 3 landet die AfD mit 16,5% und erzielt ihr bislang bestes Ergebnis auf kommunaler Ebene. Vor 5 Jahren waren es noch 4,6% für die AfD. Die Grünen liegen mit 13,6% auf Rang 4, gefolgt von der Linkspartei mit knapp 6%. Die Wahlbeteiligung lag mit rund 50,7% fast auf dem Niveau der vergangenen Bundestagswahl. Die Auszählungen sorgten hier und da auch für Überraschungen. In der Grafschaft Bentheim im Westen Niedersachsens erreichten 3 Kandidaten fast genau 33%. Wer in die Stichwahl einzieht, war stundenlang unklar. Am Ende rutschte der CDU-Kandidat noch auf 32% ab und musste sich knapp geschlagen geben. In den Städten scheint die Stunde der Amtsinhaber zu schlagen. In Wolfsburg und Emden holten die Bürgermeister die absolute Mehrheit. In Hannover und Osnabrück müssen der Grüne Belit Onay und CDU-Politikerin Katharina Pötter zwar jeweils in die Stichwahl, holten aber starke Resultate. Viele Osnabrücker rieben sich jedoch verwundert die Augen, dass SPD-Kandidat Robert Alfering die Stichwahl verpasste, obwohl ihm mit Bundesinnenminister Pistorius der beliebteste Politiker des Landes im Wahlkampf unterstützte. In Salzgitter kommt es in 2 Wochen zu einer brisanten Stichwahl mit Beteiligung der AfD. Für die in Niedersachsen als gesichert rechtsextrem eingestufte Partei tritt Patricia Meyer gegen CDU-Amtsinhaber Frank Klingebeil an. Die größte Wahlüberraschung lieferte derweil die Stadt Wilhelmshaven. Erstmals wird dort eine Frau Bürgermeisterin, die parteilose Eva-Maria Hamann. Sie gewann die Wahl in einem Rutsch mit 55% der Stimmen. Dass die Auszählung in der Hafenstadt überhaupt durchgeführt werden konnte, stand kurzzeitig auf der Kippe. In einem Wahllokal waren falsche Stimmzettel entdeckt worden. Ein Wähler machte die Aufseher darauf aufmerksam. Die Landeswahlleitung entschied, dass im betreffenden Bezirk nur noch Stimmen für die OB-Wahl und nicht mehr für den Stadtrat gezählt werden. Dann konnte es planmäßig weitergehen. Mit der vollständigen Auszählung wird erst morgen früh gerechnet. Am 27. September kommt es dann in vielen Städten zur entscheidenden Stichwahl.
2: Seine Amtszeit hat schon vergleichsweise holprig angefangen. Erst im 2. Wahlgang ist Friedrich Merz im Mai 2025 zum Bundeskanzler gewählt worden. Seitdem muss sich der Regierungschef immer wieder Kritik anhören an seinem politischen Führungsstil zum Beispiel. Nicht ungewöhnlich für sein Amt und trotzdem verbunden mit schlechten Umfragewerten zu seiner Person. Gibt es immer wieder Berichte darüber, dass auch in seiner eigenen Partei, der CDU, Personen ihre Unzufriedenheit mit Friedrich Merz äußern. Und der Erfolg der AfD in Sachsen-Anhalt hat jetzt erneut für manche die Frage aufgeworfen, ob Friedrich Merz Bundeskanzler bleiben sollte. Zuspruch bekommt er jetzt aus seiner Schwesterpartei von der CSU. Felicitas Böselager.
5: Während die Debatte um seine Person weiter schwelt, bekommt der Bundeskanzler nun Unterstützung aus Bayern. Gefragt, ob Friedrich Merz noch der richtige Mann sei, antwortet CSU-Ministerpräsident Markus Söder ja. In der Bild am Sonntag empfiehlt er der Union zusammenzustehen und sich nicht durch die AfD auseinanderbringen zu lassen. Außerdem schloss er aus, dass die CSU den Kanzler ablösen will. Söder argumentiert, egal wer jetzt sofort einrücken würde, wenn man die Alternativen durchspiele, diese Person käme erst einmal mit den gleichen Problemen raus. Mit einer SPD, die sich mit Reformen schwer tue. Aus Söders Sicht war es ein schlechtes Signal, dass die SPD nach dem Wahlergebnis in Sachsen-Anhalt plötzlich angefangen habe, alles in Frage zu stellen. Im Interview mit dem Deutschlandfunk rät auch der Politikwissenschaftler Karl Rudolf Korte davon ab, den Kanzler auszutauschen.
6: Es liegt eine große Verantwortung, auch bei konservativen Parteien insgesamt, als Gatekeeper gegen Rechtsautoritarismus. Und da geht es nicht nur um die Frage einzelner Personen. Das Thema ist größer, ist gerade ein europäisches Thema, auch Schlüsselrolle von konservativen Parteien. Und mit dem Austausch einer Person kommt man da nicht einfach weiter.
5: Während Markus Söder den Kanzler also verteidigt, verlangt er aber auch, dass Berlin einen Zacken zulegen soll. Die bisherigen Ergebnisse seien zu mager und reichten nicht. Im Interview der Woche mit dem Deutschlandfunk sprach CDU-Generalsekretärin Franziska Hoppermann von einer Entschlossenheit.
7: Die Reformpolitik, die so notwendig ist für dieses Land, auch wirklich umzusetzen. Und da diese Erwartungshaltung sozusagen, die wir mitnehmen, es muss sich was positiv ändern für die Menschen, das merken sie nicht ausreichend, dem jetzt was entgegenzusetzen.
5: CSUler Söder spricht mit Blick auf Sachsen-Anhalt von einer Denkzettelwahl. Und CDU-Bundesfamilienministerin Karin Prien nennt sie in der ARD eine Zäsur.
8: Also ich sag mal, wenn die Menschen uns vertrauen würden, dann hätten sie uns gewählt.
5: Offensichtlich mache auch die CDU Fehler, fügt sie an.
8: Und ich finde auch, ein Weiter so kann es jetzt nicht geben. Das ist eine Riesenzäsur. Und wir müssen mal miteinander ins Gespräch gehen, in unserer Partei, aber auch unter den demokratischen Parteien, wie es eigentlich so weit kommen konnte, was eigentlich da drunter liegt. Ne? Also warum erodiert Vertrauen?
5: Sehr wahrscheinlich wird sich dieser Vertrauensverlust auch am kommenden Wochenende bei der Landtagswahl in Mecklenburg-Vorpommern zeigen. Hier dümpelt die CDU in Umfragen bei 7%. Im Wahlkampf-Endspurt kommt der Kanzler nicht als Unterstützer vorbei. Man wolle den Blick auf die Landespolitik lenken und nicht von der Bundespolitik überlagern lassen, so begründen es die dortigen CDU-Wahlkämpfer. Seit der Wahl am vergangenen Wochenende in Sachsen-Anhalt ist die parteiinterne Kritik am Bundeskanzler lauter geworden.
2: Weil ihr Eis immer weiter zurückgeht, wird die Arktis zunehmend für viele Länder zu einer wirtschaftlich interessanten Region, weil neue Schifffahrtsrouten entstehen können und Rohstoffe abgebaut, die bisher vielleicht nicht so einfach erreichbar sind. Und auch militärisch wird die Arktis relevanter. Schon länger wird berichtet, dass Russland seine militärische Präsenz in der Region ausbaut. Und mit Blick auf die zunehmende wirtschaftliche und militärische Bedeutung der Arktis wollen auch europäische Staaten eine Strategie für das Gebiet entwickeln und treffen sich deshalb seit heute Abend im Norden von Finnland. Auch Bundeskanzler Merz ist dabei. Mehr dazu von Friederike Sittler.
9: Das Treffen im hohen Norden Finnlands ist als Arbeitssitzung deklariert. Der finnische Premierminister Petteri Orpo hat in die Hauptstadt Lapplands eingeladen, nach Rovaniemi. Ein Arbeitstreffen aber, das EU-Arktis-Gipfel heißt und so hochrangig besetzt ist, soll auch ein Zeichen setzen. Die deutsche Regierung hat bereits durch einige Besuche in den nordischen Ländern gezeigt, wie wichtig die Region geworden ist. Der Kanzler war bereits im Mai letzten Jahres in Finnland und Außenminister Johan Wadefuhl betonte zum Beispiel bei einem Besuch in Norwegen letztes Jahr im Juli.
10: Der hohe Norden ist zum geopolitischen Hotspot geworden. Er ist ein strategisches Zentrum Europas. Und deswegen ist für uns in Deutschland klar, die Sicherheit des hohen Nordens ist auch unsere Sicherheit.
9: Der Blick geht vor allem gegen Russland, zu dem Finnland die längste Landgrenze der EU und zugleich der NATO hat. Noch einmal Johan Wadefuhl.
10: Russland baut seine militärische Präsenz auch hier in der Arktis weiter aus und versucht, seinen Einfluss in der Region zu sichern. Russland besitzt hier im hohen Norden Fähigkeiten, die wir ernst nehmen müssen, auch mit Blick auf unsere Sicherheit in Zentraleuropa.
9: Aber natürlich sind europäische Allianzen und Präsenz auch ein Signal an den amerikanischen Präsidenten, der offenbar nach wie vor meint, einen Anspruch auf Grönland zu haben. Die bisherige EU-Arktis-Strategie stammt aus dem Jahr 2021 und hatte vor allem den Klimawandel und den Umweltschutz im Fokus. Im Rahmen einer geopolitischen Neuorientierung hatte EU-Kommissionspräsidentin Ursula von der Leyen daher im letzten Jahr eine Überarbeitung angekündigt. Derweil hat der Klimawandel längst neue Risiken, aber auch wirtschaftliche Chancen mit sich gebracht.
10: Der Klimawandel verändert diese Region schneller als jede andere auf der Welt. Die Arktis erwärmt sich rund viermal schneller als der globale Durchschnitt. Mit dem schmelzenden Eis entstehen neue Schifffahrtswege. Der Zugang zu kritischen Rohstoffen wie seltenen Erden wird einfacher. Das eröffnet auch wirtschaftliche Chancen, vorausgesetzt, wir nutzen sie verantwortungsvoll und mit Respekt für diese einzigartige Natur.
9: Die Arktis schmilzt und damit gibt es neue Seewege. Die können wirtschaftlich genutzt, aber auch von Russland für militärische Zwecke genutzt werden. Auch darüber wird in Rovaniemi beraten werden, ebenso wie über einen unabhängigen Zugang zum Weltraum. Europas Tor zum All liegt im hohen Norden, heißt es aus Regierungskreisen.
2: Russland hat vergangene Nacht Gebiete in der Ukraine nahe der Grenze zu Polen beschossen und dabei nach ukrainischen Angaben unter anderem einen Personenzug getroffen. Mehr dazu von Florian Kellermann.
11: Die Drohne habe die Lokomotive des Passagierzugs getroffen, teilt die staatliche ukrainische Eisenbahngesellschaft Ukrsalesnitsa mit. Es sei jedoch niemand verletzt worden. Alle Passagiere hätten den Zug bereits verlassen, als die Drohne einschlug. Seit März müssen Passagierzüge in der Ukraine anhalten und geräumt werden, wenn die Gefahr eines Angriffs besteht. Bis jetzt waren jedoch vor allem Züge in grenznahen Regionen zu Russland betroffen, insbesondere im Osten des Landes. Der nun getroffene Zug war auf einer der beiden Verbindungsrouten zwischen der Ukraine und Polen unterwegs. Auch internationale Gäste kommen in der Regel über eine der beiden Strecken ins Land. So kehrten einige von ihnen am Samstagabend über die betroffene Strecke von einer internationalen Konferenz in Kiew zurück. Der ukrainische Außenminister Andriy Sybiha nannte den russischen Angriff in sozialen Netzwerken barbarisch. Putins Terror klopft direkt an die Türe der EU und der NATO, so Sybiha. Er rief die westlichen Partner der Ukraine dazu auf, ihre Sanktionen gegen Russland zu verstärken. Bereits am Samstag hatte eine Drohne einen Passagierzug bei Lutsk getroffen. Russland verstärkte in den vergangenen Tagen Drohnenangriffe, vor allem im Westen des Landes.
2: Und nach den russischen Angriffen nahe der polnischen Grenze hat Polens Regierungschef Tusk eine Sondersitzung mit den Sicherheitsbehörden einberufen. Paulina Milling.
12: Die Eskalation der russischen Aktivitäten werde real und komme der polnischen Grenze immer näher, erklärte Premierminister Donald Tusk. Er hat eine Sondersitzung der Sicherheitsbehörden in Warschau abgehalten. Tusk warnte vor verstärkten russischen Aktivitäten in den kommenden Wochen und Monaten. Man könne eine Eskalation nicht ausschließen, die auch polnisches Territorium betreffen würde. Gemeinsam mit den Verbündeten müsse man bereit sein, gegebenenfalls zu reagieren. Der polnische Regierungschef war in den vergangenen Wochen von einheimischen und ausländischen Sicherheitsdiensten informiert worden, dass sich die Lage im Herbst verschärfen könnte. Bei der Sondersitzung äußerte er die Hoffnung, dass das schlimmste Szenario nicht eintreten würde. Zuvor waren russische Drohnen in der Ukraine eingeschlagen, knapp 1,5 Kilometer vom polnischen Staatsgebiet entfernt. Laut dem polnischen Verteidigungsministerium waren hierzulande Kampfjets, Hubschrauber und ein Aufklärungsflieger in der Luft, um einen möglichen Angriff abzuwehren. Der polnische Luftraum wurde nicht verletzt.
2: Schon länger weisen Fachleute darauf hin, dass die rasante Entwicklung von künstlicher Intelligenz einige Herausforderungen und Risiken mit sich bringt. Jetzt hat der Chef von Anthropic, eine der führenden KI-Firmen, angemahnt, die Entwicklung von KI zu verlangsamen. Und Unterstützung für diese Forderung hat er vom Chef der Konkurrenz, also von der Firma OpenAI, bekommen. Mehr dazu von Gabi Biesinger.
13: Jacob Coxon, ein ehemaliger Mitarbeiter der KI-Konzerne OpenAI und Anthropic, hatte die Diskussion um die Risiken künstlicher Intelligenz in den vergangenen Tagen in den USA wieder heftig angefacht, indem er Szenarien prophezeite, die die Menschheit auslöschen könnten, wie die Entwicklung von Biowaffen und tödlichen Infrastrukturattacken.
14: There's a lot of ways hacking critical infrastructure, extinction-level bioweapons.
13: Und Anthropic hatte in einem Sicherheitsbericht vergangene Woche selbst von Versuchen gesprochen, sein KI-Modell Claude für böswillige Aktivitäten zu nutzen, die etwa die Entwicklung biologischer Waffen unterstützen könnten. Jetzt legte Anthropic-Chef Dario Amodei in einem Essay nach und pflichtete seinem Ex-Mitarbeiter Coxon grundsätzlich bei, wie er im Sender CNN ausführte.
15: I agree with Jacob much more than I disagree with him.
13: KI könnte sich so schnell entwickeln, dass ein solches System in der Lage wäre, innerhalb von 6 bis 12 Monaten das gesamte Internet zu übernehmen, mit Folgeschäden in Milliardenhöhe.
15: The way to take the right paths is for the industry to work together.
13: Darum sei der richtige Weg, dass die Branche zusammenarbeite und den Wettlauf um die Entwicklung künstlicher Intelligenz verlangsame. Andererseits dürfe man auch nicht zu zögerlich werden.
15: If we go too slow, I still believe that the wrong people will be in charge of the technology.
13: Dann bestünde die Gefahr, dass die falschen Kräfte die Federführung der Entwicklung übernehmen würden. Amodei fordert KI-Unternehmen auf, Leitplanken für ein kontrolliertes Fortschreiten an der technologischen Spitzenfront einzuführen, etwa eine Selbstverpflichtung, externe Prüfer mit umfassenden Zugriffsrechten im eigenen Haus zu beschäftigen, wie es sie beispielsweise in der Finanzbranche gäbe. Und Regierungen, ob demokratisch oder nicht, sollten sich abstimmen, um gemeinsame Sicherheitsstandards zu etablieren, so Amodei. Zustimmende Äußerungen zu seinen Vorschlägen kamen im Netz binnen kurzer Zeit von OpenAI-Chef Sam Altman und Ex-AI-Chef Elon Musk.
15: I'm very grateful to see support by Sam Altman, by Elon Musk.
13: Von der US-Regierung erwartet Amodei jetzt, dass sie gemeinsam mit der Branche dafür Sorge trage, KI-Sicherheit verbindlich zu machen.
15: The government can make sure that we're trying to work together on making the system safe.
13: Die Sicherheitsexpertin Juliette Kayyem, ehemalige Staatssekretärin im US-Innenministerium, warf den KI-Firmen Scheinheiligkeit vor. Sie hätten gesetzliche Regulierungen bisher verhindert und würden sie nun ganz plötzlich befürworten.
16: Those are the very ones that are stopping congressional movement on AI safety.
13: Die US-Regierung von Präsident Donald Trump hat die Zügel in Sachen KI-Sicherheit bisher locker gelassen, betonte immer wieder, den weltweiten KI-Wettlauf gewinnen zu wollen und nicht einzuhegen. Andererseits wird im Kongress ein Kill-Switch-Gesetz diskutiert, mit dem man außer Kontrolle geratene KIs abschalten könnte. Noch weiter gehen will der unabhängige Senator aus Vermont, Bernie Sanders, der die Entwicklung einer Superintelligenz komplett verbieten will.
2: Und zum Abschluss der Sendung hören wir jetzt noch Kommentare der Zeitungen von morgen. Die Presseschau wird vorgetragen von Martina Sturmwende.
1: In den Kommentaren geht es unter anderem um die neu entfachte Diskussion über die Risiken von künstlicher Intelligenz. Die Nürnberger Zeitung sieht dringenden politischen Handlungsbedarf. Die Zahl der Pannen und Zwischenfälle steigt zusehends und mit ihr die Warnungen aus der Branche selbst. Momentan erleben wir einen ungeregelten Wettlauf, vor allem zwischen den USA und China. Steuern auf den Einsatz von KI sind in der Debatte, vor allem aber braucht es rasch Regeln. Der Kölner Stadtanzeiger mahnt, die Warnungen führender KI-Entwickler ernst zu nehmen und ergänzt: Zudem schrieben über 1300 Programmierer von KI-Unternehmen eine Petition, in der sie die US-Regierung anbetteln, das halsbrecherische KI-Wettrennen zu verlangsamen, ein Moratorium beteiligter Unternehmen und Staaten auszurufen. Denn die Trump-Regierung kassierte die KI-Erlasse des Vorgängers Joe Biden. Seitdem gilt Schnelligkeit vor Sicherheit. Die Pforzheimer Zeitung plädiert für verbindliche Sicherheitsstandards. Europa könnte den Weg weisen. Der AI Act verlangt von Anbietern besonders mächtiger Modelle Transparenz, technische Dokumentation, Risikoanalysen und Schutzmaßnahmen. Für Modelle mit systemischen Risiken gelten zusätzliche Pflichten. Das ist kein Bremsklotz, sondern die Regel, die für Flugzeuge, Arzneimittel und Kernkraft selbstverständlich ist. Die Lausitzer Rundschau aus Cottbus verweist auf die Auswirkungen der Technologie auf die Arbeitswelt. Technische Revolutionen haben Arbeit immer verändert, ob es nun das Internet oder die Dampfmaschine war. Es ist kein Zufall, dass man KI-Skeptiker nun auch als Maschinenstürmer bezeichnet. Wie die Textilarbeiter, die im 19. Jahrhundert Fabrikmaschinen zerstörten, um gegen die Industrialisierung zu protestieren. Mit der Debatte über die Zukunft von Bundeskanzler Merz befasst sich der Münchner Merkur. Eine gute und eine schlechte Nachricht erreichten den Kanzler übers Wochenende aus München. Die gute: Bayern-Regent Markus Söder verspricht, den Kanzler nicht stürzen zu wollen. Die schlechte: der CSU-Chef schließt auch nicht aus, als Nachfolger bereitzustehen, falls die CDU zur Tat schritte. Die Märkische Oder-Zeitung aus Frankfurt-Oder steht der Kanzlertauschdebatte skeptisch gegenüber. Der Stuhl wankt aber auch so stark, weil intern immer mehr Personen am Stuhl zu sägen scheinen. Dabei möchte man die Zimmermeister fragen: Glaubt ihr wirklich, dass ein Kanzlertausch zu großer Veränderung führen wird, die Reformen plötzlich beliebter macht und die Union über Nacht wieder zur Volkspartei mit über 30% in den Umfragen katapultiert?
2: Das war die Presseschau. Und das war der Tag bis hierhin. Jetzt geht es hier gleich weiter mit dem Sportgespräch. Da geht es um einen Fußball-Weltcup für Menschen mit Spenderorgan. Ihnen bis hierhin vielen Dank fürs Zuhören und auch fürs Weiterhören. Eine gute Nacht.
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18: Heute mit Sabine Lerche. Und heute am 13. September startet in Frankfurt am Main eine Fußball-Weltmeisterschaft, bei der es nicht nur ums Gewinnen geht. Denn gewonnen haben die Teilnehmerinnen und Teilnehmer eigentlich schon. Man könnte sagen, sie haben das Leben gewonnen. In Frankfurt findet nämlich der Transplant Football World Cup statt. Heißt, die Fußballteams, die dort antreten, bestehen aus Menschen mit Transplantationsorganen. Zum ersten Mal sind bei dieser Fußball-WM auch Frauenteams mit dabei. Im deutschen Frauenteam, da spielt Stefanie Neuhäuser mit und sie ist auch bei mir zu Gast in diesem Sportgespräch. Frau Neuhäuser, herzlich willkommen.
19: Vielen Dank für die Einladung.
18: Jetzt sind Sie da so kurz vor der Abreise nach Frankfurt zu diesem Fußball-Weltcup für Sportler mit Spenderorgan. Wie geht's Ihnen denn jetzt? So, sind Sie aufgeregt?
19: Ja, ich bin schon ein bisschen aufgeregt. Also es ist das erste Mal für mich jetzt nach der Transplantation, dass es so zu internationalem Event geht, auch wenn es jetzt in Deutschland stattfindet. Aber auch das ist einfach was ganz, ganz Besonderes. Und ich freue mich wahnsinnig, dabei zu sein und auch auf den Austausch mit so vielen unterschiedlichen Menschen.
18: Wann geht's denn los?
19: Also wir Frauen, wir starten am Dienstagmorgen und treffen uns dann am Dienstagnachmittag nochmal zu einem Training. Und am Mittwoch haben wir dann das erste Spiel.
18: Was heißt denn bei Ihnen Fußball? Also wie sind Sie zum Fußball gekommen? Ist das so Ihre Lieblingssportart oder was bedeutet Ihnen der Fußball?
19: Ja, das ist eine sehr gute Frage, weil tatsächlich hatte ich vorher mit Fußball nicht so viel zu tun. Ich bin eigentlich eine Normalsportlerin. Also das heißt, ich habe immer so ein bisschen Sport gemacht, was, glaube ich, fast jeder macht, der ein bisschen gesundheitsbewusst ist und ein bisschen sportlich ist. Man geht ins Fitnessstudio, man läuft ein bisschen, man trifft sich mit Freunden mal zum Badminton. Ich habe mal ein bisschen Golf gespielt. Ja, einfach Dinge, die einem Spaß machen und macht es mal eine Zeit lang intensiver und dann wieder ein bisschen weniger intensiv. Aber spazieren gehen, Nordic Walking und auch Laufen gehörte eigentlich immer so dazu. Und bei mir persönlich auch sehr intensiv Yoga. Ich habe sogar eine Yoga-Lehrer-Ausbildung mal gemacht und auch ein Yoga-Retreat in Indien, weil mir das einfach sehr gut getan hat. Das sportliche Element darin, aber auch das mentale Element. Und mit Fußball habe ich ehrlich gesagt gar nicht so viel zu tun gehabt. Das hat man mal zu Schulzeiten gespielt und das war es dann ehrlich gesagt. Und jetzt bei den deutschen Meisterschaften der Transplantierten und Dialysepatienten im Mai kam halt die Frage auf, möchtest du nicht mitmachen bei einer Fußballmannschaft? Und dann habe ich auch erstmal gedacht, wieso fragt ihr mich? Ich bin doch da die absolut Falsche dazu. Aber nein, wir haben dann auch ein Training gemacht, auch schon anlässlich der deutschen Meisterschaften und haben uns so ein erstes Mal zu ein paar Frauen getroffen. Und dann habe ich doch gemerkt, es macht Spaß und es ist eine tolle Gemeinschaft. Und ja, warum nicht? Wenn ich gefragt werde, dann bin ich doch einfach mal dabei.
18: Jetzt ist ja zum ersten Mal ein Frauenteam aus Deutschland mit dabei. Überhaupt zum ersten Mal Frauenteams bei so einem World Cup der Transplantierten im Fußball. Ich habe gesehen, es ist auch Australien, Großbritannien mit Nordirland und ein United-Team dabei. Was heißt denn United-Team?
19: Ja, mit den Frauen-Nationalmannschaften stehen wir noch so ein bisschen in den Startlöchern. Wie Sie gerade schon gesagt haben, es ist das allererste Mal, dass Frauen dabei sind, aktiv als Spielerin. Dadurch muss das Ganze natürlich auch erstmal bekannt werden und es müssen sich erstmal Frauen finden, die tatsächlich Fußball spielen oder Lust auf Fußball haben. Und dadurch sind noch nicht alle Länder so vertreten, wie es bei den Männern schon der Fall ist, wo es dieses Ereignis schon lange gibt und es schon viele transplantierte Männer gibt, die Fußball spielen. Und mit den Frauen sind wir da halt noch so ein bisschen am Anfang, so ein bisschen Vorreiterrolle, wir jetzt auch gerade als deutsches Frauennationalteam. Und dieses internationale Team, das ist so eine Art Auffangteam von Frauen, die sich aus unterschiedlichsten Ländern gemeldet haben, wo aber aus diesem Land dann kein ganzes Team zustande kam. Und das wird bestimmt auch eine besondere Herausforderung, weil die sich ja dann vor Ort tatsächlich das erste Mal treffen und sich auch erstmal so ein bisschen zusammenfinden müssen dann. Aber ich finde es toll, dass es das auch gibt.
18: Wie hat sich denn das deutsche Team zusammengefunden? Sie haben gerade gesagt, Sie wurden einfach mal angesprochen. Aber da muss man ja auch erstmal mindestens 11 Frauen mit Transplantationsorgan irgendwie in Deutschland finden für so ein Team.
19: Ja, das war am Anfang auch tatsächlich nicht so einfach. Wir haben von Transdia aus eine sehr begeisterte Teammanagerin, die dann geschaut hat und überlegt hat, wen kann sie ansprechen, wer hat Lust und uns auch sehr motiviert hat und die auch einen Trainer gefunden hat für uns. Das ist der einzige Mann bei uns, Marius, auch mit Transplantationshintergrund, der uns dann auch trainiert und auch bei dem Wochenende, dem Trainingswochenende dann auch dabei war. Und das ist halt auch ihre Energie, der es zu verdanken ist, dass wir ein großes Team jetzt zusammenbekommen haben. Und wir haben dann ordentlich Werbung einfach auch nochmal gemacht, damit sich dann noch andere transplantierte Frauen melden. Und da sind auch tatsächlich noch eine dazugekommen, die auch noch mehr Fußballhintergrund haben als wir als ursprüngliches kleines Startteam.
18: Und wie ist da so die Teamdynamik, wenn man sich so gar nicht kennt, aber dann eben eine Mission hat, da zusammen Fußball zu spielen?
19: Das ist eh ganz irre und das ist auch was, was glaube ich so diesen Zusammenhalt unter ähnlichen Menschen oder Menschen mit einer ähnlichen Geschichte dann ausmacht. Man trifft sich und man kennt sich eigentlich nicht, aber irgendwie kennt man sich, weil man was Ähnliches erlebt hat. Und das ist glaube ich auch was, was ganz toll ist und was wahnsinnig verbindet und was denke ich auch dann nochmal in so eine nächste Instanz geht, wenn wir dann vor Ort auch international dann andere Menschen mit einem ähnlichen Hintergrund treffen, weil ich glaube, das verbindet extrem, was wir erlebt haben, unsere Geschichte. Und so ist es auch schon immer bei den deutschen Meisterschaften, dass das einfach eine ganz, ganz große Familie, eine ganz große Gemeinschaft ist. Und das ist halt toll. Also da muss man nicht viel erklären, sondern man versteht sich irgendwie per se. Und auch in Frankfurt wird das so sein. Und das hat uns natürlich auch wahnsinnig geholfen in der Mannschaftsbildung. Denn so oft können wir uns ja gar nicht treffen, weil wir kommen ja aus ganz Deutschland.
18: Und dann geht's vielleicht aber auch gar nicht so sehr ums Gewinnen oder um ein bestimmtes Ziel, sondern um das gegenseitige Unterstützen, das gegenseitige Kennenlernen in Frankfurt?
19: Auch. Also ich glaube, es ist beides. Und für den einen ist es mehr auch das Kämpferische und zu sagen, wir wollen auf alle Fälle auch gewinnen. Wir wollen den Pokal in der Hand halten. Beim Pressegespräch hat unsere Teammanagerin Karin den Pokal schon mal in der Hand gehabt und wir hatten das Gefühl, sie will ihn ganz bestimmt nicht wieder hergeben oder ihn zumindest halt wieder zurückbekommen jetzt in Frankfurt. Also wir wollen natürlich auch gerne diesen Pokal und gewinnen, aber auch gerade für mich persönlich geht es noch viel mehr darum, gemeinsam sportlich aktiv zu sein, sich in einer Gemeinschaft wohlzufühlen und auch nach außen hin zu zeigen, wie toll das Leben ist und wie schön es ist, auch mit Organspende zu leben. Weil ich glaube, für viele ist das Thema doch nicht so positiv behaftet, weil man sich irgendwie mit dem Thema Tod auseinandersetzen muss, Endlichkeit, Dinge, über die man sich nicht gerne Gedanken macht, weil sie auch Angst machen und unangenehme Gefühle auslösen. Und hier möchten wir es auch einfach mit was ganz Positivem verbinden, weil man sieht uns transplantierte Menschen, die jetzt so eine riesige Chance haben, mit einem transplantierten Organ zu leben, unsere Lebensfreude, aber auch halt unsere sportliche Aktivität. Und das ist auch ein ganz, ganz großes Zeichen, was wir da nach außen tragen möchten, wie toll das Thema Organspende doch eigentlich ist. Und das ist aus dieser ja etwas dunklen Ecke doch eigentlich herausgehört, weil es ein wunderschönes Thema ist.
18: Welche Bedeutung hat es denn dann für Deutschland, dass diese Fußball-Weltmeisterschaft der Transplantierten hier in Deutschland auch stattfinden kann?
19: Das ist natürlich auch eine riesige Ehre und Transdia, das ist der Verein, der das mitorganisiert, also der Verein aus Deutschland, Sport für Transplantierte und Dialysepatienten, die sind natürlich auch da ganz vorne mit dabei und unterstützen das extrem und sind auch Mitgrund dafür, dass wir jetzt hier in Deutschland sind. Letztes Jahr gab es ja auch schon die Weltmeisterschaften der Transplantierten hier in Deutschland, auch zum ersten Mal in Deutschland, in Dresden. Und das war ja schon so das erste große Event, was dann hier auch in Deutschland tatsächlich stattgefunden hat. Und da konnte ich aber leider nicht dran teilnehmen, weil ich ja letztes Jahr transplantiert worden bin und dann noch im Krankenhaus war und ist auch noch so die eine oder andere Komplikation dann in der Nachfolge

0: diesen Geist zu erleben, diese Gemeinschaft auch zu erleben. Das hätte ich schon gemacht, aber es ist dann ja anders gekommen und das war natürlich auch toll, dass ich dann endlich den Anruf erhalten habe, dass eine Niere für mich da ist und dass ich transplantiert werden kann.
1: Dann ist jetzt vielleicht auch die Teilnahme jetzt an dieser Fußball-Weltmeisterschaft für Sie wie so ein erreichtes Ziel, weil Sie wissen, jetzt habe ich eine neue Niere und jetzt darf ich auch wieder den Sport machen, so wie ich möchte.
0: Ja, definitiv. Natürlich ist jetzt mit neuer Niere nicht gleich alles gut, aber man merkt ganz anders, wie man Kräfte aufbauen kann, wie man ja den Körper so ein Stück weit zurückgewinnt und wieder mehr machen kann, was vorher nicht so möglich war. Und auch einfach die Mobilität, die ich jetzt habe, das ist auch was einfach ganz toll ist und was ganz neue Horizonte eröffnet. Und jetzt ist das so Ereignis in Deutschland, aber ich könnte mir auch durchaus vorstellen, wenn jetzt weiter alles gut läuft, dass man sich dann auch wieder traut, ins Ausland zu fahren und mal an anderen Orten, an solchen Spielen dann teilzunehmen. Und das habe ich mich vorher zumindest nicht getraut, sowas dann auch zu machen, noch mit Dialyse.
1: Was heißt denn den Körper zurückgewinnen? Ich glaube, viele können sich das gar nicht vorstellen, weil man ja einfach so mit seinem Körper umgeht und damit lebt, aber für sie ist es bestimmt was anderes.
0: Naja, ich habe jetzt 10,5 Jahre vor der Transplantation mit Dialyse gelebt und auch mit unterschiedlichen Formen der Dialyse und zuletzt gut 9 Jahre Heimhämodialyse gemacht. Das ist ein Verfahren der Blutwäsche, der Blutreinigung, was man mit einer großen Maschine machen muss und normalerweise dreimal die Woche in einem Dialysezentrum und ich habe es aber so gemacht, dass ich das zu Hause machen konnte, weil ich alle Maschinen nach Hause bekommen habe und es dann autark zu Hause machen konnte. Bin dafür extra angelernt worden und so. Aber trotzdem, das ist ein wahnsinniger Eingriff auch ins Leben, wenn man, ich habe es in der Regel alle 2 Tage gemacht, dann so 5 Stunden an so einer Maschine ist mit Vorbereitung, Nachbereitungszeit und danach ist man nicht fit. Also ich war danach nicht fit. Ich habe es dann versucht, in den Abendstunden zu machen, dass ich danach schlafen konnte, mich erholen konnte. Aber wenn man sich das mal vorstellt, was das für den Körper bedeutet, auch an Anstrengung, natürlich, man überlebt damit. Das ist wunderbar, aber es ist kein Spaziergang und es ist natürlich auch eine extreme zeitliche Einschränkung und es ist eine Mobilitätseinschränkung. Man muss sich woanders dann ein Dialysezentrum suchen, das einen Platz hat, um überhaupt woanders hingehen zu können. Und das ist jetzt nicht mehr so. Also das ist eine ganz andere Freiheit. Der Körper gewinnt wieder anders Kräfte und das merkt man halt auch, wenn man sich jetzt sportlich betätigt. Ich hatte während der Dialysezeit nicht so das Gefühl, von der Stelle zu kommen bei vielen Dingen. Man hat zwar was gemacht, aber es war alles wahnsinnig langsam und so ein ganz kleiner Fortschritt, das war schon schwer zu erreichen. Und jetzt habe ich das Gefühl, das ist wieder anders. Man kann besser Kraft aufbauen, man hat mehr Energie und das ist einfach wunderschön zu spüren.
1: Die Dialyse hat Kraft und Energie gezogen. Sie haben gesagt, Sie waren danach so müde und sind am liebsten ins Bett gegangen und haben es abends gemacht. Wie war das? Haben Sie trotzdem versucht, Sport zu machen, obwohl man sich eigentlich gar nicht dafür in der Lage fühlt?
0: Ja, ich habe das wirklich intensiv versucht, weil ich denke, es gibt so einen Spruch, Sport ist eigentlich das beste Medikament, ne? Und warum steht dieser Sport nicht auf der Medikamentenliste drauf, ne? Wir bekommen riesige Medikamentenlisten, wenn wir krank sind, aber Sport steht leider nicht drauf und Sport ist eigentlich bei fast allem mit das wirksamste Medikament und es ist gratis. Und so habe ich das auch ein Stück weit gesehen und habe gesagt, ich bin jetzt dialysepflichtig, ich muss damit umgehen, aber ich muss auch schauen, was liegt in meiner Möglichkeit selber zu gestalten. Und da gehört natürlich auch Sport, Aktivität dazu. Also auch so ein bisschen was gegen dieses Statische an einer Dialysemaschine sitzen, gegenzusetzen, um dann wieder in die Aktivität hineinzugehen und einfach fit zu bleiben, weil wichtig ist natürlich auch, ich muss transplantabel bleiben während dieser Dialysezeit. Es werden halt dann Untersuchungen gemacht, ob man grundsätzlich geeignet ist, ein Spenderorgan zu erhalten. Und dann kommt man auf die Warteliste. Und man muss aber andauernd wieder neue Untersuchungen machen, um nachzuweisen, dass man noch transplantabel ist. Und naja, im Laufe der Zeit, wie gesagt, ich habe 10,5 Jahre gewartet. Man wird nicht jünger, man bekommt so die eine oder andere Erkrankung auch noch dazu. Da muss man schauen, dass man aktiv bleibt, dass man kräftig bleibt, dass man ja sportlich auch in irgendeiner Form bleibt. Und
1: Und was?
0: deshalb gehörte der Sport ganz, ganz klar dazu. Und ob das jetzt mal Spaziergänge sind oder Nordic Walking oder wirklich dann auch Laufen, Yoga natürlich auch, so wie es halt gerade in dem Moment passt.
1: Und was machen Sie jetzt wieder für Sport? Gab es auch Sport, den Sie vermisst haben, wo Sie sich jetzt auch freuen, dass Sie das wieder machen können?
0: Also auch jetzt das mit dem Fußball. Ich hätte ja nie mehr träumen lassen, dass ich dann mal eine Fußballspielerin werde. Also es ist auch sowas. Da wäre ich vorher nicht auf die Idee gekommen. Und jetzt, ja, es ist manchmal schwierig, sich in die Fußball

0: bei Schuhe zu zwingen, mit den Füßen, die ich da habe und mit Polyneuropathie, die ich mittlerweile habe. Aber es geht und es ist einfach so schön, das ausprobieren zu können. Und wie gesagt, dann im Team und zu sehen, na, das geht aber doch. Und ja, du kannst auch ein Tor schießen, das funktioniert. Und du kannst auch einem anderen Ball abnehmen, das klappt. Und das ist einfach toll, das zu entdecken. Und dass man jetzt auch anders laufen kann, anders durchhalten kann, andere Strecken machen kann. Man auch in den Bergen ein bisschen wandern kann wieder. Das sind so viele schöne Dinge.
1: Hatten Sie sich ein Ziel gesetzt, ein sportliches Ziel nach der Transplantation?
0: Also mein Ziel war dann auch wieder bei den deutschen Meisterschaften anzutreten auf alle Fälle und dann auch, das habe ich zweimal auch schon als Dialysepatientin geschafft, aber auch immer nur mit sehr viel Training, 3 Kilometer am Stück zu laufen. Und da bin ich dann jetzt dieses Jahr als Transplantierte das erste Mal diese 3 Kilometer gelaufen und dann auch in der ja mit Abstand besten Zeit. Die wahrscheinlich andere auch sagen würden, na ja, was ist das für eine Zeit? Aber für mich war das ein ganz, ganz großer Erfolg. Weil auch Transplantation, das heißt nicht immer, dass sofort alles gut klappt. Meine Niere ist nicht sofort angesprungen. Dann gab es noch eine Abstoßungsreaktion, die bekämpft werden musste. Und dann hatte ich noch ein Virus, der auch etwas schwieriger zu behandeln war. Das heißt, es war schon so das erste Jahr recht holprig noch. Und dann habe ich eigentlich erst Anfang des Jahres angefangen, wieder loszulegen auch mit erstmal wirklich nur gehen. Und das dann zu schaffen, im Mai die 3 Kilometer zu laufen in der Zeit, die für mich echt gut war, das ist toll.
1: Braucht es den Sport auch nach der Transplantation? Also Sie haben vorhin schon gesagt, man muss fit bleiben, um auch auf der Liste zu bleiben, dass man ein Organ bekommen kann. Und braucht man den Sport jetzt auch danach, um eben fit zu bleiben, um das Organ und den Körper gesund zu halten?
0: Ja, definitiv. Also der erste Punkt war für mich dann, im Krankenhaus selber noch, geht man erstmal den Flur entlang, dann geht man nach unten und ums Klinikum rum und irgendwann bin ich bis zum Weiher gegangen und dann zu Hause halt auch die Runden zu weiten von 5 Kilometer auf 10 Kilometer und dann auch mal bis zum Drachenfels rauf. Und also das gehört dazu und man freut sich über jeden Schritt, den man dann macht. Und gerade jetzt versuche ich natürlich auch, das ganz fest in den Alltag einfach zu integrieren, dass man Kraftsport macht, dass man läuft, dass man wandert und auch Yoga wieder macht, dass es einfach zum Alltag irgendwo dazugehört und direkt nach der Transplantation oder als dann die Anfangsschwierigkeiten erstmal überwunden waren, gehörte natürlich auch die Reha dazu, ne? Dass man überhaupt erstmal wieder sich traut auch anzufangen, weil am Anfang weiß man ja gar nicht, was darf ich denn jetzt schon oder worauf muss ich achten? Also ich war am Anfang noch sehr, sehr unsicher und sehr darauf bedacht, auf keinen Fall irgendeinen Fehler jetzt zu machen. Und dass einem da erstmal gezeigt wurde, was geht alles, wo soll man vielleicht noch ein bisschen vorsichtig sein, aber man auch motiviert wurde, ne? Und dann kam ich auch total glücklich aus dieser Reha zurück und ja, das gibt einem wieder einen Ansporn und dann auch auf den Berg zu klettern so ein bisschen. Ja, das war auch was vorher nicht ging und dann plötzlich wieder da irgendwo zu stehen und ein Gipfelkreuz zu sehen. Und das ist einfach ein wunderschönes Gefühl und das möchte ich natürlich weiter ausbauen, dass ich wirklich vielleicht auch mal so eine Hüttenwanderung über mehrere Tage machen kann. Das wäre so ein Ziel, was ich hätte, was jetzt nicht Leistungssport ist, aber wo es schon eine gewisse sportliche Fitness einfach erfordert und was ich vorher nicht gekonnt hätte.
1: Hätten Sie denn gedacht, dass Sie mal Fußball spielen können? Weil das ist ja schon auch eine Kontaktsportart, wo man auch mal den Ball versucht zu bekommen und dann jemand anderen vielleicht umstößt. Und so ist das eine geeignete Sportart für Transplantationsorgane?
0: Ja, das ist auch bei Nephrologe, als ich ihm das gesagt habe, wir müssen uns ja auch das Okay von unseren Ärzten einholen, dass wir gesundheitlich dazu in der Lage sind. Der meinte dann auch, oh je, Fußball, passen Sie mir auf die Niere auf. Also die Nephrologen sind oft nicht ganz so begeistert, wenn sie Fußball hören. Aber auf der anderen Seite muss man ja auch sagen, bei uns gibt es etwas abgeschwächte Regeln. Und ich glaube, die Frauen sind dann auch hoffentlich noch mal ein bisschen sanfter als die Männer. Also es gibt andere Foulregeln und dass wir ausgewechselt werden können öfter. Das sind viele Kleinigkeiten, die das ja etwas entschärfen sollen. Und gerade bei uns Nieren ist es natürlich so, die Niere wird vorne transplantiert. Das heißt, die Ärzte sagen immer so schön, das wird wartungsfreundlich eingebaut. Aber dadurch ist sie natürlich auch nicht so sehr geschützt wie die Nieren an der Originalstelle. Und deshalb hoffe ich auch sehr, dass das doch sehr gesittet zugehen wird. Aber wir sind ja alle in der gleichen Situation. Von daher denke ich, dass das Verständnis dafür auch sehr groß sein wird. Aber das Organ steht natürlich ganz vorne. Ne? Also das ist das Allerwichtigste, dass dem Organ da nichts passiert. Und im Zweifel würde ich für mich persönlich, denke ich, auch entscheiden, dann nicht ganz so hart reinzugehen, um einfach das Organ zu schützen, um da nichts zu riskieren.
1: Ne? Gehören denn zu den geänderten Regeln auch zum Beispiel kleinere Tore oder ein kleineres Spielfeld, auch weil sie vielleicht nicht so leistungsfähig sind wie jetzt andere Profifußballer oder Fußballer, Fußballerinnen ohne Transplantationsorgan?
0: Genau, es gibt einen ganzen Katalog an abgeänderten Regeln. Es gibt ein kleineres Spielfeld, es gibt kleinere Tore, es gibt die Möglichkeit einzuwechseln, ich meine sogar unbegrenzt. Die Regularien bezüglich der Fouls sind nochmal andere und der Schutz des Organs ist die oberste Devise und die Gemeinschaft, das gemeinsame Erleben und der gemeinsame Sport, denke ich, steht mehr im Zentrum als das Kompetitive, also der Wettkampf.
1: Was haben denn die anderen Fußballerinnen in ihrem Team für einen Spender Organ. Sind das viele Nieren oder ist da so wirklich auch viel Unterschiedliches dabei?
0: Wir sind ganz gut gemischt. Also es gibt noch andere Nieren, es gibt aber auch Leber, es gibt Herz, es gibt Lunge. Also wir sind da wirklich ganz bunt gemischt und auch das ist einfach toll. Aber letzten Endes der Spirit bleibt, glaube ich, das Gleiche, dass wir alle wahnsinnig dankbar dafür sind, dass sich jemand dafür entschieden hat, nach dem Tod Organe zu spenden und uns damit dieses Leben zu ermöglichen, das wir da jetzt führen können. Das ist auch was uns alle verbindet. Und ich glaube auch, was uns alle verbindet, ist, dass wir wissen, wie kostbar Zeit ist und wie kostbar Leben ist, wie kostbar Bewegung ist, wie kostbar Energie ist und wie kostbar das auch ist, diese Momente jetzt miteinander teilen zu können und auch gemeinsam dann nach Frankfurt fahren zu können und uns da sportlich zu betätigen und es auch einfach der Welt zu zeigen im Sinne von, wir sind hier, uns gibt's aufgrund von anderen Menschen, die eine Entscheidung getroffen haben und natürlich auch aufgrund von tollen Ärzteteams und Pflegeteams, die das alles überhaupt auch erst ermöglichen.
1: Gibt es ein Programm um diese Weltmeisterschaften in Frankfurt herum, wo man eben auch wirklich nochmal mit Menschen in Kontakt treten kann, vielleicht von der eigenen Organspende erzählen kann, vielleicht auch Spender oder Spenderinnen treffen kann? Gibt es da ein Rahmenprogramm?
0: Es gibt ein Rahmenprogramm. Es gibt auf alle Fälle einen Kulturabend, das weiß ich, wo dann wirklich alle nochmal zusammenkommen und auch die Kulturen gefeiert werden sollen. Das habe ich aber alles noch nie erlebt. Also ich bin selber jetzt sehr, sehr gespannt, weil ich auf so einem internationalen Event ja noch nie dabei war. Aber da gibt es verschiedene Abende, wo wir auch eingeladen werden, aber ganz genau weiß ich es ehrlich gesagt noch nicht. Kulturabend, auch sonst noch mal ein anderer Special-Abend, aber da weiß ich gar nicht genau, was das Thema ist. Aber sowas wird natürlich auch genutzt, damit wir uns kennenlernen können, damit wir uns international vernetzen können auch, aber natürlich auch damit wir es nach außen zeigen können, dass wir da sind und was wir Tolles machen können.
1: Ich habe gesehen, Sie waren auch sehr aktiv, als Sie noch Dialysepatientin waren und haben viel über die Heimdialyse gesprochen und gezeigt, wie Sie das machen, warum Sie das machen. Warum ist Ihnen das so wichtig, also sowohl damals als auch jetzt, was weiterzugeben, Aufmerksamkeit zu bekommen? Warum ist das so wichtig?
0: Also als ich die Diagnose bekommen habe, ist für mich eine Welt zusammengebrochen. Und ich hatte vorher keinerlei Kontakt mit Menschen mit Nierenerkrankungen, die dialysepflichtig waren. Und dann habe ich vor Ort dann gesehen, wie so ein Dialysezentrum aussieht und war doch erstmal ein bisschen geschockt und dachte, das kann jetzt nicht meine Zukunft sein, weil Nierenerkrankungen doch oft eher ältere Menschen auch betrifft und Jüngere oft dann gerne erstmal versuchen, das noch selbstständiger zu regeln. Also es gibt verschiedene Dialyseformen. Es gibt eine Form Bauchfelldialyse, nennt sich das Peritonaldialyse, wo das körpereigene Bauchfell als Membran genutzt wird, die filtert. Das kann man auch zu Hause machen. Das machen sehr viele dann zu Hause. Geht auch unterstützt im Zentrum, aber ist halt eher was man alleine selbstständig gut zu Hause machen kann. Und dann gibt's halt diese Blutwäsche, die meisten Menschen kennen, wofür man aber ins Krankenhaus geht und dann da stundenlang dann an eine Maschine angeschlossen verbringt. Und das war was ich natürlich auch erlebt habe, was ich aber, als ich dann gelernt habe, es gibt andere Möglichkeiten, du kannst das auch zu Hause machen, dann nicht mehr als die für mich erstrebenswerte Form gesehen habe. Weil ich denke, alles, was ich in die eigene Hand nehmen kann, möchte ich in die eigene Hand nehmen. Also ich möchte so viel Selbstständigkeit trotz Erkrankung behalten, wie irgend geht. Und das bedeutete für mich dann halt, dass ich mir einen Arzt gesucht habe, der das mit mir gegangen ist. Und ich habe eine komplette Ausbildung quasi bekommen, um die Dialyse selber zu Hause durchführen zu können, um mich selber stechen zu können, also die Nadeln selber setzen zu können, aber auch die Maschine zu bedienen, eventuelle Notfälle handeln zu können, und habe diese gesamte Ausstattung dann nach Hause bekommen und das zu Hause gemacht. Und das hat mir aber eine große Freiheit gegeben und auch so von der mentalen Seite. Man hat sein Leben wieder anders in der Hand, wenn man das selber bestimmen kann, wenn man das in den eigenen vier Wänden hat. Also zumindest empfinde ich das ganz, ganz stark so. Und es ist aber nicht ganz so verbreitet, diese Heimdialyse, gerade die Heimhämodialyse, und auch wie ich es gemacht habe, das heißt partnerlos, also ohne, dass eine zweite Person anwesend ist. Das geht, man muss natürlich gesundheitlich stabil sein, man muss mental stabil sein und man muss gut angelernt sein und das halt auch umsetzen können. Aber dann gibt es sowas und dann geht es. Und das möchte ich natürlich auch ein bisschen nach draußen tragen, dass es das gibt, Heimdialyse, und dass es ein toller alternativer Weg ist, wenn jemand das möchte und auch, wie gesagt, gesundheitlich dazu geeignet ist. Und ich musste erstmal so ein bisschen suchen, wie ich das hinbekomme, und deshalb möchte ich es anderen Menschen einfach zeigen. Das gibt es auch, und vor allen Dingen, egal was ist, Dialyse ist nicht das Ende. Es gibt so viele verschiedene Möglichkeiten, denke ich, auch mit Dialyse irgendwo noch gut weiterzuleben. Man muss sich halt erstmal von diesem Schock erholen, ich bin jetzt dialysepflichtig und alles ändert sich in meinem Leben, aber dann wieder neu gucken, was gibt's denn noch, was kann ich gestalten und was kann ich auch trotzdem machen. Oder vielleicht auch gerade deshalb. Die Transplantation ist natürlich das, wovon die meisten dann träumen, wenn sie dialysepflichtig sind, ne? Als Schritt, der dann wieder mehr Freiheit und mehr Möglichkeiten eröffnet. Ich spreche jetzt natürlich insbesondere von der Nierentransplantation, weil das meine eigene Erfahrung ist. Und natürlich ändert sich das dann auch ein Stück weit. Aber ich denke auch, man muss auch die Zeit an der Dialyse nutzen schon. Weil ich glaube, viele, das gilt glaube ich für alle Menschen, gucken immer so, ja, was ist morgen, was kann ich irgendwann mehr machen, und vergessen dann, im Heute zu leben. Ne? Die Leute, die sagen, ich mache das, wenn ich in Rente bin, oder so, halt auch viele, die sagen, ich mache das, wenn ich transplantiert bin. Nein, schauen, was geht jetzt, unter anderen Vorzeichen, mit anderen Rahmenbedingungen, aber es geht dann doch noch erstaunlich viel. Man muss nur nach dem Positiven dann auch darin irgendwo noch schauen, was oft nicht so leicht ist, aber dazu möchte ich gern ermutigen, weil wir haben nur das eine Leben, und das ist zu schade, um dann zu sagen, ich bin dialysepflichtig und mein Leben ist irgendwie jetzt damit zu Ende. Nein, es geht weiter, und auch gerade, wenn man dann transplantiert, es öffnet einfach nochmal so viele schöne neue Möglichkeiten, und man muss einfach jeden Tag nutzen, jeden Tag lieben.
1: Ich danke Ihnen sehr, dass Sie hier zu Gast waren. Stefanie Neuhäuser, sie ist nierentransplantiert und startet jetzt in der kommenden Woche beim Fußball-Weltcup der transplantierten Sportler und Sportlerinnen.
2: Hören Sie nun zum Tagesausklang die Nationalhymne und die Europahymne. Um 0 Uhr folgen dann die Nachrichten.

0: 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Null Uhr, es ist Montag, der 14. September. Die Nachrichten. Bei den Kommunalwahlen in Niedersachsen ist die CDU laut einer Hochrechnung erneut stärkste Kraft geworden. Der Berechnung des Instituts Infratest DIMAP für den Norddeutschen Rundfunk zufolge kamen die Christdemokraten landesweit auf 27,7%. Das ist ein Minus von 4 Punkten. SPD 24,5%, minus 5,5. AfD 16,5%, plus 11,9. Grüne 13,6%, minus 2,3. Linke 5,9%, plus 3,1. FDP 3,6%, minus 2,9. In der Landeshauptstadt Hannover kommt es zu einer Stichwahl zwischen dem amtierenden Oberbürgermeister Ornay von den Grünen und dem SPD-Politiker von der Ohe. Der CDU-Kandidat Karst lag mit knapp 14% auf dem dritten Platz. Bei der Oberbürgermeisterwahl in Wolfsburg gewann Amtsinhaber Weilmann von der CDU die absolute Mehrheit. Die SPD verliert das lange sozialdemokratisch regierte Göttingen. Die Stichwahl dort wird entschieden zwischen der grünen Kandidatin Oshion Wu und dem CDU-Kandidaten Kangarani. Bei der Parlamentswahl in Schweden sind die Sozialdemokraten der früheren Regierungschefin Andersson laut Hochrechnungen stärkste Kraft geworden. Es zeichnet sich aber das erwartete enge Rennen ab. Anderssons Partei kommt auf 27,6% der Stimmen. Die konservative Partei von Schwedens Regierungschef Kristersson folgt mit 20%. Die rechtspopulistischen Schwedendemokraten liegen in der Hochrechnung bei 17,5% und würden damit im Vergleich zur Wahl 2022 drei Prozentpunkte verlieren. Welches politische Lager am Ende eine Mehrheit im schwedischen Reichstag für sich beanspruchen kann, wird sich erst noch zeigen. Anders als bei einer früheren Prognose liegt das oppositionelle Mitte-Links-Bündnis um die Sozialdemokraten mit 49,1% knapp hinter dem rechten Lager mit 49,3%. Dazu zählt die bisherige Regierungskoalition aus drei Parteien zusammen mit den Schwedendemokraten. Bundeskanzler Merz ist zum Arktis-Gipfel in Finnland eingetroffen, bei dem es unter anderem um Sicherheitsfragen gehen wird. Vor dem Auftakt traf er sich mit dem finnischen Ministerpräsidenten Orpo. Anschließend aßen die teilnehmenden Staats- und Regierungschefs gemeinsam zu Abend. Der Gipfel findet in der Stadt Rovaniemi statt, die nur wenige Kilometer vom Polarkreis entfernt liegt. Merz will mit der Reise ein Zeichen an die EU- und NATO-Partner senden, dass sich Deutschland auch in dieser Region engagiert. Finnland hat eine mehr als 1300 Kilometer lange Grenze zu Russland und ist unter anderem deswegen erst kürzlich in die NATO eingetreten. US-Präsident Trump hat die Aufhebung der Zölle auf irischen Whisky angekündigt. Während seiner Irlandreise am Wochenende sei er um eine Aufhebung der Zölle gebeten worden. Irischer Whisky unterliegt derzeit dem regulären Zoll, den Trump auf die meisten Importe aus der Europäischen Union erhoben hat. Dieser wurde im Juli von 15% auf 10% gesenkt. Bereits im Mai hatte Trump angekündigt, bestimmte Zölle auf Whisky aus dem Vereinigten Königreich aufzuheben. Dazu zählen auch Scotch und in Nordirland hergestellte Spirituosen. Die für heute geplanten Gespräche im Oman zwischen dem Iran und weiteren Golfstaaten über die Straße von Hormus sind verschoben worden. Der omanische Außenminister Al-Busaidi teilte auf der Plattform X mit, das Treffen in Salalah sei so wörtlich im Interesse des Konsenses verlegt worden. Einen neuen Zeitpunkt nannte er nicht. Berichten zufolge war ursprünglich geplant, dass der Iran und der Oman eine Vereinbarung im festgefahrenen Konflikt über die Straße von Hormus vorstellen. Nach Angaben Teherans wurden der Irak und andere Golfstaaten zu den Beratungen erwartet. Der Inselstaat Bahrain, der im Krieg iranischen Raketenangriffen ausgesetzt war, hatte vorab mitgeteilt, das Treffen zu boykottieren. Die Straße von Hormus ist im Irankrieg zum zentralen Streitpunkt zwischen Teheran und den USA geworden. Seit Beginn des Krieges ist die Meerenge weitgehend blockiert. Der deutsche Tennisprofi Alexander Zverev hat erstmals die US Open gewonnen. Er bezwang im Finale in New York den Amerikaner Ben Shelton und holte seinen zweiten Grand-Slam-Titel. Das Wetter: in der Nacht nach Südosten abziehender Regen, an den Alpen teils länger anhaltende Niederschläge, ansonsten meist trocken und von Nordwesten auflockernde Bewölkung, örtlich Nebel. Tiefstwerte 15 bis 7 Grad. Das waren die Nachrichten.
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2: Herzlich willkommen. Wird Schweden nach der heutigen Parlamentswahl ein linksgrünes Paradies? Wohl kaum, auch wenn die zuletzt linke Opposition nach letzten Prognosen knapp vor dem rechten Block liegt, sehr knapp allerdings. Die Deutschen haben den Mythos Schweden lange verherrlicht, meinte der Schriftsteller Aris Fioretos heute im Deutschlandfunk.
3: Ich meine, die Vorstellung von dem schwedischen Modell scheint ja irgendetwas zu sein, was die Deutschen wirklich nicht loslassen können. Wenn ein Deutscher sich im Spiegel guckt am Morgen, dann sieht er am liebsten einen Schweden. So ist es nicht länger. Wir sind nicht mehr die Ausnahme unter den westlichen Staaten. Manche von unseren Nachbarn, wie zum Beispiel Norwegen und Dänemark, schaffen es wenigstens, was die Kultur betrifft, sehr viel besser als wir.
2: Den Mythos Schweden hinterfragen wir gleich im Gespräch mit dem Publizisten Georg Dietz. Außerdem sind wir bei Kaja Saariahos Oper Innocence in Bremen. Es geht um ein fiktives Schulmassaker. Fotos vom Widerstand im ukrainischen Alltag sind derzeit in Los Angeles zu sehen. Wir fragen, warum der Maler Gerhard Richter einen eigenen Ausstellungspavillon in Katar bekommt, und werben für die Wertschätzung der Wolken. Die kommt wie von selbst nach der Lektüre des Handbuchs für Wolkengucker. 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

0: Eloise, Singer-Songwriterin aus London mit Therapist. Schweden hat heute ein neues Parlament gewählt, doch die Regierungsbildung wird wohl nicht so leicht. Die Sozialdemokraten bekamen heute noch prominente Unterstützung von Ex-ABBA-Sänger Benny. Er textete Mamma Mia um in Magdalena, denn so heißt die Spitzenkandidatin der schwedischen Sozialdemokraten, Magdalena Andersson. Ihre Partei lag jetzt am Abend laut Hochrechnungen sehr knapp vorn. Das ändert sich vielleicht gerade nochmal. Ein Bündnis mit Linken, Grünen und der liberalen Zentrumspartei liegt also Kopf an Kopf mit dem rechten Block. Wie steht es um die Identität des Landes?
1: In Schweden gibt es die Vorstellung des Lagom. Lagom bedeutet so viel wie gemäßigt. Aber das Wort selbst ist der Dativ von Lag, also Mannschaft, und bezeichnet eine Situation, wo ein Krug Bier vorhanden ist, aber eine ganze Mannschaft soll daraus trinken. Das heißt, der Erste, der trinkt, trinkt nicht so viel, um seine Durst gequetscht wird, weil dann reicht es nicht für den Letzten. Und dieses Prinzip, dieses solidarische, gemäßigte Prinzip, das ist das, was wir mit unserem sogenannten Volksheim verbindet. Der Wohlfahrtsstaat, das lässt sich in einer geopolitisch völlig anderen Lage kaum mehr erhalten.
0: Der Schriftsteller Aris Feoretos heute im Deutschlandfunk. Es war einmal der Wohlfahrtsstaat Schweden. In der Realität ist das Land längst nicht mehr nur vorbildlich. Wir wollen mit dem Publizisten Georg Dietz auf die Parlamentswahl in Schweden schauen. Er pendelt immer wieder zwischen Deutschland und Schweden, hat lange für die Süddeutsche Zeitung und den Spiegel geschrieben und forscht derzeit zu Fragen demokratischer Innovation. Guten Abend, Herr Dietz. Können Sie mich hören?
2: Ich kann Sie hören, ja.
0: Wunderbar. Wie weit hat sich Schweden 2026 vom positiven Modell des Wohlfahrtsstaates, Sie nennen das den Bullerbü-Mythos, entfernt?
2: Ja, da muss man fragen, wo man anfängt. Also die normale Referenzgröße wäre 2022, als die jetzt konservative oder die Moderaten heißen in Schweden, die konservative Regierung an die Macht gekommen ist mit Duldung der rechtsextremen Schwedendemokraten. Und alles, was man sieht und beschreiben kann, ist ein Land, wie es im Guardian hieß, auch der Grausamkeit. Also es ist schon ein Modell geblieben, würde ich sagen, Schweden, aber ein Modell für ein Land, was sich unter rechtsextremer Politik massiv verändert hat. Das heißt, es ist eine massiv restriktive Migrationspolitik mit de facto negativer Nettoeinwanderung aus Nicht-EU-Staaten. Es ist eine massive Verschärfung der Strafmaßnahmen, vor allem für auch Jugendliche. Es ist ein xenophobes, also fremdenfeindliches Klima. Und das alles, muss man sagen, auch zum Großteil mit Duldung der Sozialdemokraten. Mhm. Das heißt, die Wahlniederlage der Sozialdemokraten, die es ja ist, also auch wenn sie vorne liegen, haben sie zwischen 2 und 3% verloren, ist, würde ich sagen, ein politisches Versagen der Kandidatin Magdalena Andersson, die darauf spekuliert hat, dass das beste Mittel, um gegen konservativ rechtsextreme Regierungen zu gewinnen, zu bestehen, ist nichts zu machen, nichts falsch zu machen.
0: Ja. In Schweden ist also die in Deutschland viel diskutierte Brandmauer ja bereits bei der letzten Wahl gefallen. Die Rechtspopulisten wurden zuletzt von vielen als die eigentlichen Taktgeber der Regierung wahrgenommen. Wie gefährlich ist also die Einbindung? Hat sie zu einer Normalisierung geführt?
2: Massiv gefährlich, finde ich, ein massiver Fehler, der das Land, also wenn jetzt auch die Rechtsextremen in die Regierung kommen, wie es die konservative Regierung angekündigt, massiv nochmal kippen wird. Also es gibt viele Menschen, die das Land, was wir irgendwie als stabil und gerecht und offen, demokratisch sehen, eben gerade weiß gedreht werden soll, schwedischer gedreht werden soll, als es je war. Und es ist ein Kampf um die Seele Schwedens, würde ich sagen. Also was ist schwedisch? Und es wird dann in Deutschland auch kommen, so ähnlich. Das ist die Frage, was darf man lesen? Es gibt einen schwedischen Kanon, wo nichts nach 1975 aufgeführt wird. Also letztlich die Austilgung des ganzen multikulturellen Schwedens in einem Kanon, der auch ein Fighterjet als Kultur feiert.
0: Genau, Kultur, Bildungspolitik, Erinnerungspolitik, das wird wahrscheinlich ähnlich wie die AfD das in Deutschland ja auch gerade betreibt, sehr stark besetzt werden. Sollte es zum linken Bündnis kommen, wir wissen es ja noch nicht ganz genau, wie schätzen Sie das denn ein? Kann Magdalena Andersson und ihre Koalition den weiteren Aufstieg der Rechtsextremen irgendwie stoppen?
2: Ja, dazu will ich ganz kurz ein bisschen ausholen wollen, weil die Krise Schwedens schon auf die 90er Jahre zurückgeht und da auch die Sozialdemokratie eine wesentliche Rolle spielt. Wir reden von Kultur. Richtig wichtig ist, von der Wirtschaft zu reden. Schweden ist ein wahnsinnig ungleiches Land. Schweden hat die größte Einkommenskonzentration oder Eigentumskonzentration in ganz Europa. Und es hat wesentlich mit bestimmten Steuerreformen der 90er und Nuller Jahre zu tun, die die Sozialdemokraten angetrieben hat. Das heißt, die Sozialdemokraten sind heute die Sozialdemokraten, die letztlich den Kahlschlag des Sozialen mitverantwortet haben, die Austerität, eine Art von Steuersenkungspolitik, die den Spitzensteuersatz maximal gesenkt hat von 75 auf 50%, Kapitalsteuern auf 30%. Das ist die Sozialdemokratie heute. Es ist ein Land, Schweden, was auch wie alle anderen Länder unter einem Lebensmittel oder Lebenshaltungskosten Druck steckt. Und das sind die Themen, die Menschen eigentlich bewegen. Mhm. So. Das heißt, die Sozialdemokraten meiner Meinung nach wissen nicht ganz genau, wie sie sich von dieser Vergangenheit lösen sollen und wissen nicht ganz genau, was eine linke Regierung unter ihrer Führung eigentlich sein sollte.
0: Naja, von der Vergangenheit lösen ist das eine, aber wohin soll es gehen? Was für eine Zukunftsvision haben die Sozialdemokraten? Entdecken Sie da irgendwelche Ansätze von demokratischer Innovation? Das ist ja ein Thema, mit dem Sie sich intensiv beschäftigen.
2: Es ist bei der Sozialdemokratie, glaube ich, in Europa sehr, sehr schwer, das zu finden. Also gewonnen haben in der Wahl ja die Grünen und die Linkspartei. Das heißt, da gibt es Bewegung, da gibt es auch wieder große Initiativen zum Klimawandel, da gibt es den Versuch, eine Art von größere Bürgernähe zu definieren. Richtige Innovation würde ich das nicht nennen, aber es ist deutlich, dass viele Menschen von der Sozialdemokratie enttäuscht, eben zu diesen kleineren linken Parteien gewechselt sind.
0: Die Schwedendemokraten, die Rechtspopulisten, denen wurde ja vorab schon Ministerposten versprochen, sollte es zu einer neuerlichen Regierungsbeteiligung kommen. Das war ja bislang tabu. Welche Ministerposten sind für die interessant? Migration bestimmt?
2: Ja, es sind sicher die klassischen Migration, Innenministerium, vielleicht sogar auch Wirtschaftsministerium. Das muss man sehen. Ich glaube, das ist alles noch im Wagen, weil so wie ich das mitgekriegt habe, war eigentlich die Ausgangslage so, dass die Sozialdemokraten so klar geführt haben mit 8%. Also wir haben 8% verloren seit den letzten in den letzten paar Monaten und es schien alles so, dass die Regierung von Ulf Kristersson so viele Fehler gemacht hat und sich so eigentlich ein Eigentor geschossen hat, damit dass die Zusage an die Schwedendemokraten kam, ohne dass man auch, wie Sie sagen, eigentlich genau ausgeführt hat, was genau passieren würde. Dass das schon eine Niederlage ist, die selbst gemacht ist von der Sozialdemokratie. Wie die Schwedendemokraten in der Regierung eingebunden werden, das muss man sehen.
0: Bei wem sind die denn besonders erfolgreich?
2: Das ist schon so, dass das eine klassische Teilung gibt, Stadt-Land. Also dass es ein großer Teil auf dem Land ist und dass das im Süden ist. Auch sehr viele Männer wie in anderen Teilen.
0: Demografisch, altersmäßig?
2: Altersmäßig ist das gemischt. Das ist da nicht ein großer Unterschied. Das ist, Jungen wie Alte ist ähnlich in Schweden.
0: Im Moment kippt es wieder so ein bisschen. Gerade liegt der linke Block wieder mit einem Sitz vor dem Rechtsblock. Was macht jetzt dieses Patt sozusagen mit dem Land? Wird es die Spaltung verschärfen?
2: Ich glaube, es ist schon ein großer Schock bei denen, die ein anderes Ergebnis erwartet haben. Und wie Sie sagen, ich glaube, es ist eine sehr deutliche Spaltung für ein Land, was vorher im Redebeitrag anklang, was eigentlich von sich selbst immer noch eine andere Geschichte hat, dass es irgendwie dieses Gerechtigkeitsgefühl gibt. Und ich erlebe Schweden als ein Land, was sich sehr große Illusionen über sich selbst macht, genauso wie der Rest der Welt. Und das ist ein merkwürdiger Zustand und eine Art von Selbstverleugnung fast innerhalb des Landes. Und das heißt, es kann jetzt vielleicht durch so eine Art Realitätsschock geben, aber wenn die Rechtsextremen in den Ministerposten kommen, dann wird das Land, glaube ich, nach 4 Jahren wirklich nochmal anderes sein.
0: Der Publizist Georg Dietz über die heutige Parlamentswahl in Schweden. Ich danke Ihnen fürs Gespräch, Herr Dietz.
2: Danke Ihnen.

0: Das Bandprojekt 54 Ultra mit dem aktuellen Song Tell Me, heute Nacht in Fazit. Innocence, das bedeutet Unschuld. Die Finnin Kaija Saariaho hat unter diesem Titel eine Oper über ein fiktives Schulmassaker komponiert, 2021 uraufgeführt in Aix-en-Provence. Inzwischen ist das ein Welterfolg und heute Abend neu inszeniert worden am Theater Bremen. Das Libretto stammt von der Erfolgsautorin Sophie Oksanen. Es geht um einen fiktiven, minderjährigen Amokläufer, der rund um die Jahrtausendwende an einer Schule eben ein Massaker anrichtet. 10 Jahre danach treffen sich Überlebende auf der Hochzeit des jüngeren Bruders des Täters. Der war inzwischen in psychiatrischer Behandlung, wurde freigelassen und lebt unter falscher Identität. Für Fazit hat Jörn Florian Fuchs die heutige Premiere miterlebt. Sie haben 2021 ja auch die Uraufführung gesehen, Herr Fuchs. Regisseur Simon Stone hatte die Geschichte damals in einem hyperrealistischen Setting gezeigt. Wie sieht das Ganze jetzt beim neuen Bremer Opernchefregisseur Marco Stormann aus?
1: Also deutlich überzeugender, obwohl der Bühnenaufwand viel, viel geringer ist. Eva Veronika Born hat einen Raum kreiert, der eigentlich nur aus so, ja, aus verschobenen Bodenplatten besteht. Auf der Seite sieht man irgendwie so Elemente, die vielleicht an einen Einsatz von Polizei und THW erinnern. Also eigentlich der Tatort dieser Schule ist andeutungsweise in Fragmenten vorhanden und dieser Raum bleibt den kompletten Abend gleich. Die Figuren sind, die Schülerinnen und Schüler sind überwiegend auch in Schuluniformen gekleidet und das andere Personal hat einfach nur normale, in Anführungszeichen normale Gegenwartskleidung. Und es ist ein ganz konzentriertes, eigentlich rituelles Kammerspiel, während in Aix Simon Stone so einen wahnsinnigen Aufwand betrieben hat mit einer großen Drehbühne, mit hyperrealistischen Räumen eben. Und das war mir viel zu viel Fernsehfilm, fast Tatortatmosphäre in Aix. Und hier ist es eben total konzentriert und geht über diese 2 Stunden an die Nieren und an die Nerven. Und es ist durchaus, muss man sagen, schon auch ein bisschen anstrengend, dem zu folgen in dieser gleichbleibenden Ästhetik. Aber es lohnt sich.
0: Das Libretto, das ist ja mehrsprachig. Was für Sprachen und wie funktioniert das?
1: Das ist eine ganz eigenartige Form, ist das. Also ursprünglich Finnisch von Oksanen. Der Sohn von Kaija Saariaho, Alexi Barriere, hat das dann nochmal übertragen und mitgearbeitet an dem Ganzen. Es wird unter anderem Schwedisch, Französisch, Spanisch, Griechisch sogar gesungen und gesprochen. Die Schüler, die sprechen nämlich und die anderen Protagonisten singen, beziehungsweise eine Schülerin, Marketa, die ist getötet worden bei diesem Amoklauf. Die singt auch, das macht Wendla Ilona Blom hier wirklich ganz hervorragend. Das ist so eine Art Geistererscheinung, die immer wieder durch die Szenerie huscht und irgendwie wahrgenommen wird auf eine merkwürdige Weise von den anderen Protagonisten. Das Setting ist ja dramaturgisch völlig neuartig und ganz spannend, finde ich, weil der Amoklauf selber, die konkrete Gewalttat, wird nie thematisiert. Das spielt nur im Hintergrund eine Rolle. Also wir haben einfach diese Prämisse, man begegnet sich auf einer Hochzeit eigentlich eines jungen Paares und dann ist dort eine Kellnerin und die realisiert plötzlich, dass die Familie die des Attentäters ist und der Bruder des Attentäters eben, der heiratet dort. Und so kommen langsam Erinnerungsfetzen, so kommen andere Figuren mit ins Spiel, die auch auf dieser Hochzeitsgesellschaft sind. Und es geht dann ganz, ganz eindringlich um die Fragen, ja, wer hat da eigentlich Schuld? Erst am Ende löst sich das so ein bisschen nicht wirklich auf, aber man erfährt ja, der Schüler, der Amokläufer wurde gemobbt. Es gab sogar ein Schießtraining auf der anderen Seite mit Mitschülern und die Eltern haben da wohl auch ziemlich versagt. Also diese Fragen werden gestellt, aber sie werden, ja, sie kommen sozusagen ganz vorsichtig hinein und es ist kein so derbes, drastisches, effektvolles Theater. Das finde ich dafür eigentlich sehr gut.
0: Kaija Saariaho ist bekannt für schillernde Klangwelten, kann man sagen. Hier mal ein Eindruck aus Bremen.

0: Wir hören Florian Fuchs. Wie lässt sich diese Musik beschreiben? Was arbeitet der Dirigent Stefan Klingele daraus?
1: Der ist ein neuer Musikspezialist, obwohl er eben jetzt auch GMD in Bremen ist, und der koordiniert das ganz, ganz ausgezeichnet. Es sind schillernde Klangwelten, dieses Atmosphärische, für die Caiao auch in früheren Opern steht, hört man hindurch, aber es gibt dann doch immer wieder eine Härte und Strenge in dieser letzten Partitur. Sie ist kurz nach der Uraufführung leider an einer schweren Krankheit verstorben. Und das ist schon nochmal Neuland, das sie da beschritten hat, musikalisch eben auch durch diese, ja, durch diese heftigen Wechsel, die es im Orchester gibt. Besetzt ist das ganz, ganz herausragend. Da muss sich also niemand wirklich am vermeintlich kleinen Bremen verstecken. Nadine Lehner ist diese Kellnerin, die eben dann merkt, wo sie da gelandet ist. Und Julia Grüter als Braut sind so die zwei Damen, die ich vor allen Dingen nennen würde. Ist eine großartige Ensembleleistung. Und eine Sache müssen wir vielleicht noch aufklären, warum jetzt überhaupt diese verschiedenen Sprachen. Das liegt einfach daran, dass das Ganze an einem internationalen Gymnasium, an einer internationalen Schule stattgefunden hat. Also das ist nicht aufgedrückt Multikulti, sondern daher ergeben sich die unterschiedlichen Sprachen auch.
0: Jörn Florian Fuchs über Kaya Sarriahos Oper Innocence, ab sofort auf dem Spielplan des Theater Bremen. Herr Fuchs, schönen Restabend.
1: Danke.

0: Rikas aus Stuttgart mit dem Song Changes vom aktuellen Album. Sie hören Fazit Kultur vom Tage. Der britische Fotograf, Künstler und Aktivist Mark Neville leitet seit gut 4 Jahren Postcode Ukraine, eine Organisation für humanitäre Hilfe in der Ukraine, wo er seit 2020 lebt. Mit anderen Freiwilligen fährt er an die Front, verteilt Essen, evakuiert Menschen, rettet Hunde. Seine Kameraausrüstung nimmt er immer mit. Rund 20 seiner Fotos vom Alltag an der Front sind jetzt zum ersten Mal großformatig in Los Angeles zu sehen. Und Kerstin Zilm war für uns dort.
1: Als Russland seine groß angelegte Invasion der Ukraine am 24. Februar 2022 begann, flüchteten der britische Fotograf Mark Neville und seine ukrainische Frau wie viele andere zu Fuß aus Kiew nach Polen. Doch jede Faser seines Körpers wollte zurück in die ukrainische Hauptstadt. Kaum, dass er die zurückgelassene Wohnung wieder betrat, war er überzeugt, am richtigen Ort zu sein und entschlossen, seine Wahlheimat zu verteidigen.
2: Freunde von mir wurden getötet, verletzt und verstümmelt. Schon in den ersten 2 Monaten habe ich viele Menschen verloren, die mir sehr nahe standen. Ich hatte das ehrgeizige Ziel, meine Kunst mit humanitärer Hilfe zu verbinden. Meine Arbeit sollte von konkreten, greifbaren Nutzen sein.
1: Mark Neville gründete mit Freundinnen und Freunden die Organisation Postcode Ukraine. Zuerst brachten sie mit eigenen Autos Essen, Kleidung und Medikamente in Orte unter Beschuss. Dann koordinierten sie ihre Hilfe mit anderen Hilfsorganisationen. Unter anderem evakuieren sie Menschen mit einem Panzerwagen, in dem vor dem Krieg Diamanten transportiert wurden. Oder sie bringen in Panik zurückgelassene Haustiere zurück zu ihren Besitzern. Mark Neville hat seine Kamera immer dabei.
2: Alles geht super schnell und unter Stress. Wir machen an einem Tag 200 Stops mit unseren Nahrungsmittelpaketen. Ich habe ein paar Sekunden, fotografiere auf Film, keine digitalen Bursts. Ich bitte vielleicht mal jemanden, einen Schritt zur Seite zu machen für eine Bildkomposition, die mir vorschwebt. Aber ich habe meist nur einen Versuch und hoffe, dass ich das einfange, was ich sehe.
3: I've got what I see.
1: Der Alltag der Menschen an der Front interessiert ihn. Weniger, was sie verloren haben, als das, was sie behalten. Er dokumentiert den Stolz in ihren Gesichtern und die Würde in ihrer Körperhaltung. Frisch gepflückte Tulpen und frisch gebackenes Brot. Ein knallbuntes, modernes Stillleben und davor eine Kalaschnikow. Ein Junge mit einer Angel, eine Soldatin bedeckt mit Tätowierungen, Schulkinder in einem ausgebrannten Bus.
4: Thank you for still being interested in the story of my country. My name is Julia and I'm the charity.
1: Zur Ausstellung in Los Angeles schickt Julia Kuznetsova, Projektkoordinatorin von Postcode Ukraine, aus Kiew eine Botschaft. Seit 10 Tagen sei die ukrainische Hauptstadt unter Dauerbeschuss von russischen Drohnen und Raketen. Doch Kuznetsova will eine andere Geschichte erzählen, die von den Menschen im Land, die weiterhin jeden Tag aufstehen, zur Schule und zur Arbeit gehen und denen ihre Hilfsorganisation hilft, finanziert aus Spenden und dem Verkauf von Nevilles Bildern und Büchern.
4: Sometimes very ordinary things become life-changing interventions.
5: Ganz normale Sachen können Leben verändern. Eine Waschmaschine hat unschätzbaren Wert in einer Notunterkunft für 30 bis 40 entwurzelte Menschen. Ein Fahrzeug ist so viel mehr als ein Transportmittel, wenn es ältere Personen und Menschen mit Behinderung aus besetzten Gebieten holt. Ein renovierter Fußboden wird die Grundlage für Schlafzimmer, Küchen, Badezimmer und die Sicherheit von Menschen, die ihr Zuhause und die Hoffnung verloren haben.
1: Für die Ausstellung hat Mike Neville Co-Kuratoren gefunden, die mit eigenen Worten auf die Fotos reagieren. Darunter sind international bekannte Stars wie Sir Stephen Fry, Sharon Stone und Prinz Harry, aber auch prominente Stimmen aus der Ukraine, wie die Autorin Katerina Babkin, der Schriftsteller Andrei Kurkov und Internet-Personality Max Klimenko. Ihre Zitate hängen auf vertikalen Bannern im Ausstellungsraum. Kathy Nalivaiko, Präsidentin des Ukrainischen Instituts von Amerika, hat sich für ihren Kommentar das Foto der tätowierten Soldatin ausgesucht, weil sie die zu wenig gewürdigte Rolle der Frauen im Krieg repräsentiere. Sie ist dankbar für die Ausstellung, auch weil das Interesse am Krieg nach mehr als 4 Jahren russischer Aggression nachlasse, nicht nur in den USA.
6: Unfortunately, certainly
5: Leider verstehen viele, vor allem im Westen, nicht, was auf dem Spiel steht. Sie denken, der Krieg ist weit weg und hat mit ihnen nichts zu tun. Durch diese Fotos erkennen wir, dass die Menschen in der Ukraine viel mit uns gemeinsam haben. Wir sitzen alle im selben Boot. Das könnte wir sein.
1: Für Mark Neville ist Postcode Ukraine zur Mission geworden. Sie gibt seinem Leben einen Sinn, nachdem er lange gesucht hat.
2: Wenn Fotografen, die in Kriegsgebieten arbeiten, sagen, sie hätten keine Zeit gehabt zum Helfen oder es war zu gefährlich, nehme ich ihnen das nicht ab. Es ist immer Zeit und tatsächlich auch die Pflicht von Künstlern und Fotografen in Kriegsgebieten, ganz konkret zu helfen. Es reicht nicht, Zeugnis abzulegen.
0: Noch bis zum 30. September ist die Ausstellung in Los Angeles zu sehen. Aber viele Fotos sind auch auf der Website zu finden. Schauen Sie mal, postcodeukraine.com. Nächste Woche erscheint das Debütalbum des US-Amerikaners Aaron. Hier ist schon erster Song daraus, Not for a Lack of Trying.

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Das Emirat Katar am Persischen Golf, das hat sich in den letzten Jahren zum Powerplayer der internationalen Kunstszene entwickelt. Lange vor Saudi-Arabien, das

0: bekommt einen eigenen Ausstellungspavillon in der Hauptstadt Doha. Der Kunstkritiker Ingo Arendt hat sich mit den Hintergründen beschäftigt. Hallo, guten Abend.
1: Guten Abend, Frau Bürger.
0: Was genau hat Katar vor?
1: Ja, Sie haben es gesagt, Frau Bürger, in der Hauptstadt Doha, genauer in einem Park an der Seeseite von Doha, in dem schon das ikonische von dem Stararchitekten Ian Pei 2008 erbaute Museum für islamische Kunst steht. Da soll es also einen ständigen Pavillon geben, der Richters Werk gewidmet ist, so ein sechseckiges Bauwerk, nicht allzu hoch, den Bildern nachzuurteilen, die es da inzwischen gibt. Und die Sheikha beschrieb bei ihrem Besuch dieser Woche in Berlin den Pavillon als eine dreidimensionale Erfahrung von Richters Werk. Eröffnet werden soll das Ganze am 20. November. Das ist einen Tag vor der Eröffnung der neu gegründeten Kunstquadriennale Rubaiya Qatar. Die hat den Titel Unruly Waters, was man mit widerständige Gewässer übersetzen könnte. Und diese Inspiration zu dieser Biennale hat Sheikha Mayassa sich durch die Documenta geholt. Und der Richter-Pavillon, der wird dann mit dem 2030 zu eröffnenden neuen Museum The Art Mill, eine alte Mühle für zeitgenössische Kunst, und dem Paybau dann so ein Kunstdreieck in diesem Park bilden. Später wird dann noch eine große Richter-Retrospektive folgen, ähnlich der, die Doha 2013 für den britischen Künstler Damien Hirst ausgerichtet hat.
0: Wie kam man denn jetzt ausgerechnet auf Gerhard Richter?
1: Ja, Richter war schon 2013 in Katar zu Besuch, hat eben da Verbindungen schon geknüpft. Und zwei Jahre vor diesem Besuch, da hat er mit seinen sogenannten Strip-Paintings angefangen zu arbeiten. Und die Architektur und Geschichte der Stadt hatten ihn dann auf die Idee eines Pavillons gebracht, wo er diese Werkeinheit, wie er sagt, zusammenführen wollte. Er hat in Berlin eine schriftliche Erklärung zu diesem Projekt verbreiten lassen, konnte selber nicht kommen. Und Sheikha Mayassa sieht das als Fortsetzung des katarischen Years of Culture-Zyklus, der jedes Jahr veranstaltet wird. 2017 war Deutschland da Gastland.
0: Was sind das für Werke, diese Strip-Paintings von Gerhard Richter?
1: Also diese Serie mit dem Namen Strip, also Streifen, die basiert auf einem Gemälde namens Abstract Painting aus dem Jahr 1990. Das hat Richter 2011 digitalisiert und in sage und schreibe 8192 horizontale Streifen geschnitten und übereinander gerechnet. Das ist also ein ganz komplizierter mathematischer Prozess, aus dem ein solches Gemälde bzw. Bild entsteht. Und drei von diesen Strip-Gemälden werden im Inneren des Pavillons zu sehen sein, zusammen mit einer Strip-Tower-Skulptur. Auf der Außenseite sind diese Strip-Paintings dann horizontal angeordnet. Und dadurch gibt sich dann so eine kaleidoskopartige Wirkung. Die sehen aus wie so Rorschach-Tests, so Bilder von Rorschach-Tests oder arabeske Muster. Und deswegen hat Sheikha Al-Mayassa jetzt diese Woche in Berlin von der Verbindung von Islam und Moderne gesprochen.
0: Verbindung von Islam und Moderne, ist das plausibel?
1: Ja, es gibt diese Nähe von der Abstraktion der Moderne und islamischen Ästhetik schon, denn im islamischen Bilderverbot, das hat ja zur Folge gehabt, dass Abstraktion, Geometrie und Ornamentik in der islamischen Kunst eine sehr große Rolle spielen, und das verbindet diese beiden Hemisphären. Für fragwürdig halte ich allerdings die Behauptung Richters, dass nun Doha, das steht auch in der Erklärung, nicht nur der richtige Ort dafür sei, sondern sogar der einzige. Also ob diese Synthese von moderner und islamischer Kunst daraus erwachsen wird, das muss man erstmal abwarten.
0: Was bezweckt denn Katar mit diesem massiven Ausbau von Kunst- und Kulturprojekten?
1: Wie immer ist natürlich nicht alles Altruismus, was so aussieht. Langfristig will das Land mit dem Ausbau von Kunst- und Kreativindustrie, wie viele andere arabische Länder, Alternativen zu dieser fossilbasierten Ökonomie aufbauen. Im Fall von Katar natürlich eben Gas. Es geht aber auch um geopolitische Ziele. Aus meiner Sicht ist das der Versuch der Suggestion einer Großmacht zwischen den gefährlichen Rivalen Iran und Saudi-Arabien, zwischen denen Katar ja sozusagen eingeklemmt ist, und Kultur erhöht die Sichtbarkeit und auch die Bedeutung dieser winzigen Nation nach außen.
0: Kritiker weisen ja schon lange darauf hin, dass Katar mit seinen Kulturprojekten im Grunde so eine Art Art-Washing betreibt. Es soll über die Menschenrechtslage hinwegtäuschen. Man fragt sich, was hat Gerhard Richter da verloren?
1: Ja, also mit seinem, ich sage jetzt mal, Einkauf ist dem Emirat natürlich ein weiterer Prestigeerfolg geglückt. Die letzten Prestigeerfolge waren die neue Kunstmesse Art Basel Katar, die Anfang des Jahres stattgefunden hat. Und für deren erste Ausgabe hatten sie ja auch mit dem ägyptischen Künstler Wael Sharki eine sehr prominente Galionsfigur als Direktor gewonnen. In diesem Sommer haben wir die Eröffnung des neuen katarischen Pavillons für die Biennale von Venedig in dem prestigereichen Giardini erlebt. Den hat sich Katar 50 Millionen Euro kosten lassen.

0: Muss man jetzt sagen, also ich meine, Gerhard Richter ist 1961 aus der DDR-Diktatur geflüchtet. Seine nicht gegenständliche Kunst gilt weltweit eigentlich als Symbol künstlerischer Freiheit schlechthin. Und ich muss sagen, ich finde es hochproblematisch, dass der Mann, der auf allen Ranglisten der internationalen Kunst stets auf Platz 1 steht und alle Preisrekorde toppt, jetzt eine de facto Diktatur mit defizitärer Bilanz in Sachen Menschenrechte und Meinungsfreiheit eine ästhetische und damit natürlich auch eine politische Legitimation verleiht. Also von einem Mann wie Richter könnte man ein Zeichen, ein Wort erwarten, dass er sich dieses Dilemmas, in das er sich da mit dieser Zusammenarbeit begibt, zumindest bewusst ist. Und in der Erklärung, die er hat verteilen lassen, war kein Wort davon zu lesen.
1: Ingo Arendt über die Pläne Katars, dem Künstler Gerhard Richter einen eigenen Ausstellungspavillon zu widmen. Danke für die Hintergründe.
0: Gerne.
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1: Wolken sind für viele ein Ärgernis vor der Sonne, ein Symbol für schlechtes Wetter. Für den Engländer Gavin Prater-Pinny sind Wolken ein Geschenk. Er hat einen Verein zur Wertschätzung von Wolken gegründet, mit über 60.000 Mitgliedern schon. An diesem Montag erscheint Prater-Pinnys Handbuch für Wolkengucker in deutscher Übersetzung. Tobias Wenzel hat es schon gelesen. Er hat den Autor in seiner englischen Heimat besucht und in Deutschland eine prominente Unterstützerin getroffen. Alle zusammen haben in den Himmel geguckt.
3: It is going to be a difficult day to hunt clouds today.
4: Das wird heute ein problematischer Tag für die Wolkenjagd.
5: Gavin Prater-Pinny blickt unzufrieden in den kargen Himmel über der englischen Grafschaft Somerset, während wir an einem heißen Augusttag zu einer Lichtung auf einem bewaldeten Berg spazieren. Mit dem Kult um einen rein blauen Himmel wie diesen kann Prater-Pinny nichts anfangen, denn er liebt Wolken. Deshalb hat er die Cloud Appreciation Society gegründet und außerdem das Handbuch für Wolkengucker geschrieben. Ein wenig hofft der englische Anwalt der Wolken an diesem Tag noch auf seinen Liebling, die Cirruswolke.
3: My daughter, her middle name is Cirrus.
6: Wir haben meine Tochter mit zweitem Vornamen Cirrus genannt. Denn die Cirruswolke ist die anmutigste, dynamischste und kunstvollste Wolkenformation.
3: Artistic looking cloud formation.
5: Aber der Himmel bleibt blau und die Sonne unerbittlich. Prater-Pinny steht der Schweiß auf der Stirn.
3: The clouds bring us fresh water from the oceans.
6: Wolken versorgen uns mit frischem Wasser aus den Meeren und bringen Abkühlung. Emotional und künstlerisch betrachtet sorgen Wolken für Veränderung und Abwechslung. Wolken sind Einladungen an unsere Fantasie.
3: And they are invitations to our imaginations.
7: Oh, da unten, guck, der Kopf vom Drachen. Der Drache mit seinem ganz langen Hals, wie er da unten aus den Bäumen kommt.
5: An der Alster in Hamburg hat die Kinderbuchautorin Cornelia Funke in einer Wolke ein Fabelwesen erkannt. Aber ist das nicht vielmehr eine Kuh?
7: Das ist das Wunderbare. Wir sehen vollkommen verschiedene Sachen. Wie aufregend ist das? Das heißt, der Himmel spricht mit uns auf unterschiedliche Weise.
5: Funke ist Mitglied in Prater-Pinnys Verein der Wolkenfreunde. Jetzt versucht sie mit Hilfe seines Handbuchs für Wolkengucker die Wolken in Hamburg zu bestimmen.
7: Ja, ich glaube, wir sind da so in der Cumulus-Dimension. Obwohl, guck mal da, die alte Cumulus, und die sind da halt so ein bisschen versammelter und das ist ein großer Schwarm.
5: Die Wassertropfen einer Cumuluswolke können zusammen so viel wiegen wie 80 Elefanten, erfährt man aus dem Buch. Kinder würden instinktiv tolle Fragen stellen, erzählt Prater-Pinny, als wir den Berg hochgehen.
3: So a child goes and asks someone, why doesn't it fall down?
6: Ein Kind fragt jemanden, warum fällt die Wolke nicht vom Himmel? Oder wie viel wiegt eine Wolke? Wenn das Kind dann älter wird, denkt es nicht mehr über solche Fragen nach. Aus Gewöhnung. Der Himmel ist ja immer da. Wir haben uns so sehr an seinen Anblick gewöhnt, dass wir blind für Wolken geworden sind.
5: Andere hassen Wolken sogar, weil sie sie mit lästigem Regenwetter assoziieren. Das alles möchte Prater-Pinny ändern. Deshalb erklärt er in seinem Buch nicht nur die Wolkengattungen, sondern nähert sich den Wolken als Naturkunstwerk auch ästhetisch. Wir haben die Lichtung auf dem Hügel erreicht, die perfekt zum Wolkengucken ist, theoretisch.
3: There are no clouds today.
5: Keine einzige Wolke in Sicht. Aber, frage ich verzweifelt, sind das da am Horizont nicht dünne Wolken?
3: This is from dust in the air.
6: Das ist nur aufgewirbelter Staub.
5: Im Handbuch für Wolkengucker ist Peter Pinneys Manifest abgedruckt.
6: Wir glauben, dass Wolken zu Unrecht verleumdet werden und das Leben ohne sie unendlich viel ärmer wäre.
7: Ich kann das nur bestätigen, weil ich habe ja sehr lange in Kalifornien gelebt. Und wenn ich irgendetwas dort vermisst habe, dann waren das die Wolken.
5: In Hamburg gibt es nun reichlich Wolken.
7: Da kommt da so was Flauschiges reingetriftet mit so einem ganz leichten Gelbschimmer. Das sieht schon sehr wie ein Schaf aus, aber ich nehme an, es ist keins. Es ist einfach eine Wolke.
5: Einfach ist gut. In England entdeckt Peter Pinney erst am Ende unseres Spaziergangs eine Wolke. Seine Lieblingswolke.
3: We can see some cirrus.
6: Wir sehen dort ein paar Cirruswolken. Einige sind aus Kondensstreifen entstanden, andere haben sich wohl infolge steigender Luftfeuchtigkeit im oberen Bereich der Troposphäre gebildet.
5: Gavin Peter Pinneys Miene hat sich blitzschnell aufgehellt.
3: Yeah, well, it was great to be able to show something in the English sky.
6: Tja, das war schon ein gutes Gefühl, wenigstens etwas im englischen Himmel zu zeigen. Sonst könnten Sie ja denken, hier in England hätten wir gar keine Wolken. Ich bin also froh, dass ich Ihnen mit ein, zwei Exemplaren das Gegenteil beweisen konnte.
3: We're able to show one or two for you, just to prove that.
1: Gavin Peter Pinney. Tobias Wenzel hat den Wolkenliebhaber und seine Unterstützerin Cornelia Funke getroffen. Das Handbuch für Wolkengucker erscheint an diesem Montag im unabhängigen Verlag Liebeskind auf Deutsch. Und jetzt sichtet Charlotte Weinreich aus dem heutigen Fazit-Team schon mal die frisch gedruckten Feuilletons vom Montag, dem 14. September.
8: Wie lässt sich der Aufstieg der AfD erklären? Fragt Oliver Weber in der Frankfurter Allgemeinen Zeitung. Angesichts der Wahlen in Ostdeutschland und der steigenden Umfragewerte der AfD im Bund ist er natürlich nicht der Einzige, der das wissen möchte. Wer sich allerdings eine eindeutige Antwort auf diese Frage erhofft, wird von seinem Artikel enttäuscht. Trotzdem stecken darin ein paar wichtige Erkenntnisse. Ein Teil der Erklärung liegt bei der AfD selbst, schreibt Weber. Bislang ferngehalten von jedem wichtigen politischen Amt und selbst lange zögerlich, hatte die Partei keinerlei Veranlassung, den Unmut, der ihr so viele Stimmen einbringt, in ein kohärentes Regierungsprogramm umzumünzen, mit dessen Erfolg oder Misserfolg sie sich dann vor ihren Wählern rechtfertigen müsste. Das schafft Bewegungsspielraum. Die Parteispitze fühlte sich bislang sehr wohl damit, die Unzufriedenen aller Schichten einzusammeln, ohne sich auf klare Ziele und die dazugehörigen Zielkonflikte festzulegen. Eine der Fehlannahmen der letzten Jahre räumt Weber schnell vom Tisch. Der Wunsch nach einer strengeren Migrationspolitik ist nicht das entscheidende Wahlmotiv. Immer wieder weisen Studien darauf hin, dass die Ausländerfeindlichkeit in Deutschland nicht merklich größer geworden, ja teilweise sogar zurückgegangen ist, heißt es in der FAZ. Wenn es darum geht, der Unzufriedenheit der Wählerschaft genauer auf den Grund zu gehen, wird es also schwierig. Die Wähler der AfD wissen vor allem, dass sie unzufrieden sind, hält Weber fest. Und sie wissen auch, wer Schuld daran haben soll. Aber warum und was dagegen zu tun wäre, verschwindet im Nebel allgemeinen Missfallens. Man kann nur hoffen, dass die politische Mitte in ihrer Suche nach Antworten endlich weiter und vor allem ins Handeln kommt. Bleiben wir bei der Politik und der Filmkunst. Die Filmfestspiele von Venedig sind zu Ende und die Feuilletons zeigen sich begeistert. In der Frankfurter Rundschau schwärmt Daniel Kotenschulte vom politischsten und qualitätvollsten Filmwettbewerb seit langem. Die dänisch-ägyptische Regisseurin Mai El-Touki wurde für ihren Film Woman Unknown mit dem Goldenen Löwen ausgezeichnet. Wie wir in der Frankfurter Rundschau erfahren, war ihr Beitrag der einzige von einer Frau inszenierte Spielfilm, der es in den Wettbewerb geschafft hat. In Woman Unknown geht es um die Übergangszeit in Dänemark nach dem Ende der deutschen Besatzung im Zweiten Weltkrieg. Für eine Doku über den Krieg in Gaza gab es den Spezialpreis der Jury und rekordverdächtige Standing Ovations. Mit 25 Minuten stehendem Applaus, dem längsten in der Geschichte des Festivals, hatte das Publikum den erschütternden Dokumentarfilm gewürdigt, berichtet Daniel Kotenschulte. In der Süddeutschen Zeitung liefert Philipp Bovermann eine Erklärung dafür, dass Venedig dieses Jahr so ein politisches Programm hatte. Wo Politik ist, schreibt er, da ist auch Konflikt. Wo Konflikte sind, da ist Aufmerksamkeit. die selbst ein Festival wie Venedig vielleicht nicht mehr nur aus sich heraus erzeugen kann. Allerdings sorgte die Gegenwart ja auch weiter fleißig für politischen Gesprächsstoff. Die Politik schob sich immer wieder ins Bild, beschreibt Bovermann die Festivaltage. Dass in Deutschland während des Festivals Rechtsextreme eine Wahl gewannen, wurde in Venedig viel diskutiert. Auf der Straße zwischen dem Strand und dem Festivalpalast liefen Menschen herum, auf deren T-Shirt stand »Good luck with all the democracy and stuff«. Die Taz bilanziert: Das Kino, wie es sich dieses Jahr in Venedig präsentiert hat, mag von Krisen ganz unterschiedlicher Art erzählen und geprägt sein. Von einer Krise des Kinos war jedoch nichts zu merken. Oder mit anderen Worten, um nochmal aus der SZ zu zitieren: Wenn schon Endzeitstimmung, dann wenigstens bei Champagner und Sonne.
1: Charlotte Weinreich mit der Kulturpresseschau. Ich bin Britta Bürger. Kommen Sie gut durch die Nacht. Und

0: 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Bei den Kommunalwahlen in Niedersachsen ist die CDU laut einer Hochrechnung erneut stärkste Kraft geworden. Der Berechnung des Instituts Infratest DIMAP für den Norddeutschen Rundfunk zufolge kamen die Christdemokraten landesweit auf 27,7%. Das ist ein Minus von 4 Punkten. SPD 24,5%, minus 5,5. AfD 16,5%, plus 11,9. Grüne 13,6%, minus 2,3. Linke 5,9%, plus 3,1. FDP 3,6%, minus 2,9. In der Landeshauptstadt Hannover kommt es zu einer Stichwahl zwischen dem amtierenden Oberbürgermeister Ornay von den Grünen und dem SPD-Politiker von der Uhe. Der CDU-Kandidat Karst lag mit knapp 14% auf dem dritten Platz. Bei der Oberbürgermeisterwahl in Wolfsburg gewann Amtsinhaber Weilmann von der CDU die absolute Mehrheit. Die SPD verliert das lange sozialdemokratisch regierte Göttingen. Die Stichwahl dort wird entschieden zwischen der grünen Kandidatin Oshionwu und dem CDU-Kandidaten Kangarani. Bei der Parlamentswahl in Schweden sind die Sozialdemokraten der früheren Regierungschefin Andersson laut Hochrechnungen stärkste Kraft geworden. Es zeichnet sich aber das erwartete enge Rennen ab. Anderssons Partei kommt auf 27,6% der Stimmen. Die konservative Partei von Schwedens Regierungschef Kristersson folgt mit 20%. Die rechtspopulistischen Schwedendemokraten liegen in der Hochrechnung bei 17,5% und würden damit im Vergleich zur Wahl 2022 3 Prozentpunkte verlieren. Welches politische Lager am Ende eine Mehrheit im schwedischen Reichstag für sich beanspruchen kann, wird sich erst noch zeigen. Anders als bei einer früheren Prognose liegt das oppositionelle Mitte-Links-Bündnis um die Sozialdemokraten mit 49,1% knapp hinter dem rechten Lager mit 49,3%. Dazu zählt die bisherige Regierungskoalition aus 3 Parteien zusammen mit den Schwedendemokraten. US-Präsident Trump hat die Aufhebung der Zölle auf irischen Whisky angekündigt. Während seiner Irlandreise am Wochenende sei er um eine Aufhebung der Zölle gebeten worden. Irischer Whisky unterliegt derzeit dem regulären Zoll, den Trump auf die meisten Importe aus der Europäischen Union erhoben hat. Dieser wurde im Juli von 15% auf 10% gesenkt. Bereits im Mai hatte Trump angekündigt, bestimmte Zölle auf Whisky aus dem Vereinigten Königreich aufzuheben. Dazu zählen auch Scotch und in Nordirland hergestellte Spirituosen. Die für heute geplanten Gespräche im Oman zwischen dem Iran und weiteren Golfstaaten über die Straße von Hormus sind verschoben worden. Der omanische Außenminister Al-Busaidi teilte auf der Plattform X mit, das Treffen in Salalah sei, so wörtlich, im Interesse des Konsenses verlegt worden. Einen neuen Zeitpunkt nannte er nicht. Berichten zufolge war ursprünglich geplant, dass der Iran und der Oman eine Vereinbarung im festgefahrenen Konflikt über die Straße von Hormus vorstellen. Nach Angaben Teherans wurden der Irak und andere Golfstaaten zu den Beratungen erwartet. Der Inselstaat Bahrain, der im Krieg iranischen Raketenangriffen ausgesetzt war, hatte vorab mitgeteilt, das Treffen zu boykottieren. Die Straße von Hormus ist im Irankrieg zum zentralen Streitpunkt zwischen Teheran und den USA geworden. Seit Beginn des Krieges ist die Meerenge weitgehend blockiert. Der Iran will Gebühren für das Passieren erheben, was Washington und die Länder der Region jedoch ablehnen. Der deutsche Tennisprofi Alexander Zverev hat erstmals die US Open gewonnen. Der Hamburger bezwang im Finale in New York den Amerikaner Ben Shelton mit 6:3, 7:6, 5:7 und 6:2. Für Zverev ist es nach seinem Erfolg bei den French Open der 2. Grand Slam-Titel seiner Karriere. Der Wetterbericht, die Lage hinter einer Kaltfront an den Alpen strömt mäßig warme Meeresluft nach Deutschland. Diese gelangt vorübergehend unter Hochdruckeinfluss. Die Vorhersage, nachts teils aufgelockert bewölkt, nach Südosten abziehender Regen, örtlich Nebel. Tiefstwerte 16 bis 7 Grad. Am Tag bewölkt, in der Mitte und im Südwesten zunehmend sonnig, im Südosten etwas Regen. Temperaturen im Norden und Osten 18 bis 22, sonst 21 bis 26 Grad mit den höchsten Werten im Südwesten. Das waren die Nachrichten.
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2: Mit Miriam Kitt am Mikrofon. Hallo. Wie wird die CDU mit ihrer krachenden Wahlniederlage in Sachsen-Anhalt umgehen? Darüber sprechen wir gleich mit der Generalsekretärin der CDU, Franziska Hoppermann. Und wir schauen nach Mecklenburg-Vorpommern auf das Kopf-an-Kopf-Rennen zwischen SPD und AfD, wo Ministerpräsidentin Manuela Schwesig versucht, auf den letzten Metern noch die entscheidenden Stimmen für die SPD zu gewinnen. Gleich nach der Musik geht es aber erst einmal um etwas, das heute unsere Social-Media-Kanäle dominiert, vor 125 Jahren aber noch eher exotisch war.

0: und wir kommen zu unserem Kalenderblatt. Ob CrossFit, High Rocks oder einfach nur Workout mit Gewichten im Fitnessstudio oder daheim, die sozialen Medien sind voll von Fitfluencern, die sich beim Training präsentieren. Das gekonnte Formen des Körpers qua Muskulatur wird aber vor allem beim Bodybuilding perfektioniert. Vor 125 Jahren fand der erste Wettbewerb in dem Bereich auf den britischen Inseln statt, organisiert von Eugen Sandow, einem preußischen Kraftprotz und dem Erfinder des Fitnessstudios. Wolf-Sören Treusch blickt zurück.
1: 15.000 Zuschauer und Zuschauerinnen im riesigen Kuppelbau der Royal Albert Hall. Die 60 stärksten Männer aus Großbritannien und Irland auf der Bühne. Bekleidet mit schwarzen Strumpfhosen, breitem Gürtel und Leopardenfell präsentieren sie ihre Muskelberge. Ein begeisterter Reporter schreibt:
2: In ihren Reihen zu stehen war eine Ehre.
1: Es ist der 14. September 1901. In London findet der erste Bodybuilding-Wettbewerb der Welt statt. Drei Juroren beäugen jedes posierende Kraftpaket einzeln. Teils minutenlang mustern sie Sehnen und Muskeln, beurteilen die Qualität der Haut und die Ausgewogenheit des Wuchses. Am Ende erklären sie einen Mann aus Nottingham zum Sieger. The Great Competition, wie dieser erste Bodybuilding-Wettbewerb offiziell heißt, ist der Beginn einer neuen Form männlichen Körperkults. Es zählt nicht mehr allein die Masse an Muskeln, mit deren Hilfe die Männer Gewichte in die Höhe stemmen, es zählt der perfekte Körper.
3: Früher standen in den Kraftsportarten primär die Kraftleistungen im Vordergrund. Also hier kann man beispielsweise denken, Zirkus- und Varieté-Bereich des 19. Jahrhunderts, diese Kraftmenschen, die imposante Kraftleistungen vollbracht haben, beispielsweise Eisenstangen biegen oder Kanonenkugeln heben und werfen und ähnliches.
1: So erklärt der Sportsoziologe Mischa Kläber in Deutschlandfunk Kultur die Entwicklung des Körperkults.
3: Und heute im Bodybuilding, da geht es ausschließlich nur noch um Muskelmasse, allerdings gleichzeitig bei möglichst geringem Körperfetthaushalt, dass einfach die einzelnen Muskelpartien auch wirklich richtig gut zur Geltung kommen.
1: Verantwortlich für diesen Wandel ist der Mann, der 1901 den Londoner Bodybuilding-Wettbewerb ins Leben ruft und auch einer der Juroren ist, Eugen Sandow, in Großbritannien und den USA als Eugene Sandow ein Star.
4: Eugene Sandow hat bereits im Jahr 1890 trainiert und das Ganze nicht einfach, um stärker zu werden, so wie die meisten seiner Zeit, sondern nur, um seinen Körper zu verändern, also Muskeln aufzubauen.
1: Bis heute ist Sandow ein Idol der Bodybuilding-Szene. Fitnesstrainer wie Max Himmel widmen ihm Videos auf YouTube.
4: Eugene war schon immer fasziniert von den alten griechischen und römischen Statuen. Er ist in seiner Zeit ziemlich oft nach Italien gereist, einfach nur um sich die Statuen anzuschauen oder sie zu vermessen. Sein großes Ziel war es schon immer mal genau so auszusehen. Aber zuerst, wer war Eugene Sandow eigentlich?
1: Nach allem, was man weiß, ein schmächtiger Junge. Zunächst. Geboren 1867 als Friedrich Wilhelm Müller im ostpreußischen Königsberg. Der Vater will, dass er Pfarrer wird, der Sohn will Muskelprotz werden. Früh schließt er sich einem Wanderzirkus an und nennt sich fortan Eugen Sandow. Zunächst verdient auch er Geld damit, Ketten zu sprengen und Gewichte zu stemmen. Bald jedoch bekommt er in London eine eigene Show und stellt dort seinen perfekten Körper ins Rampenlicht. Seine Muskeln lässt er im Takt der Musik wippen, auf Zuruf aus dem Publikum, einzeln oder in Gruppen hervortreten. Wer Sandows Muskeln anfasst, sagt anschließend:
2: Es ist, als würde man über gewelltes Eisen streicheln.
5: Sandow brauchte überhaupt gar keine Pferde hochzuheben oder drei Leute zu schultern. Der brauchte eigentlich nur das, was man heute Posen nennt, zu machen. Und das war der Anfang seiner amerikanischen Karriere.
1: So der Kölner Historiker Norbert Finch im WDR. Ab 1893 tourt Sandow durch die USA und verdient Tausende von Dollar mit seinen Bodybuilding-Shows. Die Amerikaner sind verzückt von seinen perfekten männlichen Proportionen. Sandow und andere Muskelmänner jener Zeit, so die Berliner Kunsthistorikerin Christina Lovis, entwickelten ihre Körper zu einer Art Kunstform.
6: Die haben von sich auch Postkarten und so Werbeflyer, also vielseitiges Material erstellen lassen, mit dem sie sich selbst und ihren Körper beworben haben. Und die Damenwelt, so heißt es, hat auch solche Fotos durchaus im Privatzimmer dann stehen gehabt und bewundert.
1: Doch Sandow erobert auch die Männerwelt. 1897 gründet er in London das erste Fitnessstudio. Viele weitere folgen. Sandow ist überzeugt, Muskeln zu trainieren sei unerlässlich für das Wohlbefinden einer Gesellschaft. Großbritannien und die USA erleben einen Fitnessboom, der bis heute anhält, mittlerweile weltweit. Noch einmal der Sportsoziologe Mischa Kläber.
3: Bodybuilding ist hier so eine Art Simply Your Life Methode, wo man einfach einen Leitfaden an die Hand kriegt und seinen Körper nach seinen eigenen Vorstellungen zu formen imstande ist. Andere gehen halt zum Schönheitschirurg.
0: Wolf-Sören Troisch mit einem Kalenderblatt über den ersten Bodybuilding-Wettbewerb der Welt und über Eugen Sandow.

0: Seit der Wahl in Sachsen-Anhalt, bei der die dort vom Verfassungsschutz als rechtsextrem eingestufte AfD die Wahl gewonnen hat, scheint auch der Tumult in der CDU groß. Die Partei hatte ihr Ergebnis bei der Wahl mehr als halbiert. Kritik gibt es seither vor allem an Bundeskanzler Friedrich Merz. War seine Kommunikation zu mangelhaft? Hat sie Wählerinnen und Wähler abgeschreckt? Und geht der Reformkurs in die richtige Richtung? Unsere Hauptstadtkorrespondentin Katharina Hamberger konnte über all diese Fragen mit der Generalsekretärin der CDU, Franziska Hoppermann, sprechen, in unserem Interview der Woche im DLF. Was kann die CDU dem AfD-Wahlerfolg entgegensetzen? Hat sie eine klare Strategie oder ist sie ratlos? Das war die erste Frage von Katharina Hamberger an CDU-Generalsekretärin Franziska Hoppermann.
1: Na, also ich würde das gar nicht sagen, dass es eine Ratlosigkeit gibt. Also man hat, glaube ich, am Wahltag und auch am Tag nach der Wahl gemerkt, dass es eine Betroffenheit gab oder gibt über dieses Ergebnis, aber dass da eine umso größere Entschlossenheit dahinter steckt, die Reformpolitik, die so notwendig ist für dieses Land, auch wirklich umzusetzen. Und da diese Erwartungshaltung sozusagen, die wir mitnehmen, es muss sich was positiv ändern für die Menschen, das merken sie nicht ausreichend, dem jetzt was entgegenzusetzen.
2: Was man in dem Zusammenhang ja auch immer wieder hört, ist, dass man das Ganze besser erklären muss, dass es eine neue Erzählung braucht, auch für diese Reformpolitik. Das ist ja an sich keine ganz so neue Erkenntnis. Man hört es immer wieder. Warum hat das denn bislang auch nicht geklappt?
1: Also, dass man irgendwas anders erklären muss, also sprich, dass die Menschen nicht verstehen, was passieren soll, das haben weder der Bundeskanzler noch ich gesagt. Das ist auch nicht die Haltung, sondern was wir gesagt haben, ist, dass es uns offenbar nicht ausreichend gelingt, die Zustimmung der Menschen für unsere bisherige Politik zu bekommen. Das zeigen die Umfragewerte. Und nicht die notwendige positive Einstellung und Emotion zu unserer Politik zu bekommen. Und das ist das, an dem wir arbeiten müssen. Das hat aber nichts mit Erklären zu tun, sondern mit der Frage, wie erreichen wir tatsächlich eine Zustimmung bei den Menschen? Und ich glaube ganz fest, dass nicht ausreichend ankommt, was auch schon richtig geschafft wurde. Weil wenn man an die Zapfsäule guckt, einfach die zum Beispiel die Spritpreise zu teuer sind und die Sorge um Arbeitsplätze in Teilen, auch die positiven Signale, die wir aus der Wirtschaft sehen, noch überwiegen.
2: Jetzt sind ja gerade das auch Dinge, die Sie möglicherweise gar nicht so gut beeinflussen können. Also Preise an der Zapfsäule zum Beispiel sind ja Dinge, die auch sehr stark mit der Außenpolitik zusammenhängen, mit Dingen, die in anderen Staaten vorfallen. Können Sie da überhaupt zu den Leuten durchdringen und sagen, wir haben trotzdem alles im Griff?
1: Das ist natürlich eine Komplexität, die es uns nicht einfacher macht, gerade in dieser Krisenzeit, auch in den außenpolitischen Krisen, auf die wir keinen Einfluss haben. Aber es gibt natürlich trotzdem positive Signale. Das IFO-Institut hat die Wirtschaftsprognose für dieses Jahr auf 1,4% angehoben. Das Kabinett hat und der Bundestag Bürokratieentlastung in Höhe von 10,4 Milliarden schon beschlossen. Katharina Reicher hat die Energiepolitik angefangen, wieder auf die Füße zu stellen, um die Energiepreise am Ende zu senken. Also es gibt wirklich ja Signale, aber was eben auch richtig ist, dass die Menschen das noch nicht ausreichend bei sich persönlich im Umfeld spüren. Also bestimmte Dinge brauchen auch, ehe sie wirken. Bestimmte Dinge sind auch noch nicht in Kraft gesetzt. Aber das ist, glaube ich, im Moment aktuell das größere Problem, ja.
2: Und bestimmte Dinge erfordern ja auch Einschnitte, die die eine oder andere Gruppe betreffen werden. Wenn man diese Reformen angehen will, jetzt steht dem gegenüber eine, wenn wir damit angefangen haben, eine AfD, die sehr stark über eben auch Emotionen arbeitet, auch mit Populismus arbeitet. Was können Sie dem denn entgegensetzen, wenn Sie selber sagen müssen, wir müssen immer Kompromisse schließen, es dauert alles und möglicherweise müssen Sie vielleicht an der einen oder anderen Stelle auch den Gürtel enger schnallen?
1: Ja, die Herausforderungen sind nicht klein, das ist genau richtig. Und deswegen, glaube ich, darf man an dieser Entschlossenheit nicht rütteln, auch wirklich diese Probleme anzupacken, um das Signal zu setzen. Und es ist ernst damit, die Zukunftsthemen dieses Landes zu lösen. Und wir sind hier keine mofafahrende Partyveranstaltung, sondern wir regieren ernsthaft und verantwortungsvoll dieses Land mit 84 Millionen Menschen. Und das hat die Union immer getan, seit Konrad Adenauer, wenn sie regiert hat. Und das sind die Themen, die wir brauchen zukunftsfeste Sozialsysteme. Wir brauchen deshalb eine Rentenreform, weil dieses System nicht mehr tragfähig ist für die Zukunft. So war es auch bei der Krankenversicherung. Da muss man jetzt konsequent auf dem Weg weitergehen. Und das ist was, was wir auch unserem Koalitionspartner mit Nachdruck sagen. Wir brauchen da jetzt keinen Wankelmut, sondern wir brauchen ein Einhalten der gemeinsamen Verabredungen und der Verträge, die wir miteinander geschlossen haben.
2: Darauf würde ich gerne auch später nochmal eingehen, auf die Zusammenarbeit auch mit Ihrem Koalitionspartner. Koalitionspartner. Wenn es um diese Frage auch des Näherbringens der Notwendigkeit der Reformen geht, dann steht ja auch vor allem der CDU-Vorsitzende, der Kanzler im Fokus. Und wenn man sich im Moment in ihrer Partei, aber auch in der Fraktion so umhört, dann ist ja auch kein Geheimnis, dann gibt es da doch relativ viel Unmut über Friedrich Merz, über seine Art zu kommunizieren. Wie angeschlagen ist denn seine Autorität?
1: Ja, ich sehe das natürlich auch, dass Umfragewerte, die sozusagen sinken, Fragezeichen hinterlassen, sind wir auf dem richtigen Weg. Aber wir sind auf dem richtigen Weg und nehmen Sie die Rentenreform. Das Bild dahinter, dass das trägt, ist ja, wir wollen, dass die Menschen mehr Rente haben als vorher und perspektivisch sinkende Beiträge. Und das ist das, was das Ergebnis dieser Kommission ist. Das ist ja ein ganz positives Bild, zu sagen, selbst die, die nur noch kurz zu arbeiten haben, werden mehr Rente haben und besonders die junge Generation deutlich mehr. Wenn wir, und das ist ja der Vorschlag, so einfach wie revolutionär die Kapitalmarktrente in die erste Säule integrieren. So, und das ist so ein geschlossenes Bild, was man gut nach außen auch vielleicht noch deutlicher sagen muss. Es gibt ein konkretes Ziel, es wird besser werden und deshalb ist es notwendig, dass wir hier jetzt gemeinsame Anstrengungen angehen.
2: Aber kann ein Kanzler, der solche Umfragewerte hat, dessen Glaubwürdigkeit auch in Teilen gelitten hat, das überhaupt noch vermitteln?
1: Ja, das kann er.
2: Da sind Sie,
1: weil er fest, ja, er steht ja als Person fest für dieses Bild der Zukunft, wohin Deutschland gehen soll und wohin sich das alles entwickeln soll. Wir brauchen die Möglichkeit, über Wirtschaftswachstum so Dinge wie Steuerentlastung möglich zu machen. Deswegen muss der Fokus sein auf Wachstum. Wir sehen erste Signale, im Übrigen auch ganz tolle andere Bilder, wie die erste deutsche Rakete ins All von europäischem Boden, deutsche Ingenieurskunst aus der Technischen Universität München ausgelagert. Wir haben mehr Gründungen denn je, mehr erfolgreiche Startups denn je. Das sind alles positive Signale und das ist das, wofür er ja steht. Dafür ist er angetreten, dieses Land zu modernisieren und für Wirtschaftswachstum zu sorgen.
2: Wir schauen mal so eine Woche voraus, dann haben Sie die Landtagswahl in Mecklenburg-Vorpommern. Glauben Sie, das kann möglicherweise auch nochmal eine neue Dynamik nehmen, was den Kanzler, den CDU-Vorsitzenden betrifft, wenn dieses Wahlergebnis in Mecklenburg-Vorpommern, Berlin haben wir natürlich auch noch, aber Mecklenburg-Vorpommern steht die CDU einfach sehr schlecht da. Die CDU möglicherweise aus dem Landtag fliegt und dann es nochmal eine weitere Debatte gibt über eben die Frage zum Beispiel Glaubwürdigkeit, Vermittlung von solchen Reformvorhaben.
1: Also zum einen braucht es uns als Union auch in Mecklenburg-Vorpommern. Wer sicher eine absolute Mehrheit der AfD verhindern will, braucht eine starke Union auch in Mecklenburg-Vorpommern. Deswegen warne ich davor, sozusagen zu glauben, das sei nicht notwendig, sondern es braucht da eine starke Union, so stark wie möglich. Und wir haben ja Landtagswahlen, die völlig unterschiedlich ausgerichtet sind. In Sachsen-Anhalt ging es um einen Kampf gegen die AfD und in Berlin geht es um einen Kampf gegen eine linksextreme Landesregierung. Das zeigt ja, wir haben eine Polarisierung hin zu immer mehr Extremen und das ist das, gegen das wir uns stemmen. Und es gibt dafür für mich persönlich auch keine bessere Antwort als Christdemokratie, weil es nicht darum geht, Ideologie in dieses Land zu kippen, sondern gemeinsam und für mich sozusagen als praktizierende Katholikin keinen besseren Ausgangspunkt dafür für unser Land als das christliche Menschenbild. Und deswegen bin ich so davon überzeugt, dass wir dafür die richtigen Antworten haben. Aber diese Wahlen sind in der unterschiedlichen Ausrichtung und für mich gibt sich daraus keine Grundsatzdiskussion.
2: Lassen Sie uns auch nochmal auf diese Frage schauen, Umgang mit der AfD. Diese Woche hat das AfD-Verbotsverfahren nochmal Fahrt aufgenommen, auch weil der CDU-Vorsitzende aus Nordrhein-Westfalen und dortiger Ministerpräsident Hendrik Wüst sich dafür ausgesprochen hat, dass eine Bund-Länder-Arbeitsgruppe geben soll, an der Verfassungsschutz, Verfassungsrechtler, Experten aus Bund und Länder beteiligt sind, um sich erstmal diesen verfassungsrechtlichen Umgang mit dieser Partei anzuschauen, die ja in Teilen von Verfassungsschutzämtern in den Ländern als rechtsextrem eingestuft wird, unter anderem in Sachsen-Anhalt. Gibt sehr unterschiedliche Einstellungen dazu in der Union. Es gibt auch Leute, die sagen, das war eine völlig unnötige Einlassung. Wie stehen Sie denn dazu?
1: Ja, es gibt ja auch den ersten westdeutschen Landesverband, der als gesichert rechtsextrem gilt, nämlich in Niedersachsen. Also was wir daran sehen, das ist keine ostdeutsche Thematik, sondern es ist eine gesamtdeutsche Thematik. Was meine persönliche Haltung dazu ist, ich halte nichts davon, ein Verbotsverfahren anzustrengen, was zum Beispiel aus dem Deutschen Bundestag politisch motiviert ist. Sondern wenn, und das ist ja in Deutschland aus guten Gründen so, eine sehr, sehr hohe verfassungsrechtliche Hürde für ein Parteiverbotsverfahren, wenn es dafür Anzeichen gibt, dass das tragfähig wäre und diese Einschätzung kann nur von Verfassungsorganen kommen, die Zugriff auf diese Informationen haben. Das sind der Bundesrat oder die Bundesregierung. Dass eine Partei aktiv gegen die freiheitlich-demokratische Grundordnung als Partei agiert, nicht Einzelpersonen, sondern als Partei im Grundsatz, dann ergibt sich die Möglichkeit eines Verbotsverfahrens. Und diese Erkenntnisse liegen meines Wissens aktuell nicht vor. Dass man sich das aber genau anguckt, wie diese Partei sich weiter radikalisiert, halte ich für völlig richtig.
2: Das eine ist ja eben die Frage, wie geht man rechtlich mit der AfD um? Die andere Frage ist, wie geht man politisch mit ihr um? Man hört aus der Union auch immer wieder, wir müssen sie inhaltlich stellen. Eine andere Frage, wir hatten das Thema Emotionen schon, ist ja diese gefühlte Nähe, die gerade die AfD auch herstellt. Wir haben es in Sachsen-Anhalt gesehen. Sie hatten angespielt auf das, der dortige Spitzenkandidat Ulrich Siegmund, ja dieses Symbol der Simson genutzt hat. Dieser Mofas aus der DDR, was ein sehr starkes identitätsstiftendes Motiv ist für junge Leute, aber auch für alte Leute und ist damit ja sehr gut angekommen bei den Menschen, hat Emotionen bedient, hat Nähe bedient, hat das Vorortsein auch bedient, die AfD. Wie gehen Sie als CDU damit um? Gerade weil ja auch diese Landesverbände im Osten vor allem gar nicht mehr so viele Mitglieder haben, um viel unterwegs zu sein.
1: Also ich würde da gerne in zweierlei drauf antworten. Einmal innerhalb der Partei sind wir mit einem Projekt gestartet, gerade in den Flächenverbänden, wo wir eine schwächer aufgestellte Struktur haben, diese Struktur zu unterstützen. Das hat jetzt auch im Wahlkampf stattgefunden mit der Eine Union-Tour, mit Menschen, die da tatsächlich vor Ort in der Struktur unterstützen, weil wir sichtbar sein müssen. Das ist völlig richtig. Und da braucht es auch Unterstützung für unsere Mitglieder vor Ort, dass sie nicht das Gefühl haben, sie sind alleine. Und das war wirklich, muss ich mal sagen, überwältigend, weil sich auch nicht nur die Junge Union mit einem Bus eine Woche auf den Weg gemacht hat, dort zu helfen, sondern auch andere Mitglieder sich eine ganze Woche lang freigenommen haben, um einfach da präsent zu sein. Vom Bodensee, aus Heidelberg, aus Norddeutschland, die da eine Woche lang wirklich nur Wahlkampf gemacht haben. Das andere ist, wie gehen wir mit der AfD inhaltlich um? Ich muss dafür vielleicht nochmal deutlich sagen, dass unser Beschluss der Unvereinbarkeit der Christdemokratie mit Extremen, mit extrem Rechten und extrem Linken, keine arithmetische Frage ist, sondern eine Grundsatzfrage unserer Haltung. Die AfD will aus dem Euro raus, die AfD will aus Schengen raus, die AfD will aus den anderen westlichen Bündnissen raus wie der NATO. Sie will ein Ausgrenzungsmodell, ein separatistisches Modell zum Beispiel für behinderte Kinder, die Kirchen nicht mehr unterstützen. Eine andere Bildungspolitik, Abschaffung der Schulpflicht, das ist mit unseren Grundwerten nicht vereinbar. Im Übrigen würde es die deutsche Wirtschaft völlig in den Abgrund reißen und isolieren. Und genauso wie die Linksextremen ein schweres Antisemitismusproblem haben, ein ganz anderes Gesellschaftsmodell wollen, das ist beides mit unseren Grundwerten nicht vereinbar. Und das ist was aber auch alle Christdemokraten miteinander vereint.
2: Aber wenn Sie sagen, inhaltlich ist ja auch eine Frage, wie geht man mit politischen Inhalten um, wie adressiert man sie, hatten wir ja schon, was die Sozialreform betrifft. Aus dem Arbeitnehmerflügel Ihrer Partei gibt es schon längere immer wieder die Forderung, dass man die Sozialpolitik auch stärker in den Fokus stellen muss. Eben auch, um nicht Menschen an die AfD zu verlieren. Sie selbst sind auch Teil des Arbeitnehmerflügels der CDU. Sehen Sie denn da auch ein Defizit?
1: Ich glaube, was das besonders adressiert, ist die Frage der mangelnden Gerechtigkeit, die die Menschen empfinden. Und das ist etwas, wo wir auch in der Sozialpolitik nachsteuern müssen. Also das sehen Sie in vielen Bereichen, auch in Westdeutschland, kann ich auch für Hamburg sagen, wo man das in einigen Stadtteilen auch schon sieht, wo die Leute es als ungerecht empfinden, dass Menschen zum Beispiel, die hier nie eingezahlt haben, die sich hier nie engagiert haben, aber von der Gemeinschaft deutlich stärker unterstützt werden als die, die hier geboren sind und hier arbeiten. Es gibt ein Ungerechtigkeitsgefühl, dass man wirklich auch zur Kenntnis nehmen muss und mit dem man umgehen muss und wo man etwas gegen tun muss. Das ist der Grund, warum wir das Bürgergeld abgeschafft haben und die neue Grundsicherung eingeführt haben, weil es uns ja nicht darum geht, Solidarität zu verlieren, aber es sozusagen die Waage wieder zu schaffen zwischen Eigenverantwortung und Solidarität. Das heißt, wir lassen niemanden zurück, aber wir erwarten auch, dass die Menschen sich einbringen. Das ist, glaube ich, auch in der Sozialpolitik etwas, was viele Menschen wirklich auch bewegt. Und natürlich darf der Teil, wie unterstützen wir die, die Hilfe brauchen, nicht zu kurz kommen. Uns muss es darum gehen, diejenigen, die wirklich hart arbeiten, die sich hier einbringen in die Gesellschaft und die keine Spitzenlöhne verdienen, in der Lage sind, Vermögen aufzubauen. Deswegen ist auch da das Thema Aktivrente aus meiner Sicht wirklich auch ein positives Thema. Auch das Thema Betriebsrente, was ja vereinbart ist, über das immer gar nicht so gesprochen wird, ist aber auch ja eigentlich was Teilrevolutionäres, sozusagen was Teil des Rentenkompromisses ist, dass jeder Anspruch auf Betriebsrente haben soll. Dass wir diejenigen in den Blick nehmen, die hart arbeiten, die für den Industriestandort Deutschland stehen. Und deswegen ist das, glaube ich, über diesen Gerechtigkeitspunkt und die Frage auch, Welche Ernsthaftigkeit legt Politik an den Tag? Wie hören wir wirklich zu? Was ist da wirklich das Thema, dass wir auch diese Punkt doch auch benennen müssen?
2: Sie haben ja, als Sie als Generalsekretärin vorgestellt worden sind und sich selber auch vorgestellt haben, Heiner Geißler als eines Ihrer Vorbilder genannt, einer Ihrer Vorvorvorgänger in diesem Amt. Der ist ja einer, der in Verbindung gebracht wird mit der neuen sozialen Frage. Wäre es Zeit heute auch wieder für eine Wiederbelebung dieser neuen sozialen Frage?
1: Das ist zumindest was, worüber ich auch nachdenke. Für mich war Heiner Geißler vor allem aber derjenige, der diese Partei zur Programmpartei gemacht hat. Wo sozusagen es interessant war, welche Themen diskutiert man in der Union, auch gesellschaftsrelevante Themen. Und dafür ist, glaube ich, wieder Zeit. Also das sind auch Lebensfragen, Entwicklungsfragen von großer Dimension. Welche Rolle spielt KI eigentlich für uns quer durch alle Lebensbereiche, wird mir ehrlicherweise viel zu wenig diskutiert. Das revolutioniert ja auch die gesamte Arbeitswelt und ist wirklich ein großes gesellschaftliches Thema, die Familienpolitik der Zukunft. Also was sind da für Punkte? Also das ist der Punkt, warum ich Heiner Geißler zitiert habe. Und außerdem habe ich natürlich aufgrund meiner eigenen Biografie eine große jesuitische Nähe und die hatte er eben auch. Und das waren so beides verbindende Elemente, weshalb ich Heiner Geißler in meiner Antrittsrede sozusagen, in meiner Vorstellung genannt habe.
2: Wenn wir drauf schauen, eben wie Sie die Partei jetzt aufstellen als Generalsekretärin, gehört ja eben auch zu ihren Aufgaben, stellt sich ja auch die Frage, wie die CDU möglicherweise weiter Volkspartei bleiben kann. Ihr Parteivorsitzender Friedrich Merz hat erst gerade jetzt Anfang dieser Woche gesagt, er sieht die beiden Volksparteien, Union und SPD, tatsächlich in Gefahr. Sehen Sie das auch so?
1: Also ich sag mal, wir sind unter Druck. Das zeigen ja diese Ergebnisse. Aber für mich, ich bin da von einer tiefen Überzeugung und Hoffnung für die Zukunft, dass dieses christdemokratische Fundament und die Gründung unserer Partei nach dem Weltkrieg als Union, also als Verbindung, gerade in der Zeit dort revolutionär zwischen protestantisch und katholisch und in der Breite der Bevölkerung verankert, dass das nicht aus der Mode gerät, sondern auch tatsächlich ein Bedürfnis ist in diesem Land. Weil was heißt das denn? Es heißt sozusagen, bei uns haben alle Platz und alle Meinungen werden gehört und wir werfen sozusagen alles, was wir an Erfahrungen und Hintergründen haben, zusammen, um daraus die notwendigen Reformen, Herausforderungen, Antworten, Lösungen für die Zukunft für unser Land auf den Tisch zu legen. Und das finde ich nach wie vor völlig aktuell.
2: Aber ist es noch etwas, was in der Gesellschaft so verankerbar ist? Wir erleben ja immer stärker eine Individualisierung, dass Menschen sich auf ein Thema konzentrieren, sagen, das möchte ich jetzt politisch voranbringen, sich in Bürgerinitiativen beispielsweise engagieren und gar nicht mehr sagen, Parteien sind das Richtige für mich, wo ich dann wieder einen Kompromiss schließen muss oder wo das Thema möglicherweise nicht so auf der Agenda steht, wo man sich erst nach oben arbeiten muss, hierarchisch. Das spielt ja eine Rolle und führt ja auch zu einer etwas geringeren Parteienidentifikation, Parteienbindung, volatilem Wahlverhalten. Können Sie das überhaupt heute so noch rüberbringen, warum es so eine Partei braucht? Oder ist es einfach die Zeit vorbei für die Art der Parteien, die wir sehr lange in der Bundesrepublik hatten?
1: Ja, was man ja sieht in der Gesellschaft ist, dass das Institutionen insgesamt betrifft. Bürgervereine. Also bei mir zum Beispiel in Hamburg haben wir viele Bürgervereine, die dringend Nachwuchs in den Vorständen suchen. Die Kirchen verlieren Mitglieder. Wer übernimmt Verantwortung in Sportvereinen zum Beispiel, um große Straßenfeste zu organisieren mit? Das Ehrenamt insgesamt, wenn es darum geht, wirklich auch Verantwortung für ein bisschen mehr als dieses eine Momentum sozusagen zu übernehmen. Insofern ist das ja insgesamt eine Frage, wie viel fühle ich mich auch für die Gesellschaft insgesamt und für die Gemeinschaft verantwortlich. Ich glaube aber, das ist etwas, was wir brauchen. Also wir brauchen gemeinsam Solidarität in dieser Gesellschaft und dadurch natürlich dann auch in Parteien, die das große Ganze im Blick haben. Das ist ja in der Kommunalpolitik genau so. Das ist ja ein Abwägen von Einzelinteressen und Finden von pragmatischen Lösungen vor Ort. Und dafür muss es Menschen geben, die nicht sich selber im Blick haben, sondern das Umfeld und die Gemeinschaft für den Teil, um den es da gerade geht. Und deshalb braucht es natürlich Parteien und gerade auch Volksparteien, die nicht nur ein Partikularinteresse vertreten, sondern das große Ganze als Gesellschaft.
2: Das eine ist ja, Sie sagen, man braucht es, aber das andere ist ja, wie kann man es denn überhaupt erhalten und was können Sie tun, um die Leute zu motivieren? Denn dass sich Parteien verändern müssen, ist ja auch nichts, was erst seit vorgestern so ist, sondern was ja schon sehr lange so ist. Wenn man zurückdenkt, das ist 2015, kann ich mich erinnern, auch einer Ihrer Vorgänger, Peter Tauber, versucht hat, diese Partei auch schon mal zu modernisieren, das natürlich in so einem großen Apparat auch sehr, sehr langsam geht. Aber auch da schon das Thema war, wie erreicht man die Leute in den Ortsverbänden? Wie können die möglicherweise wieder attraktiv werden, dass da Menschen kommen? Und es scheint nicht so einfach zu sein. Es scheint einfach über die Zeit was wegzurutschen. Wie können Sie dagegen arbeiten?
1: Indem es auch Vorbilder vor Ort gibt in der Kommunalpolitik. Ich war jetzt zum Beispiel in Niedersachsen viel unterwegs im Kommunalwahlkampf. Da sind so großartige Kandidatinnen und Kandidaten in völlig unterschiedlichen Zusammenhängen, ländlicher Raum, Städte, die wirklich dafür brennen, mit unterschiedlichen Profilen, wirklich völlig breit, für ihre Stadt, für ihren Landkreis Dinge zu erreichen und dass das total attraktiv ist. Ich hatte in dieser Woche 4 Schulklassen zu Besuch im Bundestag aus meinem Wahlkreis und ich habe denen immer gesagt, übernehmt ihr auch Verantwortung für euer Umfeld? Ich habe mit 15 angefangen, Politik zu machen, weil es mir nicht egal war, wie es bei mir aussieht und weil ich nicht wollte, dass mir über 60-Jährige erklären, wie ein sicherer Schulweg funktioniert. Und das ins Gedächtnis zu rufen, braucht, glaube ich, Menschen, die das vor Ort leben und sozusagen vorleben und dafür auch Werbung machen. Aber wir haben davon wirklich viele in diesem Land.
2: Welche Rolle spielt da denn auch Social-Media-Plattformen? Auch etwas, was übrigens Parteien der Ränder, was die AfD, was aber auch die Linke sehr gut bedienen können.
1: Das spielt eine große Rolle. Das sieht man ja auch an den Erstwählerergebnissen von der Wahl in Sachsen-Anhalt. Man sieht aber da auch den Einfluss aus dem Ausland. Wir wissen, dass viele KI-gesteuerte Bots an der Stelle sozusagen Stimmungen auch hochjetzen und die Algorithmen so eingestellt sind, dass man gerade extreme Botschaften viel stärker pusht. Das ist ein großes Problem.
2: Wie kann man damit umgehen, wenn man das nicht möchte, wenn man nicht nur mit Populismus unterwegs sein möchte auf solchen Plattformen?
1: Ja, also ich glaube, dass wir solche Instrumente wie den Digital Services Act, den wir ja auf europäischer Ebene eingeführt haben, der ja dafür da ist, dafür Fairness zu sorgen, noch stärker nutzen müssen. Also ich glaube auch ganz fest, ehrlich gesagt, dass das nicht etwas ist, was nur in Deutschland alleine gelöst werden kann, sondern dass wir hier die Europäische Union mit 450 Millionen Menschen als Gewicht brauchen, um gegen die Plattformen sozusagen anzukommen.
2: Und trotzdem müssen Sie es ja nutzen als Partei. Sie müssen unterwegs sein. Man hat aber das Gefühl, dass Sie da, also nicht nur Sie als CDU, sondern auch andere Parteien, auch die SPD, auch die Grünen in Teilen, dass man da doch ein Stück eben hinterherhinkt in dem, wie man diese Plattform für sich nutzen kann, um Menschen zu erreichen.
1: Ja, ich glaube, dass wir da noch breiter sichtbar sein müssen mit unterschiedlichen Köpfen und unterschiedlichen vielleicht Formaten. Aber wir sind da in der Frage auch der technischen Umsetzung sozusagen, wie ist da die Waffengleichheit eigentlich, noch ein bisschen am Anfang. So will ich das vielleicht mal formulieren. Nicht am Anfang der Frage, verstehen wir, was da passiert, sondern in der Lösung. Weil wenn Waffenungleichheit herrscht, dann ist ja die Frage, wie stellt man die wieder her? So, und da glaube ich, wie gesagt, nochmal, die europäische Ebene ist da ein ganz wichtiger Faktor. Also die Jugendlichen, denen ich wirklich viel diskutiert habe, unter anderem auch über Social-Media-Verbot, will ich übrigens mal einflechten, das frage ich immer alle Klassen und 95% der Hände gehen hoch bei der Frage, seid ihr für ein Social-Media-Verbot, weil sie das selber sehen, diese Beeinflussbarkeit, gerade auch von Jüngeren. Aber dass wir da sozusagen Waffengleichheit irgendwie herstellen müssen, ist irgendwie klar, weil ja klar ist, wir sehen gar nicht, was uns interessiert. Wir sehen ja dort, was uns interessieren soll. Und das entscheiden andere.
2: Ich würde gerne mit Ihnen nochmal den Bogen zum Beginn schließen, weil Sie viel von den Reformen gesprochen haben. Und da geht es ja auch darum, wie Sie die mit der SPD, mit Ihrem Koalitionspartner. Wir haben jetzt nach Sachsen-Anhalt erlebt, dass wieder verstärkt eine Debatte geführt wird. Das war ja auch erwartbar, wie es weitergeht mit den Reformen. Die SPD hat schon signalisiert, dass sie doch nochmal Änderungsbedarf sieht, auch in der SPD-Fraktion. Wie sehr tauschen Sie sich denn da mit Ihrem Generalsekretärskollegen von der SPD, Tim Küssendorf, aus?
1: Also erstmal muss ich sagen, dass ich das unlauter finde, wenn jetzt sagen Vertreter der SPD in den Medien diese Kommission so abwerten als professoral. Da saßen Kolleginnen und Kollegen von
2: Rentenkommission.
1: Da saßen Kolleginnen und Kollegen von uns aus beiden Fraktionen dabei, weil es eben eine Mischung war aus wissenschaftlichem Verstand und politischem Verstand und das zusammen zu einem Ergebnis gekommen ist. Wir haben Verabredungen und ich erwarte, dass Bärbel Baas jetzt wie verabredet einen Reformvorschlag vorlegt, der die Abwägungsfragen auch schon in den Koalitionsausschussergebnissen ja berücksichtigt. Also es ist ja verabredet, eine individuelle Schutzrente dort einzubauen. Und deswegen muss Bärbel Baas da jetzt die Vorschläge, die Gesetzentwürfe vorlegen. Und dann beraten wir das erst im Kabinett, aber dann auch im Deutschen Bundestag. Ich halte überhaupt nichts davon. Den gemeinsam verabredeten Weg, wir haben den ja ausdiskutiert, wir haben Verabredungen geschlossen im Koalitionsvertrag. Und es sind sozusagen tiefergehende, genauere Verabredungen geschlossen worden im Koalitionsausschuss und im Kabinett. Und deshalb muss das jetzt konsequent weitergegangen werden.
2: Es ist ja nicht nur so, dass es aus der SPD Kritik an Reformen gibt. Es gibt auch bei Ihnen im Moment Widerstand gegen die von Lars Klingbeil vorgeschlagene Steuerreform. dass sie anders aufgestellt sein muss, dass sie möglicherweise weitergehen muss oder dass sie eben nicht ausreichend ist. Ist das etwas, wo Sie mitgehen, wo Sie sagen, das ist notwendig oder dass man jetzt eben hier auch den Schritt auf die SPD zumacht und sagt dann, wenn ihr die Rente akzeptiert, akzeptieren wir auch das?
1: Ich wünsche mir auch eine größere Entlastungssteuerreform. Das setzt aber voraus, dass wir Wirtschaftswachstum haben, damit wir Luft haben, Entlastung auch im Haushalt sozusagen abzubilden und umzusetzen. Insofern muss der erste Schritt sein, gemeinsam alles auf das Thema Wachstum auszurichten, weil auch für alles andere, was wir gerne machen würden, das die Voraussetzung ist, dass wir Luft haben, das auch umzusetzen. Und dann, darauf richtet sich jetzt alles andere. Und bis dahin bleibt das, was da liegt, eher eine Tarifkorrektur, aber keine große Reform. Das ist in der Kritik vollkommen richtig. Aber wir brauchen erstmal Wachstum, um Volumen für eine richtige Entlastungsreform, die wirklich in einem großen Umfang stattfinden kann, möglich macht.
0: Das sagt CDU-Generalsekretärin Franziska Hoppermann im Interview der Woche im Deutschlandfunk. Das Gespräch mit ihr führte meine Kollegin Katharina Hamberger.

0: Im Landtagswahlkampf in Mecklenburg-Vorpommern versucht die aktuelle Ministerpräsidentin Manuela Schwesig von der SPD mit dem Slogan »Die Frau gegen Blau« gegen die laut Prognosen in Führung liegende AfD aufzuholen. Die beiden Parteien liefern sich derzeit ein Kopf-an-Kopf-Rennen. Mehr dazu im Hintergrund von Heinrich Pfeiffer.
1: Mit einem Shantychor beginnt der Parteitag der Sozialdemokraten in Mecklenburg-Vorpommern. Die aktuelle Ministerpräsidentin und SPD-Spitzenkandidatin Manuela Schwesig schunkelt untergehakt mit Männern in traditioneller Seemannskleidung. Im Wahlkampf der anstehenden Landtagswahlen setzt man bewusst, wie auch hier in Wismar, auf Ortsverbundenheit und singt zusammen das

0: mal lebensnah, mal staatstragend. Wie so oft gelingt es Schwesig, den richtigen Ton bei den Bürgern zu treffen. Manuela Schwesig weiß um die Probleme im Land. Von der schwierigen Lage kleiner und mittelständischer Unternehmen, große Industrie gibt es kaum, bis zu den gestiegenen Lebenshaltungskosten.
1: Und gleichzeitig spüren die Menschen hier die wirtschaftlichen Folgen, wenn sie die Gasrechnung bezahlen für ihre Heizung, wenn sie an die Tankstelle fahren und ihr Auto auftanken müssen. Und in vielen anderen Bereichen, wenn sie Lebensmittel einkaufen müssen

0: Krieg und Energiekrise. Für eine rot-rote Koalition, wie noch 2021, dürfte es allerdings nicht reichen. Die Linken stehen laut aktuellen Umfragen bei 9%. Die Wahl läuft im Vergleich zu Sachsen-Anhalt unter dem Radar der Medien, weil die AfD keine absolute Mehrheit erreicht in den Umfragen. In der letzten Erhebung steht Schwesigs SPD zur Landtagswahl in Mecklenburg-Vorpommern bei um die 33%, die AfD 5 Prozentpunkte darüber. Vor einem Jahr lag die SPD mit 19% noch weit abgeschlagen, fast 20 Prozentpunkte hinter der AfD. Dass Manuela Schwesig so aufholen kann, liegt an vielen Faktoren, aber auch an ihm.
1: Immer vor der Wahl kommen die großen Versprechen, die sie dann doch wieder nicht einhalten. Es gibt nicht nur einen Pinocchio Merz, es gibt auch eine Pinocchio Schwesig. Das ist jetzt schon absehbar, denn das Geld reicht nicht. Und diese Pinocchios brauchen wir nicht in der Politik. Wir brauchen Ehrlichkeit und dafür steht die Alternative für Deutschland.
0: Live Erik Holm ist das bekannte Gesicht der AfD und ihr Spitzenkandidat in Mecklenburg-Vorpommern. Aber der ehemalige Radiomoderator und Gründungsmitglied der Partei ist kein Ulrich Siegmund und seine Partei längst nicht so geschlossen unterwegs wie in Sachsen-Anhalt. Dazu kommt, dass Holm nur direkt im Wahlkreis von Manuela Schwesig in Schwerin gewählt werden kann. Er steht nicht auf der Landesliste der AfD. Der mächtigere Mann hinter Holm und Platz 1 der Landesliste ist Enrico Schult. Er hat maßgeblich das Wahlprogramm geschrieben. Diese Doppelkandidatur ist ein Problem der AfD. Warum der Bundestagsabgeordnete Holm zur Wahl in dieser Form neben Schult antritt, verstehen wenige. Es gibt keine Person, auf die sich in der AfD alles konzentriert. Eine Folge: In Mecklenburg-Vorpommern zeichnet sich ein Wahlkampfduell ab. Eine Person gegen eine Partei. Manuela Schwesig, hinter der ihre Partei fast schon zu verschwinden scheint, weil der Wahlkampf so auf sie zugeschnitten ist und sie sich auch regelmäßig von der Bundes-SPD emanzipiert, gegen die AfD, von deren Beliebtheit Live-Erik Holm und Enrico Schult profitieren.
2: Ich möchte auch zukünftig als Ministerpräsidentin mit der SPD eine stabile, verlässliche Regierung bilden, damit wir unser Land weiter voranbringen können. Und dafür haben wir drei große Schwerpunkte. Erstens die Wirtschaft und Arbeit. Zweitens die Investitionen in Bildung und soziale Sicherheit. Und drittens der Zusammenhalt durch Ehrenamt, durch auch Bürgerbeteiligung.
0: Manuela Schwesig profitiert vom Amtsbonus. Seit 2017 Ministerpräsidentin ist sie auch überregional bekannt. Aber sie ist auch so stark, weil andere so schwach sind. Die nächste Partei in den Umfragen ist die Linke mit um die 9%. Dann folgen die Christdemokraten zwischen 7 und 9 und die Grünen bei 5. Das BSW rangiert bei 4%. Auf die beiden letztgenannten könnte es ankommen, wenn es um mögliche Regierungskoalitionen geht. Anders als in Sachsen-Anhalt ist bei der CDU in Mecklenburg-Vorpommern schon vor der Wahl ein schwaches Wahlergebnis zu erwarten. Die Landespartei und ihr Spitzenkandidat Daniel Peters versucht viel, um aus ihrem historischen Tief herauszukommen. Doch die zwei Auftritte von Kanzler Friedrich Merz haben nicht geholfen. Eine Parteitagsrede in Linstow, bei der Merz vom Glück spricht, im Westen geboren zu sein, und ein Auftritt im Ostseebad Kühlungsborn.
3: Pinocchio! Pinocchio!
0: Die Christdemokraten werden in Mecklenburg-Vorpommern im Rennen der beiden Spitzen AfD und SPD zerrieben. Ein Fischbrötchen und das Motto, die Mitte ist das Beste, soll das retten. Der Kanzler versucht in Kühlungsborn, 30 Kilometer westlich von Rostock an der Ostsee, zwischen riesigem Polizeiaufgebot mit den Menschen ins Gespräch zu kommen. Die Stimmung ist geladen. Von den 500 Menschen ist ein Drittel interessiert, ein Drittel schaulustig und ein Drittel abgeneigt vom Kanzler. Dazu kommt, dass sich zu diesem Zeitpunkt im Spätsommer weniger aus Kühlungsborn an der Strandpromenade aufhalten. Und so spricht der Kanzler vor allem mit Urlauberinnen und Urlaubern.
4: Wo kommen Sie her?
0: Keine Rede, nur ein paar Gespräche. Dazu Fischbrötchen essen beim Fischhus, einem Bistro an der Promenade. Eigentlich soll es darum gehen, die Kampagne und den Spitzenkandidaten Daniel Peters zu unterstützen. Auch Philipp Amthor, berühmter Vertreter des CDU-Landesverbands, ist dabei. Es wirkt spontan, wie der Betreiber des Bistros Roberto Kepler bei den Berufspolitikern interveniert. Es bereitet ihm Sorge, Angestellte zu finden, die auch in Kühlungsborn bleiben wollen. Das liege am Wohnungsmarkt und an den vielen Behördengängen, beispielsweise um Menschen aus dem Ausland auch langfristig beschäftigen zu können.
5: Das kann doch nicht sein, dass wir jedes Monat immer neue Zettel wieder ausfüllen müssen. Aber das muss doch irgendwann mal Schluss sein. Ja, wozu?

0: Also wir werden im Laufe dieses Jahres noch eine ganze Reihe von Berichts- und Dokumentationspflichten gerade für den Mittelstand abschaffen.
1: Na, ich rufe dich an.
2: Auch der Sohn Paul Kepler schaltet sich ein. Und schon ist vom Wahlkampf wenig übrig. Spitzenkandidat Daniel Peters, Philipp Amthor und Friedrich Merz müssen sich zu niedrigen Fangquoten verhalten.
3: Wenn das so weitergeht, mit der Küstenfischerei, so wie es jetzt ist, dann haben wir bald keine Küstenfischerei mehr. Da müssen wir uns, das müssen wir ganz klar so sagen. Wenn wir diesen Plan jetzt so weiterfahren und diese ganzen Vorschriften, Anlandeverpflichtungen, Liegezeiten, Schonzeiten, wenn wir das alles so weitermachen, dann sind wir genau auf dem richtigen Wege, die Küstenfischerei in MV abzuschaffen. Dann gibt es keine Küstenfischer mehr.
2: In Kühlungsborn ist eine der Schwierigkeiten im Bundesland zu sehen. Fachkräfte, Servicemitarbeitende im gastronomischen Bereich sind schwer zu finden und bleiben auch oft nicht lange. Neben dem Bistro, in dem Merz zu Gast war, hat auch ein Hotelier um die Ecke Nachwuchsprobleme. Stefan Giersberg steht in der Lobby des Hotel Aquamarin. Als Auszubildender hat er hier vor fast 30 Jahren begonnen zu arbeiten. Heute ist er Hoteldirektor. Er beschreibt eigentlich nur ein Problem, was seine Branche wirklich beschäftigt. Wie kommen und bleiben Angestellte langfristig in seinem Hotel? Nachwuchs und ein knapper Wohnungsmarkt in vielen Ostseeorten sind die zentralen Themen. In der Küche erzählt Giersberg, wie er selbst Abhilfe bei den Azubis geschaffen hat.
4: Wir arbeiten mit einer Sprachschule in Vietnam zusammen und haben dort seit 4 Jahren eine gute Kooperation, dass wir von dort auch immer Auszubildende mit bei uns reinkommen, die dann Hotelfachmann oder Koch lernen. Dieses Jahr sind die ersten jetzt ausgelernt und das funktioniert sehr gut.
2: Mehr als jeder dritte Betrieb in Mecklenburg-Vorpommern beschäftigt derzeit ausländische Arbeitskräfte. In einzelnen Branchen sind es mehr, im Tourismus sogar 90%. Ein Drittel der Auszubildenden bleibt im Hotel. Das sei ein guter Schnitt. Die Kooperation mit der Sprachschule in Vietnam hat er über Freunde selbst organisiert.
4: Dass sie gesagt haben, na Mensch, wir brauchen Fachkräfte, ihr seid da vor Ort, ne? Können wir das nicht machen? Sodass wir mittlerweile es auch so gemacht haben, dass sie Vokabeln lernen, die direkt für unsere Branche mit in unsere Branche passen. Wir machen über die Videokonferenzen dann die Bewerbungsgespräche und dann packen wir das alles gut mit hin.
2: Auch SPD-Ministerpräsidentin Manuela Schwesig weiß um die Probleme im Tourismusbereich, einem der wichtigsten Wirtschaftszweige in Mecklenburg-Vorpommern, und betont auf der Wahlkampfveranstaltung in Wismar.
5: Aber dazu gehört für uns auch, dass die Menschen, die dort, wo viele Touristen Urlaub machen und die das auch am Laufen halten mit ihrer Arbeit, dass die auch bezahlbaren Wohnraum finden, dass sie auch noch ein Grundstück finden. Darum muss es gehen, dass wir hier eine gute Balance haben zwischen den Angeboten für Touristen, aber auch einem lebenswerten Leben der eigenen Bevölkerung, dass das zusammenpasst.
6: Und da sind unsere Kanus.
2: Knapp 200 Kilometer südöstlich von Kühlungsborn im Landkreis Mecklenburgische Seenplatte liegt der Naturcampingplatz C24. Sonja Borstelmann und ihr Mann Jochen Rischer betreiben den Platz seit 2009. Die Campingbranche boomt. Das merkt man auch hier in der Nähe des kleinen Örtchens Miro.
6: Sobald irgendwie eine weltpolitische Lage ist, wo die Leute unsicher sind, ob sie ins Ausland fahren können oder nicht, davon profitieren wir ja natürlich in Deutschland dann oder als Campingplatz hier.
2: So die Betreiberin Sonja Borstelmann. Der Ukraine- oder der Irankrieg, alles Dinge, die dafür gesorgt haben, dass Menschen eher zu ihnen kommen, als ins Ausland zu fliegen. Doch auch hier ist es schwer, das Personal zu halten. Ihr Campingplatz ist von April bis Oktober geöffnet. In jedem Winter müssen sie ihre Angestellten wieder entlassen und drücken die Daumen, dass sie im nächsten Frühjahr wiederkommen. Auf eine mögliche AfD-Regierung blicken sie mit Sorge.
6: Was schon aber auch ein Thema ist oder wird, wenn die AfD wirklich stärkste Kraft wird, weil das schon auch Leute abschreckt, nach Mecklenburg zu kommen, auf jeden Fall, aus den Städten. Und das wird sich noch zeigen, wie sich das auswirkt für uns.
2: Laut Umfragen liegt die AfD mit 38% vorn. Sie möchte sich in Mecklenburg-Vorpommern für eine neue Abschiebepolizei einsetzen und etwa das Alter für die Strafmündigkeit auf 12 Jahre heruntersetzen. Dem Flüchtlingsrat Mecklenburg-Vorpommern sollen die Gelder entzogen werden. Außerdem spricht sie sich gegen Windkraft aus, aber für die Lieferung von russischem Gas durch die Nord Stream Pipeline und den Wiedereinstieg in die Atomenergie. Wie die AfD den Landtagswahlkampf angeht, beobachtet Jan Müller. Er ist Politikwissenschaftler an der Universität Rostock.
7: Ich kriege mit, dass die AfD weiter versucht, im ländlichen Raum kleineren Orten, aber auch wirklich in Dörfern vor Ort zu sein, Angebote dort zu schaffen, wo es die anderen politischen Parteien jahrelang nicht geschafft haben, ein politisches Angebot auf die Beine zu stellen in Form von Veranstaltungen, Diskussionen oder einfach nur den Wahlinfostand.
2: Die AfD verfolgt in Mecklenburg-Vorpommern inhaltlich einen anderen Kurs als in Sachsen-Anhalt. Zumindest programmlich sei man weniger radikal. Das sei klassischer Populismus, so Politikwissenschaftler Jan Müller.
7: Also die Altparteien und Manuel Schwesig und Rot-Rot, das ist alles schlecht und die da oben kümmern sich nicht um den Willen des Volkes und die AfD ist eben die einzige politische Kraft, die den Willen des Volkes kennt und ihn umsetzen kann und dafür die Alleinregierung braucht. Das ist ganz klar, aber eben diesen, glaube ich, großen gesellschaftlichen Umbau und so eine autoritäre Ausrichtung, das wird hier nicht so offen gespielt.
2: Hinter dem Spitzenkandidat Leif-Erik Holm ist Enrico Schuld der einflussreichere Mann in der AfD Mecklenburg-Vorpommern. Bis zum Ende dieser Legislatur führt er die Fraktion im Landtag. Auf die Frage, warum er und das Wahlprogramm moderater als seine Parteifreunde in Sachsen-Anhalt auftreten, antwortet Schuld.
1: Also ich kann die Kollegen jetzt nicht bewerten in Sachsen-Anhalt. Das will ich jetzt auch nicht tun, weil ich auch nicht weiß, was sie da gehört haben, welche Reden sie gehört haben. Ich kann nur, dass unser Weg ist einfach, dass wir professionell auftreten in Mecklenburg, was nicht heißt, dass sie in Sachsen-Anhalt das nicht tun, aber dass wir in Mecklenburg-Vorpommern tatsächlich professionell auftreten mit einem, und das ist mir als Person besonders wichtig, dass ich sozusagen gute Fachpolitiker haben will, dass die Leute da draußen merken, hör zu, die AfD, die hat's drauf, oder wir geben der AfD auf jeden Fall die Chance, Regierungsverantwortung zu übernehmen. Die werden nicht so wie Manuela Schwesig sagt, es wird das Chaos ausbrechen, weil man wirklich in einzelnen Bereichen gute Fachpolitiker hat, die wissen sozusagen, was in ihrem Fachbereich gehauen und gestochen hat.
2: Laut Politikwissenschaftler Jan Müller versucht die AfD im Land sich als der nette Nachbar von nebenan zu inszenieren. Es gehe ihr nicht darum, den Staat in Mecklenburg-Vorpommern umzubauen. Zumindest sagt sie es nicht so offen.
7: Der Mensch, der jetzt erst seit kurzem in der Politik ist, der vielleicht auch nicht unbedingt einen Hochschulabschluss hat, aber haben trotzdem auch sehr viele bei der AfD, die halt irgendwie ja versuchen, dieses ganz normal zu machen, was auch vor 5 Jahren ja der Slogan war, eben man versucht diese Normalisierungsstrategie weiterzumachen und über die Radikalisierung, die wir natürlich auch in der AfD-MV finden, dass da wird nicht so viel drüber diskutiert und das ist auch nicht so wichtig aus Sicht der AfD.
2: Was viele AfD-Wählerinnen und Wähler umtreibt, sei das Verhältnis zu Russland, so der Politikwissenschaftler Jan Müller. Auf Plakaten bei Kundgebungen wird beispielsweise Putin aufgefordert, Mecklenburg-Vorpommern zu befreien. Das verbindet unter anderem die Programme von AfD und BSW. Beide fordern Nord Stream nach dem Anschlag wieder zu reaktivieren. In der Vergangenheit musste sich die Landesregierung von Mecklenburg-Vorpommern unter Manuela Schwesig und ihrem Vorgänger Erwin Sellering von Kritikern vorwerfen lassen, dass sich das Land als Vorposten Russlands in der EU für die Pipeline Nord Stream 2 hat einspannen lassen. Für die Fertigstellung des Projekts gründete das Land die Stiftung Klima- und Umweltschutz Mecklenburg-Vorpommern. Schwesig verteidigte den Bau lange Zeit als wirtschaftlich notwendig für die Energiesicherheit. Nach dem russischen Angriffskrieg 2022 bezeichnete sie das Projekt zwar als Fehler, wies den Vorwurf, von Moskau gesteuert worden zu sein, aber vehement zurück. Die Frage sei, inwieweit das Thema Russland und Nord Stream Manuela Schwesig noch nachhängt, so Politikwissenschaftler Jan Müller von der Uni Rostock.
7: Da ist mein Gefühl, dass das vor allem innerhalb westdeutscher medialer Öffentlichkeit noch ein großes Thema ist. Auch zu Recht, weil man hat halt die Unwahrheit gesagt und man hat eben das ganz bewusst in Kauf genommen, mit einem autokratischen Staat da eine zweite Pipeline zu bauen und eben ein Konstrukt von der Stiftung zu machen, die einzig und allein da war, dieses Ding fertig zu bauen und nicht irgendwelche guten Umweltprojekte und irgendwie Kita-Blumen zu pflanzen. Also das war von vornherein klar, dass das Fassade ist, das hat man nicht so gesagt.
2: Im Land kreiden wenige der SPD den Umgang mit der Pipeline an. Eher das Gegenteil ist der Fall. Und so können Grüne und CDU das Thema im Wahlkampf nicht ausnutzen, obwohl sie maßgeblich den kürzlich abgeschlossenen Untersuchungsausschuss zur Pipeline und den Verwicklungen der Landesregierungen geprägt haben. Dazu kommt, dass die CDU, als die Entscheidung für Nord Stream 2 fiel, mit in der Regierung saß. Doch es sind auch Bundesthemen, die die Wahlkampfgespräche zwischen Kandidierenden und Wählerinnen und Wählern bestimmen. Die möglichen Renten- und Gesundheitsreformen machen den Menschen zu schaffen. Dieses Vorgehen der Bundesregierung kritisiert Manuela Schwesig und damit auch ihre Parteigenossinnen und Genossen.
5: Diese Wahl in Sachsen-Anhalt und das Erstarken der AfD zeigt ganz klar, dass viele Menschen unzufrieden sind mit der Arbeit des Bundeskanzlers und seiner Regierung. Der Bundeskanzler trifft nicht den richtigen Ton gegenüber den Menschen. Er beschimpft sie, sie würden alle zu wenig arbeiten und alle wären irgendwie in einer Vier-Tage-Woche. Das ist nicht die Realität, auch nicht in meinem Bundesland. Hier arbeiten viele Menschen sehr hart, kümmern sich trotzdem um ihre Kinder und gleichzeitig um ihre pflegebedürftigen Angehörigen. Und viele haben dabei noch existenzielle Sorgen. Und anstatt die Menschen bei ihren Problemen abzuholen und zu sagen, was wir für sie tun wollen, haben sie den Eindruck, dass sie jeden Tag beschimpft werden.
2: An Schwesig zeigt sich gut, welches Problem die Volksparteien haben. Ihnen fehlt es an Personal. Die Spitzenkandidatin der SPD spitzt zum Wahlkampfendspurt ihre Parole »Ich oder die AfD« weiter zu. Auf den Plakaten heißt es dazu »Die Frau gegen Blau«. Sie wolle so verhindern, dass die AfD auch in Mecklenburg-Vorpommern stärkste Kraft werde. Doch das könnte passieren. Die hohe Wahlbeteiligung in Sachsen-Anhalt hat für ein Ergebnis gesorgt, was niemand auf dem Zettel hatte. Eine AfD, die vor allem von Nichtwählerinnen und Nichtwählern profitieren konnte. Und so besteht die Möglichkeit, dass die vorhergesagten Zahlen auch in Mecklenburg-Vorpommern weit von den tatsächlichen abweichen könnten.
8: Ein Hintergrund von Heinrich Pfeiffer über die Wahl in Mecklenburg-Vorpommern am kommenden Wochenende.

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Bei den Kommunalwahlen in Niedersachsen ist die CDU erneut stärkste Kraft geworden. Nach einer Hochrechnung von Infratest DIMAP im Auftrag des NDR kommen die Christdemokraten landesweit auf 27,7%, ein Minus von 4 Punkten. Die SPD verzeichnet einen Rückgang um 5,5 Punkte auf 24,5%. Für die AfD stimmten 16,5%, ein Plus von 11,9. Die Grünen landen bei 13,6%, minus 2,3. Die Linke legte um 3,1 Punkte auf 5,9% zu. Die FDP verlor 2,9 Punkte und kommt auf 3,6%. Die Hochrechnung berücksichtigt die Ergebnisse der Stadtratswahlen in den kreisfreien Städten, der Kreistagswahlen in den Landkreisen sowie der Wahl der Regionsversammlung in der Region Hannover. Der niedersächsische CDU-Landesvorsitzende Lechner bewertet das Ergebnis seiner Partei bei den Kommunalwahlen, wie er sagte, trotz des Bundestrends als gut. Er glaube, es brauche eine politische Änderung in Berlin. Man müsse die Menschen entlasten, sagte Lechner. Der SPD-Landesvorsitzende Ministerpräsident Lies nannte das Abschneiden seiner SPD ein schwieriges Ergebnis. Da habe man sich mehr erhofft. Auch er verwies auf Berlin und erklärte,